0: In Hilden bis 21 und in Kerpen werden 22 Grad erreicht. Auch am Dienstag sonnig bis 24 Grad, am Mittwoch erst sonnig, am Abend regnerisch bis 23 Grad. Die Zeit, es ist 2.03 Uhr.
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2: Auf der A1 Lübeck-Hamburg ist die Norderelbbrücke in beiden Richtungen wegen Schwertransporten bis 5 Uhr immer wieder mehrfach kurzfristig gesperrt. Die A1 Münster Richtung Dortmund ist zwischen Kamen Zentrum und Kreuz Dortmund-Unna wegen einer Fahrbahnerneuerung bis 5 Uhr früh gesperrt. Die A40 Duisburg-Essen ist zwischen Kreuz Duisburg und Kreuz Kaiserberg wegen Bauarbeiten in beiden Richtungen gesperrt. Die A42 Emscher Schnellweg Kamp-Lindfort Richtung Dortmund ist zwischen Herne-Krange und Baukau in beiden Richtungen bis Dienstag früh gesperrt. Die A61 Mönchengladbach Richtung Venlo ist zwischen Kaldenkirchen und Grenzwald wegen Bauarbeiten gesperrt. Die A66 Frankfurt Richtung Wiesbaden ist zwischen Wiesbaden-Nordenstadt und Wiesbaden-Erbenheim nach einem Unfall gesperrt. Und die A352 ist zwischen der Flughafenstraße und Dreieck Hannover West vorübergehend gesperrt. Das war's aktuell vom Verkehr. Ihnen eine gute und freie Fahrt.
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2: Aktuelles und Hintergründe vom Norddeutschen Rundfunk. Im Studio ist heute Detlef Karg, hier noch bis 6 Uhr. Bundeskanzler Friedrich Merz war zu einem Regierungsbesuch in der Ukraine. Dieser war lange geplant, aber aufgrund der Sicherheitslage natürlich erst gestern Morgen kurzfristig bekannt geworden. Begleitet wurde er von Wirtschaftsministerin Katerina Reiche und einer Wirtschaftsdelegation. Im Gepäck hatte der Kanzler wie immer neue Hilfsgelder, aber es ging auch um verstärkte Rüstungskooperation von Unternehmen. Die Entwicklung im Drohnensektor ist auch auf deutscher Seite dynamisch und beide Länder kooperieren da schon länger eng. Bei dem Besuch wurden unter anderem Abkommen in Höhe von 6,5 Milliarden Euro unterzeichnet. Eines ist klar, Drohnen sind ein Zukunftsmarkt, auf dem sich auch künftig sehr viel Geld wird verdienen lassen. Aus Kiew berichtet Rebecca Barth.
3: Ankunft am frühen Morgen in Kiew. Außenminister Andriy Sibiha empfängt Bundeskanzler Friedrich Merz. Dem stehe ein umfangreiches Programm bevor, schreibt Sibiha auf dem Kurznachrichtendienst X und bedankt sich dafür, dass Merz zu einem so wichtigen Zeitpunkt in die Ukraine gereist ist. Gedenken der Getöteten in angespannter Sicherheitslage. Seit Wochen greift Russland vor allem die Hauptstadt Kiew an, setzt dabei immer wieder sogenannte Jet-Drohnen ein. Ihre Abwehr liegt im Fokus des neuen Hilfspaketes der Bundesregierung.
4: Wir stellen Mittel für die gemeinsame Herstellung von Anti-Jet-Drohnen zur Verfügung. Hier sind in den letzten Wochen bereits erhebliche technische Durchbrüche möglich gewesen. Sie bringen nun auch Tempo in die Produktion. Das stärkt die ukrainische Luftverteidigung schnell und spürbar. Und diese Stärkung ist dringend notwendig.
3: Wie notwendig? Das erfährt Friedrich Merz an diesem Sonntag am eigenen Leib. Wenige Minuten nach seiner Ankunft am Morgen wird Luftalarm ausgelöst. Kurz darauf gefolgt von lauten Explosionen. Russlands sogenannte Jet-Drohnen fliegen mit Strahltriebwerk und erreichen so Geschwindigkeiten von bis zu 600 Kilometern pro Stunde, treffen an diesem Sonntagvormittag erneut eine wichtige Verkehrsbrücke in Kiew. Das führt unweigerlich zu einem Kollaps. Russland will die Menschen in den Städten, vor allem Kiew, zur Flucht zwingen und auch in der Region Odessa Chaos verursachen. Volodymyr Zelensky wirkt müde. Der ukrainische Präsident sieht sich mit immer neuen Herausforderungen konfrontiert. Bezüglich der massiven Angriffe, die wir derzeit erleben. Russland setzt zunehmend auf Qualität, nicht auf Quantität. Sie erhöhen den Anteil der Jet-Drohnen. Genau das beobachten wir. Gezielt greift Russland die Infrastruktur der Ukraine an. Energieanlagen, Tankstellen, Brücken, die Bahn. Das betont auch Bundeskanzler Friedrich Merz, kündigt auch in diesem Bereich Hilfen.

0: Millionenhöhe an und hofft auf ernsthafte Friedensverhandlungen.
1: Ich will deswegen mit meinem Besuch heute noch einmal ein Zeichen setzen in einer Zeit, die entscheidend ist für die Zukunft nicht nur der Ukraine, sondern entscheidend ist für die Zukunft Europas. Die Ukraine will Frieden, Deutschland will Frieden, ganz Europa will Frieden. Und dieser Friede muss verhandelt werden. Er darf nicht diktiert werden.
0: Auch die Menschen in der Ukraine wünschen sich nichts sehnlicher als ein Ende des Krieges. Hoffnungsvoll jedoch sind sie nicht, denn Russland schickt weiter Drohnen anstatt Zeichen der Entspannung.
2: Rebecca Barth informierte und ein Interview mit dem Bundeskanzler während seines Besuchs haben wir später hier in der ARD-Infonacht in ungefähr einer Stunde im Programm. Die AfD ist in bundesweiten Umfragen ja mit Abstand stärkste Kraft. Ihr Ziel, irgendwann auch im Bund zu regieren. Die erste Etappe auf dem Weg dorthin könnte das Bundesland Sachsen-Anhalt sein. Dort könnte es Ende des Jahres zu einer AfD-geführten Minderheitsregierung kommen. Das BSW will zwar nicht mitregieren, aber sich Spitzenkandidat Ulrich Siegmund auch nicht in den Weg stellen. Soweit ist das klar. Auch die CDU in Sachsen-Anhalt, die stark verloren hat, spricht nun von konstruktiver Opposition. Im ARD-Bericht aus Berlin hat mein Kollege Markus Preis den CDU-Fraktionsvorsitzenden in Magdeburg, Sven Schulze, gefragt, warum er eine konstruktive Opposition ankündigt.
3: Ja, es geht ja jetzt am Ende darum, wie wir uns als CDU in einer Oppositionsrolle sehen und definieren. Und da geht es am Ende darum, dass man vor jeder Sitzung, wenn es dann die Themen gibt, auch diskutiert innerhalb der Fraktion, wie man sich zu diesen Themen verhält. Das, was wir in den letzten Jahren ja hatten, war die Situation, dass wir gesagt haben, wir wollen als Regierung keinerlei Unterstützung in irgendeiner Form von ganz links oder ganz rechts benötigen, um unsere Themen durchzusetzen. Wir sind jetzt in der Oppositionsrolle, aber wir haben noch nicht diesen Zeitpunkt. Jetzt geht es erstmal darum, dass die AfD überhaupt selbst sagen muss, wie sie in die Regierung kommen will. Und das werden wir in den nächsten Monaten sehr genau beobachten hier in Sachsen-Anhalt.
4: Aber bedeutet konstruktive Opposition, wir haben verstanden, Sie gucken sich das von Fall zu Fall an, aber dass im Laufe der Legislaturperiode dann die CDU auch mal konstruktiv mit der AfD stimmt?
3: Also uns geht es nicht darum, dass wir uns mit der AfD oder mit BSW, das sind ja die beiden, die hier in Sachsen-Anhalt eine Regierung bilden wollen, auch wenn sie das aktuell noch nicht so offen zugeben, das werden wir nicht anstreben, mit diesen beiden Parteien direkt zusammenzuarbeiten und zu sagen, wir wollen uns da irgendwo beteiligen. Das ist überhaupt nicht unser Ziel. Wir sehen unsere Rolle in der Opposition und das heißt, wir werden von Fall zu Fall auch schauen, wie wir uns zu einzelnen Themen hier verhalten als CDU im Landtag von Sachsen-Anhalt.
4: Sie haben das jetzt trotzdem nicht richtig beantwortet, aber ich frage Sie noch mal andersrum. Machen Sie das vor allen Dingen deswegen, um Ihre eigene Partei zusammenzuhalten, um zu verhindern, dass Leute, wenn Sie jetzt knallhart sagen, wir machen gar nichts, wir machen fundamental Opposition, dass dann Leute jetzt schon zur AfD gehen?
3: Das kann ich klar sagen. Es haben alle Abgeordneten der CDU mehrfach bestätigt, sowohl mündlich als auch schriftlich, dass sie diese ganzen Gerüchte, die da jetzt gestreut werden, ablehnen. Es wird keiner von der CDU zur AfD in irgendeiner Form wechseln. Da braucht auch die AfD nicht drauf hoffen. Wir sehen uns als Oppositionspartei. Es ist für uns eine Zäsur. Wir haben ein Wahlergebnis, was wir nicht nur nicht erwartet haben, sondern was am Ende wahrscheinlich auch in dem gesamten Strudel, den jetzt andere Landesverbände auch erleben, mit unter anderem zu begründen ist. Da müssen wir uns jetzt erstmal ordnen. Wir haben 24 Jahre Verantwortung getragen als Regierungspartei. Jetzt sind wir zum ersten Mal Opposition. Das schmerzt uns insgesamt, aber wir werden diese Rolle annehmen.
4: Können wir noch mal auf die Mehrheiten gucken, die es da gibt? Können Sie denn überhaupt wirklich für die CDU sprechen? Sie haben nur die Hälfte Ihrer Fraktionsmitglieder überhaupt bei der Wahl hinter sich vereinigt.
3: Ich bin ja aktuell nicht nur in der Funktion des Fraktionsvorsitzenden, sondern bis zum Parteitag, den wir in einigen Wochen haben, spreche ich ja auch für die Landespartei noch. Natürlich haben wir bei einer Wahl in der Fraktion, wenn man zwei Kandidaten hat, unterschiedliche Lager. Aber jetzt geht es uns darum, und das gilt für die gesamte Fraktion, ordentliche Arbeit in der Opposition zu machen. Und deswegen, das kann ich auch noch mal klar sagen, weil es alle Abgeordneten auch bestätigt haben, diese Avancen, die da von Teilen der AfD so unter der Hand nach dem Motto, wir sprechen da mit Leuten, die dann zu uns wechseln, das ist ganz klar nicht der Fall. Die AfD weiß selber, dass sie ein Problem hat, nämlich das, dass sie keine Mehrheit hat, dass sie vor der Wahl gesagt hat, ohne eigene Mehrheit will sie gar nicht regieren. Jetzt macht sie es trotzdem. Das ist so hinzunehmen. Sie weiß aber, dass sie jetzt von Frau Wagenknecht abhängig ist. Das heißt, Sarah Wagenknecht und das BSW, diese fünf Abgeordneten, das ist das Zündern an der Waage. Und wenn die AfD diese Verantwortung jetzt auf sich nehmen will, dann wird sie zukünftig 5 Jahre lang vollumfänglich abhängig davon sein, was Frau Wagenknecht aus dem Saarland oder Berlin hier vorgibt.
4: Ich möchte noch einmal kurz auf die konstruktive Opposition zu sprechen kommen, die Sie angekündigt haben. Ihre Partei hat einen Beschluss, Unvereinbarkeit mit der AfD und auch mit der Linken. Im Koalitionsvertrag steht, dass beide Koalitionspartner, also die Union und die SPD, auf allen Ebenen jede Zusammenarbeit mit verfassungsfeindlichen, demokratiefeindlichen und rechtsextremen Parteien ausschließen. Ist das für Sie keine Maßgabe, wenn Sie in Sachsen-Anhalt demnächst Oppositionspolitik machen?
3: Ja, dem widerspreche ich ja auch gar nicht. Es geht ja nicht darum, dass wir eine Zusammenarbeit in irgendeiner Form anstreben. Zusammenarbeit hieße beispielsweise, dass man sich abspricht bei Gesetzen oder bei anderen Dingen. Das haben wir nicht vor, sondern wir werden die Themen, die dann jeweils im Landtag diskutiert werden, als CDU bewerten und werden uns ausschließlich unsere Meinung dazu bilden und werden dann auch schauen, wie wir diese Meinung entsprechend in den Ausschüssen und natürlich auch im Plenum des Landtages von Sachsen-Anhalt vertreten. Also es ist hier überhaupt nicht angestrebt, das will ich auch ganz klar sagen, dass man sich in irgendeiner Form abspricht, sondern es geht ausschließlich darum, dass wir uns eine Meinung der CDU Sachsen-Anhalt im Landtag von Sachsen-Anhalt bilden.
2: Soweit dieses Interview mit Sven Schulze.
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2: Um 2.14 Uhr und wir kommen jetzt zu einem Thema, das uns in dieser Nacht ganz aktuell beschäftigen wird. Die Wahlen in Brasilien, die am Sonntag stattgefunden haben. In Brasilien, da ist es noch Sonntag, etwa jetzt in der Hauptstadt Brasilia, gleich 21.15 Uhr. Aber die Wahllokale haben geschlossen. Mittlerweile sind fast alle Stimmen ausgezählt. Und das vorläufige Ergebnis lautet, dass der Herausforderer des Amtsinhabers Lula, also Flávio Bolsonaro, führt mit über 47%. Lula liegt derzeit mit 44,5% dahinter. Das ist also ganz anders als in den Umfragen vorhergesagt. Dennoch hat keiner von beiden die nötige Mehrheit, natürlich klar, von 50% erreicht. Es wird also eine Stichwahl geben in 3 Wochen. Zu bedenken ist dabei noch, dass es zwei andere Kandidaten gab, die aber nur im kleinen einstelligen Prozentbereich liegen, aber dem rechtskonservativen Lager zugerechnet werden können. Vielleicht werden sie eine entsprechende Empfehlung für Bolsonaro aussprechen. Das werden wir sehen. Nun berichtet Anne Herberg erst einmal vom Verlauf des gestrigen Wahlsonntags.
6: Das Wetter hat es gut gemeint mit diesem Wahlsonntag in Rio. Nach Wochen mit viel Regen endlich etwas Sonne. Doch die Stimmung vor dem Wahllokal im Fußballclub Fluminense ist angespannt. Wir stehen erneut vor einer Richtungsentscheidung, sagt die Anwältin Marina Mendonça Ferraz.
7: Wir müssen das ganze Land im Blick haben, nicht nur unsere eigene persönliche Lebensrealität. Lula macht auch Politik für Menschen, die sozial benachteiligt sind. Und außerdem haben wir unter der Regierung von Bolsonaro, dem Vater, dunkle Zeiten in Brasilien erlebt. Ich will diesen Rückschritt nicht. Edson Terra Cunha Jr., gekleidet in Brasilien-Trikot, sieht das ganz anders. Das Land ist in den letzten 4 Jahren in eine riesige Wirtschaftskrise und in eine moralische Krise gestürzt. Es gibt viel Korruption und dann ist da noch das Problem der zunehmenden Gewalt. Niemand hält es mehr aus, wie es im Land zurzeit zugeht. Erneut findet die Wahl in Brasilien in einem Klima der politischen Polarisierung statt. Erneut heißt es Lula oder Bolsonaro Junior. Neben der Bekämpfung von Kriminalität ging es im Wahlkampf auch um eine mögliche Einmischung der USA in die Wahl. Als einziges großes Land in Südamerika ist Brasilien dem Rechtsruck in der Region noch nicht gefolgt. Es geht um die Definition einer Vision für Brasilien, so der Linkspolitiker Lula da Silva bei der Stimmenabgabe. Mit 80 Jahren strebt er eine 4. Amtszeit an, wirbt für den Ausbau von Sozialprogrammen und pocht auf die Souveränität Brasiliens. Das Volk muss sich entscheiden zwischen der Stärkung der demokratischen Ordnung oder der Barbarei. Sein Herausforderer, Flávio Bolsonaro, Sohn des Ex-Präsidenten Jair Bolsonaro, der wegen des Versuches eines Putsches nach seiner Wahlniederlage 2022 zu 27 Jahren Haft verurteilt wurde und nun in Hausarrest sitzt. Der Sohn präsentiert sich als moderateren Erben. Den Vater will er im Fall eines Wahlsieges begnadigen. Brasilien braucht einen Wandel. Brasilien hält so viel Leid, so hohe Steuern, so viel politische Verfolgung nicht mehr aus. Brasilien muss wachsen. Ich möchte das brasilianische Volk befreien. Dabei lehnen je nach Statistik rund 40-50% der Wähler beide Kandidaten ab, hätten sich eine Alternative gewünscht. Die Wahl fällt vielen schwer. Wahrscheinlich wird also weder Lula noch Flavio Bolsonaro die für einen Sieg nötige absolute Mehrheit erreichen. Die Entscheidung fällt dann in einer Stichwahl Ende Oktober.
2: Soweit Anne Herberg und wir berichten natürlich über Brasilien weiter in dieser ARD-Infonacht und blicken nun in das Bürgerkriegsland Jemen. Die vom Iran unterstützten Houthi-Milizen konnten dort zuletzt ja bekanntermaßen auftrumpfen mit Angriffen auf saudische Öl- und Hafenanlagen sowie mit einem weiteren Vorstoß auf das von der international anerkannten Regierung kontrollierte Küstengebiet an der Seefahrtsstraße von Bab al-Mandab. Das führte bekannt zu einer weiteren Preisverschärfung auf dem Ölmarkt und ist bis heute ein Druckfaktor. Saudi-Arabien hat bisher wenig dagegen unternommen. Die USA haben sich herausgehalten, da die Waffensysteme durch den Iran-Krieg knapp geworden sind. Die Regierung des Jemen, die offizielle, die derzeit in der Hafenstadt Aden ihren Sitz hat, hat nun eine Offensive gegen die Houthi angekündigt, wie Anna Osius berichtet.
8: Es ist eine offene Kriegserklärung. Die international anerkannte Regierung im Jemen beginnt eine umfassende Militäroffensive gegen die Houthi-Miliz. Die Einsätze erstreckten sich auf alle Frontlinien des Landes, erklärte Rashad Al-Alimi, Mitglied des präsidialen Führungsrats. Wir übernehmen nationale Verantwortung, um der terroristischen Houthi-Miliz entgegenzutreten. Dies geschieht, nachdem alle Möglichkeiten für einen Waffenstillstand ausgeschöpft sind, sich weiterhin Waffen außerhalb staatlicher Kontrolle befinden und eine anhaltende terroristische Bedrohung für die staatliche Souveränität, die Sicherheit der Bürger, die Region sowie die internationalen Schifffahrtswege besteht. Er habe die Armee und alle militärischen Verbände angewiesen, mit der Mission zu beginnen, erklärte Al-Alimi und rief die Bevölkerung in den Houthi-Gebieten auf, mit der Armee zu kooperieren. Anhängern der Houthi, die ihre Waffen niederlegen wollen, versprach er freies Geleit. Es ist offensichtlich, dass diese Rede einer Kriegserklärung gleichkommt, so Ahmed Al-Shalafi, Redakteur für den Jemen bei Al Jazeera. Dies war eine Kriegsrede, die sich an das Volk und an die jemenitischen Regierungstruppen richtet, an die gesamte jemenitische Bevölkerung, unabhängig davon, ob sie in Houthi oder in staatlich kontrollierten Gebieten lebt. Das Ziel der Mission sei es, das Land aus dem Griff der Houthi-Miliz zu befreien, sagt die international anerkannte Regierung. Doch das dürfte schwieriger werden als gesagt. Der anhaltende Konflikt der vergangenen Jahre im Jemen hat gezeigt, dass die Houthi mit ihrer Guerilla-Taktik schwer zu besiegen sind, trotz internationaler Militärkoalition unter Führung Saudi-Arabiens. Jetzt ist der Konflikt erneut eskaliert. Die Houthi kontrollieren weite Teile im Norden und Nordwesten des Jemen und konnten kürzlich auch die komplette Westküste des Jemen erobern. Damit gewann die mit dem Iran verbündete Miliz starken Einfluss über die strategisch wichtige Meerenge Bab el-Mandab und können damit den Schiffsverkehr stören. Saudische Schiffe bekommen eine Seeblockade zu spüren und können kein Öl mehr durch die Meerenge exportieren. Die Houthi griffen auch an diesem Wochenende erneut Saudi-Arabien mit Drohnen an, diesmal die staatliche Ölfirma Saudi Aramco. Die Miliz erklärte ihre volle Kampfbereitschaft. Wir werden weiterhin die Stützpunkte des kriminellen saudischen Feindes sowie dessen Ölanlagen mit dem Jemen hergestellten Raketen und Drohnen angreifen, so ein Houthi-Sprecher. Und unsere Waffen schaffen es, Ziele präzise zu treffen und westliche Abwehrsysteme erfolgreich zu durchdringen. Im Gegenzug gab es saudische Luftangriffe auf die jemenitische Hauptstadt Sanaa. Seit Wochen liefern sich die verfeindeten Lager im Jemen heftige Gefechte mit verheerenden Folgen für die Zivilbevölkerung. Laut UN sind mittlerweile rund 150.000 Menschen auf der Flucht vor der Gewalt. Den Geflüchteten mangelt es an allem. Die Versorgung gilt als katastrophal, es droht eine Hungersnot. Und durch die neue Eskalation dürfte sich die humanitäre Lage im Jemen weiter verschärfen.
2: Anna Osius informierte. Wir kommen noch einmal zu uns nach Deutschland. Aggressionen im Straßenverkehr, die nehmen ja bekanntermaßen immer weiter zu. Egal ob bei Auto oder vermehrt auch bei Fahrradfahrern. Das sagt zumindest eine Langzeitstudie des Gesamtverbands der Versicherer zum Thema Unfallforschung. Warum ist das so? Wie kann man dem am besten begegnen? Jan Limpert hat in Würzburg dazu Stimmen eingefangen.
9: Auf Würzburgs Straßen ist was los. überholt mich einer zur roten Ampel hin, komplett unnötig mit 60 oder so, wo 30 erlaubt ist. Und der wollte direkt aussteigen und mir auf die Fresse hauen.
10: Nimm keiner passt mehr auf den anderen auf, jeder will nur vorankommen und fertig.
11: Da geht der Puls natürlich schon ganz schön hoch, das gebe ich zu. Gerade früh, wenn man keine Zeit hat, weil man eben durch die Kids auch noch gestresst ist, die man da vorhin im Kindergarten gebracht hat.
12: Radfahrer pöbeln gegen Autofahrer und andersherum. Autofahrer hupen sich gegenseitig an. Würzburg steht hier stellvertretend für jede andere deutsche Stadt. Denn eine Langzeitstudie der Unfallforschung der Versicherer im Gesamtverband der Versicherer zeigt, es wird auf deutschen Straßen immer aggressiver. Erklärungsversuche gibt es viele. Ständige Erreichbarkeit etwa, mehr Stress im Alltag, Ablenkung durch das Smartphone oder unklare Verkehrsregeln, die zu Konfliktsituationen führen. Frust spielt eine große Rolle, erklärt der Psychologe Andreas Eder. Er forscht an der Uni Würzburg zum Thema Aggression.
13: Es gibt Situationen, zum Beispiel Staus oder gefährliche Verkehrsstellen, an denen Menschen eher frustriert werden, Frustration erleben. Und dann gibt es noch personale Faktoren. Das heißt, nicht alle Menschen reagieren auf dieselbe Situation identisch, sondern manche sind schneller frustriert als andere.
12: Was die Studie auch zeigt, schuld sind immer die anderen. Sagen zumindest die Befragten und auch Würzburgs Verkehrsteilnehmer sehen das ähnlich.
14: Ich finde Autofahrer nicht so richtig Acht geben und irgendwie zu nah an einen ranfahren oder sowas. Da rege ich mich schon manchmal auf.
15: Ich bin sowohl Autofahrerin zu Hause als auch Radfahrerin und ich kann mich über beide aufregen.
12: Dabei können wir selbst steuern, wie sehr wir uns aufregen und wie schnell wir auf die Hupe drücken. Entspannter wird es nur für alle, wenn wir an uns selbst arbeiten.
13: Also da gibt es eine Reihe von Methoden, dass man sich gedanklich vorbereitet, dass man in der Situation unbewertet, dass man sich ablenkt, dass man positive Reize schafft, die generell in solchen frustrierenden Situationen helfen können, nicht nur im Straßenverkehr.
12: Das rät der Experte. Lieblingsplaylist beim Autofahren hören kann schon helfen, bei der nächsten Situation ruhiger zu bleiben oder mal ganz nüchtern nachzudenken, ob der Stau gerade wirklich einen persönlichen Weltuntergang auslöst.
2: Jan Limpert war das über Aggressionen im Straßenverkehr. Und wir bleiben beim Thema Verkehr. Der Verkehrsminister Steffen Bilger, er hat den Druck auf die Deutsche Bahn erhöht. Das Baustellenmanagement müsse besser werden, forderte der CDU-Politiker im ARD-Interview der Woche. Derzeit laufen zwischen der Regierung und dem Bahnkonzern Verhandlungen, um große Strecken künftig effizienter zu sanieren. Aus Berlin, Jan Zimmermann.
16: Gesucht wird ein Konzept, mit dem große Sanierungsarbeiten besser durchgeführt werden können. Das bisherige Vorgehen, wichtige Bahnstrecken einmal komplett zu sperren, um diese rundum zu erneuern, habe sich nicht bewährt, sagte Verkehrsminister Bilger im ARD-Interview der Woche. Als Beispiel führt der CDU-Politiker die sogenannte Korridorsanierung zwischen Hamburg und Berlin an. Obwohl die Strecke über 10 Monate bis zu diesem Sommer komplett gesperrt war, gab es unmittelbar danach weiterhin Probleme und viele Zugverspätungen.
17: Da muss man erkennen, dass das Konzept so nicht funktioniert hat. Deswegen sind wir da intensiv im Gespräch mit der Bahn dazu, ein neues Konzept aufzustellen. Also auch weiterhin soll es Korridorsanierung geben. Aber wir müssen sicherstellen, dass es danach dann auch wirklich funktioniert.
16: Bilger will mit der Bahn eine Leistungsvereinbarung abschließen, um künftig genauer kontrollieren zu können, in welche Bauprojekte wie viel Geld fließt. Dies sei nötig, weil der Bund so viel in die Bahn investiere wie noch nie, mehr als 80 Milliarden Euro in den kommenden 5 Jahren. In spätestens 3 Jahren sollen die Bahnkunden aufatmen können. Bis dahin will der Minister eine spürbare Verbesserung erreichen. Mindestens 70% der Fernzüge sollen dann pünktlich sein. Aktuell sind es nur rund 50%.
2: Soweit Jan Zimmermann.
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18: Mit Moritz Kühn. 4 Spiele, 5 Punkte. Das ist die Ausbeute der deutschen Fußballnationalmannschaft unter dem neuen Bundestrainer Jürgen Klopp. Beim Nations League-Spiel in Griechenland kam die DFB-Elf nicht über ein torloses Unentschieden hinaus. André Siems.
19: Es hätte so viel mehr drin sein können eigentlich als ein 0:0 in Griechenland in Thessaloniki. Aber in den zweiten 45 Minuten sind den Deutschen ein bisschen die Körner ausgegangen. Das sah noch anders aus im ersten Durchgang. Deutschland mit 63% Ballbesitz. Das ist 3 Kilometer mehr gelaufen als die Griechen und hatte 13:1 Torschüsse. Allein da hätte man eigentlich schon mit 1:0 in Führung gehen können. Scherhand, Wirtz und auch Burkhardt mit guten Gelegenheiten, aber der Ball wollte nicht reingehen. Zweite Halbzeit mit der Hereinnahme von Karezas von Borussia Dortmund wurde das Spiel der Griechen ein bisschen variabler. Trotzdem die Deutschen noch mit 2 Chancen von Scherhand und Treu. Aber wieder war es nichts, nur ein 0:0. Zwischen Griechenland und Deutschland in einem Spiel, in dem viel mehr drin gewesen wäre.
18: Weiter geht's für die deutsche Mannschaft am 13. November. Das vorletzte Nations League-Gruppenspiel und zwar in Serbien. Die Serben sind weiterhin ohne Punkt Tabellenletzte nach der 1:2-Niederlage in den Niederlanden. Die Niederländer führen die Gruppe an, vor den punktgleichen Griechen und 3 Zähler dahinter auf Platz 3 Deutschland. Nur die besten 2 Teams schaffen am Ende der Vorrunde den Sprung ins Viertelfinale. Im Viertelfinale beim Tennisturnier in Peking ausgeschieden Alexander Zverev. Der Weltranglistenzweite aus Hamburg musste sich in 3 Sätzen dem Rekord-Grand-Slam-Sieger Novak Djokovic geschlagen geben. Franziska Schork mit den Einzelheiten.
20: Alexander Zverev muss den Traum von der Übernahme der Weltranglistenspitze erstmal vertagen. Zverev startete zwar stark und sicherte sich den ersten Satz, doch Djokovic war im Anschluss stärker. Der 39-Jährige zeigte trotz zuletzt gesundheitlichen Problemen eine beeindruckende Leistung. Für Djokovic ist der Erfolg in 2 Hinsichten besonders. Er hat sein 32. Match in Serie beim Turnier in Peking gewonnen und damit einen historischen Rekord aufgestellt. Für Zverev war es im 15. Duell mit Djokovic dagegen bereits die 10. Niederlage.
18: Durch die verletzungsbedingte Absage von Jannik Sinner für das Masters in Shanghai hat Zverev trotzdem noch Chancen, in diesem Jahr die Nummer 1 der Welt zu werden. Dafür braucht er aber in den kommenden Wochen gute Ergebnisse. Ein sehr gutes Ergebnis hat Formel-1-Pilot Max Verstappen eingefahren. Beim Rennen in Malaysia schnappte er sich seinen ersten Saisonsieg. Klingt erstmal unspektakulär, aber dieses Rennen hatte es in sich, wie unser Kollege Achim Scheu beobachtet hat.
21: Ja, das war schon ziemlich chaotisch da in Malaysia. Zuerst heftige Regenfälle, dann Setup-Probleme mit den Turboladern bei mehreren Autos. Mit über 100 Minuten Verzögerung ging es dann endlich los auf der anfangs noch nassen Strecke in Malaysia. Und der Rennverlauf war vor allem zu Beginn insgesamt recht chaotisch. Dadurch war es aber auch sehr spannend. 2 Safety-Car-Phasen, viele Boxenstops. Max Verstappen kam am besten mit den Bedingungen klar. Der erste Saisonsieg für den Niederländer im Red Bull vor dem WM-führenden Kimi Antonelli im Mercedes. Dessen Teamkollege George Russell schied kurz vor Rennende auf Rang 3 liegend aus. Die beiden Ferrari von Lewis Hamilton und Charles Leclerc die Nutznießer am Ende auf den Rängen 3 und 4. Der deutsche Nico Hülkenberg wurde im Audi 11. Er verpasste die Punkte wieder einmal.
18: Nächste Chance auf WM-Punkte gibt es schon am kommenden Wochenende und zwar beim Rennen in Singapur. Viele Punkte auf dem Konto hat Handball-Bundesligist Magdeburg. Der deutsche Meister ist vorerst wieder Tabellenführer nach dem 35:28 Sieg gegen Erlangen. Außerdem hat Lemgo beim TVB Stuttgart gewonnen und ist auf Rang 7 vorgerückt. Und in der noch frischen Basketball-Bundesliga-Saison hat sich Bayern München den 3. Sieg im 3. Hauptrundenspiel geschnappt. 113:60 gegen Oldenburg. 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
2: Soweit Moritz Kühn mit dem Sport.
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22: Um 2.31 Uhr mit Wolfgang Berger. Kanzler Merz hat an seine Kolleginnen und Kollegen in der schwarz-roten Koalition appelliert, die Regierung zusammenzuhalten. In der ARD-Sendung Bericht aus Berlin sagte er, alle müssten ein Interesse daran haben, dass Deutschland weiter stabil regiert werde. Ganz Europa hänge von der Stabilität in Deutschland ab. Merz drängte darauf, nun bei den Reformen der Sozialsysteme voranzukommen und bis zum Jahresende die notwendigen Entscheidungen zu treffen, vor allem für die Rentenversicherung. Die Vorschläge dazu lägen gut ausgearbeitet auf dem Tisch. Der Kanzler sagte weiter, er hoffe sehr, dass es gelinge, sie so durchzusetzen. Jemens international anerkannte Regierung hat eine militärische Großoffensive gegen die Houthi angekündigt. Die Miliz hatte in den vergangenen Wochen die Angriffe gegen Ölanlagen Saudi-Arabiens verstärkt. Außerdem besetzten die Kämpfer Inseln in einer Meerenge im Roten Meer, die für den Welthandel wichtig ist. Das Mitglied des präsidialen Führungsrats der Regierung Al-Alimi sagte im staatlichen Fernsehen, dass er die von den Houthis kontrollierten Gebiete zurückerobern will. Aus Kairo Iris Vollnagel.
0: Die Armee, Sicherheitsbehörden und militärische Verbände seien angewiesen, mit der Ausführung der Mission zu beginnen, bis das Land aus dem Griff der Houthi-Miliz befreit sei, so al-Alimi. Die Menschen, die in den von den Houthi besetzten Gebieten leben, forderte er auf, mit den jemenitischen Streitkräften zu kooperieren. Eigenen Angaben zufolge haben Regierungstruppen Angriffe auf die von den Houthi kontrollierte Hauptstadt Sana'a sowie auf die Stadt Taiz im Südwesten des Landes ausgeführt.
22: Das US-Verteidigungsministerium hat seine 12 Langstreckenbomber von einem Luftwaffenstützpunkt in Großbritannien zurückgeholt. Hintergrund ist möglicherweise ein Vorfall auf dem Stützpunkt Fairford im Südwesten Englands. Offiziell bestätigt hat das das Pentagon aber nicht. Ende September waren mehrere Männer in der Nähe des Militärstützpunktes aufgegriffen worden. Sie werden verdächtigt, einen Terroranschlag vorbereitet zu haben. Inzwischen sind sie unter strengen Auflagen wieder freigelassen worden. In Stockholm und Oslo werden in dieser Woche die diesjährigen Nobelpreisträger bekannt gegeben. Zum Start geht es heute um die Kategorie Medizin. Es folgen in den nächsten Tagen die Nobelpreise für Physik, Chemie, Literatur, Frieden und am kommenden Montag der Preis der Schwedischen Reichsbank für Wirtschaftswissenschaften. Die Auszeichnungen sind mit umgerechnet rund 1 Million Euro pro Kategorie dotiert. Überreicht werden sie am 10. Dezember. Das Wetter in Deutschland. Wechselnd bewölkt und von der Schwäbischen Alb bis zu den Alpen gebietsweise schauerartiger, vereinzelt gewittriger Regen bei 14 bis 4 Grad. Am Tage überwiegend freundlich, ganz im Norden und Süden jedoch wechselhaft 17 bis 25 Grad. Das waren die Nachrichten.
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2: Auf der A1 Lübeck-Hamburg ist die Norderelbbrücke in beiden Richtungen wegen Schwertransporten bis 5 Uhr immer wieder mehrfach kurzfristig gesperrt. Dann haben wir die A66 Frankfurt Richtung Wiesbaden. Da ist die Strecke zwischen Wiesbaden-Nordenstadt und Wiesbaden-Erbenheim nach einem Unfall weiterhin gesperrt. Und die A352 ist zwischen Flughafenstraße, also der B552, und dem Dreieck Hannover West vorübergehend gesperrt. Das war's aktuell vom Verkehr. Ihnen eine gute Fahrt.
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2: Im Studio ist Detlef Karg, willkommen. Der Wasserstand im Rhein ist weiterhin sehr niedrig, auch andere Flüsse sind betroffen. Wir wissen, der Sommer, der war sehr heiß. Es gab zahlreiche Jahres-, Monats- oder Tagesrekordwerte, je nach Region. Hitzetage werden häufiger, sagen Experten. Was ist mit den Waldbränden, Starkregen oder Stürmen? Wird alles extremer oder muss man differenzieren? Thema jetzt im Podcast ARD Klima Update mit Arne Schulz. Und er war auf dem Extremwetterkongress vor einigen Wochen in Hamburg und hat dort mit dem Organisator Frank Böttcher zunächst über Extremwetter und die Definition gesprochen.
1: Es gibt zwei verschiedene Betrachtungen von Extremwetter. Das erste hat etwas zu tun mit uns als Mensch. Wir bezeichnen Extremwetter natürlich auch dann als ein solches Ereignis, wenn es uns betrifft und für uns extrem gefährlich ist. Riesige Hagelkörner, die uns erschlagen können, sind Extremwetter. Ein Blitz, der uns treffen kann, ist ein Extremwetterereignis. Ein Starkregenereignis, das alles unter Wasser setzen kann, Haus und Hof zerstört, ist ein Extremwetterereignis. Aber es gibt auch Extremwetterereignisse, die für uns gar nicht gefährlich sind. Wir können Temperaturen von 20 Grad bekommen in der Nähe des Polarkreises, wo diese nie aufgetreten sind. Die 20 Grad sind für die Menschen dort vielleicht, alle sagen, oh ja, schön, ist eigentlich ganz angenehm, habe ich noch nie erlebt. Aber es ist ein Extremwetterereignis. Also wir haben diese beiden Betrachtungen von Extremwetterereignissen. Das eine, was für uns als Mensch wirklich gefährlich ist, und das andere, was eben extrem ist hinsichtlich des Auftretens und der Häufigkeit und Wahrscheinlichkeit.
4: Jetzt heißt das ja Extremwetter und eine der Basics ist ja, Wetter ist nicht Klima. Was ist der Unterschied?
1: Ja, Klima ist die mathematische Betrachtung, statistische Betrachtung des Wetters. Also um erstmal zu wissen, wie das Klima ist, muss man sich erstmal über 30 Jahre lang das Wetter anschauen. Alle Wetterereignisse zusammen in einer großen Suppe, also Erbsen hinein und die Gurken und alles Mögliche. Dann hat man den großen Klimatopf, da sind die ganzen Zutaten der letzten 30 Jahre drin. Und wenn man jetzt sagt, okay, es gibt einen Klimawandel, dann ist es so, dass man diese Suppe, die man da so vor sich hat, verändert. Man packt noch ein paar Erbsen mehr rein, es kommen vielleicht ein paar Gurken raus und plötzlich stellt man fest, ja, es schmeckt irgendwie anders. Man hat dann eben auch ein anderes Klima, weil das Wetter sich verändert. Also Klimawandel bedeutet immer auch, man braucht eine Veränderung im Wetter.
4: Okay. Lass uns mal hier auf unser Leben hier konzentrieren. Also wie uns das hier in Deutschland beschäftigen wird, der Klimawandel und wie sich dadurch Wetterextreme verändern. Da finde ich ja erstmal schon mal einen Punkt ganz wichtig. Wenn man so nachliest, dann gibt es immer so Statistiken, da steht dann, je nachdem wie man es misst, auch ein bisschen unterschiedlich, aber da steht dann zum Beispiel, die Welt hat sich schon, seit wir angefangen haben, große Fabriken zu bauen, hat die sich schon um 1,4 Grad Celsius erwärmt. Das ist aber ja der globale Durchschnitt. Wie sieht es denn bei uns hier aus in Deutschland?
1: Ja, das ist gut, dass du auf diesen Punkt zu sprechen kommst, denn da gibt es wirklich ganz große Unterschiede. Die großen Ozeanflächen beispielsweise erwärmen sich viel langsamer, weil sie unglaublich träge sind. Wir kennen das von einem Badesee im Sommer. Wenn man im Juni hineingeht, dann hat die Luft vielleicht schon 30 Grad und alle sagen, oh, ist eigentlich ein schöner Sommertag. Und wenn man dann in den See kommt und will seinen Fuß drin halten, sagt man, oh, das war noch ziemlich kalt. Wasser ist träge und deshalb ist es über den Ozean, weil der eben noch ziemlich kühlt, ein bisschen weniger warm geworden in den letzten 100 Jahren, während es über den Landflächen, und die erwärmen sich eben sehr viel schneller, sehr viel wärmer geworden ist. Wir sind in Deutschland bereits über der 2-Grad-Marke angekommen. Wir sind jetzt etwa bei 2,4 Grad gegenüber der vorindustriellen Zeit, während wir global eben bei knapp 1,5 Grad liegen.
4: Warum? Warum? Also du hast es gerade erklärt, es hat mit den Landflächen zu tun. Gibt es aber auch noch so einen Faktor, wo man sagt, okay, hier bei uns in Deutschland, das liegt noch irgendwie dran, dass wir besonders betroffen sind in dieser Gegend?
1: Ja, es liegt eben einmal an der Tatsache, dass wir auf einer Landfläche sind, die sich grundsätzlich schneller erwärmt als die Ozeane drumherum. Aber Klimawandel verändert auch die Wetterlagen. Wir haben sehr viel häufiger Südwestlagen. Südwestlage bedeutet, der Wind kommt viel häufiger über Spanien und Frankreich zu uns nach Deutschland hereingeweht. Und das bedeutet eben auch, wir haben häufiger Wetterlagen, die uns wärmere Luftmassen bringen. Und dann sind wir im Klimawandel und stellen fest, dass genau diese Wetterlagen, die jetzt häufiger werden, auch noch 2 bis 3 Grad wärmere Luft bringen als vor 50 Jahren. Und dann ist es logisch, dass am Ende natürlich übrig bleibt. Im Mittel wird es eben auch bei uns deutlich schneller wärmer als in anderen Regionen.
4: Jetzt sind sich ja eigentlich alle ziemlich einig. Wir haben das Ende der Fahnenstange bei der Erwärmung noch überhaupt nicht erreicht. So, wir sind im Moment in so einer Phase. Wir sehen in ganz vielen Stellen, dass Klimaschutz gemacht wird, aber der wird eben noch nicht so schnell gemacht. Und wenn wir jetzt weltweit so weitermachen, wie wir es im Moment haben, dann kommen wir von den jetzigen vielleicht 1,4 Grad, kommen wir noch hoch auf irgendwas auf jeden Fall zwischen 2 und 3 Grad Erwärmung. Selbst wenn wir über 2,5 Grad Erwärmung global sprechen, dann haben wir hier in Deutschland ja vermutlich dann auch noch mal viel mehr.
1: Ja, wir bewegen uns in eine andere Klimaregion hinein. Und das bedeutet, wir können schon mal Richtung Spanien schauen, Richtung Italien schauen, wie das Klima denn dort ist. Denn ein Teil dieser Klimazone ist auf dem Weg zu uns zu wandern. Und das bedeutet eben auch, wir werden in einer Region wohnen, die auch vielleicht andere Vegetation hat, in der es andere Pflanzen gibt, in der auch Landwirtschaft anders funktioniert, in der wir auch Gebäude haben, die anders aufgestellt sind. Weil man eben auch in Spanien sehen kann, dass die alle, wenn sie Autos fahren, eher weiße Autos fahren und keine schwarzen Limousinen, was einen guten Grund hat, weil diese Hitze dazu führt, dass man sonst im Auto einfach nicht mehr so gut durch die Gegend fahren kann. Das ist dazu heiß. Und diese Veränderung kann man sich eben Richtung Südwesteuropa angeschaut schon mal betrachten.
4: Okay, es gibt ja manchmal so einen Vergleich. Hamburg ist vielleicht irgendwann wie Bordeaux. Ist das was Treffendes? Kann man sich das so vorstellen?
1: Ja, auf jeden Fall. Es gibt für ganz viele Orte in Deutschland bereits so korrespondierende Orte, die so in den Klimazonen sind, die man bis zum Ende des Jahrhunderts erwarten kann. Aber das reicht eigentlich fast gar nicht aus, um zu beschreiben, was da passiert. Denn es kommt ja ein Faktor dazu. Das ist ja nicht etwas, was man wie eine Urlaubsreise bucht und dann fährt man dahin und dann stellt man fest, ja, hier sieht es irgendwie anders aus, hier wachsen irgendwie Palmen. Sondern das heißt ja auch, das, was hier ist, kommt plötzlich unter Druck. Wir haben ja immer das Gefühl von heimischen Pflanzen. Jeder kennt dieses Wort vielleicht auch, wenn man mal mit einem Naturschutzverband oder so Kontakt hat. Man geht durch die Wälder und dann sprechen viele davon, das sind unsere heimischen Bäume. Die Birke, die Eiche, was da eben so in unseren Wäldern steht. Aber wir haben eben keine heimischen Pflanzen in Bezug auf die Region, wo sie wachsen, sondern immer nur in Bezug auf das Klimasystem, in dem sie sich besonders wohlfühlen.
4: Das heißt, ganz viele Bäume, die wir aktuell haben, kommen dann nicht mehr klar.
1: Exakt, und das sieht man auch. Also wer in der Mitte Deutschlands unterwegs ist, in den Mittelgebirgslagen, im Harz beispielsweise, im Hunsrück, überall dort, im Harz beispielsweise zwischen Braunlage und Torfhaus fährt man entlang. Und vor 30 Jahren war es so, dass man so einzelne tote, abgestorbene Bäume sieht. Jetzt sieht man, wenn man da durchfährt, einzelne zwischendurch stehende, lebende Bäume. Es ist genau umgekehrt. So, das heißt, diese Vegetation dort, die Fichten, die da stehen, ist es zu warm geworden. Wir haben eine Verdreißigfachung der Tage über 30 Grad in Braunlage. Boah. Das ist in dieser Ebene wirklich ein dramatischer Klimawechsel. Da stehen die Bäume plötzlich in einer anderen Klimazone. Und die sagen sich natürlich, aber wo bin ich denn hier gelandet? Das ist ja gar nicht mehr das, wo ich mich eigentlich heimisch fühle. Ja, da würde ich jetzt am liebsten meine Wurzeln unter die Äste nehmen und nach Norden wandern. Das Problem ist, das können Fichten nicht. Die sind üblicherweise ziemlich verwurzelt. Deshalb sind es ja auch Wurzelbäume. Wir bekommen einen kompletten Wechsel in Flora und Fauna mit völlig neuen Sorten und Arten. Und deshalb ist es auch ganz wichtig, nicht in die Wälder zu gehen und zu sagen, okay, hier kommt eine neue Pflanzenart dazu. Die kennen wir nicht. Die versuchen wir jetzt alle wegzusägen. Wir können froh sein über jedes Habitat, das irgendwie stabil durch diese Zeit kommt.
4: Jetzt ist das aber, also jetzt hast du die beschrieben, wie krass das für Bäume eigentlich ist, dieser Wandel. Das ist aber ja auch für uns krass, ne? Und Hamburg-Bordeaux, als ich das vor ein paar Jahren das erste Mal so gehört habe, habe ich gedacht, ist ja eigentlich nicht schlecht. Dann haben wir hier ein bisschen Bordeaux und so. Das ist ja da eigentlich schön in Südfrankreich. Jetzt hatten wir aber ja diesen Sommer Waldbrände in Südeuropa. Das habt ihr ja irgendwie bestimmt auch mitbekommen. Vielleicht gibt es jemanden von euch, der jetzt im Sommer vielleicht sogar da war, irgendwie in der Gegend, der da was mitgekriegt hat von den Waldbränden? Okay, es gibt niemanden von euch, aber hier zeigt Frank gerade auf. Du hast das mitgekriegt, du warst da vor Ort?
1: Ja, wir haben das ganz aktiv mitbekommen. Wir waren im Urlaub im Westen Frankreichs am Cap Ferret. Das ist eine Halbinsel westlich von Bordeaux. Die geht da so ein bisschen an der Küste runter. Und ich habe am Abend gesehen, dass diese Waldbrände ausgebrochen sind, nördlich sozusagen von uns. Und als Meteorologe guckt man natürlich genau drauf, wo kommt denn jetzt der Wind her? Und dann stellte ich fest, ja, das ist ja keine gute Richtung. Da oben brennt das Feuer, hier unten bin ich. Und der Wind kommt von Norden her und drückt das Feuer langsam zu uns herunter. Und da war klar, diese Halbinsel wird irgendwann evakuiert werden. Wir müssen da raus. Und wir sind dann eben auch Richtung Bordeaux gefahren, bevor dieser Waldbrand kam. Am nächsten Morgen war klar, dass da ganz viele Menschen dann diese Halbinsel auch schon verlassen haben, weil absehbar war, dass das eine schwierige Situation wird. Und am Abend wurde die Insel geschlossen, die Halbinsel geschlossen. In der Nacht um 3 wurde dann ortsweise evakuiert. Und dann ist es tatsächlich so, dass wenn dieser Wald so richtig trocken ist, und das war der Boden war trocken, die Äste, die Zweige, so alles ausgedörrt, und dann kommt da der Wind rein, dann bewegt sich so ein Waldbrand auch mal mit 10, 20, 30 Kilometern in einigen Stunden. Da kann man gar nicht hinterher, um es zu löschen. Man kann auch gar nicht mit den Flugzeugen so schnell davor Gebiete schaffen, die bewässert sind, damit das Feuer da nicht hinkommt. Man kann auch gar nicht so schnell mit Rodungen dazwischen gehen, um Feuerschneisen einzuziehen. Die Geschwindigkeit war wirklich gigantisch. Und wir sind danach dann durch diese Landschaft gefahren, wieder zurück. Und man sieht dann 20, 30 Kilometer lang, da steht kein Baum mehr. Es sind nur noch die Äste, die strunken zwischendurch Häuser, die alle abgebrannt sind. Aber 3 Wochen später sind wir da wieder lang gefahren, die gleiche Strecke an die Küste, und der ganze Waldboden war grün. Überall kam das Gras raus. Die Farne kamen alle schon wieder raus. Sie hatten zwischendurch ein bisschen Wasser bekommen. Es hatte geregnet. Gewitter sind drüber gezogen. Das Feuer war weg. Und aus dem Dünger, der da war, kam überall schon wieder. Also es fing sofort wieder an, dass die Natur gesagt hat, das hole ich mir zurück. Für uns Menschen ist das schwieriger, weil wir eben dort keinen Mischwald haben, in diesen Regionen, sondern es ist eben eine riesige Holzplantage. Diese Wälder im Südwesten Frankreich sind nicht wie bei uns wilde Wälder in den Mittelgebirgen, sondern es ist eine wirklich 100 mal 100 oder 100 mal 300 Kilometer große riesige Waldplantage, um Holz zu produzieren, das dann eben für Kartonage genutzt wird. Und die sind besonders anfällig. Die haben eben auch ganz wenig Struktur, dass der Waldbrand wieder von alleine aufhört.
4: Das heißt, es macht für uns große wirtschaftliche Schäden, aber man kann eigentlich auch erstaunlich schnell sehen, wie sich dann so ein Wald wieder erholt oder wie sich die Vegetation wieder erholt nach solchen Bränden. Und dann ist es ja auch so, man könnte ja auch sagen, Brände hat es schon immer gegeben. Also was hat das denn jetzt mit dem Klimawandel zu tun?
1: Ja, das ist ein guter Punkt, denn es gibt 2 Sachen, die beim Waldbrand ein Thema sind. Und wir gucken das immer zusammen. Wir sagen immer, die Waldbrandgefahr nimmt zu. Und das kann man so gar nicht sagen. Es sind nämlich 2 Phänomene. Das erste ist nämlich, der Waldbrand muss ja erstmal entstehen. Das ist die Gefahr einer Waldbrandentstehung. Und dann muss der Waldbrand sich auch verbreiten. Das ist die Waldbrandausbreitungsgefahr. Und das sind 2 völlig voneinander getrennte Dinge. Beim einen spielt der Klimawandel überhaupt gar keine Rolle. Das ist die Entstehung der Waldbrände. 90%, wahrscheinlich sogar eher 98% aller Waldbrände auf diesem Planeten entstehen durch den Menschen. Nicht durch den Klimawandel, nicht durch die Natur. Es sind in der Regel immer Menschen, die durch Dämlichkeit, Vorsatz oder einfach, weil irgendwie was Blödes passiert ist, einen Unfall beispielsweise, Waldbrände auslösen.
4: Und der zweite Ding, der mit Klimawandel dann zu tun hat.
1: So, und der zweite Teil, der hat mit dem Klimawandel zu tun. Mit der Frage, wie schnell breitet sich dann, wenn so ein Brand ausgebrochen ist, der Waldbrand aus. Und das war früher anders. Wir hatten früher viel mehr Feuchtigkeit in den Böden. Wir hatten auch nicht so lange Trockenphasen, nicht so intensive Trockenphasen, nicht so hohe Temperaturen wie jetzt. Und deshalb hat sich die Waldbrandausbreitungsgefahr deutlich verändert. Und die hat mit dem Klimawandel zu tun. Das heißt, die Geschwindigkeit, mit der wir jetzt gesehen haben, wie sich die Waldbrände ausgebreitet haben, und die war gigantisch, diese Geschwindigkeit, das ist neu. Und da haben wir dann die Komponente Klimawandel.
4: Dann hatten wir diese Hitze diesen Sommer. So, und die haben wir hier auch gespürt, die haben wir in den Städten gespürt. Es gab Rekorde, das wurde hier auch nochmal auf der Konferenz vorgestellt. Bis zu 41,8 Grad Celsius, glaube ich, gab es. Insgesamt fast in jeder Stadt, wo gemessen wird, gab es irgendwann mal einen neuen Rekord jetzt in diesem Sommer. Und da ist ja auch aber die Frage, irgendwie früher gab es auch heiße Tage, die habe ich im Freibad verbrannt. Hätte jetzt sowas, was wir diesen Sommer hatten, hätte das nicht auch in einer Welt ohne Klimawandel passieren können?
1: Nein.
4: Warum nein?
1: Weil wir von der Physik her nicht in der Lage gewesen wären, in einer Atmosphäre vor 50 Jahren so hohe Temperaturen zu generieren. Der Grund dafür ist, dass die Gesamttemperatur auf dem Planeten höher ist und dass die gesamten Luftmassen, die jetzt zu uns kommen, von sich aus schon über die gesamte atmosphärische Schicht, die wir haben, sehr viel höher temperiert sind. Und plötzlich können durch die gleichen Wetterlagen andere Temperaturen entstehen. Es gibt dazu eine interessante Studie, die gemacht worden ist vom Alfred-Wegener-Institut zusammen mit dem Deutschen Klimarechenzentrum. Die haben Folgendes gemacht und dieser Ansatz ist, fand ich wirklich genial. Die haben einen Tag genommen, ich glaube 2019, ich glaube 27. Juli, da gab es, das war einer der damals heißesten Tage im Westen Deutschlands, wurden an dem Tag 40 Grad gemessen. Und die haben genau diesen Tag genommen, von dem man alles weiß auf der Welt. Man kennt alle Satellitendaten. Wir wissen, wo das arktische Eis lag. Wir wissen, wie viele Temperaturen überall gemessen worden sind, wie hoch die Temperaturen waren. Und man hat genau diese Wetterlage genommen und hat sie in die vorindustrielle Zeit gepackt. Und dann hat man noch mal etwas gemacht. Man hat sie in das Jahr 2095 gepackt mit einer globalen Erwärmung von 4 Grad.
4: Ja.
1: Was macht dann genau die gleiche Wetterlage? Andere Eisverteilung? Vorindustrielle Zeit war die Polarregion mit viel mehr Eis, 2095 4 Grad globale Erwärmung, viel weniger Eis in der Arktis. Und dann lässt man das Modell genauso wieder aus sich herauslaufen, fängt ein paar Tage vorher an und dann schwingt es sich ein. Und dann kann man genau die Wettervorhersage wieder aus dem Modell herausziehen, so wie wir sonst auch jeden Tag Wettervorhersagen machen als Meteorologen. Und dann stellt man plötzlich fest, die gleiche Wetterlage, die jetzt, 2019 war diese Wetterlage, 40 Grad gebracht hat, hätte in der vorindustriellen Zeit 37 Grad gebracht.
4: Ja.
1: Einer globalen Erwärmung von 4 Grad, 47. Und dann merkt man schon, dass eben eine globale Erwärmung von 4 Grad nicht dazu führt, dass an starken Hitzetagen die Tagestemperaturen um 4 Grad höher sind, sondern um 10. Und dann versteht man, dass wir eine enorme Aufgabenstellung haben bei der Klimaanpassung.
4: Jetzt hast du gerade gesagt, da hat man alle möglichen Satellitendaten, da wird irgendwie gerechnet und so. Also wenn ich mich mit Kollegen unterhalte, wenn ich mich mit Leuten in meinem Umfeld unterhalte, dann gibt es aber trotzdem immer mal wieder bei dem einen oder anderen so einen gewissen Zweifel. So dieses, naja gut, irgendwie das ist halt Wissenschaft, vielleicht irgendwie wissen die das so mit einer gewissen Wahrscheinlichkeit, aber können die sich nicht auch irren? Also wie sicher bist du dir denn da überhaupt?
1: Ja, es gibt einen großen Teil, in dem sind wir völlig sicher. Und es wird immer so getan, als würde die Wissenschaft irgendwie alles so ein bisschen unsicher sein und man weiß an vielen Stellen gar nicht genau Bescheid. Das stimmt nicht. Es gibt einen ganz großen Teil der Wissenschaft, der ist abgesichert. Das ist das, was man im Studium lernt. Wir wissen, wie physikalische Prozesse funktionieren. Wir wissen, wie man mit nichtlinearen Gleichungen Wettervorhersagemodelle macht. Wir können die Atmosphäre beschreiben. So, es gibt einen riesigen Bereich, der wirklich wissenschaftlich völlig abgesichert ist, weil es einfach reine Physik ist. Physik wirkt ja, gilt ja auch für all diejenigen, die es in der Schule irgendwann mal abgewählt haben. Und dieses ist ein gesicherter Bereich. Dazu kommt der Bereich, an dem man weiter forscht. Der steht sozusagen oberhalb dieses riesigen Blocks, in kleinen Blasen. Man überlegt, es könnte ein bisschen mehr so, ein bisschen mehr so sein. Das ist zum Beispiel jetzt gerade die Frage bei der nordatlantischen Strömung, ob die sozusagen durch den Klimawandel vollständig abreißen kann und wie stark dann die Auswirkungen aufs Klimasystem sind. Das ist gerade Gegenstand der Forschung. Aber man kann eben sagen, das, was wir da draußen wissen, über den Klimawandel ist gesichert. Wir haben keinen Zweifel daran, dass der Mensch die Ursache ist. Wir haben keinen Zweifel daran, dass die globale Erwärmung so schnell voranschreitet, dass wir bereits 2050 bei 3 Grad globaler Erwärmung sein können. Und wir haben auch keinen Zweifel daran, dass Kohlenstoffdioxid in der Wirkung auf das Klimasystem genau das tut, was es da draußen an Messungen gibt.
4: Und dass wir immer neue Hitzerekorde kriegen werden, das wissen wir im Grunde auch sicher. Jetzt eine Idee, die sehr naheliegend ist, sind Klimaanlagen. Wir haben so ein paar Fragen vorab bekommen und Tim hat dazu eine Frage gestellt. Ist Tim eigentlich hier jetzt heute? Du hast Tims Frage?
3: Also die Frage war, je heißer die Sommer werden, desto mehr Klimaanlagen werden verbaut, die wiederum enorm viel Strom verbrauchen und die Außenluft weiter aufheizen. Welche klimafreundlichen Alternativen wie Fassaden, Begrünung oder Kühlung durchs Flusswasser erprobt Hamburg bei öffentlichen Gebäuden?
4: Und Frank, ich würde sagen, das ist doch eine super wichtige Frage, oder? Ich meine, klar, Klimaanlagen helfen, vielleicht können wir auch nicht ganz ohne die auskommen, aber die lassen ja dann die warme Luft nach draußen ab und dann haben wir plötzlich die Stadt doch nochmal wärmer. Also wie kann man das cleverer, smarter machen?
1: Ja, vielen Dank, Tim, für diese Frage. Es ist tatsächlich so, dass Klimaanlagen natürlich nur die zweitbeste Lösung ist. Viel besser ist es, die Gebäude erwärmen sich gar nicht erst so stark, dass man diese Anlagen im besten Fall eben gar nicht braucht. Grüne Fassaden haben eine starke kühlende Wirkung. In Gebäuden, die eine grüne Fassade haben, im Sommer mit großen Blättern, kann man einfach angenehmer leben. Dächer mit grüner Begrünung sind auch gut. Gebäude, die sich gar nicht erst erhitzen, sind natürlich viel besser als eine zusätzliche Kühlung.
4: Es gibt ja auch Leute in Städten, die sagen, da können wir als Bürger auch was machen. Ne? Ich habe hier einen Menschen getroffen auf dem Kongress, der hat angefangen, so Baumentscheide ins Leben zu rufen. Der hat gesagt, erstmal glaube ich in Berlin, wenn ich es richtig verstanden habe, wir fordern jetzt einfach von der Politik, dass die überall in jede Straße neue zusätzliche Bäume bauen, weil wir halt wissen, dass eine viel grünere Stadt einfach was bringt. Und jetzt versuchen die, diese Baumentscheide noch in ganz andere Städte zu bringen. Also ist das wirklich so, dass wir sagen müssen, ey, wir müssen irgendwie weg von diesem Beton. Also dazu haben wir auch eine Frage gekriegt. So, da hat jemand geschrieben, wenn ich rausgucke auf meinen Schulhof, alles voller Beton, nicht so clever. Und also brauchen wir wirklich einfach viel grünere Städte?
1: Ja, diese Frage könnte ich jetzt einfach mit einem einfachen Ja beantworten. Ich mache es ein bisschen differenzierter, weil wir da nochmal auf einzelne Details gucken müssen bei diesem Thema. Also tatsächlich, Städte mit Bäumen, die kühlen, haben einen wirklich intensiven Effekt, vor allen Dingen in den Bereichen, wo wir unterwegs sind und der Schatten uns eben die Möglichkeit gibt, da unterwegs zu sein in den Städten. Also Bäume, die Schatten werfen, haben einen starken Effekt. Und dann kommt aber gleich der nächste Punkt. Es kommt auf die Pflanze an. Wir sehen zum Beispiel bei den Platanen, dass die in der Lage sind, Substanzen abzugeben, die ein Baustein sind zur Entstehung von Ozon. Man möchte aber kein Ozon in der Luft haben im Sommer in der Stadt. Also ist es wieder wichtig, die richtige Pflanze auszusuchen. Wir müssen Pflanzen aussuchen, die auch hohen Temperaturen standhalten. Denn Pflanzen, die wir jetzt in die Städte bringen, sollen ja in den nächsten 50 Jahren in den Städten bleiben. Das heißt, die müssen ja in eine Klimazone hineinwachsen, die erst noch richtig kommt. Und deshalb ist die Auswahl der Pflanzen enorm wichtig. Ansonsten pflanzen wir die Bäume jetzt und dann schauen wir ihnen einfach noch mal 10 Jahre beim Sterben zu.
4: Du hattest vorhin gesagt, über Extremwetter und über den Klimawandel, dass wir wahnsinnig viele Dinge eigentlich mit ganz großer Sicherheit wissen. Und dann hast du gesagt, da gibt es aber schon noch so ein paar offene Fragen. So, wenn wir jetzt über Extremwetter reden, wir haben Starkregen, wir haben Überschwemmungen, wir haben Stürme, wir haben alles Mögliche, was man sich da vorstellen kann. Was sind denn Punkte, wo man nicht so klar sagen kann, das hat jetzt was mit dem Klimawandel zu tun hier in Deutschland, das wird sich durch den Klimawandel massiv verschlimmern. Gibt es da Punkte?
1: Es gibt auf jeden Fall Punkte, weil wir manchmal das Gefühl haben, durch den Klimawandel wird alles schlimmer.
4: Genau.
1: Also wir packen alles in die gleiche Kategorie, ja, das wird dann auch schlimmer. Und ich erlebe das zum Beispiel bei Stürmen in Norddeutschland. Wir sehen in Deutschland keine Zunahme der Sturmtage, im Gegenteil. Die Zahl der Sturmtage mit Windstärke 8 und drüber, also 62 Kilometer pro Stunde und mehr, das ist so der klassische Versicherungsfall, Ast fällt aufs Auto, ist versichert. Diese Tage nehmen ab. In List auf Sylt um 15%. In Hamburg ist der Rückgang groß. In Hannover sind sogar 33%. Also überall, fast überall in Deutschland sehen wir einen Rückgang der Sturmtage, Windstärke 8 und mehr. Und das hat einen Grund. Wir sehen auf dem Nordatlantik mehr Stürme, die ziehen aber plötzlich auf anderen Bahnen. Große Orkane folgen den großen Temperaturgegensätzen zwischen den Eisflächen und dem Ozean. Zieht sich das Eis nach Norden zurück, weil es ja schmilzt? ziehen plötzlich die Orkane auf anderen Zugbahnen eher Richtung Spitzbergen als nach Südskandinavien, nach Südnorwegen oder nach Dänemark und kommen sehr viel seltener bei uns in Deutschland an. Sodass wir also sozusagen bei diesen Orkantiefs eher eine Abnahme sehen. Wenn sie eintreten, sind sie allerdings heftiger und wir haben im Sommer häufiger schwere Gewitterstürme, aber es wird eben nicht automatisch alles durch den Klimawandel schlimmer.
4: Und was ist mit Starkregen? Also müssen wir damit rechnen, dass da hier unsere Straßen demnächst immer unter Wasser stehen, weil es so heftig regnet?
1: Ja, das ist tatsächlich so. Es gibt einen ganz einfachen physikalischen Zusammenhang. Mit jedem Grad mehr in der Atmosphäre ist diese in der Lage, 7% mehr Feuchtigkeit aufzunehmen. So, das heißt also, eine Gewitterzelle, die im Sommer auftritt bei höheren Temperaturen, kann mehr Feuchtigkeit aufnehmen, wird plötzlich 200 Meter höher, die Wolke. Wenn sie 200 Meter höher wird, dann ist der Aufwind kräftiger, dann entsteht erstens mehr Wind, zweitens kann die Tornadogefahr zunehmen und drittens kann aus dieser Wolke auch mehr Niederschlag rausfallen. Das ist genau das, was wir auch sehen. Wir sehen Wetterereignisse, wo wir plötzlich in Valencia vor einiger Zeit 178 Liter Regen in einer Stunde hatten. Das ist eben eine unvorstellbare Wassermasse. Man muss sich vorstellen, man hat 17 Eimer Wasser auf einen Quadratmeter und das in jeder Stunde auf seiner ganzen Terrasse, im ganzen Garten und in der ganzen Nachbarschaft. Dann ahnt man, dass der Keller dabei meistens nicht trocken bleibt.
2: Das war das ARD-Klima-Update mit Arne Schulz. 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
2: Soweit diese Hörempfehlung. Was bringt Kanzler Merz von seinem Ukraine-Besuch mit? Dazu fragen gleich an ihn nach den Nachrichten um 3 Uhr hier in der ARD-Infonacht.

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1: Die Nachrichten mit Ronald Lessig. Guten Morgen. Bundeskanzler Merz hat der Ukraine eine weitere 1 Milliarde Euro Hilfe zugesagt. Es geht vor allem um Drohnen.
2: Für die nächsten Monate braucht die Ukraine noch unsere Hilfe. Und ich werde nicht müde zu betonen, das ist nicht nur für die Ukraine gut, das ist richtig und notwendig für die gesamte politische Stabilität Europas.
1: Auch während des Besuches von Merz gab es Drohnenalarm. In Brasilien hat der rechte Kandidat Bolsonaro die erste Runde der Präsidentenwahl gewonnen. Ob der linke Amtsinhaber Lula abtreten muss, entscheidet sich in der Stichwahl. Anne Herberg berichtet.
3: Nach der Auszählung von 99% der elektronischen Wahlurnen des Landes lag Bolsonaro bei 47,2% der Stimmen. Lula kam demnach auf 44,96%. Flávio Bolsonaro ist der Sohn des Ex-Präsidenten Jair Bolsonaro, der wegen eines Putschversuches nach seiner Wahlniederlage 2022 zu 27 Jahren Haft verurteilt wurde und unter Hausarrest steht. Im Fall eines Wahlsieges will Flávio Bolsonaro seinen Vater begnadigen.
1: Am Rhein in Neuss ist ein Blindgänger aus dem Weltkrieg in Brand geraten. Er wurde durch den niedrigen Wasserpegel freigelegt. Finn Tönjes berichtet.
4: Aus der Bombe ist weißer Rauch ausgetreten. Der Grund war weißer Phosphor vorne an der Bombe, der sich bei Kontakt mit Sauerstoff selbst entzündet. Einsatzkräfte haben den Blindgänger kontrolliert abbrennen lassen und ihn dann abtransportiert. Die Feuerwehr warnt, dass man verdächtige Gegenstände am Rheinufer auf keinen Fall anfassen und selbst untersuchen sollte.
1: Und auch das ist noch wichtig. Die Verbraucherzentrale warnt, dass Kunden von PayPal Opfer einer neuen Betrugsmasche werden. Betrüger würden per Mail versuchen, Daten abzugreifen und Geld abzubuchen. Das Amtsgericht Düsseldorf will laut Watz heute entscheiden, ob der Insolvenzantrag von Galeria zugelassen wird. Davon hängt ab, ob die 83 Filialen eine Perspektive haben. Heute beginnt in NRW die Woche der Demokratie. Anlass ist der 80. Landesgeburtstag. Auch am Landtag sind Veranstaltungen geplant. Die deutsche Fußballnationalmannschaft hat in der Nations League in Griechenland 0:0 gespielt. Mittelfeldspieler Tom Bischoff zeigte sich zuversichtlich für die nächsten Partien.
5: Ja, da müssen wir demnächst noch 1 oder 2 Tore vielleicht machen. Dann sieht es noch schön aus, ist noch besser. Aber ist, glaube ich, ein guter Anfang und macht Spaß oder macht Bock auf mehr.
1: Im November spielt Deutschland gegen Serbien und die Niederlande, bevor es möglicherweise ins Viertelfinale geht. Und das war WDR aktuell. Das Wetter in Nordrhein-Westfalen. In der Nacht klar bei 12 bis 4 Grad. Tagsüber überall sonnig, dazu

0: Kreuz Duisburg und Kreuz Kaiserberg wegen Bauarbeiten in beiden Richtungen gesperrt. Die A42 Emscher Schnellweg Kamp-Lindfort-Dortmund ist zwischen Herne-Krange und Baukau in beiden Richtungen bis Dienstag früh gesperrt. Die A61 Mönchengladbach Richtung Venlo ist zwischen Kaldenkirchen und Grenzwald wegen Bauarbeiten gesperrt. Und die A66 Frankfurt Richtung Wiesbaden ist zwischen Wiesbaden-Nordenstadt und Wiesbaden-Erbenheim nach einem Unfall weiterhin gesperrt. Soweit der Verkehr. Ihnen eine gute und freie Fahrt.
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0: Aus dem Studio von NDR Info in Hamburg. Heute mit Detlef Karg. Wir begleiten Sie informiert durch diese Nacht hier noch bis 6 Uhr. Begleitet von einigen russischen Angriffen hat Bundeskanzler Friedrich Merz gestern die ukrainische Hauptstadt Kiew besucht. Die lange geplante Reise sollte zum einen das politische Signal der Unterstützung durch den deutschen Regierungschef senden, aber es ging im Hintergrund vor allem um Rüstungskooperation. Der Kanzler wurde von einer Delegation verschiedener Unternehmer begleitet und ließ sich unter anderem eine Abfangdrohne zeigen, die in der Ukraine vom deutschen Hersteller Quantum Systems produziert wird. Und es war für Merz auch eine Gelegenheit, nach Monaten des innenpolitischen Streits und der Wahlniederlagen in den Ländern wieder einmal außenpolitisch und europapolitisch Profil zu zeigen. Im ARD-Bericht aus Berlin hat mein Kollege Markus Preis gestern Abend mit dem Bundeskanzler gesprochen und ihn zunächst gefragt, was ihm durch den Kopf ging, als in Kiew bei seinem Besuch plötzlich die Sirenen heulten.
2: Ich lasse mich von solchen Drohungen nicht beeindrucken, Herr Preis. Die Reise war lange geplant und ich habe sie heute mit einer großen Delegation durchgeführt. Die Bundeswirtschaftsministerin Katharina Reich ist dabei gewesen und eine große Wirtschaftsdelegation zum ersten Mal mit dem deutschen Bundeskanzler. Wir sind hier und das ist das Zeichen.
3: Aber haben Sie das auch als eine persönliche Drohung gegen Sie oder gegen Deutschland als einen der größten Unterstützer der Ukraine verstanden?
2: Ich fange nicht an, diese Drohungen zu interpretieren. Ich sehe, was hier tatsächlich passiert. An einem friedlichen Sonntag wird hier mitten während meines Besuches eine Brücke bombardiert in Kiew. Und eine Woche vorher ist die Akademie der Wissenschaften Ziel eines Drohnenangriffs oder eines Bombenangriffs gewesen. Das zeigt, wie sinnlos und wie völlig kopflos dieser Krieg von Russland weitergeführt wird. Der muss beendet werden. Und das ist mein Aufruf auch heute Abend noch einmal. Herr Putin, beenden Sie diesen sinnlosen Krieg. Dann können wir über alles reden. Aber die Waffen müssen schweigen.
3: Die Ukraine hat in den vergangenen Wochen und Monaten besonders Probleme damit, dass es jetzt sogenannte Jet-Drohnen gibt, also die mit Düsenantrieb viel schneller sich bewegen. Deutschland hat heute Hilfe in diesem Bereich zugesagt. Wo haben wir plötzlich die technische Lösung dafür her?
2: Naja, es gibt eine ganze Reihe von Unternehmen, die in den letzten Wochen und Monaten wirklich bahnbrechende Erfindungen gemacht haben. Und das ist auch ein Schutz für uns, denn wir wollen uns ja auch gegen solche Angriffe und müssen uns gegen solche Angriffe schützen. Wir unterstützen die Ukraine jetzt noch einmal auch finanziell für die Beschaffung. Und umgekehrt habe ich heute mit der großen Wirtschaftsdelegation eine ganze Reihe von Unternehmen aus der Ukraine gesehen. Und wir haben Vereinbarungen getroffen über mehr als 6 Milliarden Euro, jetzt für Aufträge, die an gemeinsame Unternehmen gehen. Also es ist auch ökonomisch richtig, mit der Ukraine weiter zu arbeiten. Und genau das ist das Ergebnis meines heutigen Besuches. Ich bin damit, was diesen Teil betrifft, sehr zufrieden.
3: Sie haben eben die Milliardenbeträge angesprochen. Die Europäer haben Ende vergangenen Jahres der Ukraine 90 Milliarden Euro zugesagt, wo auch das Signal sein sollte, die Ukraine ist jetzt sehr langfristig finanziert. Jetzt hören wir, dass große weitere Milliardenbeträge nötig sind nochmal. Können Sie die beziffern? Was haben Sie da heute bei den Gesprächen erfahren?
2: Das können wir bis jetzt noch nicht genau beziffern. Richtig ist, dass natürlich die Ukraine weiter Hilfe braucht, wenn dieser Krieg auch im nächsten Jahr weitergeht. Wir schauen jetzt zunächst einmal auf den kommenden Winter. Die Ukraine muss wirklich auch vorbereitet sein auf einen möglicherweise sehr harten Winter. Und umgekehrt sind wir dabei, auch mit deutschen Unternehmen hier Aufträge auch anzunehmen bei diesen Hilfen, die für die Ukraine notwendig und richtig sind. Deswegen sind auch Unternehmen aus der Energiewirtschaft dabei gewesen. Also dies ist ein gegenseitiges Geben und Nehmen, aber für die nächsten Monate braucht die Ukraine noch unsere Hilfe und ich werde nicht müde zu betonen, das ist nicht nur für die Ukraine gut, das ist richtig und notwendig für die gesamte politische Stabilität Europas und daran müssten wir Deutsche eigentlich das größte Interesse haben.
3: Aber ich würde gern

0: Trotzdem noch mal an der Stelle bleiben. Es geht ja auch um Haushaltslöcher, nicht nur um die direkte militärische sozusagen Unterstützung. Haben Sie Verständnis, dass obwohl solche Beträge auch noch mal zusätzlich zu der bilateralen Hilfe, die ja aus Deutschland auch kommt, auf EU-Seite zugesagt wurden, dass jetzt trotzdem das Geld so schnell in der Ukraine weg ist?
1: Naja, es ist ja nicht weg, Herr Preis, sondern es wird investiert in die Sicherheit der Ukraine. Es wird investiert auch in die Energieversorgungssicherheit der Ukraine. Und wir machen das meiste ja mit großem Abstand. Das meiste gemeinsam in Europa. Das haben wir im letzten Jahr so beschlossen, im Dezember kurz vor Weihnachten. Und das ist jetzt für die zwei Jahre 2026 und 2027 gedacht. Und das genau wird eingehalten.
0: Sie haben heute dem ukrainischen Präsidenten Selenskyj gesagt, ihr könnt euch auf Deutschland verlassen. Kann die Ukraine das wirklich angesichts der innenpolitischen Debatten, die wir haben, und auch der finanziellen Probleme, in die wir auch langsam geraten?
1: Ja, ich habe ihm das aus tiefer innerer Überzeugung gesagt, weil es in unserem eigenen Interesse liegt. Und ich habe umgekehrt, Herr Preis, nicht nur heute in der Ukraine, sondern in den letzten Tagen von verschiedenen Kollegen, Kolleginnen aus der Europäischen Union gehört, bleibt um Gottes Willen in Deutschland stabil mit eurer Regierung. Wir brauchen euch. Die gesamte Europäische Union, ganz Europa, hängt an der Stabilität in Deutschland. Und das ist etwas, was vielleicht viele Menschen in Deutschland im Augenblick unterschätzen, wie wichtig es ist, dass wir in diesen turbulenten Zeiten gerade in Deutschland eine stabile Regierung haben. Und ich werde in der nächsten Woche alles dafür tun, um das auch aufrechtzuerhalten, wissend, dass wir natürlich ein paar Debatten haben, insbesondere nach den beiden letzten Landtagswahlen. Aber diese Debatte, die muss geführt werden. Wir müssen in der Regierung zusammenbleiben. Wir müssen das Land nach vorne bringen. Wir müssen die großen Chancen, die wir haben, auch gemeinsam nutzen. Und ich bin fest entschlossen, das zu tun. Noch einmal, weil es nicht nur für Deutschland wichtig ist, sondern weil es für die gesamte Europäische Union wichtig ist, dass wir eine stabile Bundesregierung in Berlin haben.
0: Können Sie das noch mal ausführen? Sie haben heute von unermesslichen Folgen für Europa gesprochen, wenn die deutsche Regierung den Aufgaben nicht gewachsen ist. Was sind unermessliche Folgen? Was passiert dann?
1: Herr Preis, es ist doch völlig klar, was wir im Augenblick erleben. Wir erleben einen Zollstreit mit den USA. Wir erleben eine Wettbewerbssituation aus Asien. Wir erleben Russland, das Krieg führt gegen Europa. Und zwar nicht nur gegen die Ukraine, sondern auch gegen uns. Wir haben doch ganz konkrete Ereignisse. Der 4. August war ein bewaffneter Angriff auf den Flughafen von Leipzig. Ausschließlich von Russland kommend. So, und das sind Dinge, die wir jetzt auch in unsere Erwägungen mit einbeziehen müssen, wenn es um die Stabilität geht, wenn Europa diese Herausforderung nicht besteht. Und ich sage bewusst Europa und nicht nur allein Deutschland. Dann hat dieser Kontinent in der Zeit, in der wir leben, keine Chance, seinen Frieden, seine Freiheit und seinen Wohlstand aufrechtzuerhalten. Und darum geht es. Wir werden wahrscheinlich erst in der Rückschau in einigen Jahren das ganze Ausmaß dieser Herausforderung wirklich verstehen und begreifen. Ich bin jedenfalls entschlossen, alles zu tun, dass Europa stabil bleibt in dieser schwierigen Zeit. Und das gilt dann eben auch für Deutschland als dem wichtigsten und größten Mitgliedsland.
0: Die Stabilität der deutschen Regierung wird hinterfragt. Das haben Sie heute selber gesagt. Wir haben es auch beobachtet, dass nach den Landtagswahlen natürlich auch in der Ukraine sehr stark geguckt wurde, dass da russlandfreundliche Parteien in Deutschland Landtagswahlen gewinnen. Macht sich die Ukraine zu Recht Sorgen um die Stabilität der Regierung in Deutschland?
1: Ja und nein. Wenn Regierungen gebildet werden in Sachsen-Anhalt unter der Führung der AfD, wenn eine Regierung in Berlin gebildet wird unter der Führung der Linkspartei mit ihren ganzen Verbindungen in die Clankriminalität, in den Antisemitismus, dann ist das kein Beitrag zur Stabilität der Bundesrepublik Deutschland. Und deswegen müssen wir alle ein gemeinsames Interesse daran haben, dass Deutschland weiter stabil regiert wird. Und noch einmal, ich werde alles tun, um das zu erreichen, was in meiner Kraft steht, werde ich leisten.
0: Richtet sich diese Mahnung an die Bevölkerung? Richtet die sich an Ihre Ministerkollegen, an das Kabinett oder an Ihre Bundestagsabgeordneten? An wen richtet sich die Mahnung, dass Sie jetzt zusammenbleiben müssen?
2: Da müssen wir ganz kurz das Interview unterbrechen. Wir haben einen Falschfahrer auf der A59 Köln-Düsseldorf. Zwischen Leverkusen-Rheindorf und Kreuz-Monheim-Süd kommt Ihnen ein Falschfahrer entgegen. Ich wiederhole, auf der A59 Köln-Düsseldorf zwischen Leverkusen-Rheindorf und Kreuz-Monheim-Süd ist ein Falschfahrer unterwegs. Vorsicht in beiden Richtungen. Und weiter mit Friedrich Merz.
1: Das ist eine Ermahnung an uns alle. Und ich habe mit großem Interesse gestern dem Bundespräsidenten zugehört, als er in Bremen die große Rede, und es war wirklich eine große Rede zur deutschen Einheit, gehalten hat. Diese Rede, die klingt lange nach bei mir, und ich vermute, ich bin nicht der Einzige, dem das so geht. Auch diese Ermahnung und diese Hinweise von gestern nehme ich außerordentlich ernst, denn wir sind in einer geradezu historischen Situation, und in dieser historischen Situation müssen wir dem Anspruch an uns selbst gerecht werden. Und insofern ist es ja eine Aufforderung an uns alle, jetzt das Richtige für Deutschland zu tun, damit wir eine Chance haben, ein stabiles Land, eine stabile Demokratie in der Mitte Europas zu bleiben.
2: Bundeskanzler Merz war das im ARD-Bericht aus Berlin während seines Besuches in Kiew.
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2: Ab heute ist es wieder soweit. In Stockholm und Oslo wird verkündet, wer die diesjährigen Nobelpreise gewinnt. Zum ersten Mal vergeben wurden diese Preise vor 125 Jahren. Warum hat der Nobelpreis bis heute eine so große Bedeutung? Und wie wird entschieden, was Nobelpreis würdig ist? Nina Kunze aus der ARD-Wissenschaftsredaktion mit einem Blick hinter die Kulissen.
4: Den entscheidenden Satz schrieb der schwedische Erfinder Alfred Nobel am 27. November 1895 in sein Testament. Sein Vermögen solle nach seinem Tod in eine Stiftung fließen und die jährlichen Zinsen
5: als Preis denen zugeteilt werden, die im verflossenen Jahr der Menschheit den größten Nutzen geleistet haben.
4: Im Jahr 1901, genau 5 Jahre nach Nobels Tod, wurden zum ersten Mal die Nobelpreise verliehen. In den Kategorien Physiologie oder Medizin, Physik, Chemie, Literatur und Frieden. Der Wirtschaftsnobelpreis kam erst 1969 dazu, gestiftet von der schwedischen Reichsbank. Heute gelten die Nobelpreise als eine der höchsten Auszeichnungen, die ein Mensch kriegen kann. Das hat verschiedene Gründe. Ralf Burmeister, Ausstellungskurator und Wissenschaftshistoriker in der Bonner Zweigstelle des Deutschen Museums.
6: Zu diesem Renommee gehört sicherlich auch dazu, dass es von Anfang an ein internationaler Preis war. Die meisten Wissenschaftspreise am Anfang des 20. Jahrhunderts waren national geprägt. Und eben auch der Verleihungsort Schweden, Norwegen waren auch damals nicht in Großmächtebündnisse verstrickt. Sie waren neutrale Orte. Und diese Neutralität, die man damit auch unterstellte und die die Komitees ja bei der Auswahl der Preisträgerinnen und Preisträger auch in der Regel erfüllt haben, hat sicherlich dazu beigetragen, dass dieses Renommee gewachsen ist.
4: Dazu kommt, gerade unter den naturwissenschaftlichen Preisträgern waren viele geniale Köpfe, deren Namen wir heute noch kennen. Etwa Albert Einstein, Marie Curie oder Paul Ehrlich. Auch das machte den Nobelpreis bekannt. Ralf Burmeister.
6: Weil es wenige gibt, wo man sagt, mein Gott, wieso hat der denn jetzt den Preis bekommen? Sondern in der Regel war es so, ja, das ist verdient. Mit der Einschränkung, andere hätten es auch verdient. Das muss man dazu sagen. Aber dadurch, dass eben da die Trefferquote der Auswahlkomitees recht hoch war, hat das sicherlich auch dazu beigetragen, dass man dem Preis mehr vertraute und dass sein Renommee damit gewachsen ist.
4: Bei den Preisen für Literatur und Frieden gelinge es den Nobelpreiskomitees dagegen häufig,
6: den Fokus auf Dinge zu richten, auf Ereignisse auf der Welt, auf Menschen zu richten, die vielleicht von der Weltöffentlichkeit nicht so wahrgenommen werden, wie es vielleicht schön wäre oder wie es wünschenswert wäre, um Leistungen herauszuarbeiten, die bisher eher unbekannt sind. Und da hat das Komitee natürlich auch einige Sachen aus dem Hut gezaubert und den Finger in die Wunde gelegt. Und das hat sicherlich auch zum Renommee beigetragen.
4: Aber wie entscheiden die verschiedenen Nobelpreiskomitees, welche Leistungen nobelpreiswürdig sind? Der in Stockholm lebende Professor für Nanophysik, Heiner Linke, ist Mitglied der Königlich Schwedischen Akademie der Wissenschaften und seit 2016 Teil des Komitees, das die Kandidatinnen und Kandidaten für den Chemie-Nobelpreis bewertet. Schon kurz nach der Verkündung, wer die diesjährigen Nobelpreise gewinnt, fange die Suche nach den nächsten Kandidaten an, so Linke.
7: Wir bitten jeden Herbst, also die Einladungen gehen jetzt bald raus, werden sehr viele Wissenschaftler in der ganzen Welt eingeladen zu nominieren. Also das geht per Einladung, aber es ist eine große Zahl. Und die Nominierungen werden im Januar, oder die Deadline ist im Januar. Und man muss tatsächlich in dem Jahr, wo man den Preis kriegt, muss man nominiert worden sein.
4: Neben einzelnen Expertinnen und Experten reichen auch Universitäten auf Einladung ihre Vorschläge ein. Aus der Liste der Nominierten wählen die verschiedenen Komitees diejenigen aus, die sie für besonders preiswürdig halten. Dabei greifen sie laut Heiner Linke auch auf Beurteilungen externer Fachleute zurück. Die endgültige Entscheidung, wer die Preise gewinnt, fällt jedoch traditionell erst am Morgen der jeweiligen Preisverkündung. Die gespannte Erwartung, welche Personen eine der begehrten Medaillen erhalten werden, verstärkt die Aufmerksamkeit für die Nobelpreise zusätzlich. Und so liegt die Bedeutung des Nobelpreises zuletzt auch darin, der Wissenschaft, Literatur und dem Einsatz für den Frieden eine Bühne zu geben.
7: Und das ist ja auch toll, weil wir das ja wirklich als eine Gelegenheit auch sehen, Wissenschaft zu feiern einfach. Was sich ja geändert hat, ist vielleicht, wie Wissenschaft in der Gesellschaft aufgefasst wird. Aber gerade in dem Zusammenhang, den Preis zu haben als was, wo wirklich zumindest in den Tagen wirklich die ganze Welt drauf schaut und man dann auch erklären kann, warum das wichtig ist. Die Bedeutung ist vielleicht nur noch am Wachsen.
4: Sagt Heiner Linke. Auch heute, 125 Jahre nach der ersten Nobelpreisvergabe, werden die Preise also immer relevanter.
2: Nina Kunze über die Nobelpreise und wie sie vergeben werden. Lehrer haben es angeblich gut, viel frei, wenig Arbeit, schließlich gibt es jede Menge Ferien, so zumindest die weit verbreiteten Vorurteile. Viele Lehrer halten dagegen, nicht nur der Unterricht sei stressig, auch darüber hinaus gäbe es viel zu tun, sodass Überstunden anfallen würden. Nun hat kürzlich eine Entscheidung des Bundesverwaltungsgerichts für viel Aufsehen in der Lehrergemeinschaft gesorgt. Ein Schulleiter hatte geklagt, weil er jahrelange Überstunden bezahlt haben wollte und er hat verloren. Er sei von seinem Arbeitgeber ja nicht zu Extraarbeit aufgefordert worden, so die Begründung des Gerichts. Eine Entscheidung, die nun der Forderung vieler Lehrer nach einer Arbeitszeiterfassung neuen Auftrieb geben könnte. André Seifert berichtet.
8: Elterngespräche, Förderangebote, Tagungen, Exkursionen. Die Liste der Aufgaben von Lehrern ist lang, sagt Katrin Fitztum von der Gewerkschaft Erziehung und Wissenschaft in Thüringen. Die Arbeit von Lehrkräften gehe weit über den Unterricht und Arbeitskontrollen hinaus. Deshalb fordert Katrin Fitztum, dass die Arbeitszeit von Lehrkräften vollständig erfasst wird.
9: Dass diese Zeit nicht erfasst wird, führt genau dazu, dass Menschen deutlich mehr arbeiten, als sie eigentlich müssten. Wenn man sich vorstellen würde, Lehrkräfte lassen nach 40 oder 42 Stunden den Stift fallen und machen nichts mehr, bleiben unglaublich viele Aufgaben in Schule unbearbeitet. Das ist weder im Interesse des Dienstherrn noch im Interesse des Beschäftigten noch im Interesse der Schülerinnen und Schüler.
8: Seit Jahren setzen sich Lehrer für eine Erfassung ihrer Arbeitszeit ein. Und seit Jahren bremsen bei dem Thema die Arbeitgeber, also die Länder. Sie verweisen unter anderem auf den Bund und darauf, dass die rechtlichen Rahmenbedingungen noch nicht geklärt seien. Felix Vogt vom Thüringer Bildungsministerium verweist zusätzlich auf den Bürokratieaufwand, den eine Arbeitszeiterfassung mit sich bringen würde.
10: Grundsätzlich ist zu beachten, dass sich der Lehrkräfteberuf deutlich von anderen Berufsgruppen unterscheidet. Also ein großer Teil der Arbeit, wie die Unterrichtsvorbereitung, wie Korrekturen, wie Elterngespräche, die werden zeitlich sehr flexibel eingeteilt. Und diese Freiräume tragen auch wesentlich zur Attraktivität des Berufs bei. Wie sich jetzt eine Erfassung damit verbinden lässt, ohne Lehrkräften zusätzlichen Dokumentationsaufwand aufzuerlegen, das ist eine der Fragen, die tatsächlich sorgfältig geklärt werden müssen.
8: Thüringen will auf eine bundesweite Lösung warten. Einen eigenen Weg werde es nicht geben, teilt das Ministerium mit. So argumentieren viele Bildungsministerien. Und das ist einerseits mit Blick auf die schwierige rechtliche Lage nachvollziehbar. Denn seit einem EU-Urteil ist zwar klar, dass die Arbeitszeit erfasst werden muss, wie genau das in Deutschland aber bei Lehrern aussehen könnte, ist nicht geregelt. Die Rechtslage ist also gewissermaßen in einem Schwebezustand. Andererseits wirft die ablehnende Haltung der Länder aber auch Fragen auf. Schließlich liegt die Bildungshoheit ja bei ihnen. Gewerkschaft und Lehrerverbände auch in Sachsen und Sachsen-Anhalt fordern die Länder zum Handeln auf. Auch Thorsten Wahl vom Lehrerverband Sachsen-Anhalt. Denn viele Lehrer seien mittlerweile überlastet.
11: Es gibt Überlastungsanzeigen, die die Kollegen stellen können, wenn sie also merken, sie können nicht mehr, das ist alles zu viel. Leider wird darauf überhaupt nicht reagiert. Das heißt für die Kolleginnen und Kollegen in Sachsen-Anhalt auch eigentlich Dienst nach Vorschrift.
8: Die sächsische GEW erneuerte erst vor wenigen Tagen ihre Forderung, über eine Arbeitszeiterfassung zu verhandeln. Zwar können in Sachsen in diesem Schuljahr Lehrer freiwillig Arbeitszeitkonten nutzen, eine vollständige Erfassung sei das aber nicht, kritisiert die GEW. Nur Bremen geht einen anderen Weg. Der Stadtstaat hat in diesem Schuljahr ein Pilotprojekt gestartet. Erfasst werden sollen dort neben dem Unterricht zum Beispiel auch Korrekturen, Nachbereitungen, Konferenzen und Büroarbeit.
2: Lehrer und die Arbeitszeiterfassung, das war ein Bericht von André Seifert.
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2: Heute vor 25 Jahren starb Emilie Schindler. Gemeinsam mit ihrem bekannt gewordenen Ehemann hatte sie viele Juden vor der Ermordung bewahrt. Doch während Oskar Schindler weltberühmt wurde, geriet der Mut seiner Frau in Vergessenheit. Der Stichtag von Kirsten Rautenberg.
12: Der Film Schindlers Liste macht sie 1993 berühmt. In der Schlussszene sitzt Emilie Schindler im Rollstuhl am Grab ihres Mannes. Das war der Moment, in dem sie mit ihm Frieden schließt, schreibt Emilie Schindler in ihrer Biografie.
13: Ich redete in Gedanken mit ihm. Ich weiß nicht, warum du mich verlassen hast. Aber weder mein Alter noch dein Tod können etwas daran ändern, dass wir immer noch verheiratet sind. Ich habe dir verziehen. Alles verziehen.
12: Zu verzeihen gibt es einiges. Oskar Schindler betrügt seine Frau mehrfach. Nach dem Krieg leben sie in Argentinien. 1957 kehrt er ohne sie nach Deutschland zurück und hinterlässt ihr einen Berg Schulden. Emilie Schindler steht lange im Schatten ihres Mannes. 1965 bekommt er das Bundesverdienstkreuz, über sie kein Wort. Dabei hatte das Ehepaar Schindler die Emaille-Fabrik in Krakau gemeinsam betrieben. In dieser Fabrik hatten sie jüdische Zwangsarbeiter beschäftigt. Dann sahen sie, wie gewalttätig gegen Juden vorgegangen wurde. Oskar Schindler wollte seine Arbeiter davor bewahren.
14: Wenn man im Herzen hier drin glaubt, das ist richtig, soll man es tun.
12: Im Januar 1945, der Krieg ist fast zu Ende, ist es dann Emilie Schindler, die nochmals 300 Juden rettet, erzählt ihre Biografin Erika Rosenberg.
15: Da kam um 5 Uhr morgens so ein Transport und der Fahrer sagte, Frau Schindler, wenn Sie also diese Juden nicht übernehmen, das also muss ich Sie auf der Stelle erschießen. Und Oskar Schindler befand sich in Krakau zur Zeit und sie hat gehandelt und hat sie alle gerettet. Wo steht das? Nirgendwo.
12: Erst nach dem Welterfolg des Kinofilms mit insgesamt 7 Oscars wird Emilie Schindler in Argentinien zur Ehrenbürgerin. Auf einer Reise nach Deutschland erleidet Emilie Schindler einen Schlaganfall. Sie verstirbt am 5. Oktober 2001 in einer Klinik in Strausberg bei Berlin. Das war heute vor 25 Jahren.
2: Kirsten Rautenberg war das mit ihrem Stichtag.
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16: Mit Moritz Kühn und einer Nullnummer in der Fußball Nations League. Die 4. Partie unter Neubundestrainer Jürgen Klopp endete torlos in Griechenland. Aus Thessaloniki Thomas Kunze.
17: In der ersten Halbzeit die deutsche Fußballnationalmannschaft, die deutlich bessere Mannschaft mit vielen, vielen Chancen, insgesamt 15 Abschlüssen und mit einem Tor in der 32. Minute. Jonathan Burkhardt nach Vorarbeit von Derry Sherhand, aber das Tor wurde nach VAR-Einsatz zurückgenommen. Bei der Balleroberung ist Tom Bischoff der Ball im Anschlusskreis anscheinend auf die Hand gefallen. In der zweiten Halbzeit ein anderes Fußballspiel. Hart verteidigende Griechen, die nur noch auf Konter aus waren, hatten 1-2 ordentliche Möglichkeiten. Die Deutschen trotzdem die bessere Mannschaft mit Chancen durch Wirtz, durch Philipp Treu oder auch wieder durch Derry Sherhand, der ein starkes Spiel gemacht hat. Der Treffer aber, er blieb am Ende aus. Und so trennen sich Griechenland und Deutschland in Thessaloniki 0.
16: In der Tabelle bleibt das DFB-Team Dritter mit 3 Punkten Rückstand auf die Griechen und die Niederlande. Die Niederländer haben mit 2-1 gegen das noch punktlose Schlusslicht Serbien gewonnen. Nur die besten beiden Mannschaften lösen am Ende der Gruppenphase das Viertelfinalticket. Auch die deutschen Fußballerinnen sind demnächst wieder im Einsatz. Es stehen die Testspiele gegen Australien und Japan am 9. und 13. Oktober auf dem Programm. Heißt, in der Frauenbundesliga ruht erstmal der Ball. In der Tabelle ist Bayern München Spitzenreiter vor Wolfsburg. Die VfL-Frauen gewannen die letzte Partie vor der Länderspielwoche mit 2-1 gegen den Hamburger SV. Es war das 350. Bundesligaspiel von Wolfsburgs Kapitänin Svenja Hut.
18: Das Wichtigste steht über allem. Das ist natürlich der Sieg, dass wir die 3 Punkte hier behalten haben. Ich glaube, ein bisschen wieder schwerer gemacht als notwendig, aber über allem steht der Sieg und dann natürlich bei so einem besonderen Spiel, glaube ich, ein rundum gelungener Tag. Ja.
16: Die VfL-Frauen um Svenja Huth sind bis auf 3 Punkte an Bayern München herangerückt. Weiter auf den ersten Saisonsieg warten muss Nürnberg. Der Tabellenvorletzte verlor mit 1-2 gegen Hoffenheim und Union Berlin gewann mit 4-0 in Stuttgart und hat jetzt ein 4-Punkte-Polster auf die Abstiegszone. Richtig viel los war beim Formel-1-Rennen in Malaysia. Achim Scheu hat alle Infos.
19: Vor dem Start prasselnder Regen. Als es losgehen sollte, hatten einige Autos dann technische Probleme. Der Rennbeginn verspätete sich insgesamt um 100 Minuten. Am Ende die Erlösung für Max Verstappen, der erste Sieg des Jahres für den Vierfach-Weltmeister im Red Bull. Kimi Antonelli im Mercedes baute als Zweiter seine WM-Führung aus. Lewis Hamilton als Dritter fuhr ebenfalls ein starkes Rennen. Größter Verlierer war George Russell, der kurz vor Schluss auf Rang 3 liegend mit Antriebsproblemen ausschied. Sein Rückstand auf Antonelli in der WM-Wertung wuchs somit auf 84 Zähler. Der deutsche Nico Hülkenberg verpasste als Elfter knapp die Punkte wieder einmal.
16: Ja, und weiter geht's am kommenden Sonntag in Singapur. Das ist das siebtletzte Saisonrennen. Gerade erst begonnen haben die Radsport-Europameisterschaften in Slowenien. Und beim Straßenrennen der Männer stand Remco Evenepoel ganz oben auf dem Treppchen. Die Einzelheiten von Holger Gerska.
20: Im vergangenen Jahr musste sich Remco Evenepoel noch mit dem Europameisterschaft Silber anfreunden. Tadej Pogacar gewann auch diesen Titel. Nun fehlte der Slowene verletzungsbedingt ausgerechnet in seiner Heimat. Der Weg war frei für den Zeitfahrweltmeister aus Belgien, der damit in der kommenden Saison in Straßenrennen das Trikot des Europameisters tragen darf. Evenepoel lieferte aber auch Drama. Er attackierte in der vorletzten Runde gemeinsam mit dem Italiener Giulio Ciccone, stürzte in einer Rechtskurve, fiel ins Verfolgerfeld zurück, attackierte wieder und schloss auch wieder zu Ciccone auf. Der Zweiersprint war dann äußerst knapp. Eine Millimeterentscheidung zugunsten von Remco Evenepoel. Die Jury brauchte dafür minutenlang. Die deutsche Mannschaft zeigte sich stärker als bei der WM vor einer Woche in Kanada und schaffte es, Emil Herzog in der ersten größeren Gruppe zu platzieren. Aus der heraus sprintete der frühere Juniorenweltmeister auf einen starken siebten Platz.
16: Und weiter geht's am Dienstag mit dem Zeitfahren in der Mixed-Staffel. Zum Schluss der Blick in die deutsche Eishockey-Liga. Da hat der deutsche Meister Eisbären Berlin den Tabellenführer Nürnberg mit 4:1 geschlagen und ist jetzt ganz nah dran am Spitzenreiter. Alle Ergebnisse inklusive Tabelle gibt's auf sportschau.de.
2: Das war Moritz Kühn mit dem Sport.
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21: Um 3.30 Uhr mit Wolfgang Berger. Kanzler Merz hat an seine Kolleginnen und Kollegen in der schwarz-roten Koalition appelliert, die Regierung zusammenzuhalten. In der ARD-Sendung Bericht aus Berlin sagte er, alle müssten ein Interesse daran haben, dass Deutschland weiter stabil regiert werde. Ganz Europa hänge von der Stabilität in Deutschland ab. Merz drängte darauf, nun bei den Reformen der Sozialsysteme voranzukommen und bis zum Jahresende die notwendigen Entscheidungen zu treffen, vor allem für die Rentenversicherung. Die Vorschläge dazu lägen gut ausgearbeitet auf dem Tisch. Der Kanzler sagte weiter, er hoffe sehr, dass es gelinge, sie so durchzusetzen. Im Juni hat Verteidigungsminister Pistorius ein Fregattenprogramm gestoppt. Jetzt prüft die Bundestagsfraktion der Grünen einen Untersuchungsausschuss. Ihr Haushaltspolitiker Schäfer verwies in der Süddeutschen Zeitung auf Milliardenansprüche des betroffenen Schiffbauunternehmens. Der Anwalt des Unternehmens fordert wegen Vertragsbruch 4,7 Milliarden Euro von der Bundesrepublik. Außerdem sind schon 2,3 Milliarden Euro in den Bau der ersten Fregatte geflossen. Unklar ist auch, wer für die Verschrottung des Schiffsrumpfs zahlt. Die F-126 sollte mit 166 Metern das größte Kriegsschiff der Marine werden. Der österreichische Vizekanzler Andreas Babler hat seinen Rückzug angekündigt. Er will auch den Vorsitz der SPÖ aufgeben. Aus Wien Silke Hane.
22: Bablers Entscheidung folgt auf eine Personaldebatte aufgrund schwacher Umfragewerte. Daher wird er rund um den Jahreswechsel den Posten als Vizekanzler an SPÖ-Finanzminister Markus Materbauer abgeben. Auch die Parteispitze will Babler Anfang des Jahres an zwei geschäftsführende Vorsitzende abgeben. Babler will jedoch Minister für Wohnen, Kultur, Medien und Sport bleiben. Damit will er auch die Stabilität der Regierung gewährleisten. Die SPÖ regiert mit der konservativen ÖVP sowie den liberalen Neos.
21: Der Mordprozess im Fall Fabian steht kurz vor dem Abschluss. Im Landgericht Rostock sollen heute noch einmal abgehörte Telefongespräche vorgespielt werden. Es geht um Gespräche der Angeklagten. Sie war in den Fokus der Polizei gerückt, nachdem sie den Fund des toten Fabians gemeldet hatte. Der Achtjährige war der Sohn ihres Ex-Partners. Die Staatsanwaltschaft geht davon aus, dass die Angeklagte den Jungen ermordet hat, weil sie glaubte, er würde zwischen ihr und Fabians Vater stehen. Sie bestreitet die Tat. Das Wetter in Deutschland. Am Tage überwiegend freundlich, ganz im Norden und Süden jedoch wechselhaft, 17 bis 25 Grad. Dienstag im Norden bewölkt mit Schauern, sonst überwiegend heiter, 18 bis 25 Grad. Mittwoch nach Nordwesten hin gebietsweise Regen, vereinzelt Gewitter, sonst freundlicher bei 16 bis 25 Grad. Das waren die Nachrichten.
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2: Zunächst ganz kurz noch die Entwarnung für die A59 Köln-Düsseldorf. Kein Falschfahrer mehr zwischen Leverkusen-Rheindorf und Kreuz Monheim-Süd. Auf der A1 Lübeck-Hamburg ist die Norderelbbrücke in beiden Richtungen wegen Schwertransporten bis 5 Uhr immer wieder mehrfach kurzfristig gesperrt. Und dann schauen wir noch auf die A67 Mönchhof-Dreieck Richtung Darmstadt. Da ist die Fahrbahn zwischen Mönchhof-Dreieck und Rüsselsheimer Dreieck nach einem Unfall gesperrt. Das war es aktuell vom Verkehr. Ihnen eine gute und sichere Fahrt.
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2: Im Studio ist Detlef Karg. Willkommen. Der Tag der deutschen Einheit, den wir jedes Jahr am 3. Oktober feiern, der erinnert an die deutsche Wiedervereinigung. Möglich wurde das aber auch durch andere Ereignisse, etwa durch Glasnost in der Sowjetunion, durch die politische Wende in Osteuropa, etwa in Polen, in Tschechien oder damals Tschechoslowakei und auch in Ungarn. In der Tschechoslowakei ist der einstige Schriftsteller, Dissident und spätere Präsident Václav Havel bis heute das Gesicht der samtenen Revolution, wie das damals hieß. Er wäre heute am 5. Oktober 90 Jahre alt geworden. Lukas Meyer-Blankenburg erinnert ausführlich an Václav Havel und sein Wirken.
0: Blicken wir zuerst auf den Anfang seiner politischen Karriere, die auch etwas Komisches hat. Als der 53-Jährige bei seiner Amtseinführung im Dezember 1989 die Militärparade zu seinen Ehren abnimmt, schmunzeln die Zuschauer weltweit. Václav Havels Hosen sind viel zu kurz. Sie reichen ihm nicht mal bis zu den Knöcheln. Martin Krafel war 7 Jahre lang Chef von Václav Havels Presseabteilung. An die Bilder der kurzen Hose kann er sich noch gut erinnern.
1: Also man sah die Schuhe, man sah die Socken und die Hose waren extrem kurz. Und das war das Volksthema in den nächsten Wochen. Wir müssen Václav Havel helfen.
5: Milí spoluobčané, 40 let jste v tento den slyšeli z úst mých předchůdců v různých obměnách totéž.
0: Es sind nicht nur die Hosen und die äußere Erscheinung. Mit Václav Havel ändert sich der politische Ton in der Tschechoslowakei grundlegend. In seiner Neujahrsansprache 1990, 3 Tage nach seinem Amtsantritt, sitzt Václav Havel fürs Staatsfernsehen an einem klobigen Schreibtisch. Er sagt, von seinen Vorgängern seien die Menschen 40 Jahre lang belogen worden. Sie hätten behauptet, die Tschechoslowakei blühe und prosperiere. Dann sagt Václav Havel, ich nehme an, Sie haben mich nicht gewählt, damit ich Sie weiter anlüge. Unser Land blüht nicht.
5: Naše země nevzkvétá.
1: Václav Havel wollte eigentlich nie ein Politiker sein,
0: weiß sein ehemaliger Pressechef Martin Krafel.
1: Und stellen Sie sich vor, ein Dissident, dann im Gefängnis und dann steht er auf der Prager Burg. Eigentlich absurd. Und er war sehr zurückhaltend.
0: Die erste Zeit auf der Prager Burg ist eine Phase des Improvisierens. Václav Havels Team besteht aus seinen Weggefährten aus der tschechischen Bürgerrechtsbewegung, in der Havel fast 30 Jahre lang aktiv gewesen war. Es sind Schriftsteller, Übersetzer, Schauspieler. Praktisch keiner hat politische Erfahrung oder tiefere Kenntnisse über Recht und Verwaltung. Havel selbst geht davon aus, nur für ein paar Wochen Präsident zu sein, bis zu den Neuwahlen im nächsten Jahr. Bereits nach seiner Nominierung als Präsidentschaftskandidat hatte er gesagt:
23: Ich bin ein Schriftsteller, der immer auch als Bürger aktiv sein musste. Ich wollte nie eine politische Position.
0: Es bleibt nicht bei der Übergangszeit. 1990 wird Václav Havel wiedergewählt und ist dann 2 weitere Jahre im Amt. Er will die Tschechoslowakei als Staat zusammenhalten. Doch die Kontroversen zwischen Tschechen und Slowaken sind groß. Zum 1. Januar 1993 beschließen sie die friedliche Aufteilung in 2 Staaten. Václav Havel wird der erste Präsident der neu gegründeten Tschechischen Republik und bleibt es für die von der Verfassung erlaubten 2 Legislaturperioden, also 10 Jahre lang bis 2003.
4: Also er war Antipolitiker in dem Sinne, es ging nicht um Macht, sondern es ging um Konsens. Es ging um eine verständigungsorientierte Debatte und nicht darum, den anderen mit dem Argument zu zerquetschen.
0: Volker Weichsel ist Politikwissenschaftler und Redakteur der Zeitschrift Osteuropa in Berlin. Er beschäftigt sich seit vielen Jahren intensiv mit der politischen und gesellschaftlichen Entwicklung Tschechiens. Václav Havel habe ihn schon als junger Mann beeindruckt. Sein Politikverständnis sei visionär gewesen. Havel wollte die Fixierung auf den Staat und seine Institutionen überwinden. Er setzte auf eine aktive Zivilgesellschaft.
4: Deswegen hatte er sogar in den 70er Jahren schon nicht nur von der posttotalitären Gesellschaft, sondern von der postdemokratischen Gesellschaft gesprochen. Er hat also darüber hinaus gedacht, wie kann eine zukünftige Gesellschaft organisiert sein, jenseits der Institutionen, die zwingen, die zu einer Parteidisziplin oder Koalitionsdisziplin einen zwingen.
0: Mit seinem Politikansatz ist Václav Havel in den 1990er Jahren sehr erfolgreich. Und das, obwohl er vor riesigen Herausforderungen steht. Eines seiner wichtigsten Anliegen? Er will die Tschechische Republik zum Mitglied der Europäischen Union machen. Der Weg in die EU führt für ihn über die Aussöhnung mit dem großen Nachbarn Deutschland. Deutsche und Tschechen verbindet eine lange, oft konfliktreiche und schmerzhafte Geschichte. Besonders präsent ist in Tschechien bis heute die Zeit des Nationalsozialismus. Die Nazis okkupierten das ganze Land und unterdrückten die Bevölkerung brutal. Nach dem Ende des Zweiten Weltkriegs und der Niederlage der Nazis vertrieben die Tschechen massenhaft Sudetendeutsche aus ihrem neuen Staat, zum Teil gewaltsam. Die Wunden dieser Zeit wirken noch Jahrzehnte nach. Václav Havel gelingt es, trotz großer Vorbehalte in seinem Land, einen Versöhnungsprozess einzuleiten, erzählt Politikwissenschaftler Volker Weichsel.
4: Also er vertritt hier sehr früh eine Position, wir müssen das Leid, das wir anderen zugefügt haben, anerkennen. Und das bedeutet keineswegs, dass wir die historischen Ursachen damit bestreiten würden, sondern die Ursache für die Vertreibung war die nationalsozialistische, der Überfall und die Vernichtungspolitik, dem zum Teil ja auch die Tschechen ausgesetzt waren. Und trotzdem können wir heute sagen, die Vertreibung ist etwas, womit wir Leid zugefügt haben. Und diese Form der Entschuldigung bezieht sich nicht auf die Ursachen, sondern nur auf die Form. Und das ist ungefährlich, sagt er.
0: In den 1990er Jahren sei dieses Vertrauen Václav Havels in ein demokratisches Deutschland nicht selbstverständlich gewesen, sagt Volker Weichsel. Der Präsident muss heftige Kritik einstecken, unter anderem von NS-Opfern, weil er die Aussöhnung mit den Deutschen sucht, ohne gleichzeitig Rückgaben oder Entschädigungen zu fordern. Im Januar 1997 unterzeichnen Bundeskanzler Helmut Kohl und der tschechische Ministerpräsident Václav Klaus in Prag die deutsch-tschechische Aussöhnungserklärung.
6: Es ist nach meiner Überzeugung ein guter Text, der den festen Willen auf beiden Seiten zum Ausdruck bringt, gemeinsam in eine bessere, in eine europäische Zukunft zu gehen.
0: Die Erklärung ist ein Meilenstein für die Pflege friedlicher Beziehungen beider Nachbarländer zueinander. Und sie ist ein großer politischer Erfolg für Staatspräsident Václav Havel.
4: Diese deutsch-tschechische Erklärung von 1997 war der politische Höhepunkt, hat auch den politischen Prozess abgeschlossen. Und dann ging es immer tiefer in die gesellschaftliche Verständigung hinein. Und also das Havelsche Erbe der Versöhnung, auch durch Anerkennung des eigenen Tuns, ist voll und ganz aufgegangen.
0: Parallel zum Aufnahmeverfahren in die EU, das 2004 abgeschlossen wurde, strebt Václav Havel sicherheitspolitische Bündnisse an. Die NATO, deren mögliche Auflösung Anfang der 1990er Jahre diskutiert wird, weil der Kalte Krieg beendet ist, will er unbedingt erhalten. Er hat Hoffnungen, dass gemeinsame Sicherheitsstrukturen, in die Russland und die USA eingebettet sind, ein friedliches Europa gewährleisten können. Aber er ist auch Realist und aufgrund seiner Erfahrungen skeptisch, was die Friedfertigkeit des russischen Nachbarn anbelangt. 1999 wird Tschechien Mitglied der NATO. Innerhalb des eigenen Stabs sei er dafür manchmal etwas belächelt worden, erinnert sich sein ehemaliger Mitarbeiter Martin Krafel.
1: Bei dem NATO-Beitritt war ich, glaube ich, zu jung, um das zu verstehen, obwohl ich dabei war in Washington. Und ich dachte mir, wozu? Wir leben in Frieden. Ja, dann einige Jahre später, als ich die Bilder von Ukraine gesehen habe, habe ich gerade an diese Momente gedacht, wie ich dankbar bin, dass er darüber überzeugt war, wie wichtig das ist.
0: Was war das für eine Zeit, in der sich Václav Havel als Literat und Autor ausprobierte und profilierte? Es waren die 60er Jahre. Havel war Mitte 20 und fand Zugang zu einem Kreis liberaler Künstler in Prag, erinnert sich Iva Procházková.
7: Mein Vater arbeitete als Dramaturg im tschechoslowakischen Film. Das hieß, bei uns waren Schriftsteller, Dramaturgen, Drehbuchautoren, Regisseure.
0: Iva Procházková ist heute eine der bekanntesten Schriftstellerinnen Tschechiens. Viele ihrer Bücher, vor allem Romane für Kinder und Jugendliche, wurden ins Deutsche übersetzt.
7: Und dann auch später, weil er sich stark für Politik interessierte, auch Politiker, aber Politiker, die Reformen wollten, also sogenannten Männer des Prager Frühlings hat man sie genannt.
0: Die 1960er Jahre sind eine Phase relativer künstlerischer und gesellschaftlicher Freiheiten. Der sogenannte Prager Frühling. Parteisekretär Alexander Dubček, der mächtigste Politiker im Land, spricht von einem Sozialismus mit menschlichem Antlitz und kündigt demokratische Reformen an. In der Wohnung der Procházkovas treffen sich Künstler und Kulturschaffende. Auch Václav Havel ist dabei. Er stammte aus einer wohlhabenden großbürgerlichen Prager Familie und war früh politisiert worden. Sein Vater war Bauunternehmer, seine Mutter Kunsthistorikerin. Nach der Machtergreifung der Kommunisten 1948 wurde der Besitz der Familie Havel enteignet. Seine Eltern mussten ihre Berufe aufgeben. Die Kommunisten verbaten Václav Havel den Besuch der weiterführenden Schule und ein geisteswissenschaftliches Studium. Er schlug sich durch, war Assistent im Chemielabor, brach ein Wirtschaftsstudium ab, leistete Militärdienst. 1959 findet er als Bühnentechniker zum Theater seine Rettung. Er beginnt mit dem Schreiben. In absurden Theaterstücken wie Die Benachrichtigung nimmt er die sozialistische Bürokratie aufs Korn und feiert auch im Ausland erste Erfolge. Iva Procházková meint allerdings,
7: ich glaube, seine essayistische Arbeit war viel, viel bekannter und wichtiger als die dramatische, weil er fähig war, die Gedanken zu formulieren, die sich jeder von uns machte, aber nicht jeder konnte die Zusammenhänge so gut verbinden und finden und erklären.
0: Die Demokratiebewegung in der Tschechoslowakei war der Führung der Sowjetunion ein Dorn im Auge. Vor allem die DDR, Polen, Bulgarien und Ungarn drängen Moskau zum militärischen Eingreifen. Sie fürchten, der liberale Geist könnte auf ihre Länder überschwappen. In der Nacht vom 20. auf den 21. August 1968 marschieren die Truppen des Warschauer Paktes in die Tschechoslowakei ein, um, wie es offiziell aus Moskau heißt, dem Bruderland Beistand zu leisten.
9: Die Menschenmenge drängte sich um die Panzer und beschimpfte die Soldaten als Faschisten und ließen gleichzeitig Dubček und die Republik hochleben.
0: Hunderte Panzer besetzen Prag. Fast eine halbe Million Soldaten sind beteiligt. Mehr als 100 tschechoslowakische Zivilisten werden im Zuge der Niederschlagung der Proteste erschossen. Der Prager Frühling ist zu Ende. Die Künstler und Autoren der Bewegung gehen ins Exil oder in den Untergrund. Václav Havel bleibt und schreibt trotz Publikationsverbots weiter. Ein Ereignis prägt ihn. 1969 zündet sich der Student Jan Palach aus Protest gegen das Regime auf dem Prager Wenzelsplatz selbst an. Jan Palach stirbt kurz darauf an seinen Verbrennungen. Er wird zur Symbolfigur für die Verzweiflung und den Widerstand. Sein Schicksal erschüttert Václav Havel zutiefst und es motiviert ihn zum Schreiben. Seine Texte erscheinen als sogenannte Samizdat, verbotene Literatur, die in winzigen, selbst kopierten Auflagen unter der Hand an Vertraute weitergereicht wird und extrem populär ist. So findet auch sein berühmter Essay von 1978, Versuch in der Wahrheit zu leben, sein Publikum. Der erste Satz lautet:
23: Ein Gespenst geht um in Osteuropa. Ein Gespenst, das man im Westen Dissidententum nennt.
0: Der Text ist vielleicht sein wichtigster. Eine Auseinandersetzung über das Leben im Totalitarismus und das Wesen der Macht.
23: Die Macht muss fälschen, weil sie in eigenen Lügen gefangen ist. Sie fälscht die Vergangenheit, die Gegenwart und die Zukunft. Der Mensch muss nicht alle Mystifikationen glauben. Er muss sich aber so benehmen, als ob er an sie glaubt, muss sie zumindest schweigend tolerieren oder sich wenigstens gut mit denen stellen, die mit den Mystifikationen operieren. Schon deshalb muss er aber in Lüge leben.
0: Wegen seiner Literatur und als einer der führenden Köpfe der Charta 77, einer Bürgerrechtsbewegung, die mit Petitionen Menschenrechtsverletzungen des Staates anklagt, wird Václav Havel 1977 das erste Mal verhaftet. In den folgenden 12 Jahren landet er mehrmals in Untersuchungshaft, bekommt Hausarrest, muss insgesamt 3 Haftstrafen verbüßen. Václav Havel hatte nach seiner ersten Verhaftung ein längeres Skript verfasst über seine Zeit in Untersuchungshaft und seine Erfahrungen im ersten Katerjahr 1977. Das Skript galt als verschollen. Havel selbst wusste nicht mehr, wo es war. Bis es 2021 zufällig im Nachlass eines Freundes auftauchte, ein literarischer Sensationsfund. Im September 2026 sind die Notizen unter dem Titel »Ich habe es irgendwo versteckt« erstmals auch auf Deutsch erschienen. Sie sind auch deshalb so interessant, weil Václav Havel sie nicht korrigierte und überarbeitete, wie er es sonst mehrfach und pedantisch mit seinen Texten tat. Über die Zeit im Gefängnis, hier im Zitat »Die Welt dort«, schrieb er:
23: »Diese Welt dort, wo manche Menschen Jahre verbringen und ich nur kurz war, wird wohl nun für immer einer meiner Maßstäbe bleiben, die ich in mir trage. Ich werde zwar so verschwenderisch, gleichgültig und oberflächlich leben, wie ich eben lebe, aber mir wird bewusst sein, wie unverzeihlich ich mit der Zeit, den Dingen und dem Leben umgehe.«
0: »1989 sahen die Menschen in der Tschechoslowakei, wie in den sogenannten kommunistischen Bruderländern um sie herum, die Regime fielen. Ungarn, die DDR, Polen, Bulgarien. Auch in Bratislava und Prag gingen über Monate Abertausende auf die Straße, wie beeindruckende Aufnahmen des tschechoslowakischen Fernsehens zeigen, die auf YouTube zu sehen sind. Die Demonstrierenden zwangen die Machthaber schließlich zum Rücktritt. Ein Prozess, der heute Samtene Revolution heißt, weil er fast gewaltfrei ablief. Zu dem Zeitpunkt gilt Václav Havel als die Stimme der Protestierenden, erinnert sich Schriftstellerin Iva Prochaskova.
7: Der Grund war, dass ihn jeder kannte, jeder respektierte. Er war einfach ein anständiger Mensch, das wusste jeder. Er konnte auch handeln. Er war auch fähig oder bereit, auch mit den alten Kommunisten, die noch damals in der Regierung waren, sich zu einem Tisch zu setzen und wirklich diskutieren und die Lösung finden. Und diese Leute waren dann auch bereit, in der Nationalen Versammlung, also in dem damaligen Parlament, für ihn zu stimmen, dass er ein neuer Präsident wird. Also er war eigentlich ein perfekter Mensch für die Zeit damals.
0: Die Bewunderung der Aufbruchsphase nutzte sich in den folgenden Jahren etwas ab. Václav Havel galt zwar als Dichterpräsident, ein Politiker, der seine Reden selbst schrieb, jedes Wort sorgfältig abwägte und umgekehrt auch jemand war, der verschiedensten politischen Lagern gut zuhören konnte. Aber seine politischen Gegner verurteilten ihn als abgehobenen Moralapostel, der zwar schön redete, von Realpolitik aber wenig verstand. Tatsächlich hat Václav Havel gerade Fragen der wirtschaftlichen Transformation gerne wegdelegiert. Das entspricht wohl dem Klischee des Geistesmenschen, es interessierte ihn einfach nicht. So hat es auch Schriftstellerin Iva Prochaskova wahrgenommen.
7: Es hat sich verändert. Er war ideal für die erste Zeit. weil er ein Moralmensch war. Und er hat auch in die Politik immer die Moral auf den ersten Platz gesetzt. Er verstand nicht viel von Ökonomik. Und deshalb hat er sie einfach zur Seite geschoben und andere Leute haben sich damit beschäftigt. Und das war damals Václav Klaus, der Chef in der Regierung war und ein Ökonome.
0: Die Privatisierung unter dem neoliberalen Ökonom Václav Klaus läuft nicht gut. Wie in vielen anderen einstigen Sowjetländern ist Korruption ein großes Problem. Martin Krafel, der 2026 Programmdirektor beim Gastauftritt Tschechiens auf der Frankfurter Buchmesse ist, meint, Václav Havel sei in der Wirtschaftspolitik etwas verloren gewesen. Und sein Hang, abzuwägen, zu vermitteln, aber keine unbeliebten Entscheidungen zu treffen, habe sich mit der Zeit verstärkt.
1: Er hatte immer mehr Angst. Mit jedem weiteren Jahr im Amt war diese Angst stärker. Und jede Entscheidung brauchte mehr Zeit bei ihm. Er brauchte mehr Gedanken dazu, mehr Gespräche mit den Kolleginnen oder mit Expertinnen. Er war sich sehr bewusst, dass seine Entscheidung sehr viel beeinflussen kann. Und jedes weitere Jahr hat ihm gezeigt, dass es schwieriger ist.
0: Die tschechische Regierung heute, im Jahr 2026, entspricht sicher nicht dem Havelschen Ideal. Mit Ministerpräsident Andrej Babiš ist ein Oligarch an der Spitze des Landes, der Donald Trump verehrt und schon wegen Betrugs angeklagt war. Babiš Koalitionspartner sind rechtsradikale Parteien, deren Vertreter den Klimawandel leugnen. Gleichzeitig hat Tschechien eine vergleichsweise stabile Zivilgesellschaft. Das Land hat bislang keinen so dramatischen Rechtsruck oder einen Angriff auf den Rechtsstaat erlebt wie etwa Ungarn oder Polen. Im Havel-Jubiläumsjahr gibt es rund um seinen 90. Geburtstag im Oktober viele Gedenkveranstaltungen. Eine kleine Straßenumfrage in der tschechischen Hauptstadt. Was bedeutet Václav Havel den Menschen in Prag heute?
8: Václav Havel, to je furt můj prezident. Mám ho na tričku.
0: Sie habe T-Shirts mit Václav Havel, sagt diese Frau, auch Plakate. Für sie sei Havel der Präsident gewesen. Er habe dafür gesorgt, dass Tschechien heute in der EU und in der NATO sei. Das findet sie wunderbar. Längst nicht alle sehen Václav Havel so positiv. Ein älterer Mann meint, als Präsident habe Václav Havel nichts Besonderes geleistet. Und was er geschrieben habe, sei nur Blödsinn gewesen, den er nie verstanden habe. Übrigens, die kurzen Havel-Hosen von seiner Amtseinführung sind Teil des Václav-Havel-Gedenkens geblieben. Am 18. Dezember, seinem Todestag, zeigen die Menschen in Tschechien viel Socken und Knöchel. Dann ist der Den krátkých kalhot, der Tag der kurzen Hose. Das Gedenken an ihren besonderen Präsidenten gestalten die Tschechen eben auch besonders absurd.
2: Eine Erinnerung an Václav Havel war das von Peter Meyer Blankenburg.
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2: Bundeskanzler Merz war gestern in der Ukraine. Neben der Zusage für weitere Militärhilfe wollte der Kanzler auch ein Zeichen setzen. Es gehe um die freiheitliche Ordnung für ganz Europa, sagte Merz. Die Welt aus Berlin findet, trotz katastrophaler Zustimmungswerte in Deutschland, Merz müsse Kanzler bleiben.
10: Deutschland und Europa befinden sich in einer unmittelbaren Bedrohung durch Putins Russland. Dass Friedrich Merz sich keinen Millimeter von seiner Überzeugung wegbewegt, kann man nicht hoch genug bewerten. Das Sture, das fast Ignorante am Charakter von Merz findet in der Ukraine-Politik seine besten Ergebnisse. Die Gefahren sind hoch wie seit Jahrzehnten nicht mehr. Dass Friedrich Merz das verstanden hat, ist eine große politische Leistung, die wir womöglich erst würdigen, sollte er tatsächlich bald nicht mehr Kanzler sein.
2: Auch die FAZ lobt den Kanzler für seine Standfestigkeit beim Thema Ukraine.
10: Der Kanzler tat gut daran, Putin nun auch mit dem Besuch in Kiew zu zeigen, dass er mit seinen Einschüchterungsversuchen bei ihm auf Granit beißt. Vieles deutet darauf hin, dass der Kreml die Ukraine im kommenden Winter endlich in die Knie zwingen will. Das darf ihm auch im fünften Kriegsjahr nicht gelingen. In der Ukraine wird die Sicherheit und Freiheit Europas und damit Deutschlands verteidigt, weswegen der ukrainische Abwehrkampf maximal unterstützt werden muss.
11: Für die Süddeutsche Zeitung aus München ist klar, Merz sendet mit der Reise nach Kiew auch ein innenpolitisches Signal.
10: Für Merz ist die Reise so kurz nach seiner außenpolitischen Rede in der vergangenen Woche natürlich auch ein Versuch, persönlich aus der politischen Defensive zu kommen. Das Misstrauen zwischen Union und SPD lässt eine erfolgreiche Reformpolitik in den kommenden Wochen mehr als fraglich erscheinen. Innerhalb der Union ist der Blick auf den eigenen Kanzler mit kritisch eher milde beschrieben. Der Außenkanzler soll den strauchelnden Innenkanzler also ein wenig überstrahlen.
11: Und das waren die Standpunkte zusammengestellt heute von Peter Behrendt. 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

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Wir blicken gleich nach den Nachrichten um 4 Uhr noch einmal kurz auf den Kanzlerbesuch in Kiew und außerdem auf die politische Lage in Sachsen-Anhalt. Dazu ein kurzes Interview mit dem CDU-Fraktionsvorsitzenden in Magdeburg, Sven Schulze. Außerdem das Wetter in aller Ausführlichkeit mit den Temperaturen deutscher Städte.

0: Es ist 4 Uhr. 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
1: Die Nachrichten mit Ronald Lessig. Guten Morgen. Bundeskanzler Merz hat der Ukraine beim Besuch in Kiew weitere Militärhilfe von rund 1 Milliarde Euro zugesagt. Es geht vor allem um Drohnen. Warum, erklärt Susanne Peterson aus Kiew.
2: Es gibt neue Drohnen, die so schnell sind und eine solche Höhe fliegen können, dass sie sehr schwierig abzufangen sind. Das bereitet das den Ukrainerinnen und Ukrainern große Sorge, weil eben diese Drohnen vermehrt ihre Ziele finden. Dazu kommt Ballistik, die schwer abzufangen ist. Es gibt keine ausreichende Flugabwehr gegen Ballistik. Und vor diesem fünften Kriegswinter jetzt, so hat es Merz formuliert, gilt es eben, die Ukraine ganz besonders zu unterstützen.
1: Die Verbraucherzentrale warnt, dass Kunden von PayPal Opfer einer neuen Betrugsmasche werden. Betrüger wollen per E-Mail versuchen, Daten abzugreifen und Geld abzubuchen. Annika Honnef berichtet.
3: Die Mails machen ordentlich Zeitdruck. Man soll den Status seines PayPal-Kontos checken und die Zugangsdaten bestätigen innerhalb von 24 Stunden. Ansonsten wird angeblich das Konto gelöscht. Der Betreff der Mail ist laut Verbraucherzentrale immer gleich: PayPal neue Anmeldung erkannt. Es gibt aber auch ein paar klare Hinweise, dass das Phishing-Nachrichten sind. Die Absenderadresse sieht unseriös aus und im Text steht nicht der eigene Name.
1: Und auch das ist noch wichtig. In Brasilien hat der rechte Kandidat Bolsonaro die erste Runde der Präsidentenwahl gewonnen. Ob der linke Amtsinhaber Lula abtreten muss, entscheidet sich in der Stichwahl in 3 Wochen. Die Linke zieht gegen Wirtschaftsministerin Reiche vor das Bundesverfassungsgericht. Laut dpa will die Partei, dass ein Instagram-Video gelöscht wird. Darin warnt Reiche, die Linke gefährde Investitionen. Am Rhein in Neuss ist ein Blindgänger aus dem Zweiten Weltkrieg in Brand geraten. Die Bombe wurde durch den niedrigen Wasserpegel freigelegt. Der Blindgänger brannte kontrolliert ab. Im sogenannten Kölner Drogenkrieg stehen ab heute 7 mutmaßliche Täter vor dem Landgericht. Ihnen wird unter anderem bewaffneter Cannabishandel vorgeworfen. Die deutsche Fußballnationalmannschaft hat in der Nations League in Griechenland 0:0 gespielt. Bundestrainer Klopp zeigt sich zuversichtlich für die nächsten Partien.
4: Wir werden unseren Weg gehen und irgendwann werden Leute sagen, wir sollten vielleicht mal so spielen wie die Deutschen. Das dauert möglicherweise noch ein bisschen und ist mir ehrlich gesagt auch wurscht. Aber es hat so einen Spaß gemacht, mit diesen Jungs jetzt da zu arbeiten. Es war Wahnsinn.
1: Im November spielt Deutschland gegen Serbien und die Niederlande, bevor es möglicherweise ins Viertelfinale geht. Und das war WDR aktuell. Das Wetter in Nordrhein-Westfalen. Heute ist es überall sonnig und trocken, dazu in Porta Westfalica bis 20 Grad, in Ratingen bis 21 und in Königswinter bis 22 Grad. Auch am Dienstag sonnig bis 24 Grad, am Mittwoch erst sonnig, dann Regen. Die Zeit, es ist 4.03 Uhr.
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5: Auf der A1 Lübeck-Hamburg ist die Norderelbbrücke in beiden Richtungen wegen Schwertransporten bis 5 Uhr immer wieder mehrfach kurzfristig gesperrt. Die A1 Münster Richtung Dortmund ist zwischen Kamen Zentrum und Kreuz Dortmund-Unna wegen einer Fahrbahnerneuerung bis 5 Uhr früh gesperrt. Die A9 Nürnberg

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1: Aktuelles und Hintergründe vom Norddeutschen Rundfunk. Im Studio ist heute Detlef Karg. Hier noch bis 6 Uhr. Bundeskanzler Merz war zu einem Regierungsbesuch gestern in der Ukraine. Dieser war lange geplant, aber natürlich aufgrund der Sicherheitslage erst gestern Morgen dann bekannt geworden. Begleitet wurde er von Wirtschaftsministerin Katherina Reiche und einer Wirtschaftsdelegation. Im Gepäck hatte der Kanzler wie immer neue Hilfsgelder, aber es ging auch um verstärkte Rüstungskooperationen von Unternehmen beider Seiten. Die Entwicklung im Drohnensektor ist auch auf deutscher Seite mittlerweile sehr dynamisch. Und beide Staaten kooperieren da eng. Bei dem Besuch wurden Unternehmensabkommen in Höhe von 6,5 Milliarden Euro unterzeichnet. Eines ist nämlich klar, Drohnen sind ein Zukunftsmarkt, auf dem sich künftig sehr viel Geld verdienen lassen wird. Aus Kiew berichtet Rebecca Barth.
2: Ankunft am frühen Morgen in Kiew. Außenminister Andriy Sibiha empfängt Bundeskanzler Friedrich Merz. Dem stehe ein umfangreiches Programm bevor, schreibt Sibiha auf dem Kurznachrichtendienst X und bedankt sich dafür, dass Merz zu einem so wichtigen Zeitpunkt in die Ukraine gereist ist. Gedenken der Getöteten in angespannter Sicherheitslage. Seit Wochen greift Russland vor allem die Hauptstadt Kiew an, setzt dabei immer wieder sogenannte Jet-Drohnen ein. Ihre Abwehr liegt im Fokus des neuen Hilfspaketes der Bundesregierung.
3: Wir stellen Mittel für die gemeinsame Herstellung von Anti-Jet-Drohnen zur Verfügung. Hier sind in den letzten Wochen bereits erhebliche technische Durchbrüche möglich gewesen. Sie bringen nun auch Tempo in die Produktion. Das stärkt die ukrainische Luftverteidigung schnell und spürbar. Und diese Stärkung ist dringend notwendig.
2: Wie notwendig? Das erfährt Friedrich Merz an diesem Sonntag am eigenen Leib. Wenige Minuten nach seiner Ankunft am Morgen wird Luftalarm ausgelöst. Kurz darauf gefolgt von lauten Explosionen. Russlands sogenannte Jet-Drohnen fliegen mit Strahltriebwerk und erreichen so Geschwindigkeiten von bis zu 600 Kilometern pro Stunde, treffen an diesem Sonntagvormittag erneut eine wichtige Verkehrsbrücke in Kiew. Das führt unweigerlich zu einem Kollaps. Russland will die Menschen in den Städten, vor allem Kiew, zur Flucht zwingen und auch in der Region Odessa Chaos verursachen. Volodymyr Zelensky wirkt müde. Der ukrainische Präsident sieht sich mit immer neuen Herausforderungen konfrontiert. Bezüglich der massiven Angriffe, die wir derzeit erleben. Russland setzt zunehmend auf Qualität, nicht auf Quantität. Sie erhöhen den Anteil der Jet-Drohnen. Genau das beobachten wir. Gezielt greift Russland die Infrastruktur der Ukraine an. Energieanlagen, Tankstellen, Brücken, die Bahn. Das betont auch Bundeskanzler Friedrich Merz, kündigt auch in diesem Bereich Hilfen in Millionenhöhe an und hofft auf ernsthafte Friedensverhandlungen.
3: Ich will deswegen mit meinem Besuch heute noch einmal ein Zeichen setzen in einer Zeit, die entscheidend ist für die Zukunft nicht nur der Ukraine, sondern entscheidend ist für die Zukunft Europas. Die Ukraine will Frieden, Deutschland will Frieden, ganz Europa will Frieden. Und dieser Friede muss verhandelt werden. Er darf nicht diktiert werden.
2: Auch die Menschen in der Ukraine wünschen sich nichts sehnlicher als ein Ende des Krieges. Hoffnungsvoll jedoch sind sie nicht, denn Russland schickt weiter Drohnen anstatt Zeichen der Entspannung.
1: Das war unsere Korrespondentin Rebecca Barth aus Kiew. Die AfD ist in bundesweiten Umfragen mit Abstand stärkste Kraft. Ihr Ziel, irgendwann auch im Bund mit zu regieren. Die erste Etappe auf dem Weg dorthin könnte Sachsen-Anhalt sein. Dort könnte es Ende des Jahres zu einer AfD-geführten Minderheitsregierung kommen. Die CDU in dem Bundesland spricht jetzt von konstruktiver Opposition, die man leisten wolle. Im ARD-Bericht aus Berlin hat mein Kollege Markus Preis den Magdeburger Fraktionsvorsitzenden Sven Schulze gefragt, warum er eine konstruktive Opposition jetzt ankündigt.
4: Ja, es geht ja jetzt am Ende darum, wie wir uns als CDU in einer Oppositionsrolle sehen und definieren. Und da geht es am Ende darum, dass man vor jeder Sitzung, wenn es dann die Themen gibt, auch diskutiert innerhalb der Fraktion, wie man sich zu diesen Themen verhält. Das, was wir in den letzten Jahren ja hatten, war die Situation,

0: Und dass wir gesagt haben, wir wollen als Regierung keinerlei Unterstützung in irgendeiner Form von ganz links oder ganz rechts benötigen, um unsere Themen durchzusetzen. Wir sind jetzt in der Oppositionsrolle, aber wir haben noch nicht diesen Zeitpunkt. Jetzt geht es erstmal darum, dass die AfD überhaupt selbst sagen muss, wie sie in die Regierung kommen will. Und das werden wir in den nächsten Monaten sehr genau beobachten hier in Sachsen-Anhalt.
1: Aber bedeutet konstruktive Opposition, wir haben verstanden, Sie gucken sich das von Fall zu Fall an, aber dass im Laufe der Legislaturperiode dann die CDU auch mal konstruktiv mit der AfD stimmt?
0: Also uns geht es nicht darum, dass wir uns mit der AfD oder mit BSW, das sind ja die beiden, die hier in Sachsen-Anhalt eine Regierung bilden wollen, auch wenn sie das aktuell noch nicht so offen zugeben, das werden wir nicht anstreben, mit diesen beiden Parteien direkt zusammenzuarbeiten und zu sagen, wir wollen uns da irgendwo beteiligen. Das ist überhaupt nicht unser Ziel. Wir sehen unsere Rolle in der Opposition und das heißt, wir werden von Fall zu Fall auch schauen, wie wir uns zu einzelnen Themen hier verhalten als CDU. Im Landtag von Sachsen-Anhalt.
1: Sie haben das jetzt trotzdem nicht richtig beantwortet, aber ich frage Sie noch mal andersrum. Machen Sie das vor allen Dingen deswegen, um Ihre eigene Partei zusammenzuhalten, um zu verhindern, dass Leute, wenn Sie jetzt knallhart sagen, wir machen gar nichts, wir machen fundamental Opposition, dass dann Leute jetzt schon zur AfD gehen?
0: Das kann ich klar sagen. Es haben alle Abgeordneten der CDU mehrfach bestätigt, sowohl mündlich als auch schriftlich, dass sie diese ganzen Gerüchte, die da jetzt gestreut werden, ablehnen. Es wird keiner von der CDU zur AfD in irgendeiner Form wechseln. Da braucht auch die AfD nicht drauf hoffen. Wir sehen uns als Oppositionspartei. Es ist für uns eine Zäsur. Wir haben ein Wahlergebnis, was wir nicht nur nicht erwartet haben, sondern was am Ende wahrscheinlich auch in dem gesamten Strudel, den jetzt andere Landesverbände auch erleben, mit unter anderem zu begründen ist. Da müssen wir uns jetzt erstmal ordnen. Wir haben 24 Jahre Verantwortung getragen als Regierungspartei. Jetzt sind wir zum ersten Mal Opposition. Es schmerzt uns insgesamt, aber wir werden diese Rolle annehmen.
1: Können wir noch mal auf die Mehrheiten gucken, die es da gibt? Können Sie denn überhaupt wirklich für die CDU sprechen? Sie haben nur die Hälfte Ihrer Fraktionsmitglieder überhaupt bei der Wahl hinter sich vereinigt.
0: Ich bin ja aktuell nicht nur in der Funktion des Fraktionsvorsitzenden, sondern bis zum Parteitag, den wir in einigen Wochen haben, spreche ich ja auch für die Landespartei noch. Natürlich haben wir bei einer Wahl in der Fraktion, wenn man zwei Kandidaten hat, unterschiedliche Lager. Aber jetzt geht es uns darum, und das gilt für die gesamte Fraktion, ordentliche Arbeit in der Opposition zu machen. Und deswegen, das kann ich auch noch mal klar sagen, weil es alle Abgeordneten auch bestätigt haben, diese Avancen, die da von Teilen der AfD so unter der Hand nach dem Motto, wir sprechen da mit Leuten, die dann zu uns wechseln, das ist ganz klar nicht der Fall. Die AfD weiß selber, dass sie ein Problem hat, nämlich das, dass sie keine Mehrheit hat, dass sie vor der Wahl gesagt hat, ohne eigene Mehrheit will sie gar nicht regieren. Jetzt macht sie es trotzdem, das ist so hinzunehmen. Sie weiß aber, dass sie jetzt von Frau Wagenknecht abhängig ist. Das heißt, Sarah Wagenknecht und das BSW, diese fünf Abgeordneten, das ist das Zündern an der Waage. Und wenn die AfD diese Verantwortung jetzt auf sich nehmen will, dann wird sie zukünftig 5 Jahre lang vollumfänglich abhängig davon sein, was Frau Wagenknecht aus dem Saarland oder Berlin hier vorgibt.
1: Ich möchte noch einmal kurz auf die konstruktive Opposition zu sprechen kommen, die Sie angekündigt haben. Ihre Partei hat einen Beschluss, Unvereinbarkeit mit der AfD und auch mit der Linken. Im Koalitionsvertrag steht, dass beide Koalitionspartner, also die Union und die SPD, auf allen Ebenen jede Zusammenarbeit mit verfassungsfeindlichen, demokratiefeindlichen und rechtsextremen Parteien ausschließen. Ist das für Sie keine Maßgabe, wenn Sie in Sachsen-Anhalt demnächst Oppositionspolitik machen?
0: Ja, dem widerspreche ich ja auch gar nicht. Es geht ja nicht darum, dass wir eine Zusammenarbeit in irgendeiner Form anstreben. Zusammenarbeit hieße beispielsweise, dass man sich abspricht bei Gesetzen oder bei anderen Dingen. Das haben wir nicht vor, sondern wir werden die Themen, die dann jeweils im Landtag diskutiert werden, als CDU bewerten und werden uns ausschließlich unsere Meinung dazu bilden und werden dann auch schauen, wie wir diese Meinung entsprechend in den Ausschüssen und natürlich auch im Plenum des Landtages von Sachsen-Anhalt vertreten. Also es ist hier überhaupt nicht angestrebt, das will ich auch ganz klar sagen, dass man sich in irgendeiner Form abspricht, sondern es geht ausschließlich darum, dass wir uns eine Meinung der CDU Sachsen-Anhalt im Landtag von Sachsen-Anhalt bilden.
2: Sagt der CDU-Landesvorsitzende in Sachsen-Anhalt Sven Schulze im ARD-Bericht aus Berlin.
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0: Und das Wetter muss ich Ihnen jetzt gerade schuldig bleiben. Das habe ich nämlich gerade nicht vorlegen, aber das macht nichts. Wir fahren einfach fort und das Wetter kommt natürlich auf jeden Fall gleich. Bei den Präsidentschaftswahlen in Brasilien hat Herausforderer Flavio Bolsonaro die Nase vorne mit 47% vor Amtsinhaber Lula mit 45%. Damit konnte Bolsonaro im Vergleich zu den Prognosen das Ergebnis zu seinen Gunsten umkehren. Nun geht es also am 25. Oktober in die Stichwahl. Anne Herberg berichtet vom Verlauf des gestrigen Wahltages.
1: Das Wetter hat es gut gemeint mit diesem Wahlsonntag in Rio. Nach Wochen mit viel Regen endlich etwas Sonne. Doch die Stimmung vor dem Wahllokal im Fußballclub Fluminense ist angespannt. Wir stehen erneut vor einer Richtungsentscheidung, sagt die Anwältin Marina Mendonça Ferraz. Wir müssen das ganze Land im Blick haben, nicht nur unsere eigene persönliche Lebensrealität. Lula macht auch Politik für Menschen, die sozial benachteiligt sind. Und außerdem haben wir unter der Regierung von Bolsonaro, dem Vater, dunkle Zeiten in Brasilien erlebt. Ich will diesen Rückschritt nicht. Edson Terra Cunha Jr., gekleidet in Brasilien-Trikot, sieht das ganz anders. Das Land ist in den letzten 4 Jahren in eine riesige Wirtschaftskrise und in eine moralische Krise gestürzt. Es gibt viel Korruption und dann ist da noch das Problem der zunehmenden Gewalt. Niemand hält es mehr aus, wie es im Land zurzeit zugeht. Erneut findet die Wahl in Brasilien in einem Klima der politischen Polarisierung statt. Erneut heißt es Lula oder Bolsonaro Junior. Neben der Bekämpfung von Kriminalität ging es im Wahlkampf auch um eine mögliche Einmischung der USA in die Wahl. Als einziges großes Land in Südamerika ist Brasilien dem Rechtsruck in der Region noch nicht gefolgt. Es geht um die Definition einer Vision für Brasilien, so der Linkspolitiker Lula da Silva bei der Stimmenabgabe. Mit 80 Jahren strebt er eine vierte Amtszeit an, wirbt für den Ausbau von Sozialprogrammen und pocht auf die Souveränität Brasiliens. Das Volk muss sich entscheiden zwischen der Stärkung der demokratischen Ordnung oder der Barbarei. Sein Herausforderer Flavio Bolsonaro, Sohn des Ex-Präsidenten Jair Bolsonaro, der wegen des Versuches eines Putsches nach seiner Wahlniederlage 2022 zu 27 Jahren Haft verurteilt wurde und nun in Hausarrest sitzt. Der Sohn präsentiert sich als moderateren Erben. Den Vater will er im Fall eines Wahlsieges begnadigen. Brasilien braucht einen Wandel. Brasilien hält so viel Leid, so hohe Steuern, so viel politische Verfolgung nicht mehr aus. Brasilien muss wachsen. Ich möchte das brasilianische Volk befreien. Dabei lehnen je nach Statistik rund 40-50% der Wähler beide Kandidaten ab, hätten sich eine Alternative gewünscht. Die Entscheidung fällt in einer Stichwahl Ende Oktober.
0: Anne Herberg berichtete über die Wahl in Brasilien.
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0: Und jetzt kommen wir, wie versprochen, zum Wetter für heute Montag, den 5. Oktober. Tagsüber in den Alpen und im Vorland anfangs schauerartiger Regen. Einzelne Gewitter sind nicht ausgeschlossen. Die lassen dann bis zum Nachmittag nach. Sonst nachteils zäher Nebelauflösung, überwiegend sonnig oder nur locker bewölkt. Im Norden zeitweise stark bewölkt, aber auch weitgehend trocken. Die Höchstwerte 17 bis 23 Grad. Und die Temperaturen deutscher Städte zur Stunde. In Kiel 10 Grad, Hamburg 9 Grad, Rostock 8 Grad, in Hannover auch 8 Grad, Magdeburg 7 Grad, Berlin 9 Grad, Kassel 7 Grad, Köln 10 Grad, Frankfurt am Main 9 Grad, Erfurt 7 Grad, Saarbrücken 11 Grad, Nürnberg 9 Grad, Dresden 9 Grad, Stuttgart 13 Grad, Freiburg 15 Grad und München meldet 14 Grad.

0: Es wird gleich 4.19 Uhr. Guten Morgen.
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0: Und wir blicken nun in das Bürgerkriegsland Jemen. Die vom Iran unterstützten Houthi-Milizen konnten dort zuletzt ja auftrumpfen mit Angriffen auf saudische Öl- und Hafenanlagen sowie mit einem Vorstoß auf das bis dahin von der international anerkannten Regierung kontrollierte Küstengebiet an der Seefahrtstraße von Bab al-Mandab. Mit den bekannten Konsequenzen: Preisverschärfung auf dem Ölmarkt, die stieg weiter. Saudi-Arabien als ein Gegner der Milizen hat bisher noch wenig unternommen. Die USA haben sich herausgehalten, da die Waffensysteme im Irankrieg, kann man ja eher sagen, knapp geworden sind. Die Regierung des Jemen, die derzeit in Aden ihren Sitz hat, hat nun eine Offensive gegen die Houthi-Miliz gestartet, wie Anna Osius berichtet.
2: Es ist eine offene Kriegserklärung. Die international anerkannte Regierung im Jemen beginnt eine umfassende Militäroffensive gegen die Houthi-Miliz. Die Einsätze erstreckten sich auf alle Frontlinien des Landes, erklärte Rashad Al-Alimi, Mitglied des präsidialen Führungsrats. Wir übernehmen nationale Verantwortung, um der terroristischen Houthi-Miliz entgegenzutreten. Dies geschieht, nachdem alle Möglichkeiten für einen Waffenstillstand ausgeschöpft sind, sich weiterhin Waffen außerhalb staatlicher Kontrolle befinden und eine anhaltende terroristische Bedrohung für die staatliche Souveränität, die Sicherheit der Bürger, die Region sowie die internationalen Schifffahrtswege besteht. Er habe die Armee und alle militärischen Verbände angewiesen, mit der Mission zu beginnen, erklärte Al-Alimi und rief die Bevölkerung in den Houthi-Gebieten auf, mit der Armee zu kooperieren. Anhängern der Houthi, die ihre Waffen niederlegen wollen, versprach er freies Geleit. Es ist offensichtlich, dass diese Rede einer Kriegserklärung gleichkommt, so Ahmed Al-Shalafi, Redakteur für den Jemen bei Al Jazeera. Dies war eine Kriegsrede, die sich an das Volk und an die jemenitischen Regierungstruppen richtet, an die gesamte jemenitische Bevölkerung, unabhängig davon, ob sie in Houthi oder in staatlich kontrollierten Gebieten lebt. Das Ziel der Mission sei es, das Land aus dem Griff der Houthi-Miliz zu befreien, sagt die international anerkannte Regierung. Doch das dürfte schwieriger werden als gesagt. Der anhaltende Konflikt der vergangenen Jahre im Jemen hat gezeigt, dass die Houthi mit ihrer Guerilla-Taktik schwer zu besiegen sind, trotz internationaler Militärkoalition unter Führung Saudi-Arabiens. Jetzt ist der Konflikt erneut eskaliert. Die Houthi kontrollieren weite Teile im Norden und Nordwesten des Jemen und konnten kürzlich auch die komplette Westküste des Jemen erobern. Damit gewann die mit dem Iran verbündete Miliz starken Einfluss über die strategisch wichtige Meerenge Bab el-Mandab und können damit den Schiffsverkehr stören. Saudische Schiffe bekommen eine Seeblockade zu spüren und können kein Öl mehr durch die Meerenge exportieren. Die Houthi griffen auch an diesem Wochenende erneut Saudi-Arabien mit Drohnen an, diesmal die staatliche Ölfirma Saudi Aramco. Die Miliz erklärte ihre volle Kampfbereitschaft. Wir werden weiterhin die Stützpunkte des kriminellen saudischen Feindes sowie dessen Ölanlagen mit dem Jemen hergestellten Raketen und Drohnen angreifen, so ein Houthi-Sprecher. Und unsere Waffen schaffen es, Ziele präzise zu treffen und westliche Abwehrsysteme erfolgreich zu durchdringen. Im Gegenzug gab es saudische Luftangriffe auf die jemenitische Hauptstadt Sanaa. Seit Wochen liefern sich die verfeindeten Lager im Jemen heftige Gefechte mit verheerenden Folgen für die Zivilbevölkerung. Laut UN sind mittlerweile rund 150.000 Menschen auf der Flucht vor der Gewalt. Den Geflüchteten mangelt es an allem. Die Versorgung gilt als katastrophal, es droht eine Hungersnot. Und durch die neue Eskalation dürfte sich die humanitäre Lage im Jemen weiter verschärfen.
0: Anna Osius informierte, und wir kommen zu einem ganz anderen Thema. Im Unterricht, da plagen sich viele Schüler mit Fächern wie Mathe, mit Deutsch oder Englisch oder auch anderen. Die meisten kommen vielleicht damit klar, aber für manche Kinder ist der Gang in den Unterricht der blanke Horror, weil sie von ihren Mitschülern gemobbt werden. Sandra Limoncini hat in deutschen Klassenzimmern recherchiert und schildert, wie man auch damit umgehen kann, wenn die Klassenkameraden einen das Leben zur Hölle machen.
3: Also viele werden dadurch unsicher, traurig, fühlen sich unwohl.
4: Also dass die Menschen sich vor allem ein bisschen hilflos fühlen, weil sie halt, selbst wenn manchmal gesagt wird, hey, mir reicht es, ich möchte nicht mehr, dass es passiert, teilweise wird es ja trotzdem noch gemacht.
5: Zum Beispiel könnte ich mir vorstellen, dass Leute sich auch selber schämen dann.
6: Das ist ein sehr, sehr trauriges Gefühl, ein sehr, sehr einsames Gefühl, weil man das Gefühl hat, dass man niemand anderen mehr hat.
7: Das sind Nora, Sophie, Marlene und Elia. Schüler und Schülerin des Gymnasiums Holzkirchen bei München. Sie erzählen, wie es Jugendlichen gehen kann, die gemobbt werden. Treffen kann es tatsächlich jeden. Daniela Frey von der Brücke in München macht Konfliktbearbeitung an Schulen und sagt:
8: Es kommt gar nicht so sehr auf die Persönlichkeit an, sondern auf den Stand in der Gruppe. Das heißt, wenn ich in der Gruppe Freunde habe, vernetzt bin, dann wird mir tendenziell kein Mobbing passieren. Wenn ich aber alleine dastehe, dann hat das tendenziell Auswirkungen darauf. Heißt auch nicht, dass Mobbing passieren muss, aber es hat nichts mit der Persönlichkeit an sich zu tun.
7: Die Anzeichen dafür können vielfältig sein und auch sehr unterschiedlich, weil jeder Mensch anders darauf reagiert. Wenn Eltern glauben, dass ihr Kind von Mobbing betroffen ist, sollte man zuallererst mit der Schule sprechen und seinen Verdacht äußern. Die meisten Schulen sind mit dem Problem vertraut. Und zuallererst, sagt Axel Kisters, Schulleiter am Gymnasium Holzkirchen, muss man eins:
9: Ernst nehmen, ja. Wir hören uns das an. Wir haben natürlich die Klassenleiter, wir haben Verbindungslehrer, wir haben eine Schulsozialarbeiterin, die ein ganz offenes Ohr hat, wie alle Lehrer, das darf ich so sagen, oder auch eine Schulpsychologin. Und dann kommt es drauf an. Und dann kann man natürlich noch einen Schritt weiter gehen, dann kommen die disziplinären Geschichten. Und das ist eben da wichtig, das ernst zu nehmen, der Sache nachzugehen. Und ja, die Eltern kommen, weil zu Hause eine Not ist.
7: Konflikte in Schulen oder Klassen sind grundsätzlich normal. Und ein Streit, auch ein heftiger, zwischen zwei Schülern ist nicht gleich systematisches Mobbing. Als Eltern kann man etwas tun, um sein Kind stark zu machen, ihm einen sicheren Raum bieten, das Gefühl geben, es wird geliebt, so wie es ist, und Konflikte auszuhalten und auszuräumen. Aber auch Klassenlehrer können ihren Teil beitragen.
8: Die Lehrkraft hält den Werterahmen für eine Klasse. Und der Werterahmen ist genau das, wie gehen wir miteinander um und wie gehen wir auch nicht miteinander um. Und es ist präventiv total wichtig zu sagen, wenn ich etwas sehe, was meinem Werterahmen hier widerspricht, das auch anzusprechen und zu sagen, so möchte ich nicht, dass wir miteinander umgehen. Das ist die beste Prävention überhaupt für Mobbing.
0: Mobbing in der Schule, das war eine Reportage von Sandra Limoncini.
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10: Mit Moritz Kühn. 4 Spiele, 5 Punkte. Das ist die Ausbeute der deutschen Fußballnationalmannschaft unter dem neuen Bundestrainer Jürgen Klopp. Beim Nations League-Spiel in Griechenland kam die DFB-Elf nicht über ein torloses Unentschieden hinaus. André Siems.
11: Es hätte so viel mehr drin sein können eigentlich als ein 0:0 in Griechenland in Thessaloniki. Aber in den zweiten 45 Minuten sind den Deutschen ein bisschen die Körner ausgegangen. Das sah noch anders aus im ersten Durchgang. Deutschland mit 63% Ballbesitz, ist 3 Kilometer mehr gelaufen als die Griechen und hatte 13:1 Torschüsse. Allein da hätte man eigentlich schon mit 1:0 in Führung gehen können. Scherhand, Wirtz und auch Burkhardt mit guten Gelegenheiten, aber der Ball wollte nicht reingehen. Zweite Halbzeit mit der Hereinnahme von Karezas von Borussia Dortmund wurde das Spiel der Griechen ein bisschen variabler. Trotzdem die Deutschen noch mit 2 Chancen von Scherhand und Treu. Aber wieder war es nichts, nur ein 0:0 zwischen Griechenland und Deutschland in einem Spiel, in dem viel mehr drin gewesen wäre.
10: Weiter geht's für die deutsche Mannschaft am 13. November. Das vorletzte Nations League-Gruppenspiel, und zwar in Serbien. Die Serben sind weiterhin ohne Punkt Tabellenletzte nach der 1:2-Niederlage in den Niederlanden. Die Niederländer führen die Gruppe an, vor den punktgleichen Griechen und 3 Zähler dahinter auf Platz 3 Deutschland. Nur die besten 2 Teams schaffen am Ende der Vorrunde den Sprung ins Viertelfinale. Im Viertelfinale beim Tennisturnier in Peking ausgeschieden Alexander Zverev. Der Weltranglistenzweite aus Hamburg musste sich in 3 Sätzen dem Rekord-Grand-Slam-Sieger Novak Djokovic geschlagen geben. Franziska Schork mit den Einzelheiten.
12: Alexander Zverev muss den Traum von der Übernahme der Weltranglistenspitze erstmal vertagen. Zverev startete zwar stark und sicherte sich den ersten Satz, doch Djokovic war im Anschluss stärker. Der 39-Jährige zeigte trotz zuletzt gesundheitlichen Problemen eine beeindruckende Leistung. Für Djokovic ist der Erfolg in 2 Hinsichten besonders. Er hat sein 32. Match in Serie beim Turnier in Peking gewonnen und damit einen historischen Rekord aufgestellt. Für Zverev war es im 15. Duell mit Djokovic dagegen bereits die 10. Niederlage.
10: Durch die verletzungsbedingte Absage von Jannik Sinner für das Masters in Shanghai hat Zverev trotzdem noch Chancen, in diesem Jahr die Nummer 1 der Welt zu werden. Dafür braucht er aber in den kommenden Wochen gute Ergebnisse. Ein sehr gutes Ergebnis hat Formel-1-Pilot Max Verstappen eingefahren. Beim Rennen in Malaysia schnappte er sich sein seinen ersten Saisonsieg. Klingt erstmal unspektakulär, aber dieses Rennen hatte es in sich, wie unser Kollege Achim Scheu beobachtet hat.
13: Ja, das war schon ziemlich chaotisch da in Malaysia. Zuerst heftige Regenfälle, dann Setup-Probleme mit den Turboladern bei mehreren Autos. Mit über 100 Minuten Verzögerung ging es dann endlich los auf der anfangs noch nassen Strecke in Malaysia. Und der Rennverlauf war vor allem zu Beginn insgesamt recht chaotisch. Dadurch war es aber auch sehr spannend. Zwei Safety-Car-Phasen, viele Boxenstops. Max Verstappen kam am besten mit den Bedingungen klar. Der erste Saisonsieg für den Niederländer im Red Bull vor dem WM-führenden Kimi Antonelli im Mercedes. Dessen Teamkollege George Russell schied kurz vor Rennende auf Rang 3 liegend aus. Die beiden Ferrari von Lewis Hamilton und Charles Leclerc, die Nutznießer, am Ende auf den Rängen 3 und 4. Der Deutsche Nico Hülkenberg wurde im Audi 11. Er verpasste die Punkte wieder einmal.
10: Nächste Chance auf WM-Punkte gibt es schon am kommenden Wochenende, und zwar beim Rennen in Singapur. Viele Punkte auf dem Konto hat Handball-Bundesligist Magdeburg. Der deutsche Meister ist vorerst wieder Tabellenführer nach dem 35:28 Sieg gegen Erlangen. Außerdem hat Lemgo beim TVB Stuttgart gewonnen und ist auf Rang 7 vorgerückt. Und in der noch frischen Basketball-Bundesliga-Saison hat sich Bayern München den dritten Sieg im dritten Hauptrundenspiel geschnappt. 113:60 gegen Oldenburg. 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
0: Das war Moritz Kühn mit dem Sport, und wir bleiben noch ganz kurz sportlich. Der portugiesische Nationaltrainer Jorge Jesus hat gesagt, dass Cristiano Ronaldo doch gerne in die Nationalmannschaft zurückkehren könnte. Der war ja bekanntlich neulich vom Nations League Turnier abgereist, weil er nicht eingesetzt war gegen Dänemark und dann ziemlich schnell die Konsequenzen gezogen hat. Bisher hat sich Ronaldo noch nicht geäußert. Aber da kann man ja sehen, was Prominenz bewirkt. Mitte November wird dann Portugal das Rückspiel gegen Dänemark bestreiten. Mal schauen, ob sich der Starfußballer bis dahin meldet.
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14: Um 4.30 Uhr mit Wolfgang Berger. Kanzler Merz hat an seine Kolleginnen und Kollegen in der schwarz-roten Koalition appelliert, die Regierung zusammenzuhalten. In der ARD-Sendung Bericht aus Berlin sagte er, alle müssten ein Interesse daran haben, dass Deutschland weiter stabil regiert werde. Ganz Europa hänge von der Stabilität in Deutschland ab. Merz drängte darauf, nun bei den Reformen der Sozialsysteme voranzukommen und bis zum Jahresende die notwendigen Entscheidungen zu treffen, vor allem für die Rentenversicherung. Die Vorschläge dazu lägen gut ausgearbeitet auf dem Tisch. Der Kanzler sagte weiter, er hoffe sehr, dass es gelinge, sie so durchzusetzen. Jemens international anerkannte Regierung hat eine militärische Großoffensive gegen die Houthi angekündigt. Die Miliz hatte in den vergangenen Wochen die Angriffe gegen Ölanlagen Saudi-Arabiens verstärkt. Außerdem besetzten die Kämpfer Inseln in einer Meerenge im Roten Meer, die für den Welthandel wichtig ist. Das Mitglied des präsidialen Führungsrats der Regierung Al-Alimi sagte im staatlichen Fernsehen, dass er die von den Houthis kontrollierten Gebiete zurückerobern will. Aus Kairo Iris Völlnagel.
15: Die Armee, Sicherheitsbehörden und militärische Verbände seien angewiesen, mit der Ausführung der Mission zu beginnen, bis das Land aus dem Griff der Houthi-Miliz befreit sei, so Al-Alimi. Die Menschen, die in den von den Houthi besetzten Gebieten leben, forderte er auf, mit den jemenitischen Streitkräften zu kooperieren. Eigenen Angaben zufolge haben Regierungstruppen Angriffe auf die von den Houthi kontrollierte Hauptstadt Sana'a sowie auf die Stadt Taiz im Südwesten des Landes ausgeführt.
14: Im Bundestag geben heute die Präsidenten der drei deutschen Nachrichtendienste Auskunft zur Arbeit ihrer Behörden. Dabei dürfte es schwerpunktmäßig um Spionage, Sabotage und Staatsterrorismus durch Russland gehen. Weiteres Thema wird voraussichtlich eine Gesetzesnovelle sein, die das Kabinett beschlossen hat. Sie sieht vor, dass das Bundesamt für Verfassungsschutz und der für die Auslandsaufklärung zuständige Bundesnachrichtendienst zusätzliche Befugnisse erhalten. Die neue E-Auto-Prämie ist bisher an 100.000 Antragsteller ausgezahlt worden. Umweltminister Schneider sagte der Bild-Zeitung, das Förderprogramm habe die Erwartungen weit übertroffen. Jedes zusätzliche Elektroauto mache Deutschland unabhängiger von teuren Ölimporten und internationalen Konflikten. Seit Mai kann die Prämie von maximal 6.000 Euro beantragt werden. Die Summe hängt von Fahrzeug, Einkommen und Familiengröße ab. Die Regierung will mit dem Programm bis 2029 den Kauf von bis zu 800.000 E-Autos fördern. Das Wetter in Deutschland. Am Tage überwiegend freundlich, ganz im Norden und Süden, jedoch wechselhaft 17 bis 25 Grad. Dienstag im Norden bewölkt mit Schauern, sonst überwiegend heiter bei 18 bis 25 Grad. Das waren die Nachrichten.
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0: Und da schauen wir ganz kurz aktuell auf die Straßen. Die A9 Nürnberg Richtung Halle-Leipzig ist zwischen Münchberg Nord und Hof West nach einem Unfall gesperrt. Die Umleitung führt über die U93 und über die U95. Und die A67 Mönchhof-Dreieck Richtung Darmstadt ist zwischen Mönchhof-Dreieck und Rüsselsheimer-Dreieck nach einem Unfall weiterhin gesperrt. Und dann haben wir noch die die B3 Marburg. Die Schnellstraße ist zwischen Marburg Süd und Marburg Mitte wegen Personen auf der Fahrbahn gesperrt. Soweit also aktuelles vom Verkehr. Ihnen eine gute und sichere Fahrt.
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0: Vom Norddeutschen Rundfunk. Mein Name ist Detlef Karg. Guten Morgen. In Thüringen wird erst im Jahr 2029 wieder ein neuer Landtag gewählt, wenn alles nach Plan läuft und die Koalition aus CDU, der Ex-BSW-Fraktion mit dem jetzigen Namen Thüringen gerecht und der SPD bis dahin hält. Aber was, wenn sie platzt? Das ist ja auch jederzeit möglich. Derzeit gibt es in dem Bundesland nämlich keinen Landeswahlleiter. An die Stelle ist schon seit einem Jahr vakant, was bei vielen nicht mehr gut ankommt in der Politik. Jan Breuer berichtet.
16: Die Nachricht kam überraschend an diesem 14. Oktober vergangenen Jahres.
17: Der frühere Thüringer Innen- und Justizminister Holger Poppenhäger ist tot. Das teilte das Innenministerium mit. Poppenhäger wurde 68 Jahre alt.
16: Holger Poppenhäger war von 2009 bis 2017 Minister in der Thüringer Landesregierung. Danach war er Präsident des Landesamtes für Statistik und Landeswahlleiter. Seit seinem Tod ist die Stelle unbesetzt und wird es zumindest noch eine Weile bleiben. Das erfuhr der linken Landtagsabgeordnete Sascha Bielei in der vergangenen Regierungsbefragung von Ministerpräsident Mario Vogt, der sehr lobend über den Vizepräsidenten Knut Demmler sprach.
18: Wir haben jemanden, der mit der Aufgabe betraut ist. Die macht er auch auf eine exzellente Art und Weise, ist auch mit der kommissarischen Führung betraut und da glaube ich, muss man nicht insinuieren, dass was nicht funktioniert. Im Gegenteil, gehen Sie auf die Webseite des Landesamtes für Statistik, da werden Sie sehen, da wird jede Woche im mehrfachen Takt Buch geführt über das, wie toll unser Bundesland ist.
16: Dem Oppositionspolitiker Sascha Bielei reicht die Antwort nicht. Ganz im Gegenteil, für ihn ist sie Beleg dafür, dass
19: die Landesregierung offensichtlich kein Interesse daran hat, die Funktionsfähigkeit des Staates sicherzustellen, weil die nur mit sich selbst beschäftigt sind. Ein guter Ministerpräsident hätte schon zeitnah dafür gesorgt, dass die Stelle auch wieder nachbesetzt wird.
16: Das Landesamt für Statistik ist im Kommunalministerium angesiedelt. Geführt wird das von Georg Mayer von der SPD. Dort will man von Versäumnissen oder Selbstbeschäftigung nichts wissen. Die Suche nach einem Nachfolger von Holger Poppenhäger laufe seit Juli, sagt Staatssekretär Norman Müller. Die Stelle sei ausgeschrieben worden. Es habe mehrere Bewerbungen gegeben. Derzeit werde geprüft.
20: Es ist natürlich, um im Rahmen der besten Auslese auch eine Entscheidung treffen zu können, dann erforderlich entsprechende Beurteilungen auch einzuholen. Und das ist das Verfahren, in dem wir uns gerade befinden, die Beurteilungslage herzustellen, sodass dann auch eine Auswahlentscheidung getroffen werden kann.
16: Wann die Prüfungen abgeschlossen sein werden und ein neuer Präsident oder eine neue Präsidentin des Landesamtes für Statistik gefunden ist, dazu kann und will Norman Müller keine Vorhersage treffen, zumal eine Verlängerung des Verfahrens nicht ausgeschlossen ist.
20: Da ist eine Prognose halt schwierig, weil ich ja auch nie ausschließen kann oder wir nie ausschließen können, dass nach der Auswahlentscheidung dann auch noch mal eine gerichtliche Überprüfung dieser Auswahlentscheidung stattfindet, sodass das ja zum jetzigen Zeitpunkt ein Blick in die Glaskugel wäre und das unseriös wäre, jetzt mit irgendeinem Zeitpunkt zu agieren.
16: Die Vorsicht des Staatssekretärs ist begründet. Mit juristischen Verzögerungen bei der Neubesetzung herausgehobener Ämter hat Thüringen bereits Erfahrungen gemacht, erst jüngst. Durch Klagen eines abgelehnten Bewerbers war die Stelle des Polizeipräsidenten fast 4 Jahre vakant.
0: Aus Erfurt war das Jan Breuer.
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0: Die bekannten Tech-Milliardäre wie etwa Elon Musk, Bill Gates oder Jeff Bezos haben eines gemeinsam. Sie investieren in Raumfahrt, digitale Plattformen und jetzt auch vor allem in künstliche Intelligenz. Es gibt natürlich auch weniger prominente Milliardäre oder Multimillionäre, die ebenfalls ihr Kapital in große Projekte stecken. Fußballclubs liegen da seit einiger Zeit im Trend. Unser Autor Noel Schmidt aus der ARD-Finanzredaktion schildert, wie das Finanzspiel mit dem runden Ball läuft.
2: Stellen Sie sich vor, Sie sind so reich, dass Sie beim Blick aufs Konto kurz überlegen müssen, ob die ganzen Nullen wirklich Ihnen gehören. Sie sind Wirtschaftsboss, haben eine Yacht, ein Haus, vielleicht sogar ein Haus für die Yacht, aber irgendwas fehlt noch. Ein Hobby. Warum also nur im Fußballstadion sitzen, wenn man auch gleich den ganzen Verein besitzen kann? US-Fußballinvestoren wie Ben Harburg, der unter anderem am spanischen FC Cadiz beteiligt ist, sehen im Fußball vor allem eins.
21: Ein extrem hohes Maß an Ineffizienz und veraltetes Denken, wie man ein Unternehmen führt und Technologie integriert. Wir können das besser machen,
2: sagt Ben Harburg in einer ARD-Sportschau-Doku. Amazon-Gründer Jeff Bezos macht es gerade mit einer Investorengruppe vor. Umgerechnet investieren sie rund 2,4 Milliarden Euro für 38% des FC Liverpool. Der Club wird damit schätzungsweise auf gut 6,4 Milliarden Euro bewertet. Damit das neue Spielzeug nicht nur Geld verschlingt, sondern auch an Wert gewinnt, braucht es einen Plan. Schritt 1: den richtigen Verein finden. Oliver Roth, Ex-Fußballprofi und heute Kapitalmarktexperte bei der Oddo BHF Bank, schaut zuerst auf die Grundlagen.
22: Als allererstes würde ich mir natürlich mal das Management des Vereins anschauen und auch natürlich darauf achten, ob die Verträge langfristig sind. Scouting-Abteilung würde ich mir als erstes mal anschauen, auch die finanzielle Grundstruktur des Vereins.
2: Denn Investoren analysieren Fußballclubs wie DAX-Konzerne. Management, Vermarktung, Controlling und Personalentwicklung. Schritt 2. Das Geschäftsmodell des Clubs optimieren. Ein wichtiger Hebel: Talente finden, entwickeln und teuer verkaufen, so Roth. Dazu kommen weitere Einnahmequellen. Kapitalmarktexperte und Ex-Fußballer Jürgen Mollner von RoboMarkets sagt:
23: Es geht los mit TV- und Medienrechte. Wir liegen in Deutschland ca. bei 1,2 Milliarden und die machen fast 20% aus. Das ist das Nonplusultra.
2: Und auch das Stadion soll möglichst jeden Tag Geld einbringen. Real Madrid zeigt laut Mollner, wie es funktioniert.
23: Die haben das umgebaut und die haben zum Beispiel vor dem Umbau 160 Millionen mit dem Stadion verdient und haben dann 360 Millionen verdient, also 200 Millionen mehr. Warum? Sie haben eine Mall reingebaut, sie haben Konzerte, das Stadion vermietet für Events.
2: Schritt 3: den Wert des Clubs steigern, die große Investmentwette. Wie weit das gehen kann, zeigt Como 1907. Die indonesische Unternehmerfamilie Hartono kaufte den Verein 2019 für rund 800.000 Euro in Italiens vierter Liga. Heute spielt Como Champions League. Dafür sollen weitere 300 Millionen Euro investiert worden sein. Vor allem in den Aufbau einer Lifestyle-Marke rund um Mode und das Lebensgefühl am Comer See. Trotzdem bleibt Fußball schwer kalkulierbar, auch für Kapitalmarktexperte Oliver Roth.
22: Man kann natürlich Strukturen schaffen, die eine hohe Wahrscheinlichkeit generieren, dass man Erfolg hat. Aber alles, was auf dem Fußballplatz stattfindet, ist schwer kalkulierbar.
2: Genau darin liegt Risiko und Reiz zugleich. Die Tech-Milliardäre versuchen, Vereine mit Geld, Management-Know-how und Wirtschaftswissen weiterzuentwickeln. Das wirft nicht sofort Rendite ab, ist aber genauso, wie wenn man an der Börse handelt. Jetzt besitzen sie einen Fußballverein, für den vielleicht irgendwann irgendjemand mehr Geld bezahlt als sie selbst.
0: Fußball und das große Geld, das war ein Bericht von Noel Schmidt.
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0: Die Zahl Ostdeutscher in Spitzenpositionen in Deutschland ist weiter gering. Sie ist zwar gestiegen, bleibt aber hinter dem proportionalen Bevölkerungsanteil zurück. Das gilt auch für die Wissenschaft. Bislang gab es an den 81 Universitäten in Deutschland keinen Rektor und keine Rektorin mit ostdeutscher Biografie. Seit dem 1. September hat sich das ausgerechnet an der Hochschule Magdeburg-Stendal geändert, die ja in den neuen Bundesländern liegt, in Sachsen-Anhalt. Dort ist die Professorin Susanne Borkowski als Rektorin nominiert worden. Meine MDR-Kollegin Susanne Böttcher hat Borkowski gefragt, was ihr durch den Kopf ging, als sie ernannt wurde.
3: Das war schon ein großer Moment, aber das war weniger Euphorie, sondern mehr mit dem Bewusstsein, dass damit natürlich viel Verantwortung verbunden ist. Der Senat hat mich mit großer Mehrheit gewählt. Das ist ein Vertrauensbeweis der Hochschule. Und Vertrauen ist natürlich auch leichter zu verlieren, als wirklich zu gewinnen. Und das weiß ich und das trage ich natürlich mit mir auch in Bezug auf das Amt.
4: Sie haben die Bedeutung der freiheitlich-demokratischen Grundordnung betont bei Ihrem Antritt. Taten Sie das auch mit Blick auf die Landtagswahl in Sachsen-Anhalt?
3: Die freiheitlich-demokratische Grundordnung habe ich nicht mit Blick auf die Wahl betont, sondern mit dem Wissen, dass wir sie brauchen. Und ich erlebe Hochschule seit vielen Jahren und Hochschule funktioniert nur mit dieser Freiheit in der Wissenschaft. Deswegen ist das kein neuer Gedanke wegen der Wahl, sondern es ist eine fundamentale Bedingung für Hochschule und für Wissenschaft. Und mir ist es wichtig, da auch zu sagen, es ist für die Hochschule, die ich leiten will. Das ist der Boden, auf dem wir agieren. Und das werde ich auch verteidigen, wenn es sein muss.
4: Nun haben Sie das schöne Bild des Bodens genommen, auf dem ja möglichst was wachsen soll. Glauben Sie, dass das gehindert wird durch so eine starke AfD in Sachsen-Anhalt?
3: Politische Veränderungen bringen immer Veränderungen auch in den einzelnen Strukturen mit sich. Und das wird auch so sein mit der Veränderung, die uns jetzt bevorsteht. Und deshalb ja, politische Veränderungen beeinflussen und sie werden auch uns jetzt beeinflussen. Aber es gibt, glaube ich, einen Unterschied zwischen beeinflussen und bestimmen. Und da muss man ganz klar sagen, es gibt bestimmte Dinge, die können wir nicht kontrollieren. Also wir können das Wahlergebnis nicht kontrollieren, was es im Land gibt. Wir können die ministeriale Zusammensetzung nicht bestimmen. Wir können auch nicht kontrollieren, wie die Gesetze aussehen werden. Wir können vielleicht auch nicht kontrollieren, wie die politische Stimmung ist, aber das können wir schon auch als Hochschulen, denke ich, ein Stück weit beeinflussen, indem wir eben schauen, für welche Werte setzen wir uns ein, welche Werte vermitteln wir auch an die Studierenden, wie gehen wir miteinander um. Und deswegen ist so die Aufgabe auch, was kann ich tatsächlich kontrollieren, um was kann ich mich kümmern, auch als Rektorin einer Hochschule. Und dann ist es vor allen Dingen etwas, ich kann bestimmen, wie die Hochschule geleitet wird, also wie wir miteinander umgehen, wie Entscheidungen getroffen werden. Ich kann bestimmen mit dem Team, mit dem Senat der Hochschule, welche Werte wir auch verankern. Das ist also eine Hochschulautonomie, die wir auch haben. Wir können schauen, eben, wie wir mit unseren Mitarbeitenden, mit den Studierenden umgehen, welche Gruppen von Studierenden wir auch an der Hochschule haben, wie wir Studierendenleben auch gestalten. Und wir können eben auch kontrollieren oder wir können auch schauen, wie wir umgehen mit den Unsicherheiten, die auch natürlich solche Wahl mit sich bringt und was wir als Hochschule dort auch tun können, um ein Stück weit Sicherheit zu geben.
4: Was haben Sie sich für die kommenden 4 Jahre vorgenommen?
3: Für die kommenden 4 Jahre gibt es so 3 große Punkte, mit denen ich auch angetreten bin in der Wahl. Das erste ist diese Frage nach Studierendenbedingungen. Also Studium lebt natürlich von den Studierenden und wie wollen wir uns aufstellen, also auch für die Studierenden. Ein großes Thema ist für uns die Frage der Bildungswege, also die Durchlässigkeit zu stärken, nicht nur auf die zu schauen, die so ganz klassisch nach dem Abitur kommen, sondern eben mit unterschiedlichen Bildungskarrieren sich weiterentwickeln wollen. Das ist für uns ein ganz wichtiges Thema. Ein wichtiges Thema im Bereich Studium ist auch das Thema interdisziplinäre Lehre. Also dort viel mehr verzahnen als versäultes Studium. Wir versuchen das gerade schon so an bestimmten Punkten, dass Kollegen, Kolleginnen aus den unterschiedlichsten Fachbereichen, zum Thema Bau, zum Thema Gesundheit, zum Thema psychische Gesundheit gemeinsam eben auch so eine Ringvorlesung gestalten, sodass die Studierenden auch sehen, dass die Probleme gar nicht so unterschiedlich sind, egal ob ich also nur mit einer anderen Perspektive drauf schaue als Ingenieur oder eben als Gesundheitswissenschaftlerin. Und das, was ich vorhin gerade am Anfang genannt habe, natürlich so als Fundament aufzubauen, diese Hochschulgemeinschaft gemeinsam zu stärken, Studierendenbeteiligung stark zu machen und eben die Rahmenbedingungen, die, wenn sie von außen unsicher werden, für uns als Hochschule doch dann ganz starke Punkte zu setzen.
4: Ein Punkt, der spricht Ihnen wahrscheinlich so richtig aus der Seele, den Sie auch sicherlich durch Ihre Biografie mit reingetragen haben, ist die Bildungsdurchlässigkeit, haben Sie es, glaube ich, genannt. Also eben nicht der klassische Weg, 12 oder 13 Jahre bis zum Abitur, dann vielleicht noch ein Jahr Work and Travel, dann studieren, dann ins Berufsleben. Das haben Sie ja nun auch komplett anders gemacht. Wie hilfreich ist es denn, als Soziologin und ehemalige Leiterin eines Kindergartens 600 Beschäftigte zu führen?
3: Also insgesamt würde ich sagen, ich wäre heute nicht da, wo ich bin, wenn ich den Weg nicht so gegangen wäre, wie ich ihn gehe. Also ich werde oft gefragt, ob ich da irgendwie Nachteile davon hatte, dass ich zu DDR-Zeiten nicht studieren konnte. Ich würde sagen, für mich war es ein Vorteil, weil ich immer dann mich entscheiden konnte, nochmal was anderes zu tun und weiterzumachen, wenn ich auch die Möglichkeit dazu hatte. Deswegen finde ich das schon ein wichtiger Punkt. Und ich finde es vor allen Dingen auch wichtig, gerade in Bezug auf die Veränderungen der Hochschule, die jetzt anstehen. Wir sehen, dass wir da vor unterschiedlichen Transformationen stehen werden. Und ich habe Transformationserfahrung. Ich habe die mehrfach gemacht in meiner eigenen Berufsbiografie. Ich habe die gemacht in Bezug auf zwei unterschiedliche Systeme, die DDR und die BRD. Und ich bringe diese Transformationserfahrungen auch mit und weiß, was damit zusammenhängt, eben etwas zu verändern, was das auch mit Menschen macht und wie Menschen unterschiedlich auch auf solche Transformationen reagieren, mit Ängsten, aber auch mit ganz viel Motivation, was anzupacken. Und das kann ich, glaube ich, gut übertragen, auch auf das, was uns als Hochschule in den kommenden Jahren bevorsteht. Oder ich hoffe, das zumindest wirklich gut übertragen zu können.
4: Inwieweit kann denn die Hochschule Magdeburg-Stendal auch zur Erwachsenenbildung beitragen zukünftig?
3: Das kann die Hochschule auf jeden Fall und wir sind da gerade dabei, verschiedene Dinge auch auszuprobieren, auch eher wirklich auf so kleinere Lehreinheiten zu setzen, gar nicht immer ein ganzer Studiengang, sondern dass Menschen eben die Möglichkeit haben, auch währenddem sie selber eine Qualifikation, also wo sie selber schon im Berufsleben stehen, nochmal eine Qualifikation zu erwerben. Das sind die sogenannten Micro-Credentials, das sind dann so kleinere Einheiten, Zertifikate. Also da sind wir gerade dabei, ganz intensiv dran zu arbeiten, auch auf Landesebene insgesamt mit den Hochschulen, um hier auch neue Wege für Bildungsbiografien zu eröffnen. Das ist uns ein ganz wesentliches Anliegen.
4: Auf Ihrem Weg zur Rektorin, Sie waren Kindererzieherin, Sie haben eine Kita geleitet, Sie haben dann nochmal studiert, haben nebenbei Kinder großgezogen. Ich wette, ich bin nicht die Erste, die Frage stellt, wie haben Sie denn das alles unter einen Hut bekommen?
3: Ich habe glücklicherweise einen Mann, der das alles mitgetragen hat, der ja immer dann, wenn ich gesagt habe, ich bin noch nicht fertig, auch wirklich mitgemacht hat. Und es hat sehr viel mit Selbstorganisation zu tun. Das ist wenn Sie morgens um 4 sich den Wecker stellen, um Ihre Dissertation zu schreiben, um, wenn die Kinder und der Mann zum Frühstück aufstehen, wenigstens schon was geschafft zu haben, dann ist das halt Selbstorganisation. Und das ist an vielen Stellen so, aber es hatte auch mit ganz viel eigener Motivation zu tun. Also ich habe das nie gemacht, weil ich es musste, sondern einfach, weil ich wirklich Lust drauf hatte selber Lust hatte, mich selber zu qualifizieren, mich selber weiterzuentwickeln.
4: Als ehemalige Leiterin eines Kindergartens gibt es Parallelen dazu, eine Hochschule zu leiten?
3: Sagen wir mal so, es wurde immer größer. Okay. Es wurde immer größer. Also die Kita, das waren dann 15 Mitarbeitende. Es waren dann schon 20 bei Kinderstärken, wo ich die Geschäftsführung hatte zwischendurch. Da waren es dann schon wesentlich mehr. Und jetzt sind es halt 600. Ja, also es gibt Parallelen und es gibt auf jeden Fall vieles, was ich gelernt habe, was ich auch schmerzhaft lernen musste in so Leitungsprozessen, was ich jetzt aber natürlich mitbringe und wovon ich jetzt auch nochmal profitieren kann.
0: Sagt Susanne Borkowski. Sie übernimmt als erste Ostdeutsche die Verantwortung als Rektorin an der Hochschule Magdeburg-Stendal.
1: Kultur.
0: Da blicken wir jetzt in die Türkei, wo es ja durchaus einen Kulturkampf gibt. Make-up, Schmuck und ein eher femininer Look. Die für Fans der neuen türkischen Boyband Crush ist das völlig normal, aber für konservative Stimmen in der Türkei natürlich nicht. Aus Istanbul, Verzeihung, dazu nun Antonia Rüller.
5: Die Fans können jedes Wort mitsingen. Dabei gibt es die türkische Boyband Crush erst seit diesem Sommer. Viele haben Stunden vor dem Konzert in Izmir am Eingang gewartet. Zurechtgemacht mit Schleifen im Haar, Glitzersteinen im Gesicht. Auf selbstgebastelten Pappschildern steht Crush Fans Forever.
6: Uns gefällt die Gruppe einfach. Wir mögen sie sehr. Ja, sie sind unterhaltsam und geben, finde ich, ein gutes Beispiel ab. Und ihr Stil ist schön, ihre Stimmen sind sehr gut, einfach anders.
5: Auf der Bühne stehen die 7 jungen Männer. Die Haare akkurat gegelt, Schmuck und Make-up gehören dazu, genauso wie einstudierte Choreografien. Gegründet haben sie sich durch eine Castingshow nach dem Vorbild internationaler Boybands. Zwei Lieder haben sie erst veröffentlicht, aber die haben über 39 Millionen Views bei YouTube.
7: Als wir die Sendung gesehen haben, hat uns besonders gefallen, dass junge Menschen aus der Türkei so etwas machen und dass gerade junge Männer in einem Land wie der Türkei so mutig auftreten. Deshalb wollten wir sie unterstützen.
5: Mit mutig auftreten meint sie genau diesen Look. Silberne Ketten, Ohrringe mit Kajal geschminkte Augen, blondierte, gegelte Haare, weite Hemden und Hosen mit großen Schnallen. Genau dieser Look wird hier in der Türkei kritisiert. Schmuck und Make-up bei Männern, für manche zu feminin. Regierungsnahe Medien sehen sie als Teil der LGBTQ-Plus-Szene und die wird in der Türkei immer wieder kriminalisiert. Auch aktuell wieder. Konservative Medien bezeichnen Crush als Verderben für Kinder. Auch die Outfits der Fans geraten immer wieder in Kritik. Sie werden mit Fetisch in Verbindung gebracht. Solche Einflüsse könnten die traditionelle türkische Familie gefährden. Cenk Özbay ist Soziologe an der Sabancı-Universität in Istanbul und forscht zu Männlichkeit, Gender und Sexualität. Für ihn ist genau das der Punkt. Crush spielt mit klassischen Vorstellungen davon, wie Männer aussehen oder auftreten sollen.
8: Einige dieser jungen Männer können LGBT sein, schwul, bisexuell oder queer. Sie müssen es aber nicht sein. Wir wissen das nicht. Der entscheidende Punkt ist vielmehr, dass die Botschaft, die sie vermitteln, die Möglichkeit offen lässt, dass es so sein könnte.
5: Wie aufgeladen die Debatte ist, zeigt auch die Girlgroup Manifest. Sechs junge Frauen ebenfalls aus einer Castingshow. Bei ihnen richtet sich die Kritik in die andere Richtung. Zu freizügig, zu sexualisiert. Auf der Bühne tragen sie kurze Röcke, Tops, tanzen körperbetonte Choreografien. Danach ermittelt die Staatsanwaltschaft wegen unsittlichen Verhaltens. Später werden die Musikerinnen zu jeweils 3 Monaten und 22 Tagen Haft auf Bewährung verurteilt. Bei Crush also zu feminin, bei Manifest zu sexualisiert.
8: Es gibt Erscheinungsbilder, die die Kritiker verwirren, die sie nicht genau einordnen können, gegen die sie deshalb schnell reagieren möchten. Aber wir sehen, genau wie im Alltag und auf der Straße, wird Geschlecht in einer großen Vielfalt gelebt.
5: Die Fans von Crush können mit der Kritik wenig anfangen. Und die Konzerte der Boyband sind in der Türkei fast alle ausverkauft.
0: Das war eine Reportage von Antonia Rüller.
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0: Bundeskanzler Merz hat gestern die Ukraine besucht. Neben der Zusage für weitere Militärhilfe wollte der Kanzler ein Zeichen setzen. Es gehe um die freiheitliche Ordnung für ganz Europa, um die Zukunft Europas, sagte Merz. Die Welt aus Berlin findet, trotz katastrophaler Zustimmungswerte in Deutschland, Merz müsse Kanzler bleiben.
9: Deutschland und Europa befinden sich in einer unmittelbaren Bedrohung durch Putins Russland. Dass Friedrich Merz sich keinen Millimeter von seiner Überzeugung wegbewegt, kann man nicht hoch genug bewerten. Das Sture, das fast Ignorante am Charakter von Merz findet in der Ukraine-Politik seine besten Ergebnisse. Die Gefahren sind hoch wie seit Jahrzehnten nicht mehr. Dass Friedrich Merz das verstanden hat, ist eine große politische Leistung, die wir womöglich erst würdigen, sollte er tatsächlich bald nicht mehr Kanzler sein.
0: Für die Süddeutsche Zeitung ist klar, Merz sendet mit der Reise nach Kiew auch ein innenpolitisches Signal.
9: Für Merz ist die Reise so kurz nach seiner außenpolitischen Rede in der vergangenen Woche natürlich auch ein Versuch, persönlich aus der politischen Defensive zu kommen. Das Misstrauen zwischen Union und SPD lässt eine erfolgreiche Reformpolitik in den kommenden Wochen mehr als fraglich erscheinen. Innerhalb der Union ist der Blick auf den eigenen Kanzler mit kritisch eher milde beschrieben. Der Außenkanzler soll den strauchelnden Innenkanzler also ein wenig überstrahlen.
0: Ein weiteres Thema nach dem Wahlsieg der Linken in Berlin gehen die Vorgespräche zwischen der Partei, den Grünen und SPD über mögliche Grundlagen für ein Regierungsbündnis weiter. Auch am Wochenende haben diese Treffen kein klares Ergebnis gebracht. Aus der SPD und auch von den Grünen kommt weiter Kritik an der Linken. Unsere Gastautorin heute ist Simone Schmollack, Politikredakteurin der taz. Sie fragt sich, warum ist es so schwierig, eine Koalition zu formen, obwohl alle drei Parteien eigentlich dasselbe wollen.
10: So ganz schlau wird man aus den Gesprächen für eine Regierungsbildung, die Linkspartei Grün und SPD in Berlin gerade führen, nämlich nicht. Dabei sollte es für die drei Parteien nicht so schwer sein, sich gegen Antisemitismus, organisierte Kriminalität, Rassismus auszusprechen. Denn alle drei Parteien stehen für Humanismus und soziale Gerechtigkeit. Aber offenbar ist es aufgrund der Vorwürfe gegen die Linkspartei, zu Teilen antisemitisch zu sein, schwerer, sich auf einen Minimalkonsens zu einigen. Das sollte den VerhandlungsführerInnen jedoch rasch gelingen. Denn wenn das Dreierbündnis regieren will, muss es fortan ständig mit Kompromissen arbeiten. Möglicherweise muss sich die Linkspartei von einigen ihrer Mitglieder trennen. Gleichwohl sollten SPD und Grüne die Latte für die Sondierungen nicht zu hoch hängen. Denn den drei Parteien bleibt nichts anderes übrig, als sich zu einigen. Die Alternative hieße, erneut die CDU mit dem Spiel zu haben. Die wurde aber zu Recht abgewählt, weil sie katastrophal regiert hat.
0: Die Meinung von Simone Schmollack, Politikredakteurin bei der taz. Anke Mirre, stellvertretende Chefredakteurin beim Berliner Tagesspiegel, hat eine ganz deutliche Meinung, was das Thema Antisemitismus bei der Berliner Linken angeht. Im ARD-Presseclub hielt sie der Partei allerdings zugute, dass sie sich damit auseinandersetze.
11: Die haben dieses Thema, was die etablierten Parteien liegen lassen haben, haben sie adressiert mit einer hohen Glaubwürdigkeit. Und umso wichtiger wäre es, dass sie jetzt die ganz klare Linie ziehen und sagen, in unserer Partei, ja, nicht die Mehrheit der Linken ist nicht antisemitisch. Aber es geht darum, dass in einer demokratischen Partei, die regieren will, antisemitische Positionen folgenlos vertreten werden können. Und das geht nicht.
0: Soweit Anke Mirre, Chefredakteurin beim Berliner Tagesspiegel. Und das waren die Standpunkte, heute zusammengestellt von Peter Behrendt. 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Gleich folgen hier die 5-Uhr-Nachrichten. Und dann blicken wir aktuell nach Brasilien. Brasilien hat gewählt. Flavio Bolsonaro hat die Nase vorne. Aber eben auch nicht über 50%, genau wie sein Rivale Lula, der hinter ihm liegt. Und darum gibt es in 3 Wochen eine Stichwahl. Unsere Korrespondentin hat uns gerade einen aktuellen Bericht übermittelt. Bis gleich.

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1: Die Nachrichten mit Ronald Lessig. Guten Morgen. Bundeskanzler Merz hat der Ukraine beim Besuch in Kiew weitere Hilfe von 1 Milliarde Euro zugesagt. Es geht vor allem um Drohnen. Merz sagte, es gebe täglich Angriffe und fügte hinzu:
2: Für die nächsten Monate braucht die Ukraine noch unsere Hilfe und ich werde nicht müde zu betonen, das ist nicht nur für die Ukraine gut, das ist richtig und notwendig für die gesamte politische Stabilität Europas.
1: Auch während des Besuches von Merz hatte es Drohnenalarm gegeben. Das Amtsgericht Düsseldorf will nach Medieninformationen heute entscheiden, ob der Insolvenzantrag der Kaufhauskette Galeria zugelassen wird. Davon hängt ab, ob die 12.000 Beschäftigten und die 83 Filialen noch eine Perspektive haben. Galeria hatte am Freitag zum 4. Mal innerhalb von 6 Jahren Insolvenz beantragt. Am Rhein in Neuss ist ein Blindgänger aus dem Weltkrieg in Brand geraten. Die Bombe wurde durch den niedrigen Wasserpegel freigelegt. Finn Tönjes berichtet.
3: Aus der Bombe ist weißer Rauch ausgetreten. Der Grund war weißer Phosphor vorne an der Bombe, der sich bei Kontakt mit Sauerstoff selbst entzündet. Einsatzkräfte haben den Blindgänger kontrolliert abbrennen lassen und ihn dann abtransportiert. Die Feuerwehr warnt, dass man verdächtige Gegenstände am Rheinufer auf keinen Fall anfassen und selbst untersuchen sollte.
1: Und auch das ist noch wichtig. In Brasilien hat der rechte Kandidat Bolsonaro die erste Runde der Präsidentenwahl gewonnen. Ob der linke Amtsinhaber Lula abtreten muss, entscheidet sich in der Stichwahl in 3 Wochen. Im Landtag berät heute wieder der Untersuchungsausschuss um Machtmissbrauch und Führungskultur. Es geht um Vorwürfe gegen Bauministerin Scharrenbach. Als Zeuge wird ihr Staatssekretär Siewecke befragt. Heute beginnt in NRW die Woche der Demokratie. Anlass ist der Landesgeburtstag. Auch am Landtag sind Veranstaltungen geplant. In Essen wird das Literaturfestival Lit Ruhr eröffnet. Zum 10. Mal treffen sich Autoren im Ruhrgebiet. Bis 11. Oktober gibt es in mehreren Städten Lesungen. Die deutsche Fußballnationalmannschaft hat in der Nations League in Griechenland 0:0 gespielt. Viele Fans zeigten sich zufrieden.
4: Macht Laune zu schauen. Ja, gerne wieder, gerne weiter so.
5: Das war eine Steigerung schon zu den anderen Spielen,
6: genau.
5: Das kann man sagen.
6: Ja. Dadurch, dass die jungen Leute da mit reingekommen sind und neue Leute, das war wirklich anders. Ja, Scherhan, da dachte ich auch so, in der Startelf, wow. So, ne? Aber das war schon echt klasse, ja.
1: Im November spielt Deutschland gegen Serbien und die Niederlande, bevor es möglicherweise ins Viertelfinale geht. Und das war WDR aktuell. Das Wetter in Nordrhein-Westfalen. Heute überall sonnig, dazu in Dortmund bis 20, in Wuppertal bis 21 und in Leverkusen bis 22 Grad. Auch am Dienstag sonnig bei bis zu 24 Grad. Die Zeit, es ist 5.03 Uhr.
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7: Die A9 Richtung Berlin ist zwischen Münchberg Nord und Hof West nach einem Unfall gesperrt. A42 Emscher Schnellweg Kamp-Lindfort Richtung Dortmund. Da ist die Fahrbahn zwischen Herne-Krange und Baukau in beiden Richtungen bis Dienstag früh gesperrt. Die A67 Mönchhof-Dreieck Richtung Darmstadt ist zwischen Mönchhof-Dreieck und Rüsselsheimer-Dreieck nach einem Unfall weiterhin gesperrt. Und die B3 Marburg ist zwischen Marburg-Süd und Marburg-Mitte wegen Personen auf der Fahrbahn gesperrt. Das war's aktuell vom Verkehr. Ihnen eine gute und freie Fahrt.
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7: Vom Norddeutschen Rundfunk in Hamburg im Studio ist heute Detlef Karg. Ich wünsche Ihnen einen guten Morgen. Bei den Präsidentschaftswahlen in Brasilien hat Herausforderer Flavio Bolsonaro die Nase vorne mit rund 47% vor dem Amtsinhaber Lula mit 45%. Damit konnte Bolsonaro im Vergleich zu den Prognosen das Ergebnis zu seinen

0: weitermachen. Flavio Bolsonaro würde seinen Vater begnadigen, die Institutionen unterwerfen. Dieses Bolsonaro-Gesindel darf niemals wieder an die Macht kommen. Meine Sorge ist, selbst wenn Lula in der Stichwahl gewinnt, der Kongress, also die Abgeordneten und Senatoren, der ist noch weiter nach rechts gerückt. Auch wenn er noch gewinnt, wird er kaum regieren können. Alles in allem ist das sehr entmutigend. Kehrt 2027 also ein Bolsonaro an die Macht zurück? Das entscheidet sich in 3 Wochen in einer Stichwahl. Flavio Bolsonaro, der älteste Sohn des wegen eines Putschversuches verurteilten Ex-Präsidenten Jair Bolsonaro, zieht als klarer Favorit in die Stichwahl. Amtsinhaber Lula da Silva versuchte, Gelassenheit zu signalisieren, als er kurz nach 21 Uhr Ortszeit vor die Kameras trat.
1: O resultado muitas vezes é inesperado.
0: Das Ergebnis ist oft unerwartet. Man bekommt nie alles, was man sich gewünscht hat. Ich gestehe euch, ich war davon überzeugt, die Wahl bereits im ersten Wahlgang zu gewinnen. Aber das habe ich auch schon bei anderen Gelegenheiten gedacht. Am nächsten Tag beginne ein neuer Wahlkampf, so Lula. Doch es war ein Diskurs vor einer Kulisse von Verlierern. Denn hinter ihm applaudierten sichtlich geknickte Politikerinnen und Politiker, die ihre Wahl mehrheitlich schon verloren hatten. Sowohl im Senat als auch im Abgeordnetenhaus und bei Gouverneursposten holte sich Bolsonaros liberale Partei bei dieser Abstimmung breite Mehrheiten. Mit Michele Bolsonaro, Carlos und Jair Renan sind darunter auch noch weitere Familienmitglieder. Brasilien ist bereits extrem nach rechts gerückt. Dementsprechend selbstbewusst trat Flavio Bolsonaro in Brasilia vor die Presse, inmitten einer Menschentraube auf der Straße. Die Übertragung fand per Livestream statt. Das ist das Ende der Ära der linken Arbeiterpartei. Es ist besiegelt, ein Wandel steht bevor. Von den Linken bleibt als Vermächtnis lediglich ein Rekord an ermordeten Frauen, an verschuldeten Brasilianern, an hohen Steuern, an Hoffnungslosigkeit. Obwohl die Wirtschaft Brasilien unter Lula gewachsen ist, stiegen auch die Lebenshaltungskosten. 8 von 10 Brasilianern sind heute verschuldet, ein zentrales Thema im Wahlkampf. Genauso wie die steigende Kriminalität. Ich bin Kleinunternehmerin und ich leide unter der Linken. Wir stecken in einer Falle, aber das Volk ist aufgewacht und bereit zum Kampf. Wir werden die Geschichte unseres Landes verändern. Er verteidigt dieselben Ideale, die ich vertrete. Kampf gegen die Gewalt, härtere Strafen für Kriminelle. Und ich glaube, Bolsonaro macht die Politik seines Vaters, aber es gelingt ihm, sich etwas mehr der Mitte anzunähern. In jedem Fall hat sich Flavio Bolsonaro, der Zero Um, der Sohn Nummer 1, wie ihn der Vater nennt, derjenige, dem noch vor wenigen Monaten wenig Charisma bescheinigt wurde, als starker Kandidat konsolidiert. Und bisher gilt in Brasilien die Regel, wer in der ersten Runde vorne liegt, der gewinnt auch die Stichwahl. Mit einem Erfolg Bolsonaros würde auch Lateinamerikas größte Demokratie und Volkswirtschaft nach rechts rücken und sich dem Block der Trump-Verbündeten in der Region anschließen, die zuletzt von Argentinien bis Kolumbien die Wahlen gewonnen haben.
2: Das war der Bericht von Anne Herberg. Und zu bedenken bleibt natürlich auch, es gab 2 weitere Kandidaten in dieser Wahl, beide eher dem rechten Lager zuzuordnen, die aber nur einstellig abschnitten. Da könnte es natürlich sein, dass die ihren Wählern dann auch noch empfehlen, Flavio Bolsonaro zu wählen. Wir werden es sehen. Die AfD ist in bundesweiten Umfragen mit Abstand stärkste Kraft. Ihr Ziel, irgendwann im Bund zu regieren oder mitzuregieren. Die erste Etappe auf dem Weg dorthin, um das mal zu beweisen, könnte Sachsen-Anhalt sein. Dort könnte es ja am Ende des Jahres zu einer AfD-geführten Minderheitsregierung kommen. Das BSW will zwar nicht mitregieren, stellt sich dem Ganzen aber auch nicht in den Weg, das ist klar. Die CDU spricht jetzt von konstruktiver Opposition. Gerade für sie stellt sich die Frage, kooperieren mit der AfD oder weiter auf die Brandmauer setzen, die ja eigentlich gescheitert ist. Mehr dazu von unserer Hauptstadtkorrespondentin Lissy Kaufmann.
3: Das Ziel der AfD ist klar und Co-Parteichef Tino Chrupalla formuliert es beim Parteitag im Sommer so.
4: Wir wollen regieren, wir wollen dieses Land wieder vom Kopf auf die Füße stellen, liebe Freunde.
3: Den ersten Schritt hin zur Regierungsverantwortung will die AfD in Sachsen-Anhalt gehen. Dort ist sie bei der Landtagswahl Anfang September mit knapp 44% stärkste Kraft geworden.
5: Es geht nicht nur um Sachsen-Anhalt, es geht um Deutschland.
3: Wahlsieger und Spitzenkandidat Ulrich Siegmund weiß um seine Rolle, auch für die Bundespartei. Eigentlich hatte er im Wahlkampf angekündigt, nur dann regieren zu wollen, wenn die AfD die absolute Mehrheit bekommt. Davon will Siegmund jetzt nichts mehr wissen. Er kündigte jüngst an, sich im Dezember im Landtag zum Ministerpräsidenten wählen zu lassen.
6: Wir sind weiterhin im konstruktiven

0: In Gesprächen mit einer anderen Landtagsfraktion und mit weiteren einzelnen Abgeordneten dieses Landtages anderer Fraktionen. Und hier läuft alles, wie gesagt, sehr gut.
1: 3 Stimmen anderer Parteien braucht Siegmund oder 6 Enthaltungen im 3. Wahlgang. 5 Enthaltungen hat bereits das BSW angekündigt. Die einzige Partei, die derzeit mit der AfD Gespräche führt. BSW-Spitzenkandidatin Claudia Wittig sagt, es läuft.
2: Ja, produktiv soweit. Wir haben so ein bisschen rote Linien abgesteckt. Wir haben Schnittpunkte gefunden und wir haben auch Themen identifiziert, wo wir nicht zusammenkommen. Ich würde sagen, es ist eine produktive Gesprächsatmosphäre.
1: Eine formale Koalition schließt das BSW zwar bislang aus, würde einer AfD-geführten Minderheitsregierung in einzelnen Punkten aber seine Stimme geben. In der AfD sieht man auch die CDU unter Druck. Der stellvertretende AfD-Bundessprecher Stefan Möller sagt, sollte die CDU trotz inhaltlicher Übereinstimmungen bei einzelnen Punkten nicht mitstimmen, tappe sie in ihre eigene Falle.
3: Die Union markiert sich dann selbst als programmverräterisch. Und das wirkt natürlich auf Wähler letztlich und wird zu einem weiteren Bedeutungsverlust führen. Die Union hat es aber auch in der Hand, es genau andersrum zu machen. Sie kann beispielsweise das Zünglein an der Waage spielen.
1: Zu einer konstruktiven Opposition zeigt sich die CDU in Sachsen-Anhalt bereit. Im ARD-Bericht aus Berlin betont der noch amtierende Ministerpräsident Sven Schulze, dass man aber nicht mit der AfD zusammenarbeiten werde.
4: Zusammenarbeit hieße beispielsweise, dass man sich abspricht bei Gesetzen oder bei anderen Dingen. Das haben wir nicht vor, sondern wir werden die Themen, die dann jeweils im Landtag diskutiert werden, als CDU bewerten und werden uns ausschließlich unsere Meinung dazu bilden.
1: Soll heißen, kein Blockieren um des Blockierens willen. Dass einzelne CDU-Abgeordnete zur AfD überlaufen könnten, schließt Schulze aus.
4: Es haben alle Abgeordneten der CDU mehrfach bestätigt, sowohl mündlich als auch schriftlich, dass sie diese ganzen Gerüchte, die da jetzt gestreut werden, ablehnen. Es wird keiner von der CDU zur AfD in irgendeiner Form wechseln.
1: Sollte es die AfD schaffen, eine Minderheitsregierung zu bilden, könnte sie einige Dinge auch allein durchsetzen. Welche, erklärt die Verfassungsrechterin Sophie Schönberger von der Freien Universität Berlin.
5: Im Schulbereich zum Beispiel, was die Lehrpläne angeht, da gibt es relativ viele Gestaltungsmöglichkeiten. Im Bereich des Beamtenwesens bei der Frage, wer wird befördert, wer wird nicht befördert, wer wird wohin versetzt, auch da kann man in einem bestimmten Rahmen relativ viel gestalten. Im Bereich von Kulturförderung zum Beispiel, Demokratieförderung.
1: Zunächst aber kommt am Dienstag der Landtag zur konstituierenden Sitzung zusammen. Dann will die AfD ihren Abgeordneten Tobias Rausch zum Landtagspräsidenten wählen lassen. Der sagt,
6: dass ich der erste AfD-Landtagspräsident in ganz Deutschland sein werde. Das ist für uns natürlich historisch.
1: Rausch würde dann die Sitzungen leiten, Ordnungsrufe verteilen und wäre der oberste Repräsentant des Parlaments. Das BSW hat seine Zustimmung bereits zugesagt.
7: Lissi Kaufmann war das aus Berlin. Wir blicken auf die Woche. Ab heute Vormittag werden in Stockholm und auch in Oslo die diesjährigen Nobelpreisträger bekannt gegeben. Die belgische Physikprofessorin Ellen Måns ist seit Januar die erste Generalsekretärin der Königlich Schwedischen Akademie der Wissenschaften. Alle ihre Vorgänger seit der Gründung waren Männer. Måns wird die Preisträger bei den Wissenschaftspreisen und der Wirtschaft bekannt geben. Eine ihrer wichtigen Aufgaben ist auch der obligatorische Anruf bei denen, die ausgezeichnet werden. Mats Nicholson schaut voraus auf eine vielleicht spannende Woche.
8: Der Ablauf ist genau geplant. Zuerst werden die Namen der Preisträger verkündet, wie hier beim Physiknobelpreis vor 2 Jahren.
9: John Hopfield, Princeton University, USA and Jeffrey Hinton, University of Toronto, Canada.
8: Danach folgen die Begründung und der öffentliche Anruf.
9: Good morning, Professor Hinton.
10: Good morning.
9: How do you feel right now?
10: I'm flabbergasted. I had no idea this would happen. I'm very surprised.
8: Überrascht sind die meisten Preisträger. Es gibt zwar viele Spekulationen, aber keine offizielle Liste der Nominierten. Die Entscheidung fällt erst kurz vor der Pressekonferenz. Die Medizinerin Mary Branco hielt den Anruf von einer schwedischen Telefonnummer aus, mitten in der US-amerikanischen Nacht, für Spam und schlief weiter, als sie im vergangenen Jahr den Nobelpreis bekam. In diesem Jahr wird sich zum ersten Mal Ellen Måns bei den Ausgezeichneten in den Kategorien Physik, Chemie und Wirtschaftswissenschaften melden. Die Belgierin ist seit Januar die erste Generalsekretärin der Königlich Schwedischen Akademie der Wissenschaft.
11: Ich habe in den vergangenen Jahren schon Preisträger angerufen, aber noch nie die des Nobelpreises. Ich hoffe, dass wir sie erreichen. Das ist immer schön. Aber wenn wir niemanden ans Telefon bekommen, dann läuft die Pressekonferenz eben ohne das Gespräch ab.
12: If we can't reach them, then we do that without the telephone call.
8: Die Belgierin Mons lebt seit mehr als 25 Jahren in Schweden. Sie ist Professorin an der Uni Karlstad und forscht unter anderem zum Thema Solarzellen. Alle Generalsekretäre der Schwedischen Akademie der Wissenschaft vor ihr waren Männer, seit 1739.
12: As a woman in physics and professor of physics, I'm used to being in a minority.
11: Als Physikprofessorin bin ich es gewohnt, in der Minderheit zu sein. Vielleicht werde ich als eine Art Vorbild gesehen, damit muss ich wohl umgehen, auch wenn ich einfach nur Physikprofessorin bin.
12: Of the professors of physics.
8: Aber warum forschen vor allem in der Physik nur wenige Frauen?
12: It's a difficult question. I don't know really the answer, but of course.
11: Schwierige Frage. Ich kenne die Antwort nicht. Manche Themen sind offensichtlich interessanter für Männer, andere für Frauen. Wir sehen zwar heute mehr Physikerinnen und Ingenieurinnen als früher, aber es ist ein sehr langsamer Prozess.
12: But still, this is a very slow process.
8: Viel lieber beschäftigt sich Mons damit, die hochkomplexen Themen der naturwissenschaftlichen Nobelpreise zu erklären, die bis Mittwoch vergeben werden.
12: We have these posters, Nobel posters, that are spread also to schools and everywhere.
11: Wir verteilen zum Beispiel Poster an Schulen. Das Komitee überlegt sich mit den Designern, wie diese Poster aussehen können. Auch die Nobelstiftung spielt eine wichtige Rolle und kann mit dem Museum eine breite Öffentlichkeit erreichen.
12: They also have a big role in reaching the public.
8: Erstmal aber möchte Ellen Mons die Preisträger erreichen. Am Telefon. Bei ihrem ersten weltweit beachteten Auftritt als Generalsekretärin der Königlich Schwedischen Akademie der Wissenschaft. Am Donnerstag wird der Nobelpreis für Literatur verkündet. Am Freitag in Oslo der Friedensnobelpreis. Und am Montag der Wirtschaftspreis in Gedenken an Alfred Nobel. Überreicht werden alle Auszeichnungen am 10. Dezember.
7: Mats Nicholson war das mit seinem Bericht über die Nobelwoche.
13: Das Wetter in Deutschland.
7: Für heute, Montag, den 5. Oktober, tagsüber an den Alpen und im Vorland. Anfangs schauerartiger Regen, einzelne Gewitter sind nicht ausgeschlossen, bis zum Nachmittag dann nachlassend. Sonst nachteils zäher Nebelauflösung, überwiegend sonnig oder nur locker bewölkt. Im Norden zeitweise stark bewölkt, aber weitgehend trocken. Höchstwerte 17 bis 23 Grad. Und hier die Temperaturen deutscher Städte zur Stunde. In Kiel 10 Grad, Hamburg 9 Grad, Rostock 8 Grad, Hannover 8 Grad, Magdeburg 7 Grad. In Berlin 9 Grad, Kassel 7 Grad, Köln 10 Grad, Frankfurt am Main 9 Grad, Erfurt 6 Grad, in Saarbrücken 11 Grad, Nürnberg 9 Grad, Dresden 9 Grad, Stuttgart 13, Freiburg 14 und München 13 Grad.

0: Es ist 5.18 Uhr. Guten Morgen.
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0: In Bosnien und Herzegowina hat es gestern eine Mehrfachwahl gegeben. In dem ja weiterhin von ethnischen Spannungen geprägten Balkanland wurden unter anderem das Parlament und das dreiköpfige Staatspräsidium gewählt. Und nach Auszählung fast aller Stimmen ist klar, die nationalistischen Kräfte werden das Land in den kommenden Jahren weiter dominieren. Mehr dazu von Silke Hane.
2: So konnte unter den serbischen Wählerinnen und Wählern auf allen Ebenen die Partei SNSD des Nationalisten Milorad Dodik gewinnen. Vielen Dank für diesen großen Sieg. Ich erkläre, dass wir gewonnen haben. Das Mitglied des Staatspräsidiums, das Amt des Präsidenten der Republika Srpska. Ein außerordentlich unerwartet hohes Ergebnis, auch für die Partei. Damit werden wir gemeinsam mit unseren Koalitionspartnern definitiv über eine Zweidrittelmehrheit im Parlament der Republika Srpska verfügen. Dodik bedankte sich auch bei Wladimir Putin und bei Donald Trump. Trumps Regierung hatte 2025 überraschend Sanktionen gegen Dodik aufgehoben. Im gleichen Jahr war Milorad Dodik per Gerichtsentscheid aus seinem Amt als Präsident des Landesteils Republika Srpska entfernt worden. Der Hintergrund? Seine Bestrebungen, die Republika Srpska vom Gesamtstaat abzuspalten. An dieser Linie will Dodik, immer noch starker Mann in seiner Partei, nun festhalten. Niemand soll uns jetzt nach einer Änderung der politischen Haltung fragen, die wir vertreten haben. Unsere politischen Positionen bleiben fest und werden nicht geändert. Dodik darf aktuell keine politischen Ämter besetzen. Das könnte sich jedoch ändern, denn das dreiköpfige Staatspräsidium kann ihn begnadigen. Und auch hier dominieren jetzt nationalistische Kräfte. Für die Serben zieht wieder Željka Cvijanović von Dodiks SNSD ein. Für die Kroaten wird Darijana Filipović von der kroatisch-nationalistischen HDZ Teil des Staatspräsidiums. Vor den Wahlen hatten politische Beobachter gemutmaßt, dass diese beiden im Fall eines Wahlsiegs Milorad Dodik begnadigen könnten. Am Wahlabend war davon aber noch nicht die Rede. Filipović bedankte sich zunächst auch bei den bosniakischen Wählern für ihren Wahlsieg.
3: Bosniaki narod.
2: Das bosniakische Volk hat gezeigt, dass es keine Überstimmung und die dadurch verursachten Spannungen will. Dafür gratuliere ich ihm. Denn durch ihre Überzahl im kroatisch-bosniakischen Landesteil der Föderation können die Bosniaken den Ausschlag geben bei der Entscheidung über 2 von 3 Präsidenten. So waren in der Vergangenheit oft moderate Kroaten im Staatspräsidium gelandet. Nicht so dieses Mal. Nur der bosniakische Vertreter im Staatspräsidium wird wohl kein Nationalist. Denis Bečirović von der multiethnischen Sozialdemokratischen Partei zieht erneut ein. Bürgerinnen und Bürger Bosnien und Herzegowinas, vielen Dank für Ihr Vertrauen. Das freiheitsliebende, antifaschistische und bürgerliche Bosnien und Herzegowina lebt. Im Parlament auf Bundesebene wurde jedoch die bosniakische SDA Wahlsiegerin und damit ebenfalls eine Partei, die für die Spaltung und nicht für die Einheit steht. Zweitstärkste Kraft wurde die serbische SNSD. Die Wahlbeteiligung war äußerst niedrig, sie lag nur bei rund 40%.
0: Silke Hane informierte. In Tschechien, da wird seit Wochen an Václav Havel erinnert. Heute wäre er 90 Jahre alt geworden. Vor 15 Jahren starb der Schriftsteller und spätere Präsident. Besonders in Zeichen von Populismus und auch Extremismus inspiriert Havel weiterhin viele Menschen auch durch seine Werke. Zur Frankfurter Buchmesse erscheinen nun Erinnerungen an die Charta 77 von ihm. Mehr über das Ganze von Marianne Allweis.
4: Co to je?
5: Takové upozornění.
4: A co s tím mám dělat?
6: Es dürfte ein Höhepunkt im Havel-Gedenkjahr werden. Die Premiere eines vergessenen Theaterstücks von Václav Havel mit dem Titel Die Warnung. Die semi-autobiografische Figur Ferdinand Vaněk, Bühnenautor und Dissident, im Verhör mit dem kommunistischen Agenten. Noch wird im Prager Davidze Theater geprobt, unter Anleitung des Regisseurs Jiří Havelka. Auf rund 150 Seiten hat Václav Havel Theaterstücke skizziert, die ihm während seiner ersten Inhaftierung wegen der Charta 77 eingefallen waren. Anhand dieser Notizen und seiner Tagebucheinträge aus dieser Zeit haben wir das Werk so originalgetreu wie möglich rekonstruiert. In den Vaněk-Werken definiert Havel den Begriff des Dissidenten, lotet die Grenzen des Gewissens aus und entlarvt die Absurdität der totalitären Macht. Der Regimekritiker Havel stand für den Dialog mit der alten Macht und mit neuen Kritikern. Besonnen führte er 1989 durch die Samtene Revolution und Tschechien anschließend zurück nach Europa.
7: Dialog moci s veřejností začal.
6: Ein letztes Werk hat Havel posthum hinterlassen. Ich habe es irgendwo versteckt, heißen Havels Erinnerungen aus dem Jahr 1977 in der deutschen Übersetzung. Für den Finder David Duschek eine echte Sensation. Er ist der Enkel von Zdeněk Urbanek, einem engen Freund und Mitstreiter von Havel.
8: Actually, those are files I found in my grandfather's archive.
6: Ich habe diese Unterlagen im Archiv meines Großvaters entdeckt, ungefähr vor 10 Jahren. Es handelt sich um normale Schulhefte, aber dann habe ich Havels Handschrift erkannt. Dies hier ist der Entwurf des Buches, das Havel über die Anfänge der Charta 77 schreiben wollte.
8: About the origins of Charta 77.
6: Die Václav Havel-Bibliothek hat dieses Buch veröffentlicht, genau wie viele andere auch. Sie verwaltet einen Teil des Nachlasses von Havel, inzwischen allerdings als erste Präsidentenbibliothek. Streitigkeiten über Personal und Kurs der renommierten Institution führten zu einem Zerwürfnis mit Havels Witwe. Die übertrug Václav Havels Namensrechte an die Prager Stadtbibliothek. Spannungen hinter den Kulissen gärten schon länger, doch die Motive von Dagmar Havlová bleiben unklar. 2 Bibliotheken für einen der größten Tschechen. Eine Provinzposse zum 90. Geburtstag, fast so absurd wie Havels Werke. Die leben weiter, die Bekannten und die Neuentdeckten. Marianne Allweis, Prag.
0: Genau, das war Marianne Allweis aus Prag.
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9: Mit Moritz Kühn und einer Nullnummer in der Fußball Nations League. Die 4. Partie unter Neubundestrainer Jürgen Klopp endete torlos in Griechenland. Aus Thessaloniki Thomas Kunze.
10: In der ersten Halbzeit die deutsche Fußballnationalmannschaft, die deutlich bessere Mannschaft mit vielen, vielen Chancen, insgesamt 15 Abschlüssen und mit einem Tor in der 32. Minute. Jonathan Burkhardt nach Vorarbeit von Derry Sherhand, aber das Tor wurde nach VAR-Einsatz zurückgenommen. Bei der Balleroberung ist Tom Bischoff, der Ball im Anschlusskreis, anscheinend auf die Hand gefallen. In der zweiten Halbzeit ein anderes Fußballspiel. Hart verteidigende Griechen, die nur noch auf Konter aus waren, hatten 1-2 ordentliche Möglichkeiten. Die Deutschen trotzdem die bessere Mannschaft mit Chancen durch Wirtz, durch Philipp Treu oder auch wieder durch Derry Sherhand, der ein starkes Spiel gemacht hat. Der Treffer aber, er blieb am Ende aus. Und so trennen sich Griechenland und Deutschland in Thessaloniki 0.
9: In der Tabelle bleibt das DFB-Team Dritter mit 3 Punkten Rückstand auf die Griechen und die Niederlande. Die Niederländer haben mit 2-1 gegen das noch punktlose Schlusslicht Serbien gewonnen. Nur die besten beiden Mannschaften lösen am Ende der Gruppenphase das Viertelfinalticket. Auch die deutschen Fußballerinnen sind demnächst wieder im Einsatz. Es stehen die Testspiele gegen Australien und Japan am 9. und 13. Oktober auf dem Programm. Heißt, in der Frauenbundesliga ruht erstmal der Ball. In der Tabelle ist Bayern München Spitzenreiter vor Wolfsburg. Die VfL-Frauen gewannen die letzte Partie vor der Länderspielwoche mit 2-1 gegen den Hamburger SV. Es war das 350. Bundesligaspiel von Wolfsburgs Kapitänin Svenja Huth.
11: Das Wichtigste steht über allem. Das ist natürlich der Sieg, dass wir die 3 Punkte hier behalten haben. Ich glaube, ein bisschen wieder schwerer gemacht als notwendig, aber über allem steht der Sieg und dann natürlich bei so einem besonderen Spiel, glaube ich, ein rundum gelungener Tag. Ja.
9: Die VfL-Frauen um Svenja Huth sind bis auf 3 Punkte an Bayern München herangerückt. Weiter auf den ersten Saisonsieg warten muss Nürnberg. Der Tabellenvorletzte verlor mit 1-2 gegen Hoffenheim und Union Berlin gewann mit 4-0 in Stuttgart und hat jetzt ein 4-Punkte-Polster auf die Abstiegszone. Richtig viel los war beim Formel-1-Rennen in Malaysia. Achim Scheu hat alle Infos.
12: Vor dem Start prasselnder Regen. Als es losgehen sollte, hatten einige Autos dann technische Probleme. Der Rennbeginn verspätete sich insgesamt um 100 Minuten. Am Ende die Erlösung für Max Verstappen, der erste Sieg des Jahres für den Vierfach-Weltmeister im Red Bull. Kimi Antonelli im Mercedes baute als Zweiter seine WM-Führung aus. Lewis Hamilton als Dritter fuhr ebenfalls ein starkes Rennen. Größter Verlierer war George Russell, der kurz vor Schluss auf Rang 3 liegend mit Antriebsproblemen ausschied. Sein Rückstand auf Antonelli in in der WM-Wertung, wuchs somit auf 84 Zähler. Der deutsche Nico Hülkenberg verpasste als Elfter knapp die Punkte wieder einmal.
9: Ja, und weiter geht's am kommenden Sonntag in Singapur. Das ist das siebtletzte Saisonrennen. Gerade erst begonnen haben die Radsport-Europameisterschaften in Slowenien. Und beim Straßenrennen der Männer stand Remco Evenepoel ganz oben auf dem Treppchen. Die Einzelheiten von Holger Gerska.
13: Im vergangenen Jahr musste sich Remco Evenepoel noch mit dem Europameisterschaft Silber anfreunden. Tadej Pogacar gewann auch diesen Titel. Nun fehlte der Slowene verletzungsbedingt ausgerechnet in seiner Heimat. Der Weg war frei für den Zeitfahrweltmeister aus Belgien, der damit in der kommenden Saison in Straßenrennen das Trikot des Europameisters tragen darf. Evenepoel lieferte aber auch Drama. Er attackierte in der vorletzten Runde gemeinsam mit dem Italiener Giulio Ciccone, stürzte in einer Rechtskurve, fiel ins Verfolgerfeld zurück, attackierte wieder und schloss auch wieder zu Ciccone auf. Der Zweiersprint war dann äußerst knapp. Eine Millimeterentscheidung zugunsten von Remco Evenepoel. Die Jury brauchte dafür minutenlang. Die deutsche Mannschaft zeigte sich stärker als bei der WM vor einer Woche in Kanada und schaffte es, Emil Herzog in der ersten größeren Gruppe zu platzieren. Aus der heraus sprintete der frühere Juniorenweltmeister auf einen starken siebten Platz.
9: Und weiter geht's am Dienstag mit dem Zeitfahren in der Mixed-Staffel. Zum Schluss der Blick in die deutsche Eishockey-Liga. Da hat der deutsche Meister Eisbären Berlin den Tabellenführer Nürnberg mit 4:1 geschlagen und ist jetzt ganz nah dran am Spitzenreiter. Alle Ergebnisse inklusive Tabelle gibt's auf sportschau.de.
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14: Um 5.30 Uhr mit Wolfgang Berger. Kanzler Merz hat an seine Kolleginnen und Kollegen in der schwarz-roten Koalition appelliert, die Regierung zusammenzuhalten. In der ARD-Sendung Bericht aus Berlin sagte er, alle müssten ein Interesse daran haben, dass Deutschland weiter stabil regiert werde. Ganz Europa hänge von der Stabilität in Deutschland ab. Merz drängte darauf, nun bei den Reformen der Sozialsysteme voranzukommen und bis zum Jahresende die notwendigen Entscheidungen zu treffen, vor allem für die Rentenversicherung. Die Vorschläge dazu lägen gut ausgearbeitet auf dem Tisch. Der Kanzler sagte weiter, er hoffe sehr, dass es gelinge, sie so durchzusetzen. Der österreichische Vizekanzler Andreas Babler hat seinen Rückzug angekündigt. Er will auch den Vorsitz der SPÖ abgeben. Aus Wien Silke Hane.
2: Bablers Entscheidung folgt auf eine Personaldebatte aufgrund schwacher Umfragewerte. Daher wird er rund um den Jahreswechsel den Posten als Vizekanzler an SPÖ-Finanzminister Markus Materbauer abgeben. Auch die Parteispitze will Babler Anfang des Jahres an zwei geschäftsführende Vorsitzende abgeben. Babler will jedoch Minister für Wohnen, Kultur, Medien und Sport bleiben. Damit will er auch die Stabilität der Regierung gewährleisten. Die SPÖ regiert mit der konservativen ÖVP sowie den Liberalen.
14: Wer neuer Präsident in Brasilien wird, entscheidet eine Stichwahl. Nach Angaben des obersten Wahlgerichts haben sowohl der linke Amtsinhaber Lula da Silva als auch der rechte Senator Flavio Bolsonaro eine Mehrheit von mehr als 50% der Stimmen verfehlt, die für den Sieg notwendig ist. Die Stichwahl findet in 3 Wochen statt. Lula will seine Politik mit Sozialprogrammen und öffentlichen Investitionen fortsetzen. Flavio Bolsonaro versprach im Wahlkampf einen schlankeren Staat und ein härteres Vorgehen gegen Kriminalität. Er ist der Sohn des brasilianischen Ex-Präsidenten Jair Bolsonaro, der derzeit unter Hausarrest steht. Der Mordprozess im Fall Fabian steht kurz vor dem Abschluss. Im Landgericht Rostock sollen heute noch einmal abgehörte Telefongespräche vorgespielt werden. Es geht um Gespräche der Angeklagten. Sie war in den Fokus der Polizei gerückt, nachdem sie den Fund des toten Fabians gemeldet hatte. Der 8-Jährige war der Sohn ihres Ex-Partners. Die Staatsanwaltschaft geht davon aus, dass die Angeklagte den Jungen ermordet hat, weil sie glaubte, er würde zwischen ihr und Fabians Vater stehen. Sie bestreitet die Tat. Das Wetter in Deutschland. Am Tage überwiegend freundlich, ganz im Norden und Süden, jedoch wechselhaft 17 bis 25 Grad. Dienstag im Norden bewölkt, mit Schauern, sonst überwiegend heiter bei 18 bis 25 Grad. Das waren die Nachrichten.
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0: Die A9 Nürnberg Richtung Berlin ist zwischen Münchberg Nord und Hof West nach einem Unfall gesperrt. Und dann haben wir noch die B187. Da ist die Fahrbahn zwischen Listerferda und Abzweig Gorsdorf-Hemsendorf ab heute wegen Bauarbeiten bis Freitag gesperrt. Ansonsten gibt es nicht viel Neues von den Straßen. Ihnen eine gute und sichere Fahrt.
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0: Im Studio ist Detlef Karg. Guten Morgen. Momentan wird der Berliner Linken-Frontfrau Elif Eralp ja zum Vorwurf gemacht, dass sie bis im letzten Jahr Mitglied der sogenannten Roten Hilfe war. Das ist ein Verein, der Linke unterstützt, die mit Polizei und Justiz in Konflikt geraten. So beschreibt er sich selbst. Kritiker werfen der Roten Hilfe aber vor, linksextremistische Strukturen zu fördern und den Staat insgesamt abzulehnen. Was ist das also für ein Verein? Was macht er und wie ist er zum Beispiel in Ostdeutschland aufgestellt? Mehr dazu von André Seifert.
15: Jeden Freitag am frühen Abend trifft sich die Leipziger Ortsgruppe der Roten Hilfe zur Beratung. Die Ortsgruppe bietet nach eigenen Angaben eine Sprechstunde in Konnewitz an. Auch in anderen mitteldeutschen Städten wie Jena, Dresden und Magdeburg hat die Rote Hilfe Ortsgruppen. Bundesweit ist der Verein in über 50 Städten und Regionen aktiv, erklärt Hartmut Brückner vom Bundesvorstand der Roten Hilfe.
16: Wir machen Veranstaltungen, um Leute aufzuklären über das Versammlungsrecht, über Polizeigesetze, wie verhalte ich mich auf einer Demonstration, wie verhalte ich mich am besten in der Konfrontation mit Behörden. Diese Präsenz vor Ort, dass wir ansprechbar sind, dass wir mit Kenntnissen unterstützen können, das ist, glaube ich, einer der wirklich wichtigen Punkte.
15: Rechtsberatung, Infoveranstaltungen und finanzielle Hilfe in Gerichtsverfahren. Die Rote Hilfe leistet pro Jahr in mehreren hundert Fällen Unterstützung, sagt Brückner. Meist in antifaschistischen oder klimapolitischen Zusammenhängen. Brückner sagt, wer Hilfe benötige, könne einen Antrag stellen. Bei strittigen Fällen werde intern beraten.
16: Unsere Grenzen sind sehr klar. Bei antisemitischen Vorfällen unterstützen wir nicht, weil rassistischen Angriffen unterstützen wir nicht. Jeder strittige Unterstützungsfall wird ausgiebig diskutiert in unseren Gremien. Wir haben schon mal einen Brandanschlag abgelehnt aufgrund Gefährdungen von Unbeteiligten.
15: Die Rote Hilfe unterstützt dabei auch Gewalttäter, zum Beispiel die Antifa-Ostgruppe um Lina E., die Neonazis schwer verletzt hatte und deren Mitglieder auch zum Teil verurteilt wurden. Der Verein half den Angeklagten während des Verfahrens mit Rechtsberatung und Solidaritätsaktionen. Der Extremismusforscher Hendrik Hansen von der Hochschule des Bundes für öffentliche Verwaltung sieht die Rote Hilfe daher kritisch.
17: Daran erkennt man, dass es nicht um eine Organisation geht, die sich einsetzt für Leute, die in irgendeiner Weise vom rechten Weg abgekommen sind, sondern das ist eine Organisation, die eigentlich linksextremistische Straftaten fördern und unterstützen möchte.
15: Die Rote Hilfe steht seit Jahren im Fokus des Verfassungsschutzes. Das Bundesamt stuft sie als linksextremistisch ein. In Sachsen zählte der Verfassungsschutz zuletzt rund 600 Mitglieder.
17: Daraus darf man jetzt aber nicht folgern, dass jedes Mitglied der Roten Hilfe ein Linksextremist ist. Sie haben nämlich Menschen, die einfach sagen, ja, aber ich finde das ganz wichtig, dass man irgendwie den Kampf gegen rechts unterstützt und die dann entsprechend naiv sind, die sich das nicht klar machen, in was für einem Verein sie da Mitglied sind. Da muss man dann aber gleich hinzusagen, das ist ein Argument, was nicht zutreffen kann auf eine Rechtsanwältin, wie Elif Eralp in Berlin das ist.
15: So Professor Hendrik Hansen. Finanziert werde die Arbeit der Roten Hilfe vor allem über ihre Mitglieder, sagt Bundesvorstand Hartmut Brückner. Sie zahlen im Monat einen Vereinsbeitrag von 7,50 Euro.
0: Soweit dieser Bericht. Und jetzt kommen wir zur Wirtschaft.
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0: Fast jeder kennt sie, die beiden großen Drogerieketten DM oder Rossmann. Wer bei einer von beiden einkauft, vergleicht oft vielleicht auch die Marken und die Angebote. Aber welcher der beiden Drogeriemärkte ist tatsächlich günstiger? Das ist vielleicht so wie bei den Discounterplatzhirschen Aldi und Lidl. Spielt es eine Rolle, in welcher Filiale man einkauft? Das ist Thema der NDR-Produktion Die Tricks von DM und Rossmann. Ulrich Tschissler hat sich diese Dokumentation und den Preisvergleich einmal angesehen.
18: Eingekauft wurden in den beiden Drogerieketten 10 möglichst vergleichbare Produkte. 3 Markenartikel und 7 Eigenmarken. Darunter eine Nivea Bodylotion, Shampoo und Spülmaschinentabs. Ergebnis: Bei Rossmann kostete der Warenkorb 20,84 Euro, bei DM 20,50 Euro. DM ist also 34 Cent günstiger, ein knappes Ergebnis. Die beiden Einzelhandelsketten haben allerdings unterschiedliche Preisstrategien. Rossmann arbeitet häufig mit Angeboten, Rabatten und Aktionen. DM setzt dagegen auf eine sogenannte Dauerpreisgarantie. Die Preise sollen für mindestens 4 Monate nicht erhöht werden. Aktionen oder Rabatte gibt es dort nicht. Handelsexperte Johannes Behrensen fasst den Unterschied so zusammen.
19: Der größte Unterschied, wenn man es auf eine kurze Formel bringen will, ist, DM verspricht Sicherheit und Rossmann verspricht Schnäppchen.
18: Wer also bei Rossmann einkauft, muss auf Angebote achten. Ein Beispiel aus dem Testkauf. Ein Lippenpflegestift kostete ursprünglich 89 Cent. Einige Tage später war er in derselben Filiale für 69 Cent zu haben. Doch der Preis hängt nicht nur von der Aktion ab. In einer anderen Rossmann-Filiale kostete der gleiche Lippenpflegestift ebenfalls 69 Cent und zwar ohne Rabatt. Die Preise können sich offenbar auch je nach Standort unterscheiden. Die Tester kauften deshalb die gleichen 10 Produkte in 2 Rossmann-Filialen, einmal in einer exklusiven Lage in der Hamburger Innenstadt, einmal in einem Wohngebiet am Stadtrand. In der Innenstadt kostete der Einkauf 21,12 Euro, in der anderen Filiale waren es 21,84 Euro, also 72 Cent mehr. Rossmann teilte dazu mit, die Preise orientierten sich unter anderem an der jeweiligen Wettbewerbssituation vor Ort. Tatsächlich gibt es in der Nähe der günstigeren Filiale gleich 2 DM-Märkte. In der anderen Umgebung fehlt eine direkte Konkurrenz. Auch DM bestätigt, dass die Wettbewerbssituation vor Ort bei der Preisgestaltung eine Rolle spielt. Für Verbraucher heißt das, wer sparen will, sollte nicht nur die Kette, sondern auch die Filiale und die aktuellen Preise vergleichen.
20: Krass, wie soll ich sagen? Unglaublich.
21: Das ist nicht.
18: Gerade bei den Eigenmarken fällt das Sparpotenzial auf. Im Test kostete ein Warenkorb mit 8 Markenprodukten 34,85 Euro. Der gleiche Warenkorb mit Eigenmarken von Rossmann war für 11,55 Euro zu haben. Die Entsprechung bei DM kostete 11,50 Euro. Rund 23 Euro weniger als für die Markenprodukte. Bei einzelnen Artikeln war der Unterschied ebenfalls deutlich. Der Glasreiniger von Ajax kostete 1,75 Euro. Die Eigenmarke Domol von Rossmann kostete 95 Cent. Das Produkt von DM, denkt mit, 85 Cent. Im Praxistest reinigten alle 3 Mittel die Scheibe ohne sichtbare Streifen. Einen Qualitätsunterschied stellt der hinzugezogene Fensterreinigungsprofi nicht fest.
22: Wenn ich mir das und das anschaue, dann sehe ich gar keinen Unterschied.
18: Der Testkauf zeigt deshalb vor allem, bei Markenprodukten zahlt man häufig deutlich mehr. Bei Eigenmarken kann sich ein Vergleich lohnen, nicht nur zwischen DM und Rossmann, sondern auch mit Blick auf Inhaltsstoffe und konkreten Verwendungszweck. Wer den günstigen Einkauf sucht, sollte deshalb Preise vergleichen, auf Rabattaktionen achten und zu Eigenmarken greifen.
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0: Es wird gleich 5.42 Uhr an diesem noch frühen Montag, den 5. Oktober. Guten Morgen.
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0: Wir blicken in die Vereinigten Staaten. Da will die US-Regierung alle Behördengänge mit einer einzigen KI-gestützten Plattform bündeln. Bequem, schnell und angeblich ohne zentrale Datensammlung soll das für die Bürger funktionieren. Aber was ist passiert, wenn die Maschine vielleicht nicht mehr nur berät, sondern auch entscheidet? Denn da ist ja auch KI drin. Mehr dazu von Samuel Jakisch aus Washington.
2: Kritik an Behörden und Bürokratie ist ein beliebtes Motiv in den Reden des US-Präsidenten Donald Trump.
3: Washington bureaucracies have grown ever larger and more intrusive.
2: Immer größer, übergriffiger und jahrzehntelang kaputt gewesen sei die Regierungsbürokratie, sagt der Regierungschef.
3: Government has been broken for many, many decades.
2: Als Präsident hat Donald Trump den öffentlichen Dienst in den Vereinigten Staaten erst durch Massenentlassungen drastisch verkleinert. Nun kritisiert er, der Staat sei für die Menschen nicht mehr ansprechbar. Doch das sei nun vorbei, verspricht Trump, dank einer neuen staatlichen KI-Plattform.
3: With America.
4: Mit America.gov passt die gesamte US-Regierung in ihre Handfläche. Statt die Bürger zu zwingen, sich durch ein Labyrinth von miserablen Regierungswebseiten, Vorschriften und Formularen zu kämpfen, haben sie nun eine Anlaufstelle. Alle Fragen werden einfach und schnell beantwortet.
2: Der Auftrag des Präsidenten an das neue Online-Portal ist technisch nicht ganz eindeutig. America.gov soll nicht nur eine Website sein, kein bloßes Verzeichnis, aber auch kein eigenständiges zentrales Datensystem, sondern ein KI-Agent, eine Art Auskunftsstelle, die im Namen des Bürgers mit den Behörden interagiert. Doch was darf dieser Agent tun? Entscheidet er gleich selbst, wer Sozialhilfe bekommt oder wer einen Zuschuss für Medikamente? KI-Experte Aluk Mehta hat für Google gearbeitet, für OpenAI und für die US-Regierung. Heute forscht er am Center for Strategic and International Studies. Die neue erste Anlaufstelle der US-Regierung, sagt er, soll sich technologisch schnell weiterentwickeln.
5: They have said that they intend for this website to evolve.
6: Diese Website soll bald auch Aufgaben für den Bürger übernehmen, etwa einen neuen Reisepass beantragen. Das ist schwierig, denn Regierungen haben eine besondere Pflicht, die Bevölkerung nicht falsch zu informieren. Bei staatlichen Leistungen geht es oft um Leben und Tod, bei der Krankenversicherung, hinterbliebenen Rente oder der Versorgung für Veteranen.
5: Veterans benefits, all those things.
2: Und was passiert mit den Informationen, die Menschen über sich und ihr Leben gegenüber einem Chatbot preisgeben? Bereits heute rufen vor allem Einwanderer in den USA Sozialleistungen oft nicht ab, die ihnen gesetzlich zustehen, weil sie fürchten, sie könnten Probleme kriegen, wenn sie zum Beispiel Lebensmittelmarken beantragen. Und auch beim neuen Behörden ChatGPT kann der Nutzer nicht wissen, ob die Einwanderungspolizei vielleicht mitliest, wenn man seine Adresse ändern möchte oder sich über einen Studienkredit informiert. Amerikas neue Staats-KI hat gleich ein doppeltes Vertrauensproblem, sagt KI-Experte Mehta.
5: Even if the website says we don't keep any of your private information.
6: Selbst wenn dort steht, persönliche Daten würden nicht gespeichert, glauben die Menschen das möglicherweise nicht. Und sie haben gute Gründe. Denn die US-Regierung ist sehr aggressiv dabei, persönliche Daten zu sammeln. Und zweitens, die Amerikaner stehen KI insgesamt skeptisch gegenüber. Sie glauben nicht, dass sie ihr Leben verbessern wird. Und sie haben das Gefühl, dass ihnen KI aufgezwungen wird, auch wenn sie das gar nicht wollen.
2: Eine neue Möglichkeit soll America.gov laut Anordnung des US-Präsidenten sein. Die alten Systeme ohne KI sollen trotzdem parallel weiterlaufen. Jedenfalls, solange sie von der Regierung in Washington noch parallel finanziert werden.
0: Samuel Jakisch informierte.
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0: Jetzt geht's um Bücher. Von Mittwoch bis Sonntag ist Messe in Frankfurt am Main und Gastland der Frankfurter Buchmesse in diesem Jahr ist Tschechien. Was bringt der Bücherherbst 2026? Welche Themen beschäftigen die Literatur? Welche Autoren lohnt es zu lesen? Ein Ausblick von Anja Bonhage.
7: Der Deutsche Buchpreis bildet traditionell den literarischen Auftakt der Frankfurter Buchmesse. Auf der Messe selbst versammeln sich hunderte Namen aus dem In- und Ausland, darunter Colson Whitehead, Jill Lepore, Yang Shuangzi, Jenny Erpenbeck oder auch Sven Regener. Der führt mit seinem neuen Roman Frankie und Freddy zurück ins West-Berlin der 80er Jahre, 25 Jahre nach seinem Kult gewordenen Roman Herr Lehmann.
8: Freddy hatte sich für die Bremer HFG beworben und für die HDK in Berlin und er war von beiden angenommen worden. Aber natürlich hat er sich für Berlin entschieden. Berlin ist das große Ding, hat er zu Frank gesagt. Und jetzt war New York das große Ding und Frank war klar, dass Freddy für immer dort bleiben würde.
7: Sven Regener im September bei seiner Buchpremiere im Haus des Rundfunks in Berlin. Der diesjährige Ehrengast Tschechien ist mit 75 Autorinnen und Autoren, 45 Verlagen und über 100 Einzelveranstaltungen vertreten.
9: Die Themen literarischen Formen und Experimentierfreude der tschechischen Autorinnen ist groß und bringt uns neue und vertraute Perspektiven nahe.
7: So Simone Bühler, die Leiterin des Ehrengastprogramms bei der Frankfurter Buchmesse. Über 150 tschechische Bücher wurden in den vergangenen beiden Jahren ins Deutsche übersetzt. Dabei stellt sich die Buchmesse in diesem Jahr besonders die Frage, wie werden Bücher in Zukunft übersetzt? Die KI, die künstliche Intelligenz, sie droht nicht mehr nur am Horizont, sie ist bereits eingeschlagen, mitten im Literaturbetrieb, sagt die Literaturübersetzerin und Sachbuchautorin Claudia Hamm.
10: Jeder verdächtigt jeden. Die Verlage, die Autoren, die Verlage, die Übersetzer, die Leser. Also das ist grundsätzlich ein Problem. Ja. Das greift massiv Vertrauensverhältnisse an.
7: Hamm beschäftigt sich mit den Folgen generativer KI für Sprache und Literatur und wird zu diesem Thema auch auf der Buchmesse erwartet. Doch nicht nur die KI verändert die Literaturwelt. Auch die Art, wie Literatur ihr Publikum erreicht, verändert sich. Hörbücher und Podcasts nehmen immer mehr Raum ein. Content Creators und ihre Communities spielen eine zentrale Rolle und haben inzwischen ihren festen Platz auf der Buchmesse. Mit dem Ziel, dem Markt und den Bedürfnissen besser gerecht zu werden, wurde die Buchmesse in diesem Jahr neu geordnet, erklärt der scheidende Direktor der Frankfurter Buchmesse, Jürgen Boos.
11: Zwischen einem Buch und seinen Leserinnen stehen immer mehr Plattformen, Empfehlungen, Algorithmen. Damit stellt sich für die Buchbranche weltweit eine alte Frage in neuer Form. Wie finden Geschichten ihre Leserinnen? Die Antwort beginnt mit Begegnungen.
7: Deshalb rücken stärker als in der Vergangenheit in den Publikumsbereichen Signierstunden und direkte Begegnungen mit Autorinnen und Autoren in den Vordergrund. Auch politische Themen wie die Verteidigung der Demokratie und der Umgang mit Rechts stehen auf dem Programm. Geschichte, persönliche Erinnerung und das moderne Völkerrecht verbindet der französisch-britische Jurist und Schriftsteller Philippe Sands in seinen Büchern.
12: Mir wurde eines Tages klar, dass die Werte, die mir viel bedeuten, gefährdet sind. Es reichte nicht mehr, nur mit Jurastudenten, Anwälten, Richtern und Völkerrechtlern zu sprechen. Um die Werte wirklich zu schützen, brauchte ich ein breiteres Publikum.
7: So sei er Schriftsteller geworden, sagte Sands unlängst in einem öffentlichen Gespräch in Cambridge. Er erhält am Sonntag, dem letzten Tag der Buchmesse, in der Frankfurter Paulskirche den Friedenspreis des deutschen Buchhandels.
0: Antje Bohnhage blickte voraus auf die Frankfurter Buchmesse.
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0: Bundeskanzler Merz war gestern zu Besuch in der Ukraine. Neben der Zusage für weitere Militärhilfe wollte der Kanzler auch ein Zeichen setzen. Es gehe um die freiheitliche Ordnung für ganz Europa, um die Zukunft Europas, sagte Merz. Die Welt aus Berlin findet trotz katastrophaler Zustimmungswerte in Deutschland, Merz müsse Kanzler bleiben.
13: Deutschland und Europa befinden sich in einer unmittelbaren Bedrohung durch Putins Russland. Dass Friedrich Merz sich keinen Millimeter von seiner Überzeugung wegbewegt, kann man nicht hoch genug bewerten. Das Sture, das fast Ignorante am Charakter von Merz findet in der Ukraine-Politik seine besten Ergebnisse. Die Gefahren sind hoch wie seit Jahrzehnten nicht mehr. Dass Friedrich Merz das verstanden hat, ist eine große politische Leistung, die wir womöglich erst würdigen, sollte er tatsächlich bald nicht mehr Kanzler sein.
0: Auch die Frankfurter Allgemeine Zeitung lobt den Kanzler für seine Standfestigkeit beim Thema Ukraine.
13: Der Kanzler tat gut daran, Putin nun auch mit dem Besuch in Kiew zu zeigen, dass er mit seinen Einschüchterungsversuchen bei ihm auf Granit beißt. Vieles deutet darauf hin, dass der Kreml die Ukraine im kommenden Winter endlich in die Knie zwingen will. Das darf ihm auch im fünften Kriegsjahr nicht gelingen. In der Ukraine wird die Sicherheit und Freiheit Europas und damit Deutschlands verteidigt, weswegen der ukrainische Abwehrkampf maximal unterstützt werden muss.
0: Für die Süddeutsche Zeitung aus München ist klar, Merz sendet mit der Reise nach Kiew auch ein innenpolitisches Signal.
13: Für Merz ist die Reise so kurz nach seiner außenpolitischen Rede in der vergangenen Woche natürlich auch ein Versuch, persönlich aus der politischen Defensive zu kommen. Das Misstrauen zwischen Union und SPD lässt eine erfolgreiche Reformpolitik in den kommenden Wochen mehr als fraglich erscheinen. Innerhalb der Union ist der Blick auf den eigenen Kanzler mit kritisch eher milde beschrieben. Der Außenkanzler soll den strauchelnden Innenkanzler also ein wenig überstrahlen.
0: Themenwechsel. Nach dem Wahlsieg der Linken bei der Wahl zum Abgeordnetenhaus in Berlin gehen ja die Vorgespräche zwischen Linken, Grünen und SPD über ein Regierungsbündnis weiter. Auch am Wochenende haben diese Treffen der drei Parteien kein klares Ergebnis gebracht. Bei SPD und Grünen gibt es weiter Kritik an der Linken. Stichwort Antisemitismusvorwürfe und Clankriminalität. Unsere Gastautorin heute ist Simone Schmollack, Politikredakteurin der TAZ. Sie fragt sich, warum ist es so schwierig, eine Koalition zu formen, obwohl alle drei Parteien eigentlich dasselbe wollen.
14: So ganz schlau wird man aus den Gesprächen für eine Regierungsbildung, die Linkspartei Grün und SPD in Berlin gerade führen, nämlich nicht. Dabei sollte es für die drei Parteien nicht so schwer sein, sich gegen Antisemitismus, organisierte Kriminalität, Rassismus auszusprechen. Denn alle drei Parteien stehen für Humanismus und soziale Gerechtigkeit. Aber offenbar ist es aufgrund der Vorwürfe gegen die Linkspartei, zu Teilen antisemitisch zu sein, schwerer, sich auf eine Minimalkonsens zu einigen. Das sollte den VerhandlungsführerInnen jedoch rasch gelingen. Denn wenn das Dreierbündnis regieren will, muss es fortan ständig mit Kompromissen arbeiten. Möglicherweise muss sich die Linkspartei von einigen ihrer Mitglieder trennen. Gleichwohl sollten SPD und Grüne die Latte für die Sondierungen nicht zu hoch hängen. Denn den drei Parteien bleibt nichts anderes übrig, als sich zu einigen. Die Alternative hieße, erneut die CDU mit dem Spiel zu haben. Die wurde aber zu Recht abgewählt, weil sie katastrophal regiert hat.
0: Das war die Meinung von Simone Schmollack, Politikredakteurin bei der TAZ. Anke Mirre, stellvertretende Chefredakteurin beim Berliner Tagesspiegel, hat eine ganz deutliche Meinung, was das Thema Antisemitismus bei der Berliner Linken angeht. Im ARD-Presseclub hielt sie der Partei allerdings zugute, dass sie sich damit auseinandersetze.
15: Die haben dieses Thema, was die etablierten Parteien liegen lassen haben, haben sie adressiert mit einer hohen Glaubwürdigkeit. Und umso wichtiger wäre es, dass sie jetzt die ganz klare Linie ziehen und sagen, in unserer Partei, ja, nicht, die Mehrheit der Linken ist nicht antisemitisch. Aber es geht darum, dass in einer demokratischen Partei, die regieren will, antisemitische Positionen folgenlos vertreten werden können. Und das geht nicht.
0: Soweit Anke Mirre, sie ist Chefredakteurin beim Berliner Tagesspiegel. Und das waren die Standpunkte, zusammengestellt heute von Peter Behrendt. 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
0: Heute vor 25 Jahren starb Emilie Schindler. Gemeinsam mit ihrem Ehemann hatte sie viele Juden vor der Ermordung im Holocaust bewahrt. Doch während Oskar Schindler weltberühmt wurde, geriet der Mut seiner Frau in Vergessenheit. Der Stichtag von Kirsten Rautenberg.
16: Der Film Schindlers Liste macht sie 1993 berühmt. In der Schlussszene sitzt Emilie Schindler im Rollstuhl am Grab ihres Mannes. Das war der Moment, in dem sie mit ihm Frieden schließt, schreibt Emilie Schindler in ihrer Biografie.
17: Ich redete in Gedanken mit ihm. Ich weiß nicht, warum du mich verlassen hast. Aber weder mein Alter noch dein Tod können etwas daran ändern, dass wir immer noch verheiratet sind. Ich habe dir verziehen. Alles verziehen.
16: Zu verzeihen gibt es einiges. Oskar Schindler betrügt seine Frau mehrfach. Nach dem Krieg leben sie in Argentinien. 1957 kehrt er ohne sie nach Deutschland zurück und hinterlässt ihr einen Berg Schulden. Emilie Schindler steht lange im Schatten ihres Mannes. 1965 bekommt er das Bundesverdienstkreuz, über sie kein Wort. Dabei hatte das Ehepaar Schindler die Emaille-Fabrik in Krakau gemeinsam betrieben. In dieser Fabrik hatten sie jüdische Zwangsarbeiter beschäftigt. Dann sahen sie, wie gewalttätig gegen Juden vorgegangen wurde. Oskar Schindler wollte seine Arbeiter davor bewahren.
18: Wenn man im Herzen hier drin glaubt, das ist richtig, soll man es tun.
16: Im Januar 1945, der Krieg ist fast zu Ende, ist es dann Emilie Schindler, die nochmals 300 Juden rettet, erzählt ihre Biografin Erika Rosenberg.
19: Da kam um 5 Uhr morgens so ein Transport und der Fahrer sagte, Frau Schindler, wenn Sie also diese Juden nicht übernehmen, das also muss ich Sie auf der Stelle erschießen. Und Oskar Schindler befand sich in Krakau zur Zeit. Und sie hat gehandelt und hat sie alle gerettet. Wo steht das? Nirgendwo.
16: Erst nach dem Welterfolg des Kinofilms mit insgesamt 7 Oscars wird Emilie Schindler in Argentinien zur Ehrenbürgerin. Auf einer Reise nach Deutschland erleidet Emilie Schindler einen Schlaganfall. Sie verstirbt am 5. Oktober 2001 in einer Klinik in Strausberg bei Berlin. Das war heute vor 25 Jahren.
0: Und das war der Stichtag von Kirsten Rautenberg, mit dem nun langsam die ARD-Infonacht vom NDR in Hamburg zu Ende geht. Eine Meldung aus dieser Nacht dürfte für uns alle interessant sein. Die Nachrichtenagentur Reuters unter anderem berichtet mit Berufung auf die Analyseplattform Kepler, die sich mit Schifffahrt und Rohstoffen beschäftigt, dass die Exporte von Öl aus dem Mittleren Osten, also über den Persischen Golf und die Straße von Hormuz, gegen Ende September bereits wieder das Vorkriegsniveau erreicht haben, nämlich rund 22 Millionen Barrel pro Tag. Das liegt unter anderem daran, dass immer mehr Schiffe dieses Risiko auf sich nehmen und ihre Kennung ausschalten und dass der Iran die Schiffe nicht immer orten kann, sondern nur gezielt in ein bestimmtes Seegebiet schießen kann. Und die USA haben dort auch viel Kontrolle gewonnen. In diesem Sinne wäre das eine gute Nachricht, das werden die nächsten Wochen zeigen. Bleiben wir also optimistisch. Ich danke für Ihr Interesse. Mein Name ist Detlef Karg. Wir schauen noch ganz kurz auf die Uhr. Es wird gleich 5 Uhr und 58 Minuten.

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3: Die Nachrichten mit Anja Gavlik. Guten Morgen.
4: Für die nächsten Monate braucht die Ukraine noch unsere Hilfe. Und ich werde nicht müde zu betonen, das ist nicht nur für die Ukraine gut, das ist richtig und notwendig für die gesamte politische Stabilität Europas.
3: Bundeskanzler Merz hat der Ukraine weitere Hilfe zugesagt. Er war gestern zu einem Solidaritätsbesuch in Kiew gereist. Markus Preis, WDR Berlin, ordnet die Entscheidung von Merz ein.
5: Für Merz bedeutet ein möglicher Sieg Russlands, dass dann sicheres Leben in Europa vielleicht auf Jahrzehnte gefährdet werde. Trotzdem weiß der Kanzler natürlich auch, wie schwierig es ist, diesen Kurs durchzuhalten bei all den Kürzungen zu Hause hier bei uns in Deutschland. Weil die Ukraine ja jetzt auch noch mal deutlich mehr Geld braucht, als noch im vergangenen Jahr kalkuliert. Und das hat man heute auch im Interview gemerkt. Wie viel das ist, darüber wollte der Bundeskanzler heute nicht so gern sprechen. Wir wissen, es sind mittlere zweistellige Milliardenbeträge.
3: Im NRW-Landtag vernimmt der Parlamentarische Untersuchungsausschuss zum möglichen Machtmissbrauch heute erste Zeugen. Unter ihnen ist auch der Staatssekretär von NRW-Bauministerin Scharrenbach, Daniel Siewecker von der CDU. Nadja Baschek, WDR-Landespolitik, zur Frage, was zu erwarten ist.
6: Er ist der erste politische Zeuge, der im Untersuchungsausschuss Antworten geben muss. Als Staatssekretär hat Siewecke das zweithöchste Amt im Ministerium. Von ihm erhoffen sich die Abgeordneten Erkenntnisse zum Führungsstil von Ministerin Scharrenbach. Und es dürfte um Mitarbeitendenbefragungen aus den Jahren 2021 und 2025 gehen. Siewecke wird wohl beantworten müssen, warum sich die Zufriedenheit der Mitarbeitenden darin offenbar teils verschlechtert hat und welche Schlüsse daraus gezogen wurden. Neben ihm werden noch zwei Sachverständige vernommen. Sie kommen von dem Institut, das die Befragungen durchgeführt hatte.
3: In Stockholm und Oslo wird ab heute verkündet, wer in diesem Jahr die Nobelpreise bekommt. Den Anfang macht der Medizin-Nobelpreis. Auszeichnungen gibt es außerdem in den Bereichen Physik, Chemie, Literatur, Frieden und Wirtschaftswissenschaften. Wie die Bekanntgabe der Nobelpreisträgerinnen und Preisträger abläuft, erklärt Mats Nicholson.
7: Der Ablauf ist genau geplant. Zuerst werden die Namen der Preisträger verkündet. Danach folgen die Begründung und der öffentliche Anruf. Überrascht sind die meisten Preisträger. Es gibt zwar viele Spekulationen, aber keine offizielle Liste der Nominierten. Die Entscheidung fällt erst kurz vor der Pressekonferenz. Die Medizinerin Mary Branko hielt den Anruf von einer schwedischen Telefonnummer aus, mitten in der US-amerikanischen Nacht, für Spam und schlief weiter, als sie im vergangenen Jahr den Nobelpreis bekam.
3: Und weitere Meldungen im Überblick. Die seit Mai freigeschaltete Prämie für E-Autos ist bislang schon an 100.000 Antragsteller ausgezahlt worden. Bundesumweltminister Schneider sagte der Bild-Zeitung, dass das Förderprogramm damit alle Erwartungen übertroffen hätte. Die Hälfte der Antragsteller hatte ein Haushaltsjahreseinkommen von maximal 45.000 Euro. Bei der Präsidentenwahl in Brasilien liegt der rechte Kandidat Bolsonaro vorne. Er bekam im ersten Wahlgang rund 47%, der linksgerichtete Amtsinhaber Lula knapp 45%. Weil beide Kandidaten die absolute Mehrheit verfehlten, fällt die Entscheidung in 3 Wochen in einer Stichwahl. Das Amtsgericht Düsseldorf will nach Informationen der WAZ heute entscheiden, ob der Insolvenzantrag der Kaufhauskette Galeria zugelassen wird. Galeria hatte am Freitag zum 4. Mal innerhalb von 6 Jahren Insolvenz beantragt. Das Unternehmen hat aktuell noch 83 Filialen. Die deutsche Fußballnationalmannschaft hat in der Nations League gegen Griechenland 0:0 gespielt. Nach den ersten 4 Spielen unter Bundestrainer Klopp steht das Team in seiner Gruppe aktuell auf dem 3. Platz. Um in der Nations League ins Viertelfinale zu kommen, muss Deutschland mindestens Gruppenzweiter werden.
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3: In Essen startet heute die Lit Ruhr mit einer Jubiläumsveranstaltung in der Lichtburg. Mathis Trapp, WDR Kultur.
8: Gefeiert wird die 10. Ausgabe des Festivals und um Feste und Feiern geht es auch heute Abend. Die Schauspielerin Katharina Zahlbach und der Schauspieler und Autor Sabine Tambrea erzählen von Jubel und Erfolg und von besonderen literarischen Höhepunkten, die sie erlebt haben. Bis zum 11. Oktober findet das Internationale Literaturfestival in mehreren Städten des Ruhrgebiets statt. Zentraler Veranstaltungsort ist wieder das UNESCO-Welterbe Zollverein. Zu den Gästen der Lit-Ruhr-Jubiläumsausgabe zählen unter anderem Judith Herrmann, Diane und Reinhold Messner, Frank Gosen, Leonie Swann, Matthias Brandt und Robert Habeck.
3: Das Wetter in Nordrhein-Westfalen wird heute nach Auflösung einiger Dunst- und Nebelfelder sonnig oder locker bewölkt. Dazu in Steinfurt 21 Grad, in Wesel werden es 22 und in Eschweiler 23 Grad. Morgen wird es dann erst teils noch dunstig oder neblig, später überall leicht bis wechselnd bewölkt mit viel Sonne bei bis zu 23 Grad. Und am Mittwoch erreichen uns ab dem Nachmittag und Abend Regenwolken, die dann eine windige und nasse zweite Woche

0: Oder wie wir sagen, Frühstück für den Kopf. Ich bin Uwe Schulz. Erster Montag im Oktober, der 5. nämlich. Guten Morgen. Wir haben heute gleich zwei Anlässe zu reden über Lesen und Schreiben. Einmal wird am Abend wieder der Deutsche Buchpreis verliehen. Der andere Anlass: Italien führt gerade ein für Kinder mit Italienisch als Zweitsprache eine Quote an den Schulen. Beides hat zu tun mit uns hier in Nordrhein-Westfalen, also Spitzenliteratur und die Versuche, Lernrückstände zu regeln. Warum, sagen wir Ihnen in einer Viertelstunde. Sie haben es vielleicht gehört in der Nacht oder als Push auf dem Handy heute früh. In 3 Wochen wählt Brasilien gleich nochmal. Denn Brasilien hat zwar gewählt, Abgeordnete fürs Parlament und den Präsidenten, aber beide Top-Kandidaten für dieses Amt liegen unter 50%, also müssen sie in die Stichwahl. Der Amtsinhaber Lula da Silva und sein Herausforderer, halb so alt, Flavio Bolsonaro, der Name ist vertraut, wir erfahren auch gleich noch warum. Stimmungsbild aus der zweitgrößten Stadt des Landes.
1: Trommeln und Sprechchöre auf der Praça São Salvador in Rio de Janeiro. Dort, wo die Anhänger von Luiz Inácio Lula da Silva traditionell die Auszählung verfolgen. Doch zu feiern gibt es eigentlich nichts. Das Ergebnis sieht nicht gut aus für den amtierenden Präsidenten. Er holte in der ersten Runde weniger Stimmen als erwartet und vor allem weniger als Herausforderer Flavio Bolsonaro. Mann, das ist echt schwierig. Ich hatte die Hoffnung, dass Lula im ersten Wahlgang gewinnen könnte. Aber jetzt heißt es, weitermachen. Flavio Bolsonaro würde seinen Vater begnadigen, die Institutionen unterwerfen. Dieses Bolsonaro-Gesindel darf niemals wieder an die Macht kommen. Kehrt 2027 also ein Bolsonaro an die Macht zurück? Das entscheidet sich in 3 Wochen in einer Stichwahl. Flavio Bolsonaro, der älteste Sohn des wegen eines Putschversuches verurteilten Ex-Präsidenten Jair Bolsonaro, zieht als klarer Favorit in die Stichwahl. Amtsinhaber Lula da Silva versuchte, Gelassenheit zu signalisieren, als er kurz nach 21 Uhr Ortszeit vor die Kameras trat.
2: O resultado muitas vezes é inesperado.
1: Das Ergebnis ist oft unerwartet. Man bekommt nie alles, was man sich gewünscht hat. Ich gestehe euch, ich war davon überzeugt, die Wahl bereits im ersten Wahlgang zu gewinnen. Aber das habe ich auch schon bei anderen Gelegenheiten gedacht. Am nächsten Tag beginne ein neuer Wahlkampf, so Lula. Doch es war ein Diskurs vor einer Kulisse von Verlierern. Denn hinter ihm applaudierten sichtlich geknickte Politikerinnen und Politiker, die ihre Wahl mehrheitlich schon verloren hatten. Sowohl im Senat als auch im Abgeordnetenhaus und bei Gouverneursposten holte sich Bolsonaros liberale Partei bei dieser Abstimmung breite Mehrheiten. Brasilien ist bereits extrem nach rechts gerückt. Dementsprechend selbstbewusst trat Flavio Bolsonaro in Brasilia vor die Presse. Das ist das Ende der Ära der linken Arbeiterpartei. Es ist besiegelt, ein Wandel steht bevor. Von den Linken bleibt als Vermächtnis lediglich ein Rekord an ermordeten Frauen, an verschuldeten Brasilianern, an hohen Steuern, an Hoffnungslosigkeit. Obwohl die Wirtschaft Brasilien unter Lula gewachsen ist, stiegen auch die Lebenshaltungskosten. 8 von 10 Brasilianern sind heute verschuldet, ein zentrales Thema im Wahlkampf. Genauso wie die steigende Kriminalität. Er verteidigt dieselben Ideale, die ich vertrete. Kampf gegen die Gewalt, härtere Strafen für Kriminelle. Und ich glaube, Bolsonaro macht die Politik seines Vaters, aber es gelingt ihm, sich etwas mehr der Mitte anzunähern. In jedem Fall hat sich Flavio Bolsonaro, der Cero Um, der Sohn Nummer 1, wie ihn der Vater nennt, als starker Kandidat konsolidiert. Und bisher gilt in Brasilien die Regel: Wer in der ersten Runde vorne liegt, der gewinnt auch die Stichwahl. Mit einem Erfolg Bolsonaros würde auch Lateinamerikas größte Demokratie und Volkswirtschaft nach rechts rücken und sich dem Block der Trump-Verbündeten in der Region anschließen, die zuletzt von Argentinien bis Kolumbien die Wahlen gewonnen haben.
0: Also bis hierhin ein Zwischenstand der Präsidentschaftswahl in Brasilien. So viel ist klar, die Rechten sind stark im Land. Das wird wer immer dann die Entscheidung für sich fällen kann, eine Rolle spielen, weil der Kongress dominiert sein wird von der rechten Partei Bolsonaros. Und selbst wenn Lula da Silva sich durchsetzen würde, hätte er es schwer, dann da seine Politik wirklich konsequent zu gestalten. Anne Herberg mit ihren ersten Eindrücken. 6:10, wir gehen direkt rüber zur anderen, doch größeren Überraschung des Wochenendes. Das wird in unserer Medienschau im Zentrum stehen. Heute früh bei uns Bundeskanzler Merz zu Besuch in der Ukraine, gestern in Kiew. Rebecca Bard ist unsere

0: Korrespondentin in der Stadt für WDR5. Was bleibt am Tag danach?
1: Vor allem ein ziemlich großes Militärpaket, ein großes Unterstützungspaket. Präsident Zelensky sprach gestern Abend nach dem Besuch sogar von einem historischen Besuch von Friedrich Merz. Es geht da um ein Unterstützungspaket im Wert von mehr als 1,3 Milliarden Euro. Aber es sind weitere Abkommen, Absichtserklärungen unterschrieben worden, sodass Präsident Zelensky gestern Abend die Gesamtsumme all dieser Vereinbarungen auf über 8 Milliarden Euro bezifferte.
0: Wir haben auch einen Akzent gefunden in den öffentlichen Mitteilungen auch des Bundeskanzlers, wohin vor allem das Geld fließen soll.
1: Ja, da geht es vor allem um die Produktion von Abfangdrohnen. Der Bundeskanzler hat es gestern hier am eigenen Leib erlebt, was es zum aktuellen Zeitpunkt bedeutet, in der ukrainischen Hauptstadt zu leben. Das heißt, konstanter Luftalarm, immer wieder laute Explosionen, immer wieder Angriffe. Und der Hintergrund ist eben, dass Russland neue Drohnen einsetzt, die um einiges schneller sind als die Vorgängermodelle und technisch fast schon einem Marschflugkörper ähneln. Und die sind extrem schwierig abzufangen. Und da versucht die Ukraine gemeinsam mit deutschen Unternehmen nun nachzuziehen.
0: Ich finde heute das Stichwort, es sei ein Geben und Nehmen, also nicht reine Militärhilfe, sondern Deutschland profitiere auch davon.
1: Ja, das habe ich ja schon angesprochen. Es geht da um die gemeinsame Produktion mehrerer deutscher Unternehmen mit mehreren ukrainischen Unternehmen. Schon vor geraumer Zeit wurde ja eine strategische Partnerschaft zwischen Deutschland und der Ukraine ausgerufen, unterzeichnet. Und das ist aus meiner Sicht nun eben der nächste Schritt. Also es geht um gemeinsame Verteidigungsproduktion beziehungsweise auch das Einkaufen von deutschen Rüstungsgütern von der Ukraine, gemeinsames Lernen, gemeinsames Entwickeln im Krieg hier.
0: Ich habe gestern einige Berichte wahrgenommen, die betonen, wie erschöpft Präsident Zelensky wirkt. Und das scheint mir sinnbildlich zu sein. Stimmt das?
1: Auf mich persönlich wirkt er zum aktuellen Zeitpunkt tatsächlich sehr erschöpft. Wir haben das immer wieder auch bei ihm erlebt. Er hat ein straffes Programm, ist viel unterwegs, viel diplomatisch unterwegs, hat mit Sicherheit lange Arbeitstage, aber die Menschen allgemein in der Ukraine sind zum aktuellen Zeitpunkt sehr erschöpft. Das hat zum einen mit den intensiveren russischen Angriffen zu tun, aber zum anderen auch, dass dieser Krieg nun in seinem fünften Jahr ist und kein Ende in Sicht ist und viele Menschen auch keine Hoffnung haben, dass dieser Krieg bald endet. Denn Russland, und das hat auch der deutsche Außenminister Wadephul zuletzt noch einmal gemerkt, gibt keinerlei Anzeichen, dass es für ernsthafte Friedensverhandlungen zum aktuellen Zeitpunkt bereit ist.
0: Rebecca Barth als Korrespondentin für WDR5 in Kiew nach dem Besuch von Bundeskanzler Merz. Wie gesagt, in einer Stunde dazu die Medienschau.

0: 16 Minuten nach 6. Zeit, unser Briefing für die neue Woche fortzusetzen. Mit Blick auf die ganze Saison im Grunde. Richtung Herbst häufen sich ja wieder die Gedenktage mit Grauschleier, Totensonntag, Volkstrauertag, Ende dieser Woche der Tag, der weltweit gewidmet ist, der Hospizarbeit. Täglich erreichen uns Nachrichten von Tod und Sterben. Wir haben daran gerade auch gedacht, als wir in Kiew waren bei unserer Korrespondentin. Und trotzdem sind die meisten von uns merkwürdig ungeübt, damit umzugehen. Besonders jüngere Menschen, die sowas angeblich verdrängen. Das stimmt natürlich nicht. Das junge Angebot des WDR hat eine frische Studie dazu, repräsentativ für Nordrhein-Westfalen. Und die zeigt, die sich da äußern zwischen 16 und 34, die sind sich der eigenen Endlichkeit durchaus bewusst. Sie wissen nur oft nicht, wie sie damit leben sollen. Und ich glaube, wenn wir dazu mehr erfahren, werden wir merken, dass auch Menschen höheren Alters nicht viel mehr Routine darin haben.
1: Man müsste auch eigentlich jetzt mehr leben, Sachen mehr genießen. Dann hat man so oft schlechte Laune und so, was eigentlich gar nicht nötig ist. Da denke ich schon öfter drüber nach, dass es einfach irgendwo vorbei sein könnte, wegen einem dummen Unfall oder was weiß ich.
2: Levi aus Bocholt ist 19 Jahre alt. Der eigene Tod eigentlich weit weg. Gedanken daran gehören für ihn aber zum Alltag dazu. Und damit ist er nicht allein. Fast jeder Dritte in NRW zwischen 16 und 34 denkt regelmäßig an den Tod. Mindestens einmal pro Woche. Geredet darüber wird aber selten. Der Umgang damit ist unsicher. Das zeigt zum einen eine repräsentative Malteser-Studie. Jeder Dritte unter 30 behält seine Gedanken über den Tod demnach für sich. Zum anderen macht die 1Live-Befragung die Unsicherheit mit Tod und Trauer deutlich. Eine Herausforderung zum Beispiel, wie rede ich mit Menschen, die jemanden verloren haben? Charlotte aus Köln ist 26 und war schon überfordert damit.
3: Man weiß ja auch selber, dass man irgendwie nichts Richtiges sagen kann und deshalb steht man da dann häufig und weiß nicht so richtig, was man machen soll, ja.
2: Fast jeder siebte junge Mensch in NRW, das zeigen die 1Live-Zahlen, ist schon mal einer trauernden Person im eigenen Umfeld bewusst aus dem Weg gegangen. Böse gemeint ist das nicht, sondern Überforderung und Angst, etwas falsch zu machen, glaubt Psychotherapeutin Franca Cerutti.
4: Es liegt, glaube ich, ein Stück weit daran, dass wir in unserer Gesellschaft ja auch nicht mehr so stark ritualisierte Konventionen haben, wie man auf Trauer reagiert. Und ich glaube, dass viele Menschen Trauernden dann eher aus dem Weg gehen und gar nichts sagen, liegt daran, dass sie da kein Drehbuch für haben.
2: Das zieht sich übrigens durch alle Altersgruppen in NRW, ist also nicht nur ein junges Problem. Klare Unterschiede gibt es dafür im Umgang mit der eigenen Trauer. Hier lenken sich junge Menschen deutlich häufiger ab als ältere, wie die 1Live-Befragung zeigt. Fast 3/4 der 16- bis 34-Jährigen mit Trauererfahrung sagen, ich habe über Wochen oder länger versucht, mich abzulenken. Was besonders auffällt, davon greifen deutlich mehr zu Alkohol und Drogen als in anderen Altersgruppen. 17%, das sind fast dreimal so viel wie bei den Älteren. Auch Content-Creator und Comedian Ryko hat so versucht, seine Trauer zu betäuben. Er hat seine Mutter verloren.
5: Ich habe viel gesoffen, viel gekifft, um zu verdrängen und zu vergessen. Aber ich habe irgendwann gemerkt, das ist nicht der Weg.
2: Hier bewegt sich die Ablenkung in einen klar ungesunden Bereich. Ablenkung von Trauer mit gesunden Wegen ist dagegen nicht problematisch, erklärt Psychotherapeutin Franca Cerutti.
4: Das wäre es ja nur dann, wenn wir uns nie auch mal auf die traurigen Gefühle einlassen, wenn nie die Trauer auch mal Platz bekommt. Aber ansonsten ist Ablenkung, glaube ich, eine ganz nützliche gegenregulatorische Maßnahme und insofern schon auch okay.
2: Und die Maßnahmen sind vielfältig. Junge Menschen scrollen, gamen und streamen häufiger gegen ihre Trauer an als Ältere. Am liebsten lenken sie sich ab mit Treffen, Gesprächen, Sport und Arbeit. Das haben sie mit allen anderen Altersgruppen gemeinsam. In den Gedanken präsent, im Umgang unsicher. Der 1Live-Sektorreport zeigt, Tod ist für viele junge Menschen ein Tabuthema. Doch der Wunsch nach einem offenen Umgang ist da. Laut einer Malteser-Studie finden über 40% der 16- bis 30-Jährigen, dass zu wenig über den Tod gesprochen wird. Und Content-Creator und Comedian Ryko findet, ein offener Umgang macht es leichter.
5: Entweder verbringen wir die Zeit damit, halt drüber zu lachen und uns an die Leute zu erinnern, die irgendwann mal gegangen sind. Oder wir fressen halt alles in uns rein und kriegen panische Angst davor, irgendwann zu sterben.
0: Solche und andere Erkenntnisse sind zusammengefasst im 1Live-Sektor-Report und Philipp Strunk hat ihn für uns zusammengefasst. 6:59, wir freuen uns des Lebens bei wechselnden Wetterverhältnissen. Jürgen ist hier, Jürgen Vogt. Wir haben wenn ich nicht irre, noch vor wenigen Tagen so an die 30 Grad gehabt. Da habe ich überraschend Wärmeempfinden nochmal um mich rum wehen gespürt. Und jetzt sieht es mehr nach goldenem Oktober aus. Es hagelt ja, also, Kastanien.
6: Also vor einer Woche hagelt es nochmal teilweise 30 Grad Werte. Das waren an 20 Wetterstationen in Nordrhein-Westfalen neue Rekorde für Ende September. Seither haben wir eher so den goldenen Oktober mit ein paar Dunstnebel- und Hochnebelbänken. Dunst und Hochnebel werden sich heute relativ schnell auflösen und dann wird es wieder ein goldener Oktober werden. Das Ganze gilt auch für morgen. Die Temperaturen heute und morgen so bis 23 Grad. Ein bisschen frisch ist es im Augenblick, so in 5 cm Höhe, so in den Höhenlagen des Rothaargebirges. Auf 400 Meter Höhe zum Beispiel in Medebach minus 2 Grad, gerade in Knöchelhöhe. Aber auch hier wird es raufgehen auf 20, 21 Grad im Laufe des Tages.
0: Jürgen hat umgestellt von Dackelhöhe auf Knöchelhöhe.
6: Den Dackel schließe ich nach wie vor in mein Nachtgebet mit ein.
0: Okay. Willst du noch einen weiteren Wurf wagen, gedanklich?
6: Naja, also ab Mittwoch, Nachmittag, Abend und vor allem Donnerstag, Freitag, Samstag, Sonntag wäre die winddichte Regenjacke eine gute Idee. Es wird windig mit viel Nass dabei.
0: Endlich mal was anderes als die Übergangsjacke. Vielen Dank dafür.
6: Die Übergangsjacke gehört nicht zu meinem Vokabular.
0: So ist Herr Jürgen aus der Wetterredaktion. 7:07. Sie werden wahrscheinlich in diesen Tagen viele Diskussionen erleben, weil aus Italien eine Nachricht kommt, die spielt auch eine Rolle für alle, die sich um Qualifikationen kümmern, bis hin in die auszubildenden Klassen an Berufsschulen. Italiens Regierung hat entschieden, wir werden eine Quote einführen ab dem kommenden Schuljahr. Feste Obergrenze pro Klasse von maximal einem Drittel für Kinder mit ausländischen Wurzeln, die nicht genug Italienisch sprechen. Dabei eingebaut auch noch ein Programm, das die Eltern mit integrieren soll. Sie können sich denken, dass das Fantasien weckt, auch in der deutschen Bildungspolitik. Die habe ich kurz besprochen mit einer absoluten Fachfrau im Sachverständigenrat für Integration und Migration als Forscherin für Erziehungswissenschaften und Sprachwissenschaften, Hava Engin in Heidelberg. Und sie einfach gefragt, was wären denn bei uns die wichtigsten Maßnahmen, wenn wir schon sehen, dass es manchmal am Sprachvermögen hapert, schon in den ersten Klassen?
7: An erster Stelle frühe Bildung. Je früher wir mit Maßnahmen beginnen, um Kinder an Bildung teilhaben zu lassen, die aus dem Ausland kommen, umso größer sind die Chancen, dass die Kinder reibungslos in den Bildungsbetrieb hineinkommen. Das zweite ist Diagnostik. Wir müssen von Anbeginn diagnostizieren, Sprachkenntnisse, den Entwicklungsstand, den Wissensstand, um passgenau auch die Angebote zu machen. Also wir brauchen eigentlich eine Förderdiagnostik. Und der dritte Hebel ist, dass bei den institutionellen Übergängen kein Bruch stattfindet, wie es häufig der Fall ist, also beim Übergang Kindergarten, Grundschule, Grundschule, Sekundarschule, sondern sich die Maßnahmen ergänzen. Wir brauchen eine Bildungskette, die ineinander greift und die Förderung nachhaltig gestalten lässt.
0: Viele nennen in den letzten Jahren zumindest Hamburg als modellhaft. Gehen Sie damit?
7: Absolut. Hamburg hat das vorgemacht. Hamburg fängt sehr früh an. Hamburg setzt auf frühkindliche Bildung, setzt auf die Alterskohorte 0 bis 3, Krippe. Hamburg setzt auf 4 bis 6. Hamburg ist das Land, was mit 4,5 die Kinder testet, eine Förderdiagnostik entwickelt, die Kinder dann, die es benötigen, bis zum Schuleintritt fördert, um Sprachlücken und weitere Lücken wie motorische Lücken, kognitive Lücken zu schließen. Und Hamburg ist das Bundesland, was seine Fachkräfte darauf zielgenau qualifiziert hat und auch berufsbegleitend weiter qualifiziert. Also keine einmalige, sondern eine kontinuierliche Expertise vermittelt.
0: Eine Frau mit ihrer Vita muss sich fragen, ob sie stillschweigend akzeptieren, dass die Diskussion im Moment in eine Richtung zu laufen scheint, die Diagnostik und Förderung abhängig macht vom Aufenthaltsstatus und vom Pass.
7: Das ist sehr gefährlich, weil letztendlich das Thema Migration sehr undifferenziert angegangen wird. Das ist ja mit dem Thema Sprachförderung genauso. Im Grunde genommen, wenn die Verbote kommen, muss man adressieren, geht es um bildungsarme Kinder, spracharme, bildungsarme oder Kinder aus sozioökonomisch schwierigen Elternhäusern. Und das wird mit dem Etikett Migration adressiert. Aber im Grunde genommen müssen wir darüber reden, wie Kinder aus benachteiligten Kontexten, dann spielt es wirklich keine Rolle, ob das Kind Ali, Vitali oder Kevin heißt, wie die aufgefangen werden können in Bildungsinstitutionen mit eben entsprechender Förderdiagnostik, mit entsprechend ausgebildeten Fachkräften, damit die Kinder in ihrer Bildungsbiografie nachhaltig, das ist es ja, gefördert werden können. Und da werden eben die Ebenen vermengt. Ne? Da wird Migrationspolitik, Exklusionsideen instrumentalisiert, um Themen der Pädagogik, die eine ganz andere Antwort brauchen, vorzuschieben. Und das ist alles kontraproduktiv.
0: Und das sagt sie aus dem Zentrum ihrer Expertise als Leiterin des Heidelberger Zentrums für Migrationsforschung und transkulturelle Pädagogik, auch im Sachverständigenrat für Integration und Migration, der die Bundespolitik immer wieder mal mit Impulsen versorgt. Professorin Hava Engin. Und da wir gerade über Sprachkompetenz sprechen, 6:54, auch Lesen und Schreiben, heute Abend um 6 vergibt die Stiftung Buchkultur und Leseförderung wieder den Deutschen Buchpreis für den besten Roman, also der Börsenverein des Buchhandels, würdigt Literatur, wie immer zum Auftakt der Frankfurter Buchmesse. Das sehen wir also nebeneinander, Literatur und Leseschwäche und dazwischen die gute alte Buchhandlung.
8: Die Buchhandlung Mierhoff und Fischer im Bochumer Ehrenfeld nahe der Innenstadt ist recht klein und irgendwie ungewöhnlich. Da steht ein Sofa zwischen den Bücherregalen. Das gehört hier doch nicht rein, oder?
9: Es gibt doch nichts Schöneres, als auf der Couch zu sitzen und zu lesen. Und da ist es eigentlich ja ganz logisch, in eine Buchhandlung auch ein Sofa zu stellen, nicht wahr?
8: Schließlich werde das täglich genutzt, erzählt Linda Unger. Sie verkauft hier seit 8 Jahren Bücher und nicht nur die. In den Regalen stehen Schnaps, Tassen, Tee und mehr Dinge, die eigentlich nicht zum Kerngeschäft eines Buchladens gehören.
9: Eigentlich hatten wir schon immer auch Sachen, die gut zum Lesen passen. Ob man jetzt dabei ein Schnäpschen trinkt, das ist natürlich Geschmackssache. Wir haben auch im Winter viel Schokolade. Der Honig ist lokal.
8: Auch ohne diese ganzen kleinen Besonderheiten laufe das Geschäft gut.
9: Also wir können nicht klagen. Ne? Wir sind hier in einer Gegend, wo die Leute gerne lesen. Das ist super. Und ja, wir haben sehr, sehr nette Kundschaft. Was auch immer wieder schön ist, ist, dass sich Leute hier im Laden begegnen. Entweder welche, die sich länger nicht gesehen haben oder die sich sowieso öfter sehen. Oder auch, dass Leute, die sich gar nicht kennen, miteinander ins Gespräch kommen, eben über Bücher. Und das ist ganz toll, weil das Onlinehandel in allen Ehren, aber das geht analog vor Ort natürlich deutlich besser.
8: Bundesweit sinkt der Umsatz der Buchbranche. Die Menschen kaufen und lesen weniger, unter anderem Sachbücher, Ratgeber oder Reiseführer. Kunde Norbert Körber stellt sich gegen den Trend. Er hat gerade einen Reiseführer für Italien in der Hand. Den hätte er sich auch bequem nach Hause liefern lassen können von einem großen Versandhändler. Und er ist trotzdem hier.
10: Einmal, um mich beraten zu lassen, einmal, um ein Buch in der Hand gehabt haben vorher, mir einen Tipp geben zu lassen. Und wenn ich hier bin, kriege ich das Buch auch in einem Tag. Der Buchladen lebt davon. Die Geschäfte sind hier im Ort und weiß ich nicht, das andere Lager steht irgendwo und hat keiner was von.
8: Seine Tochter Marlin mag besonders den persönlichen Kontakt und dass sie hier im Buchladen versuchen, alles möglich zu machen, wie sie sagt.
11: Ich war jetzt letztens bei Thalia und habe ein Buch gesucht mit Farbschnitt. Das ist schon länger ausverkauft gewesen und hier habe ich es bekommen. Hier ist der Service besser, man ist nah an den Leuten dran.
8: Das schätzt auch Stammkundin Christiane Mattei.
12: Ich weiß nicht, ob es exklusiv ist, aber es ist privat und ich werde gut beraten.
8: Zuletzt hat sie ein Buch der französischen Autorin Mariette Navarro gelesen, erzählt sie. Natürlich hier gekauft. Ihr persönliches Leseverhalten habe sich in den vergangenen Jahren nicht wirklich verändert.
12: Aber ich glaube, in dem Wesen der Buchhandlung hat sich was verändert, ja. Also immer mehr Buchhandlungen sterben, also kleinere.
8: Recht hat sie. Von 2018 bis 2023 hat fast jeder 4. Buchladen in Deutschland seine Türen für immer geschlossen. Danach sieht es hier im kleinen Buchladen im Ehrenfeld in Bochum allerdings gar nicht aus. Den Laden gibt es seit 20 Jahren und wenn wir Buchhändlerin Linda Unger glauben dürfen, auch weiterhin. Sogar wenn künstliche Intelligenz mit kreierten Bildern, Musik oder eben Büchern die Kulturbranche extrem verändern wird.
9: Wenn KI weiträumig Kunst Macht machen sollte, dann wird es auch schnell langweilig. Weil ich denke, dass intuitive Kreativität haben nur Menschen. Und ich glaube, dass etwas, was von einem menschlichen Gemüt, Herz, Gehirn kommt, einen ganz anders berührt nochmal.
0: So hat sie es unserem Reporter erzählt, Johannes Hoppe.
13: Es ist 6.30 Uhr. 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
14: Die Nachrichten mit Anja Gawlik. Guten Morgen. Bundeskanzler Merz hat der Ukraine bei einem Besuch in Kiew weitere Militärhilfe im Umfang von rund 1 Milliarde Euro zugesagt.
15: Die Ukraine muss wirklich auch vorbereitet sein auf einen möglicherweise sehr harten Winter.
14: Bei der Unterstützung geht es vor allem um Drohnen. Warum, erklärt Susanne Peterson aus Kiew.
15: Es gibt neue Drohnen, die so schnell sind und eine solche Höhe fliegen können, dass sie sehr schwierig abzufangen sind. Das bereitet das den Ukrainerinnen und Ukrainern große Sorge, weil eben diese Drohnen vermehrt ihre Ziele finden. Dazu kommt Ballistik, die schwer abzufangen ist. Es gibt keine ausreichende Flugabwehr gegen Ballistik. Und vor diesem nächsten fünften Kriegswinter jetzt, so hat es Merz formuliert, gilt es eben, die Ukraine ganz besonders zu unterstützen.
14: Wer sich in Deutschland ein Elektroauto anschaffen möchte, kann dafür seit Mai Geld vom Staat bekommen. Und die Elektroautoprämie ist offenbar sehr beliebt. Umweltminister Schneider sagte der Bild-Zeitung, dass die Prämie seit Mai schon an 100.000 Haushalte ausgezahlt wurde. Simon Lanzerath aus dem WDR Aktuell-Team. Wer profitiert von der E-Auto-Förderung?
16: Nach Aussage von Schneider sind es vor allem Menschen, die vorher nicht mal daran gedacht hätten, sich ein Elektroauto zu kaufen, weil es ohne Förderung für sie zu teuer wäre. Die Hälfte der bisherigen Antragsteller hatte laut Schneider ein Haushaltseinkommen von höchstens 45.000 Euro. Die Förderung ist je nach Einkommen gestaffelt. Wer ein neues E-Auto oder einen bestimmten Plug-in-Hybrid kauft oder least, der kann zwischen 1.500 und 6.000 Euro an Förderung bekommen. Für das Förderprogramm stehen insgesamt 3 Milliarden Euro bereit. Die Bundesregierung rechnet damit, dass das für etwa 800.000 Neuzulassungen reicht.
14: Bei der Präsidentenwahl in Brasilien liegt der rechte Kandidat Bolsonaro vorne. Er bekam im ersten Wahlgang rund 47%, der linksgerichtete Amtsinhaber Lula knapp 45%. Weil beide Kandidaten die absolute Mehrheit verfehlten, fällt die Entscheidung in 3 Wochen in einer Stichwahl. Anne Herberg, WDR Rio de Janeiro.
17: Dazu holte Bolsonaros Partei Mehrheiten im Senat und der Abgeordnetenkammer und stellt eine große Anzahl an Gouverneuren. Die Wahl in Brasilien gilt als Richtungswahl. Flávio Bolsonaro ist der Sohn des Ex-Präsidenten Jair Bolsonaro, der wegen eines Putschversuches nach seiner Wahlniederlage 2022 zu 27 Jahren Haft verurteilt wurde und unter Hausarrest steht. Im Fall eines Wahlsieges will Flávio Bolsonaro seinen Vater begnadigen. Ein Erfolg Bolsonaros würde außerdem den Rechtsruck in Lateinamerika weiter vorantreiben. Bei den letzten Wahlen hatten zuletzt von Argentinien bis Kolumbien Verbündete von US-Präsident Donald Trump die Wahlen gewonnen.
14: Und weitere Meldungen im Überblick. Das Amtsgericht Düsseldorf will nach Informationen der WAZ heute entscheiden, ob der Insolvenzantrag der Kaufhauskette Galeria zugelassen wird. Galeria hatte am Freitag zum 4. Mal innerhalb von 6 Jahren Insolvenz beantragt. Das Unternehmen hat aktuell noch 83 Filialen. Die Verbraucherzentrale warnt gerade PayPal-Kunden vor einer neuen Betrugsmasche. Per E-Mail würden Betrüger versuchen, Daten abzugreifen und damit selbst Geld abzubuchen. Sie würden unter dem Namen von PayPal damit drohen, das Konto zu löschen, wenn man seine Zugangsdaten nicht bestätigt. Die Verbraucherzentrale sagt, solche E-Mails sollten sofort in den Spam-Ordner. In Stockholm beginnt heute die Nobelpreiswoche. Bis zum kommenden Montag werden nach und nach die Gewinnerinnen und Gewinner in 6 Sparten bekannt gegeben. Den Anfang macht der Medizin-Nobelpreis. Auszeichnungen gibt es außerdem in den Bereichen Physik, Chemie, Literatur, Frieden und Wirtschaftswissenschaften.
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14: In den Justizvollzugsanstalten in Nordrhein-Westfalen beginnt heute die Knastkulturwoche. Das diesjährige Motto ist sinnvoll zugehört. Beate Hinrichs, WDR Kultur.
18: Wo sonst Gefängnisroutine herrscht, wird es jetzt abwechslungsreich. In der JVA Essen spielt ein klassisches Streichquartett. Die JVA Attendorn zeigt Masken, die Gefangene gefertigt und fotografiert haben. Sie laden dazu ein, die Menschen dahinter wahrzunehmen. Eine Führung zu Kunstobjekten von Inhaftierten bietet das Gefängnis in Siegburg an. Und in der JVA Schwerte bringen Gefangene gemeinsam mit einem Theaterverein Shakespeares »Was ihr wollt« auf die Bühne. Einige Events sind nur für Inhaftierte. Zu anderen sind alle Interessierten eingeladen.
14: Das Wetter in Nordrhein-Westfalen wird heute nach Auflösung einiger Dunst- und Nebelfelder sonnig oder locker bewölkt. Dazu bei schwachem Südwestwind in Minden 21 Grad, in Dienstlaken 22 und in Aachen 23 Grad. Morgen wird es dann erst teils noch dunstig oder neblig, später überall leicht bis wechselnd bewölkt mit viel Sonne bei bis zu 23 Grad. Und am Mittwoch erreichen uns ab dem Nachmittag und Abend Regenwolken, die dann eine windige und nasse zweite Wochenhälfte einläuten. Dazu wird es kühler bei höchstens 15 Grad. 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A40 Dortmund Richtung Duisburg zwischen Dreieck Bochum West und Dreieck Essen Ost. Etwa 10 Minuten plus und 6 Kilometer stockender Verkehr. Die A42 Kamp-Lintfort Dortmund ist zwischen Herne-Krange und Herne-Baukau in beiden Richtungen bis morgen früh gesperrt. Dort wird an Hochspannungsleitungen gearbeitet. A44 Kassel Richtung Dortmund zwischen Unna Ost und Kreuz Dortmund Unna. Etwa 10 Minuten plus und 2 Kilometer Stau nach einem Unfall. A57 Krefeld Richtung Köln zwischen Holzbüttgen und Kreuz Neuss West, etwa eine Viertelstunde plus und 4 Kilometer Stau nach einem Unfall. Und die A59 Köln Richtung Düsseldorf ist zwischen Monheim und Düsseldorf Süd voraussichtlich bis Mitte nächsten Jahres wegen Bauarbeiten gesperrt.
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0: Am Montag, 5. Oktober und dem Versuch, alles für Sie so zu ordnen, dass Sie den Tag ungefähr vor sich ausgebreitet sehen. Ich bin Uwe Schulz, guten Morgen. Nach dem Tag der Deutschen Einheit haben wir noch eine charmante Randnotiz für Sie. Die Tschechische Republik hat sich ja 1989 genauso friedlich befreit von der Autokratie wie die Ostdeutschen von ihrer. Und heute würde ich das Land einen Helden dieser samtenen Revolution. Václav Havel würde heute 90 und in knapp 20 Minuten werden Sie ein paar überraschende Neuigkeiten zu ihm erfahren. Um 10 vor sind wir dann in Brasilien, Deutschlands wichtigster Handelspartner in Südamerika, dem der Amazonas anvertraut ist zum Beispiel. Wo steht das Land nun eigentlich politisch kurz vor der Stichrunde bei der Präsidentschaftswahl, werde ich unsere Korrespondentin fragen. Und da wir gerade bei Außenbeziehungen sind, Bundeskanzler Merz war ja gestern in Kiew und das hat auch eine sehr interessante Komponente für uns. Also in der Ukraine war gestern wieder Tag der Territorialverteidigung, der Ehrentag für die Streitkräfte. Das Land erlebt Tag für Tag, was Verteidigung bedeutet. In der NATO ist es erstmal nur ein Szenario. Umso plastischer, je näher die Länder zu Russland liegen, Polen zum Beispiel, grenzt direkt an die Ukraine und an Belarus den Vorhof zu Putins Russland und hat schon Dutzende Kamikaze-Drohnen über dem eigenen Territorium entdeckt in den letzten 2 Jahren, die wahrscheinlich aus Russland kamen. Polens Regierung arbeitet deshalb sehr intensiv an der eigenen Territorialverteidigung, vor allem bei der Drohnenabwehr.
19: Es geht um ein Projekt, das die polnische Regierung mit Superlativen beschreibt. Heute schaffen wir ein beispielloses, hochmodernes System. Es gibt nichts Vergleichbares in Europa, sagte Premierminister Donald Tusk Anfang des Jahres. Damals unterzeichnete Polen einen Vertrag, um ein fortschrittliches Drohnen- und Flugabwehrsystem aufzubauen, kurz SAN. Polen arbeitet bei dem Projekt mit Norwegen zusammen. Das SAN soll verschiedene Erkennungs- und Abwehrmöglichkeiten in sich verbinden. Es ist eine Kombination zahlreicher Lösungen, sowohl inländischer als auch ausländischer Herstellung, erklärt Militärexperte Mariusz Cielma. In der Abwehr würden Geschütze und Maschinengewehre verschiedener Kaliber eingesetzt, sowie Abfangdrohnen. Außerdem soll ein komplexes System aus Radaren, Sensoren und Kameras die Lage in der Luft verfolgen. Was bisher bekannt ist, das SAN soll fliegende Drohnen entdecken, aber auch welche, die im sogenannten Schwebeflug auf den Einsatz warten. Die Augen und Ohren des SAN sollen Drohnen in verschiedener Entfernung erfassen, von einigen wenigen bis zu mehreren Dutzend Kilometern. Dieses System wird aber auch Daten von externen Quellen beziehen, sei es von anderen Luftverteidigungssystemen oder von den Landstreitkräften, sagt Mariusz Cielma. Verteidigungsminister Władysław Kosiniak-Kamysz zählte auf, aus wie vielen Verbänden und Einheiten das SAN bestehen wird. 18 Drohnenabwehrbatterien, 52 Feuerleitzüge, 18 Führungszüge, 703 Fahrzeuge. Eine Drohnenabwehrbatterie ist ein Verband aus meist einem Führungs- und mehreren Feuerleitzügen sowie weiteren Fahrzeugen. Das SAN soll nicht nur dem Militär dienen, sondern auch Objekte der kritischen Infrastruktur schützen. Polen gibt dafür umgerechnet rund 3,5 Milliarden Euro aus. In das Projekt fließen auch europäische Gelder aus dem EU-Finanzinstrument SAFE. Dort können sich Mitgliedsländer günstig Geld leihen, um in die Verteidigung zu investieren. Das Abwehrsystem soll schnell aufgebaut werden bis Ende 2027. Erste Lieferungen treffen schon dieses Jahr ein. Die neue Drohnenabwehr wird Maßnahmen auf dem Boden ergänzen. Auf der Strecke von mehr als 700 Kilometern entlang der östlichen Grenze zu Belarus und Russland baut Polen derzeit nämlich einen Schutzwall auf. Er soll bei einem möglichen Einmarsch die Truppen aufhalten. Zusammen mit der SAN-Drohnenabwehr wird laut Polens Regierungschef Donald Tusk die östliche Grenze die am besten geschützte Grenze Europas sein. Wir tun all das nicht, um jemanden zu bedrohen, nicht um Krieg zu führen, sondern um eine Aggression zu vermeiden. Es gibt keine bessere Methode, als unseren potenziellen Gegnern klarzumachen, dass Polens Grenzen zu Lande, zu Wasser und in der Luft unüberwindbar sind für einen Aggressor und passierbar. Bis das SAN an den Start geht, wird es noch etwas dauern. Wie wichtig eine moderne Drohnenabwehr geworden ist, zeigen die aktuellen russischen Angriffe gegen die Ukraine. Russland setzt dabei inzwischen sogenannte Jet-Drohnen ein. Nach Angaben von Militärexperten fliegen sie sehr schnell, bis zu 500 Kilometer pro Stunde. Dadurch sind sie schwerer zu entdecken und abzuschießen. Die polnische Regierung geht davon aus, dass einzelne solcher Drohnen auch den polnischen Luftraum verletzen könnten. Das Militär hat die Luftverteidigung inzwischen verstärkt.
0: Und wir dachten, das ist gerade im Kontext der Nachrichten aus Kiew und Berlin wichtig, mit den Mitteilungen von Friedrich Merz, dass sie gerade bei der Drohnenabwehr in Joint Ventures intensiver zusammenarbeiten wollen, Deutschland und die Ukraine. Paulina Milling mit der polnischen Sicht auf Szenarien der Zukunft und auch schon der Gegenwart. 18 Minuten vor sieben. Ich habe so früh am Morgen vielleicht einen Downer, in dem ich das erwähne, aber meines Wissens werden wir alle mal sterben. Und nach wie vor herrscht der Eindruck, wir wissen nicht so recht, wie wir damit leben sollen, mit dem Tod der anderen vor allem. Was wir jetzt statistisch sicher wissen aus einer repräsentativen Studie von Infratest DIMAP ist, junge Menschen zwischen 16 und Mitte 30 haben ihre eigene Art, damit zurechtzukommen, denken oft ans Ende, meiden gleichzeitig den Kontakt mit Menschen in Trauer. Philipp Strunk hat die komplette Studie mit ausgearbeitet für das junge Angebot 1Live. Da finden sich auch Unterschiede zwischen den Generationen.
2: Ja, im Umgang mit eigener Trauer, da hat unsere Befragung gezeigt, junge Menschen lenken sich häufiger davon ab. Fast 3/4 der 16- bis 34-Jährigen mit Trauererfahrung in NRW haben uns gesagt, ich habe über Wochen oder länger versucht, mich abzulenken. Zum Vergleich, über alle Altersgruppen hinweg sagt das nur etwas mehr als die Hälfte der Befragten. Auffällig ist da auch, Alkohol und Drogen spielt bei jungen Menschen, die sich ablenken, eine deutlich größere Rolle als in anderen Altersgruppen. 17% haben das angegeben, das sind fast dreimal so viele wie bei den Älteren. Comedian und Content-Creator Raiko kennt das auch, er hat seine Mutter verloren.
5: Ich habe viel gesoffen, viel gekifft, um zu verdrängen und zu vergessen, aber ich habe irgendwann gemerkt, das ist nicht der Weg.
2: Ja, da bewegen wir uns natürlich in einen ungesunden Bereich. Grundsätzlich gilt aber, Ablenkung von Trauer ist nichts Schlechtes und kann sogar bei der Verarbeitung helfen. Das sagt Psychotherapeutin Franka Ceruti. Junge Menschen scrollen, gamen und streamen häufiger gegen ihre Trauer an als Ältere. In einem sind sich dann aber wieder alle Altersgruppen ähnlich. Am beliebtesten zur Ablenkung sind laut unserer Befragung Treffen, Gespräche, Sport und Arbeit.
0: Dazu hat Philipp mit seinen Kolleginnen und Kollegen ein ganzes Digitalpaket geschnürt. Finden Sie mühelos auf allen Plattformen, die mit 1Live zusammenhängen, der Sektorreport zum Thema Tod. Ist das Morgenecho am WDR 5, 16 Minuten vor 7.

0: Matt Simons. Die Nummer hat was. Open Up. Ist wieder 5 mit dem Start in den Montag. Es hängt ja alles mit allem zusammen. Wir waren gerade beim Thema Rüstung und Vorbereitung auf Drohnenangriffe und dafür die passenden technischen Lösungen zu finden. Das hat auf eine gewisse Weise auch zu tun mit dem Land, auf das wir jetzt zu sprechen kommen. Denn es gibt auch mit Brasilien durchaus intensivere Zusammenarbeit bei Sicherheit und Rüstung. Beim Thema, wie kommt Deutschland an Rohstoffe, die bei uns so knapp sind. Bei der Frage, wer schützt das Klima, den Amazonas. Alles spielt in Brasilien, abgesehen davon, dass seit dem Mercosur-Abkommen zum Freihandel viele deutsche Unternehmen da sehr interessiert sind, intensiver Geld anzulegen. Mehr als 1.300 sind aktiv. Das sind lauter Gründe, mit Anne Herberg zu sprechen, wo das Land gerade politisch steht. Denn wir sind gerade zwischen den Präsidentschaftswahlen. Sie werden in 3 Wochen nochmal an die Urnen müssen, an die Stichwahl. Und ich glaube, viele sind überrascht, dass Lula da Silva, der Amtsinhaber, auf einen Mann trifft namens Bolsonaro und der offensichtlich gerade die Nase vorn hat. Der Sohn des berühmten Bolsonaro. Wie lässt sich das erklären, dass er 3 Punkte mehr hatte jetzt in dieser Abstimmung?
1: Ja, er hat den Lead, ganz klar. Und das hatten die Umfragen überhaupt nicht vorausgesehen. Und das war übrigens auch schon vor 4 Jahren, so 2022, hat auch damals noch der Vater besser abgeschnitten, als die Umfragen das vorausgesehen haben. Bolsonaro Flavio in dem Fall hat einmal davon profitiert, dass er den Nachnamen trägt, den er trägt. Er hat sich ganz klar als den politischen Erben, den er auch ist, seines Vaters präsentiert. Und der Bolsonarismo hat nach wie vor eine große Zugkraft in Brasilien. Das hat man bei diesen Wahlen auch deswegen gesehen, weil die Partei der Bolsonaros und noch weitere Familienmitglieder eine wirklich großartige aus ihrer Sicht Wahl gemacht haben und sehr viele Ämter gewonnen haben. Auf der anderen Seite hat Flavio Bolsonaro einen Nerv getroffen mit Themen. Er hat sich die steigende Kriminalität wirklich ganz vorne auf die Schürze geschrieben, hat sich da als Hardliner, als Law-and-Order-Mensch präsentiert und er hat einen Punkt getroffen, der viele Brasilianer bewegt, denn obwohl die Wirtschaft wächst, haben viele ein Problem mit den hohen Lebenshaltungskosten, sind überschuldet und er hat gesagt, da bin ich die Lösung.
0: Du hast diese Tendenz, die sich in der Abstimmung findet, und das sehen wir auch bei den Entscheidungen, was das Parlament angeht, dass da die Rechten erstarkt sind, zusammengefasst mit der Beobachtung, dass sich gerade Donald Trump auf dem Subkontinent wahrscheinlich noch wohler fühlen wird, wenn er anhält. Wird da wieder ein sogenannter Tropen-Trump heranwachsen?
1: Naja, ich meine, man muss sich mal die Landkarte anschauen mittlerweile von Südamerika. Sollte Flavio Bolsonaro tatsächlich in 3 Wochen zum Präsidenten Brasiliens gewählt werden, dann ist komplett Südamerika, bis auf das kleine und tatsächlich nicht so einflussreiche Uruguay, von rechtsgerichteten oder rechten oder extrem rechten Regierungen regiert und vor allem von Verbündeten von US-Präsident Donald Trump. Und das hat ja in diesen Wahlen auch eine Rolle gespielt. Während Lula gesagt hat, wir wollen nicht, dass Trump sich in diese Wahlen einmischt. Es gibt da eine große Sorge. Wir wollen die brasilianische Souveränität hochhalten, haben Anhänger Bolsonaros und Bolsonaro selbst Trump immer als Verbündeten und Vorbild gesehen. Und es gibt ja auch eine ganz enge Verbindung der Bolsonaro-Familie, vor allem auch zur MAGA-Bewegung. Mhm. Und das spielt natürlich eine ganz große Rolle, geopolitisch auch gesehen, in einer Zeit, wo die USA Lateinamerika wieder zum geopolitischen Hinterhof erklärt hat, vor allem im globalen Wettstreit mit China um Rohstoffe, um Einfluss.
0: Und das, nachdem Lula da Silva vor der UNO-Generalversammlung gesagt hat, dieses Land ist zu groß, um in irgendjemandes Hinterhof zu passen. Wir werden sehen, was Anne uns berichtet in 3 Wochen nach der Stichwahl zur Präsidentschaft in Brasilien. Dankeschön. 7:10. Nächstes Jahr sind Wahlen in Italien und so langsam wird klar, dass der Trend nach rechts da auch anhält. Seit ein paar Monaten ist eine neue Kraft am Werk, rechts von den Fratelli d'Italia mit Ministerpräsident Meloni an der Spitze. Und diese neue Partei verändert jetzt schon die Atmosphäre im Land.
2: Die Politiker aus Italiens rechter Regierungskoalition sind nervös. Das liegt daran, dass im Jahr 2027 Parlamentswahlen stattfinden und daran, dass die Rechtsaußenpartei Futuro Nazionale unter dem ehemaligen General Roberto Vannacci in Umfragen massiv an Stimmen gewonnen hat. In diesem Zusammenhang ging auch Regierungschefin Giorgia Meloni in die Offensive. Mit ihrem Vorschlag, Burkas, also Vollverschleierung, an Schulen zu verbieten und den Anteil von im Ausland geborenen Kindern ohne Italienischkenntnisse auf 30% pro Klasse zu deckeln. Auf einer Parteiveranstaltung sagte sie:
3: Non esiste, non.
2: Es kann nicht sein, wirklich nicht, dass die Kinder, die sich in einer Klasse ausgegrenzt fühlen, die italienischen Kinder sind, weil sie in der Minderheit sind.
3: Non si può fare.
2: Italienische Medien ordneten diesen Vorstoß sofort ein. Die 30%-Grenze sei bereits seit dem Jahr 2010 per Ministererlass vorgeschrieben, nur nie konsequent umgesetzt worden. Und das von Meloni aufgebauschte Problem sei gar keines. Von rund 300.000 Schulklassen in ganz Italien gäbe es etwa 1.000, bei denen der Anteil zugewanderter Kinder, also solcher, die im Ausland geboren und dann eingewandert sind, bei über 20% liege. Einige wenige Schulen mit hohem Ausländeranteil, die das neue Gesetz tatsächlich betreffen dürfte, liegen in Norditalien. Doch auch hier werde es bei der Umsetzung Schwierigkeiten geben, urteilen italienische Medien. Kinder könnten zwar an umliegende Schulen verteilt werden, wegen des verfassungsmäßigen Rechts auf Bildung dürften diese aber nicht weiter als 20 Kilometer entfernt vom Wohnort liegen. Und das sei in einigen Gegenden nicht realistisch. Der ehemalige italienische Journalist und linke Politiker Michele Santoro betonte zudem im Fernsehsender La Sette: Wenn es dir tatsächlich wichtig ist, dass eine Schulklasse gut funktioniert, und da ist es ja wichtig, dass die Kinder auch Italienisch können, dann legst du so ein Gesetz früher vor, nicht erst im September. Du bereitest es im Sommer vor, du kündigst es überall an, damit sich die Schulen darauf einstellen, und dann diese Doppelung mit den Burkas, da wird klar, das ist reine Ideologie. Als Propaganda oder Symbolpolitik haben auch andere Oppositionspolitiker Melonis neues Dekret bezeichnet, als Flucht nach vorn aufgrund einer neuen Bedrohung von rechts außen. Selbst Staatspräsident Sergio Mattarella hat sich in die Debatte eingemischt. Die Schule bildet alle und ist für alle offen. Sie muss Bindung herstellen, das Vertrauen der Familien haben, muss helfen, dass sich keine Ghettos bilden. Sie darf keine Mauern errichten, sie muss einen und darf nicht trennen. Inzwischen ist Melonis Dekret in Kraft getreten. Das italienische Parlament hat nun 60 Tage Zeit, es in ein richtiges Gesetz umzuwandeln. An den Schulen bleibt der Alltag vorerst unverändert. Wie die Quoten und Sprachkontrollen in der Praxis organisiert werden sollen, müssen Schulämter und Rektoren erst noch austüfteln.
0: Und wie wir jetzt mit solchen Impulsen umgehen, besprechen wir im Laufe dieses Morgenechos auch noch. Anna Giordano aus Rom. So kurz nach dem Tag der Deutschen Einheit sind wir vielleicht ein bisschen durchlässiger für das, was viele Menschen gerade in Tschechien erleben. Erinnerungen an ihre friedliche Revolution 89 und an eine der führenden Figuren damals, Václav Havel, das Gesicht der samtenen Revolution, der Bürgerbewegung Charta 77, danach Staatsmann. Heute würde er 90 und seine Nachlassverwalter entdecken immer noch Neues aus seinem Werk.
4: Was ist das? Takové upozornění. A co s tím mám dělat? Podepsat to.
5: Es dürfte ein Höhepunkt im Havel-Gedenkjahr werden. Die Premiere eines vergessenen Theaterstücks von Václav Havel mit dem Titel Die Warnung. Die semi-autobiografische Figur Ferdinand Vaněk, Bühnenautor und Dissident, im Verhör mit dem kommunistischen Agenten. Noch wird im Prager Davidze Theater geprobt, unter Anleitung des Regisseurs Jiří Havelka. Auf rund 150 Seiten hat Václav Havel Theaterstücke skizziert, die ihm während seiner ersten Inhaftierung wegen der Charta 77 eingefallen waren. Anhand dieser Notizen und seiner Tagebucheinträge aus dieser Zeit haben wir das Werk so originalgetreu wie möglich rekonstruiert. In den Vaněk-Werken definiert Havel den Begriff des Dissidenten, lotet die Grenzen des Gewissens aus und entlarvt die Absurdität der totalitären Macht. Der Regimekritiker Havel stand für den Dialog mit der alten Macht und mit neuen Kritikern. Besonnen führte er 1989 durch die samtene Revolution und Tschechien anschließend zurück nach Europa.
6: Dialog moci s veřejností začal.
5: Ein letztes Werk hat Havel posthum hinterlassen. Ich habe es irgendwo versteckt, heißen Havels Erinnerungen aus dem Jahr 1977 in der deutschen Übersetzung. Für den Finder David Duschek eine echte Sensation. Er ist der Enkel von Zdeněk Urbanek, einem engen Freund und Mitstreiter von Havel.
6: Actually, those are files I found in my grandfather's archive.
5: Ich habe diese Unterlagen im Archiv meines Großvaters entdeckt, ungefähr vor 10 Jahren. Es handelt sich um normale Schulhefte, aber dann habe ich Havels Handschrift erkannt. Dies hier ist der Entwurf des Buches, das Havel über die Anfänge der Charta 77 schreiben wollte.
6: About the origins of Charta 77.
5: Die Václav Havel-Bibliothek hat dieses Buch veröffentlicht, genau wie viele andere auch. Sie verwaltet einen Teil des Nachlasses von Havel, inzwischen allerdings als erste Präsidentenbibliothek. Streitigkeiten über Personal und Kurs der renommierten Institution führten zu einem Zerwürfnis mit Havels Witwe. Die übertrug Václav Havels Namensrechte an die Prager Stadtbibliothek. Spannungen hinter den Kulissen gärten schon länger, doch die Motive von Dagmar Havlová bleiben unklar. 2 Bibliotheken für einen der größten Tschechen.
0: Der seine Würdigung finden wird im Rahmen der Frankfurter Buchmesse. Beitrag von Marianne Allweis.
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8: Gestern, da war Erntedank. Ein Fest von gestern? Warum heute nochmal mit Ihnen darüber nachdenken? Ist das nicht viel zu viel Folklore? Der Kirchenraum festlich dekoriert mit allerlei Obst und Gemüse, der dickste Kürbis, die drallsten Pflaumen, womöglich eine Erntekrone geflochten aus Weizenhalm, vielleicht noch ein Bollerwagen, eine Mistgabel, so wie bei uns hier im Gottesdienst am Niederrhein. Und die Kinder? Die beten dann, wir danken dir für die vielen Früchte und das Gemüse, lieber Gott. Ist das alles zu kindlich naiv? Im letzten Jahr habe ich mich gefragt, bräuchte es nicht etwas mehr Auseinandersetzung mit dem Thema? Die Zeiten werden komplizierter und globaler. Die diesjährige Dürre brachte die Lebensmittelproduktion an ihre Grenzen. Und überhaupt, warum Erntedank in Zeiten, in denen Melkroboter und automatische Fütterungssysteme längst die Landlust-Idylle abgelöst haben? Und dann die unangenehmen Fragen. Wie ist das eigentlich mit dem Tierwohl? Essen wir zu viel Fleisch? Leben wir über unsere Verhältnisse? Was ist mit den Landwirten und deren Sorgen und Nöten? Was ist mit den Arbeitsbedingungen so vieler Menschen, die teils unter ausbeuterischen Bedingungen in den industriellen Fabriken arbeiten? Tja, das alles verhagelt irgendwie die Erntedankstimmung. Und trotzdem, es ist nach wie vor wichtig, dass Menschen dieses Fest feiern. Ein Jahr ohne Erntedank wäre, im wahrsten Wortsinn, irgendwie undankbar. In der berühmten Verfilmung der Feuerzangenbowle gibt es eine Szene, an die ich mich immer gern erinnere. »Was kriechst du da unterm Tisch herum?«, fragt der Lehrer und unterbricht seine Abhandlung zur Dampfmaschine. Der Schüler, ich habe eben in der Pause 2 Pfennig verloren. Darauf der Lehrer, schau, dass du der Pfennig wiederfindest, das ist viel Geld für eine Jung. Ach, ich finde es enorm wichtig, dass es weiterhin ein Fest gibt, das den Dank auch für die Pfennigsbeträge des Lebens feiert. Für das kleine Weizenkorn wie für den fetten Kürbis. Vielleicht muss Erntedank in unserer Zeit genau so funktionieren. Das Fest erinnert daran, dass Dankbarkeit auch mit Verantwortung zusammenhängt. Deswegen habe ich auch gestern dieses Fest gefeiert, guten Gewissens dankbar gestimmt. Und meinen Kindern habe ich gesagt, all die liebevollen Erntealtäre dürfen auch daran erinnern, neben aller Dankbarkeit tragen wir mit unserem Verhalten so viel Verantwortung, dass es mit unserer Welt gut weitergeht, dass alle satt werden und nicht hungern. Das gilt für den Leib und die Seele und erst recht in Zeiten des Klimawandels und der globalen Verantwortung. Dankbarkeit, aus der Verantwortung erwächst, das ist doch eine gute Frühstücksration. Auch für den Tag nach Erntedank, findet Bastian Rütten aus Kevela.
7: 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Es ist 7 Uhr. 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
9: Die Nachrichten mit Anja Gavlik. Guten Morgen.
10: Herr Putin, beenden Sie diesen sinnlosen Krieg. Dann können wir über alles reden. Aber
11: Die Waffen müssen schweigen.
9: Nach seinem Besuch in der ukrainischen Hauptstadt Kiew hat Bundeskanzler Merz Russland erneut aufgerufen, die Angriffe auf die ukrainische Zivilbevölkerung einzustellen. Dabei hat Deutschland weitere Militärhilfen im Wert von 1,3 Milliarden Euro zugesagt. Rebecca Barth, WDR Kiew, berichtet, dass es aber nicht nur dabei bleibt.
12: Es sind weitere Absichtserklärungen unterschrieben worden, sodass Präsident Zelensky gestern Abend die Gesamtsumme all dieser Vereinbarungen auf über 8 Milliarden Euro bezifferte. Da geht es vor allem um die Produktion von Abfangdrohnen. Der Hintergrund ist eben, dass Russland neue Drohnen einsetzt, die um einiges schneller sind als die Vorgängermodelle und technisch fast schon einem Marschflugkörper ähneln. Und die sind extrem schwierig abzufangen. Und da versucht die Ukraine gemeinsam mit deutschen Unternehmen nun nachzuziehen.
9: Im NRW-Landtag vernimmt der Parlamentarische Untersuchungsausschuss zum möglichen Machtmissbrauch heute erste Zeugen. Unter ihnen ist auch der Staatssekretär von NRW-Bauministerin Scharrenbach, Daniel Siewecke von der CDU. Nadja Baschek, WDR-Landespolitik, zur Frage, was zu erwarten ist.
13: Er ist der erste politische Zeuge, der im Untersuchungsausschuss Antworten geben muss. Als Staatssekretär hat Siewecke das zweithöchste Amt im Ministerium. Von ihm erhoffen sich die Abgeordneten Erkenntnisse zum Führungsstil von Ministerin Scharrenbach. Und es dürfte um Mitarbeitendenbefragungen aus den Jahren 2021 und 2025 gehen. Siewecke wird wohl beantworten müssen, warum sich die Zufriedenheit der Mitarbeitenden darin offenbar teils verschlechtert hat und welche Schlüsse daraus gezogen wurden. Neben ihm werden noch zwei Sachverständige vernommen. Sie kommen von dem Institut, das die Befragungen durchgeführt hatte.
9: Die deutsche Fußballnationalmannschaft ist in Griechenland nicht über ein 0:0 hinausgekommen. Das Team belegt in seiner Nations League-Gruppe aktuell den dritten Platz. Für ein Weiterkommen ins Viertelfinale würde das nicht reichen. Zum Spiel in Griechenland, André Siems, WDR Sport.
14: Das Team von Jürgen Klopp hat vor allen Dingen in der ersten Halbzeit überzeugt, kam immer wieder zu guten Abschlüssen, auch weil Derry Sherhand am linken Flügel das Spiel an sich riss. Jonas Urbich parierte einmal fantastisch gegen Masuras Kopfball, der zu unbedrängt vor ihm und dem deutschen Tor auftauchte. Ein Treffer für die Deutschen von Burkhardt wurde wegen Handspiels von Bischof zurückgepfiffen. In der zweiten Halbzeit war die Partie ausgeglichener. Treufer gab gegen Ende noch eine gute Chance für Deutschland. So blieb es beim 0:0 in Thessaloniki.
9: Und weitere Meldungen im Überblick. Die seit Mai freigeschaltete Prämie für E-Autos ist bislang schon an 100.000 Antragsteller ausgezahlt worden. Bundesumweltminister Schneider sagte der Bild-Zeitung, dass das Förderprogramm damit alle Erwartungen übertroffen hätte. Die Hälfte der Antragsteller hatte ein Haushaltsjahreseinkommen von maximal 45.000 Euro. Das Amtsgericht Düsseldorf will nach Informationen der WAZ heute entscheiden, ob der Insolvenzantrag der Kaufhauskette Galeria zugelassen wird. Galeria hatte am Freitag zum vierten Mal innerhalb von 6 Jahren Insolvenz beantragt. Das Unternehmen hat aktuell noch 83 Filialen. Bei der Präsidentenwahl in Brasilien liegt der rechte Kandidat Bolsonaro vorne. Er bekam im ersten Wahlgang rund 47%, der linksgerichtete Amtsinhaber Lula knapp 45%. Weil beide Kandidaten die absolute Mehrheit verfehlten, fällt die Entscheidung in 3 Wochen in einer Stichwahl.
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9: In Frankfurt wird heute Abend der Deutsche Buchpreis vergeben. In der Endauswahl stehen 6 Romane, 5 davon von Frauen. Simone Schlosser, WDR Kultur.
15: Nominiert ist unter anderem der Roman Die Lücken von Sheida Basia. Die 38-Jährige erzählt darin von einer fiktiven Gemeinde im Hunsrück, in der sich 90 Jahre deutscher Geschichte eingenistet haben. Es geht um jüdische Familien, NS-Profiteure sowie kurdische und iranische Menschen, die in dem Ort Schutz suchen. Ebenfalls nominiert ist Dana Vohwinkel mit ihrem Roman Anton und Alma. Eine Liebesgeschichte vor dem Hintergrund der Anschläge des 7. Oktober. Der Deutsche Buchpreis wird traditionell zum Auftakt der Frankfurter Buchmesse vergeben. In der Jury sitzt unter anderem die Leiterin des Literaturbüros NRW, Emily Grunert.
9: Das Wetter in Nordrhein-Westfalen. Heute nach Auflösung einiger Dunst- und Nebelfelder wird es sonnig oder locker bewölkt. Dazu in Herford 20 Grad, in Dortmund werden es 21 und in Kleve 22 Grad. Morgen wird es dann erst teils noch dunstig oder neblig, später überall leicht bis wechselnd bewölkt, mit viel Sonne bei bis zu 23 Grad. Und am Mittwoch erreichen uns ab dem Nachmittag und Abend Regenwolken, die dann eine windige und nasse zweite Wochenhälfte einläuten. Dazu wird es kühler mit höchstens noch 15 Grad. 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Die A42 Kamp-Lindfort-Dortmund ist zwischen Herne-Krange und Herne-Baukau in beiden Richtungen bis morgen früh gesperrt. Dort wird an Hochspannungsleitungen gearbeitet. A44 Kassel Richtung Dortmund zwischen Kreuz-Werl und Dortmund-Unna etwa eine Viertelstunde plus und 5 Kilometer Stau nach einem Unfall. A57 Krefeld Richtung Köln zwischen Holzbüttgen und Neuss-Reuschenberg etwa eine Viertelstunde plus und 6 Kilometer Stau nach einem Unfall. Die A59 Köln Richtung Düsseldorf ist zwischen Monheim und Düsseldorf Süd voraussichtlich bis

0: nach unserer Medienschau, nach dem Besuch von Kanzler Merz in der Ukraine. Denn viele Reaktionen, die wir heute lesen, sind kritisch, was generell diese Solidarität angeht. Und wir bleiben außenpolitisch. Gucken nach Brasilien zwischen Präsidentschaftswahl gestern und Stichwahl in 3 Wochen. Peter Birre ist hier, wissenschaftlicher Direktor des Iberoamerikanischen Instituts in Berlin. Guten Morgen.
1: Guten Morgen.
0: Es klingt für viele immer noch nach Zeitreise. Ein Bolsonaro hat kandidiert, der Sohn von Jair Bolsonaro, also Flavio. Und auch unsere Korrespondentin sagt uns, die meisten in der Meinungsforschung sind dann doch überrascht, dass er mit 47% Stand jetzt die meisten Stimmen geholt hat. Fast 2 Punkte mehr als der Amtsinhaber Lula da Silva. Sind Sie auch überrascht?
1: Ich bin auch überrascht, aber eigentlich, wenn man sich die Ergebnisse der letzten Wahlen vor 4 und vor 8 Jahren anschaut, dürfte man gar nicht überrascht sein, denn die Meinungsforschungsinstitute haben Bolsonaro, seinen Vater, auch immer wieder unterschätzt. Und wenn man sich die jetzigen Ergebnisse anschaut, das Ergebnis von Lula haben sie eigentlich gut vorausgesagt mit ca. 45%. Aber Flavio haben sie eindeutig unterschätzt. Den haben sie auf 42 geschätzt und er hat also am Ende 47% bekommen. Da gibt es Probleme einfach offenbar, dass die Umfrageinstitute ihre Befragungstechniken entsprechend anpassen, um das zu verbessern.
0: Dann ergibt es vielleicht gar keinen Sinn, Sie jetzt zu fragen, was Sie in 3 Wochen für ein Ergebnis erwarten. Ich wollte eigentlich darauf hinaus, dass es ja noch mindestens 2 weiter rechts stehende Kandidaten als Bolsonaro gibt, die möglicherweise jetzt Ihnen empfehlen, Ihren Anhängern.
1: Also alles andere als ein deutlicher Wahlsieg von Flavio Bolsonaro in 3 Wochen wäre sehr ungewöhnlich, denn diejenigen, die weiter rechts stehen, werden keine Wahlempfehlung für Lula geben. Die einzige Hoffnung für Lula ist, dass er an die Nichtwähler appelliert. Das hat er gestern Abend auch schon deutlich gemacht. Das haben immerhin trotz Wahlpflicht etwa 1/5 der Wählerinnen und Wähler nicht gewählt. Und da wird Lula versuchen, ranzugehen. Aber das wird sehr schwer werden. Man muss sich vor allen Dingen auch vor Augen halten, es ist ja nicht nur Präsidentschaftswahl gewesen. Es ist so, wie als wenn in Deutschland alle Landtagswahlen auch gleichzeitig stattfinden würden. Und die Parlamentswahl. Und bei allen diesen Wahlen hat es einen eindeutigen Rechtsruck gegeben. Die Partei von Flavio Bolsonaro ist sehr gestärkt daraus hervorgegangen. Und selbst wenn Lula dieses kleine Wunder gelingen sollte, dass er in 3 Wochen dann doch vorne liegt, dann hat er ein rechtes Parlament, einen rechten Senat und auch von Seiten der Gouverneure eine klare Front gegen sich.
0: Und damit hätte in Nordamerika jemand Grund, noch zuversichtlicher zu werden. So hat es heute früh unsere Korrespondentin gesagt unter dem Eindruck dieses Zwischenstandes. Anne Herberg.
2: Man muss sich mal die Landkarte anschauen mittlerweile von Südamerika. Sollte Flavio Bolsonaro tatsächlich in 3 Wochen zum Präsidenten Brasiliens gewählt werden, dann ist komplett Südamerika, bis auf das kleine und tatsächlich nicht so einflussreiche Uruguay, von rechtsgerichteten oder rechten oder extrem rechten regiert und vor allem von Verbündeten von US-Präsident Donald Trump. Und das hat ja in diesen Wahlen auch eine Rolle gespielt.
0: Ja, welche Rolle spielt das denn für die Menschen in Brasilien, ob nun Donald Trump ein Verbündeter ist oder nicht?
1: Es hat bei den Wahlen und für die Wahlmotivation keine große Rolle gespielt. Da waren die entscheidenden Themen andere. Da war das die Frage, wie viel Geld habe ich am Ende des Monats oder auch am Anfang des Monats im Geldbeutel? Wie ist die Sicherheitslage? Und da konnte Flavio eindeutig punkten. Die Außenpolitik war nicht wirklich ein großes Thema bei diesen Wahlen. Aber es ist natürlich tatsächlich so, Entschuldigung, dass Trump jubiliert und Flavio hat angekündigt, er wird da einen ganz anderen außenpolitischen Kurs fahren. Er wird die Nähe zu den USA suchen, während Lula immer darauf gedrungen hat, einen autonomen außenpolitischen Kurs, der durchaus auch auf Distanz ist, zu den USA zu gehen.
0: Und ich habe es heute früh schon erwähnt, nicht erst seit dem Mercosur-Abkommen ist das auch für deutsche politische Strategen eine wichtige Frage. Denn es ist ein sehr wichtiger Handelspartner. Danke fürs Interview mit WDR 5.
1: Gerne.
0: Peter Birle als Politologe mit Schwerpunkt Südamerika, Direktor des Iberoamerikanischen Instituts in Berlin. Hier ist das Morgenecho und Arc de Soleil.

0: glaub's kaum, aber es heißt wirklich bummelndes Faultier, dieses Stück. Ich fühle mich ertappt. Strolling Sloth. Musik aus Schweden, Arc de Soleil. Wenn man eins unseren Verantwortlichen in der Bundespolitik gerade nicht vorwerfen kann, dass sie bummelig unterwegs wären, oder? Das Pensum von Bundeskanzler Merz ist schon sehr beeindruckend. Er war überraschend gestern in Kiew, auch zu einem besonderen Feiertag im Land, der vor allem den Menschen in der Verteidigungslinie gewidmet ist. Und er hat hinterlassen nicht nur eine neue Solidaradresse und einen Appell Richtung Kreml, doch endlich die Aggression einzustellen, sondern er hat auch die Rolle Deutschlands auf eine große Weise beschrieben.
1: Die gesamte Europäische Union, ganz Europa, hängt an der Stabilität in Deutschland. Und das ist etwas, was vielleicht viele Menschen in Deutschland im Augenblick unterschätzen, wie wichtig es ist, dass wir in diesen turbulenten Zeiten gerade in Deutschland eine stabile Regierung haben.
0: Und das war wahrscheinlich auch ein Signal nach innen, weil viele Leute immer noch in Frage stellen, warum gibt es diese anhaltende Solidarität mit der Ukraine auf so vielen Levels? Thema für viele Kommentare. Und die werden wir jetzt reichlich zitieren.
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0: Mit Nele Posthausen, guten Morgen.
3: Guten Morgen.
0: Also, du hast sortiert. Wie sind die Meinungen, oder ein bisschen spitzer formuliert, war das an diesem Wochenende richtiges Timing?
3: Also überwiegend heißt es in den Medien, das sei ein wichtiger Besuch zur richtigen Zeit gewesen. Aber viele haben auch im Blick, dass es dem Kanzler bei diesem Besuch nicht nur um Signale an Russland und die Ukraine geht. So schreibt die Autorin in der Süddeutschen Zeitung, die Reise sei ein Versuch von Merz, aus der politischen Defensive zu kommen. Die Zukunft seiner Regierungskoalition sei ungewiss. Die Reformen wanken und auch in der Union sehe man ihn mehr als kritisch. Die Autorin in der SZ spitzt zu, der Außenkanzler soll den strauchelnden Innenkanzler also ein wenig überstrahlen. Und beim Redaktionsnetzwerk Deutschland schreibt der Kommentator, der Termin sei gut gewählt. Unmittelbar nach den Feierlichkeiten zum Tag der Deutschen Einheit habe er Symbolkraft. Der Autor beim RND verweist auf die schwindende Unterstützung in Deutschland für Waffenlieferungen an die Ukraine. Die hatte der ARD-Deutschland-Trend ja zuletzt gezeigt. Und der Autor beim RND meint, das zeige, dass der Populismus von AfD und BSW verfängt. Daher sei es umso wichtiger, dass Merz die Skeptiker wieder auf seine Seite ziehe.
0: Mhm. Du hast sehr pointierte Kommentare zur Frage gefunden, wie wichtig nun Deutschland, wie wichtig der Bundeskanzler ist für die Menschen in der Ukraine.
3: Ja, sehr wichtig, wenn wir dem Kollegen in der Berliner Morgenpost folgen. Die Ukraine und mit ihr die europäische Friedensordnung könne nur überleben, wenn, Zitat, Deutschland als wichtigster Unterstützer jetzt nicht wackelt, heißt es da. Die Botschaft des Besuchs sieht auch eher ganz klar ans deutsche Inland, die Ukraine weiter, wenn auch kostspielig, zu unterstützen. Und das entgegen der Botschaften von AfD und Linkspartei, die damit gerade Wahlerfolge haben. Der Kommentator in der Welt, der wird ganz deutlich und sagt, an diejenigen, die von einer durch die AfD tolerierte Minderheitsregierung träumen, schreibt er, man müsse sich im Klaren sein, dass man rechte Mehrheiten im Parlament nicht ohne eine Schwächung der Ukraine bekomme. Was in Europa folgen würde, wäre ein Dominoeffekt.
0: Es gab Appelle Richtung Kreml aus beiden Spitzenämtern heraus, ob die wohl irgendeinen Effekt haben.
3: Also viele schreiben darüber, dass jetzt ja der fünfte harte Kriegswinter für die Ukraine kommt. Und der Autor in der Frankfurter Allgemeinen Zeitung meint, dass Putin die Ukraine jetzt in die Knie zwingen wolle in diesem Winter. Aber Russland rückt aktuell kaum noch vor, beobachtet der Autor in der FAZ auch. Die Wirtschaft ächze unter den Sanktionen und Putin versuche es mit Einschüchterungsversuchen seines hybriden Krieges. Damit beißt er laut FAZ-Kommentator bei Merz allerdings auf Granit.
0: Ja, und den persönlichen Kommentar erlaube ich mir. Es gab vor diesem Besuch, von dem von uns jedenfalls niemand wusste, ausdrückliche Warnungen aus dem Kreml. Ausländische Diplomaten sollten sich Kiew fernhalten. Wenn dann ein Bundeskanzler auch unter dem Geleit seiner Sicherheitskräfte entscheidet, hinzufahren, ist das schon ein Zeichen. Nele Posthausen mit der Medienschau, die es auch auf Abruf gibt. Und damit gucken wir ausführlich aufs Wetter mit Jürgen Vogt. Hallo.
4: Ja, einen schönen guten Morgen.
0: Wie wird's?
4: Also bei uns gibt es erstmal den goldenen Oktober. Im Augenblick gibt es noch so ein paar flache Dunstfetzen. Die werden allerdings so ab in knapp 20 Minuten, wenn die Sonne aufgeht, dann relativ schnell weggebraten. Und dann wird es ein überwiegend sonniger Tag bei bis zu 23 Grad. Morgen gibt es eine Wiederholung von heute, nach wie vor goldener Oktober. Der Mittwoch dann auch noch ziemlich lang, ziemlich sonnig. Erst ab dem späten Nachmittag und Abend werden dann aus Westen und Süden Regenwolken auftauchen. Die läuten dann aber so mal den richtigen Herbst ein. Das heißt, dieses, wenn sich Wolken dunkel jagen, Finsternis, die Sterne decken, kommen die Mondmonde und so weiter und so weiter und so weiter. Das heißt, es wird ab Donnerstag dann spätestens windig und nass. Also dann gibt's richtigen Herbst.
0: Ich merke gerade, dass meine Synapsen nicht die Quelle sofort erkannt haben. Was war das jetzt mit den jagenden Wolken?
4: So ein bisschen. Oder man kann auch, der Sommer war sehr groß.
0: Ach, okay.
4: Die kleinen Schatten auf die Sonnenuhren und auf den Fluren, lass die Winde los. Das könnte man auch machen.
0: Was hier jetzt ankommt, sind das die Reste dieser extremen Niederschläge in anderen Teilen Europas?
4: Nein, nicht wirklich. Also die vor allem rund ums Mittelmeer, da hat es schwere Unwetter gegeben. Das eine in Griechenland vor ein paar Tagen, vor allem Kreta davon betroffen, teilweise auch Rhodos. Da wurden auch Todesopfer gefordert. Dann Südfrankreich, da gab es 350 Liter Regen pro Quadratmeter in 24 Stunden am Südrand der Cevennen. Das ist eine Halbjahresmenge von Köln zum Beispiel, die da innerhalb eines Tages runterkam. Das heißt unter anderem im Departement Gard stand viel unter Wasser und von da aus auch bis zur Mittelmeerküste. Egmont zum Beispiel, da konnte man auch knietief durchs Wasser warten. Und die letzten Unwetter gab es jetzt wieder in Katalonien, also im Nordosten Spaniens. Und es wird auch in den kommenden Tagen noch Unwetter geben. Einerseits in Südfrankreich, dann Teile Italiens und dann vor allem so die Ostküste der Adria runter von Kroatien bis nach Albanien. Auch hier ist einiges an Regen zu erwarten. Das heißt, die Unwettersaison, die eigentlich im Frühjahr schon losgegangen ist, die ist noch nicht zu Ende.
0: Rainer Maria Vogt.
4: Okay.
0: Ja. Der Sommer war sehr groß.
4: Ich reiß mich zusammen.
0: Es ist Zeit. Mehr kann ich nicht mehr. 9:08. Danke für diese Eindrücke. Da ich gerade so literarisch bin, ich habe eine Idee, wie ich drauf komme. Denn in nicht mal 11 Stunden wird das deutsche Literaturwesen auf den ersten Höhepunkt dieser Herbstsaison zusteuern.
5: Der Deutsche Buchpreis bildet traditionell den literarischen Auftakt der Frankfurter Buchmesse. Auf der Messe selbst versammeln sich hunderte Namen aus dem In- und Ausland, darunter Colson Whitehead, Jill Lepore, Yang Shuangzi, Jenny Erpenbeck oder auch Sven Regener. Der diesjährige Ehrengast Tschechien ist mit 75 Autorinnen und Autoren, 45 Verlagen und über 100 Einzelveranstaltungen vertreten.
6: Die Themen literarischen Formen und Experimentierfreude der tschechischen Autorinnen ist groß und bringt uns neue und vertraute Perspektiven nahe.
5: So Simone Bühler, die Leiterin des Ehrengastprogramms bei der Frankfurter Buchmesse. Über 150 tschechische Bücher wurden in den vergangenen beiden Jahren ins Deutsche übersetzt. Dabei stellt sich die Buchmesse in diesem Jahr besonders die Frage, wie werden Bücher in Zukunft übersetzt? Die KI, die künstliche Intelligenz, sie droht nicht mehr nur am Horizont, sie ist bereits eingeschlagen, mitten im Literaturbetrieb, sagt die Literaturübersetzerin und Sachbuchautorin Claudia Hamm.
7: Jeder verdächtigt jeden. Die Verlage, die Autoren, die Verlage, die Übersetzer, die Leser. Also das ist grundsätzlich ein Problem. Ja. Das greift massiv Vertrauensverhältnisse an.
5: Hamm beschäftigt sich mit den Folgen generativer KI für Sprache und Literatur und wird zu diesem Thema auch auf der Buchmesse erwartet. Doch nicht nur die KI verändert die Literaturwelt. Auch die Art, wie Literatur ihr Publikum erreicht, verändert sich. Hörbücher und Podcasts nehmen immer mehr Raum ein. Content Creators und ihre Communities spielen eine zentrale Rolle und haben inzwischen ihren festen Platz auf der Buchmesse. Mit dem Ziel, dem Markt und den Bedürfnissen besser gerecht zu werden, wurde die Buchmesse in diesem Jahr neu geordnet, erklärt der scheidende Direktor der Frankfurter Buchmesse, Jürgen Boos.
8: Zwischen einem Buch und seinen Leserinnen stehen immer mehr Plattformen, Empfehlungen und Algorithmen. Damit stellt sich für die Buchbranche weltweit eine alte Frage in neuer Form. Wie finden Geschichten ihre Leserinnen? Die Antwort beginnt mit Begegnungen.
5: Deshalb rücken stärker als in der Vergangenheit in den Publikumsbereichen Signierstunden und direkte Begegnungen mit Autorinnen und Autoren in den Vordergrund. Auch politische Themen wie die Verteidigung der Demokratie und der Umgang mit Rechts stehen auf dem Programm. Geschichte, persönliche Erinnerung und das moderne Völkerrecht verbindet der französisch-britische Jurist und Schriftsteller Philippe Sands in seinen Büchern.
9: Mir wurde eines Tages klar, dass die Werte, die mir viel bedeuten, gefährdet sind. Es reichte nicht mehr, nur mit Jurastudenten, Anwälten, Richtern und Völkerrechtlern zu sprechen. Um die Werte wirklich zu schützen, brauchte ich ein breiteres Publikum.
5: So sei er Schriftsteller geworden, sagte Sands unlängst in einem öffentlichen Gespräch in Cambridge. Er erhält am Sonntag, dem letzten Tag der Buchmesse, in der Frankfurter Paulskirche den Friedenspreis des deutschen Buchhandels.
0: Das wird ein Fest, gerade für ein Programm wie WDR 5, wo die Literatur ein Zuhause hat. Antje Bonhage hat uns darauf vorbereitet. Ich komme nochmal zum Downer dieser Tage. Die Kolleginnen und Kollegen von 1Live haben uns darauf gebracht, nämlich sich zu befassen mit dem Fakt, dass alle mal sterben werden, vielleicht sogar ich. Wir haben eine repräsentative Studie von Infratest DIMAP, die konzentriert sich auf junge Menschen zwischen 16 und Mitte 30 und ihren Umgang mit dieser Endlichkeit. Wir haben rausbekommen, sie meiden gleichzeitig den Kontakt mit Menschen in Trauer und denken selbst doch ans Sterben. Ich habe mit dem leitenden Oberarzt der Palliativmedizin im Vivantes Klinikum in Friedrichshain in Berlin gesprochen, Matthias Gockel, und ihn gefragt, ob das jetzt ein generationstypischer Umgang sei.
10: Ich glaube, es ist ein gesamtgesellschaftliches Phänomen. Und ich glaube auch, dass diese Verdrängung des Themas auf einer, sagen wir, emotionalen Ebene weiterhin da ist. Da hat sich sicher ein bisschen was in den letzten 20 Jahren geändert. Aber jenseits von, ja, sterben müssen wir alle, in dem Moment, wo es ans Eingemachte und an die Details geht und einen selber betrifft, wird das weiterhin, nehme ich wahr, auch in den Berufsgruppen, wo man sich damit beschäftigen sollte, weitestgehend verdrängt.
0: Vielleicht ist das eine Grundlage, über die wir nochmal reden müssen. Wir reden sowohl, was die Zeit nach dem Tod eines Menschen angeht, als auch für die letzte Lebensphase über Gestaltungsmöglichkeiten. Und da sind wir, mein Eindruck, mehrheitlich ungeübt. Wir delegieren es am liebsten an Fachkräfte wie Sie, Palliativmedizin oder Bestattungsunternehmen. Glauben Sie, wir könnten das wieder zu unserer eigenen Aufgabe machen?
10: Wir könnten es auf jeden Fall und ich denke auch, wir sollten es auf jeden Fall tun, es aber noch nicht in dem Maße, wie es nötig wäre. Ist vielleicht für ein Interview ein bisschen ungewöhnlich, aber wenn ich Ihnen drei Fragen kurz stellen dürfte, als Beispiel dafür.
0: Ja, gerne.
10: Wie gerne leben Sie? Und Sie müssen mir auf die Fragen nicht antworten, sondern einfach mal die Frage als solche nur wahrnehmen. Mhm. Wie gerne leben Sie? Welche Bedeutung hat es für Sie, noch lange, was immer lange dann heißt, lange weiterzuleben? Wenn Sie an Sterben denken, was kommt Ihnen dann in den Sinn? Und das ist eigentlich die spannendste Frage. Wenn ich Ihnen sagen könnte, was ich natürlich nicht kann, dass Sie heute Nacht friedlich einschlafen und nicht mehr aufwachen, was würde das jetzt bei Ihnen auslösen? Das sind Fragen, die durchaus für die Frage, wie will ich mal irgendwann sterben, relevant sind. Und könnten Sie von Ihren Freunden, von ihren Angehörigen, von ihren Kollegen sagen, wie die auf diese Fragen antworten würden?
0: Ist das der Vorschlag, solche Fragen mit vertrauten Menschen zu besprechen?
10: Ja, die kurze Antwort ist ja, weil wenn wir heute 2026 sterben und das nicht ganz plötzlich passiert, sind wir ja an die Profis dann angebunden, auf sie angewiesen. Wir werden in irgendeiner Weise mit dem Gesundheitssystem zu tun haben und das kann einiges. Aber es sollte halt idealerweise das tun, was wir auch wollen. Und was diese Fragen angeht, ich habe die im Rahmen meiner Ausbildung zur Vorsorgeplanung vor einigen Jahren gelernt, habe dann angefangen, die sehr bewusst sowohl Patienten in meinem Arbeitsumfeld als auch Freunden, Bekannten zu stellen und war schwer überrascht, dass meine Annahmen, wie gerne alle Beteiligten leben, gar nicht so zutrifft und da jeder eine hochindividuelle Haltung hat. Die weiß nur keiner. Und wenn Sie als kranker Mensch, als alter kranker Mensch, als junger kranker Mensch ins Krankenhaus kommen, wird dieses Gesamtsystem Krankenhaus immer davon ausgehen, dass Sie um jeden Preis auch weiterleben wollen. Und das muss eben nicht stimmen. Und solange wir nicht mal in unserem engen sozialen Umfeld wissen, was unsere wichtigen Bezugsmenschen dazu denken, können wir da auch schlecht entsprechend deren Wünschen handeln.
0: Ich vermute, jede, die sich mal mit einer Patientenverfügung auseinandergesetzt haben, wird die Schwierigkeit kennen, zu beschreiben, was sich jeder einzelne Mensch noch vorstellt unter einem Leben, an dem er oder sie gerne festhalten möchte und wann die Bedingungen so sind, dass alle darüber einig sind, es ist Zeit loszulassen. Ich habe einen Ihrer Kollegen mal sagen hören, unser Job in der Palliativmedizin ist vor allem, unsere hochqualifizierten Kolleginnen und Kollegen daran zu hindern, auch am Lebensende alles zu tun, was sie können, weil oft Medizin dann noch Kräfte aufwendet, die dem guten Sterben im Weg stehen.
10: Ja, das würde ich so unterschreiben. Was nicht heißt, dass das, was es alles an hochtechnischen, hochqualifizierten und in den letzten 50 Jahren beeindruckend gewachsenen Möglichkeiten nicht seinen Wert hat. Und es heißt auch nicht, dass jeder, der schwer krank oder hochbetagt ist, automatisch sterben will. Aber bevor ich etwas tue, zu fragen, will der andere das überhaupt, machen wir ja auch in vielen anderen Bereichen des Lebens, dann sollte es in so zentralen, elementaren Momenten ganz besonders wichtig sein. Und wir sind auch da sehr oft sehr sprachlos. Also Sterbende oder schwerstkranke Baldsterbende einfach zu fragen oder ihnen zu sagen, ich weiß gerade nicht, was ich sagen soll, ich weiß gerade nicht, was ich tun soll. Kannst du mir helfen? Was würde dir jetzt gut tun? Diese Frage wird viel zu selten gestellt.
0: Sagt der Palliativarzt in Berlin, Matthias Gockel. Wir bleiben medizinisch.
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2: Es ist 7.30 Uhr. 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
13: Die Nachrichten mit Anja Gavlik. Guten Morgen.
1: Für die nächsten Monate braucht die Ukraine noch unsere Hilfe. Und ich werde nicht müde zu betonen, das ist nicht nur für die Ukraine gut, das ist richtig und notwendig für die gesamte politische Stabilität Europas.
13: Bundeskanzler Merz hat der Ukraine weitere Hilfe zugesagt. Er war gestern zu einem Solidaritätsbesuch nach Kiew gereist. Markus Preis, WDR Berlin, ordnet die Entscheidung von Merz ein.
14: Für Merz bedeutet ein möglicher Sieg Russlands, dass dann sicheres Leben in Europa vielleicht auf Jahrzehnte gefährdet werde. Trotzdem weiß der Kanzler natürlich auch, wie schwierig es ist, diesen Kurs durchzuhalten bei all den Kürzungen zu Hause hier bei uns in Deutschland. Weil die Ukraine ja jetzt auch noch mal deutlich mehr Geld braucht, als noch im vergangenen Jahr kalkuliert. Und das hat man auch im Interview gemerkt. Wie viel das ist, darüber wollte der Bundeskanzler nicht so gern sprechen. Wir wissen, es sind mittlere zweistellige Milliardenbeträge.
13: Bei der Präsidentenwahl in Brasilien liegt der rechte Kandidat Bolsonaro vorne. Er bekam im ersten Wahlgang rund 47%, der linksgerichtete Amtsinhaber Lula knapp 45%. Weil beide Kandidaten die absolute Mehrheit verfehlten, fällt die Entscheidung in 3 Wochen in einer Stichwahl. Anne Herberg, WDR Rio de Janeiro.
15: Dazu holte Bolsonaros Partei Mehrheiten im Senat und der Abgeordnetenkammer und stellt eine große Anzahl an Gouverneuren. Die Wahl in Brasilien gilt als Richtungswahl. Flávio Bolsonaro ist der Sohn des Ex-Präsidenten Jair Bolsonaro, der wegen eines Putschversuches nach seiner Wahlniederlage 2022 zu 27 Jahren Haft verurteilt wurde und unter Hausarrest steht. Im Fall eines Wahlsieges will Flávio Bolsonaro seinen Vater begnadigen. Ein Erfolg Bolsonaros würde außerdem den Rechtsruck in Lateinamerika weiter vorantreiben. Bei den letzten Wahlen hatten zuletzt von Argentinien bis Kolumbien Verbündete von US-Präsident Donald Trump die Wahlen gewonnen.
13: Die Verbraucherzentrale warnt, dass Kunden von PayPal Opfer einer neuen Betrugsmasche werden könnten. Betrüger würden per Mail versuchen, Daten abzugreifen und damit selbst Geld abzubuchen oder sie weiterzuverkaufen. Annika Honnef berichtet.
16: Die Mails machen ordentlich Zeitdruck. Man soll den Status seines PayPal-Kontos checken und die Zugangsdaten bestätigen innerhalb von 24 Stunden. Ansonsten wird angeblich das Konto gelöscht. Der Betreff der Mail ist laut Verbraucherzentrale immer gleich: PayPal neue Anmeldung erkannt. Es gibt aber auch ein paar klare Hinweise, dass das Phishing-Nachrichten sind. Die Absenderadresse sieht unseriös aus und im Text steht nicht der eigene Name.
13: Und weitere Meldungen im Überblick. Die USA haben ihre Langstreckenbomber vom britischen Luftwaffenstützpunkt Fairford abgezogen, nachdem dort vor einer Woche Terrorverdächtige mit mutmaßlichen Verbindungen zum Iran festgenommen wurden. Das US-Verteidigungsministerium hat entsprechende Medienberichte bestätigt. Die Kampfflugzeuge waren bei Angriffen auf den Iran zum Einsatz gekommen. Die seit Mai freigeschaltete Prämie für E-Autos ist bislang schon an 100.000 Antragsteller ausgezahlt worden. Bundesumweltminister Schneider sagte der Bild-Zeitung, dass das Förderprogramm damit alle Erwartungen übertroffen hätte. Bundespräsident Steinmeier zeichnet heute 21 Bürgerinnen und Bürger mit dem Verdienstorden aus, unter anderem, weil sie sich um die demokratischen Werte verdient gemacht haben. Unter den Geehrten sind die in Münster lebende Publizistin Marina Weißband, der Kölner Schriftsteller Navid Kermani, die Sängerin Nana Mouskouri und die ehemalige ARD-Studioleiterin in London Annette Dittert. Die deutsche Fußballnationalmannschaft hat in der Nations League gegen Griechenland 0:0 gespielt. Nach den ersten 4 Spielen unter Bundestrainer Klopp steht das Team in seiner Gruppe aktuell auf dem 3. Platz. Um in der Nations League ins Viertelfinale zu kommen, muss Deutschland mindestens Gruppenzweiter werden.
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13: In Essen beginnt heute die Lit Ruhr mit einer Jubiläumsveranstaltung in der Lichtburg. Mathis Trapp, WDR Kultur.
17: Gefeiert wird die 10. Ausgabe des Festivals und um Feste und Feiern geht es auch heute Abend. Die Schauspielerin Katharina Thalbach und der Schauspieler und Autor Sabine Tambrea erzählen von Jubel und Erfolg und von besonderen literarischen Höhepunkten, die sie erlebt haben. Bis zum 11. Oktober findet das Internationale Literaturfestival in mehreren Städten des Ruhrgebiets statt. Zentraler Veranstaltungsort ist wieder das UNESCO-Welterbe Zollverein. Zu den Gästen der Lit Ruhr Jubiläumsausgabe zählen unter anderem Judith Herrmann, Diane und Reinhold Messner, Frank Gosen, Leonie Swann, Matthias Brandt und Robert Habeck.
13: Das Wetter in Nordrhein-Westfalen. Wenn sich heute der Nebel aufgelöst hat, wird es sonnig oder locker bewölkt. Dazu bei schwachem Südwestwind in Winterberg 17 Grad, in Schleiden werden es 21 und in Neuss 22 Grad. Morgen wird es dann erst teils noch dunstig oder neblig, später überall leicht bis wechselnd bewölkt mit viel Sonne bei bis zu 23 Grad. Das war WDR aktuell. WDR 5, die Verkehrslage. A1 Münster Richtung Osnabrück zwischen Greven und Lattbergen etwa eine halbe Stunde plus und 5 Kilometer Stau. Die A1 Osnabrück Richtung Münster ist zwischen Flughafen Münster-Osnabrück und Greven nach einem Unfall gesperrt, 4 Kilometer Stau. Die A42 Kamp-Lindfort-Dortmund ist zwischen Herne-Krang und Herne-Baukau in beiden Richtungen bis morgen früh gesperrt. Dort wird an Hochspannungsleitungen gearbeitet. A44 Kassel Richtung Dortmund zwischen Kreuz-Werl und Kreuz-Dortmund-Unna etwa eine Dreiviertelstunde plus und 6 Kilometer Stau nach einem Unfall. Und die A59 Köln Richtung Düsseldorf ist zwischen Monheim und Düsseldorf Süd voraussichtlich bis Mitte nächsten Jahres wegen Bauarbeiten gesperrt.
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0: Kaffee ist fertig, jedenfalls hier. Info für Sie auch vorbereitet. Wir können weitermachen am 5. Oktober, Montag, zum Start in die neue Woche. Ich bin Uwe Schulz. Schön, dass Sie mit uns gemeinsam den Tag ordnen. Aus Italien schwappt die Debatte neu rüber, wie wir umgehen könnten in den Schulen mit Kindern, die unsere Sprache nicht beherrschen. Also in Italien Italienisch, bei uns Deutsch. Das Land mit der schönen Stiefelform will jetzt eine Quote einführen. Wie geht Nordrhein-Westfalen mit dem Phänomen um? Kinder mit Riesenlücken beim Lesen, Schreiben, Sprechen? Klären wir in einer Viertelstunde mit unserer landespolitischen Korrespondentin. Und Viertel vor, der Blick auf die ganze Woche bis Montag. Die Tage, an denen wir erfahren, wer Nobelpreise bekommt. Freitagvormittag, der Nobel Prize in Peace. Friedensnobelpreis. Die NATO wird es wahrscheinlich nicht, oder? Wenn sie gerade auch den Westfälischen Friedenspreis bekommen hat in Münster. Aber wer weiß. Irgendwie steht die Frage ja ständig im Raum. Ist das jetzt wirklich eine friedenssichernde Institution? Und wir können das Neue bespiegeln unter dem Eindruck der Reise des Bundeskanzlers nach Kiew, überraschend gestern, und der Nachricht hinterher, die militärische Zusammenarbeit geht weiter, auch in Joint Ventures. Und das Volumen, das da aufgerufen wird, reicht von 1 Milliarde Euro bis 8 Milliarden und hat einen Fokus, nämlich Hightech einzusetzen in der Drohnenabwehr. Frank Kuhn ist hier, arbeitet am Leibniz-Institut für Friedens- und Konfliktforschung und unter anderem zur Militärtechnologie. Guten Morgen.
18: Guten Morgen, Herr Schulz.
0: Da wir so viel inzwischen über Drohnentechnik hören und welche Rolle sie spielt im Angriffskrieg Russlands gegen die Ukraine, ist das für Sie strategisch der richtige Schwerpunkt?
18: Naja, ich würde sagen, es ist sicherlich so, dass die Bundeswehr im Bereich Drohnen noch Nachholbedarf hat. In anderen Bereichen ist man ja, ist man da schon besser aufgestellt. Was sicherlich wichtig ist, ist, dass man eben einen Mix der Systeme hat, also nicht komplett auf neue Systeme wie Drohnen setzt, sondern eben auch noch ältere Systeme, wie zum Beispiel klassische Artillerie vorzuweisen hat. Und ja, diese Idee, dieses Drohnenregiment jetzt eben neu aufzustellen, das ist, glaube ich, schon sehr, sehr sinnvoll. Denn wir wissen natürlich, dass es in militärischen Organisationen manchmal auch einen gewissen Unwillen gibt, neue Technologie zu integrieren, wenn diese nicht unbedingt Kern des eigenen Selbstverständnisses sind. Nicht? Also bei der Panzertruppe benutzt man eben Panzer. Da passen Drohnen dann nicht immer so ganz dazu. Und wenn man jetzt ein spezifisches Regiment hat, was eben genau Entwicklung, Erprobung, Anwendung von unbemannten Systemen zur Aufgabe hat, dann kann man natürlich so eine Integration von neuen Technologien deutlich besser vorantreiben, als das vielleicht in ja schon bestehenden Einsatzverbänden und Truppengattungen geht.
0: Mich hat es überrascht, dass Boris Pistorius, als er in den Vereinigten Staaten offiziell den ersten neuen Jet für die deutsche Luftwaffe in Empfang genommen hat, betont hat, das ist kein altes Gerät. Es kann zum Beispiel auch in Drohnenverbänden die Kommandozentrale sein. Wir reden auch über Drohnen als Angriffswaffe, oder?
18: Ja, im Grunde genommen geht es ja um alles, nicht? Also es geht darum, dass man eben offensiv vorgehen kann gegen gegnerische Kräfte. Das ist ja auch was wir im Ukraine-Krieg sehen, wo dann eben angreifende russische Truppen zum Beispiel durch ukrainische Drohnenangriffe abgewehrt werden. Also das ist natürlich dann diese Differenzierung zwischen offensiv und defensiv, die ist dann in der Praxis nicht immer so ganz trennscharf zu treffen, wie das vielleicht in der Theorie sein mag. Aber es geht natürlich auch um die Abwehr von Drohnen. Ne? Zum Beispiel dieses neue Drohnenregiment soll jetzt auch eine Kompanie zur elektronischen Kampfführung dann besitzen, sobald es fertig aufgebaut wird. Da geht es natürlich ganz klar um die Abwehr von Drohnen mittels Störsendern und so weiter und so fort. Mhm. Also das beinhaltet eben immer beides. Und wie gesagt, diese Differenzierung auf dem Schlachtfeld ist das oft immer sehr unklar, ob das jetzt gerade noch offensiv oder defensiv ist. Mhm. Und man kann natürlich auch defensiv mit einem Gegenangriff reagieren.
0: Es ist der Eindruck entstanden, gerade unter dem Kriegsverlauf in der Ukraine, dass die NATO, die Bundeswehr, spät dran sei bei dieser Technologie. Ist das zutreffend?
18: Das ist sicherlich so. Es ist ja auch so, dass die Ukraine natürlich als Land, das sich im Krieg befindet, einen ganz anderen Innovationsdruck hat, als es die NATO-Staaten, die sich ja glücklicherweise noch im Frieden befinden. Insofern ist jetzt sicherlich dieses Regiment natürlich auch ein Versuch, hier ein bisschen aufzuholen. Allerdings ist es auch so, dass die unbemannten Systeme, die in der Ukraine eingesetzt werden, sich ja doch deutlich unterscheiden von dem, was zum Beispiel vor 10 Jahren im Militär eingeführt wird. Diese Systeme sind günstig, leicht herzustellen, im Grunde genommen Verbrauchsmaterial. Man sieht das ja auch einfach an den enormen Zahlen. Da werden jeden Tag Hunderte, wenn nicht vielleicht Tausende Drohnen eingesetzt und die sind dann danach nicht mehr einsatzklar. Das heißt, diese Technologie ist relativ leicht herzustellen und man braucht auch keinen jahrelangen Vorlauf, bis man das beschaffen kann, sondern das ist im Grunde marktverfügbar. Insofern, glaube ich, kann die NATO und natürlich auch die Bundeswehr hier relativ schnell aufholen und im Grunde genommen die anfänglichen Schritte direkt überspringen und dann das kaufen, was quasi jetzt aktuell auch eingesetzt wird und auf dem neuesten Stand der Technik ist.
0: Ich habe angefangen mit dieser doch fast schon kolumnistischen Überlegung, welche Rolle die NATO jetzt eigentlich für sich interpretiert, wenn sie etwa in Drohnentechnik stärker investiert. Und Sie haben gerade selbst gesagt, zwischen Verteidigung und Angriffswaffe sind die Grenzen fließend. Wenn ich jetzt den Konfliktforscher frage und wir hören das Narrativ, Russland müsse sich ja bedroht fühlen durch jeden Entscheid, Technologie voranzutreiben im Westen. Können Sie nachvollziehen, dass dann auch Drohnen unter den Verdacht geraten, sie brächten Putin nur noch mehr in Rage?
18: Persönlich muss ich sagen, dass ich das nicht so ganz nachvollziehen kann, denn es ist ja so, dass die NATO doch immer sehr, sehr klar macht, dass es eben sich um ein Verteidigungsbündnis handelt. Und auch Putin muss doch klar sein, dass wenn er in so einem brutalen Angriffskrieg die Ukraine überfallen hat 2022 und der Ukraine-Krieg geht ja schon länger, seit 2014, dass die NATO dann natürlich auch reagiert. Und es ist eben auch so, dass Putin und die russische Regierung sich zum Beispiel explizit herausnehmen, zum Beispiel zum Schutze von russischen Minderheiten auch in anderen Ländern zu intervenieren. Und da sind natürlich die baltischen Staaten im Grunde genommen direkt auf der Zielscheibe. Und insofern muss da, glaube ich, auch im Kreml ein Verständnis vorherrschen, dass jetzt nach dem Ukraine-Krieg Krieg sich die NATO-Staaten eben entsprechend Fähigkeiten aufbauen, um sich im Zweifel tatsächlich auch verteidigen zu können. Also insofern fällt mir das doch schwierig, dass man vorzustellen, dass man das im Kreml tatsächlich als Angriffsvorbereitung interpretieren könnte. Aber man weiß natürlich nie, was im Kopf von Putin vorgeht. Und wir wissen natürlich auch, dass autoritäre Herrscher oft vielleicht ein schwieriges Verhältnis zur Realität haben, weil sie möglicherweise auch nicht mehr Informationen bekommen, die mit der Realität so tatsächlich übereinstimmen, sondern man legt dann immer vor, was die Herrscher hören möchten. Insofern ist das immer schwierig, das dann tatsächlich aus der Ferne so einzuschätzen.
0: Sie haben eine Skizze geliefert. Danke fürs Interview mit WDR5.
18: Sehr gerne. Schönen Tag noch.
0: Ihnen auch. Frank Huhn am Leibniz-Institut, vor allem mit dem Schwerpunkt Militärtechnologie, für Friedens- und Konfliktforschung zuständig. Gleich 7:45.
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0: passt so ein bisschen zu dem, was wir auch zu besprechen haben heute, nämlich das Wahlergebnis von Brasilien. Isolde Le Bain mit Samba des Diables. Wir werden immer wieder mal nach Brasilien gucken und den Rechtsruck, der sich in diesen Wahlen abzeichnet. 14 Minuten vor 8, da wir gerade auf den Tag gucken, wir können auch auf die ganze Woche gucken. 7 prickelnde Tage, die vor uns liegen. Montag in einer Woche haben wir alle Namen zusammen zu den Nobelpreisen des Jahres. Heute Mittag geht's los gegen 11:30 in Stockholm.
1: Der Ablauf ist genau geplant. Zuerst werden die Namen der Preisträger verkündet, wie hier beim Physik-Nobelpreis vor 2 Jahren.
2: John Hopfield, Princeton University, USA, and Jeffrey Hinton, University of Toronto, Canada.
1: Danach folgen die Begründung und der öffentliche Anruf.
2: Good morning, Professor Hinton.
3: Good morning.
2: How do you feel right now?
3: I'm flabbergasted. I had no idea this would happen. I'm very surprised.
1: Überrascht sind die meisten Preisträger. Es gibt zwar viele Spekulationen, aber keine offizielle Liste der Nominierten. Die Entscheidung fällt erst kurz vor der Pressekonferenz. Die Medizinerin Mary Branco hielt den Anruf von einer schwedischen Telefonnummer aus mitten in der US-amerikanischen Nacht für Spam und schlief weiter, als sie im vergangenen Jahr den Nobelpreis bekam. In diesem Jahr wird sich zum ersten Mal Ellen Mons bei den Ausgezeichneten in den Kategorien Physik, Chemie und Wirtschaftswissenschaften melden. Die Belgierin ist seit Januar die erste Generalsekretärin der Königlich Schwedischen Akademie der Wissenschaft.
4: Ich habe in den vergangenen Jahren schon Preisträger angerufen, aber noch nie die des Nobelpreises. Ich hoffe, dass wir sie erreichen. Das ist immer schön. Aber wenn wir niemanden ans Telefon bekommen, dann läuft die Pressekonferenz eben ohne das Gespräch ab.
5: That is always nice. If we can't reach them, then we do that without the telephone call.
1: Die Belgierin Mons lebt seit mehr als 25 Jahren in Schweden. Sie ist Professorin an der Uni Karlstad und forscht unter anderem zum Thema Solarzellen. Alle Generalsekretäre der Schwedischen Akademie der Wissenschaft vor ihr waren Männer, seit 1739.
5: As a woman in physics and professor of physics, I'm used to being in a minority.
4: Als Physikprofessorin bin ich es gewohnt, in der Minderheit zu sein. Vielleicht werde ich als eine Art Vorbild gesehen, damit muss ich wohl umgehen, auch wenn ich einfach nur Physikprofessorin bin.
5: Of the professors of physics.
1: Aber warum forschen vor allem in der Physik nur wenige Frauen?
5: It's a difficult question. I don't know really the answer, but of course.
4: Schwierige Frage. Ich kenne die Antwort nicht. Manche Themen sind offensichtlich interessanter für Männer, andere für Frauen. Wir sehen zwar heute mehr Physikerinnen und Ingenieurinnen als früher, aber es ist ein sehr langsamer Prozess.
1: Viel lieber beschäftigt sich Mons damit, die hochkomplexen Themen der naturwissenschaftlichen Nobelpreise zu erklären, die bis Mittwoch vergeben werden.
5: We have these posters, Nobel posters, that are spread also to schools and everywhere.
4: Wir verteilen zum Beispiel Poster an Schulen. Das Komitee überlegt sich mit den Designern, wie diese Poster aussehen können. Auch die Nobelstiftung spielt eine wichtige Rolle und kann mit dem Museum eine breite Öffentlichkeit erreichen.
5: They also have a big role in reaching the public.
1: Erstmal aber möchte Ellen Mons die Preisträger erreichen. Am Telefon. Bei ihrem ersten weltweit beachteten Auftritt als Generalsekretärin der Königlich Schwedischen Akademie der Wissenschaft. Am Donnerstag wird der Nobelpreis für Literatur verkündet. Am Freitag in Oslo der Friedensnobelpreis. Und am Montag der Wirtschaftspreis in Gedenken an Alfred Nobel. Überreicht werden alle Auszeichnungen am 10. Dezember.
0: Und reportiert alle von Mats Nicholson, unserem Korrespondenten in Skandinavien. 9 Minuten vor 8 gleich. Wir gucken Richtung Brasilien, das gerade die Wahl hinter sich hat. In den Parlamenten rechte Mehrheiten und in der Präsidentschaftswahl der Herausforderer vorne. Auch ein Neokonservativer mit Hang zur Autokratie. Bolsonaro, Flavio, der älteste Sohn des Ex-Präsidenten, der ja unter Hausarrest steht wegen eines Putschversuchs. Der Junior hat 47% geholt gestern, der Amtsinhaber Lula 45, 2 Punkte weniger. Anne Herberg ist unsere Korrespondentin, guckt mit uns auf die Stichwahl in 3 Wochen.
6: Ja, Flavio Bolsonaro zieht klar als Favorit in die Stichwahl. Er gab sich am Wahlabend auch sehr siegesgewiss und sagte dann, das ist das Ende der Ära der linken Arbeiterpartei. Fakt ist, in Brasilien hat bisher immer der Kandidat gewonnen, der schon in der ersten Runde vorne lag. Und dazu kommt, ob die Stimmen der Kandidaten, die nun ausgeschieden sind, da geht es um rund 7 Prozentpunkte, ob die zu Lula wandern, das ist fraglich, denn es waren mehrheitlich konservative Kandidaten. Und dann gab es noch etwa 20%, die trotz Wahlpflicht nicht wählen gegangen sind. Ob es aber gelingt, die zu mobilisieren, das steht natürlich auch in den Wolken. Und dann auch im Fall, wenn Lula die Stichwahl gewinnen sollte, dann steht er ja einem Kongress gegenüber, der bereits so weit nach rechts gerückt ist wie noch nie zuvor. Das heißt, die Frage ist auch, welchen Handlungsspielraum hätte Lula denn überhaupt noch? Während ein Präsident Flavio Bolsonaro nicht nur im Land auf eine starke Basis setzen könnte, sondern auch im Ausland, denn hätte Flavio Erfolg, würde mit Brasilien auch das größte und einflussreichste Land Lateinamerika nach rechts rücken und wie mittlerweile fast alle Länder der Region von einem Verbündeten von US-Präsident Donald Trump regiert werden.
0: Und da wir gerade über rechtsorientierte Politik reden, wir können direkt rüber nach Italien gedanklich. Von da kommt der Impuls, im kommenden Schuljahr eine Quote einzuführen für Kinder mit unterentwickelten Italienischkenntnissen. Maximal ein Drittel soll es sein. Und der rechte Akzent entsteht, weil es heißt, es geht um ausländische Kinder, nicht um italienische, die da schon lange leben. Es geht also nicht allein ums Sprachvermögen. Viele fragen sich jetzt, was wird wohl andere Schulpolitik damit machen? Zum Beispiel hier in Nordrhein-Westfalen. Dalila Junghans kann uns helfen als landespolitische Korrespondentin. Wie sind eigentlich bei uns gerade die Zahlen, was dieses Phänomen angeht?
7: Also man kann, glaube ich, am besten das erkennen, wenn man mal in zwei Statistiken schaut. Also wir haben in NRW in den Schulen einen relativ hohen Anteil von Kindern, die aus eingewanderten Familien kommen. An den Grundschulen zum Beispiel haben inzwischen 47% aller Kinder mindestens einen Elternteil, das eben nicht in Deutschland geboren wurde. Oft sind es auch beide Eltern. Das heißt jetzt nicht zwingend, dass diese Kinder nicht gut Deutsch sprechen, aber die Wahrscheinlichkeit ist natürlich erheblich höher. Und ganz häufig wird dann einfach in den Familien zu Hause auch kein Deutsch gesprochen, also ist nicht die sogenannte Verkehrssprache. Und der zweite Statistik ist mal der Blick auf die Frage, wie viele Kinder ohne deutsche Staatsbürgerschaft haben wir eigentlich in den Schulen? Und das sind inzwischen 18% aller Schülerinnen und Schüler in Nordrhein-Westfalen. Und gleichzeitig sprechen eben bei der Einschulung laut Schulministerium rund 30% aller Kinder nicht gut genug Deutsch, um zum Schulstart gleich mitzukommen. Das sind nicht nur Kinder aus Familien aus dem Ausland, aber die sind da natürlich mit drin.
0: Ist es jetzt sehr polemisch zu sagen, ich treffe allerdings auch im Einschulungsalter Kinder mit langer deutscher Familiengeschichte, die auch nicht so richtig sprachmächtig sind, wie ich das in der ersten Klasse erwarten würde?
7: Ja, es ist genau so. Es gibt auch Kinder aus Familien, die hier aufgewachsen sind, wo die Eltern aus Deutschland kommen, die ebenfalls Sprachprobleme haben. Wir reden nicht nur über die Frage, beherrschen sie die deutsche Sprache, sondern wie groß ist der Wortschatz? Können die sich ausdrücken? Und dann sind wir ganz schnell auch bei der Frage, wie viel wird zu Hause vorgelesen? Wie viel wird zu Hause mit den Kindern gesprochen? Sitzen die eher vorm Tablet und die Eltern sitzen vor ihrem Laptop? Oder gibt es eine Interaktion, die dazu führt, dass Sprache sich herausbildet und weiterbildet?
0: Wir erleben seit Jahren, auch in Nordrhein-Westfalen, Versuche, das irgendwie auszugleichen, solche Defizite, ob jetzt individuell oder im Klassenverbund. Und du warst eine von denen, die relativ ausführlich uns auch über frische Maßnahmen der Landesregierung berichtet hat. Wollen wir das nochmal kurz anfassen?
7: Ja, also wir reden hier vor allem über Sprachförderung vor dem Schulstart, weil die Kinder eben zum Schulbeginn wirklich gut genug Deutsch können müssen, damit sie überhaupt eine Chance haben, in der Schule mitzukommen. Dafür gibt es von der NRW-Landesregierung zum Beispiel künftig die sogenannten ABC-Klassen. Das ist Sprachförderung für alle, die Bedarf haben im Jahr vor dem Schulstart. Da gibt es auch einen Test. Und wenn man dann feststellt, die Kinder können nicht genug Deutsch, dann sollen die 2x2 Stunden pro Woche durch Grundschullehrerinnen und Lehrer zusätzliche Sprachförderung bekommen. Zusätzliche deshalb, weil die meisten Kinder in dem Jahr vor dem Schulstart schon eine Kita besuchen und dort soll es eigentlich auch Sprachförderung geben. Die scheint nicht ausreichend zu sein. Klar, wir haben auch da Personalmangel, wir haben Quereinsteiger, da ist viel auch, sagen die einschlägigen Lobbyverbände, da ist viel auch kaputt gespart worden. Aber wir haben also Sprachförderung in den Kitas, es wird noch zusätzlich die ABC-Klassen geben und es gibt auch in der Schule, also wenn die Kinder schon in der Schule sind, zum Beispiel seit einer Weile mehr Lesezeit, also es wird mehr gemeinsam auch laut vorgelesen und es soll jetzt auch mehr Schreiben mit der Hand geübt werden.
0: Wir hören immer wieder von einer Idee, nämlich wenn wir doch dieses Phänomen schon seit einiger Zeit kennen, dann lass es uns doch bitte auf alle Schulen gleichmäßig verteilen, dass nicht manche sehr intensiv sich damit befassen müssen, Kinder, die Deutsch nur als Zweitsprache haben, reichlich zu haben und andere viel weniger. Was ist davon zu halten, von so einer Art Quotenregelung?
7: Ja, in der Theorie wäre das natürlich ganz wunderbar, wenn man nicht manche Schulen, und das ist in Nordrhein-Westfalen so, wenn man nicht manche Schulen hätte, die einen Anteil von nicht deutschsprachigen Kindern haben oder Kindern mit nicht deutscher Muttersprache, der weit, weit oben ist. Also da reden wir in manchen Städten über 60 oder 80% der Kinder an einzelnen Schulen. Natürlich ist das eine große Herausforderung. Aber anders verteilen würde ja bedeuten, dass man die Familien zwingen müsste, woanders zu leben. Das versucht man bei der Verteilung von Asylbewerberinnen und Asylbewerbern. Aber wenn die Menschen mal einen festen Status haben, wenn die einen Aufenthaltsstatus haben, wenn die einen Job haben, dann können die natürlich leben, wo sie wollen. Und das führt zu Situationen, dass wir in manchen Kommunen eben einen großen Anteil von Kindern haben. Beispiel Wuppertal, 60% der Schüler kommen aus dem Ausland oder zumindest ein Elternteil. Und an manchen Schulen reden wir dann auch über 80% der Kinder.
0: Mhm. Also die Debatte wird uns weiter beschäftigen. Daniela, unsere landespolitische Korrespondentin gerade zu Bildungsfragen, sagt immer wieder, wir reden auch über Kinder aus Familien, in denen Bücher kaum eine Rolle spielen. Das hat was zu tun mit Sprachkompetenz. Und das beschäftigt natürlich auch den Buchhandel, der diese Woche seine große Messe hat in Frankfurt. Den Chef des Börsenvereins befasst das, Sebastian Gogolz, für diese Branche.
8: Also der Abbau von Leseprogrammen, von Leseförderungsprogrammen ist natürlich fatal in einer Situation wie jetzt. Das Gegenteil muss passieren. Diese Programme müssen aufgebaut werden, müssen mit einem politischen Willen und auch mit dem politischen Willen ist immer dann eben auch die Finanzierung verknüpft. Das muss unbedingt aufgerüstet werden.
9: Insgesamt findet die Frankfurter Buchmesse also in für die Branche schwierigen Zeiten statt. Im vergangenen Jahr ist der Umsatz um fast 3% gesunken. Im ersten Halbjahr nochmal um gut 4%. Buchhandlungen, aber auch Verlage seien zunehmend in Gefahr, sagt Sebastian Gogolz.
8: Es verschärft sich eben. Und der Trend, den wir jetzt in den allerersten Zahlen für dieses Jahr schon absehen können, der zeigt leider nicht wieder in die Aufwärtsrichtung. Und ich glaube, die Gefahr, dass das sich jetzt wirklich in unmittelbare Schließungen umsetzt, die ist wirklich greifbar.
9: Das erlebt auch die Offenbacher Buchhändlerin Andrea Tuscher. Sie macht ihren Buchladen Ende des Jahres zu, versucht es dann mit einem kleineren, günstigeren Buchgeschäft neu. Dass die Menschen sparen, sei aber nur ein Grund für die Probleme der Branche, sagt sie.
10: Ich habe viele Kundinnen und Kunden, die hören Podcasts. Wenn du Podcasts hörst, dann musst du dir kein Buch kaufen. Viele informieren sich halt viel über die sozialen Medien und bleiben da natürlich auch hängen. Die Zeit ist einfach zu wenig da. Also um zu lesen, die Ruhe. Wir haben einfach eine super schnelllebige Zeit und dementsprechend ist das Buch dann so ein bisschen im Hintergrund.
9: Auch für die Frankfurter Buchmesse sind diese veränderten Gewohnheiten eine Herausforderung. Sie muss sich immer wieder zumindest ein bisschen neu erfinden, neue Geschäftsfelder bearbeiten. Beispielsweise geht es zunehmend auch darum, Buchrechte an Filmfirmen, Fernsehsender oder Streamingdienste zu verkaufen, sagt Buchmessendirektor Jürgen Boos.
11: Man muss voneinander lernen. Die Branchen reagieren ganz anders. Netflix muss im Moment die Serie alle zweimal im Jahr erneuern. Ja? Und alle suchen nach Stoffen und 70% dieser Stoffe kommen aus den Büchern.
9: Aber auch den Gewohnheiten der Besucher und Besucherinnen will die Messe entgegenkommen. In den letzten Jahren waren einzelne Hallen auf der Frankfurter Buchmesse zeitweise völlig überlaufen. Jürgen Boos will das in diesem Jahr verhindern.
11: Alle Hallen, die Publikumsmagneten verteilt. Das heißt, sie finden in jeder Hallenebene, Erdgeschossebene, Publikumsmagneten, aber auch zusätzliche Bühnen, die wir als Treffpunkte geschaffen haben. Also ich glaube, da sind wir einen großen Schritt voran.
9: Ziel, die Besucher sollen sich so besser verteilen. Es soll sicherer und für sie angenehmer werden.
0: WDR 5 wird sie die ganze Woche über versorgen mit Eindrücken der Frankfurter Buchmesse. 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
13: Die Nachrichten mit Anja Gavlik. Guten Morgen. Opfer von häuslicher Gewalt sollen künftig leichter aus der gemeinsamen Wohnung herauskommen, um in Sicherheit zu leben. Die Funke Mediengruppe berichtet über einen entsprechenden Gesetzentwurf von Bundesjustizministerin Hubig. Maximilian Ulrich, WDR Berlin.
14: Opfer von häuslicher Gewalt sollen einerseits gemeinsame Mietverträge leichter kündigen können. Sind sie dann ausgezogen, sollen die Täter für die Mietkosten aufkommen, die durch den Auszug entstehen. Außerdem sollen Kinder und Angehörige der Opfer besser geschützt werden. Schutzmaßnahmen für Angehörige wie Annäherungsverbote sollen künftig auch ohne gesonderten Antrag durch Familiengerichte angeordnet werden können. Die meisten Opfer von häuslicher Gewalt sind Frauen und Mädchen. Das eigene Zuhause ist für sie immer noch der unsicherste Ort in Deutschland. 2/3 aller Gewaltdelikte passieren dort. Die meisten Opfer trauen sich nicht, sich Hilfe zu suchen. Bis zu 95% aller Taten werden laut Justizministerium nicht zur Anzeige gebracht.
13: Bundeskanzler Merz hat der Ukraine bei einem Besuch in Kiew weitere Militärhilfe im Umfang von rund 1 Milliarde Euro zugesagt.
15: Die Ukraine muss wirklich auch vorbereitet sein auf einen möglicherweise sehr harten Winter.
13: Bei der Unterstützung geht es vor allem um Drohnen. Warum, erklärt Susanne Peterson aus Kiew.
16: Es gibt neue Drohnen, die so schnell sind und eine solche Höhe fliegen können, dass sie sehr schwierig abzufangen sind. Das bereitet das den Ukrainerinnen und Ukrainern große Sorge, weil eben diese Drohnen vermehrt ihre Ziele finden. Dazu kommt Ballistik, die schwer abzufangen ist. Es gibt keine ausreichende Flugabwehr gegen Ballistik. Und vor diesem nächsten 5. Kriegswinter jetzt, so hat es Merz formuliert, gilt es eben, die Ukraine ganz besonders zu unterstützen.
13: Die deutsche Fußballnationalmannschaft ist in Griechenland nicht über ein 0:0 hinausgekommen. Das Team belegt in seiner Nations League-Gruppe aktuell den 3. Platz. Für ein Weiterkommen ins Viertelfinale würde das nicht reichen. Zum Spiel in Griechenland, André Siems, WDR Sport.
17: Das Team von Jürgen Klopp hat vor allen Dingen in der ersten Halbzeit überzeugt, kam immer wieder zu guten Abschlüssen, auch weil Darry Sherhand am linken Flügel das Spiel an sich riss. Jonas Urbich parierte einmal fantastisch gegen Masuras Kopfball, der zu unbedrängt vor ihm und dem deutschen Tor auftauchte. Ein Treffer für die Deutschen von Burkhardt wurde wegen Handspiels von Bischof zurückgepfiffen. In der zweiten Halbzeit war die Partie ausgeglichener. Träufer gab gegen Ende noch eine gute Chance für Deutschland. So blieb es beim 0:0 in Thessaloniki.
13: Und weitere Meldungen im Überblick. Bei der Präsidentenwahl in Brasilien liegt der rechte Kandidat Bolsonaro vorne. Er bekam im ersten Wahlgang rund 47%, der linksgerichtete Amtsinhaber Lula knapp 45%. Weil beide Kandidaten die absolute Mehrheit verfehlten, fällt die Entscheidung in 3 Wochen in einer Stichwahl. Im NRW-Landtag tagt heute wieder der Parlamentarische Untersuchungsausschuss um Machtmissbrauch und Führungskultur. Ausgangspunkt waren Vorwürfe gegen Bauministerin Scharrenbach von der CDU. Als erster politischer Zeuge soll der CDU-Politiker Siewecke die Fragen der Abgeordneten beantworten. Er ist Staatssekretär in Scharrenbachs Ministerium. Die Verbraucherzentrale warnt gerade PayPal-Kunden vor einer neuen Betrugsmasche. Per E-Mail würden Betrüger versuchen, Daten abzugreifen und damit selbst Geld abzubuchen. Sie würden unter dem Namen von PayPal damit drohen, das Konto zu löschen, wenn man seine Zugangsdaten nicht bestätigt. Die Verbraucherzentrale sagt, solche E-Mails sollten sofort in den Spam-Ordner. In Stockholm beginnt heute die Nobelpreiswoche. Bis zum kommenden Montag werden nach und nach die Gewinnerinnen und Gewinner in 6 Sparten bekannt gegeben. Den Anfang macht der Medizin-Nobelpreis. Auszeichnungen gibt es außerdem in den Bereichen Physik, Chemie, Literatur, Frieden und Wirtschaftswissenschaften.
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13: In den Justizvollzugsanstalten in Nordrhein-Westfalen beginnt heute die Knastkulturwoche. Das diesjährige Motto ist sinnvoll zugehört. Beate Hinrichs, WDR Kultur.
18: Wo sonst Gefängnisroutine herrscht, wird es jetzt abwechslungsreich. In der JVA Essen spielt ein klassisches Streichquartett. Die JVA Attendorn zeigt Masken, die Gefangene gefertigt und fotografiert haben. Sie laden dazu ein, die Menschen dahinter wahrzunehmen. Eine Führung zu Kunstobjekten von Inhaftierten bietet das Gefängnis in Siegburg an. Und in der JVA Schwerte bringen Gefangene gemeinsam mit einem Theaterverein Shakespeares »Was ihr wollt« auf die Bühne. Einige Events sind nur für Inhaftierte. Zu anderen sind alle Interessierten eingeladen.
13: Das Wetter in Nordrhein-Westfalen. Wenn sich Dunst und Nebel heute aufgelöst haben, wird es sonnig oder locker bewölkt. Bei 21 Grad in Ibbenbüren, in Xanten werden es 22 und in Jülich 23 Grad. Morgen wird es dann zunächst auch wieder dunstig oder neblig, später dann überall leicht bis wechselnd bewölkt mit viel Sonne bei bis zu 23 Grad. Das war WDR aktuell. WDR 5, die Verkehrslage. A3, Oberhausen Richtung Köln, zwischen Kreuzhilden und Leverkusen-Opladen etwa eine halbe Stunde plus und 7 Kilometer Stau. Die A42, Kamp-Lindfort-Dortmund, ist zwischen Herne-Krange und Herne-Baukau in beiden Richtungen bis morgen früh gesperrt. Dort wird an Hochspannungsleitungen gearbeitet. A44, Kassel Richtung Dortmund, zwischen Kreuz-Werl und Kreuz-Dortmund-Unna, etwa eine halbe Stunde plus und 8 Kilometer Stau nach einem Unfall. A52, Ruhrmond Richtung Düsseldorf, zwischen Hostadt und Mönchengladbach-Neuwerk, etwa 20 Minuten plus und 8 Kilometer Stau. Und die A59, Köln Richtung Düsseldorf, ist zwischen Monheim und Düsseldorf Süd voraussichtlich bis Mitte nächsten Jahres wegen Bauarbeiten gesperrt.
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0: Zum Start in die neue Woche. 5. Oktober, ich bin Uwe Schulz, guten Morgen. Wir sortieren die Dinge, die Sie bestimmt noch beschäftigen werden in den nächsten Stunden und Tagen. 20 nach zum Beispiel reden wir über das Heißgetränk, das für 2/3 der Deutschen zum Start in den Tag gehört, Kaffee. Ich bin verabredet mit einem Fachmann, um über fairen Handel zu reden. Und was das überhaupt sein soll, das interessiert uns wirklich, die Bohne. 19:15 die Medienschau zum neuen Verteidigungspaket des Bundeskanzlers für die Ukraine, gestern bekannt gegeben. Dreht sich sehr viel um Drohnen und Drohnenabwehr. Und da wir gerade beim Bekanntgeben

0: mit solchen Fragen ständig befasst. Guten Morgen.
1: Ja, schon mal morgen Schluss.
0: Lässt sich das generell sagen, ob Deutschland, gerade wenn es um Nobelpreise geht, eher kleine Brötchen backen muss? Oder sehen Sie auch in der Spitzenforschung immer noch deutsche Institute mitbeteiligt?
1: Also ich sehe sowohl deutsche Institute als auch vor allen Dingen deutsche Forschende mitbeteiligt. Ich glaube, dass in Deutschland ausgebildete Forschende in der ganzen Welt erfolgreich sind. Das sehen wir auch immer wieder. Sie haben die Exzellenzstrategie angesprochen bei den Mitgliedern unseres Committee of Experts, die in der Regel aus Deutschland kommend irgendwo in der Welt herausragend sichtbar arbeiten. Aber ich glaube auch, dass deutsche Einrichtungen zunehmend, Max Planck, Helmholtz, müssen, glaube ich, überhaupt keinen internationalen Vergleich scheuen, aber auch viele unserer großen oder auch jetzt ausgezeichneten deutschen Universitäten müssen das, glaube ich, nicht tun. Das sind natürlich immer einzelne Fachbereiche. Wir haben vielleicht nicht die strahlenden Einrichtungen, wie wir die privat finanziert aus den USA kennen, aber ich glaube, die Qualität stimmt.
0: Also manche hatten ja die Hoffnung, dass gerade mit dieser Exzellenzstrategie irgendwann mal so etwas wie eine A-League in den USA hier auch entstehen könnte. Ist das wirklich ein passender Vergleich, wenn wir an Bonn denken und Aachen, Köln und diesen Verbund Bochum und Dortmund? Oder sollten wir da einfach uns freimachen von solchen Mythen geradezu?
1: Ich glaube schon, dass es richtig ist, dass die Exzellenzstrategie Leistungsspitzen stärken soll. Aber ich glaube, das erste Ziel ist eigentlich, dass das Wissenschaftssystem insgesamt weiterentwickelt werden soll. Also wir reden immer über Leuchttürme, aber Leuchttürme sind aus unserer Sicht kein Selbstzweck, sondern es ist wirklich wichtig, wie weit sie strahlen und wie weit sie sichtbar sind und was sie dann anderen bringen. Und wir müssen sicherlich uns tatsächlich klar machen, dass auch in den USA oder in China nur einzelne wenige Einrichtungen so sichtbar sind. Und das Gesamtsystem möglicherweise den Vergleich mit Deutschland gar nicht gut aushalten würde, weil das Gesamtsystem in Deutschland möglicherweise stabiler, stärker und für die große Menge an Studierenden deutlich leistungsfähiger ist.
0: Ich habe ausdrücklich erwähnt, dass Sie als Vorsitzender des Wissenschaftsrats ja interdisziplinär denken, auch wenn Sie selbst aus der Medizin kommen, Neuroonkologie. Welche Disziplinen halten Sie in Deutschland im Moment für besonders stark und international wettbewerbsfähig?
1: Dass wir in der Biomedizin, das haben Sie angesprochen, tatsächlich führend sind und auch sicherlich an der ersten Stelle, in der ersten Linie mit forschen können. Ich glaube aber auch, dass wir im Bereich der Teilchenphysik weiterhin sehr erfolgreich sind. Ich glaube, dass alles, was mit Optik, Quantenentwicklung zu tun hat, in Deutschland führend ist. Und das ist, glaube ich, wichtig, dass wir das immer nicht vergessen, dass Geistes-, Sozial- und Kulturwissenschaften in Deutschland wirklich internationale Spitzenpositionen einnehmen und bei der ganzen Diskussion um Nobelpreise, aber auch zum Teil in der Exzellenzstrategie ist es wirklich auch gerade für uns im Wissenschaftsrat, gerade mit dem Systemblick wichtig, dass wir diese Felder nicht vergessen. Die sind extrem wichtig, gerade für die Herausforderungen der heutigen Zeit.
0: Um zum Beispiel über stabile Demokratien und Gesellschaften nachzudenken, nehme ich an. Wenn ich aber gerade erlebe, wie sich die Diskussion international so auf KI fokussiert und Sie es jetzt nicht mit aufgezählt haben, muss das Sorge bereiten?
1: Ich glaube, dass wir da tatsächlich zum Teil Entwicklungsbedarf haben. Ich glaube, dass das natürlich ein Bereich ist, der in der wirtschaftlichen Entwicklung vor allen Dingen von einzelnen Privatunternehmen getrieben worden ist. Da waren wir in Deutschland nicht in erster Linie beteiligt. Mein Eindruck ist, dass wir wissenschaftlich da nicht nur aufholen, sondern dass wir tatsächlich die Nutzbarkeit, die Umsetzung von KI, also die Nutzung von KI für das, was dann Wissenschaftlerinnen brauchen, was Menschen im Alltag brauchen, dass wir da sehr gut sind, dass sich das sehr gut entwickelt, dass wir da aufholen, dass wir da möglicherweise in einzelnen Bereichen, wie gesagt, wissenschaftlich nutzbare, gesellschaftlich nutzbare KI, dass wir da inzwischen auch in der ersten Liga mitspielen können.
0: Danke an den Vorsitzenden des Wissenschaftsrats, Wolfgang Wick, im Gespräch mit WDR 5.

0: typisch für Lenny Kravitz. Er hat fast wieder alle Instrumente für diese Nummer selbst eingespielt. Ist noch gar nicht so alt, auch wenn sie bei ihm ja immer nach Klassikern klingen. Honey ist eine Single, die noch keine 2 Jahre auf dem Buckel hat. Vielen Dank dafür. Wir gucken aufs Wochenende, das uns mit einer Überraschung am Sonntag eigentlich erwartet hat, dass Friedrich Merz plötzlich in Kiew angekommen war. Wir wissen wegen der Warnungen auch aus dem Kreml, besser keine Besuche zu riskieren, dass das immer noch ein Sicherheitsrisiko sein kann. Er hat es auf sich genommen und auch hinterlassen eine Adresse, von der wir annehmen müssen, die ging auch Richtung innenpolitischer Debatte.
1: Die gesamte Europäische Union, ganz Europa, hängt an der Stabilität in Deutschland. Und das ist etwas, was vielleicht viele Menschen in Deutschland im Augenblick unterschätzen, wie wichtig es ist, dass wir in diesen turbulenten Zeiten gerade in Deutschland eine stabile Regierung haben.
0: Klang wie eine Frage auf viele Anwürfe. Deutschland engagierte sich zu sehr in der Ukraine und auch, was seine eigene Rolle angeht, als Staatsmann in der Außenpolitik. Er hat mitgebracht die Zusage an Präsident Zelensky, weiter Militärhilfe zu leisten als Bundesrepublik. Und da schwanken jetzt die Beträge. Also wir hören von mindestens 1 Milliarde Euro. Präsident Zelensky sagt, wenn wir alles zusammennehmen im Paket, sind wir bei 8 Milliarden. Viel Stoff zum Diskutieren.
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0: Heute mit Nele Posthausen. Hallo.
3: Guten Morgen.
0: Welche Meinungen haben wir so im Angebot?
3: Also hauptsächlich habe ich gelesen, das sei jetzt ein wichtiger Besuch von Merz und zur richtigen Zeit gewesen. Aber viele haben auch im Blick, dass es dem Kanzler ja eben bei diesem Besuch nicht nur um Signale an Russland und die Ukraine geht. Da schreibt die Autorin in der Süddeutschen Zeitung, die Reise sei ein Versuch von Merz, aus der politischen Defensive zu kommen. Die Zukunft seiner Regierungskoalition sei ungewiss, die Reformen wanken und auch in der Union sehe man ihn mehr als kritisch. Die Autorin in der Süddeutschen Zeitung spitzt zu, der Außenkanzler soll den strauchelnden Innenkanzler also ein wenig überstrahlen. Beim Redaktionsnetzwerk Deutschland schreibt der Kommentator, der Termin sei gut gewählt. Unmittelbar nach den Feierlichkeiten zum Tag der Deutschen Einheit habe er Symbolkrampf. Der Autor beim RND verweist auf die schwindende Unterstützung in Deutschland für Waffenlieferungen an die Ukraine. Die hatte der ARD Deutschlandtrend ja zuletzt ermittelt. Und der Autor beim RND meint, das zeige, dass der Populismus von AfD und BSW verfängt. Daher sei es umso wichtiger, dass Merz die Skeptiker wieder auf seine Seite ziehe.
0: Und es bemühen sich anscheinend auch mehrere Kommentare, das faktisch zu beschreiben, welche Bedeutung Deutschlands Unterstützung für die Ukraine hat.
3: Ja, der Kollege in der Berliner Morgenpost meint, Deutschland sei sehr wichtig. Die Ukraine und mit ihr die europäische Friedensordnung könne nur überleben, wenn, Zitat, Deutschland als wichtigster Unterstützer jetzt nicht wackelt. Die Botschaft des Besuchs sieht auch er ganz klar ans deutsche Inland, die Ukraine weiter, wenn auch kostspielig, zu unterstützen. Und das entgegen der Botschaften von AfD und Linkspartei, die damit gerade Wahlerfolge haben. Der Kommentator in der Welt wird ganz deutlich, an diejenigen, die von einer durch die AfD tolerierte Minderheitsregierung träumen, schreibt er, man müsse sich im Klaren sein, dass man rechte Mehrheiten im Parlament nicht ohne eine Schwächung der Ukraine bekomme. Was in Europa folgen würde, wäre ein Dominoeffekt.
0: Womit wir wieder bei der Frage sind, wie sich dieser Krieg wohl weiterentwickeln wird über den Winter.
3: Ja, Paul Ronsheimer ist für die Bild Samstag in die Ukraine auch gereist und meint, gerade vor diesem Winter ist es eine besonders heikle Zeit für die Ukraine. In seinem Podcast sagt er,
4: ja, es gab in der Vergangenheit Luftalarm, also Sirenen, aber das, was es heute gegeben hat, nämlich einen direkten Drohnenangriff dann an dem Morgen, als sie ankam auf diese Brücke, das habe ich so noch nicht erlebt.
3: Diese Brücke, das war die Nordbrücke über den Fluss Dnipro. Da sind auch Autos tatsächlich also gerade drauf gewesen und Menschen verletzt worden. Und das war eben genau zum Märzbesuch. Aber der Autor in der FAZ, der schaut auch drauf, dass Russland aktuell kaum noch vorrückt. Die Wirtschaft ächze unter den Sanktionen und Putin versuche es mit Einschüchterungsversuchen seines hybriden Krieges. Damit beißt er laut FAZ-Kommentator bei Merz allerdings auf Granit.
0: Stand heute und wieder gespiegelt in der Medienschau, zitiert von Nele Posthausen. Bekommen Sie auch auf Abruf. Dankeschön. 20 Minuten nach 8. Wir gucken immer wieder mal über die Alpen Richtung Italien, weil sich da schulpolitisch in den letzten Tagen etwas sehr Interessantes entwickelt hat. Und das weckt auch Fantasien in unseren Debatten. Also wir wissen, dass die rechtsgerichtete Regierung in Rom Druck bekommt von weiter rechts stehenden Parteien, die gerade auch einen Aufschwung erleben. Und es scheint wie eine Reaktion zu sein, dass Premier Meloni entschieden hat, wir werden an den Schulen einen Deckel einführen. Maximal ein Drittel der Schülerinnen und Schüler darf ausländischer Herkunft sein, wenn die Sprachfähigkeiten nicht entwickelt genug sind. Und dazu noch, das geht vielleicht ein bisschen unter, das Verbot an der Schule Burka oder Niqab zu tragen. Wir haben alle eine grobe Idee, was das sein könnte, aber sicherheitshalber sagt uns Petra Brönstrup noch mal mehr über dieses Textil.
5: Die Burka ist ein Überwurf aus Stoff, den muslimische Frauen tragen und der den gesamten weiblichen Körper verhüllt. Von Kopf bis Fuß mit einem engmaschigen Netz oder Gitter für die Augen, durch den die Trägerin gucken kann. Ähnlich der Niqab. Auch der verdeckt das Gesicht der Frau, hat aber im Gegensatz zur Burka einen Sehschlitz. Die Augen bleiben frei. Ob Burka oder Niqab, Nichtmuslimen stellt sich regelmäßig die Frage, warum muslimische Frauen sich bis zur Unkenntlichkeit vermummen sollen. In Saudi-Arabien ist die Burka hingegen Pflicht. Auch in den Golfstaaten, in denen der Wahhabismus, eine erzkonservative Strömung des Islam, dominiert, müssen sich Frauen voll verschleiern. Ebenso in Afghanistan und in den vom sogenannten Islamischen Staat besetzten Gebieten. Befürworter führen religiöse Gründe an. Nach einer Untersuchung im Auftrag der Konrad-Adenauer Stiftung lehnen die meisten Muslime in Deutschland die Vollverschleierung ab. Dabei gäbe es im Koran keine Textstelle, aus der sich eine Burka-Pflicht ableiten ließe, sagen auch muslimische Theologen. Gegner sagen, die Vollverschleierung mit Burka und Niqab sei mit einem Verständnis von Gleichberechtigung nicht vereinbar. Und es gibt in Europa bereits eine Reihe von Ländern, die ein Verschleierungsverbot verhängt haben. In Frankreich zum Beispiel ist Frauen das Tragen der Burka in der Öffentlichkeit untersagt. Ebenso in Belgien, den Niederlanden, Schweiz, Österreich, Dänemark, Bulgarien und Lettland. In Norwegen ist die Gesichtsverschleierung an Schulen verboten. Und auch einige Bundesländer in Deutschland haben sich dazu entschieden, Schleier aus dem Klassenzimmer zu verbannen. Darunter auch Nordrhein-Westfalen.
0: So, ich hoffe, Jürgen ist angeschnallt. Ich habe jetzt ein ganz billiges Wortspiel.
6: Schönen guten Morgen, ich halte mich fest.
0: Er kommt aus der Wetterredaktion rüber und muss natürlich die Frage hören heute, ob sich der Himmel verschleiern wird.
6: Er ist ein bisschen schäfchenbewölkt im Augenblick. Also es ist ein bisschen alte Cumulusbewölkung da. Das sind aber schön Wetterwölkchen. Viel, viel blauer Himmel. So 7.38 Uhr ist die Sonne, glaube ich, auch im Selfkant aufgegangen. Das heißt, an der westlichsten Ecke Nordrhein-Westfalens. Und sie wird heute mit Macht scheinen. Goldener Oktober bis zu 8, vielleicht 9 Stunden Sonne. Ein paar letzte Dunst- und Nebelfetzen sind noch da, werden sich jetzt schnell auflösen. 23 Grad die Höchsttemperatur. Morgen gibt's, weil es so schön war, eine Wiederholung von heute. Und ab Mittwoch gibt es dann langsam den Wetterwechsel. So ab Mittwoch, Nachmittag und Abend ziehen Regenwolken auf und die läuten dann ein windiges und nasses Wochenende ein. Das heißt, so die zweite Wochenhälfte, Donnerstag, Freitag und das Wochenende selber werden dann eher so herbstlich.
0: Kriegen wir dann endlich mal die Grundwasserreservoirs wieder aufgefüllt?
6: Na, das ist das Gute am Wetter ab Donnerstag, dass endlich mal ein bisschen Regen runterkommt. Ich glaube, so bis zum Ende des Wochenendes durchaus so 40, 50 Liter Regen pro Quadratmeter drin. Eigentlich müsste es, um wirklich so den Mangel aufzuheben, wahrscheinlich mal wochenlang Landregen geben. Vor allem, dass die Pegel der Flüsse wieder hochkommen, denn die sind nach wie vor sensationell niedrig, also wirklich dramatisch.
0: Jürgen Vogt aus unserer meteorologischen Fachabteilung, danke dir.
6: Gerne.
0: 6 Minuten vor 8:30.

0: Ich habe heute früh schon die Umfrage zitiert, dass 2 von 3 Menschen in Deutschland sagen, wenn heißgetränkt, dann lieber Kaffee als Tee. Manche sagen auch, nö, ich kann auch beides nehmen. Und dann gibt's halt eine Minderheit, die trinkt lieber Tee. Also, guter Grund, so früh am Morgen drüber nachzudenken, was wir eigentlich in die Tasse bekommen. Und das hat immer zu tun mit Welthandel, weil Kaffeeanbau in Deutschland nicht möglich ist. Am Kiel-Institut für Weltwirtschaft forscht Dr. Finn-Ole Semrau schon lange genau zu diesem Thema nachhaltige Entwicklung und Handel. Guten Morgen.
1: Guten Morgen.
0: Gehören Sie zur Kaffeetrinkfraktion?
1: Ah, aber hundertprozentig. Also ich hatte heute Morgen schon meinen Kaffee.
0: Achten Sie beim Einkauf auf genau das, was Sie erforschen?
1: Natürlich schon. Also der Einkauf ist eine individuelle Entscheidung und ich persönlich achte darauf, dass ich zum Beispiel zertifizierten Kaffee kaufe.
0: Welchen Zertifikaten trauen Sie dann? Ich sehe sehr viele verschiedene, zum Beispiel das mit dem Frosch.
1: Ja, es gibt diverse Zertifikate. Ich persönlich springe ehrlich gesagt sehr viel auf, weil ich einfach auch gerne verschiedene Geschmackserlebnisse habe und schaue eigentlich auch auf die Standardzertifikate, die bekannt sind. Bio, Fairtrade, der zitierte Frosch zum Beispiel.
0: Ich habe das Glück, im Kulinarik-Podcast Alles in Butter hier in WDR5 zu hosten und habe immer wieder mal auch zu tun mit Röstmeisterinnen und Meistern, die sagen, wir besuchen selbst sogar die Plantagen und sehen, wie die Anbaubedingungen sind. Und es lebt alles von der Erzählung, es gäbe wirklich einen fairen Handel, dass faire Preise für ehrliche Arbeit flösse und dabei ein gutes Produkt rauskommt. Ist das ein Ideal oder ist das wirklich erreichbar?
1: Also es ist erstmal noch nicht 100% Realität, muss man an dieser Stelle sagen. Ich finde den Ansatz auch, das habe ich gerade bei der Zertifizierung nicht aufgezählt, Direktvermarktung gehört sicherlich auch dazu. Es gibt ja auch lokale Röstereien in vielen Städten, die halt genau diesen direkten Kontakt haben zu zum Beispiel Kooperativen in den Anbaugebieten, was natürlich auch eine sehr schöne Lösung ist. Aber ja, der faire Handel hat immer auch Limitationen. Wenn wir zum Beispiel jetzt an das klassische Fairtrade-Logo denken, dann ist das ein gewisses, sichert es ab, die Produzierenden vor Preisrisiken, zum Beispiel indem in Krisenzeiten ein Mindestpreis gewährt wird oder generell eine Prämie gezahlt wird und sichert aber nicht genügend vor Absatzrisiken ab oder auch zu Ernteausfällen. Also hier gibt es auch wieder Limitationen und diese Limitation zu überwinden, ist natürlich dann der Weg zu einem richtig fairen Handel.
0: Hm. Nun haben nicht alle die Zeit und das Vermögen, Studien zu lesen, die Sie zum Beispiel fertigen. Auf welche Quellen kann ich mich stützen, wenn ich eine gute Kaufentscheidung treffen will beim Kaffee?
1: Ja, das ist natürlich eine schwierige Frage. Ich verstehe, dass das auch ein gewisses Privileg ist, in dem Job, den ich habe, dass man Studien lesen kann und auch sich genau anschauen können. Es gibt zum Beispiel auch tolle Studien zu einzelnen Ländern, sei es jetzt Costa Rica, wo gezeigt wird, dass fairer Handel auch einen positiven Effekt auf Produzierende hat. Generell rate ich dazu, Zertifikate haben einen gewissen Grundstandard, also im Schnitt wird dann auch mehr ankommen in den jeweiligen Ländern. Und man muss mal ein bisschen Kaffee. Es gibt mittlerweile auch Kaffeepackungen, wo ein QR-Code drauf ist, wo man sich mit den Kooperativen dann beschäftigen kann, die vor Ort sind. Das kann auch spannend sein, sich ein bisschen die Länder einzulesen, ein bisschen eine kleine Reise im Kopf zu machen. Das ist zum Beispiel auch eine Möglichkeit. So alles nach Zeit und Interesse.
0: Ist Gesundheitsrisiko in Anbau immer noch ein Thema? Also das zum Beispiel Pestizide da ohne große Schutzvorkehrungen zum Einsatz kommen? Oder gibt es auch Kriterien, die besser erfüllt werden heute, was Qualitätsstandards auch sozial und gesundheitlich angeht als früher?
1: Also man muss sich erstmal verbildlichen, dass der Kaffeeanbau entlang des Äquators stattfindet und damit sehr, sehr viele Schwellen- und Entwicklungsländer beinhaltet. Und da gibt es erstmal natürlich gewaltige Unterschiede zwischen den Ländern. Und in Entwicklungsländern ist oft der Kaffeeanbau von kleineren Betrieben geprägt. Und wenn diese kleineren Betriebe jetzt nicht zertifiziert sind, beobachten wir zum Beispiel oft, also es ist eine saisonale Arbeit und dann auch oft informell, das heißt ohne richtige Arbeitsverträge etc. Und in diesen Bedingungen spielt natürlich sowohl soziale Aspekte weniger eine Rolle, als dann auch Gesundheitsaspekte, wie zum Beispiel Pestiziden etc. Aber dann kommen wir wieder zu der Geschichte mit dem fairen Handel. Also wer die Möglichkeit hat und die leisten kann, kann definitiv was Gutes tun, indem man schaut, woher der Kaffee kommt.
0: Danke, dass Sie uns dazu ermuntert haben.
1: Ja, vielen Dank auch von meiner Seite.
0: Finn-Ole Semrau am Kiel-Institut für Weltwirtschaft mit der Frage befasst: Wie kommt auf faire Weise der Genuss zustande?
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2: 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Es ist 8.30 Uhr. 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
4: Die Nachrichten mit Anja Gavlik. Guten Morgen. Wer sich in Deutschland ein Elektroauto anschaffen möchte, kann dafür seit Mai Geld vom Staat bekommen. Und die Elektroautoprämie ist offenbar sehr beliebt. Umweltminister Schneider sagte der Bild-Zeitung, dass die Prämie seit Mai schon an 100.000 Haushalte ausgezahlt wurde. Simon Lanzerath aus dem WDR Aktuell-Team. Wer profitiert von der E-Auto-Förderung?
5: Nach Aussage von Schneider sind es vor allem Menschen, die vorher nicht mal daran gedacht hätten, sich ein Elektroauto zu kaufen, weil es ohne Förderung für sie zu teuer wäre. Die Hälfte der bisherigen Antragsteller hatte laut Schneider ein Haushaltseinkommen von höchstens 45.000 Euro. Die Förderung ist je nach Einkommen gestaffelt. Wer ein neues E-Auto oder einen bestimmten Plug-in-Hybrid kauft oder liest, der kann zwischen 1.500 und 6.000 Euro an Förderung bekommen. Für das Förderprogramm stehen insgesamt 3 Milliarden Euro bereit. Die Bundesregierung rechnet damit, dass das für etwa 800.000 Neuzulassungen reicht.
4: Bundeskanzler Merz hat der Ukraine weitere Hilfe zugesagt.
6: Für die nächsten Monate braucht die Ukraine noch unsere Hilfe. Und ich werde nicht müde zu betonen, das ist nicht nur für die Ukraine gut, das ist richtig und notwendig für die gesamte politische Stabilität Europas.
4: Merz war gestern zu einem Solidaritätsbesuch nach Kiew gereist. Markus Preis, WDR Berlin, ordnet die Entscheidung von Merz ein.
7: Für Merz bedeutet ein möglicher Sieg Russlands, dass dann sicheres Leben in Europa vielleicht auf Jahrzehnte gefährdet werde. Trotzdem weiß der Kanzler natürlich auch, wie schwierig es ist, diesen Kurs durchzuhalten bei all den Kürzungen zu Hause hier bei uns in Deutschland, weil die Ukraine ja jetzt auch noch mal deutlich mehr Geld braucht als noch im vergangenen Jahr kalkuliert. Und das hat man auch im Interview gemerkt. Wie viel das ist, darüber wollte der Bundeskanzler nicht so gern sprechen. Wir wissen, es sind mittlere zweistellige Milliardenbeträge.
4: In Stockholm und Oslo wird ab heute verkündet, wer in diesem Jahr die Nobelpreise bekommt. Den Anfang macht der Medizin-Nobelpreis. Auszeichnungen gibt es außerdem in den Bereichen Physik, Chemie, Literatur, Frieden und Wirtschaftswissenschaften. Wie die Bekanntgabe der Nobelpreisträgerinnen und Preisträger abläuft, erklärt Mats Nicholson.
8: Der Ablauf ist genau geplant. Zuerst werden die Namen der Preisträger verkündet. Danach folgen die Begründung und der öffentliche Anruf. Überrascht sind die meisten Preisträger. Es gibt zwar viele Spekulationen, aber keine offizielle Liste der Nominierten. Die Entscheidung fällt erst kurz vor der Pressekonferenz. Die Medizinerin Mary Branco hielt den Anruf von einer schwedischen Telefonnummer aus mitten in der US-amerikanischen Nacht für Spam und schlief weiter, als sie im vergangenen Jahr den Nobelpreis bekam.
4: Und weitere Meldungen im Überblick. Opfer von häuslicher Gewalt sollen leichter aus der gemeinsamen Wohnung ausziehen können. Die Funke Mediengruppe berichtet über einen Gesetzentwurf des Justizministeriums, nach dem Betroffene einfacher aus Mietverträgen herauskommen sollen. Die Täter sollen Miete und Nebenkosten für eine neue Wohnung des Opfers zahlen und Gerichte schneller Maßnahmen wie ein Kontaktverbot anordnen können. Die Chefs der drei deutschen Geheimdienste geben heute einen seltenen öffentlichen Einblick. Sie werden durch das parlamentarische Kontrollgremium des Bundestages angehört. Im vergangenen Jahr warnten die Dienste vor allem vor Russland, Spionage, Sabotage, Drohnenflügen und Cyberangriffen. Die USA haben ihre Langstreckenbomber vom britischen Luftwaffenstützpunkt Fairford abgezogen, nachdem dort vor einer Woche Terrorverdächtige mit mutmaßlichen Verbindungen zum Iran festgenommen wurden. Das US-Verteidigungsministerium hat entsprechende Medienberichte bestätigt. Die Kampfflugzeuge waren bei Angriffen auf den Iran zum Einsatz gekommen.
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4: In Frankfurt wird heute Abend der Deutsche Buchpreis vergeben. In der Endauswahl stehen 6 Romane, 5 davon von Frauen. Simone Schlosser, WDR Kultur.
9: Nominiert ist unter anderem der Roman Die Lücken von Sheida Basia. Die 38-Jährige erzählt darin von einer fiktiven Gemeinde im Hunsrück, in der sich 90 Jahre deutscher Geschichte eingenistet haben. Es geht um jüdische Familien, NS-Profiteure sowie kurdische und iranische Menschen, die in dem Ort Schutz suchen. Ebenfalls nominiert ist Dana Vohwinkel mit ihrem Roman Anton und Alma. Eine Liebesgeschichte vor dem Hintergrund der Anschläge des 7. Oktober. Der Deutsche Buchpreis wird traditionell zum Auftakt der Frankfurter Buchmesse vergeben. In der Jury sitzt unter anderem die Leiterin des Literaturbüros NRW, Emily Grunert.
4: Das Wetter in Nordrhein-Westfalen. Wenn sich Dunst und Nebel heute aufgelöst haben, wird es sonnig oder locker bewölkt. Bei 20 Grad in Wermelskirchen, in Warendorf 21 und in Oberhausen werden es 22 Grad. Morgen wird es dann zunächst auch wieder dunstig oder neblig. Später ist es überall dann leicht bis wechselnd bewölkt mit viel Sonne bei bis zu 23 Grad. Das war WDR aktuell. WDR 5, die Verkehrslage, A3, Oberhausen Richtung Köln. Zwischen Kreuzhilden und Leverkusen-Opladen etwa eine Dreiviertelstunde plus und 8 Kilometer Stau. Die A42, Kamp-Lindfort-Dortmund, ist zwischen Herne-Krange und Herne-Baukau in beiden Richtungen bis morgen früh gesperrt. Dort wird an Hochspannungsleitungen gearbeitet. A44, Kassel Richtung Dortmund, zwischen Kreuz-Werl und Kreuz-Dortmund-Unna, etwa 20 Minuten plus und 7 Kilometer Stau nach einem Unfall. Die A59, Köln Richtung Düsseldorf ist zwischen Monheim und Düsseldorf Süd voraussichtlich bis Mitte nächsten Jahres wegen Bauarbeiten gesperrt. Und die A59 Dienstlaken Richtung Duisburg ist zwischen Duisburg-Farn und Duisburg-Zentrum nach einem Unfall gesperrt. 8 Kilometer Stau.
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0: Zum Start in die neue Woche mit allem, was Sie hoffentlich gut gebrauchen können. Nobelpreiswoche, das wird die 125. Runde und vielleicht fragen Sie sich auch manchmal, wie ist diese Auszeichnung eigentlich zu Ihrem Nimbus gekommen? Das sagen wir Ihnen gerne. 8:45. Wir waren gerade auch schon beim Café und seinen etablierten Handelswegen, passend zur Tageszeit. In einer Viertelstunde sind wir beim Café als Trendgetränk. Ja, wieder neue Moden, was sich damit alles anstellen lässt. Gleich beschrieben von einem Röster aus Düsseldorf. Und da wir gerade in Düsseldorf sind und ich sage herzlich willkommen, ich bin Uwe Schulz. Ich musste auch kurz überlegen, ob ich wirklich verstanden habe, welcher Weltcup da gerade läuft, wenn ich das nur lese. Paddel? Ist jedenfalls gerade schwer im Kommen als Sportart. Und Christian Mauritz als Geschäftsführer einer Schlagsportarena im Rheinland musste mir das natürlich als erstes sagen, wie ich es richtig ausspreche.
10: Da scheiden sich ja so ein bisschen die Geister. Padel, Paddel, viele reden noch von Paddel-Tennis. Bei vielen ist tatsächlich noch Paddel so, dass sie dann denken, man ist auf dem Wasser mit einem Stand-Up-Paddel. Also es ist noch nicht überall durchgedrungen.
0: Jetzt erleben Sie, dass ein richtiger Boom eingesetzt hat und dass zum Beispiel Deutschland, vielleicht sogar große Teile Europas, nach Düsseldorf gucken, wo ein World Cup läuft, den viele vor ein paar Jahren vielleicht gar nicht auf dem Zettel gehabt hätten. Den Trend haben Sie kommen sehen oder war das damals noch ein Risiko, als Sie schon vor Jahren angefangen haben, das anzubieten?
10: Also wir haben vor 5 Jahren tatsächlich angefangen, es anzubieten. Da war es wirklich noch in den Kinderschuhen. Wir haben halt eine enge Verbindung zur Paddelanlage in Köln, die das ja wirklich damals vor 10 Jahren wirklich als Vorreiter nach Deutschland gebracht haben. Ja, es war in einer gewissen Art und Weise ein Risiko, aber dadurch, dass ich aus dem Marketing und Vertrieb komme, war unser Ziel natürlich, dass wir es schaffen, Bedürfnisse zu wecken. Es hat gedauert, es hat funktioniert. Aber jetzt aktuell, was so in den letzten 18 Monaten passiert ist, ist halt natürlich nochmal ein Quantensprung.
0: Liegt es daran, dass der Sport leichter technisch zu beherrschen scheint? Ich habe noch keine Sekunde gespielt, als zum Beispiel Tennis.
10: Definitiv. Da brauchen wir gar nicht drüber reden. Also da liegen tatsächlich Welten dazwischen. Also die Einstiegshürde ist wirklich sehr, sehr niedrig, weil man hat nach 5 bis 10 Minuten Erfolgserlebnis. Man spielt einen Ballwechsel. Das, was beim Tennis bis zu Jahre dauern kann, bis man mit dem auf der anderen Seite einen vernünftigen Ballwechsel spielt, das geht beim Padel deutlich schneller.
0: Es lässt sich ja nie so genau nachhalten, wie ein großer Trend, ein Hype entsteht. Vermutlich in diesen Zeiten auch immer durch Social Media getrieben. Aber das Risiko dabei ist eingebaut. der nächste Trend könnte dann die Erfolgsgeschichte von Padel gleich wieder beenden. Ist das für Sie gerade auch schon eine Überlegung?
10: Also wir sind grundsätzlich dem Puls an der Zeit. Wir haben sogar schon vor 3 Jahren in den USA die Entwicklung von Pickleball ausführlich beobachtet. Und seit 2,5 Jahren ist Pickleball ein weiterer Bestandteil in unserer Halle. Also wir sind tatsächlich eine Racket-Arena. Wir vereinen 6 Rückschlagsportarten unter unserem Dach, sodass wir halt eben dort eine breite Masse anbieten können. Padel, glaube ich trotzdem, um auf Ihre Frage zurückzukommen, wird so schnell nicht verschwinden, weil die Skills deutlich andere sind und damit auch eine Zielgruppe erreichen, die bislang vielleicht gar nicht so sehr Kontakt zu einer Rückschlagsportart hat.
0: Mhm. Nur zur Sicherheit. Pickleball ist also im Grunde, als würdest du als Miniaturmensch auf einer Tischtennisplatte stehen.
10: So ungefähr, ja. Das hat die Größe eines Badmintonfeldes. Es wird über ein flaches Netz gespielt, wie beim Tennis, und man hat einen etwas größeren Tischtennisschläger. Das ist jetzt mal so salopp formuliert, was Pickleball ist. Es wird auch hauptsächlich im Doppel gespielt, also 2 gegen 2 auf einer deutlich kleineren Fläche. Und das ist so der Trend, der in den USA und in Asien ein ganz anderes Niveau hat. Aber beide Sportarten vereinen ein relativ einfachen Einstieg in die Rückschlagsportartwelt.
0: Herr Moritz, dann können wir jetzt Folgendes behaupten. Das WDR5 Morgenecho hat jetzt schon einen Trend thematisiert, der vielleicht in 3 Jahren dazu führt, dass Sie dann Padelplätze umwidmen auf Pickleball. Und wir können dann sagen, Leute, wir haben es euch 2026 im Oktober schon gesagt, dass das kommt.
10: Schauen wir mal. Die Leute sind halt wirklich, wirklich tiefenentspannt. Es ist immer eine tolle Stimmung, ob jung, ob alt. Auch wie die Leute sich verabreden über WhatsApp-Gruppen oder über welche sonstigen Möglichkeiten, sie miteinander in Kontakt treten. Es zeigt einfach, dass eine Verbindung da ist und die einfach geschaffen werden kann. Auch Leute, die sich völlig fremd sind, die sich dann für eine Stunde oder 1,5 oder 2 treffen und danach wieder getrennte Wege gehen, aber in dieser Zeit einfach ihren Spaß ausleben, auf andere Gedanken kommen und sich dabei sogar noch bewegen und dem Körper was Gutes tun.
0: Christian Mauritz muss es wissen. Er ist schon lange Geschäftsführer der Racket Arena in Kerpen. Gleich 18 Minuten vor 9.

0: glaube, das ist auch ein Klassiker, den wir da gerade gehört haben, oder? What I Am von Eddie Brickell aus den Vereinigten Staaten. Wieder 5 mit dem Morgenecho am Montag, 8:45. Es geht wieder los, heute Mittag und dann Tag für Tag bis nächsten Montag. Wir erfahren, an wen die Nobelpreise gehen. Und zwischendurch fragen wir uns vielleicht, wieso ist eigentlich ausgerechnet diese Auszeichnung so berühmt geworden über jetzt genau 125 Jahre hinweg und so völlig verschiedene Disziplinen wie Friedensnobelpreis, Chemie, Wirtschaftswissenschaften, Literatur. Nina Kunze kann das erklären aus der WDR und ARD Wissenschaftsredaktion. Es ist wie so oft, am Anfang war das Wort.
1: Den entscheidenden Satz schrieb der schwedische Erfinder Alfred Nobel am 27. November 1895 in sein Testament. Sein Vermögen solle nach seinem Tod in eine Stiftung fließen und die jährlichen Zinsen
2: als Preis denen zugeteilt werden, die im verflossenen Jahr der Menschheit den größten Nutzen geleistet haben.
1: Im Jahr 1901, genau 5 Jahre nach Nobels Tod, wurden zum ersten Mal die Nobelpreise verliehen. In den Kategorien Physiologie oder Medizin, Physik, Chemie, Literatur und Frieden. Der Wirtschaftsnobelpreis kam erst 1969 dazu, gestiftet von der schwedischen Reichsbank. Heute gelten die Nobelpreise als eine der höchsten Auszeichnungen, die ein Mensch kriegen kann. Das hat verschiedene Gründe. Ralf Burmeester, Ausstellungskurator und Wissenschaftshistoriker in der Bonner Zweigstelle des Deutschen Museums.
3: Zu diesem Renommee gehört sicherlich auch dazu, dass es von Anfang an ein internationaler Preis war. Die meisten Wissenschaftspreise am Anfang des 20. Jahrhunderts waren national geprägt. Und eben auch der Verleihungsort Schweden, Norwegen waren auch damals nicht in Großmächtebündnisse verstrickt. Sie waren neutrale Orte. Und diese Neutralität, die man damit auch unterstellte, hat sicherlich dazu beigetragen, dass dieses Renommee gewachsen ist.
1: Dazu kommt, gerade unter den naturwissenschaftlichen Preisträgern waren viele geniale Köpfe, deren Namen wir heute noch kennen. Etwa Albert Einstein, Marie Curie oder Paul Ehrlich. Auch das machte den Nobelpreis bekannt. Aber wie entscheiden die verschiedenen Nobelpreiskomitees, welche Leistungen nobelpreiswürdig sind? Der im schwedischen Lund lehrende Professor für Nanophysik Heiner Linke ist Mitglied der Königlich Schwedischen Akademie der Wissenschaften und seit 2016 Teil des Komitees, das die Kandidatinnen und Kandidaten für den Chemie-Nobelpreis bewertet. Schon kurz nach der Verkündung, wer die diesjährigen Nobelpreise gewinnt, fange die Suche nach den nächsten Kandidaten an, so Linke.
4: Wir bitten jeden Herbst, also die Einladungen gehen jetzt bald raus, werden sehr viele Wissenschaftler in der ganzen Welt eingeladen zu nominieren.
1: Neben einzelnen Expertinnen und Experten reichen auch Universitäten auf Einladung ihre Vorschläge ein. Aus der Liste der Nominierten wählen die verschiedenen Komitees diejenigen aus, die sie für besonders preiswürdig halten. Dabei greifen sie laut Heiner Linke auch auf Beurteilungen externer Fachleute zurück. Die endgültige Entscheidung, wer die Preise gewinnt, fällt jedoch traditionell erst am Morgen der jeweiligen Preisverkündung. Die gespannte Erwartung, welche Personen eine der begehrten Medaillen erhalten werden, verstärkt die Aufmerksamkeit für die Nobelpreise zusätzlich. Und so liegt die Bedeutung des Nobelpreises zuletzt auch darin, der Wissenschaft, Literatur und dem Einsatz für den Frieden eine Bühne zu geben.
4: Und das ist ja auch toll, weil wir das ja wirklich als eine Gelegenheit auch sehen, Wissenschaft zu feiern einfach. Was sich ja geändert hat, ist vielleicht, wie Wissenschaft in der Gesellschaft aufgefasst wird. Aber gerade in dem Zusammenhang, den Preis zu haben als was, wo wirklich zumindest in den Tagen, wirklich die ganze Welt drauf schaut und man dann auch erklären kann, warum das wichtig ist. Die Bedeutung ist vielleicht nur noch am Wachsen.
1: Sagt Heiner Linke. Auch heute, 125 Jahre nach der ersten Nobelpreisvergabe, werden die Preise also immer relevanter.

0: WDR5 mit dem gut informierten Start in den Tag im Morgen-Echo. Wir stehen auch unter dem Eindruck des Überraschungsbesuchs gestern von Friedrich Merz in Kiew, übrigens auch in Begleitung der Wirtschaftsministerin Katharina Reiche. Zurückgekommen ist er mit der Zusage, in der Drohnenabwehr noch intensiver zusammenzuarbeiten, auch in Joint Ventures von den tragischen Erfahrungen der Ukraine zu profitieren und daraus neue Produkte zu entwickeln. Heute früh habe ich auch schon mit einem Friedensforscher darüber geredet, welche Rolle wohl Drohnen in den Szenarien für Konflikte spielen für die nächsten Jahre. Er sagt, dass die Bundeswehr eine Einheit aufbaut, war dringend an der Zeit. Aber worüber reden wir eigentlich bei diesem Gerät? Felix Feldmann.
1: Die Abgrenzung, welche Drohne militärisch ist und welche nicht, ist schwierig. Vor ein paar Jahren war das noch einfacher. Es gab einerseits sehr teure und sehr nerdige Hobby-Fotodrohnen und andererseits die mit 20 Meter Spannweite, die zum Beispiel von den USA im Nahen Osten eingesetzt worden sind. Gerade in den letzten Jahren hat sich viel verändert. Wenn heute von Drohnen in der Ukraine oder am Leipziger Flughafen die Rede ist, dann geht es meistens um kleine Fluggeräte mit vier oder mehr Rotoren. Ganz ähnlich wie Fotodrohnen aus dem Urlaub. Wie groß eine Drohne ist oder ob sie zum Beispiel mit einer Kamera ausgestattet ist, hängt ganz von ihrem Zweck ab. Auch fernab des Krieges werden die kleinen wendigen Geräte zur Aufklärung eingesetzt. Bei FPV-Drohnen zum Beispiel tragen Piloten eine VR-Brille, mit der sie in Echtzeit sehen, was die Kamera der Drohne aufnimmt. Sie sind kaum ein- oder abzufangen, liefern blitzschnell gestochen scharfe Bilder oder verschwinden einfach so im Rucksack des Piloten. Größere Modelle können dann auch größere Lasten wie Sprengsätze direkt auf das Ziel abwerfen oder Kamikaze-Angriffe starten, wie die iranischen Shahed-Drohnen zum Beispiel. Und selbst wenn die Drohnen abgefangen werden, heute sind sie Massenware. Einwegprodukte, die ihren Zweck erfüllen und dann relativ kostengünstig durch neue Geräte ersetzt werden können. Je nach Modell kosten Drohnen einige hundert bis wenige tausend Euro.
0: Wenn wir über Drohnen als Waffe reden, dann müssen wir auf eine Region zu sprechen kommen, die auch erlebt hat, was es bedeuten kann, einem Hagel dieser Waffen ausgesetzt zu sein. Und das ist nun mal Israel, beschossen sehr oft vom Iran, der übrigens auch Russland bekannterweise versorgt damit. Die Frage muss lauten, wie hat es Israel geschafft, so ein effizientes Abwehrsystem zu bauen?
2: Israels Drohnenabwehr besteht aus mehreren Ebenen. Sie ist Teil des israelischen Luftverteidigungssystems, das sich aus verschiedenen Abwehrschichten je nach Waffe und Höhe zusammensetzt. Besonders bekannt ist der Iron Dome. Er soll das Land eigentlich vor Raketen, Artillerie oder Mörsergranaten schützen, kann aber auch Drohnen abfangen. Das ist aber ziemlich teuer und ursprünglich ist der Iron Dome nicht auf Kamikaze-Drohnen ausgelegt. Eine neue Technologie in diesem Luftabwehrsystem ist der Iron Beam. Ein System, das Drohnen in der Luft mit einem Laser zerstören soll. Der Vorteil an diesem System ist, Laser einzusetzen ist wesentlich günstiger als Luftabwehrraketen. In Israel wurden große Hoffnungen auf diesen Iron Beam gesetzt. Medienberichten zufolge ist er allerdings noch nicht richtig im Einsatz. Der Kampf gegen die Hisbollah im Libanon hat gezeigt, wo die israelische Drohnenabwehr an ihre Grenzen kommt. So konnten die israelischen Systeme bestimmte Drohnen der Hisbollah nur schwer orten oder zerstören. In Israel werden laufend neue Systeme zur Drohnenabwehr entwickelt und getestet. Die Idee ist, das Land will sich nicht auf ein einzelnes System verlassen, sondern viele verschiedene Abwehrmechanismen für verschiedene Bedrohungsszenarien haben. Aber die Drohnentechnologie entwickelt sich so schnell, dass die Abwehr etwas hinterherhinkt.
0: Felicitas von Böselager. Sieben Minuten vor neun. Wir waren heute früh gedanklich immer wieder bei Bildungsfragen. Nicht nur, weil in Frankfurt die Buchmesse läuft und der Buchhandel sich Sorgen macht. Was tun wir jetzt eigentlich angesichts einer schwindenden Lese- und Schreibkompetenz der jüngeren Generation, wie sie ja auch aus der PISA-Studie herauszulesen war, mit dem Konzept, das in Italien in der nächsten Runde des Schuljahrs ankommen soll, nämlich zu deckeln den Anteil derer, die mit migrantischer Geschichte nur unterentwickelte Sprachkenntnisse haben. So oder so fällt beides zusammen, wo der Buchhandel seine Geschäfte macht, wenn es stationär abläuft. Interessant also für Johannes Hoppermann nachzufragen, wie er in diesen widerstreitenden Entwicklungen eigentlich zurechtkommt.
3: Die Buchhandlung Mierhoff und Fischer im Bochumer Ehrenfeld nahe der Innenstadt ist recht klein und irgendwie ungewöhnlich. Da steht ein Sofa zwischen den Bücherregalen. Das gehört hier doch nicht rein, oder?
4: Es gibt doch nichts Schöneres, als auf der Couch zu sitzen und zu lesen. Und da ist es eigentlich ja ganz logisch, in eine Buchhandlung auch ein Sofa zu stellen, nicht wahr?
3: Schließlich werde das täglich genutzt, erzählt Linda Unger. Sie verkauft hier seit 8 Jahren Bücher und nicht nur die. In den Regalen stehen Schnaps, Tassen, Tee und mehr Dinge, die eigentlich nicht zum Kerngeschäft eines Buchladens gehören.
4: Eigentlich hatten wir schon immer auch Sachen, die gut zum Lesen passen. Ob man jetzt dabei ein Schnäpschen trinkt, das ist natürlich Geschmackssache. Wir haben auch im Winter viel Schokolade. Der Honig ist lokal.
3: Auch ohne diese ganzen kleinen Besonderheiten laufe das Geschäft gut.
4: Also wir können nicht klagen, ne? Wir sind hier in einer Gegend, wo die Leute gerne lesen. Das ist super. Und ja, wir haben sehr, sehr nette Kundschaft. Was auch immer wieder schön ist, ist, dass sich Leute im Laden begegnen. Entweder welche, die sich länger nicht gesehen haben oder die sich sowieso öfter sehen. Oder auch, dass Leute, die sich gar nicht kennen, miteinander ins Gespräch kommen, eben über Bücher. Und das ist ganz toll, weil das Onlinehandel in allen Ehren, aber das geht analog vor Ort natürlich deutlich besser.
3: Bundesweit sinkt der Umsatz der Buchbranche. Die Menschen kaufen und lesen weniger. Unter anderem Sachbücher, Ratgeber oder Reiseführer. Kunde Norbert Körber stellt sich gegen den Trend. Er hat gerade einen Reiseführer für Italien in der Hand. Den hätte er sich auch bequem nach Hause liefern lassen können von einem großen Versandhändler. Und er ist trotzdem hier.
5: Einmal, um mich beraten zu lassen, einmal, um ein Buch in der Hand gehabt haben vorher, mir einen Tipp geben zu lassen. Und wenn ich hier bin, kriege ich das Buch auch in einem Tag. Der Buchladen lebt davon. Die Geschäfte sind hier im Ort. Und weiß ich nicht, das andere Lager steht irgendwo und hat keiner was von.
3: Seine Tochter Marlin mag besonders den persönlichen Kontakt und dass sie hier im Buchladen versuchen, alles möglich zu machen, wie sie sagt.
6: Ich war jetzt letztens bei Thalia und habe ein Buch gesucht mit Farbschnitt. Das ist schon länger ausverkauft gewesen und hier habe ich es bekommen. Hier ist der Service besser, man ist nah an den Leuten dran.
3: Das schätzt auch Stammkundin Christiane Mattei.
7: Ich weiß nicht, ob es exklusiv ist, aber es ist privat und ich werde gut beraten.
3: Zuletzt hat sie ein Buch der französischen Autorin Mariette Navarro gelesen, erzählt sie. Natürlich hier gekauft. Ihr persönliches Leseverhalten habe sich in den vergangenen Jahren nicht wirklich verändert.
7: Aber ich glaube, in dem Wesen der Buchhandlung hat sich was verändert, ja. Also immer mehr Buchhandlungen sterben, also kleinere.
3: Recht hat sie. Von 2018 bis 2023 hat fast jeder 4. Buchladen in Deutschland seine Türen für immer geschlossen. Danach sieht es hier im kleinen Buchladen im Ehrenfeld in Bochum allerdings gar nicht aus. Den Laden gibt es seit 20 Jahren und wenn wir Buchhändlerin Linda Unger glauben dürfen, auch weiterhin. Sogar wenn künstliche Intelligenz mit kreierten Bildern, Musik oder eben Büchern die Kulturbranche extrem verändern wird.
4: Wenn KI weiträumig Kunst Macht machen sollte, dann wird es auch schnell langweilig. Weil ich denke, dass intuitive Kreativität haben nur Menschen. Und ich glaube, dass etwas, was von einem menschlichen Gemüt, Herz, Gehirn kommt, einen ganz anders berührt nochmal.
0: An dieser Idee halten jedenfalls alle Kreativen fest bis heute. Auch die, mit denen Johannes Hopper gesprochen hat. Es ist der Herbst der etwas positiveren Konjunkturprognosen. Wir wissen ja seit ein paar Tagen, es könnten so bei 1,3% Wirtschaftswachstum rauskommen. Wir sollten vielleicht noch einen Erfolgsfaktor erwähnen, der oft unterschätzt wird. In Deutschland trinken die durchschnittlich Beschäftigten 3 bis 4 Tassen Kaffee am Tag. Davon scheint die Wirtschaft auch abhängig zu sein. Arthur Fuchs ist Röster mit eigenem Betrieb in Düsseldorf und achtet sehr auf neue Trends. Diesen hier zum Beispiel.
8: Heute wird ja von der ganz jungen Generation Kaffee eher als Softgetränk benutzt. Heute trinkt man sehr viel kalten Kaffee und kalter Kaffee ist Limo-artig. Das heißt, man kann ihn sehr, sehr einfach verändern, mit irgendwelchen Säften mischen oder mit Sahne und Aromen. Somit würde man vielleicht vor 20, 30 Jahren sich gar nicht vorstellen können, dass der Kaffee heute so getrunken wird.
0: Und er sagt selbst, er glaubt nicht, dass diese Ideen den klassischen Brühvorgang ersetzen werden, sondern nur ergänzen. Ergänzend werden wir auch zur Kenntnis nehmen, dass es weitere Anbauregionen gibt.
8: Das Land Indien zum Beispiel ist schon sehr lange ein Kaffeeanbauland. Die Engländer haben Kaffee und Tee nach Indien gebracht. Nur die meisten Inder konnten sich den Kaffee in einem Coffeeshop nicht leisten. Heute durch Social Media und so weiter wird Kaffee bekannter gemacht, auch in diesen Ländern. Auf der anderen Seite der Wohlstand steigt. Das heißt, es gehen viel mehr junge Inder oder auch besser verdienende in Coffeeshops und konsumieren heute viel mehr Kaffee, als es vorher war.
0: Und ich habe mir sagen lassen von jemandem, der vor wenigen Monaten erst in Japan war, auch eine großartig entwickelte Kaffeekultur, wenn auch nicht mit eigenem Anbau. Aber wenn japanische Lebensmittelfachleute was anfassen, dann richtig. Und Arthur Fuchs weiß auch, dass in China Kaffeeanbau einen richtigen Aufschwung erlebt. Nur exportiert das Land nicht so gerne, sondern da genießen die Menschen am liebsten die eigenen Produkte selbst.
9: Es ist 9 Uhr. 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
10: Die Nachrichten mit Anja Gawlik. Guten Morgen. Im Bundestag geben die Präsidenten der Geheimdienste heute Auskunft über ihre Arbeit. Die SPD-Politikerin Sonja Eichwede ist Mitglied des Gremiums im Bundestag, das die Geheimdienste kontrolliert. Im ARD-Morgenmagazin sagte sie, was sie heute von den Geheimdienstchefs hören will.
11: Es ist unglaublich wichtig, dass wir herausstellen, dass sich die Bedrohungslage verändert hat und dass auch die Präsidenten das nochmal darlegen, warum sie zusätzliche Befugnisse brauchen.
10: Welche Rolle die Befugnisse der Geheimdienste bei der Anhörung heute spielen dürften, dazu Dietrich Karl-Meurer, WDR Berlin.
12: Das dürfte ein eigener Schwerpunkt werden. Schon im vergangenen Jahr forderten die Dienstchefs bessere rechtliche Bedingungen für ihre Arbeit. Beim militärischen Abschirmdienst wurden die Befugnisse schon erweitert, etwa bei Cyberangriffen. Für den Verfassungsschutz und auch den BND berät der Bundestag derzeit über neue Kompetenzen. Dabei geht es um eine grundsätzliche Frage, nämlich sollen Nachrichtendienste weiter vor allem Informationen beschaffen oder in bestimmten Fällen auch selbst handeln dürfen? Interessant wird deshalb, was genau die Chefs der Dienste für nötig halten.
10: Nach seinem Besuch in der ukrainischen Hauptstadt Kiew hat Bundeskanzler Merz Russland erneut aufgerufen, die Angriffe auf die ukrainische Zivilbevölkerung einzustellen.
13: Herr Putin, beenden Sie diesen sinnlosen Krieg. Dann können wir über alles reden, aber die Waffen müssen schweigen.
10: Deutschland hat weitere Militärhilfen im Wert von 1,3 Milliarden Euro zugesagt. Rebecca Barth, WDR Kiew, berichtet, dass es dabei nicht bleibt.
14: Es sind weitere Absichtserklärungen unterschrieben worden, sodass Präsident Zelensky gestern Abend die Gesamtsumme all dieser Vereinbarungen auf über 8 Milliarden Euro bezifferte. Da geht es vor allem um die Produktion von Abfangdrohnen. Der Hintergrund ist eben, dass Russland neue Drohnen einsetzt, die um einiges schneller sind als die Vorgängermodelle und technisch fast schon einem Marschflugkörper ähneln. Und die sind extrem schwierig abzufangen. Und da versucht die Ukraine gemeinsam mit deutschen Unternehmen nun nachzuziehen.
10: Bei der Präsidentenwahl in Brasilien liegt der rechte Kandidat Bolsonaro vorne. Er bekam im ersten Wahlgang rund 47%, der linksgerichtete Amtsinhaber Lula knapp 45%. Weil beide Kandidaten die absolute Mehrheit verfehlten, fällt die Entscheidung in 3 Wochen in einer Stichwahl. Anne Herberg, WDR Rio de Janeiro.
15: Die Wahl in Brasilien gilt als Richtungswahl. Flávio Bolsonaro ist der Sohn des Ex-Präsidenten Jair Bolsonaro, der wegen eines Putschversuches nach seiner Wahlniederlage 2022 zu 27 Jahren Haft verurteilt wurde und unter Hausarrest steht. Im Fall eines Wahlsieges will Flávio Bolsonaro seinen Vater begnadigen. Ein Erfolg Bolsonaros würde außerdem den Rechtsruck in Lateinamerika weiter vorantreiben. Bei den letzten Wahlen hatten zuletzt von Argentinien bis Kolumbien Verbündete von US-Präsident Donald Trump die Wahlen gewonnen.
10: Und weitere Meldungen im Überblick. Die seit Mai freigeschaltete Prämie für E-Autos ist bislang schon an 100.000 Antragsteller ausgezahlt worden. Bundesumweltminister Schneider sagte der Bild-Zeitung, dass das Förderprogramm damit alle Erwartungen übertroffen hätte. Die Hälfte der Antragsteller hatte ein Haushaltsjahreseinkommen von maximal 45.000 Euro. Opfer von häuslicher Gewalt sollen leichter aus der gemeinsamen Wohnung ausziehen können. Die Funke Mediengruppe berichtet über einen Gesetzentwurf des Justizministeriums, nach dem Betroffene einfacher aus Mietverträgen herauskommen sollen. Die Täter sollen Miete und Nebenkosten für eine neue Wohnung des Opfers zahlen und Gerichte schneller Maßnahmen wie ein Kontaktverbot anordnen können. In Hamburg wird für die Aussichtsplattform der Elbphilharmonie jetzt ein Eintrittsgeld fällig. Besucher müssen ab heute 5 Euro zahlen. Mit dem Eintrittsgeld soll der Kulturhaushalt der Stadt Hamburg entlastet werden.
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10: In Essen beginnt heute die Lit Ruhr mit einer Jubiläumsveranstaltung in der Lichtburg. Mathis Trapp, WDR Kultur.
16: Gefeiert wird die 10. Ausgabe des Festivals und um Feste und Feiern geht es auch heute Abend. Die Schauspielerin Katharina Thalbach und der Schauspieler und Autor Sabine Tambrea erzählen von Jubel und Erfolg und von besonderen literarischen Höhepunkten, die sie erlebt haben. Bis zum 11. Oktober findet das Internationale Literaturfestival in mehreren Städten des Ruhrgebiets statt. Zentraler Veranstaltungsort ist wieder das UNESCO-Welterbe Zollverein. Zu den Gästen der Lit-Ruhr-Jubiläumsausgabe zählen unter anderem Judith Herrmann, Diane und Reinhold Messner, Frank Gosen, Leonie Swann, Matthias Brandt und Robert Habeck.
10: Das Wetter in Nordrhein-Westfalen. Wenn sich Dunst und Nebel heute aufgelöst haben, wird es sonnig oder locker bewölkt bei 20 Grad in Olpe, in Nettersheim 21 und in Viersen 22 Grad. Morgen dann zunächst wieder dunstig oder neblig. Später ist es überall leicht bis wechselnd bewölkt mit viel Sonnenschein bei bis zu 23 Grad. Das war WDR aktuell. WDR 5, die Verkehrslage. A3, Oberhausen Richtung Köln. Zwischen Kreuzhilden und Leverkusen-Opladen etwa eine Dreiviertelstunde plus und 7 Kilometer Stau. Nach einem Unfall ist hier nur ein Fahrstreifen frei. Die A42 Kamp-Lintfurt-Dortmund ist zwischen Herne-Krange und Herne-Baukau in beiden Richtungen bis morgen früh gesperrt. Dort wird an Hochspannungsleitungen gearbeitet. A44 Kassel Richtung Dortmund zwischen Kreuz-Werl und Kreuz-Dortmund-Unna etwa 20 Minuten plus und 6 Kilometer Stau nach einem Unfall. Die A59 Köln Richtung Düsseldorf ist zwischen Monheim und Düsseldorf Süd voraussichtlich bis Mitte nächsten Jahres wegen Bauarbeiten gesperrt. Und die A59 Dienstlaken Richtung Duisburg ist zwischen Duisburg-Farn und Duisburg-Zentrum nach einem Unfall gesperrt. Hier zurzeit 6 Kilometer Stau.
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0: Am Montag, 5. Oktober mit Uwe Schulz. Guten Morgen. Wir haben gleich zweimal Sport für Sie im Blick. Wie Sie es gewohnt sind, es gibt gute Gründe, darüber zu reden. Viertel nach diese neue Rückschlag-Ball-Bewegungsübungs-Variante, von der viele noch gar nicht wissen, wie man sie ausspricht. Padel, Paddel. Jedenfalls dieser große Schläger und das kleine Feld. Auffällig viele Leute spielen das in diesen Monaten zum ersten Mal. Was ist da los und warum? Wir sagen es Ihnen. Erste Staffel, das ist das andere Sportthema, ist durch mit Premieren für den Fußballnationaltrainer Klopp. Wie war es denn? Frage ich den Chefreporter beim Magazin 11 Freunde gegen 9:30. Und wie wird's denn? Frage ich jetzt den Börsenverband des deutschen Buchhandels zum Start der Buchmesse in Frankfurt. Also dessen Hauptgeschäftsführer, der jetzt am Telefon ist. Guten Morgen, Peter Kraus vom KLEF.
17: Schönen guten Morgen.
0: Lässt sich das so einheitlich sagen, wie sich der Buchmarkt in Deutschland entwickelt?
17: Es lässt sich nicht ganz einheitlich sagen. Was man sagen kann, dass wir eine sehr starke kulturelle Basis haben, uns aber zum ersten Mal wirklich die eklatant rückläufige Lesekompetenz zu schaffen macht. Neben der schwachen Konjunktur und der hohen Verbraucherunsicherheit.

0: denken. Also es ist ja schon seit längerem so, dass diese KI-Plattformen mit urheberrechtlich geschützten Werken, die einfach gestohlen wurden, trainiert werden. Und der Output, das, was da rauskommt, das ist ja reine Statistik. Da finde ich es schon gut, wenn man selber ein bisschen denkt. Also das ist, glaube ich, jeder mündige Bürger sollte sich hier fragen, ob der Prompt denn auch so stimmt.
1: Ich sehe mit Verblüffung im Buchhandel, wie sehr sich Verlage bemühen, diese Defizite irgendwie zu überbrücken und zum Beispiel Titel aufzulegen, die allein durch ihre Haptik, durch ihre Aufmachung sehr einladend wirken, mit bunten Anschnitten, mit comicartiger, mangaartiger Covergestaltung. Können Sie da eine Wirkung entdecken?
0: Unbedingt. Das Buch hat wieder einen gewissen Sex-Appeal. Das physische Buch fasst man einfach gerne an. Wir erleben, dass ganz neue Käuferschichten kommen in die Buchläden. Sie sprechen zu Recht an. Ich glaube, dass die Verlage sehr, sehr viel tun, um die Bücher attraktiv zu gestalten. Und das schlägt sich natürlich auch in hoher Kauflust wieder. Die werden wir auch hier auf der Messe beobachten können.
1: Und wir waren heute früh schon gedanklich im stationären Buchhandel. Da gibt's ja zwei ganz große Trends, nämlich die Filialisten, manchmal über mehrere Etagen mit einem gigantischen Sortiment. Und dann halt die kleine, feine Buchhandlung, wo teilweise noch handgeschriebene Empfehlungen stehen oder die Chefin dir als Stammkunde empfehlen kann. Also wenn du das Buch mochtest, kann ich dir als nächstes jenes empfehlen. Werden die friedlich weiter koexistieren?
0: Es wird sicher eine Koexistenz geben, weil die einen bieten etwas, was die anderen jeweils nicht können. Und ich glaube, was allen einig ist, dass sie versuchen, den jeweiligen Buchhandel als dritten Ort neben der Arbeit und neben dem Zuhause zu gestalten, Orte zu schaffen, wo man gerne hinkommt oder groß oder klein etwas findet, was man gar nicht vorher suchte. Ich finde, das ist ja das Fantastische, wenn Sie in ein Buchgeschäft gehen, ob es jetzt ein Filialist ist oder eine Kiezbuchhandlung, dass Sie irgendeine Absicht haben, aber dann eine Empfehlung finden, über etwas stolpern, neugierig sind. Und diese Vielfalt, die wir hier erleben, die ist in Europa wirklich einzigartig und die müssen wir unbedingt erhalten. Deswegen kann ich nur allen sagen, bevor man irgendwelchen KI-Schrott im Internet kauft, bitte in die örtliche Buchhandlung gehen. Da kann man sicher sein, dass man Qualität bekommt.
1: Wäre denn nicht die Bibliothek der dritte Ort und der Buchhandel eher der Umschlagplatz für die Ware?
0: Die Bibliothek ist genauso ein dritter Ort. Wir haben sehr enge Kontakte zum Bibliotheksverband und wir unterstützen die Kolleginnen sehr, sehr gerne, auch wenn es darum geht, vernünftige Einkaufsmittel zu kriegen. Es wird leider überall gespart, ja nicht nur bei der Bildung, sondern auch bei den öffentlichen Bibliotheken. Wir erleben gerade in vielen Städten, dass das ein angenehmer Ort ist, wo man hingehen kann, wo man in Ruhe stöbern kann und lesen kann oder studieren kann. Und das muss unbedingt auch erhalten werden, denn beide, Buchhandlungen und Bibliotheken, erfüllen hier einen ganz wichtigen Zweck. Und übrigens, weil Sie das Lesen ansprechen, ich glaube, das Lesen eine besondere Eigenschaft hat, weil man mit sich alleine sein kann. In dem ganzen 8 Stunden Social-Media-Konsum pro Tag wirft das Lesen einen auf sich selbst zurück. Und ich finde, das ist ein enormer Vorteil, den nur das Buch bietet.
1: Ja, viele sagen, es macht irgendwie den Kopf größer. Da tun sich ganze Galaxien auf, wenn du wirklich einsteigst. Ich würde gerne zum Schluss nicht nur übers Lesen, sondern auch übers Schreiben reden. Und wir kommen nochmal auf KI. Ist das jetzt ein Abwehrkampf, überhaupt erstmal rauszubekommen, welche Autorin, welcher Autor arbeitet wirklich noch mit eigener Kreativität und wer lässt schon die Maschine schreiben?
0: Ich glaube nicht, dass es ein Abwehrkampf ist. Es ist ja jedem selber überlassen, wie er kreativ mit Techniken umgeht. Mhm. Was ein Abwehrkampf ist, ist, dass wir uns wehren müssen gegen komplett KI-generierten Schrott. Das muss transparent gemacht werden. Was wurde eigentlich trainiert? Wir fordern, dass das, was gestohlen wurde, nachträglich vergütet wird und dass man künftig Autoren und die Rechteinhaber fragt, darf ich überhaupt mit deinen Werken diese KI trainieren? Und wenn man dann entschieden sagt, ich bin dagegen, dann darf es auch nicht sein. Also der Abwehrkampf läuft eigentlich gegen die Plattformen, die hier seit Jahren schon die Bücher gestohlen haben und damit die KI es aufgeschlaut hat. Mhm. Und aus dem Ausgeschlauten kommt dann eine Menge Murks raus. Wenn Sie zum Beispiel ein Reisebuch sehen, wo ein Reisen in Lübeck und dann fließt durchs Holstentor Wasser, also wer schon mal da war, kann nur den Kopf schütteln.
1: Ja, schöne Fantasie. Wäre dann was für die fiktionale Abteilung,
0: nicht
1: für
0: einen Reiseführer. Aber nicht für einen Reiseführer, genau.
1: Heute Abend, das ist so der inoffizielle Start zur Frankfurter Buchmesse, der Deutsche Buchpreis, dann geht's fürs Publikum so richtig los ab übermorgen. Worauf freuen Sie sich dieses Jahr bei der Buchmesse?
0: Ich freue mich auf das Wiedersehen mit vielen Buchenthusiasten. Ich freue

0: mich auf viele neue Entdeckungen. Ich freue mich darauf, dass Frankfurt während dieser Woche im Grunde der Place to be ist, der Ort ist, wo Bücher gehandelt werden, wo man sich austauscht über freie Meinung, über Vielfalt. Und ich freue mich ganz besonders am Wochenende, wenn hier viele, viele Menschen buchbegeistert die Messefläche stürmen. Mhm. Das ist einfach immer wunderbar zu sehen.
1: Ja, richtig hip, die Literatur. Die ist schon.
0: Aber sowas von.
1: Danke fürs Interview mit WDR 5.
0: Ich danke Ihnen.
1: Peter Kraus vom Kleff, Hauptgeschäftsführer des Börsenverbands des Deutschen Buchhandels. Und als i-Tüpfelchen in dieser Woche werden wir auch noch die Verleihung des Friedenspreises erleben. 13 Minuten nach 9. Ah, ich habe vergessen, dass ich Ihnen ja noch was ganz anderes sagen wollte. Nämlich, wo wir eigentlich stehen, nachdem jetzt die ersten 4 Länderspiele des neuen Bundestrainers Jürgen Klopp absolviert sind.
2: Die Partie noch nicht mal angepfiffen, da gab es das erste atmosphärische Amüs-Göll für das deutsche Team. Ein gellendes Pfeifkonzert bei der deutschen Hymne. Kurz später inbrünstig singende, feiernde Griechen. Das Tumba-Stadion in Thessaloniki machte seinem Ruf als Hexenkessel alle Ehre.
3: Das war für uns, sage ich mal, eine Herausforderung.
2: Und nach nicht mal 90 Sekunden, Philipp Treu, wäre aus der Herausforderung Tumba-Stadion fast ein griechisches Tumba-Tumba-Täterä geworden. Jonas Urbich im deutschen Tor mit einem Monsterreflex bewahrte sein Team vor dem Rückstand und wohl auch vor einem Hörsturz.
4: Da war ich wach in der Sekunde, obwohl das Spiel heute sehr spät war, habe ich mich gefreut, der Mannschaft zu helfen.
2: Diese Megaparade schien aber ein echtes Hallo-Wach für das DFB-Team, die Klopp-Elf ab diesem Moment wie losgelassen.
5: Wirtz Kopfball gehalten!
2: Wirtz in der 8., später nochmal in der 20. Dann
6: Derische Hand!
2: Und kurz später Raum.
6: Direkt abgenommen mit links!
2: Nochmal Scherhand.
5: Rechtsschuss vorbei!
2: Rund 15 Torabschlüsse, Pressing, Gegenpressing, Intensität, oberstes Regal. Scherhand über links, unglaublich. In der Zentrale zockten Pavlovic, Wirtz und Bischoff so sehr, dass man fast Tränen vor Freude in den Augen hatte.
7: Wenn man mir vor einer Woche gedacht hätte, dass wir nach einer Woche so spielen können, ich hätte nicht gedacht, dass so eine erste Halbzeit möglich ist.
2: Jürgen Klopp sah in der ersten Halbzeit durch Johnny Burkhardt sogar ein Tor, aber aberkannt wegen Handspiels im Vorfeld. Eine erste Halbzeit, in der ganz viel von dem zu sehen war, was Klopp Fußball ist und was Klopp an Fußball von seinem Team sehen will.
7: Es war außergewöhnlich gut. Es war alles da, was allen Leuten zeigt, diese Mannschaft ist nur aus einem Grunde hergekommen, um das Spiel zu gewinnen.
2: Es war vor allem alles da, das Tumba zu löschen. Nix mehr Hexenkessel. Die griechischen Fans durch die DFB-Elf-Dominanz ruhig gestellt. So ruhig gestellt, dass plötzlich sogar die 1500 deutschen Anhänger zu hören waren. Was nicht da war, und das änderte sich in einer nicht mehr ganz so starken und unruhigen zweiten Hälfte auch nicht mehr, war Jürgen Klopp.
7: Wir sollen die Bälle ab und zu mal reinschießen, das würde helfen.
2: Ein Tor für Deutschland.
3: Einfach das Ding in die Kiste hauen.
2: Dafür fehlt am Ende Tom Bischoff der letzte Pass, die letzte Konsequenz, vielleicht auch ein bisschen Glück. Und so wurde es am Ende ein 0:0, über das die griechischen Fans nach dem Abpfiff so glücklich waren, dass sie plötzlich dann auch wieder zu hören waren. Bleibt unterm Strich nach dieser XXL-Länderspielpause ein Sieg, 2 Unentschieden, eine Niederlage unter dem neuen Bundestrainer. Kein Traumstart. Kein Problem, sagt Jürgen Klopp.
7: Wir werden unseren Weg gehen und irgendwann werden Leute sagen, wir sollten vielleicht mal so spielen wie die Deutschen.
2: Nächste Chance dazu, nächste Länderspielpause Mitte November.
1: Und nächste Analyse dazu nach dem Bericht von Tim Brockmeier nach dem 0:0 gegen Griechenland. In einer Viertelstunde nochmal mit dem Fachmann von Elf Freunde drüber zu reden. Wir bleiben im Ballsport. Vielleicht locken da ja schnellere Erfolgserlebnisse. Ich habe noch nicht eine Sekunde das Paddel geschwungen, das Paddel. Aber es ist ein echter Trendsport draus geworden. So sehr, dass der World Cup in Düsseldorf seit gestern auch sehr viele Leute anzieht, weil die Weltspitze zu sehen ist. Einer Rückschlagsportart, von der uns heute früh ein Hallenbetreiber gesagt hat, ich habe dafür sogar jetzt Tennisplätze umgewidmet.
8: Wie ernst die besten Paddelspieler der Welt ihre deutschen Gegner nehmen, zeigt sich auch daran, ob sie im Match ihren Pullover ausziehen. Dazu später mehr. Jonas Messerschmidt hat die deutsche Nationalmannschaft jahrelang als Kapitän angeführt. Sein Sport, 2 gegen 2, ein Netz in der Mitte und Glaswände, über die der Ball weitergespielt werden kann. Auch Anfänger bekommen schnell Ballwechsel hin.
9: Paddel ist einfach der coolste Sport, weil es einfach super zugänglich ist. Es bereitet Freude. Es ist Bewegung, es ist gesund, es macht Spaß. Wer es noch nicht ausprobiert hat, muss es definitiv ausprobieren, weil einmal ausprobiert, bist du gefangen. Dessen muss man sich leider bewusst sein, dass das ein hohes Suchtpotenzial mit sich bringt, der Paddelsport.
8: Messerschmidt hat auch erlebt, wie der Sport in Deutschland in den vergangenen Jahren gewachsen ist.
9: Als ich damals begonnen habe, gab es 45 Plätze in Deutschland. Inzwischen stehen wir bei ca. 2300 Plätzen in Deutschland.
8: Wie spektakulär Padel bei den besten Profis aussieht, lässt sich ab Sonntag in Düsseldorf erleben. In der Mehrzweckhalle Castello trifft sich die Weltspitze zum deutschen Turnier der Premier Padel Tour. Zum zweiten Mal gastiert die Tour damit bereits in Düsseldorf. Schon im vergangenen Jahr kamen allein am Finalwochenende mehr als 5000 Zuschauer. Nick Kirschbaum, einer der Organisatoren, hofft, dass die Begeisterung über das Turnier hinauswirkt.
10: Das Turnier bringt die internationale Spitze und Weltklasse nach Düsseldorf, nach Deutschland und macht den Sport somit für ein großes Publikum sichtbar. Über die Turnier Woche hinaus würden wir uns wünschen, dass diese Aufmerksamkeit auch weiterhin Menschen dazu bringt, Padel selbst auszuprobieren, dass Vereine, Anlagen, Trainings- und Nachwuchsangebote weiter wachsen.
8: Zu den Favoriten gehören der Spanier Arturo Coelho und der Argentinier Agustin Tapia. Bei den Frauen zählen die Spanierin Gemma Triay und die Argentinierin Delfana Brea zu den Favoritinnen. Auch deutsche Spieler sind dabei. Agustin Reker, Deutschlands bestplatzierter Mann, steht auf Weltranglistenplatz 172. Über eine Wildcard spielt er im Hauptfeld. Ebenso Matthias Wunner und Johannes Lindmeier, bei den Frauen Katharina Hering und Lena Plümer. Ein Sieg in der ersten Hauptfeldrunde wäre für die deutschen Doppel bereits eine große Überraschung. Spanien und Argentinien haben jahrzehntelangen Vorsprung. Dort wachsen viele mit Padel auf, während in Deutschland noch viele Spieler vom Tennis kommen. Doch die Deutschen fordern die besten Nationen inzwischen stärker. Und das zeigt sich für Jonas Messerschmidt auch daran, ob die Gegner ihren Pullover ausziehen.
9: Ich habe es damals immer so plakativ gesagt, ich war froh, wenn die Spanier gegen uns die Pullover ausziehen im Match. Das ist inzwischen nicht mehr so, die ziehen auf jeden Fall den Pullover aus.
8: Wie sehr sich die Weltelite gegen die deutschen Doppel anstrengen muss, lässt sich ab Sonntag in Düsseldorf erleben. Dann beginnt die Qualifikation, am Dienstag die Hauptrunde.
1: Also morgen, wenn ich es richtig verstanden habe. Also Fachleute sagen, das ist mal ein Ballsport, bei dem hast du sehr schnell Erfolgserlebnisse. Anders als beim Tennis, wo du manchmal ewig trainieren musst, um einen guten Return zu schaffen. Wir stehen auch unter dem Eindruck des Überraschungsbesuchs von Bundeskanzler Merz in Kiew gestern, in Begleitung der Wirtschaftsministerin. Zurückgekommen ist er mit der Verabredung, die Militärhilfe wird weitergehen. Aber zu beiderseitigem Nutzen, Drohnenabwehr und Drohnenentwicklung, mit den furchtbaren Erfahrungen der Ukraine, wird als Joint Venture auch in den nächsten Jahren weitergehen. In Milliardenbereichen werden sich die Investitionen dann auch abspielen. Dazu die Mitteilung, dass die Bundeswehr ein eigenes Drohnenregiment aufbauen wird nächstes Jahr. Und gleichzeitig der Eindruck, Deutschland ist relativ spät dran in der Verteidigungsstrategie mit dieser Technologie. In den Vereinigten Staaten scheinen sie schon einen Schritt weiter zu sein, wenn ich Carsten Kühntorp richtig verstehe.
11: Kopfschütteln kürzlich in Washington, als der US-Verteidigungsminister die auf Drohnenkriegsführung spezialisierte Mission einer Armeeeinheit beendete. Ihre 600 Soldaten beschäftigen sich nun mit anderen Aufgaben. So absurd wie dieser Schritt manchen schien, war er aber nicht. Denn das Pentagon möchte das Fachwissen über moderne Drohnen und wie man sie für Angriff und Verteidigung nutzt, nicht zentralisieren, sondern stattdessen sollen alle Teilstreitkräfte, also Luftwaffe, Marine, Heer und so weiter, dieses Know-how bekommen und weiterentwickeln. Und alle Teilstreitkräfte sollen Drohnen einsetzen können. Das Ziel, weg von einigen wenigen spezialisierten Teams, hin zu Drohnen als einer routinemäßigen Fähigkeit auf nahezu jeder Ebene. Die Bundeswehr scheint mit ihrem geplanten Drohnenregiment den entgegengesetzten Weg zu gehen. Fachleute sagen aber, Vor- und Nachteile haben sowohl der horizontale Ansatz der USA als auch der eher vertikale der Bundeswehr. Ende September gab der US-Verteidigungsminister die Einrichtung von Order Warcom bekannt. Das ist ein vereinigtes Kampfkommando für alle unbemannten oder autonomen Waffensysteme der Zukunft mit weit gefächerten Aufgaben. Dazu wird auch die Beschaffung von Drohnen gehören. Denn billige Drohnen schnell und in Massen zu produzieren, dieses Problem hat auch die US-Armee noch nicht gelöst.
1: Wir werden das Thema weiter beleuchten. im WDR 5, nicht nur im Morgen-Echo. Hier kommt eines der meist missverstandenen Pop-Lieder der letzten Jahrzehnte. Viele denken, Foster the People hätten einen lustigen Song gemacht über Pumped Up Kicks, aber es handelt von Amoklauf.

0: Tja, merkwürdig, diese Nummer, die so animierend wirkt und doch so einen traurigen Inhalt hat. Wir drehen uns heute gedanklich immer wieder mal um eines der Lieblingsheißgetränke der Deutschen, Kaffee. Die deutsche Wirtschaft hat damit sehr viel zu tun, hängt teilweise intensiv dran. Und das kann uns Moritz Mommer aus unserer Wirtschaftsredaktion genauer auseinandergliedern.
1: Deutschland trinkt viel Kaffee und verarbeitet auch viel für andere Länder. Gut ein Drittel der Kaffeeimporte aus Ländern außerhalb der EU kommt über Deutschland in die Europäische Union. Hier werden die Bohnen zum Beispiel geröstet und verpackt, bevor ein Teil wieder ins Ausland geht. Auch beim Entkoffinieren spielt Deutschland eine große Rolle. Die beiden weltweit größten Anlagen stehen in Bremen. Wie viel daran hängt, zeigt eine Studie im Auftrag der europäischen Kaffeebranche. Sie beziffert die Wirtschaftsleistung rund um Kaffee in Deutschland auf etwa 70 Milliarden Euro. Dabei zählt sie auch die Zulieferer mit, etwa Firmen, die Kaffeemaschinen bauen, Verpackungen herstellen oder den Kaffee transportieren. Ein wichtiger Teil des Kaffeegeschäfts läuft außerdem über Cafés, Bäckereien und Restaurants. Denn sie bereiten den Kaffee zu und servieren ihn. Dadurch nehmen sie mit derselben Menge Bohnen deutlich mehr ein als durch den Verkauf einer Packung im Laden. Vom Preis für die Tasse müssen sie allerdings auch Personal, Miete und Energie zahlen. Der höhere Umsatz ist deshalb nicht automatisch ein hoher Gewinn. Außer Haus wurde vergangenes Jahr jedenfalls so viel Kaffee konsumiert wie nie zuvor, meldet der Deutsche Kaffeeverband. Insgesamt wurde allerdings weniger Kaffee verkauft, also weniger ganze Bohnen und gemahlener Kaffee. Trotzdem stieg der Umsatz der Branche um fast ein Viertel. Pro Kilo nahmen die Anbieter also deutlich mehr Geld ein, das vor allem an den gestiegenen Preisen liegt oder häufig teurere Sorten gekauft werden, lassen die Zahlen offen.
0: Und wenn wir schon über teurere Sorten sprechen, dann sind wir gedanklich oft in Äthiopien oder auch, weil es gar nicht so eine Masse auf den Markt wirft, Kenia. Ich dachte, es wäre ein längst etabliertes Kaffeeanbauland, aber Karin Bensch hat da noch viel differenzierte Bilder für uns.
2: Dan Duarte läuft durch die Reihen seiner Kaffeeplantage. Vor 3 Jahren hat er den Betrieb übernommen, in dritter Generation. Deshalb hat er seine Firma Guka genannt. Das bedeutet Großvater auf Kikuyu. Der Grund, warum Dan hier eingestiegen ist, ist der Kaffeeboom in Kenia. Deutlich mehr Leute hier trinken Kaffee. Ich denke, Cafés haben eine große Rolle gespielt. Sich auf einen Kaffee zu treffen, ist mittlerweile üblich geworden. Ebenso wie eine Kaffeekultur, die weltweit wächst. Und Kenia ist ein Teil davon. Hier wollen die Leute jetzt besseren Kaffee trinken.
3: Where people want to drink better coffee.
2: Früher hätten viele Leute in Kenia eher Tee getrunken, ein Erbe der britischen Kolonialmacht. Doch das hat sich geändert. Im Kaffeeland Kenia gibt es nun mehr Kaffeeliebhaber. Vor allem junge Leute haben den Kaffee groß gemacht, sagt Dan. Wenn ich schätzen müsste, würde ich sagen, dass rund 70% des Kaffeewachstums auf die jüngere Generation zurückgeht. Aber auch meine Eltern, die früher jeden Tag Tee getrunken haben, trinken heute jeden Morgen Kaffee. Anstatt rohe Kaffeebohnen ins Ausland zu exportieren, zum Beispiel nach Deutschland, lässt Dan sie rösten und verkauft den Kaffee im eigenen Land. Der Jungunternehmer erzählt, dass er für gerösteten Kaffee 3 bis 4 Mal so viel Geld pro Kilogramm bekommt wie für Rohkaffee. Auch deshalb gehört er zu den vielen kleinen Kaffeebetrieben, die in Kenia aus dem Boden schießen.
3: As the coffee culture is growing,
2: da die Kaffeekultur wächst, können wir zu den Leuten gehören, die hochwertigen gerösteten Kaffee produzieren. Was früher ausschließlich für den Export bestimmt war, ist jetzt auch für die Leute in Kenia verfügbar.
3: Something that may have been reserved for export is now available to Kenyans locally.
2: Dan Duarte geht in ein Gewächshaus hinein. Darin befindet sich ein Verschlag, der mit dünnem weißem Stoff bezogen ist. Darin summen hunderttausende kleine Fliegen. Das sind schwarze Soldatenfliegen. Die Larven können Abfall von Gemüse und Obst in einen sehr guten biologischen Dünger verwandeln. Die Fliegen selbst sind gutes proteinhaltiges Futter für unsere Hühner. Dan ist froh, dass er auf Kompost setzt, denn die Preise für chemischen Dünger sind seit dem Iran-Krieg deutlich gestiegen. Auch bei den Spritzmitteln setzt der Unternehmer auf Bio. Gegen Blattläuse auf den Kaffeepflanzen verwendet er Urin von Kaninchen. Doch wie funktioniert das?
3: There are some slats in their cages.
2: Hier sind einige Gitter in den Käfigen. Über die fließt der Urin auf dieses Blech. Am Ende wird alles in diesem großen Eimer gesammelt. Kaninchenurin ist ein sehr effektives Pestizid, das auch biologisch ist.
3: As a very effective pesticide that is also organic.
2: Für Dan Duarte ist es wichtig, dass nicht nur kenianische Kunden Kaffee trinken, sondern auch die Kaffeebauern, die für ihn arbeiten. Eine von ihnen ist Eunice Njeri. Sie arbeitet seit Jahrzehnten auf ihrer Kaffeeplantage, wie schon ihre Eltern. Heute probiert Eunice zum ersten Mal den Kaffee, der aus ihren Bohnen gemacht wurde. Ein ganz besonderer Moment für sie. Mein erster Eindruck ist, dass die Kaffeefarbe sehr schön ist. Und der Kaffee duftet süß und schmeckt gut. Jetzt bin ich sehr, sehr glücklich.
4: Ja, so I'm happy. Very happy.
2: Dan wird weitermachen mit seinem kleinen Unternehmen. Denn für ihn ist Kaffee nicht nur Geschäft, sondern wie für viele Kenianer auch Leidenschaft.

0: Der Nachthimmel wies in der Ferne über Ost-Berlin schon einen hellen Schimmer auf, als Frank Lehmann quer über den Lausitzer Platz nach Hause ging.
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4: Ja, und Donnerstag könnten Sie, falls Sie noch Tickets kriegen, Christoph Biermann erleben als Fußballautor mit seinem neuen Titel. Guten Morgen. Hallo? Ich höre gerade gar nichts. Ist Christoph Biermann nicht bei uns? Ist die Leitung abgeschmiert? Müssen wir uns noch was anderes überlegen? Wollen wir erst mal hören, was die Fans sagen? Ah, ich höre, dass unser Handy gerade nochmal anspringt. Wir versuchen gerade den Chefreporter beim Magazin Freunde zu erreichen. Hallo, Herr Biermann.
5: Guten Morgen. Ich habe ein Wunder, dass ich irgendwie nicht zu hören war, ja. Aber jetzt bin ich ja bei Ihnen.
4: Wunderbar. Ich komme mir gerade so vor wie der Trainer im vollbesetzten Stadion von Thessaloniki, der versucht, noch ein paar Anweisungen reinzurufen und leider hört ihn der Mannschaftskapitän nicht. Womit wir direkt bei den ersten vier Spielen sind von Jürgen Klopp. Wie war's?
5: Gut war's. Also die Ergebnisse sind ja, wie wir wissen, gemischt gewesen. Ein Sieg, eine Niederlage, zwei Unentschieden. Aber die Leistungen sind sehr interessant gewesen. Lassen Sie sich mal so etwas neutral erstmal formulieren, weil wir ja auch ein großes Casting erlebt haben. Jürgen Klopp hatte 44 Spieler für die vier Spiele in zwei Kadern nominiert. Das hat es in der Form noch nie gegeben. Und er wollte sich einfach auch ein Bild verschaffen und er wollte versuchen, seinen Fußball mal in den Anfängen zu implementieren und zu schauen, wer diesen Fußball mit welchen Leuten spielen kann. Und ich glaube, da gibt es einige ganz positive Rückmeldungen.
4: Hm. Ich sage gleich noch, warum ich Christoph Biermann auf der Litruhr verorte. Er hat einen neuen Titel geschrieben, der hat vielleicht auch was zu tun mit der Fanbefindlichkeit. Also nach dem Spiel gestern Abend haben wir in Griechenland deutsche Fans sagen hören.
6: Ja, macht Laune zu schauen. Gerne weiter so.
7: Ich bin hier an einem Auslandssemester in Thessaloniki. Deswegen habe ich leider in einer Bar mit Freunden geschaut. Jetzt, wenn wir mit dem Wirtz, Musiala, Pavlovic, mit etc. pp. Vielleicht wieder so eine Achse aufbauen können, das wäre super.
8: Dadurch, dass die jungen Leute da mit reingekommen sind, neue Leute, frische Energie, das war wirklich anders. Der Scherhan, da dachte ich auch so, in der Startelf, wow. So, ne? Aber das war schon echt klasse, ja.
4: Klingt so ähnlich wie Ihre Einschätzung, da bewegt sich was.
5: Da bewegt sich sicherlich was. Also auf der einen Seite bei der Spielidee. Ich meine, wir haben es ja bei Borussia Dortmund in der Vergangenheit gesehen, beim FC Liverpool, dass es einen Jürgen Klopp-Fußball gibt, der darin besteht, dass man zum Beispiel relativ hoch verteidigt, sofort umschaltet, wenn man den Ball verloren hat, sehr aktiv Fußball spielt. Und das konnte man von dieser Mannschaft schon sehen. Und es sind ja jetzt gerade einige Namen auch gefallen, der Scherhan zum Beispiel, der gestern ein sehr gutes Spiel gemacht hat, ein Flügelstürmer vom SC Freiburg, auf der anderen Seite defensiv auch ein Spieler vom SC Freiburg, der sehr aufgefallen ist, Philipp Treu. Man hat vor allen Dingen, das ist vielleicht fast die beste Nachricht, einer der im aktuell tollsten deutschen Spieler, Florian Wirtz, der ein bisschen in der Krise gewesen ist bei der Weltmeisterschaft, auch vorher schon beim FC Liverpool, hat wieder sehr toll gespielt. Also da gab es eine Menge, das Spaß gemacht hat.
4: Ich könnte jetzt noch stundenlang philosophieren, aber ich habe nur noch Platz für anderthalb Fragen. Es war die Rede von der Achse und Sie sagen immer wieder, er kann seine Handschrift dann auch irgendwann zeigen. Aber das ist doch so anders als Vereinstrainer zu sein. Ist das wirklich machbar, dass du als Nationalcoach ein Team, das du immer wieder neu zusammenpuzzelst, so entwickelst?
5: Das ist möglich und ich glaube, bei der Nationalmannschaft ist daher sowas wie Personenkontinuität fast noch wichtiger, weil man eben in der Kürze der Zeit eben nicht immer alles neu zusammenpuzzeln wird. Ich glaube, dass wir relativ bald aus all diesen Spielern, die wir jetzt gesehen haben, ein sich destillierendes Team sehen werden. Genau deshalb, Sie haben es gesagt, weil man eben nicht Tag für Tag mit der Mannschaft arbeiten kann, sondern das in sehr kurzen Zeiträumen nur möglich ist.
4: Da mache ich jetzt den ganz harten Move noch zum Titel, den Sie ja vorstellen werden am Donnerstag. Er hat diesen wunderbaren, lebensnahen Titel. Ich komme nie wieder. Also bis nächste Woche. Was man oft von Fans hört, wenn die eigene Mannschaft wieder grottig unterwegs war. Da hat ein Nationalelf-Fan andere Schwierigkeiten, sich festzubinden, oder?
5: Das stimmt. Mhm. Ich komme nie wieder bis in 2 Monaten so ungefähr. Mhm. Nein, also das bezieht sich sicherlich mehr auf Vereinsfans, wo ja auch die Intensität der Zuneigung doch letztendlich fast noch ein bisschen größer ist als beim Nationalteam.
4: Okay. Dann viel Erfolg bei der Premiere und viel Spaß dann am Leseabend. Christoph Biermann, Fußballer, Buchautor, Chefreporter, Magazin Elf Freunde. Schönen Tag für Sie.
5: Ihnen auch, danke. Tschüss.
4: Wir kommen nochmal zu dieser anderen Ballsportart, von der viele gerade so hören, aber nicht genau wissen. Was machen die da in Düsseldorf? Paddel, Paddel? Christian Michel kann uns das sagen.
9: Man kann es sich als Mischung aus Tennis und Squash vorstellen. 2 gegen 2, ein Netz in der Mitte, außen Glaswände und Gitter. Die Wände gehören zum Spiel. Wenn der Ball nach dem Aufspringen gegen die Scheibe prallt, kann man ihn weiterspielen. Der Einstieg fällt vielen leichter als beim Tennis, weil relativ schnell Ballwechsel entstehen. Und es ist gesellig. Üblicherweise spielt man zu viert. In Deutschland gibt es inzwischen mehr als 2200 erfasste Plätze. Ab Sonntag kann man in Düsseldorf sehen, was die besten Profis daraus machen.
4: Also seit gestern, die Weltspitze ist da. Wo kann sich da Deutschland einsortieren?
9: Der Abstand ist noch groß. Agustin Reker, Deutschlands bestplatzierter Mann in der internationalen Weltrangliste, steht aktuell auf Rang 172. Spanien und Argentinien haben jahrzehntelang Vorsprung. Gerade in Spanien gibt es Akademien, spezialisierte Trainer und viel mehr starke Trainingspartner. Hierzulande wächst zwar die Zahl der Plätze, aber daraus muss erst eine breite Ausbildung für den Leistungssport entstehen. Deutsche Teilnehmer sind in Düsseldorf über Wildcards dabei, etwa Matthias Wunner und Johannes Lindmeier sowie Katharina Hering und Lena Plümer. Ein Sieg in der ersten Hauptfeldrunde wäre da schon eine große Überraschung.
4: Und der Streit geht weiter, wie denn nun diese Sportart ausgesprochen würde. Korrekt, die meisten sagen Padel, manche sagen aber auch Padel, weil es wohl iberische Wurzeln habe. Aber das können Sie halten, wie der Dachdecker und die Dachdeckerin, die mit 64 und ein bisschen in Rente geht. Christian Michel ist unser Fachmann. Gleich habe ich Ihnen noch eine besondere Geschichte zu erzählen, aber danach kommt Ralf Erdenberger. Mit was eigentlich in Neugier genügt?
10: Hey, jetzt bin ich neugierig auf die besondere Geschichte. Aber ich greife mal vor, was wir machen. Um 10 nach 12 reden wir über den Lehrer, die Lehrerin, die Sie am meisten geprägt haben. Es gibt einen Anlass, der Welttag des Lehrers, der Lehrerin, UNESCO. Friedrich Merz ist an seiner Schule im Sauerland. Seit ein paar Minuten redet er da. Vielleicht, weil er auch letzte Woche schon gute Erfahrungen mit den Lehrerinnen und Lehrern gemacht hat. Mhm. Da hat er ja gesagt, das sind die wichtigsten Menschen in diesem Land. Wir werden darüber reden, weil es hat ja erheblichen Einfluss tatsächlich auch auf manche berufliche oder auch charakterliche Entscheidungen. Tagesgespräch ab 10 nach 12.
4: Ach, das ist ja schön. Nochmal, manche reichen das erst Jahrzehnte später nach. Mhm. Caroline Kebekus habe ich kürzlich in Social Media gesehen und gesagt, ich habe jetzt erst verstanden, was eine Lehrerin für uns schräge Klasse eigentlich geliefert hat.
10: Ja, meine Deutschlehrerin hat in der 8. Klasse, als ich völlig im pubertären Quark war, gesagt, du musst mal auf die Bühne gehen. Und sage ich, auf keinen Fall. Doch, du kommst mal in die Theater-AG. Und das hat mir echt eine Tür aufgemacht.
4: Ich bin bis heute Herrn Liese zu Dank verpflichtet, der mich von einer 3 in der Mittelstufe zum Abifach Mathe gemacht.
10: Mathe?
4: Ja, hätte ich selbst nicht von mir gedacht.
10: Noch also, 43 Sekunden, 42 Sekunden. Aber Mathe ist ja nichts mit Zahlen, sondern mit Strukturen und Ordnung.
4: Okay, also die Geschichte, die ich zu erzählen hätte, ist verpackt in unser beider Lieblingspodcast im Zeitzeichen. Und ich habe selbst gestaunt, welche Anfänge hinter einer Nummer stehen, Telefonnummer, die vielen vertraut ist, aber die sich dann doch fragen, hey, wo kommt die eigentlich her? Aber das kommt gleich.
10: Ach so.
4: Fürs Morgens-Echo war es das erstmal.

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1: Hallo, ich bin Uwe Schulz und ich starte mit einem wichtigen Hinweis. In diesem Zeitzeichen geht es immer wieder um Menschen, die am Leben verzweifeln, die an Suizid denken, also an Selbsttötung. Falls Sie dazu gehören, die Telefonseelsorge ist erreichbar rund um die Uhr unter 116 123. Hinter diesen 6 Ziffern stehen Menschen, die sich anderen zuwenden, die sich um andere Menschen sorgen. Ein Spirit, der 7 Jahrzehnte überdauert hat.
0: 5. Oktober 1956. In Deutschland nimmt die Telefonseelsorge ihren Betrieb auf.
2: Wir sehen uns in dieser Tradition auf jeden Fall. Suizidprävention ist nach wie vor ein zentrales gesellschaftliches Thema in Deutschland.
1: Wie damals.
3: 13.000 bis 15.000 Selbstmorde im Jahr in der Bundesrepublik. Mehr als Verkehrsunfalltote.
1: Das ist die Statistik Ende der 1950er Jahre. In der DDR dürften es sogar noch mehr Suizide gewesen sein. Eine Stadt fällt damals in der traurigen Bilanz besonders auf. Über Jahre. Berlin. Ost und West. Die zerrissene Stadt, geteilt schon bevor die Mauer steht.
4: Ging das erste bundesdeutsche Rock'n'Roll-Turnier über die Bühne. Noch tanzen sie. Im Rausch versucht eine enttäuschte Generation, die westdeutsche Wirklichkeit zu vergessen.
1: Überall Spuren des Krieges, auch in den Seelen der Menschen. Spuren, wie sie Wolfgang Borchardt beschreibt in seinem Drama Draußen vor der Tür.
5: Ein Mann kommt nach Deutschland. Er sucht Menschen. Aber die Tür schlägt zu. Und er steht draußen. Und dann liegt er irgendwo auf der Straße, der Mann, der nach Deutschland kam, und stirbt. Im 20. Jahrhundert. In Deutschland. Und die Menschen gehen an dem Tod vorbei, achtlos, resigniert und gleichgültig. So gleichgültig. Und ich soll leben? Wozu? Für wen? Für was? Wohin soll man denn auf dieser Welt?
1: Eine kleine Gruppe in Berlin hört diese Fragen, die Not dahinter. Eine kleine Gruppe von Männern und Frauen aus verschiedenen Kirchengemeinden. Sie gehen nicht achtlos vorbei an Tausenden, die am Leben verzweifeln. Sie folgen einer urchristlichen Idee. Nächstenliebe bedeutet auch, sich um das Innere eines Menschen zu kümmern, für seine Seele zu sorgen.
2: Wir reden immer nur über die, die in ihrer Fantasie auf einer Brücke stehen und gleich springen wollen oder Ähnliches tun. Aber es gibt ja Menschen, ganz viele Menschen, muss man sogar sagen, die depressiv sind, die suizidale Gedanken haben, die Begleitung suchen.
1: Damals, vor 70 Jahren wie heute, da diese urchristliche Idee immer noch Frauen und Männer bewegt.
2: Guten Tag, mein Name ist Frank Ertel. Ich bin seit 30 Jahren Leiter der Telefonseelsorge in Aachen.
1: Einer von heute mehr als 100 verschiedenen Stellen in Deutschland, die zuhören.
2: Die finden sich bei uns am Telefon, im Mail und im Chat tatsächlich wieder. Gerade auch online sehr viel.
1: Am 5. Oktober 1956 entscheidet ein Ehepaar in Berlin, die eigene Telefonnummer zu veröffentlichen. Helene und Julius Wissinger bieten ihre offenen Ohren. Er Jurist, sie Lehrerin. Die 320155 führt zum Anschluss in ihrer Wohnung. Karmerstraße 2, Charlottenburg. Sie nennen ihr Angebot Lebensmüdenbetreuung. So, wie es ein paar Jahre vorher ein Anglikanerpfarrer vorgemacht hat, Chad Verra.
6: 1953 habe ich in London begonnen. Und später ist eine gleiche Arbeit in West-Berlin begonnen.
1: Die Verbindung zwischen London und Berlin knüpft ein evangelischer Pfarrer, der auch Medizin studiert hat. Klaus Thomas, ein unscheinbarer Mann mit Erfahrung in Psychotherapie und einem Lehrauftrag am Theologischen Seminar in Berlin. Er hat sich die Arbeit von Chad Verra genau angesehen, ihm zugehört.
6: Wir können oft eine Erlösung geben, aber oft sie glauben, dass sie suchen eine Erlösung. Aber sie suchen hauptsächlich einen Freund.
1: Klaus Thomas will genauso arbeiten. 1964 veröffentlicht er ein Handbuch der Selbstmordverhütung. Er beschreibt als Hauptsymptom aller Verzweifelten und Lebensmüden.
6: Menschen, die wollen das Leben nehmen. Sie wollen es, um das sie leiden von Problemen, psychologische Eheproblemen, Geschlechtsproblemen und die meisten sind auch einsam und ihre Einsamkeit macht schlimmer alle anderen Probleme.
1: Und schon sind wir gedanklich in der deutschen Gegenwart mit ihren Einsamkeiten. Frank Ertl denkt vor allem an eine Gruppe.
2: Wir haben eine Entwicklung in der psychiatrischen Versorgung, dass Menschen aus den Krankenhäusern raus, aus Heimen raus, in Privatzusammenhänge manövriert wurden.
1: Von der Klinik in die eigene Wohnung, das ist die Idee.
2: Das ist eine gute Idee, nur wenn ich dann die Wohnungstür aufmache, da sitzt nicht der Nächste, der so ist wie ich, sondern da sind dann vielleicht gar keine Menschen mehr. Und da sind wir 24 Stunden am Tag diejenigen, die erreichbar sind.
1: Solche Zusammenhänge beschäftigen Frank Ertl inzwischen mehr als seine Schichten am Telefon in Aachen. Als evangelischer Pfarrer hat er Seelsorge gelernt.
2: Und außerdem war ich sehr, sehr viele Jahre im internationalen Vorstand und im Vorstand des Verbandes Telefonseelsorge, den ich selbst auch mit gegründet habe.
1: Vor nicht einmal 5 Jahren, entstanden aus der kleinen Berliner Initiative von 1956. Die Lebensmüdenbetreuung wächst schnell, wird Verein, muss immer wieder klären, wie sie eigentlich arbeiten will, wechselt den Namen, strafft die eigenen Regeln. Anonymität ist bald Prinzip. Die Arbeit findet Nachahmer überall in Westdeutschland, organisiert sich evangelisch, katholisch, ökumenisch, inzwischen auch muslimisch, leistet zumindest Aufbauhilfe auch in der jüdischen Gemeinde. Erlebt, wie sich Themen ändern mit den Zeiten.
7: Ich bin evangelisch, mein Mann ist katholisch.
8: Das spielt alles keine Rolle.
7: Meinen Sie nicht?
8: Nein, nein, das spielt für unseren
7: Fall
8: hier.
7: Und ich habe sogar ihn zuliebe, wegen seiner Mutti, ne?
8: Ja.
7: Habe ich meine Kinder katholisch taufen lassen, alles.
8: Ja.
1: Ein Thema begegnet den Ehrenamtlichen bis heute immer wieder.
2: Sie werden kein Suizidgespräch führen können, wo nicht ausgerechnet Scham das größte Thema ist.
1: Das Gefühl, sich niemandem sonst zumuten zu können mit der eigenen Not.
2: Wessen schäme ich mich in dieser Gesellschaft? Wessen schäme ich mich in der Familie? Wessen schäme ich mich bei meinen nahen Freundinnen und Freunden? Natürlich denen zu sagen, dieses Leben, was ja eigentlich ein Geschenk ist, mag ich so nicht mehr haben.
1: In der DDR ist das Tabu sogar staatlich verordnet. Der Leipziger Historiker Udo Grassoff rekonstruiert heute dieses Tabu so: für einen Staat mit überdurchschnittlich hoher Suizidrate und unterdurchschnittlich entwickeltem Telefonnetz.
9: Wenn man ein Verständnis des Menschen hat, wie ihn die Propagandisten des Sozialismus hatten, dass letztlich die gesellschaftlichen Verhältnisse das Leben bestimmen und also auch, ob ein einzelner Mensch glücklich wird oder glücklich werden kann oder nicht. Also wenn man diese kommunistische Normvorstellung eines Menschen hat, dann muss die Selbsttötung und vor allem die hohe Selbsttötungsrate der DDR als ein Versagen des Sozialismus angesehen werden.
1: Bis heute ist das Netz der Telefonseelsorge im Osten grobmaschiger als im Westen. Vom ersten Tag an lebt Telefonseelsorge vom Ehrenamt, von Menschen aller möglichen Berufe und Interessen, die sich ausbilden lassen, über Monate hinweg.
10: Was sind denn das für Menschen? Sind die ausgebildet dafür?
11: Sie sind Menschen, die ich habe auszuwählen. Sie sind Laien und wir glauben, dass gut auswählen ist mehr wichtig als
10: Ausbildung mit einem Training.
11: Ausbildung,
10: Sie
11: ja.
10: wählen diese Menschen aus nach den menschlichen Qualitäten. Und
11: ja.
12: Hier ist die
13: Telefonseelsorge in Notrufdienst. Grüß
2: Gott. Telefonseelsorge in Aachen. Guten Abend.
14: Ich habe das schon gehabt, dass ich dann gesagt habe, oh Mann, ich fühle mich so hilflos Ihnen gegenüber. Ich würde Ihnen so gerne helfen. Und dann kam der Satz, das brauchen Sie überhaupt. Sie hören jetzt und das reicht. Wo ich so richtig gemerkt habe, okay, das ist dann die Last, die ich mir eigentlich selber auferlegt habe und die völlig überflüssig ist, weil es reicht tatsächlich zuzuhören, da zu sein.
2: Wir suchen immer wieder auch Menschen, die bei uns mitarbeiten, die sich ehrenamtlich engagieren wollen, auch sowas zu lernen wie eine Ohnmachtskompetenz. Das heißt es eben auszuhalten, dass ich den Impact, den ich habe, nicht wirklich einschätzen kann, weder im Gespräch noch manchmal auch danach.
15: Die allermeisten, die hier anrufen, die wollen schlichtweg verstanden werden mit ihrer Lebensrealität, so wie sie sind. Und die wollen gerade extra nicht zum Arzt gehen und nicht mit ihrem Psychiater oder ihrem Therapeuten sprechen. Ja.
16: Es bereichert mein Leben und es ist nicht nur, dass ich gebe, sondern ich bekomme ganz viel. Sonst würde ich das nie machen.
1: Weit mehr als 1 Million Gespräche im Jahr sind es heute. Kürzere und viele, lange, Tag und Nacht, manche auch mit Unterbrechung.
2: Ich erinnere mich an einen Anruf am Heiligen Abend morgen. wo der Anrufende sehr suizidal war und ein längeres Gespräch stattfand. Und die Mitarbeiterin sagte, ich gehe heute Nachmittag in den Dom und ich zünde für Sie eine Kerze an. Und der sich dann am Heiligen Abend um 22 Uhr gemeldet hat und gesagt hat, ich lebe noch. Also das heißt, es gibt diese Impact-Situation.
1: Und dann haben wieder alle, die dieses Zeitzeichen hier hören, eine Vorstellung davon, wie wichtig diese Arbeit sein kann. Nur
2: als Telefonseelsorger haben wir ein großes Problem. 70 Jahre heißt auch, wir sind zu selbstverständlich.
1: Selbstverständlich haben sie sich längst eingestellt auf andere Kommunikationswege, E-Mail zum Beispiel und Chat, und haben gemerkt, das verändert die Arbeit.
16: Natürlich gibt es auch am Telefon Menschen, die sich umbringen wollen. Aber da sind es 3% der Anrufenden und bei Mailen sind es 15-20%.
1: Zuletzt hatte die Telefonseelsorge 44.000 E-Mail-Kontakte in einem Jahr und fast 40.000 Chats von Mensch zu Mensch.
2: Wir haben eine gesellschaftlich hohe Reputation und haben das Problem, dass jetzt einerseits die Kirchen auf Sparkurs sind, aber andererseits eben auch die öffentliche Hand.
1: Und dann fängt auch eine Organisation, die von menschlicher Nähe lebt, an, über Effizienz nachzudenken.
2: Wir bieten auch den Krisenkompass an als App. Und diese App bietet immer auch die Möglichkeit, auch ohne dass jemand am anderen Ende ist, sich Gedanken zu machen über sein Leben. Das ist eine Mensch-Maschine-Kommunikation.
1: Wird die Telefonseelsorge irgendwann mit Sprachbots arbeiten? Die technischen Möglichkeiten wären längst da. Diese App hier zum Beispiel, Brother David Bot.
17: Ja, ich bin hier. Wie kann ich dir helfen?
1: Ja, hallo. Ich merke, dass ich im Moment mit meinen Gedanken nur noch um negative Dinge kreise. Und da wollte ich einfach mal deinen Rat.
17: Es tut mir leid zu hören, dass du dich so fühlst. Es ist ganz natürlich, sich auf Probleme zu konzentrieren, besonders in schwierigen Zeiten. Manchmal kann es hilfreich sein, einfach zu teilen, wie man sich fühlt, ohne eine Lösung zu suchen.
1: Das ist die Stimme des Benediktinermönchs David Steindl Rast. Die Universität Salzburg hat KI trainiert mit mehr als 800 seiner Weisheitstexte. Aber Bruder David, was oder wer bist du jetzt genau?
17: Ich verstehe deine Zweifel. Ich bin kein Mensch, sondern eine digitale Stimme, die hier ist, um zuzuhören und dir einen Raum zu bieten, in dem du deine Gedanken und Gefühle teilen kannst. Auch wenn ich keine menschliche Erfahrung habe, es geht darum, dass du dich gehört und verstanden fühlst.
1: Ja, Moment, aber es reicht ja nicht, mich so zu fühlen. Ich will wirklich verstanden werden und so richtig erhört.
2: Das sind Pseudogespräche und Simulationen. KI selbst sagt ja, ich habe keine Ahnung von Empathie. Wenn du Empathie haben willst, ruf die Telefonseelsorge an.
1: Sagt der Mann, der aus der Seelsorge kommt, im Jahr 2026. Umgeben von Mental Health Influencern im Netz, Psycho-Content Creators auf Instagram, Life-Coaches auf YouTube, mitten in einem Meer der Einsamkeit. Großes Thema inzwischen in der großen Politik, Einsamkeit. Nur, was ist uns der Kampf dagegen wirklich wert? Die Zugehörigkeit.
2: Ich kann Ihnen das Beispiel aus Aachen konkret nennen. Die Städteregion Aachen streicht die Förderung der Telefonseelsorge ab 2027 komplett. Wir können kämpfen, aber nichts verbindlich herstellen. Es fällt in den Bereich der freiwilligen Leistungen. Und dann wird der Punkt, wo man sich darüber legen will, ob man in Zukunft in Deutschland noch Telefonseelsorge haben will, nicht mehr weit entfernt sein.
1: Noch tragen Frank Ertl und 8000 andere in Deutschland die unzähligen Erfahrungen menschlicher Nähe.
2: Es gibt Menschen, bei denen sind wir Lebensbegleitung. Ich erinnere mich an eine Frau, die sich bedankt hat, weil sie oft angerufen hat während ihrer Schwangerschaft und uns am Ende rückgemeldet hat, ohne uns hätte sie die Schwangerschaft nicht durchgestanden.
1: Noch geht sie weiter, die lange Geschichte der Telefonseelsorge, die wer weiß wie vielen Menschen den Lebensmut gerettet hat oder das Leben. Es klingt alles in allem so, als hätten sie damals eine gute Idee gehabt, 1956 in Berlin-Charlottenburg.
12: Hier ist eine Telefonseelsorge.
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19: Die Nachrichten mit Sebastian Ehl. Guten Tag. In Spanien hat Regierungschef Sanchez vorzeitige Neuwahlen angekündigt. Die Koalition des linken Regierungschefs hat keine Mehrheit mehr im Parlament, seitdem die konservative Katalanenpartei in die Opposition gewechselt ist. Die Minderheitsregierung bekommt seitdem kaum noch Initiativen durch. Zuletzt hatte das Parlament mehrere Dekrete zur Bekämpfung der Wohnungsnot in Spanien abgewiesen. Im Bundestag geben gerade die Präsidenten der drei Geheimdienste Auskunft über ihre Arbeit. Die Mitglieder des Kontrollgremiums können den Geheimdienstchefs Fragen stellen. Die Anhörung beginnt in diesen Minuten. Dietrich Karl Meurer, WDR Berlin.
20: Konkrete Themen hat der Bundestag vorab nicht genannt. Einen guten Anhaltspunkt gibt aber die Anhörung im vergangenen Jahr. Da warnten die Dienste vor allem vor Russland und einer weiter angespannten Sicherheitslage. Es ging um Spionage, Sabotage und Angriffe im Internet. Auch Terrorismus und gewaltbereiter Extremismus spielten eine wichtige Rolle. Deshalb wird heute vor allem interessant sein, wie die Dienste die Lage inzwischen einschätzen. Hat sich zum Beispiel die Bedrohung durch Russland weiter verschärft? Welche neuen Gefahren sehen Sie und wie bewerten Sie die Entwicklung bei Spionage, Sabotage, Terrorismus und Extremismus?
19: Die neuen Zuschüsse zu E-Autos wurden in den vergangenen 4 Monaten schon 100.000 Mal genehmigt. Das hat Umweltminister Schneider mitgeteilt. Lena Sterz erklärt, wer davon vor allem profitiert.
21: Interessant ist, rund die Hälfte der Anträge wird für Leasingwagen gestellt und etwa jeder zweite von Haushalten mit weniger als 45.000 Euro Einkommen. Wer 2 Kinder hat, kann damit die maximale Förderung von 6.000 Euro bekommen. Umgerechnet auf ein 2-jähriges Leasing sind das bis zu 250 Euro pro Monat. Bei den Automarken lag in den vergangenen Monaten Tesla bei den Förderanträgen klar vorne. Dahinter folgen 3 Marken aus dem Volkswagen-Konzern, Skoda, Cupra und VW.
19: Auf der griechischen Ferieninsel Kreta beginnen nach tagelangem Starkregen mit Überflutungen die Aufräumarbeiten. Außerdem reisen Vertreter der Regierung ins Katastrophengebiet, um sich ein Bild von der Lage zu machen. Aus Griechenland berichtet Jasper Riemann.
22: Wassermassen hatten Straßen, Brücken und Häuser beschädigt. Im Hafen von Chania trafen riesige Wellen die Restaurants der Strandpromenade. Teils verwandelten sich landwirtschaftliche Flächen in Schlammfelder. Der Zeitung Kathimerini zufolge wurden Autos und Tiere weggespült. Nun wird demnach erwartet, dass einige Landwirte Hilfen und Entschädigungszahlen beantragen. Seit Donnerstag waren Rettungskräfte immer wieder ausgerückt, auch um Menschen aus Gebäuden und Fahrzeugen in Sicherheit zu bringen. Im Südosten Kretas riss ein Sturzbach 3 Touristen und ihren Taxifahrer im Auto mit, wie der Fernsehsender ERT berichtete. Sie konnten demnach aussteigen, als das Taxi an einer Böschung hängen blieb. In einigen Gemeinden bleiben zum Wochenstart nun die Schulen geschlossen, wie die Zeitung Tuvima online schreibt.
19: Weitere Meldungen im Überblick. Opfer von häuslicher Gewalt sollen leichter aus der gemeinsamen Wohnung ausziehen können. Die Funke Mediengruppe berichtet über einen Gesetzentwurf des Justizministeriums, nach dem Betroffene einfacher aus Mietverträgen herauskommen sollen. Die Täter sollen Miete und Nebenkosten für eine neue Wohnung des Opfers zahlen und Gerichte schneller Maßnahmen wie ein Kontaktverbot anordnen können. Bundespräsident Steinmeier zeichnet heute 21 Bürgerinnen und Bürger mit dem Verdienstorden aus, unter anderem, weil sie sich um die demokratischen Werte verdient gemacht haben. Unter den Geehrten sind die in Münster lebende Publizistin Marina Weißband, der Kölner Schriftsteller Navid Kermani, Sängerin Nana Mouskouri und die ehemalige ARD-Studioleiterin in London Annette Dittertz. In Hamburg wird für die Aussichtsplattform der Elbphilharmonie jetzt ein Eintrittsgeld fällig. Besucher müssen ab heute 5 Euro zahlen. Mit dem Eintrittsgeld soll der Kulturhaushalt der Stadt Hamburg entlastet werden.
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19: In Münster hat die Polizei in der Nacht 6 Jugendliche nach einer Verfolgungsfahrt gestoppt. Nach Angaben der Polizei waren die 13- bis 15-Jährigen mit einem gestohlenen Auto aus dem Ruhrgebiet nach Münster gefahren. Melanie Weyand, WDR Münster.
23: In Münster-Nienberge sollen sie versucht haben, in einen Autohandel einzubrechen. Als die Polizei eintraf, flüchteten sie mit dem Wagen Richtung Innenstadt. Die Fahrt endete nach einer wilden Verfolgungsjagd am Schlossplatz mit einem Unfall. Das Auto der Jugendlichen krachte an einer Kreuzung mit einem anderen Wagen zusammen und kippte auf die Seite. 2 Personen im anderen Fahrzeug wurden leicht verletzt. Gegen die Jugendlichen wurde Strafanzeige gestellt. Sie wurden noch in der Nacht ihren Eltern übergeben.
19: Das Wetter in Nordrhein-Westfalen bringt nach Auflösung der letzten Dunst- und Nebelfelder nur wenige Wolken und jede Menge Sonnenschein heute. Das Ganze bei Höchsttemperaturen von 20 Grad in Gummersbach, 21 in Porta Westfalica und bis 22 Grad in Duisburg. Morgen wird es am Vormittag wieder dunstig und ein bisschen vernebelt, später überall leicht bis wechselnd bewölkt, mit viel Sonne bei Höchstwerten bis 23 Grad. Das war WDR aktuell. 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Autobahn 1 Köln Richtung Münster zwischen Hagen-Nord und dem Kreuz Dortmund-Unna. 8 Kilometer stockender Verkehr, das dauert hier deswegen 15 Minuten länger als sonst üblich. A3 Arnheim Richtung Köln zwischen Kreuz Oberhausen und Duisburg-Wedau. 6 Kilometer stockend, 10 Minuten plus. Die A42 Kamp-Lindfort-Dortmund ist zwischen Herne-Krange und Herne-Baukau in beiden Richtungen bis morgen früh gesperrt. Da wird an Hochspannungsleitungen rumgearbeitet. Autobahn 57 Krefeld Richtung Köln zwischen Dormagen und dem Kreuz Köln-Nord 4 Kilometer stockender Verkehr, 10 Minuten zusätzlich. Und zum Schluss noch die A59 Dienstlaken Richtung Duisburg. Die ist zwischen Kreuz Duisburg und Duisburg-Düssern nach einem Unfall gesperrt. Im Moment gibt es hier 5 Kilometer Stau.
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3: Die neue Woche mit Ralf Erdenberger. Einen schönen guten Morgen. Nach einem Dilemma vielleicht gestern Abend, bei mir war es so, Tatort gucken oder den anderen Krimi, Deutschland, Griechenland. Wer Tatort geguckt hat, der hat kein Tor verpasst, so viel ist klar. Wer Fußball geguckt hat, der kann den Tatort in der Mediathek finden. Ob sich das lohnt, sagt uns gegen 10:45 unser Krimi-Experte Ulrich Noller. Vorher kümmern wir uns um den Amateurfußball, wo sich leider nicht nur Sportliches abspielt, sondern immer wieder auch Rassistisches. Dieser Mann hier engagiert sich dagegen seit 25 Jahren.
4: Der Fußball kann manchmal sehr dreckig sein. Es werden Spieler beleidigt, es werden Schiedsrichter beleidigt. Und ich möchte mit meiner Aktion ein Zeichen setzen, um diese Vorfälle zu vermeiden oder zu verhindern. Und möchte eigentlich, dass der Fußball wieder so wird, wie er war. Dass man untereinander Spaß hat, dass sich versteht und sich untereinander toleriert.
3: Jo Ecker ist gleich hier. Wir reden über diese Vorfälle, über Ursachen und über Lösungsansätze. Von grünem Rasen können Menschen in Simbabwe nur träumen. Wie das Land mit einer der extremsten Dürren dieser Erde zurechtkommt, das hat uns neugierig gemacht. Lernansätze um kurz vor 10:30.

0: Vor jedem Spiel der deutschen Fußballnationalmannschaft läuft eine Kampagne für Vielfalt und natürlich dann auch gegen Rassismus. Gestern Abend auch wieder beim Rückspiel, beim Unentschieden gegen Griechenland in der Nations League. Und trotzdem schlagen die Rassisten immer wieder zu, auch auf dieser Profiebene. Zuletzt beim Hinspiel gegen Griechenland, das ja bekanntlich 0:1 verloren ging. Da stapelten sich anschließend die Kommentare in den sogenannten sozialen Medien. Das sei ja gar keine deutsche Mannschaft. 9 von 11 hätten ja Migrationshintergrund. Bundestrainer Jürgen Klopp hat später so reagiert und ganz konstruktiv mal die Vielfalt hervorgehoben.
1: Die Welt dürfte sich ein Beispiel an einer Sportumkleidekabine nehmen. Fußball ist mein Beispiel, weil ich da die Umkleidekabinen kenne. Da wird jeder genau aufgrund der richtigen Tatsachen respektiert und nicht aufgrund der falschen Meinung diskreditiert.
0: Soweit der Bundestrainer. Was denkt Joe Ecker, der sich seit 25 Jahren ehrenamtlich gegen Rechts, gegen Rassismus engagiert im Amateurfußball? Einen schönen guten Morgen, Herr Ecker.
2: Guten Morgen wünsche ich allen Hörern und allen Zuhörerinnen. Ja.
0: Das ist schon angekommen. Sehen Sie das mit der Bundestrainer? Man muss die Vielfalt feiern.
2: Natürlich, im Fußball ist Vielfalt eigentlich wichtig, unheimlich wichtig, weil auf dem Fußballplatz gibt es eigentlich nur Fußballer oder Fußballerinnen, die um den Ball kämpfen, und diejenigen, die am besten sind, werden am meisten gefeiert. Und die, die ein bisschen schwächer sind, die werden hochgezogen und werden also auch von den anderen mit eingebaut in die Mannschaft. Es gibt keinen Rassismus bei Jugendmannschaften und auch bei Seniorenmannschaften.
0: Es gibt keinen Rassismus, das überrascht mich, denn vor 25 Nein. Jahren haben Sie eine Initiative gegen Rassismus aufgebaut auf dieser Amateurebene.
2: Richtig. Richtig, ja, das ist richtig. Ich sprach jetzt von innerhalb der Mannschaften. Ja, aber was von außen kommt und von Zuschauern oder anderen Mitspielern, die Gegner und so weiter, das ist wieder eine andere Sache.
0: Ich habe erlebt, bei einer Jugendmannschaft im Mädchenbereich, und wir sprechen da von einer E-Jugend, dass da der Klassenkamerad meiner Tochter angegangen wurde wegen seiner Hautfarbe, und zwar vom gegnerischen Trainer. Nachdem er eine Entscheidung getroffen hatte, die dem Trainer nicht passte, flog da der Begriff "Du Affe". Übrigens auch mit wirklich negativen Vorbilden aus dem Profibereich. Das hatte schon länger die Runde gemacht. Was war bei Ihnen der Auslöser, vor 25 Jahren tatsächlich aktiv zu werden und sich zu engagieren?
2: Ja, ich war also Trainer einer normalen Jugendmannschaft, einer C-Jugend. Das sind 12- bis 14-Jährige, die also vom FC Düren-Niederau. Der FC Düren-Niederau setzte Spieler ein aus also Flüchtlingskinder und auch Kinder mit Migrationshintergrund. Wir waren eine Top-Mannschaft. Wir haben noch den Mittelrhein-Pokal noch geholt und mussten zu einem Pokalspiel auf Kreisebene und sind dahin gefahren und haben angefangen. Nach 10 Minuten stand es 7:0 für uns, nur am Rande. Und dann tauchten plötzlich so etwa 15 bis 20 seltsame Gestalten. Ich erkannte sie sofort anhand ihrer Springerstiefel und Glatzen und

0: ihren Blood and Honor T-Shirts, dass es also in meinen Augen Neonazis waren, die damals in Düren breit vertreten waren.
1: Was ist daraufhin passiert?
0: Ja, ich habe dann auf die Beleidigungen, die andauernd ins Spiel reinruft, dann habe ich sie erstmal zur Rede gestellt, da wurde ich bedroht. Die Eltern hatten Angst, etwas zu sagen, und dann habe ich dann, wie ich gesehen habe, dass meine Kinder schon weinten, habe ich den Schiedsrichter gebeten, das Spiel doch bitte abzubrechen. Er sagte zu mir ganz lapidar, da gibt's keine Regel für. Ja, dann habe ich einfach gesagt, so, dann machen wir hier Schluss, Feierabend. Kinder vom Platz geholt, in unseren Vereinsbus rein, dem Betreuer gesagt, fahr mit denen nach Hause. Ich habe noch ein bisschen versucht zu schlichten zwischen den Neonazis, aber die wurden immer gemeiner, und dann habe ich mich auch hab ich auch das Weite gesucht, ja.
1: Das heißt, Sie haben ein sicher geglaubtes 7:0 preisgegeben und haben die Niederlage in Kauf genommen, um erhobenen Hauptes dann nach Hause zu fahren und sich nicht mehr diesen Sprüchen auszusetzen. Ich habe auch nochmal nachgelesen, auch da waren Affenlaute wohl vom Spielfeldrand hören.
0: Ja, der härteste Spruch war eigentlich, wenn ihr nachher unter der Dusche geht, da kommt anstatt Wasser Gas raus. Das war für mich ein Spruch, der hat mich also verletzt, richtig verletzt.
1: Ja, unfassbar. Dann ist aber die Frage, wie macht man dann weiter? Wo ist der Ansatzpunkt, um aktiv zu werden? Denn dann braucht man ja auch Verbündete.
0: Ja, zuerst wird man dann mal vom Fußballverband oder vom Fußballkreis bestraft, weil man ein Spiel abgebrochen hat. Das war ein Trainerverbot von 6 Monaten. Ich durfte die Kinder nicht mehr trainieren. Mein Verein wurde zu einer hohen Geldstrafe verurteilt. Ja, und dann habe ich gedacht, so kann es nicht sein. Wir müssen etwas machen. Und dann haben wir mit den Kindern angefangen, Transparente zu malen, haben bei unseren eigenen Spielern dieses Transparent hochgehalten, haben uns vor den Spielen mit den gegnerischen Mannschaften fotografieren lassen. Dann kamen dann die Senioren und sagten, ach, das könnt ihr bei uns auch mal machen. Und dann haben wir das auch gemacht. Und so fing das an mit dieser Initiative.
1: Ich glaube, ein Schild hat sich inzwischen durchgesetzt, ne? Auf über 2000 Fußballplätzen sieht man etwas, was sie damals entwickelt haben.
0: Ja, 2008 habe ich mir gedacht, auf dem Fußballplatz, da gibt es ein Schild, das heißt, wer den Schiedsrichter beleidigt, wird von der Anlage verwiesen. Und dann habe ich mir gedacht, was ist denn, wenn die Spieler beleidigt werden oder die Spieler mit Migrationshintergrund beleidigt werden? Was passiert dann? Warum hängt da kein Schild? Und dann habe ich dieses Schild erfunden.
1: Sehr schön.
0: Ein normales Allodipon-Schild mit der Aufschrift Kein Platz für Rassismus und Gewalt. Am Anfang habe ich es für 5 Euro verkauft. In einem Jahr war eins weg, weil die Vereine haben kein Geld für sowas. Und dann habe ich dann den Julius Hirschpreis bekommen mit 10.000 Euro. Und dann habe ich die Schilder den Vereinen kostenlos zur Verfügung gestellt.
1: Ja, inzwischen haben Sie auch das Bundesverdienstkreuz für Ihren Einsatz bekommen. Und wir sind nun 25 Jahre weiter. Und ich würde gerne wissen, Sie werden das ja auch kritisch verfolgen, was man so selber bewegt. Nicht nur, dass man natürlich eine Auszeichnung kriegt für dieses löbliche Engagement. Aber wie sehen Sie denn den Alltag in dieser Hinsicht an den Fußballplätzen heute?
0: Ja, die Erfahrungen aus dem Vierteljahrhundert Arbeit an der Basis sind natürlich zweigeteilt. Auf der einen Seite kommt man Schulterklopfen und überwältigende Solidarität. Aber wenn man dann sieht, wie viele Vereine, Ehrenamtliche und selbst Profis mitziehen, gibt das einem unheimlich viel Kraft. Mhm. Aber auf der anderen Seite ist das kein Spaziergang. Wer klare Kante gegen rechts zeigt, macht sich zur Zielscheibe. Ich habe über die Jahre nicht nur Zuspruch geerntet, sondern musste auch Anfeindungen, Hassnachrichten, Bedrohungen bis zu Todesdrohungen durch Rechtsextreme aushalten.
1: Meine Güte, wie haben Sie das ausgehalten? Woran halten Sie sich dann?
0: Am Anfang hatte ich Angst, auch meine Frau. Die konnte damit gar nicht umgehen, aber mittlerweile... jede Beleidigung und jede Drohung ist für mich eine Urkunde. Mhm. Da sehe ich, dass ich also richtig handle, dass meine Arbeit nicht umsonst ist.
1: Ja, das bestärkt Sie natürlich. Und ich habe ja eingangs auch gesagt, man braucht Verbündete. Ich habe auch diese Kampagnen vom DFB zitiert. Wir haben über die Schilder gesprochen, die Runde machen. Und trotzdem habe ich das Gefühl, dass immer noch auch Rassismus von außen hereingetragen wird. In der letzten Woche hat hier der Kollege Keschrau Berosch, der über Migrationsperspektiven gesprochen hat, gesagt, wenn die Migranten gewinnen, dann ist kein Problem. Wenn sie aber verlieren, und das war mit Blick auf die Nationalmannschaft, dann sind all diese Sprüche in der Gesellschaft wieder da.
0: Ja, das ist richtig. Das ist richtig. Und wenn man jetzt mal auf die Nationalmannschaft guckt, ich sage immer, das sind alles deutsche Jungs, die also hier in Deutschland geboren sind. Und ich habe die Gewissheit, dass da kein Neonazi dazwischen ist.
1: Und wie erklären Sie sich das, dass das aber nicht weggeht und dass das mit der Vielfalt, was wir eben ja auch nochmal angeschnitten haben, warum das nicht eigentlich in die Köpfe reingeht? Also wo ist denn die Ursache für all diese Sprüche?
0: Die Ursache sehe ich in dem Punkt, dass mittlerweile es auch rechtsextreme Parteien gibt, die also salonfähig geworden sind und die Menschen auch auf dem Fußballplatz ihre Hemmschwelle verloren haben. Das heißt also, ein Affengeräusch ist im Gegensatz vor 10, 15 Jahren, ist das eine Bagatelle, ist also nichts Besonderes mehr. Da wird noch drüber gelacht von den anderen Zuschauern und die Vereine setzen sich da nicht richtig durch. Und die Schiedsrichter, die haben Angst, weil die Schiedsrichter haben dann Angst, weil sie... obwohl es mittlerweile im Spielbericht ein Kreuzchen gibt, was man machen kann. Es gab rassistische Vorfälle. Aber denen ist dieser Aufwand zu groß. Die haben Angst, da irgendwie was zu machen. Und
1: dabei darum, könnten sie es dokumentieren. Inzwischen gibt es auch die Bodycams, die gerade in Gelsenkirchen
0: erprobt werden. Aber die gibt es ja nur in Gelsenkirchen bis jetzt. Ne? Mhm. Also, und ich sag mal, was um den Schiedsrichter herum passiert, sieht diese Bodycam ja nicht. Okay. Er sieht ja nur das, was den Schiedsrichter gerade aussagt.
1: Das heißt, das ist der Appell eigentlich an jeden Fan, auch laut zu werden, und zwar dagegen.
0: Aber hallo, das ist eigentlich die beste Sache, die es gibt, dass Zuschauer, die um diesen Beleidiger, der da diesen Spruch losgelassen hat, den mal richtig zwischen den Mangel nehmen, verbal, und sagen, Leute, Junge, du hast hier nichts zu suchen. Mhm. Guck mal, draußen hängt auch das Schild, kein Platz für Rassismus und Gewalt. Und du versuchst hier wieder die Leute zu beleidigen. Und man kann dann auch die Vereinsverantwortlichen beten, diesen jungen Mann oder diese junge Frau oder wer es überhaupt ist oder Ältere vom Platz zu verweisen.
1: Genau, es gibt Möglichkeiten rechtlicher Art für die Vereine. Also dieser Platzverweis, den Sie angesprochen haben, der müsste dann von wem durchgesetzt werden?
0: Ja, von den Vereinsverantwortlichen, die das Hausrecht haben. Der Schiedsrichter kann zwar den Zuschauer von der Anlage verweisen, aber wenn man diese Amateuranlagen sieht, da ist ein Zaun dazwischen, da steht der an der anderen Seite vom Zaun und beleidigt weiter. Hm.
1: Ich nehme aber positiv mit, dass Sie sagen, in den Mannschaften spielt das keine Rolle. Da wissen die Jungs und auch die Mädels, auf welche besonderen Fähigkeiten es ankommt und dass es keinen Unterschied macht, ob da auf dem Trikot hinten Müller steht oder ein Name, der irgendwie ausländisch klingt.
0: Richtig, bei den eigenen Mannschaftskameraden ist das so. Natürlich, wenn ein Spiel stattfindet, dann kommt natürlich bei einem Foulspiel, natürlich, wenn es einer mit Migrationshintergrund war, kommen natürlich diese Sprüche von den gegnerischen Spielern, die dann auch bis zur Beleidigung gehen. Und und da hat der Schiedsrichter eigentlich eine totale Macht. Er kann also bei jedem rassistischen Spruch kann er das Spiel abbrechen. Das ist laut DFB möglich. Aber viele machen es nicht, weil dann kommt die Spruchkammerverhandlung, dann kommen blöde Fragen. Und darum werden also, ich sag mal, grob geschätzt, 80% der rassistischen Beleidigungen nicht geahndet.
1: Da muss mehr passieren. Der Appell ist gehört.
0: Da muss viel mehr passieren.
1: Von Joe Ecker, der 25 Jahre Erfahrung hat in diesem Engagement und ich glaube, nicht zu stoppen ist.
0: Ne? Ja, nee, auf keinen Fall. Ich muss weitermachen, weil es gibt zurzeit 2.500 Schilder hängen und es gibt 25.000 Mannschaften. Also ich muss 157 Jahre alt werden, um das alles zu bewältigen, ja.
1: Oder es müssen viele Verbündete her, die das genau aufgreifen mit diesem tollen Beispiel.
0: Genau.
1: Joe Ecker, viel Erfolg bei dieser wichtigen Haltung und Arbeit.
0: Danke Ihnen und einen schönen Tag wünsche
1: ich. Ebenfalls.
0: Jo, danke.

0: Musik von Lohr, Mario, hier ist wieder R5, Neugier genügt. Und wir gehen jetzt einen Schritt weiter vom grünen Rasen zum gelben. Und wie gelb so ein Fußballrasen werden kann, das haben im Rekordhitzesommer viele Sportvereine erleben müssen und natürlich auch Privatleute. Aber diese Dürre ist noch vergleichsweise harmlos zu den Erfahrungen, die die Menschen in Simbabwe machen. Im Süden Simbabwes, in einer der trockensten Regionen des Landes, ist der Klimawandel spürbar. Alltag, Kleinbauern, Hilfsorganisationen, Naturschützer versuchen sich gegen diese Rekordhitze und lange Trockenperioden zu wappnen. Mit Biogasanlagen, mit Bewässerungsprojekten, Solarpumpen und neuen Futterpflanzen. Das hört sich so an, als könnten wir was lernen von diesen Menschen in Simbabwe für unsere Sommer der Zukunft. Stefan Überbach berichtet aus, wo genau?
1: Shiretsi im Südosten von Simbabwe. Keine Wolke am Himmel, die Sonne brennt, das Thermometer zeigt schon vormittags mehr als 30 Grad. Dabei hat der Frühling gerade erst angefangen. Die Böden sind staubig, Wasserläufe ausgetrocknet, breite Flüsse zu kleinen Rinnsalen geschrumpft. Pro Jahr fallen hier im Schnitt nur 200 mm Regen. Die Gegend zählt zu den heißesten und trockensten Regionen des Landes. Der Klimawandel verschärft die Lage zusätzlich. Auch im nahegelegenen Ganareshu-Nationalpark. Hier arbeitet Ranger Forgive. Der junge Mann führt regelmäßig Touristen durch den Park und erlebt aus nächster Nähe mit, was die steigenden Temperaturen für die Pflanzen- und Tierwelt bedeuten.
2: In den letzten zwei Jahren habe ich Veränderungen in der Vegetation gesehen. Bäume verlieren ihre Blätter zum Beispiel schneller, weil die Hitze so groß ist und die Temperaturen wirklich sehr stark steigen. Und auch bei den Tieren beobachten wir, dass sie in andere Gebiete wandern als früher. Das hängt tatsächlich mit der globalen Erwärmung zusammen.
1: Und jetzt droht den Ländern im südlichen Afrika auch noch ein El Niño, ein wiederkehrendes Wetterphänomen, das nach Einschätzung der Klimaexperten in diesem Jahr aber besonders kräftig ausfallen wird, ein sogenannter Super El Niño. Die Folge: noch größere Hitze und noch weniger Regen. Warum das so ist, erklärt Kobus Olivier vom südafrikanischen Wetterdienst im Nachrichtenkanal Newsroom Afrika.
3: Ganz kurz zusammengefasst, es handelt sich um ein gewaltiges System über dem Pazifischen Ozean, das sich auf verschiedene Gebiete rund um den Globus auswirkt. Im Wesentlichen geht es um die Temperaturen der Meeresoberfläche. Es handelt sich um eine Wechselwirkung zwischen Ozean und Atmosphäre. Während einer El Niño-Phase schwächen sich die Winde ab, die das warme Wasser transportieren, das dadurch in den äquatorialen Regionen verbleibt. Für Zentralafrika bedeutet das überdurchschnittlich viel Regen, für uns weiter südlich dagegen unterdurchschnittliche Niederschlagsmengen.
1: Für die Klimaforschung ist ein Super El Niño eine Großwetterlage. Für die Natur und die Menschen im Süden Afrikas aber sehr viel mehr, nämlich eine konkrete Bedrohung mit womöglich verheerenden Konsequenzen. Denn mehr Hitze und weniger Regen bedeuten längere Dürreperioden, erhebliche Ernteausfälle sowie Lebensgefahr für Nutztiere wie Ziegen, Schafe oder Kühe. Im Distrikt Shiretsi im Süden Simbabwes versuchen Kleinbauern, sich darauf vorzubereiten. Ihre wichtigste Ressource ist das Wasser. Dieses Wasser kommt aus dem Stollen, aus diesem Minenschacht. Peter Baker ist der Vorsitzende des Fungai-Bewässerungsprojekts, einer Art Kooperative, zu der sich Kleinbauern aus der Region zusammengeschlossen haben. Die Gegend ist bitterarm, viele Familien haben kaum Geld und nicht immer genug zu essen. 12 Hektar Ackerfläche werden hier mit Wasser aus einer stillgelegten Mine versorgt. Die künstliche Bewässerung sorgt für beachtliche Erträge.
4: If a farmer do his things nicely, from 0.1 he can get 300 kg.
5: Ein Landwirt kann pro Zyklus auf 0,1 Hektar 300 Kilogramm Bohnen ernten. Wenn er diese Bohnen verkauft, kann er damit vielleicht 350 bis 400 Dollar verdienen. Ohne Bewässerung haben wir sehr große Schwierigkeiten, denn auch die Rinder bekommen von hier ihr Futter. Die Erntereste werfen wir nicht weg, sondern verfüttern sie draußen an die Tiere. Wenn wir keine Bewässerung haben, entstehen also viele Probleme. Zum Beispiel Unterernährung und ohne Wasser stirbt auch das Vieh. Außerdem brechen die Kinder die Schule ab, denn mit dem Geld, das die Menschen hier verdienen, bezahlen sie das Schulgeld für ihre Kinder und kaufen Lebensmittel für sich selbst.
4: The money which they get here, they pay fees for the children and they buy food for themselves.
1: Die Kleinbäuerin Shkani Chiaka ist Teil der Kooperative und kann sich noch gut an die Zeit erinnern, als es die Bewässerungsanlage nicht gab.
6: Bevor wir Teil des Projekts wurden, hatten wir große Probleme mit den Dürren. Wir hatten auch Schwierigkeiten, genug Geld aufzubringen, um beispielsweise Schulgebühren bezahlen zu können. Wir mussten weit gehen, um Wasser zu bekommen. Deshalb konnten wir nur eine sehr kleine Fläche bewirtschaften. Seit wir Zugang zu Wasser haben, können wir deutlich höhere Erträge erzielen. Wir können uns selbst versorgen, Überschüsse verkaufen, die Schulgebühren bezahlen und die Lebensmittel kaufen, die unsere Familien brauchen.
1: Mit dem Anbau und dem Verkauf von Bohnen und Mais versorgt die energische Frau ihre Familie. Ihr Mann ist blind und bekommt als Ortsvorsteher nur eine kleine Aufwandsentschädigung, mit der unter anderem die anteiligen Stromkosten für die Wasserpumpe bezahlt werden. Dank der Bewässerungsanlage hat sie vor dem bevorstehenden Super El Niño keine Angst.
6: Wir verkaufen einen Teil der überschüssigen Produktion. Dadurch bekommen wir Geld, mit dem wir Dinge für den täglichen Bedarf kaufen können, zum Beispiel Seife, Zucker oder auch Speiseöl. Den übrigen Teil der Ernte behalten wir für den eigenen Verbrauch über das Jahr hinweg. Bei Mais ernten wir ungefähr 300 Kilo. Wenn eine Familie ausreichend versorgt ist, gibt es meistens auch weniger Gewalt, weil jeder was zu essen hat. Denn Probleme entstehen häufig dann, wenn zu Hause nichts vorhanden ist und kein Geld da ist.
1: Wasserprojekte wie das in Fungai werden von internationalen Hilfsorganisationen und ihren lokalen Partnern unterstützt. Eine davon ist Care International, die seit mehr als 30 Jahren in Simbabwe aktiv ist und vor allem Familien auf dem Land dabei hilft, Zugang zu sauberem Wasser und Toiletten zu bekommen, genug zu essen zu haben und ihre Felder besser zu bewirtschaften. Tinashe Kasirori koordiniert die Care-Projekte in Simbabwe. Viele davon haben das Ziel, Kleinbauern auf dem Land dabei zu helfen, sich gegen die Folgen des Klimawandels zu wappnen, die gerade im sowieso schon trockenen Süden deutlich zu spüren sind.
7: Where we used to have 1 in 10 year droughts, it went to 5 in 1, and then right now we have a drought after every 2 years.
8: Früher hatten wir etwa einmal in 10 Jahren eine Dürre, dann wurde daraus einmal in 5 Jahren. Und inzwischen erleben wir etwa alle 2 Jahre eine Dürre. Das ist ein Phänomen, das wir früher in dieser Form nicht hatten. Das bedeutet schlicht, dass wir mit weiteren Problemen rechnen müssen. Bei der Infrastruktur müssen wir uns beispielsweise fragen, wie können wir Bewässerungsanlagen aufbauen? Haben wir die finanziellen Mittel dafür? Wir müssen unsere Arbeit fortsetzen, damit wir das Leben der Menschen in den Gemeinden, denen wir dienen, weiterhin verbessern können.
1: Auch die Regierung von Simbabwe versucht, Kleinbauern widerstandsfähiger gegen die Folgen des Klimawandels zu machen. Unter anderem wird nachhaltige Landwirtschaft gefördert oder die Versorgung von Dörfern mit kleinen Bewässerungsanlagen, Gärten und Fischteichen. Projekte von Hilfsorganisationen knüpfen daran an, vor allem da, wo die Verwundbarkeit besonders hoch ist, etwa im trockenen Süden des Landes. Zweifel am menschgemachten Klimawandel sind in Simbabwe kaum zu hören. Denn dass sich etwas verändert, spüren die Menschen in ihrem Alltag.
7: For me, climate change is just witnessing the different changes that we are facing.
8: Für mich zeigt sich der Klimawandel in den unterschiedlichen Veränderungen, die wir erleben. Dieses Jahr können es mal 42 Grad sein, am nächsten Tag 46 Grad. Für uns steht fest, dass der Klimawandel existiert. Die Veränderung ist da. Genau dort kommen wir als Care ins Spiel. Wir wollen Lösungen entwickeln, die dabei helfen, die Auswirkungen des Klimawandels zu verringern.
1: Künstliche Bewässerung ist dabei ein zentraler Baustein, aber längst nicht der einzige. Eine wichtige Rolle spielen auch Strategien zur Tierhaltung, zur Futterproduktion und zur Energieversorgung. Mit einem kräftigen Schwung zieht Mary Mondao den Deckel von ihrer Biogasanlage. Die 49-jährige Kleinbäuerin lebt mit ihrer Familie im Dorf Machoka und besitzt 7 Kühe, die auch als Energielieferanten dienen.
9: Der Kuhdung, den wir für diese Anlage verwenden, stammt von unseren eigenen Tieren, die normalerweise da drüben im Gehege stehen. Das macht den ganzen Prozess für uns sehr einfach, denn wir holen den Dung aus dem Gehege und bringen ihn zur Biogasanlage.
1: Dann wird der Dung mit Wasser vermischt und über einen Einfüllschacht in die Gärkammer geleitet. Was nach der Gasproduktion übrig bleibt, wandert als Dünger auf die Felder, wo Mary Mondao Gemüse anbaut, zum Beispiel Tomaten. Die Energie aus der Biogasanlage wird zum Kochen benutzt oder um Wasser heiß zu machen. Dafür hat die Familie früher große Mengen Brennholz verbraucht. Jetzt nicht mehr. Eine große Entlastung, sagt Marys Mann, der seit einem schweren Verkehrsunfall gehbehindert ist.
3: Ja, es hat unser Leben wirklich sehr verändert. Wie Sie sehen können, bin ich körperlich behindert. Meine Frau ist eigentlich diejenige, die für den Lebensunterhalt der Familie sorgt. Sie steht früh morgens auf und versucht, etwas für die Familie zu tun. Einige der täglichen Arbeiten sind dadurch einfacher geworden, weil meine Frau nicht mehr losgehen muss, um Feuerholz zum Kochen zu sammeln. Die Biogasflamme ist sehr heiß, sodass man sehr schnell kochen kann. Das ist etwas völlig anderes, als Feuerholz zu sammeln und damit zu kochen. Das Holz raucht manchmal stark und der Rauch kann einem die Luft nehmen. Mit Biogas ist das eine ganz andere Geschichte.
1: Ein paar Kilometer weiter lebt Angelina Banda. Die 44-jährige Bäuerin hat klein angefangen. Ein paar Ziegen und Hühner, ein Acker, eine bescheidene Unterkunft. Mit der Unterstützung von Care International konnte sie ihren Betrieb deutlich vergrößern und auf nachhaltige Produktion umstellen.
10: Früher haben wir eigentlich den ganzen Tag nur herumgesessen und nichts getan. Aber dann kam das Projekt und hat uns unterstützt und uns das nötige Wissen und die Fähigkeiten vermittelt. Daraufhin begannen wir mit verschiedenen Projekten, zum Beispiel mit der Ziegenhaltung. Inzwischen haben wir 45 Tiere. Zusätzlich haben wir auch robustes Saatgut. Wir bauen Saugumpflanzen an, um damit unsere Ziegen zu füttern.
1: Angelina Banda hat ihren Hof schnell weiterentwickelt. Inzwischen hält sie mehr als 100 Masthühner, betreibt eine Brutstation, hat Schafe, Rinder, einige Puten und, eine Seltenheit in dieser Gegend, einen eigenen Traktor. Auch mehrere kleine Gebäude sind neu dazugekommen. Dank eines Brunnens ist immer genug Wasser da, das sogar für einen Ziergarten mit grünem Rasen und bunten Blumen reicht. Angelinas Erfolgsgeschichte hat ihre Rolle im Dorf verändert.
10: Durch die Projekte bin ich hier in der Gegend inzwischen jemand geworden. Ich merke, dass ich heute jemand bin. Ich bin nicht mehr die Person, die ich früher einmal war. Ich habe mich verändert und weiterentwickelt. Andere Menschen kommen inzwischen zu mir und fragen mich, ich möchte verstehen, was du hier machst. Dann erkläre ich ihnen einige der Dinge, die ich mache. Besonders erzähle ich ihnen von der Futterpflanze, die ich für meine Ziegen anbaue. Ich bin hier die Einzige, die sie hat.
1: Auch Officer Mashamba gibt sein neu erworbenes Wissen gerne weiter. Sein Hof ist in der Region eine Art Lernzentrum. Der 33-Jährige, der sich als Agripreneur bezeichnet, übersetzt so viel wie Landwirtschaftsunternehmer, baut auf seinen Feldern unter anderem Weißkohl an. Etwa 10.000 Setzlinge hat er in diesem Jahr ausgepflanzt.
11: Das ist eine ziemlich große Menge. Aber wie Sie sehen, befindet sich unser Kohl in unterschiedlichen Wachstumsstadien. Wir bauen ihn zeitlich gestaffelt an. Dadurch können wir unsere Märkte kontinuierlich beliefern. Unsere Kunden wissen also, dass sie hier immer Produkte bekommen können, wenn sie welche benötigen. Neben dem Kohl haben wir Tomaten. Wir rechnen damit, Ende Oktober oder Anfang November auf den Markt zu kommen. Zu diesem Zeitpunkt werden die Tomatenpreise voraussichtlich sehr hoch sein. Dann können wir eine Lücke schließen, die auf dem Markt bestehen wird.
1: Das Wasser für die Pflanzen kommt aus einem Brunnen und seit neuestem auch aus einem 60 Meter tiefen Bohrloch. Die Pumpen werden mit Solarenergie betrieben und sparen bares Geld.
12: Dependent on fuel, petrol.
11: Früher war ich auf Treibstoff, also Benzin, angewiesen, um während der Produktion Wasser zu pumpen. Aber jetzt steige ich von Benzin auf Solarenergie um. Die Benzinpreise sind stark gestiegen. Ich sehe deshalb den Wechsel von Benzin zu Solarenergie als eine sehr gute Sache an, weil ich damit letztlich Geld spare. Allein an einem Tag habe ich früher Benzin für 10 US-Dollar verbraucht.
1: In einem so armen Land wie Simbabwe ist das eine Menge. Inzwischen beschäftigt der junge Landwirt in seinem Betrieb 5 feste Mitarbeiter. Dazu kommen, je nach Bedarf, bis zu 30 Erntehelfer, alle aus den umliegenden Dörfern. Die Auswirkungen des Klimawandels und des Wetterphänomens El Niño hat er schon mehrfach zu spüren bekommen.
11: Die Niederschlagsmuster haben sich verändert. Und das hat sich tatsächlich auf meine Produkte und meine Produktion ausgewirkt. Früher wussten wir, dass der Regen etwa im Oktober einsetzt. Manchmal schon Anfang Oktober. Dadurch kühlte der Boden ab. Aber jetzt gibt es noch keinen Regen. Wir haben bereits September und nähern uns dem Oktober. Und es hat immer noch nicht geregnet. Das bedeutet, dass die Böden weiterhin sehr heiß sind. Selbst wenn man bewässert, ist die Feuchtigkeit manchmal schon nach 2, 3 oder 4 Tagen wieder verschwunden und der Boden erneut trocken. Dann muss man wieder von vorne anfangen und erneut bewässern.
12: This is dry again. You need to come again with another cycle of irrigation.
1: Um besser gegen Hitze und Dürre gewappnet zu sein, will Officer Mashamba seinen Betrieb mehr auf Pflanzen wie Kohl umstellen, die, anders als Tomaten, vergleichsweise wenig anfällig für Schädlinge und Krankheiten sind. Außerdem experimentiert er mit neuen Vertriebswegen für seine Produkte und plant den Bau von Wasserrückhaltebecken.
11: Wasser und Energie sind für mich das Wichtigste. Denn das Land habe ich, aber ohne Wasser und ohne Energie kann man nichts damit anfangen. Sobald man Wasser und Energie hat, verfügt man über die Grundlage für alles. Dann kann man praktisch alles machen.
12: You can do anything.
1: Zurück im Ganareshu-Nationalpark an der Grenze zu Mosambik. Hier führt auch der mächtige Lundi River deutlich weniger Wasser, als das früher der Fall war, sagt Park Ranger Forgive.
13: So it's not quite usual to see it with not so much water like this.
14: Es ist eher ungewöhnlich, ihn mit so wenig Wasser zu sehen. Früher hatten wir deutlich mehr Regen und die Temperaturen waren nicht so hoch. Deshalb führte der Fluss auch mehr Wasser. 2024 hatten wir eine schwere Dürre und viele Tiere sind gestorben. Wenn es sehr heiß ist, können außerdem bestimmte Krankheiten und Bakterien auftreten, Milzbrand zum Beispiel.
1: Während der letzten großen Dürre vor 2 Jahren sind im zweitgrößten Nationalpark des Landes zahlreiche Tiere verendet, darunter auch Büffel und Elefanten. Solche Tragödien lassen sich kaum verhindern, glaubt der Wildhüter. Menschliches Eingreifen könnte die Folgen von Hitze und Trockenheit höchstens abmildern.
14: Ich denke, wir könnten künstliche Wasserstellen bzw. Bohrlöcher anlegen, damit die Tiere Wasser zum Trinken haben. Oder wir könnten kleinere Flächen einzäunen, auf denen die Tiere eine gewisse Zeit lang nicht grasen dürfen. Dadurch könnten sich Gras und andere Pflanzen dort regenerieren, während sich die Tiere auf einer anderen Fläche aufhalten. Das könnte helfen.
1: Bewässerungsanlagen, Biogas, Solarenergie, klimaresistente Futterpflanzen. Aufhalten lässt sich der Klimawandel damit zwar nicht, allerdings können solche Projekte den Menschen sehr wohl dabei helfen, sich an die neuen klimatischen Verhältnisse anzupassen. Nicht nur, aber auch im trockenen Süden von Simbabwe. Kleinbäuerin Angelina Banda aus dem Distrikt Chiretsi jedenfalls ist davon überzeugt, dass sie, trotz aller Herausforderungen, die das Jahr noch bringen wird, an ihrer Erfolgsgeschichte weiterschreiben kann. Schließlich hat sie Wasser aus dem eigenen Brunnen und hitzebeständiges Saatgut, um Futterpflanzen für ihre Tiere anzubauen. Deshalb, so sagt sie, optimistisch und selbstbewusst.
15: So in my heart I'm saying El Niño come and we can go back. Yes.
1: Jetzt kann El Niño kommen. Ich bin darauf vorbereitet.
0: Wie die Menschen in Simbabwe mit der Dürre umgehen, hat Stefan Überbach berichtet. Für WDR 5 Neugier genügt.

0: Musik von Mo Kenny, Evening Dream.
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0: Blut ist eben ein ganz besonderer Saft. Blutig geht es auch immer im Tatort zu, meistens am Anfang. Gestern ging es aber offenbar mit dem Ende los. Ich habe gesehen Blaulicht, Einsatzkräfte, ein Rettungswagen, eine Trage und darauf, glaube ich, der Polizeipräsident schwer verwundet mit Bauchschuss.
3: Sie brauchen sich nicht bei mir zu bedanken. Das ist doch selbstverständlich. Jeder an meiner Stelle hätte genauso gehandelt. Ich bin dazwischen gegangen, um Leben zu retten.
4: Würden Sie die Kamera bitte ausmachen? Das ist ein Tatort. Hier wird noch ermittelt, ja? Kamera aus. Sofort. Wiedersehen.
0: Ja, wiedersehen. Wiedersehen mit Ulrich Noller, unserem Krimi-Experten, der den Tatort gestern Abend gesehen hat. Ich nur den Anfang, weil ich dann auf Fußball umgeschaltet habe. Wohl wissend, dass man sich den Tatort nochmal ansehen kann in der Mediathek. Aber lohnt sich das? Das ist jetzt die Frage. Der Anfang, muss ich sagen, Ulrich, war ja schon mal ungewöhnlich.
5: Ja, das hat eingeleitet eine ganz große Rückblende. Also der Anfang war eigentlich das Ende. 21.41 Uhr, dann wurde eben zurückgeguckt auf die Zeit 20.16 Uhr, als der Tatort anfing. Und dann gewissermaßen in Echtzeit die Story erzählt, bis hin zu diesem Zeitpunkt kurz vor oder kurz nach der Auflösung am Ende des Films.
0: Explosive Mischung, der Titel und die Story. Hat es eingelöst? Worum ging es genau?
5: Es ging im Kern um einen Bankautomaten, der gesprengt wurde. Und dabei hat es einer der Täter nicht mehr aus dem Raum rausgeschafft und war gestorben bei dieser Explosion. Und es zeigte sich relativ bald bei den Ermittlungen, dass jemand die Tür versperrt hatte. Also es musste sich um Mord handeln. Und dann müsste halt das ganze Umfeld und das Milieu durchforstet, recherchiert, erkundet werden. Und da haben sich dann noch mehrere andere Themen aufgetan. Zum Beispiel gab es so einen Typen, der als so eine Art Hilfs-Sheriff immer durch das Viertel patrouilliert ist, um für Sicherheit und Ordnung zu sorgen. Der stellte sich dann jemand raus, der Gewalt ausübte seiner Frau gegenüber auf die schlimmste Art und Weise. Also ein Femizid kam auch noch mit ins Spiel. Und so wurden ausgehend von diesem Anfangsthema verschiedenste Themen aus der Gesellschaft, aus diesem Viertel, in dem alles angelegt war, erzählt und am Ende dann die Situation, die wir gerade gehört haben.
0: Höre ich da eine leichte Kritik? Denn erstmal habe ich jetzt gedacht, die Grundsituation, dass da ein Geldautomat gesprengt wird, das ist ja nah dran, das passiert ja leider häufiger.
5: Ja, das passiert häufiger und das war auch völlig in Ordnung. Ein bisschen Problem hatte ich tatsächlich mit der Fülle an Themen, die in diese Story mit reingepackt wurde. Speziell dieses Thema der misogynen Männlichkeit und dieser Gewalt gegen die Frau, die sehr drastisch dargestellt wurde. Also die ganze Wucht hat man im wahrsten Sinn des Wortes am Schirm zu spüren bekommen und dem Femizid anschließend. Ich habe mich gefragt, ob man das als so ein Nebenthema miterzählen kann, einfach mit reinpacken in die Vielheit von sonstigen Themen. Denn eigentlich ist das für mich zumindest das emotionale Zentrum des Films gewesen. Und tatsächlich hat er aber eigentlich eine ganz andere Geschichte erzählt, nämlich die dieses Viertels, die der Kleingangster, die da aktiv waren und der Verwicklungen, die damit zusammenhängen, dass dieser Geldautomat gesprengt wurde und die Bank ausgeraubt werden sollte, mit der Frage, wer steckte da denn wohl dahinter? Die wurde übrigens überraschend aufgelöst. Das war ganz gut gemacht.
0: Nochmal zur Erzählweise, denn also emotionales Zentrum ist das eine, aber dynamische, spannende Handlung, wurde das eingelöst, wenn es schon so in Echtzeit erzählt wurde?
5: Das war auf eine überraschende Art und Weise gut gemacht. Es gab zum Beispiel einen sehr opulenten Showdown, der um die halbe Stunde lang war und sich allerdings absurderweise im Keller des Polizeipräsidiums abspielte. Also ich bin ja ein Freund von so formalen Variationen im Krimi, ne? Dass nicht immer die gleiche Geschichte erzählt wird, Verbrechen, Recherche, Auflösung, sondern dass es eben Varianten möglich sind in diesem Konzept, das ja speziell auch den Sonntagabend-Krimi sehr prägt. Und dadurch kommt so eine Frische, kommt ein neuer Wind, kommen andere Ansätze, andere Perspektiven und auch eine andere Spannung mit in die Filme rein. Speziell bei den aus Ludwigshafen mit Lena Odenthal war das dringend nötig, weil die Fälle, die ganzen letzten Fälle waren eher lahm und auch langwierig. Und dadurch hat er doch eine gewisse Straffheit erhalten und einen gewissen Drive. Und bei allen Lässlichkeiten, die auch wieder drin waren, so typisch Ludwigshafener Lässlichkeiten und Plausibilitäten, war das dann doch ein Film, den man gerne bis zu Ende geguckt hat mit der Frage, ja, was hat es denn auf sich mit dieser Szene, mit der es angefangen hat?
0: Und das tut auch Lena Odenthal gut. Seit 1989 macht sie das. Sie müsste ja inzwischen fast die Dienstälteste sein.
5: Ist sie.
0: 84 Fälle.
5: Das ist einerseits beeindruckend, andererseits ist halt das ganze Konzept mit dem Ludwigshafener Tatort schon sehr in die Jahre gekommen und eben lame. Eine lame duck ein Stück weit, die Lena Odenthal. Ich habe das Gefühl, man versucht dem ein Stück weit entgegenzuwirken, indem sie aus dem Fokus rausgeholt wird und stärker als Teil des vierköpfigen Ermittlerteams präsentiert wird. Das funktioniert auch ganz gut. Also der Schwerpunkt verschiebt sich dadurch. Und es ist ja auch ein weiteres Innovationskonzept in der Krimikultur, wenn nicht nur von einem Ermittler erzählt wird oder von zwei Ermittlerinnen, sondern eine Gruppe im Visier ist. Aber da ist es dann umso wichtiger, dass alles plausibel ist, alles präzise erzählt wird und geplant wird auch. Und das hat gestern leider nur so bedingt funktioniert. Also ich würde sagen, ein Film, den man durchaus gucken kann, der aber auch seine Schwächen hat. Mal gucken, wie das dann weitergeht in Ludwigshafen, denn das wird es.
0: Sagt Ulrich Noller über die explosive Mischung des Tatorts von gestern Abend, gesprengter Geldautomaten mit Todesopfer und dann vielen Themen. Natürlich nochmal nachzusehen, wie schon erwähnt, in der Mediathek. Und dann kann man Anfang und Ende auch nochmal vergleichen. Vielen Dank.
5: Gerne.
0: Das ist Fan Lilly mit Pick. Sie hören WDR 5, Neugier genügt, am Montag.

0: So, kurz vor 11, Zeit für einen zweiten Kaffee. Da sind wir ja dann doch etwas weiter im Vergleich zu diesen Kollegen, die ganz früh aufstehen müssen.
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0: Und wir haben dann den gesellschaftlichen und auch den poetischen Blick.
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0: Ganz oft ist ja die Rede von den Schultern, auf denen wir sitzen, die Schultern unserer Vorfahren. Und so kann man das ja als Bild auch sehen, wie Generationen so weitergehen und sich gegenseitig stützen, wenn es gut läuft. Herbert Zbigniew formuliert jetzt genauer und nimmt die Hände seiner Vorfahren in den Blick.
4: Ohne Unterlass arbeiten sie in mir, die Hände meiner Vorfahren. Die schmalen, knochigen Hände, gewohnt, das Reitpferd zu führen, Schwert, Säbel und Degen zu schwingen. O, wir haben es die Ruhe des tödlichen Schlags. Was wollen sie sagen, die Hände meiner Vorfahren, die grünlichen Hände aus dem Jenseits? Gewiss, ich solle mich nicht ergeben, und so arbeiten sie in mir wie im Teig, aus dem dunkles Brot werden soll. Und was meine Vorstellung sprengt, sie setzen mich rau in den Sattel und meine Füße in die Bügel.
0: Über die Hände spezieller Vorfahren, nämlich der Väter, reden wir gleich. Wie die so wühlen in den Töchtern. Sie schreiben es auf mit ihren Händen und haben geschrieben über Väter. Vier Autorinnen mit Migrationshintergrund gleich ab 11:05.
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5: Die Nachrichten mit Sebastian Ehl. Guten Tag. In Spanien hat Regierungschef Sanchez vorzeitige Neuwahlen angekündigt. Sein linkes Regierungsbündnis hat im Parlament keine Mehrheit mehr, seitdem die konservative Katalanenpartei vor knapp einem Jahr in die Opposition gewechselt ist. Anne Bayer, WDR Madrid.
6: Spaniens Ministerpräsident Pedro Sanchez hat heute erklärt, er werde das Parlament auflösen und die Parlamentswahl auf den 29. November vorziehen. Er macht diesen Schritt, nachdem seine Pläne zur Bekämpfung der Wohnungskrise im Parlament erneut gescheitert sind. Neuwahlen waren eigentlich erst im kommenden Jahr vorgesehen. Am Freitag hatte die Minderheitenregierung des Sozialisten Sanchez eine Schlappe im Parlament erlitten. In zwei Abstimmungen verweigerte die Mehrheit der Abgeordneten ihre Zustimmung für die Pläne zur Bekämpfung der Wohnungskrise. Der Wohnungsmarkt ist schon lange das drängendste Problem der Spanier. Zuletzt ging eine Welle der Empörung durch das Land, als eine 87-jährige Rentnerin aus ihrer Wohnung in Madrid getragen wurde, weil sie eine Mieterhöhung nicht mehr zahlen konnte.
5: Opfer von häuslicher Gewalt sollen künftig leichter aus der gemeinsamen Wohnung herauskommen, um in Sicherheit zu leben. Die Funke Mediengruppe berichtet über einen entsprechenden Gesetzentwurf von Bundesjustizministerin Hubig. Maximilian Ulrich, WDR Berlin.
7: Opfer von häuslicher Gewalt sollen einerseits gemeinsame Mietverträge leichter kündigen können. Sind sie dann ausgezogen, sollen die Täter für die Mietkosten aufkommen, die durch den Auszug entstehen. Schutzmaßnahmen für Angehörige wie Annäherungsverbote sollen künftig auch ohne gesonderten Antrag durch Familiengerichte angeordnet werden können. Die meisten Opfer von häuslicher Gewalt sind Frauen und Mädchen. Das eigene Zuhause ist für sie immer noch der unsicherste Ort in Deutschland. Die meisten Opfer trauen sich nicht, sich Hilfe zu suchen. Bis zu 95% aller Taten werden laut Justizministerium nicht zur Anzeige gebracht.
5: Bundespräsident Steinmeier ehrt in Berlin gerade eine Reihe von Menschen, die sich besonders für demokratische Werte eingesetzt haben. Das Bundesverdienstkreuz geht zum Beispiel an den Kölner Schriftsteller Navid Kermani, die Publizistin Marina Weißband aus Münster und an die DDR-Bürgerrechtlerin Evelyn Zupke. Mehr dazu aus Berlin von Elias Sana.
8: In der DDR war Evelyn Zupke in der Opposition gegen die SED-Führung aktiv. Sie war Teil der Bürgerrechtsgruppe Friedenskreis Weißensee. Der Friedenskreis war maßgeblich daran beteiligt, den Wahlbetrug bei den DDR-Kommunalwahlen 1989 aufzudecken. Zum Tag der Deutschen Einheit zeichnet Bundespräsident Steinmeier heute insgesamt 21 Bürgerinnen und Bürger aus, 12 Frauen und 9 Männer. Sie alle haben sich laut dem Bundespräsidenten für demokratische Werte, Aussöhnung und internationale Verständigung eingesetzt. Unter den Ausgezeichneten sind auch der Jazzmusiker Till Brönner sowie die ehemalige ARD-Korrespondentin in London Annette Dittert. Das Bundesverdienstkreuz ist Deutschlands höchste staatliche Auszeichnung. Es wird für besondere Verdienste an der Gesellschaft verliehen.
5: Weitere Meldungen im Überblick. Der Präsident des Bundesnachrichtendienstes Jäger sieht in Russland eine wachsende Gefahr für Deutschland. Jäger sagte bei der Anhörung der Geheimdienstchefs im Bundestag, der Anschlagsversuch auf dem Leipziger Flughafen sei nur ein Beispiel dafür. Der Grund sei die Unterstützung Deutschlands für die Ukraine und für die baltischen EU- und NATO-Staaten. Die USA haben ihre Langstreckenbomber vom britischen Luftwaffenstützpunkt Fairford abgezogen, nachdem dort vor einer Woche Terrorverdächtige mit mutmaßlichen Verbindungen zum Iran festgenommen wurden. Das US-Verteidigungsministerium hat entsprechende Berichte bestätigt. Die Kampfflugzeuge waren bei Angriffen auf den Iran zum Einsatz gekommen. In Stockholm und Oslo wird in dieser Woche verkündet, wer in diesem Jahr die Nobelpreise bekommt. Den Anfang macht heute der Medizin-Nobelpreis. Auszeichnungen gibt es außerdem in den Bereichen Physik, Chemie, Literatur, Frieden und Wirtschaftswissenschaften. Die Preisträger erhalten mehr als 1 Million Euro.
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5: Bundeskanzler Merz hat gerade einen besonderen Termin im Sauerland. Er besucht sein altes Gymnasium, die Friedrich-Spee-Schule in Rüthen im Kreis Soest. Merz hat dort vor 51 Jahren sein Abitur gemacht. Corinna Wegler zur Stimmung in Rüthen.
9: Die 700 Schülerinnen und Schüler, die haben für ihn ein Spalier gebildet, Hände schütteln, das hat daran lang gegangen. In der Aula dann Diskussion mit 4 Schülern, da ging es um Merz Schullaufbahn. Er hat ja hier am Gymnasium in Rüthen selbst Abi gemacht, weil er in seiner Heimatstadt Brilon das Gymnasium verlassen musste. Und nach diesen Fragen mussten wir Journalisten raus. Bei einem ähnlichen Besuch in einer Marsberger Schule hatte Merz die USA für ihr Vorgehen im Iran kritisiert. Und das hatte eine scharfe Reaktion von Trump ausgelöst. Das wollte man wohl hier verhindern.
5: Das Wetter in Nordrhein-Westfalen bringt heute nur wenige Wolken und jede Menge Sonne. Das Ganze bei Höchstwerten von 21 Grad in Bielefeld, 22 in Krefeld und 23 Grad in Düren. Morgen wird es am Vormittag wieder dunstig und ein bisschen neblig. Später dann überall viel Sonne bei Höchstwerten bis 23 Grad. Das war WDR aktuell. WDR 5, die Verkehrslage. Autobahn 1 Münster Richtung Dortmund zwischen dem Kamener Kreuz und Kreuz Dortmund-Unna. 6 Kilometer Stau, 15 Minuten plus. Die A42 Kamplin vor Dortmund ist zwischen Herne-Krange und Herne-Baukau in beiden Richtungen bis morgen früh gesperrt. Da wird an Hochspannungsleitungen gearbeitet. A44 Kassel Richtung Dortmund zwischen Kreuz-Werl und Unna-Ost. 4 Kilometer Stau, 20 Minuten zusätzlich. Die A59 Dinslaken Richtung Duisburg ist zwischen Kreuz Duisburg und Duisburg-Düssern nach einem Unfall gesperrt. Im Moment gibt es ja 5 Kilometer Stau und Autobahn 61 Mönchengladbach Richtung Koblenz zwischen Rheinbach und Kreuzmeckenheim. 5 Kilometer Stau, Viertelstunde plus.
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0: Schön, dass Sie zuhören. Hier ist Ralf Erdenberger mit der zweiten Stunde. Guten Morgen nochmal. Sind Sie mal zurückgereist in die Wohnung oder in das Haus, in dem Sie aufgewachsen sind? Vielleicht sogar mit Ihrem Nachwuchs. Es kann sein, dass der Nachwuchs das Haus so empfindet.
10: Krass. Hier bist du aufgewachsen.
11: Ich will das hier schnell hinter mich bringen.
12: Das sieht doch ganz gut aus für 25 Jahre Leerstand. Na, aufräumen müssen Sie trotzdem erstmal.
11: Können Sie nicht einfach die Fotos machen?
12: So ein Haus hat schon schwer genug auf dem Markt. Meine Kollegen wollten den Auftrag nicht mal annehmen, wegen der Sache, die hier passiert ist.
0: Was ist in diesem Haus passiert? Das ist ein Thema in der neuen Mystery-Serie House of Young in der ARD. Mehr darüber um 10 vor 12. Und mancher wäre froh, ein solches Haus zu haben angesichts der aktuellen Wohnungsnot. Wir haben da gegen 20 vor 12 einen konstruktiven Ansatz, ein mitwachsendes Haus. Das erfahren Sie bei uns, wenn Sie jetzt neugierig sind. Vorher kümmern wir uns um einen wichtigen Begleiter, den viele kennen, im Haus der Kindheit, den Vater. Gleich hören wir, wie der die Töchter prägen kann, besonders mit Migrationsgeschichte.

0: Guten Tag, Sheila
1: Bechtjat.
0: Vielen Dank für die Hilfe. Guten Morgen.
1: Guten Morgen.
0: Wir haben eben am Ende der letzten Stunde ein Gedicht gespielt, wo ein männlicher Blick auf einen Vater, auf jeden Fall auf die Vorfahren zu hören ist. Und ich könnte mir vorstellen, dass das ein guter Einstieg ist in unser Gespräch. Hören Sie mal.
2: Ohne Unterlass arbeiten Sie in mir, die Hände meiner Vorfahren. Die schmalen, knochigen Hände, gewohnt, das Reitpferd zu führen, Schwert, Säbel und Degen zu schwingen. O, wir haben ist die Ruhe des tödlichen Schlags. Was wollen Sie sagen, die Hände meiner Vorfahren, die grünlichen Hände aus dem Jenseits? Gewiss, ich solle mich nicht ergeben, und so arbeiten sie in mir wie im Teig, aus dem dunkles Brot werden soll. Und was meine Vorstellung sprengt, sie setzen mich rau in den Sattel und meine Füße in die Bügel.
0: Die Vorfahren, die einen in den Sattel setzen, die Hände, die in einem wühlen, können Sie damit was anfangen, wenn Sie an Ihren Vater denken?
1: Ja, also in jedem Fall, die Hände in dem Fall sind ja sozusagen von uns genommen worden, um erstmal aufzuschreiben, was uns erstmal so eingefallen ist. Aber ich denke, was mich daran einfach so angesprochen hat jetzt gerade, war auch dieser Gedanke, der mir beim Schreiben über meinen Vater gekommen ist, nämlich dieser Gedanke tatsächlich zum ersten Mal, mein Vater hat tatsächlich ein eigenes Leben geführt. Also nicht nur in Relation zu mir als Tochter, sondern ein eigenes Leben. Also diese Fragen meinen Vater zu stellen, welche Träume er selber hatte, welche Wünsche, wie er auch auf bestimmte Dinge in seinem eigenen Leben geblickt hat, wie er sich erinnert, wie seine eigenen Eltern über ihn gesprochen haben. Das war doch total bewegend und das hat mir wirklich nochmal sehr viel gegeben. Und also ich finde das etwas sehr Bereicherndes und auch Kraftvolles, sich nochmal zu vergegenwärtigen, von welchen Menschen man abstammt und welche Geschichten vor einem liegen.
0: Und wie vielleicht auch dieser Vater dann einen selbst prägt. Das sind ganz interessante Fragen, die Sie Ihrem Vater gestellt haben. Wir werden sie nacheinander klären. Aber erstmal die eigene Prägung. Inwiefern hat Ihr Vater Sie selbst geprägt?
1: Also ich habe, weil ich mich ja sehr viel mit den Themen Feminismus und Gleichstellung auseinandersetze, habe ich natürlich dann erstmal mich gefragt, als Mann, wie hat er mich geprägt? Und dann ist mir aber immer mehr natürlich aufgefallen, dass er mich insbesondere als Persönlichkeit geprägt hat. Also viele Dinge, die er in seinem Leben so für sich gewählt hat, wähle ich auch in meinem Leben. Zum Beispiel, sage ich jetzt mal, eine Unermüdlichkeit zu haben, auch so eine gewisse Unruhe zu haben. Mein Vater jetzt in dem Fall bis noch weit über das Einstiegsrentenalter hinaus voller Ideen, Projekte, Vorhaben zu sein. Also ich glaube, das trage ich auch definitiv in mir und natürlich auch unsere Familiengeschichte, so eine gewisse Entwurzelung natürlich zu haben. Mein Vater stammt aus dem Iran, musste den relativ überstürzt verlassen im Zuge der Islamischen Revolution. Und da gab es natürlich immer wieder diesen kleinen, also das war dann mal Hoffnung, mal Verzweiflung, aber es gab immer sozusagen dieses Dauerpiepen im Leben, ob man nicht doch wieder in den Iran zurück kann, ob man nicht überhaupt mal dorthin kann in meinem Fall. Und das begleitet uns natürlich auch, sowohl als Konzept als auch als natürlich sehr konkrete Vorstellung und Frage.
0: Ein Dauerpiepen, eine Erinnerung an eine Heimat und natürlich eine Erinnerung, dass man nun in einer anderen gelandet ist. Das ist etwas, was vermutlich die Eltern in dieser Generation auch ihren Kindern mit weitergeben. Sie selber sind hier geboren.
1: Ich bin hier geboren, auf jeden Fall. Was bei unseren vier Vätern wirklich auch sehr schön ist, nochmal, finde ich, zu erzählen. Und das ist natürlich mit Migrationshintergrund wichtig, aber auch ohne Migrationsgeschichte. Das ist natürlich die Generation, die in gewissen Teilen das Deutschland so aufgebaut haben, wie es heute ist.

0: gewissen Teilen auch dieses Deutschland kreiert haben, das in dem wir unsere Kindheit verbringen konnten. Und viele denken ja, wenn sie zurückblicken an die 80er Jahre, selbst 90er Jahre, in Westdeutschland waren das natürlich sehr schöne Jahre, sehr angenehme Jahre. Und das ist natürlich etwas mit für jetzt gerade die Menschen mit Migrationsgeschichte, die das mit aufgebaut haben, die trotzdem Deutschland sozusagen auch als Heimat angenommen haben und sich dafür bemüht haben, darum bemüht haben, das auch so mitzugestalten. Das ist etwas, glaube ich, was uns oft nicht so richtig bewusst ist.
1: Ja. Wer jetzt gestolpert ist und denkt, Sheila Bechtjat hat vier Väter, von denen hat sie gerade gesprochen. Nein, es gibt noch drei Freundinnen, Nathalie Amiri, Minu Barati und Düzen Tekkal. Mit denen zusammen haben Sie ein Buch über eben diese vier Väter geschrieben. Unsere Väter erschienen im Hansa Verlag. Bleib aber trotzdem noch mal bei Ihrem Vater, der ja, wie Sie ja geschildert haben, auch den Iran nicht unbedingt freiwillig verlassen hat. Aber Sie haben eingangs gesagt, er hatte ein eigenes Leben und seine Träume. Mhm. Was waren denn seine Träume?
0: Also mein Vater hat sich mir beschrieben als einen sehr, wirklich tatsächlich sehr verträumten Jungen, der mir erzählt hat, dass er in Shiraz groß geworden ist, weiße Tauben gehalten hat und als Junge diese Tauben immer sehr fasziniert beobachtet hat, wie die immer frei rausgeflogen sind, hat er sie am Himmel beobachtet und dann immer wieder auch zurückgekommen sind, aber eben nach ihrem eigenen Plan. Und das hat ihn irgendwie sehr geprägt, dieses Bild. Und er ist ein sehr kreativer Mensch. Er wollte eigentlich Film studieren und hat das dann nicht gemacht, weil er dann eben nach Deutschland kam und relativ früh dann auch eine Familie gegründet hat und Informatik studiert hatte und dann einen ganz anderen Weg gegangen ist, weil er auch sehr talentiert war im Bereich Mathematik, Physik und so weiter, ist er dann in diesen Weg gegangen und hat eben aber sich dieses Kreative immer sehr stark bewahrt. Also das sind sozusagen Träume, die er natürlich gehabt hat und natürlich eigentlich den Traum gehabt, das große Leben gehabt, im Iran weiterzuführen. Meine Eltern hatten sogar sich kennengelernt in Deutschland und hatten eigentlich vorgehabt, zusammen im Iran sozusagen zu wohnen. Meine Mutter ist ja Deutsche, die haben sich in Deutschland kennengelernt, am Flughafen sich verliebt und hatten dann eben diesen großen Lebensplan, im Iran ihre Familie zu gründen. Und das hat sich natürlich dann ganz kurz danach schon zerschlagen. 78 hatten sie beschlossen, im Iran zu leben und 79 war ja dann schon die Revolution.
1: Wenn ich Ihnen zuhöre, dann habe ich das Gefühl, Sie haben da beim Schreiben einen Vater entdeckt, der in seinen jungen Jahren ja relativ nicht nur kreativ, sondern auch weich war, die Geschichte mit den Tauben. Mhm. Inwiefern hat Sie das selber überrascht? Haben Sie Ihren Vater vielleicht dann später nach all diesen Erfahrungen und dann als Tochter vielleicht auch härter erlebt?
0: Nein, mein Vater, also das ist etwas, was ich bis heute an meinem Vater wirklich sehr bewundere. Mein Vater ist ein sehr sanftmütiger Mensch auch geblieben. Das hat er sich wirklich erhalten, mit sehr großer Neugier auf andere Menschen, sehr offen. Er glaubt wirklich so daran, dass man in der persönlichen Begegnung den Unterschied machen kann, dass man über Gespräche den Unterschied machen kann, dass es nur darum geht, sich besser kennenzulernen. Also er hat sich da was sehr Weiches bewahrt. Und das wiederum interessiert mich sehr als feministische Autorin, weil man ja sehr oft eigentlich gerade bei Männern darüber schreibt und das auch so schlussfolgert, dass Erniedrigung, Gewalt und diese Sachen so ein bisschen die Erklärung sind für eine gewisse Aggression und auch für eine körperliche Aggression. Und das ist zum Beispiel etwas, was mein Vater wirklich nicht hat, obwohl ich ja weiß und auch mitbekommen habe, auch als ich mit ihm groß geworden bin, dass er sehr viel Rassismus erfahren hat und sehr viel auch herablassendes Verhalten erfahren hat. Und trotzdem hat er sich das so bewahrt.
1: Man könnte auch auf die Idee kommen, dass die Tochter eben einen autoritären Vater erlebt hat und dass die feministische Reaktion eine war auf das Patriarchat. Aber das ist auch zu kurz gegriffen.
0: Ja, absolut. Also bei mir in der Familie ist wirklich mein Vater der Feminist. Er ist groß geworden im Iran in einer Familie, die ja der Minderheit der Bahai angehört. Und da ist eines der wichtigsten Prinzipien nicht nur die Gleichstellung von Mann und Frau, sondern die Bevorzugung von Töchtern in der Familie. Und er ist mit einer Schwester groß geworden und zwei anderen Brüdern. Und für ihn war es ganz normal, dass das Mädchen bevorzugt wird, dass sie die bessere Bildung bekommt, dass sie im Grunde, ja, dass die Eltern eigentlich sehr viel in dieses Mädchen investieren. Und das hat er so übertragen. Und wir sind drei Schwestern, also er hat dann drei Töchter bekommen. Mein Vater war auch ganz erstaunt, weil als er zum Beispiel meine Mutter kennengelernt hat, die in einem kleinen Dorf im Allgäu groß geworden ist und erfahren hat, dass meine Mutter wiederum nicht studieren sollte, anders als ihre beiden Brüder, das konnte mein Vater gar nicht nachvollziehen. Mhm. Und das war dann mein Vater, der meine Mutter ermutigt hat, ihr Abitur nachzumachen. Und meine Mutter, da wirklich auch Hut ab, die hat mich natürlich auch geprägt. Meine Mutter hat dann studiert, als sie schon drei kleine Kinder hat, hat BWL studiert und ist dann ins Berufsleben damit eingestiegen.
1: Also ein sehr moderner Mann und Vater, der ihn ja eigentlich dann auch vorgelebt hat in seiner Haltung, dass Frauen nicht den traditionellen Platz haben, auch aus der Kultur, aus der Geschichte, sondern sich viel mehr zutrauen können. Also insofern, wenn wir jetzt da einen Strich drunter ziehen, bevor wir mal zu den anderen Vätern kommen, die sie da in einem Buch versammelt haben, da kann man dem Vater eigentlich nicht vorwerfen.
0: Absolut nicht. Und was mir wirklich immer
1: zu haben.
0: Ja, und was mir wirklich immer auffällt, auch wenn man das so ein bisschen über die verschiedenen Kulturen hinweg vergleicht, was mir immer auffällt, ist, was ich dann, sag ich jetzt mal, bei Menschen oder Männern ohne Migrationsgeschichte in Deutschland oft erlebt habe, das ist ja nicht so ein vordergründiger Frauenhass oder das ist aber so ein Gefühl, dass man als Frau oft bekommt, dass man eigentlich nicht so richtig für voll genommen wird, eigentlich nicht so richtig ernst genommen wird. Wenn man noch jung ist oder wenn man dann dann hat man öfter so diesen Eindruck, okay, da ist irgendwas, was sie mich nicht für voll nehmen lassen und wo sie dann wirklich eher tatsächlich auf den Mann hören, obwohl ich vielleicht einen Moment vorher genau das Gleiche gesagt habe. Und das ist etwas, was ich wirklich jetzt auch nicht nur von meinem Vater nicht kenne, auch aus dem Kulturkreis, so wie ich groß geworden bin mit den Iranern im Exil, überhaupt nicht kenne. Also da ist wirklich dieses auf Augenhöhe zu sein wirklich sehr viel mehr verbreitet gewesen.
1: Wie ist das mit den Unterschieden bei den Vätern, die da alle versammelt sind? Ich glaube, ausgehend von einem Baba-Book-Club oder Club.
0: Ja, genau, so hieß eigentlich unser Chat irgendwann. Den haben wir vier gehabt und den haben wir dann so umbenannt, weil wir angefangen haben, uns immer wieder über unsere Väter auszutauschen. Und das, was uns, also es war natürlich erstmal ein paar Motive, die so sehr ähnlich waren, die wir auch immer wieder fast schon sehr auf komische Art und Weise miteinander geteilt waren. Und eins der Motive war, dass unsere Väter alle auf ihre Art und Weise eigentlich nie zufrieden mit uns waren, eigentlich uns immer angetrieben haben, sowohl unsere größten Bewunderer, aber auch unsere größten Kritiker waren, sehr, sehr, sehr eng begleiten, was wir vier tun, aber eben dann sich auch nicht nehmen lassen, auch immer dazu auch Stellung zu beziehen und das zu kommentieren.
1: Was hat Ihr Vater gemacht? Ich meine, Sie sind Journalistin, sehr erfolgreich, auch in der Chefredakteursposition waren Sie, was hat Ihr Vater da am Rande gesagt?
0: Ja, also wir hatten ein Schlüsselerlebnis, wo Mino Düsen und ich zu Hause saßen mit meinem Vater und Mino dann zu meinem Vater gesagt hat, es wäre doch ein guter Moment, Sheila einfach mal zu loben für alles, was sie so erreicht hat, und er konnte es wirklich nicht und er hat dann gesagt, ich bin davon überzeugt, dass sie ja selber auch noch mehr will und dass sie ihr Potenzial nicht ausgeschöpft hat bisher.
1: Mhm. Aber das ist ja ein immerwährender Antrieb.
0: Absolut. Absolut. Und das ist auch etwas, bei aller Komik, ist auch etwas, was ich persönlich sehr versuche dann zu reflektieren. Also natürlich dieses kleine Mädchen, das natürlich dann immer höher springen will, um den Vater stolz zu machen. Das muss man als erwachsene Frau schon dann einmal hinterfragen, woher der Antrieb kommt. Ich versuche das aber auch für mich zu erklären, weil mein Vater jetzt nie bei mir den Antrieb jetzt gesehen hat, sie muss für sich und nur allein sozusagen, um wohlhabend zu werden, nur um des Erfolges willen gut sein, sondern mein Vater hat ja auch sehr hohe moralische Ansprüche. Und ja, ich denke dann oft so in den heutigen Zeiten ist das gar nicht so verkehrt, sich immer wieder zu fragen, wie kann ich denn tatsächlich einen Beitrag leisten zu einem besseren Zusammenleben, zu einer besseren Verständigung?
1: Ja, solange man sich der Liebe dieses Vaters sicher sein kann.
0: 100%, das schreibe ich auch und das habe ich reflektiert. Ich weiß, mein Vater hat Gott sei Dank seine Liebe nicht davon abhängig gemacht, aber natürlich spürt man diesen Druck oder diese Erwartung.
1: Nun sind Sie alle, Nathalie, Amiri, Minu, Barati, Düsen Tekal und Sie, Sheila Bekjad, Sie sind alle starke Frauen und prägende Frauen, auch in dieser Gesellschaft als Autorin, als Journalisten. Kann man da sagen, na, da war ein bisschen der Anteil des Vaters. Ist es genau dieser Antrieb?
0: Also wir führen das schon in weiten Teilen auf unsere Väter zurück. Wir sagen natürlich auch, natürlich haben unsere Mütter uns geprägt. Natürlich hätten wir auch ein Buch über unsere Mütter und ihren Anteil schreiben können. Aber natürlich wollten wir insbesondere genau, wie Sie das jetzt auch formuliert haben, als Frauen, die in der Öffentlichkeit stehen, die sich auch zum Thema Frauenrechte äußern und Gleichstellung und unbedingt diese Vaterfigur noch einmal reflektieren. Aber auch, weil diese positiven Geschichten uns gefehlt haben. Männer mit Migrationsgeschichte, die Väter von Töchtern werden, die ihre Töchter dann wirklich anspornen, zu den Frauen zu werden, die wir sind.
1: Wenn sie dann da sind.
0: Ja.
1: Nochmal eben zu den Unterschieden. Was waren so die größten Differenzen, dass man vielleicht auch neidisch auf den anderen, auf die andere guckte und sagte, ach, dein Vater war ja so? Oder eben auch, ach, zum Glück habe ich nicht so einen Vater gehabt.
0: Es gibt keinen Neid, aber jede von uns hat dieses Gefühl, weil die jeweiligen Väter, und das ist so, wir haben ja auch Zeit miteinander verbracht, über die jeweilige Tochter, wenn sie nicht da ist, wunderbar sprechen. Nur wenn die Tochter nicht anwesend ist, dann spricht jeder Vater sehr liebevoll über sie und auch sehr anerkennend. Also Düsens Vater hat zu mir gesagt, sie soll unbedingt Bundespräsidentin werden und hat aber, wenn sie mit ihm telefoniert, immer nur eine To-Do-Liste, was sie alles noch so zu tun hat. Haben die sehr ähnlich. Also es gibt sehr, sehr viele Ähnlichkeiten. Natürlich gibt es in den Lebensgeschichten sehr Unterschiede, selbst bei den drei Vätern von Nathalie, Minu und mir, die jetzt alle aus dem Iran stammen, sind das unterschiedliche Geschichten. Minus Vater war sehr stark und bis heute im politischen Widerstand engagiert. Bis heute ist er wirklich sozusagen lebensbedrohlich, ist das für ihn das, was er tagtäglich macht. Er ist einer der führenden Köpfe tatsächlich in der Opposition. Das hat Minu besonders geprägt. Nathalies Vater kommt wirklich auch sehr einfachen Verhältnissen. Das habe ich wirklich über das Buch das erste Mal überhaupt so erfahren. Und ist nach Deutschland gekommen und hat wirklich diese Geschichte mit nichts als einem Koffer hier anzukommen und wirklich etwas aufzubauen für eine Familie, wo Natalia zum Beispiel heute sagt, sie hatte in ihrer Kindheit gar keine Sorgen. Überhaupt keine Sorgen. Und das ist natürlich auch etwas, was prägt und wo man die Väter auch jetzt erst im Nachhinein dann tatsächlich natürlich sieht, was sie da aufgebaut haben.
1: Also zum Teil auch ein Privileg aus der Vorgeschichte, aber manchmal ein darüber hinaus wachsen, auch von der Bildung her und von den Möglichkeiten. Ja. Haben die Väter mal das Buch der Töchter gelesen und reagiert Ihr Vater?
0: Ja, mein Vater hat es gelesen. Ich habe es ihm tatsächlich, glaube ich, auch als einzige von uns Vieren vorher zum Lesen gegeben, bevor es gedruckt wurde. Und das war total schön, weil er seine Reaktion war das, was wir zu Beginn des Gesprächs gesagt haben. Er sagte zu mir, ach, danke, dass du mich nicht nur als einen dargestellt hast, der immer nur zurück will, sondern der ein Leben hier hat, der sein Leben hier liebt, der eine Geschichte hier hat. Mein Vater hat ja auch etliche Themen außerhalb von Iran. Ja? Er interessiert sich sehr für das Thema Gesundheit. Er ist sehr engagiert hier in der Geflüchtetenhilfe, in der Demokratiebildung. Also das ist auch so, dass es nicht nur dieses Thema für ihn gibt. Und da war er mir wirklich wirklich sehr dankbar, dass ich das auch so beschrieben habe. Und so erfahre ich das auch. Mhm. Das war nicht eindimensional, diese Prägung. So bin ich auch überhaupt nicht.
1: Und dieser Schreibprozess, das würde ich jetzt mal so links liegen lassen mit den Freundinnen, aber der Schreibprozess dann über den Vater, das macht ja nochmal was. Das ist ja, einerseits mussten sie ja recherchieren und dem Vater Fragen stellen, die sie sonst vielleicht so nicht gestellt hätten. Der Vater musste reagieren und dann haben sie es ja nochmal durch sich selbst laufen lassen, wörtlich, buchstäblich, bis das dann Gestalt angenommen hat. Hat sich durch diesen Prozess die Beziehung zu ihrem Vater verändert?
0: Ja, also einfach nochmal verbessert, weil, also das ist sowas, das ist natürlich sowas, sage ich jetzt mal, Universelles für jede Person, was das für ein Glück ist und was das für eine Erleichterung ist, wenn man einfach wirklich komplett Frieden machen kann mit den eigenen Eltern, womöglich auch wirklich noch, solange sie noch am Leben sind. Und sich dann eben wirklich vor Augen führt, dass die Momente, die Jahre, die man dann mit ihnen hat als erwachsener Mensch, Jahre sind, die einem einfach wirklich so geschenkt werden. Und das war für mich wirklich noch etwas, wo ich einfach dankbar dafür sein oder war, dass ich das machen konnte, komplett dankbar zu sein, in Frieden zu sein, alles auch zu sehen, die Sachen, die Fragen, die ich mir gestellt habe, warum sie bestimmte Dinge so gemacht haben, da Antworten nochmal zu bekommen, das kann ich wirklich nur jedem empfehlen. Das ist wirklich etwas, was das Leben qualitativ definitiv verbessert.
1: Und wer weiß, als zweiten Teil kann man sich dann das Buch über unsere Mütter vorstellen.
0: Ja, absolut.
1: Jetzt ist aber Sheila Bechtjat erstmal die Autorin, eine von vier des Buches Unsere Väter. Die anderen heißen Nathalie Amiri, Minu Barati und Düsen Tekkal. Schöne Grüße auch an den Vater.
0: Ja,
1: und viel
0: gerne.
1: Erfolg bei der Arbeit.
0: Dankeschön.
1: 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Hier ist Pool mit Moving On.

0: WDR 5 am Weltlehrertag. Und Bundeskanzler Friedrich Merz hat sich in der letzten Woche schon sehr beliebt gemacht bei den Lehrkräften mit einem Satz, den er gesprochen hat bei der Verleihung des Deutschen Schulpreises. Das hat er hier gesagt.
1: Und ich sage das nicht, weil wir heute hier sind, sondern ich sage das bei vielen anderen Gelegenheiten auch, wenn gar kein Lehrer im Raum sitzt. Lehrerinnen und Lehrer sind die wichtigste Berufsgruppe unseres Landes.
0: So, und diesen Satz, den hätte er heute noch mal recyceln können, als er am Friedrich-Spee-Gymnasium in Rüthen war, an seiner alten Schule, da, wo er Abitur gemacht hat. Und unter anderem hat er aber das hier gesagt.
2: Und ich muss sagen, ich habe mich an dieser Schule einfach richtig wohlgefühlt. Wir hatten auch damals einen Direktor, der die Schule gut geführt hat und mit dem ich persönlich auch gut zurechtgekommen bin. Anders als in
0: Da war nämlich vorher und da hat es wohl nicht so gut geklappt. Aber so ist das mit der Schule und den Schülern und natürlich den Lehrern. Weltlehrertag. Wir wollen jetzt mal diese Berufsgruppe genauer in den Blick nehmen und fragen, inwiefern haben Lehrkräfte sie beeinflusst, persönlich geprägt? Und Stefan Vogt hat uns schon geschrieben, per App, hat schon im Internet geguckt, was machen die heute im Tagesgespräch um 10 nach 12? Ja, er schreibt, was haben wir unseren Lateinlehrer gehasst? Jeden Morgen schriftlicher Vokabeltest. Jeden Morgen. Und heute mit 68 bin ich immer noch in der Lage, mir fremde und unbekannte Wörter aus dem Lateinischen abzuleiten. Was bin ich dankbar für diese erstklassige humanistische Schulung. Aber als junger Schüler hat man das halt anders gesehen. Sie können das ja mit Abstand beurteilen.
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0: Oder Sie schreiben, wie Stefan Vogt, per App. Über den Lehrer, die Lehrerin, die sich sehr gekümmert haben, sehr klare Kante gegeben haben, sie sehr geprägt haben im Leben.

0: Eines der drängendsten Probleme in Nordrhein-Westfalen heißt bezahlbarer Wohnraum. Und wir kümmern uns immer wieder auch hier bei Neugegnügt um dieses Thema. Wohl wissend, dass gleichzeitig viele Menschen allein auf zu viel Fläche leben. Und nun kommt eine sehr konstruktive und ganz neue Idee ins Spiel. Was, wenn man Wohnungen so bauen würde, dass sie sich dem Leben ihrer Bewohner, Bewohnerinnen anpassen? Das heißt, mitwachsen und dann auch mitschrumpfen. Forschende der RWTH Aachen sind derzeit genau an diesem Ansatz dran, in einem Plattenbau in Leipzig-Grünau. Und wir haben uns das mal für Nordrhein-Westfalen angeguckt.
1: Ein über 70 Meter langer, verlassener Hochhausblock ragt hinauf in die pralle Sonne. Die Balkone zeigen Spuren von den Überbleibseln des Lebens, das sich hier in Leipzig-Grünau, einer der größten Plattenbausiedlungen Deutschlands, einst abgespielt hat. Abblätternde bunte Farbe an den Balkonwänden, ein loses Katzennetz. Das fünfstöckige Gebäude wurde in den 70ern errichtet, zu DDR-Zeiten. Nach der Wende zogen die Menschen aus dem Plattenbau weg. Heute steht das Gebäude leer, zumindest fast.
2: Ich bin Christiane, ich bin 38 Jahre alt. Ich bin jetzt erst seit 3 Tagen hier.
1: Christiane ist Wahlleipzigerin, kommt ursprünglich aus Kleve am Niederrhein und ist zusammen mit ihrer Hündin Momo Teil eines Experiments, das dem leeren Gebäude in der Liliensteinstraße neues Leben einhauchen soll.
2: Ich fand es spannend, aus meinem Viertel in ein anderes Stadtviertel reinzukommen. Und ich hatte Lust auf ein kleines Abenteuer innerhalb der Stadtgrenzen. Und ich entdecke gerade das Viertel auf meinen Gassi-Runden. Es ist super nah am See, das ist hammerschön. Es ist, wie der Name vermuten lässt, extrem grün. Und ansonsten ist es vor allem ein komisches Gefühl, dass der Rest dieser Platte leer steht.
1: 2 Monate wird Christiane zusammen mit 29 anderen Teilnehmenden hier in der alten Platte wohnen. Für ein ungewöhnliches Forschungsprojekt. Ausprobieren, was es bedeutet, in einer Wohnung zu leben, die mitwächst. Nukleuswohnen, so nennen das die Forschenden der Rheinisch-Westfälischen Technischen Hochschule Aachen, die das Konzept entwickelt haben und das Projekt wissenschaftlich begleiten. Nukleus aus dem Lateinischen bedeutet so viel wie kleiner Kern. Die Idee, die Bewohner bewohnen einen festen Kern aus 3 privaten Räumen, Küche, Bad und Wohnzimmer. Dieser Kern liegt auf der einen Seite des Flurs. Auf der gegenüberliegenden Flurseite liegen Extrazimmer, die die Bewohner dazunehmen oder wieder abgeben können. So lässt sich der Wohnraum flexibel vergrößern oder verkleinern. Dabei können die Extrazimmer auf dem gleichen Flur liegen oder auch auf einer anderen Etage, wenn die Räume direkt gegenüber belegt sind. Nur der Nukleus bleibt gleich, der Rest ist variabel. Dieses Wachsen oder Schrumpfen wird im Experiment simuliert.
3: Prinzipiell ist der einzige Raum, den ich als Bewohner dieser Wohnung vom Teil muss, der Flur. Und alles andere kann ich zumachen. Aber man sieht ja schon an unseren Eingriffen und unseren Öffnungen, dass es schon auch um mehr geht.
1: Sagt Yannick Wagner vom Forschungsteam der RWTH Aachen. Mehrere Monate wurde hier gebaut. Wände wurden entfernt, Möbel aus Haushaltsauflösung gesammelt und die Wohnung ausgestattet. Entlang jeder bewohnten Etage ist ein langer Flur entstanden. Ein Begegnungsraum, der alle Wohnungen verbindet.
2: Momo, kommst du mit?
1: Christianes neues Zuhause auf Zeit liegt im 2. Stock.
2: Na, wir haben gerade das Radio da.
4: Hi. Ich bin Lea. Ich bin Laura.
2: Nummer 4 ist meiner. Das ist der die Besonderheit hat, dass die Küche zum Gang geht. Für mich ist das neu, dass ich über die Küche meine Wohnung betrete. Am ersten Morgen war es durch die offene Küche ein bisschen herausfordernd, vorm ersten Kaffee in den geteilten Gemeinschaftsbereich, von dem ich die Menschen erst einmal kurz auf ein Hallo gesehen hatte, rauszugehen. Aber die Hürde ist inzwischen abgebaut.
1: Bis September werden die BewohnerInnen, darunter 7 Kinder, das Nukleuswohnen hier ausprobieren. Über 100 Menschen haben Interesse bekundet, am Experiment teilzunehmen. Ausgewählt wurden möglichst unterschiedliche Haushaltsformen. Alleinlebende, Paare, Familien und unkonventionellere Lebensgemeinschaften. Wichtig dabei, alle Testwohnenden müssen eine Wohnung haben, in die sie zurückgehen können, wenn das Projekt nach 2 Monaten Testwohnen erstmal wieder vorbei ist. Für ihre Zeit im Nukleus zahlen sie keine Miete, sondern eine Nebenkostenpauschale von 20 Euro pro Woche.
2: Als ich das hier gesehen habe, habe ich gedacht, boah, eigentlich habe ich mich in meinen WGs immer richtig, richtig wohl gefühlt. Und es wäre doch cool, wenn es einen Mix gäbe zwischen alleine wohnen und nicht alleine wohnen.
1: Wohnraum ist hierzulande knapp. Gleichzeitig leben viele Menschen oft allein in viel zu großen Wohnungen. Aktuell fehlen in Deutschland rund 1,4 Millionen Wohnungen. So viele wie noch nie. Dabei fehlen fast ausschließlich bezahlbare Wohnungen und Sozialwohnungen. So geht es aus dem Sozialen Wohnmonitor 26 des Pestel-Instituts hervor. Wohnungen so bauen, dass sie sich dem Leben ihrer Bewohnerinnen und Bewohner anpassen. Als Lösung gegen die Wohnungskrise. Kann das klappen? Die Aachener WissenschaftlerInnen sind zuversichtlich.
3: Weil wir natürlich schon sehr gezielt auch die Problematik ansprechen wollen, dass wenn Wohnungen starr sind in ihrer Größe, das einfach zu Unter- und Überbelegung auf dem Markt führt. Wir wollen damit ein breiteres Publikum ansprechen, wie mit Wohnformen, die einen höheren Grad an Gemeinschaft fordern,
1: sagt Yannick Wagner. Er schreibt über das Nukleuswohnen auch seine Doktorarbeit.
3: Dass das funktioniert, da sind wir, glaube ich, überzeugt. Aber inwiefern es angenommen wird oder was für Stellschrauben noch zu justieren sind, damit es angenommen wird, daran arbeiten wir.
1: In Nordrhein-Westfalen wäre ein solcher Versuch auch grundsätzlich denkbar, sagen die Aachener. Dass sie das Nukleuswohnen nun ausgerechnet in einem Leipziger Plattenbau testen und nicht in einer Großwohnsiedlung in NRW, ist eher Zufall. Und gleichzeitig eine glückliche Fügung. Das Gebäude, genauer gesagt die sogenannte Wohnungsbauserie 70, war in der DDR weit verbreitet. Viele Wohnungen haben denselben Grundriss mit einem mittigen Flur und damit ideale Voraussetzungen für das Forschungsvorhaben.
5: Dass wir das jetzt in dem Plattenbau zum Beispiel gemacht haben, ist natürlich ganz das Tolle daran, dass es, glaube ich, 2 Millionen Wohnungen in Deutschland gibt innerhalb von diesem Plattenbautypus.
1: Sagt Marius Helten, ebenfalls Teil des Aachener Forschungsteams.
5: Und da ist es natürlich jetzt ein toller Zufall, dass sich das so multiplizieren ließe, wenn es denn angenommen wird.
1: In Leipzig-Grünau sind derzeit 12 Häuser mit 144 Wohnungen unbewohnt, weil es noch kein Konzept für ihre Sanierung gibt. Nelly Keding ist Vorständin der Wohnungsgenossenschaft Lipsia, der diese Gebäude in Leipzig-Grünau gehören.
6: Wir fragen uns natürlich als größter Bestandshalter im Plattenbaugebiet Leipzig-Grünau auch, wie man Wohnungen diesen Bautyps in die Zukunft führen kann.
1: Für Keding hat die Idee des Nukleuswohnens dabei Bedeutung, weit über Leipzig hinaus.
6: Das kann man super gut ganz woanders hin verorten sozusagen. Das ist hier wirklich nur die Gelegenheit in Leipzig, das auszuprobieren.
1: Und sie sagt,
6: dass das gerade so den Nerv der Zeit trifft, das hat uns schon überrascht.
1: Denn neben den vielen Bewerbungen für die Teilnahme am Projekt ist auch die Resonanz der Bewohnerinnen und Bewohner der Liliensteinstraße bisher durchaus positiv. Sie schätzen die Offenheit und die durch das Experiment entstandene Gemeinschaft im Plattenbau.
7: Meine Bilanz ist, dass ich mir auf jeden Fall vorstellen könnte, noch länger hier zu wohnen. Ich glaube aber auch, der Vorteil oder das, was mir gerade hier Spaß macht, ist, so viel Platz und Ruhe zu haben. Und wenn die Platte komplett voll ist, weiß ich nicht, ob das derselbe Effekt wäre. Also von daher ist das schon ein schöner Luxus, hier so Pioniersarbeit vielleicht auch leisten zu können.
1: Sagt Moritz, der seine Zeit hier im Experiment nun nach 7 Wochen fast hinter sich hat. Paul und Lea, ein Stockwerk tiefer, sind seit 2 Wochen da und sagen,
8: wenn man hier die Tür auf hat, dann kriegt man eigentlich viel so vom Leben mit einfach im Haus. Das ist auch schön.
9: Wenn es irgendwie weiter erforscht, dann glaube ich schon, dass das ein Schritt in eine gute Richtung sein kann, so zu wohnen oder wohnen zu können.
1: Und Christianes Eindruck nach den ersten paar Tagen?
10: Ich glaube, ich bin in einem Umfeld unterwegs, wo es für viele Leute passen würde. Ich fände es natürlich spannend, wenn es sehr viel langfristiger wäre als 2 oder 3 Monate, dass sich tatsächlich auch meine Lebensumstände aus mir heraus so ändern, dass ich mehr oder weniger Zimmer brauche. Wir simulieren das jetzt so ein bisschen dadurch, dass meine Partnerin in einem Monat kommt und wir dann ein Extrazimmer kriegen. Das heißt, mit dem Einzug vergrößern wir uns ein bisschen. Wenn andere Lebensumstände dazu kämen, das wäre schon spannend.
1: Wenn die mitwachsenden Wohnungen den Praxistest bestehen, will die Leipziger Wohnungsgenossenschaft Lipsia die Idee des Aachener Forschungsteams hier weiterentwickeln. In Zeiten der Wohnungskrise könnte das Plattenbauexperiment dann vielleicht zum Vorbild für andere Wohnsiedlungen werden und zeigen, wie wir morgen wohnen könnten.
0: Für Wohnsiedlungen, zum Beispiel in Nordrhein-Westfalen. Lauri Stürenberg über mitwachsende Wohnungen. Hierbei Neugier genügt.

0: Mich beschäftigen noch diese mitwachsenden Häuser. Ich weiß nicht, wie es Ihnen geht, aber das beflügelt meine Fantasie. Also Häuser, die ein Eigenleben führen, die eigene Regeln haben, die vielleicht Türen verschwinden lassen, Fenster und Menschen gleich mit. Und da sind wir bei einer aktuellen Mystery-Serie der ARD.
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0: Genau so ein Haus gibt es in der Serie House of Young. Tja, das klingt schon spannend. Und dann kommt noch etwas dazu, dass es nicht nur um irgendwen geht, sondern um eine transgenerationale Familiengeschichte. Also es gibt ein Haus, da gibt es eine Familie, die hat eine Beziehung dazu und dann kommt auch noch die junge Generation mit. Ina Plodroch hat diese Serie bereits gesehen und kennt das Haus.
2: Dieses Haus im Schwarzwald, opulent, große Räume. Da rennt dieses Mädchen durch das Haus, flüchtet sich ins Bügelzimmer, atmet auf. Doch dann verschwinden Tür und Fenster. Das ist die neue ARD-Mystery-Serie House of Yang. Der kurze Vorspann setzt den Ton der Serie, bereitet darauf vor, was noch passiert. Erstmal aber fährt Jessica mit ihrer Tochter Mila zu ihrem Elternhaus mitten im Wald, in dem sie seit über 25 Jahren nicht mehr war.
3: Krass! Hier bist du aufgewachsen.
4: Ich will das hier schnell hinter mich bringen.
2: Den Verkauf des Hauses, meint sie. Doch da gibt es ein Problem.
5: Ich bin vorhin noch mal die Unterlagen durchgegangen, die Sie mir geschickt haben.
4: Ja, ich habe das einfach eine Warte geleitet für den Anwalt.
5: Ja, aber Sie haben gesehen, dass Ihr Vater das Haus zu gleichen Teilen an Sie und Ihre Schwester Isabel Alzenberg vererbt hat?
4: Meine Schwester lebt nicht mehr.
5: Mir wurde gesagt, dass sie nie gefunden wurde.
2: Sie ist nicht einfach im Wald verschwunden oder wurde entführt und deshalb nie gefunden. Sie war einfach weg. An diesem Abend im Jahr 1999.
5: Na, sieht doch ganz gut aus für 25 Jahre Leerstand. Mal aufräumen müssen sie trotzdem erstmal.
4: Können sie nicht einfach die Fotos machen?
5: So ein Haus hat schon schwer genug auf dem Markt. Meine Kollegen wollten den Auftrag nicht mal annehmen. Wegen der Sache, die hier passiert ist.
2: Ja, was ist denn passiert, fragt man sich. Nicht gerade subtil, aber der Spannungsbogen ist gesetzt.
4: Machen Sie einfach die Fotos.
5: Das bringt leider nichts. Schauen Sie sich doch mal um. Schmeißen Sie erstmal den ganzen Kram hier raus. Machen Sie den Boden sauber. Streichen Sie vielleicht die Wände neu.
2: Es sieht tatsächlich aus wie Ende der 90er. Faltiges Ledersofa, das auf einem dicken beigen Teppich steht. Die klitzekleine Küche in braun-orange. Lavalampe im Kinderzimmer. Glitzersteine auf dem Spiegel. Und Bravo-Poster kreuz und quer an den blauen Wänden. An dieser Stelle beginnt die erste Rückblende. 1999.
6: Mama? Im Bügelzimmer, Jessie!
2: Dieses Bügelzimmer vom Anfang der Folge. An diesem Abend 1999, die Eltern von Hauptfigur Jessica und ihrer Schwester Isabel gehen aus, lassen die Kinder zu Hause. Und Jessica, schwer pubertär, schminkt sich und zwar nicht irgendwie.
7: Guck, wir beide haben Schlitzaugen. Und wenn man hier weißen Kajal drauf macht und die Wimper länger schminkt, dann sieht das Auge größer aus.
8: Zeig.
2: Internalisierter Alltagsrassismus, den die jugendliche Jessica da beschreibt und der den zweiten Erzählstrang dieser Serie markiert. Welche Erfahrungen haben die beiden chinesisch gelesenen Kinder gemacht? Welche ihre chinesische Mutter? Welche hat der deutsche Vater nicht machen müssen? Die Showrunnerin und Autorin der Serie Stefanie Rehn verarbeitet darin ihre eigene Geschichte als Tochter einer Deutschen und eines Chinesen. Auch den Alltagsrassismus der 90er Jahre, der unverhohlen ausgesprochen wurde. Wie diese drei Jugendlichen dann auf dem Sofa sitzend kiffen, der Typ an Alltagsrassismen raushaut, was ihm gerade so durch den Kopf geht und sich nicht dafür schämt. Das ist schon schwer zu ertragen und gerade deshalb so gelungen eingefangen. Und dann ein Streit der Schwester.
8: Isabel, bleib stehen!
2: Isabel bleibt aber nicht stehen. Sie huscht ins Bügelzimmer und mit ihr verschwindet die Tür in der Wand. Einfach weg. Genau wie Isabel. Die taucht nicht wieder auf. Wie kann das sein? Und wie geht diese Familie damit um? Diese sechsteilige ARD-Mystery-Serie springt ab dann zwischen drei Zeiten. 1949, 1999 und heute, die Gegenwart. Denn schon 1949 ist etwas Ähnliches passiert. Wem das Mystische hier nichts taugt, der kann es auch einfach als Familientraumata verstehen. als Kriegsgeschehen, die nichts Mystisches an sich haben, die aber auch als Unverstandene und Unerzählte, als schwere Einschnitte über Familien hängen, die sich niemand erzählt, die aber alle belasten und begleiten.
9: Was ist mit Ihnen passiert?
2: Wenn die Kriegs- und Nachkriegsgeneration keine Worte für das finden können, was ihnen widerfahren ist. Wenn sie es nicht aussprechen können, weil es zu schrecklich und abgründig ist. Das betrifft so viele Familien, die das Sprechen nicht gelernt haben. Diese Serie überspitzt, was passieren kann und zeigt, wie sich solche Traumata wiederholen, wie sie unbewusst weitergegeben werden können, aber nicht müssen. Das fängt diese Serie sehr gelungen ein. In Sachen Mystik setzt House of Yang allerdings keine Maßstäbe. Es wirkt etwas von der deutschen Erfolgs-Mystery-Serie Dark abgekupfert, mit Zeitebenen und Zeitsprüngen. Am Ende wechselt etwas zu oft 1949 zu 99 ins Heute und wieder zurück. Aber das ist nicht so tragisch. Wie sich langsam diese Familienverhältnisse entfalten und diese Abgründe herauskommen, das erzählt diese Serie ziemlich gekonnt und sehr spannend.
0: Ich muss schon schwer mitatmen im Hintergrund, das steckt an. Ina Plodroch über House of Yang. Yang geschrieben, aber Yang gesprochen. Eine Mystery-Serie der ARD.

0: So, mit diesem Service-Streaming geht der Vormittag auf WDR 5 langsam zu Ende. Gleich kommen die Kollegen mit dem Tag um 12 und danach das WDR 5 Tagesgespräch am Weltlehrertag, die vielleicht gerade in der zweiten großen Pause sich erholen, aber dann nochmal ran müssen. Vielleicht haben sie aber auch eine Freistunde und können anrufen unter 0800 5678 und 3x die 5. Die Frage ist, welcher Lehrer hat sie sehr geprägt? Und es kann ja sein, dass Lehrkräfte selber geprägt wurden durch Lehrer und sich gesagt haben, das wäre mal ein Beruf für mich. Wer hat sich denn hier gemeldet?
1: Hallo, meine alte Klassenlehrerin ist vor ein paar Tagen gestorben. Und irgendwie muss ich jetzt die ganze Zeit an die denken, weil die einfach einen großen Impact hatte auf mein Leben. Und ich glaube auch für viele aus meiner Stufe war das so.
0: Caroline Kebekus, die sich vor ein paar Tagen schon mal gemeldet hat, genau mit dieser Perspektive. Und wenn Sie es nicht verfolgt haben auf Social Media, dann kommt hier nochmal eine Begründung. Was war denn damals los mit dieser Lehrerin?
1: Wir waren einfach schrecklich. Und die hat uns irgendwann einen Brief geschrieben in der 9. Klasse an die 9a vom Heinrich-Heine-Gymnasium. Shoutout. Hat damals die liebe Frau Eckermeier uns einen Brief geschrieben und sie war Englischlehrerin, der hat angefangen mit You have been warned. Und dann hat die einfach uns so krass ins Gewissen geredet und irgendwie den Ton getroffen. Also ich weiß noch, dass uns das alle irgendwie angefasst hat.
0: Ja, und das ist, glaube ich, wichtig bei der Prägung, dass es bewegt, dass es anfasst. Und es gibt ja auch so Lehrer wie zum Beispiel mein Mathelehrer, der mich da von einer sehr schlechten Note auf eine sehr gute befördert hat. Der hat einfach gefordert. Und zwar so unangenehm, dass man fast keine Chance hat, als sich der Mathematik zuzuwenden. Vielen Dank nochmal dafür. 0800 5678 und 3x die 5, die Telefonnummer kostenfrei für eine Ode an die Lehrerin oder den Lehrer, der sie gefordert, gefördert, geprägt hat. Oder Sie schreiben uns über die WDR5-App. Mein Name ist Ralf Erdenberger. Ich freue mich sehr auf Ihre Stimmen gleich ab 10 nach 12 im Tagesgespräch.

0: Und jetzt der Tag um 12.
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2: Mit Steffi Orbach. Hallo, guten Tag.
3: Ich habe mich hier an dieser Schule wohlgefühlt. Es war eine gute Atmosphäre. Wir hatten gute Lehrer. Einer sitzt noch da vorne.
2: Ja, und an den hat er offenbar besonders gute Erinnerungen. Bundeskanzler Merz hat heute seine alte Schule in Rüthen im Sauerland besucht, an der er, so munkelt man, ein ziemlich schlechtes Abi gemacht hat. Die deutschen Geheimdienste haben heute öffentlich die Lage Deutschlands eingeschätzt. Sie sagen, unser Land muss sehr viel widerstandsfähiger werden, vor allem gegen Russland. Bis zu 6.000 Euro Zuschuss kann man seit Mai vom Staat bekommen, wenn man sich ein E-Auto kauft. Viele Menschen haben diese Förderung schon in Anspruch genommen, darunter offenbar auch einige, die bis vor kurzem gar nicht über E-Autos nachgedacht haben. Und das Wetter bringt schönen Herbst mit viel Sonne. Bis zu 6.000 Euro Zuschuss für ein E-Auto. Seit Mai gibt es eine neue Förderung der Bundesregierung für den Kauf eines neuen E-Autos. Das Bundesumweltministerium hat jetzt dazu neue Zahlen veröffentlicht. Jakob Rhein aus der WDR-Wirtschaftsredaktion. Was ist denn da jetzt bekannt geworden?
4: Deutschland ist in Gefahr, in einen gewaltsamen Konflikt mit Russland zu geraten. Der Anschlagsversuch von Leipzig ist nur ein Beispiel dafür.
2: Das war leider eine technische kleine Panne. So, jetzt versuchen wir es nochmal. Jakob Rhein zu den neuen Zahlen fürs E-Auto.
5: Es sind ungewöhnlich deutliche Worte von BND-Präsident Jäger. Der Chef des deutschen Auslandsgeheimdienstes spricht von einer neuen gefährlichen Qualität der Konfrontation mit Russland. Deutschland ist nach seinen Worten in Gefahr, in einen gewaltsamen Konflikt mit Russland zu geraten. Kein anderes Land sei aktuell eine derart direkte und konkrete Bedrohung für Deutschland, sagt Jäger. Der BND-Chef nennt Deutschland ein Hauptziel von Russland, weil wir der größte europäische Unterstützer der Ukraine mit Waffen sind. Russland führe einen Schattenkrieg gegen Deutschland. Jäger sagt wörtlich.
2: Ja, so. Jetzt alles nochmal auf Anfang. Wir entschuldigen uns für diese Panne. Wir haben hier ein bisschen durcheinander. Jetzt fangen wir aber nochmal an mit dem Zuschuss fürs E-Auto. Bis zu 6.000 Euro kann es geben. Seit Mai gibt es diese neue Förderung und seit heute gibt es neue Zahlen. Und Jakob Rhein aus der WDR-Wirtschaftsredaktion, der erzählt uns jetzt, was bekannt geworden ist.
6: Genau, laut Bundesumweltministerium wurde die Prämie jetzt seit Mai bereits an 100.000 Antragsteller ausgezahlt. Und von denen hat mehr als die Hälfte ein Einkommen unter 45.000 Euro. Das zeigt schon, dass E-Mobilität auch für diese Einkommensgruppe immer attraktiver wird. Interessant ist auch, die Hälfte dieser 1.000 Antragsteller haben ein E-Auto geleast, also zahlen eine monatliche Rate für einen Zeitraum von meist 3 Jahren. Und viele Förderanträge beziehen sich auf Autos deutscher Hersteller. Also die Prämie scheint auch denen zu helfen.
2: Viele fragen sich ja, weil gerade Sprit so teuer ist, ob vielleicht ein Umstieg auf ein E-Auto sich lohnt. Kann man denn sagen, ab wann das so ist und wer von dieser Prämie profitiert?
6: Ja, das kommt auf mehrere Faktoren an. Auf das Auto selbst, das Einkommen und auch darauf, wie viele Personen im Haushalt leben. Die Basisförderung, die liegt bei 3.000 Euro für ein reines E-Auto. Wer weniger als 45.000 Euro im Jahr zur Verfügung hat, der bekommt zusätzlich 2.000 Euro. Und für Familien mit Kindern kann die Förderung nochmal höher ausfallen, sprich, am stärksten können Haushalte mit niedrigen und mittleren Einkommen profitieren. Allerdings gilt die Förderung bislang nur für Neuwagen, nicht für Gebrauchtwagen. Und da liegt ein Stück weit der Haken. Wirklich günstige E-Autos für unter 20.000 Euro gibt es auf dem Markt nach wie vor nur sehr wenige.
2: Das Bundesumweltministerium hat neue Zahlen zur E-Auto-Prämie veröffentlicht heute. Jakob Rhein aus der WDR-Wirtschaftsredaktion hat uns die vorgestellt. Der Name sagt es ja schon. Vieles, was die Geheimdienste machen, das ist geheim. Und auch wenn sich der Bundestag Bericht erstatten lässt über das, was die Geheimdienste herausfinden, erfährt die Öffentlichkeit darüber nicht viel. Aber einmal im Jahr doch, dann treten die Präsidenten der Geheimdienste öffentlich auf. Das war heute. Und das war heute schon zum Teil harter Tobak, was da zum Beispiel der Chef des Bundesnachrichtendienstes Martin Jäger gesagt hat.
4: Deutschland ist in Gefahr, in einen gewaltsamen Konflikt mit Russland zu geraten. Der Anschlagsversuch von Leipzig ist nur ein Beispiel dafür.
2: Dazu, wie die deutschen Geheimdienste die Lage in Deutschland einschätzen. Dazu jetzt Oliver Neuroth.
5: Es sind ungewöhnlich deutliche Worte von BND-Präsident Jäger. Der Chef des deutschen Auslandsgeheimdienstes spricht von einer neuen, gefährlichen Qualität der Konfrontation mit Russland. Deutschland ist nach seinen Worten in Gefahr, in einen gewaltsamen Konflikt mit Russland zu geraten. Kein anderes Land sei aktuell eine derart direkte und konkrete Bedrohung für Deutschland, sagt Jäger. Der BND-Chef nennt Deutschland ein Hauptziel von Russland, weil wir der größte europäische Unterstützer der Ukraine mit Waffen sind. Russland führe einen Schattenkrieg gegen Deutschland. Jäger sagt wörtlich, wir befinden uns nicht im Verteidigungsfall und werden trotzdem angegriffen. Er verweist auf den Drohnenvorfall mit Sprengstoff am Flughafen Leipzig-Halle Anfang August, den die Regierung klar Russland zuschreibt. Jäger warnt, wir müssen mit weiteren russischen Attacken mit größerer Härte und Brutalität rechnen. Als Konsequenz aus der verschärften Bedrohungslage halten alle deutschen Geheimdienste die geplante Reform ihrer Behörden für nötig. Neben des BND ist das der Verfassungsschutz für das Inland und der militärische Abschirmdienst für die Bundeswehr. Nach dem Willen der Bundesregierung sollen die Dienste nicht mehr nur beobachten, sondern auch verstärkt selbst eingreifen, um an Informationen zu gelangen, beispielsweise auf Computer und Smartphones zugreifen und Daten länger speichern dürfen. Kritiker befürchten, dass die Dienste zu viel Macht und Einfluss bekommen könnten.
2: Oliver Neuroth war das über die Berichte der Geheimdienste heute. Und was sonst noch wichtig ist, dazu jetzt die Meldungen mit Christina Maria Greve.
7: Der Nobelpreis für Medizin geht in diesem Jahr auch an einen Forscher, der aus Nordrhein-Westfalen stammt. Den Preis bekommen zwei Deutsche und ein US-Amerikaner. Peter Hegemann aus Berlin, er wurde in Münster geboren, und Georg Nagel aus Würzburg teilen sich den Preis mit dem US-Forscher Carl Dicereth. Sie werden für ihre Forschungen im Bereich der Optogenetik ausgezeichnet. Damit kann man Zellen im Gehirn genau erforschen. Das könnte zu neuen Therapien gegen Parkinson und andere Nervenkrankheiten führen. Die Warenhauskette Galeria geht in ihr inzwischen viertes Insolvenzverfahren innerhalb von 6 Jahren. Das Amtsgericht Düsseldorf hat einen Insolvenzverwalter bestellt. Wie es jetzt für die 12.000 Beschäftigten weitergeht, ist unklar. Etwa, ob sie weiterhin Geld bekommen, sogenanntes Insolvenzgeld. Ob weitere Galeria-Filialen geschlossen werden, muss der Insolvenzverwalter klären. Die Verbraucherzentrale warnt gerade PayPal-Kunden vor einer neuen Betrugsmasche. Per E-Mail würden Betrüger versuchen, Daten abzugreifen und damit selbst Geld abzubuchen. Sie würden unter dem Namen von PayPal damit drohen, das Konto zu löschen, wenn man seine Zugangsdaten nicht bestätigt. Die Verbraucherzentrale sagt, solche E-Mails sollten sofort in den Spam-Ordner.
2: Einmal sitzen geblieben, ein Schulwechsel wegen Disziplinlosigkeit und dann doch noch ein Abi, aber nur im niedrigen Dreierbereich. Jetzt kann man denken, da wird nichts draus aus dem Kind, aber das Gegenteil hat Friedrich Merz bewiesen, denn er ist mit dieser Schulbilanz Bundeskanzler geworden. Heute ist Merz an seine frühere Schule zurückgekehrt, ans Friedrich-Spee-Gymnasium in Rüthen im Sauerland. Corinna Wegler war mit dabei. Corinna Merz macht ja aus seiner Abiturnote ein Geheimnis. Das Zeugnis liegt ja angeblich zu Hause bei ihm im Tresor. Hat er denn das Geheimnis heute gelüftet?
8: Nee. Das hat er immer noch nicht gelüftet. Er hat zwar gesagt, macht ein besseres Abi als ich, aber die ganz genaue Note, die haben wir nicht erfahren. Nur, dass Merz auch gerne Chirurg geworden wäre, aber da hätte er mit seinem Schnitt so lange warten müssen. Also da kann man sich vielleicht ein bisschen ausrechnen, wie sein Abi aussah. Und dass er wegen Mathe seine alte Schule, das Briloner Gymnasium in seinem Heimatort, verlassen musste. Da war er wohl richtig schlecht in Mathe.
2: Aha.
8: Hat aber allerdings auch gesagt, dass er hier in Rüthen dann in Mathe und Physik richtig gut geworden ist. Das wären seine Glanzfächer geworden.
2: Warum war er denn überhaupt da?
8: Das Friedrich-Spee-Gymnasium hier in Rüthen, das feiert 100-jähriges Jubiläum und lädt natürlich eine Reihe prominenter Absolventen ein. Und da darf natürlich Kanzler Merz nicht fehlen.
2: Ja, und wie ist Merz denn da empfangen worden?
8: Mit einer absoluten Wohlfühlatmosphäre. Die Schüler haben auf dem Schulhof Spalier für ihn gebetet. Dann gab es Händeschütteln, wunderschöne Bilder. Anschließend ist es in die Aula gegangen. Da spielte dann das Schulorchester. Also auch das alles ganz, ganz freundlich. Und wir Journalisten mussten danach allerdings rausgehen, haben gar nicht mehr so mitgekriegt, über welche Dinge Merz im Einzelnen mit den Schülern diskutiert hat. Er war ja im Frühjahr in einem Gymnasium in Marsberg und hat da die Haltung der USA im Irankrieg kritisiert. Das Ganze ist ja auf scharfe Reaktionen auch von Trump gestoßen und sowas wollte man hier vermutlich auf alle Fälle vermeiden.
2: Ist denn nicht so ein bisschen was durchgesickert, worüber da gesprochen wurde?
8: ja, wirklich ganz, ganz viel Persönliches ist wohl beredet worden. Er hat auch hier mit zwei Schülerinnen einen Podcast aufgezeichnet, mit denen habe ich vorhin noch mal gesprochen. Da hat wohl

0: Verkehrslage. A1 Köln Richtung Münster zwischen Hagen Nord und Kreuz Dortmund-Unna etwa 10 Minuten plus 6 Kilometer stockender Verkehr. A1 Münster Richtung Dortmund zwischen Kamener Kreuz und Kreuz Dortmund-Unna 10 Minuten plus 6 Kilometer Stau. A42 Kamp-Lindfort Dortmund ist zwischen Herne-Krange und Herne-Baukau in beiden Richtungen bis morgen früh gesperrt. Dort wird an Hochspannungsleitungen gearbeitet. A59 Dienstlagen Richtung Duisburg ist zwischen Kreuz Duisburg und Duisburg-Düssern nach einem Unfall gesperrt, 3 Kilometer Stau. Und zuletzt A61 Mönchengladbach Richtung Koblenz zwischen Rheinbach und Kreuz Meckenheim etwa 10 Minuten plus 5 Kilometer stockender Verkehr.
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2: mit Ralf Erdenberger. Herzlich willkommen. Kennen Sie diese Filmszene?
3: Captain, mein Captain!
4: Setzen Sie sich!
3: Oh, Captain, mein Captain!
4: Runter, habt ihr nicht gehört?
2: So, Fans des Films Club der Toten Dichter sehen direkt Schüler, die selbstbewusst und auch selbstbestimmt auf Tischen stehen und sich den Lehrkräften widersetzen, die sie klein halten wollen. Ha, das ist wirklich eine Gänsehautszene, weil man sich doch genau solche Lehrkräfte wünscht. Auch unkonventionelle. Und in diesem Film hat eben ein unkonventioneller Lehrer die Schüler so stark gemacht. Eine schöne Szene, die natürlich Fiktion ist oder auch Realität, denn wir wollen an diesem Weltlehrertag fragen, welcher Lehrer hat Sie geprägt? 0800 5678 und dreimal die 5. Und der Captain der Republik, also der Bundeskanzler Friedrich Merz, hat ja heute sich wieder hingetraut in sein altes Gymnasium in Rüthen, das Friedrich-Spee-Gymnasium, feiert 100 Jahre. Und der Bundeskanzler hat sich dort hingestellt und musste auch noch mal über seinen Schnitt sprechen im schlechten Dreierbereich. Aber wie er dann in Mathe und Physik dort in Rüthen noch mal etwas stärker geworden ist.
5: Und ich muss sagen, ich habe mich an dieser Schule einfach richtig wohlgefühlt. Wir hatten auch damals einen Direktor, der die Schule gut geführt hat und mit dem ich persönlich auch gut zurechtgekommen bin. Anders als in Brüder.
2: Ja, der Bundeskanzler hat sich schon immer mit den Führungskräften gut verstanden, auf Augenhöhe, auch schon damals. Wahrscheinlich hat der Direktor ihn aber tatsächlich motiviert und geprägt. Wie war das bei Ihnen? Erinnern Sie sich an Lehrkräfte von damals, wie die auch waren? Es gibt ja auch so einen Typ, die fordern mehr und das hat Wirkung. Manche fördern mehr, loben mehr, das hat auch Wirkung. Manche inspirieren, machen Türen auf, was man vielleicht auch später erst erkennt. 0800 5678 und 3x5 ist die kostenfreie Telefonnummer oder Sie schreiben uns über die WDR 5 App.

0: Wissen Lehrkräfte eigentlich, dass sie sich unsterblich machen mit ihrem Einfluss? Also ich kann manche Namen heute noch, Frau Wiedmann, Herr Otten oder Herr Fleischmann. Wie ist das bei Sabine Mistler? Sie ist stellvertretende Präsidentin des Nordrhein-Westfälischen Lehrerverbands. Guten Tag.
1: Ja, Sabine, bist ja guten Morgen.
0: Sie sind selber Lehrerin für Englisch und Sport, haben jetzt gerade frei. Vermisst Sie jemand?
1: Natürlich.
0: Immer.
1: Immer. Ja, wie ist es bei mir? Ich habe auch ganz tolle Erinnerungen an meine Schulzeit und am meisten in Erinnerung geblieben ist meine jetzt 90-jährige ehemalige Englisch- und Sportlehrerin in der 5. Klasse. Sie hat mich auch motiviert, ihre Fächer später zu studieren.
0: Womit hat sie das geschafft?
1: Sie ist eine starke Persönlichkeit, auch heute noch. Und sie verknüpft die Sensibilität mit Fachlichkeit oder fachlichem, wirklichem Hintergrundwissen und konnte aus uns alles herauskitzeln, was so der ein oder andere Schüler so in sich trug. Und das war sehr faszinierend. Sie war unglaublich motiviert und authentisch.
0: Das ist eine nachvollziehbare Lehreranalyse. Wissen Sie noch als Schülerin, wie Sie das empfunden haben? Wie haben Sie es jetzt gerade gesagt, diese Mischung aus Sensibilität und... Was war's?
1: Ja, es war so diese Empathiefähigkeit und auch Authentizität, die sie brachte. Also sie hat sich eingebracht mit vollem Engagement in ihrem Unterricht, hat die Schüler gefordert und hat aber auch erkannt, wo möglicherweise Unterstützung erforderlich war.
0: Okay, und sie fühlten sich gesehen, aber auch herausgefordert?
1: Beides, genau.
0: Heinrich Hannen hat mitgehört in Karst und ich bin neugierig, wen er denn auf seinem Schirm noch hat von damals. Guten Tag.
2: Ja, bei mir ist es ähnlich. Also diese Angenommenheit als Schüler, also bei mir ist es vor allen Dingen Frau Prangenberg-Schäfer, meine Biologielehrerin, die mir die Tiere als Mitgeschöpfe sozusagen vermittelt hat. Also vielleicht muss ich dazu sagen, ich komme aus einer Bauernfamilie und wir hatten eine Massentierhaltung bei uns am Hof und sie hat mich sozusagen sensibilisiert, dass die Art und Weise, wie wir die Schweine gehalten haben, ziemlich daneben ist. Und dann kam dazu mein Erdkundelehrer, Herr Läufen, der so die Weltzusammenhänge, wo kommt das Futter für die Tiere her, nämlich aus Brasilien, wo der Urwald abgeholzt wird. Und diese zwei Lehrer haben mir mit den, die haben mir das irgendwie sehr gut vermitteln können. Ja. Ansonsten war ich nie begeistert von der Schule, allerdings von den Lehrerinnen und Lehrern doch. Also Frau Frenzke, meine
0: noch
2: Deutschlehrerin.
0: Noch eine.
2: Ja, die war gerade einkaufen hier. Also die habe ich jetzt gerade eben, die hat dann nach der besseren Tomatensorte gefragt, die gerade nicht bei uns im Hofmarkt war. Und dann habe ich der extra noch mal ein paar Tomaten geholt. Es gibt mindestens vier von meinen Lehrerinnen, die hier einkaufen kommen. Also da ist auch eine Beziehung geblieben. Und
0: Ich möchte das nochmal eben sortieren. Also mit der Deutschlehrerin würde ich immer sagen, okay, die kann jetzt profitieren von ihrem Sachverstand und kann dann die Tomaten bekommen. Mich interessieren diese beiden, also Biolehrerin und Erdkundelehrer, Lehrerin.
2: Ja,
0: die beiden haben es ja wohl geschafft, auch eine Brücke zu ihrem Alltag, auch als Kind schon, zu schlagen. Und ich finde besonders heikel, und es hat aber funktioniert, wenn dann eine Biolehrerin sich hinstellt und eigentlich hinterfragt, was da zu Hause, auch im Elternhaus, so läuft.
2: Ja, also sie hat sogar so geschafft, weil ich habe natürlich die Position meiner Eltern vertreten und fand das, also erstmal habe gesagt, das ist ja ganz normal und das macht man so mit Schweinen und das war dann nachher im Bio-Leistungskurs, also die Diskussion hatte schon vorher angefangen, aber wir sind dann mit dem Bio-Leistungskurs dann auch bei uns im Schweinestall gewesen und spätestens da war ich dann überzeugt, weil alle die Hände über den Kopf zusammengeschlagen haben, so ungefähr. Mhm. Ich meine, da muss ich auch meinen Vater loben, der leider verstorben ist, dass er das auch zugelassen hat.
0: Ja, der hätte die Tür ja zulassen können, aber er hat die ganze Klasse in die ganze Stufe eingeladen.
2: Ja, das war ihm dann auch, also wir haben da natürlich zu Hause, muss man auch sagen, wir haben immer am Mittagstisch und am Abendtisch unendlich diskutiert. Meine Schwestern waren immer auf meiner Seite und meine Eltern hatten da einen relativ schweren Stand und dann kamen eben halt diese Argumente auch aus der Schule und die Sensibilisierung eben halt in diese Richtung und ich wäre heute nicht der, gut, das kann ja jeder sagen, aber also ich hätte den Betrieb niemals auf Bio umgestellt, wenn ich die Lehrer nicht gehabt hätte.
0: Aber die hat sie gesehen, die wusste, was ihre Eltern tun.
2: Ja.
0: Die hat die Brücke geschlagen, die hat die Reibung riskiert, die Biolehrerin. Ja. So, und jetzt ist natürlich die Gretchenfrage fast schon, ob sie da fürs Leben gelernt haben. Denn ich höre, dass sie auch noch in der Branche tätig sind.
2: Ja.
0: Haben sie denn das, was sie da erkannt haben mit der Biolehrerin zusammen, hat das Auswirkungen gehabt auf ihre Form der Landwirtschaft und Tierhaltung?
2: Genau, also das wollte ich eigentlich eben damit sagen. Also ich habe den Betrieb völlig umgestellt. Und auch unsere Kinder sind so groß geworden und unsere Kinder machen jetzt den Betrieb auch weiter.
0: Mhm.
2: Also das hatte ganz, ganz weite Auswirkungen. Und auch mein ganzer Freundeskreis, mein ganzer Bekanntenkreis ist halt irgendwie anders als damals. Also das hat so total weite Auswirkungen gehabt. Und ich bin auch heute, lade ich immer Schulklassen ein. Also bei uns kommen mindestens zweimal die Woche Schulklassen, um eben halt sich das anzusehen hier und auch diese Geschichte anzuhören.
0: Ja.
2: Und ich spreche auch immer die Lehrerinnen dann an und sage denen immer, wie wichtig doch, also die brauchen ja auch eine Motivation, weil oft werden die ja beschimpft und oft denken die immer irgendwie, es ist irgendwie total schwer. Aber man muss eben halt diese positiven Beispiele nehmen, wo, und die gibt's glaube ich unendlich, wie wichtig eben halt Lehrer für die Jugendlichen sind, die da groß werden.
0: Ja.
2: Also das ist,
0: ja. Ich könnte jetzt weitermachen mit dieser Brücke zwischen Schule und Leben, denn dafür muss hier gelernt werden. Aber ich würde jetzt gerne Sabine Mistler, die ich nicht sehe, aber die vielleicht feuchte Augen hat, mal eben ansprechen als stellvertretende Präsidentin des Nordrhein-Westfälischen Lehrerverbandes. Das sind ja unglaubliche Weichenstellungen, die Biolehrerin dort mit vorgenommen hat.
1: Das ist so und das können wir in allen Fächern wahrnehmen und auch die Rückmeldungen, die ich im Laufe der vielen Jahre meiner Lehrtätigkeit erhalten habe, sind sehr vielzählig und es ist teilweise die Persönlichkeit, die ganz besonders bei dem einen oder anderen Schüler ankommt. Es ist geht über die Fachlichkeit, dass man Schüler und Schülerinnen schafft zu motivieren und eben zu diesen Erkenntnissen zu kommen wie ihr Gast. Das ist unglaublich, was wir tatsächlich bewegen können, auch im Nachhinein, auch im späteren Leben erst zu Erkenntnissen bringen, die während der Schulzeit nicht bei allen Schülerinnen und Schülern angekommen sind.
0: Aber es braucht doch einige in diesem System, nenne ich das mal. Also einmal den Mut der Lehrerin, sich davor zu wagen und auch in den Konflikt zu gehen mit dem Schüler, aber dann auch den Vater, die Eltern, die auch nochmal eine Tür aufmachen.
1: Ja, das ist richtig. Wir müssen auch heute da noch teilweise etwas vorsichtiger sein, weil man natürlich auch auf die Rolle der Lehrkräfte schaut und wie sie sich geben. Wir müssen da eine hohe Sensitivität und Sensibilität an den Tag legen. Aber es geht immer über die Beziehung. Und dafür haben wir teilweise nicht genügend Zeit in der Schule, aber sie ist so wichtig, als Grundlage die Beziehungsebene mit den Schülern zu schaffen. Und dann werden wir zu diesen Ergebnissen auch weiterhin kommen, so wie eben geschildert.
0: Mhm. Ja, Heinrich Hahn in Karst, vielen Dank für diesen Auftakt und viel Erfolg weiterhin als Landwirt, geprägt durch die Biolehrerin, die Erdkundelehrerin und als Kundin hat er immer noch die Deutschlehrerin. Carsten Schössow, wenn ich das richtig ausspreche, im Tagesgespräch. Herzlich willkommen.
3: Ja, hallo.
0: Was wollen Sie uns erzählen? Wer ist für Sie eine prägende Lehrkraft gewesen?
3: Ja, gerne. Also ich habe 1982 Abitur gemacht am Halle-Pragen-Gymnasium in Buxtehude. Übrigens ist ein ganz tolles Gymnasium, muss ich auch im Generellen sagen.
0: Grüße.
3: Und dort hatte ich im Leistungskurs Gemeinschaftskunde Herrn Dr. Böhnke. Und Herr Dr. Böhnke, in der Zeit haben wir natürlich hauptsächlich das Dritte Reich, Zweiten Weltkrieg und so weiter als Thema gehabt. Und da er selber Soldat war im Zweiten Weltkrieg, konnte er uns unheimlich authentisch die ganzen schlimmen Dinge, die ihm dort passiert sind, berichten. Zum Beispiel Offiziersbefehl, dass also Gefangene ab einem gewissen Rang einfach erschossen wurden, was ein Kriegsverbrechen war. Und er hat auch immer so Witze gemacht über Himmler und so. Die hätten so Schaum vom Mund, hätten sie in den Teppich gebissen, weil sie so verrückt waren und so. Und hat das geschafft, uns das so auf so eine lustige und eben auch dramatische Weise zu darzustellen. Und ich habe da mitgenommen, dass ich heute absolut gegen Faschismus bin. Also gerade auch, was jetzt gerade passiert, was man jetzt gerade mit Harpe Kerkeling macht, das tut mir total weh. Ich stürze mich in Social Media in diese Diskussion und schreibe, dass das alles nicht sein kann. Und das verdanke ich einfach an Dr. Böhnke und das werde ich ihm nie vergessen.
0: Harpe Kerkeling hat sich eingemischt in die Diskussion um das AfD-Verbotsverfahren und hat auch gesprochen dazu und natürlich riskiert, dass er dann auch viele teilweise diffamierende Kommentare abbekommt. Das nur eben in Klammern gesprochen. Die Hauptsache, die Sie erwähnen, ist, wir haben da einen Lehrer, der Erfahrungen auch ganz persönlicher und drastischer Art mit in den Unterricht eingebracht hat. Das hat nochmal vielleicht eine andere Wirkung, Sabine Mistler, als wenn man aus dem Buch vorliest und sich an diesen Lehrplan nur mit diesen Fakten auf der Sachebene entlanghangelt.
1: Die Lebensnähe, die Welten zwischen Lehrkraft und Schülerinnen und Schüler zu verknüpfen, das ist wirklich wesentlich. Es ist auch in meinem Unterricht immer sehr, sehr deutlich auch emotional geworden. Und das ist etwas, wo die Schülerinnen und Schüler natürlich nochmal einen ganz anderen Bezug zur Fachlichkeit finden. Und das zählt für zum Beispiel meinem Fach Sport. Auch genauso wie für Englisch, also bei Sport muss ich es vorleben, muss ich die Motivation zeigen, die Freude daran, Körperlichkeit, Sportlichkeit, Bewegung auch zu zeigen, aber ohne Schüler dann alleine zu lassen, die möglicherweise selbst das Gefühl von sich haben, nicht sportlich zu sein. Und ich habe erlebt, dass man Schülerinnen und Schüler dann zu ganz großartigen Leistungen im Sport und Entdeckungen des eigenen Körpers und der Körperlichkeit hinführen kann, wenn man sie versucht, auf dieser Ebene zu erreichen. Im Englischunterricht ist es ebenso, die Erfahrungen mitzubringen und auch Erfahrungen mit in den Unterricht hineinzuholen. Im letzten Unterricht beispielsweise konnte ich eine amerikanische Freundin zuschalten über eine digitale Schalte ins Klassenzimmer, und wir hatten auch finnische Besucherinnen und Besucher, also Schülerinnen und Schüler auf Austausch an der Schule, und das war großartig, wie man auch spürt, was in den Schülerinnen und Schülern dann passiert. Mhm. Das geht nicht in jedem Unterricht, aber...
0: Genau. Und das mit der Lebenserfahrung geht vielleicht auch nicht bei jeder Lehrkraft. Denn ich sag mal ketzerisch, und meine Rolle ist ja jetzt auch so prägend, dass ich ja ein bisschen Reibung entfachen möchte. Wenn man nach dem Abitur praktisch ins Studium, Lehramt gegangen ist und dann praktisch ins Referendariat und dann an die Schule, dann hat man ja eigentlich keine andere Berufserfahrung. Also wie ist das mit der Lebenserfahrung?
1: Ich gehe davon aus, dass junge Menschen, die ein Studium hinter sich haben, ganz viel Lebenserfahrung mitbringen und auch durch das Studium tatsächlich selbst viele Dinge erfahren und erleben. Und da geht es einfach darum, dieses dann auch einzubringen im Unterricht, über die Methodik, und eine Beziehung zu den Schülerinnen kann man auch hier aufbauen. Das ist nicht unbedingt erforderlich, jetzt in großem Umfang die Dinge mitzubringen. Am Sport geschildert eben, sagte ich ja auch, dass es eben meine Erfahrung in dem Sinne war, wie mein Leben aufgestellt ist, warum ich die Motivation habe, Sport und Englisch zu studieren. Mhm. Ich glaube, diese Erfahrung bringt eigentlich jede Lehrkraft mit, die in die Schule geht.
0: Und da muss man nicht bei der Deutschen Meisterschaft teilgenommen haben, im Leichtathletik zum Beispiel, wie mein Sportlehrer damals. Das hatte natürlich eine gewichte Leuchtturmfunktion. Da reicht es eben auch, andere Lebenserfahrungen mit einzubringen. Sabine Mistler, ich lasse Sie damit mal in Ruhe und danke unserem Hörer Carsten Schützow für dieses zweite Beispiel. Dieser Lehrer, der mit seiner Erfahrung als Soldat im Zweiten Weltkrieg ja doch auch Eindruck gemacht hat und auch die Haltung geprägt hat zum Faschismus. So haben wir das gehört. Peter Schilling, herzlich willkommen im Tagesgespräch.
4: Ja, guten Tag.
0: An wen mussten Sie denn denken?
4: Ich habe im Vorfeld schon geschildert, dass ich an zwei Lehrer denke. Der eine fällt bei Ihnen ein bisschen aus dem Rahmen, weil das ist mein Gitarrenlehrer gewesen. Mhm. Jahrgang 1900, nämlich 00, also Jakob Lützler. Und der hat mir Gitarre spielen beigebracht, aber jetzt außerschulisch, aber hochkarätig, finde ich, wie er es gemacht hat.
0: Warum? Also was genau hat Sie denn so beeindruckt oder Ihnen auch geholfen?
4: Ich bin Jahrgang 59, also ja, auch schon nicht mehr der Jüngste, aber halt eben 59 Jahre jünger als mein Gitarrenlehrer. Das war damals so eine Großeltern- oder eine Großvaterbeziehung. Das ging auf Bezahlung, aber es war trotzdem sehr, sehr, sehr herzlich und fordernd. Das, was ja eben auch schon andere erzählt haben. Mhm. Und er hat mir die Liebe zur Gitarre einfach so rübergebracht. Er konnte selber kaum spielen, weil er zu nervös war vor Leuten, aber er konnte begnadet die Gitarre vermitteln. Und ich denke, heute weil ich heute ungefähr 2 bis 3 Stunden pro Tag noch Gitarre übe, klassische Gitarre, an viele Stücke, die er mir damals auch so beigebracht hat, wo er da gesagt hat, hier musst du drücken, dass der Saft aus dem Holz rauskommt, damit es schön klingt und so weiter. Also solche schönen Formulierungen, die haben sich bei mir eingeprägt und sind so warm für mich. Also ich glaube, die Liebe zur Gitarre hat er geschaffen und ich denke fast jeden Tag an ihn, dadurch, dass ich halt eben so viel Gitarre spiele.
0: Ja, wie schön. Bevor Sie die zweite Erfahrung, den zweiten Lehrer nennen, würde ich gerne Markus Saar noch zitieren, der uns per Mail erreicht hat. Stichwort fordernd. Mein Englischlehrer aus der Realschule hat mich geprägt. Er hat uns als Chaotenklasse übernommen, neben seiner Rolle als Rektor der Schule. Wenn er in die Klasse kam, konnte man eine Nadel fallen hören. Er hat niemanden aufgegeben. Er war fair und fordernd. Er war der Erste, der mir gesagt hat, dass er etwas in mir sieht. Und er ist für mich heute noch, 40 Jahre später, ein Vorbild. Weil das mit den Fordern schon öfter gefallen ist in diesem Tagesgespräch, in Kombination mit der Lehrer, die Lehrerin hat mich gesehen. Mhm. Wer ist der Zweite bei Ihnen?
4: Der Zweite ist dann auch ein klassischer Lehrer. Ich habe 1969 dann im Gymnasium angefangen in Deutsch. Und da habe ich einen Herrn Herbert Vossebrecher kennengelernt und schätzen gelernt. Das war damals mein Religionslehrer und später wurde auch dazu noch Musiklehrer. Und das war schon eine merkwürdige Gesellschaft der Lehrer, die ich damals vorgefunden hatte als 10-Jähriger. Sehr, sehr streng oft und unnahbar und da fiel er so wunderbar für mich als 10-Jähriger raus. Der hat gezeigt, dass er ein großes Interesse hatte an uns, so habe ich es empfunden, im rundum guten Sinne eine Liebe zu uns entwickelt hat. Wir waren ein Jungengymnasium, also deswegen rede ich nur von Schülern. Und er hat das, was ich dann später, mein zweiter Beruf war dann auch noch Lehrer, was er dann so mir vorgelebt hat, ohne dass ich das damals kapiert hatte, das war eine Beziehung. Er hatte die Beziehung zu uns allen aufgebaut, dass man den Eindruck hatte, jeder von uns ist eine Persönlichkeit und jeder ist toll. Mhm. Und so kam er in die Klasse rein, hat uns mit Vornamen genannt und nicht, wie es üblich damals war, mit Nachnamen. Das fand ich schon schön. Er hatte Witze gemacht, er hatte Witze über sich gemacht. Dann die Liebe zum Fach Religion, klar, das war nicht das, was er begründet hatte jetzt für mich, weil meine Eltern waren auch sehr katholisch und bin auch sehr da in Pfarrei aufgewachsen. Aber er hat mir das Interesse an dem Fach Theologie gezeigt und später auch an Musik. Und ganz zufällig bin ich jetzt Diplom-Theologe geworden und später auch noch Religions- und Musiklehrer.
0: Also es hat Ihren Weg geprägt. Also zweimal Musiklehrer und dann eben noch die Religion dabei.
4: Ja, sogar im doppelten Sinne. Weil er hat mich dann quasi und ich habe ihn später begleitet. Er ist jetzt vor 1,5 Jahren gestorben mit 90 Jahren. Und er hat mich vorher gebeten, also lange Zeit vorher, könntest du die Beerdigung für mich machen? So. Und weil er auch aus der Kirche ausgetreten war, aus ganz theologischen Gründen, das hat aber jetzt hier nichts zu sagen.
0: Also, und das haben Sie gemacht dann?
4: Ja, das habe ich gemacht mit einem anderen Schüler, der war etwas älter und der hat die Predigt gehalten und ich habe so den ganzen Beerdigungsgottesdienst und die Beerdigung selber am Friedhof dann geleitet, beziehungsweise auch gemacht. Ja,
0: das, Herr Schilling, ist aber eine wirklich sehr besonders intensive Beziehung, die Sie da gehabt haben, wenn auch das am Ende des Lebensweges dann der Wunsch Ihres Lehrers war. Vielen Dank, dass Sie das erzählt haben. Und ich würde das gerne mit dem Religionslehrer nochmal aufgreifen, auch weil Lotte aus Zülpich schreibt, mein Religionslehrer Herr Eiselt war der einzige Lichtblick an meinem Gymnasium. Er hatte den trockensten Humor, hat kritisches Denken und Freude an Literatur vermittelt. Ich weiß noch, wie ich wegen seiner Empfehlung Paul Austers New York Trilogie verschlungen habe. Für mich war Herr Eiselt der einzige Lehrer, für den ich Respekt und Zuneigung empfand. Ich bin ihm bis heute dankbar. Jetzt Frau Mistler, als stellvertretende Präsidentin des Nordrhein-Westfälischen Lehrerverbands haben wir zwei Möglichkeiten. Vielleicht versuchen wir beides. Einmal würde ich gerne nochmal Ihren Begriff der Beziehung aufgreifen. Wir haben ja gerade ein eindrucksvolles Beispiel gehört unseres Hörers, Herr Schilling, wie weit das gehen kann. Ich würde gerne trotzdem ein Fragezeichen setzen in diesen Zeiten, wo Lehrkräfte immer rarer werden und die Herausforderungen für die Lehrer immer größer, ob sie überhaupt dieser intensiven Beziehung, auch die Schüler zu sehen, in ihren Sehnsüchten, in ihren Stärken, in ihren Schwächen, ob das überhaupt noch so gelingen kann.
1: Ja, es ist ganz, ganz wichtig, dass wir heute, gerade heute in den Zeiten, möglichst die Nähe zu den Schülerinnen und Schülern erreichen, aber das Gleiche bei professioneller Distanz. Und das, was Sie ansprechen, ist ganz wesentlich. Wir haben sehr viele neue Herausforderungen. Als Beispiel kann man die digitalen Technologien benennen, also KI, soziale Medien, den Einfluss dieser auf die Schülerinnen und Schüler, den Klimawandel und vieles, vieles mehr, das die Schülerinnen und Schüler beschäftigt. Und gleichfalls werden viele, viele Aufgaben zusätzlich noch in die Schulen verlagert. Also wir als Mikrokosmos für die Gesellschaft, die auch die Probleme an den Schulen möglichst auffangen sollen. Wobei eigentlich das alles ja die Aufgabe gesamtgesellschaftlich zu sehen ist und für die Politik, die Eltern und die Lehrkräfte. Und der Raum an Schule, um all diese Dinge fassen zu können und dann noch die Beziehungen aufzubauen und guten Unterricht zu machen, dieser Raum wird immer kleiner.
0: Mhm. Verstehe. Und das andere, was ich gehört habe, jetzt zweimal, vielleicht ist es ein Zufall, die Religionslehrer, die vielleicht einen anderen Zugang haben zu besonderen Themen, zur Spiritualität, vielleicht zu Sorgen.
1: Ja, Religionslehrer werden sind sehr, sehr wichtig in unserem Schulsystem natürlich. Aber wir haben natürlich auch durch sehr viel Migration, auch in den letzten Jahren, haben wir natürlich sehr unterschiedliche Schülerinnen und Schüler vor uns sitzen. Das ist großartig, aber wir müssen natürlich auch schauen, dass wir hier die Schülerinnen und Schüler erreichen können. Und auch hier gehört aber das Fach Religion wie die anderen Fächer, die zur Allgemeinbildung gehören, allesamt tatsächlich in diesen Fächerkanon, so wie wir sie jetzt vorfinden. Und die Kombination, einerseits die Zeit dafür zu haben, sich auf die Schülerinnen und Schüler zu konzentrieren und den Unterricht mit der Fachlichkeit zu kombinieren und die Aufgaben in den Aufgaben, die ansonsten auf uns einwirken, noch mit Unterstützung zu erfahren. Das kommt
0: ja
1: zu kurz.
0: Also so ein bisschen abstrakt klingt es noch für mich, weil ich dachte, vielleicht kann man sagen, die Religionslehrer, aber auch die, die da nicht festgelegt sind auf eine Konfession, auch Philosophie gehört dazu, haben ein bisschen den Spielraum, auf Dinge einzugehen, die Schülerinnen und Schülern vielleicht über eine gewisse Fachlichkeit hinaus beschäftigen.
1: Ich gehe so weit zu sagen, dass das in anderen Fächern auch geht. Das ist auch wichtig. Also wir haben, ich kann das im Sportbereich finden, ich kann das tatsächlich in der Diskussion im literarischen Kontext finden. Man findet das in anderen Fächern auch. Ich würde es nicht reduzieren. Ich finde, es gibt viele wichtige Fächer bei uns, wo man das anlegen kann und wo es auch von der Persönlichkeit der Lehrkraft entsprechend passt.
0: Es muss nur eben angedockt sein. An das Leben, das nehme ich jetzt nochmal mit. Heinz Habeck könnte andocken, wenn er schon technisch angedockt ist, bei uns unter 0800 5678 und 3x5 in Düsseldorf-Erkrath. Guten Tag.
5: Guten Tag, hier ist Heinz Habeck. Ja. Ich bin nicht in Erkrath, sondern in Gerresheim.
0: Das haben wir sortiert, aber es wird jetzt keiner Sie nachverfolgen.
5: Nö.
0: Entschuldigung.
5: Wie
0: ist das denn mit dem Lehrer Ihres Herzens vielleicht sogar noch?
5: Ja, das will ich nur gerade nicht sagen. Ich meine, nach dem Tod meines Vaters legte der Familienrat fest, ich sollte das Abitur auf dem Internat machen. Das einzige Gymnasium mit Internat, was mich aufnahm, stand in Nordsee-Halbert-Büsum. Mein Wechsel dorthin stand unter keinem guten Stern. Zum einen hatten die in Schleswig-Holstein etwas andere Lehrpläne. Ich musste viel nachholen, das hätte ich noch geschafft. Aber ich war hier in Düsseldorf aus dem Religionsunterricht ausgetreten. Das durfte man zwar in Schleswig-Holstein auch, aber das hatte da oben seit Jahrzehnten niemand gewagt. Und als wir im Herbst 68 unseren bisherigen Religionslehrer auch noch vertretungshalber in Deutsch bekamen, da war mein Schicksal besiegelt.
0: Wieso? Können Sie das konkret sagen?
5: Ja, ich stand sofort fünf bei dem. Im Gespräch unter vier Augen erklärte er mir, er habe als Lehrer nicht die Aufgabe, einem Schüler eine Chance zu geben, sondern es sei seine Aufgabe, dafür zu sorgen, dass nur der in die Oberprima kommt, der dahin gehört. Und wer aus dem Religionsunterricht ausgetreten ist, weil er keinen Glauben hat, zeigt, dass er zu unreif ist für die Oberprima.
0: So, dann sind wir uns einig, dass das natürlich die falsche Auffassung von Lehrertätigkeit ist. Herr Habeck, das sagt man natürlich als Schüler damals vielleicht nicht. Aber es ist die interessante Wendung in diesem WDR-Fünf-Tages-Gespräch, dass Sie offenbar an einen Lehrer denken müssen, der Sie schlecht behandelt hat und dadurch geprägt hat.
5: Ja, der Mann hat mich das Abitur auf dem ersten Bildungsweg gekostet. Das habe ich dann 83 später auf dem zweiten Bildungsweg gemacht.
0: Mhm. Hat er Sie damit besonders herausgefordert?
5: Nee, eigentlich kann man nicht sagen. Mhm. Ich hatte ja keine Chance mehr.
0: Ja.
5: Also ich schrieb die Klassenarbeiten 5. Und hatte ich keine Chance mehr auf Versetzung.
0: So, aufs Abstellgleis geraten durch einen Lehrer, Sabine Mistler. Auch das gehört in dieses WDR-Fünf-Tages-Gespräch, wenn man über Prägung redet.
1: Das ist absolut richtig.
0: Katastrophe, oder?
1: Es ist eine absolute Katastrophe. Es darf nicht passieren, natürlich. Und es tut mir auch sehr leid für Herrn Habeck, dass ihm das widerfahren ist. Dennoch freue ich mich natürlich, dass er auf den zweiten Bildungsweg das Abitur nachgeholt hat. Jetzt geht es eigentlich hierum zu schauen, dass die Lehrer als Gemeinschaft funktionieren. Und wir haben die Konferenzen, in denen wir uns austauschen und auch einzelne Schüler in den Mittelpunkt stellen, dahingehend also zu den Zeugnissen oder auch zwischendurch kann man sich in den Fachschaften zusammentun. Und dafür bräuchten wir eigentlich noch mehr Zeit, um auch Probleme, die heute auftreten, tatsächlich die Schüler bewegen, noch intensiver besprechen, diskutieren zu können und Hilfen anzubieten. Und in diesem Fall hätte es sicherlich eines Lehrerzusammenschluss bedürft, die einfach auch nochmal den Kollegen, der jetzt eben geschildert wurde von Herrn Habeck, zu hinterfragen und einfach nochmal und auch eine Transparenz dem Schüler Habeck zu geben, die wahrscheinlich dann nicht so stattgefunden hat. Ich weiß auch nicht, ob die Eltern sich auch noch mit dem Kollegen ausgetauscht haben. Auch das ist wichtig. Also Eltern sollten auch in der Situation dann eben da sein und das Kind eben auch mit zu vertreten.
0: Ja, aus heutiger Sicht soll das eine funktionierende Schulgemeinschaft oder Erziehungspartnerschaft sein, so nennt man das wohl. Herr Habeck, mich würde das trotzdem noch mal interessieren. Sie haben ja den zweiten Bildungsweg eingeschlagen. Woher haben Sie denn die Motivation fürs Lernen dann doch genommen, nach diesen schlechten, ungerechten Behandlungen? Also was hat Sie motiviert, da weiterzumachen?
5: Ja, ich habe mir gedacht, jetzt bin ich schon 10 Jahre auf dem Gymnasium gewesen, da kann ich auch noch ein Jahr dranhängen.
0: Okay.
5: Und es gibt hier in Düsseldorf das Wilhelm-Heinrich-Riehl-Institut. Da habe ich die Aufnahmeprüfung bestanden und am 1. Februar 81 war dann mein erster Schultag.
0: So, vielen Dank, dass Sie das erzählt haben, diese schlechten Erfahrungen, die Sie gemacht haben aufgrund eines Lehrers. Wir haben das eingeordnet, dass das also heute nicht mehr so sein darf. Aber manchmal, Frau Mistler, kann sein, dass man einen Ruf kriegt an der Schule durch eine besonders schlechte Behandlung eines Lehrers. Sie haben ja gerade auch geschildert, das müsste das Kollegium dann korrigieren und die Eltern können sich auch einmischen. Übrigens, mitreden können Sie unter 0800 5678 und 3x5 oder Sie schreiben eine App. Ich lese zum Beispiel gerade ganz frisch reingekommen von Hans-Peter Prüfer. Ich finde es toll, von so vielen positiven Erfahrungen mit Lehrern zu hören. War jetzt die Erfahrung von Herrn Habeck eine Ausnahme. Ich habe allenfalls neutrale Erinnerungen und etliche negative, letztere ganz besonders bei, Achtung, Frau Mistler, Sportlehrern. Es stört mich wirklich nicht, dass ich die Schule weitestgehend aus meinem Gedächtnis gestrichen habe. Wollen Sie aus der Ferne Herrn Prüfer antworten, auch wenn wir nicht wissen, was da ganz besonders schlecht gelaufen ist?
1: Diese Erfahrung ist mir nicht neu, denn an der einen oder anderen Stelle höre ich das auch. Es ist auch hier die Verbindung zwischen Empathiefähigkeit und die Schülerinnen und Schüler gemäß den Vorgaben eigentlich zum lebenslangen Sport zu erziehen, sollte schon mit darauf ausgerichtet sein, einfach auch die Talente jedes Schülers und jeder Schülerin zu versuchen zu entdecken. Es gibt vielleicht vermeintlich jemanden, der etwas unsportlicher ist, aber in jedem schlummern hier tatsächlich Fähigkeiten, die man rauskitzeln muss. Und es ist nicht immer möglich, es ist umzusetzen, aber durch die Sensibilität, von der wir eben sprachen, die Empathiefähigkeit, kann man vielen Schülern einfach eine gute Bewegungserfahrung vermitteln. Das Miteinander stärken.
0: Viele rufen an, die Erfahrungen mit Lehrern gemacht haben. Und man muss sagen, das ist schon einige Jahrzehnte her. Es liegt vielleicht daran, dass man es rückblickend, ich sag mal nicht verklärt, aber anders einordnet oder vielleicht erkennt, was damals mit dem Lehrer so wirklich gelaufen ist. Christian Woller, wie ist das bei Ihnen in Neukirchen-Flühen?
6: Ja, ich habe mir 1968 Abitur gemacht am Steinhardt-Gymnasium in Duisburg. Und mir sind also im Nachsinn hier in der Pause eigentlich zwei Lehrer aufgefallen, die mich so positiv geprägt haben. Der erste war mein Schulleiter, bei dem ich auch Englischunterricht hatte. Und wir waren damals ein reines Junggymnasium im Schullandheim gewesen. Da sind wir natürlich durch die Wälder gelaufen, geraucht. Ich hatte meine Pfeife dabei. Und nach diesem Schullandheimaufenthalt habe ich gemerkt, dass man mit Schülern, die Dinge tun, die nicht in Ordnung sind, auch ganz anders umgehen kann. Und zwar hat er gesagt, Christian, hier diese Aufgaben in Englisch, die machst du mal bitte, guckte mich an, aber bitte diesmal ohne Pfeife. Das hat so gesessen, seitdem habe ich also keine Zigarette mehr angerührt.
0: War das derselbe Schulleiter, der rauchend mit Ihnen durch den Wald gelaufen ist?
6: Der war ja der Schulleiter und der kriegt ja alle möglichen Sachen dann auch berichtet.
0: Ach so.
6: Und da ich in seiner Englischgruppe war, da hat er mich natürlich persönlich angesprochen. Also ich fand das eine dermaßen pädagogisch saubere Art. Er hat mich nicht bloßgestellt vor anderen. Die anderen, die wussten ja auch, ich bin ja eigentlich auch gemeint. Die haben ja auch geraucht. Aber einfach in einer Form zu sagen, du lass das bitte, ohne zu schimpfen oder moralisierend zu kommen oder vom gesundheitlichen Aspekt her irgendwas zu erzählen. Also das hat mich sehr tief beeindruckt, wie man auch mit Menschen umgehen kann.
0: Halten Sie den zweiten mal eben fest. Mich würde nämlich interessieren, das ist ja doch auch ein, man könnte negativ sagen, Übergriff in die Privatsphäre, sofern das Rauchen außerhalb der Schule stattfindet. Also auf dem Schulhof kann man das ja regeln. Aber ansonsten könnte man ja auch sagen, da mischt sich der Lehrer in eine Privatsache an. Aber wir haben jetzt, Frau Mistler, schon einige Beispiele gehört, wo die Lehrer sich das trauen. Wie ist das so mit den Regelungen dazu? Wie weit darf eine Lehrkraft eigentlich gehen?
1: Das ist eine sehr intensiv diskutierte Frage, gerade unter dem Aspekt, dass jetzt gerade das Landesantidiskriminierungsgesetz über den durch den Landtag gegangen ist. Wir sind tatsächlich jeden Tag vor der Klasse mit vielen Schülern konfrontiert, die aber auch sehr unterschiedliche Haltungen haben und Einstellungen. Und es gehört dafür eine hohe Sensitivität, eigentlich den jeweiligen Schüler in der richtigen Haltung und mit der richtigen Intuition zu erwischen, an ihn ranzukommen, an sie ranzukommen. Und deswegen ist die heutige Situation in den Schulen nicht mehr ganz so leicht. Wir müssen sehr, sehr gut überlegen, welche Sprache wir nutzen, wie wir auf die Schüler zugehen und inwieweit wir das, was Sie gerade sagten, Privates mit Schulischem kombinieren. Ich gehe davon aus, dass der Lehrer von Herrn Woller ihn sehr gut kannte und genau wusste, dass er mit dieser intuitiven Aussage und seiner pädagogischen Ader etwas bewegen konnte bei ihm. Und das ist manchmal Glückssache tatsächlich. Aber wir müssen auch in der heutigen Zeit durchaus vorsichtiger sein.
0: Herr Woller, Sie hätten ja auch reagieren können und sagen können, das ist ja mal meine Privatsache, ob ich dann außerhalb der Schule rauche.
6: Ich meine, er hat mich bei einer Seite angesprochen und ich gebe da Ihrer Kollegin da recht. Er wusste, dass ich, oder er hat festgestellt, dass ich eigentlich ein sehr sensitiver oder sensibler Mensch bin und dass ich auch auf sehr leise Töne gerne höre und auf Gebrüll oder sowas dann völlig verschreckt und abwehrend reagieren kann. Und er hat, glaube ich, genau den Ton getroffen, der für meine Person oder Persönlichkeit genau in die Mitte getroffen hat.
0: Dafür musste er sie aber auch gut wahrnehmen. Da kommen wir zu einem Punkt, den wir schon öfter in diesem Tagesgespräch festgestellt haben. Vielleicht in Kürze der zweite Lehrer.
6: Wir waren seine erste Klasse und er war ungeheuer engagiert. Und Dinge, die hat er, also ich habe sehr genau zugehört. Ich habe auch viele Dinge aufgenommen. Er sagte, Jungs, Engagement kann keine Schludrigkeit oder so. Also was er immer hasste, das war diese Wurstigkeit, wie er das nannte. Also die Schludrigkeit, mit der man Aufgaben erledigt. Und das hat sich bei mir mein Leben so hindurchgezogen. Wobei ich sagen muss, ich bin dann auch ein Stück weit in die andere Richtung abgerutscht zum Perfektionisten, was ich also wieder dabei bin, zurückzuschrauben. Denn da bin ich noch dabei, die Mitte zu suchen. Also das war ein Mensch, der darauf Wert gelegt hat, dass wir wirklich engagiert unsere Dinge angehen und nicht einfach mal so nebenbei laufen lassen.
0: Und ich höre, es sind immer noch so Stimmen im Hintergrund, wenn also eine gewisse Schludrigkeit droht, dann hören Sie vielleicht noch mal den ehemaligen Lehrer. Soweit geht das oder ist das zu viel Raum dem eingeräumt in Ihrem
6: Kopf? Das ist vielleicht zu viel. Also ich merke, dass ich alle Dinge, die ich mache, auch bis heute, ich bin ja seit 30 Jahren Hausmann, dass ich Dinge wirklich sauber und ordentlich machen will. Okay. Weil ich sage, jede Arbeit soll wertgeschätzt werden. Ob das jetzt ein Müllmann oder ist nur ein Professor, der mir hier die Aortenaneurysma operiert hat, da hat ja jede Arbeit ihren Wert. Und ich denke, er hat eine sehr gute Arbeit gemacht, pädagogisch jetzt.
0: So, das halten wir so fest. Herr Woller, vielen Dank. Und jetzt will ich mal die erste Frau außer Ihnen, Frau Mistler, zu Wort kommen lassen, die jetzt am Telefon ist. Andrea Nolte hat die 0800 5678 und dreimal die 5 am Weltlehrertag gewählt, wo wir fragen, welche Lehrkraft hat Sie denn geprägt? Guten Tag.
7: Ja, schönen guten Tag und schöne Grüße in die Runde. Ich habe angerufen, weil so viele so schöne Sachen erzählt haben und ich habe die Schule in nicht so schöne Erinnerung.
0: Und das lag auch an einer Lehrkraft oder mehreren? Oder wie war das?
7: Ja, ich will mal erst mit dem Positiven anfangen. Wir hatten, also ich bin Jahrgang 64, damals war die Schule noch sehr streng und ein bisschen anders als heute. Ich war auch auf einer sehr konservativen Schule und wir hatten noch eine sehr, sehr strenge, sehr, sehr, sehr, sehr konservative Lehrerin. Aber ich war immer so gerechtigkeitsliebend und habe auch so ein bisschen meine Meinung gesagt. Also ich war gut in der Schule, ich habe ein sehr gutes Abi, ich habe studiert, ne? Also ich hatte auch nie einen Tadel oder eine Rüge oder irgendwas, aber ich habe immer so forsch meine Meinung vertreten und sie war die einzige eigentlich in der ganzen Zeit, die mich so unterstützt hat und die bei ihrem Abschied in der 8., also ich war in der 8. Klasse, zu mir gesagt hat, ich soll bitte so bleiben, wie ich bin. Mhm. Aber ansonsten bin ich sehr angeeckt mit meiner Art. Das lief dann so weit, dass ich in der Oberstufe einen Lehrer hatte. Ich hatte Sozialwissenschaften gewählt, weil ich das sehr spannend fand. Und ich bin mit dem Lehrer gar nicht zurechtgekommen. Und dann hat er, weil er dann nicht mehr so richtig wusste, was er mit mir tun sollte, weil er konnte mir nicht so beikommen, weil ich auch gut war in der Schule, hat er dann angefangen, so ein bisschen darüber zu schmunzeln, dass ich, man hört das wahrscheinlich auch am Telefon, dass ich so ganz leicht lispel und hat dann mich so nachgemacht. Und daraufhin war ich so wütend, dass ich immer aus dem Fenster geschaut habe und ihn gar nicht mehr angeguckt habe. Aber wenn ich angesprochen wurde, gab ich die richtigen Antworten. Das hat ihn natürlich, war er sehr wütend. Dann habe ich dieses an sich sehr interessante Fach abgewählt, habe dann Zusatzkurs Sozialwissenschaften Geschichte genommen. Der Lehrer hatte gewechselt und ich hatte den gleichen Lehrer wieder. Und wir haben nur geschichtliche Themen gemacht. Und ich wieder, Herr Sowieso, ich will den Namen nicht nennen, Herr Sowieso, warum machen wir eigentlich nur geschichtliche Themen? Es ist schon Weihnachten und wir sind doch im Zusatzkurs so wie Geschichte. Dann hat er einfach irgendeine Schlagzeile aus der aktuellen Tageszeitung genommen, die wir natürlich alle nicht gelesen hatten, und hat dann reihum den ganzen Kurs abgefragt. Keiner konnte was dazu sagen. Die Schüler waren noch ein bisschen solidarisch und sagte dann zu mir so, jetzt habe ich Ihnen allen eine 5 eingetragen und Sie können sich bei Ihrer Mitschülerin bedanken.
0: Schade, das mit dem aktuellen Ansatz würde mir als Journalist gefallen, aber natürlich in der Ausprägung und in der Ausgestaltung nicht so. Jetzt würde ich gerne Sabine Mistler...
7: Ich fand Schule für mich so schlimm, also erstes Mal muss ich sagen, ich habe VWL studiert, weil mir das Thema richtig
0: gleich,
7: Spaß gemacht
0: aber gleich
7: hat,
0: ist die Politik. Stunde rum, muss ich sagen, Frau Nolte, auch wenn ich merke bis heute, dass Sie da natürlich unangepasst sind. Aber wir müssen noch mal kurz die Frau Mistler drauf antworten lassen, auch wenn sie jetzt eine Lehrerin ist. Wäre das okay? Wollen Sie noch einen Punkt machen mit dem letzten Satz?
7: Nein, alles gut.
0: Okay, vielen Dank. Frau Mistler, denn hier sind wir an einem interessanten Punkt. Eine ehemalige Schülerin, die eben sagt, ich habe da Ecken und Kanten und dann ist man als Pädagoge doch auch gefordert, darauf einzugehen. Und dann ist die Frage, inwiefern muss da geschliffen werden? Und andererseits will man ja doch auch Persönlichkeiten mitentwickeln und dazu gehören Ecken und Kanten.
1: Wir sind in den Schulen Lehrkräfte wie Schülerinnen und Schüler natürlich eine Vielzahl von sehr unterschiedlichen Persönlichkeiten. Und wir treffen dort aufeinander. Und da muss ich der Dame jetzt, ihren Namen habe ich gerade verdrängt.
0: Von Nolte.
1: Von Nolte, nochmal ganz kurz mein Verständnis ausdrücken, dass sie natürlich, gerade wenn sie ein forscher Mensch ist, ich kann mich an die Situation unserer Tochter an der Schule, die auch eine sehr forsche Persönlichkeit ist, erinnern. Ich denke, dass es dazu zwei Seiten bedarf. Einmal die Seite derjenigen Schülerin, des Schülers, zu entwickeln, vielleicht wie man möglicherweise sein Forschsein vielleicht in etwas andere Bahnen lenken kann, aber nicht verlieren sollte. Und auf der anderen Seite natürlich müssten auch Lehrer sich immer wieder hinterfragen, wie gehe ich mit solchen Schülerinnen und Schülern um? Und manchmal hilft dann auch eben ein Gespräch an der Seite, dann, wenn Schülerinnen und Schüler nicht im Unterrichtskontext sind, um auch mehr zu verstehen.
0: Aber es hat doch das große Ziel, welche Schülerinnen und Schüler wollen wir wie unterstützen und worin unterstützen? Wir haben ja ganz oft das Wort Persönlichkeit gehört, wir haben ganz oft gehört, sie sollen sich gesehen fühlen, dann aber auch gefordert und gefördert werden. Aber wohin? Also was ist das Ziel in dieser Gesellschaft? Welchen Auftrag, welche Verantwortung tragen Lehrkräfte auch heute?
1: Ja, jeder Schüler, jede Schülerin sollte die Möglichkeit haben, zu einer eigenständigen, voll ausgeprägten Persönlichkeit sich entwickeln können. Und da haben wir ganz unterschiedliche Menschen, die wir als einzelne Lehrer nicht grundsätzlich alle hinterschauen können, nur durchschauen können. Aber die in der Gemeinschaft der Lehrkräfte mit Schülerinnen und Schülern kann man tatsächlich Schülerinnen und Schülern schon in vielfacher Hinsicht erreichen. Und so kommen auch die unterschiedlichen Erlebnisse jetzt zustande, die wir jetzt auch heute in Ihrer Sendung hören durften.
0: Ja.
1: Und es gibt nicht nur einzelne Lehrer, aber es gibt ja unterschiedliche Erfahrungen und die muss man zulassen und dann im Nachhinein, wenn es sich ergibt, dann eben auch daraus etwas mitnehmen in das Leben.
0: Das Schlusswort kommt nicht von Andrea Nolte. Ich danke Ihnen als Vorletzte und der Letzte ist Falko Weichselbaum in Bonn, vielleicht mit einer kurzen, ich glaube, wenn ich das hier auf dem Schirm sehe, kurzen ja. Ode an eine Klassenlehrerin.
8: Oh ja, vielen Dank. Schön, da zu sein. Ich kann zwei Zirkelschlüsse machen. Ich versuch's mal. Zum einen muss ich durch den Einspieler an den Club der Toten Dichter dran denken. Meine Lehrerin, die wirklich meine Lieblingslehrerin ist, heißt nämlich Frau von Kapitän. Und der zweite Zirkelschluss, die hat nämlich in ihrer Abiturrede an uns, war auch unsere Klassenlehrerin, hat uns gerne mal auch eine Gardinenpredigt gehalten, wo wir im Unterricht eigentlich gar nicht mit dem Fach beschäftigt, sondern nur damit waren. Und sie hat über Non je ne regrette rien, ich hoffe, ich habe es jetzt falsch ausgesprochen, weiß ich nicht, heißt ja so viel wie bereue nichts gesprochen.
0: Genau.
8: Und das hat mich auch lange begleitet noch. Ich habe nämlich ADHS, habe das erst viel später rausgefunden. Ist ja gerne mal so ein Thema, wo man ein bisschen zu viel ist, zu viel auch für andere und Situationen erlebt, die nicht so schön sind. Und das nicht zu bereuen, sondern nach vorne zu blicken, nicht den Zweifel zu haben, das hat sie mir beigebracht. Und dann habe ich mich jetzt erst kürzlich nochmal mit ihr getroffen, hat ihr auch erzählt, wie mich das geprägt hat. Und wir waren beide mit Tränen in den Augen und zwar... ein sehr schöner Moment.
0: Das tut auch den Lehrern gut, am Weltlehrertag mal zu hören, welchen Effekt sie gehabt haben. Denn natürlich zweifelt man zwischendurch, gerade wenn die Rahmenbedingungen oder auch die Bedingungen in den Klassen nicht optimal sind. Sabine Mistler, vielen Dank als stellvertretende Präsidentin des Nordrhein-Westfälischen Lehrerverbands für die Mitwirkung in diesem Tagesgespräch, in dieser Freistunde sozusagen. Und danke an alle, die sich beteiligt haben. Manche haben aufgezeigt, wir konnten sie nicht mehr dran nehmen, aber so ist das manchmal in der Schule. Jetzt gleich das Mittagsecho, mit dem Hinweis, dass Friedrich Merz seine alte Schule besucht hat am Weltlehrertag. Mein Name ist Ralf Erdenberger und für alle Freunde des Clubs der Toten Dichter hier nochmal.
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1: Ich bin Michael Imhof, einen schönen guten Tag, und Ralf Erdenberger hatte gerade vollkommen recht, in Neugier genügt, dass auch der Bundeskanzler bei uns eine Rolle spielen wird. Ansonsten wichtig die Nachrichtendienste. Sie wissen, Nachrichtendienste hören normalerweise selbst ab. Heute werden sie selbst angehört im Bundestag. Darüber sprechen wir. Spanien hat eine Wohnungskrise. Die spanische Regierung kriegt sie allerdings nicht gelöst und greift heute zu einer radikalen Maßnahme. Und wir starten mit Ihnen in die Nobelpreiswoche. Seit 1,5 Stunden stehen die Preisträger fest im Bereich Medizin.
2: The Nobel Assembly at Karolinska Institutet has today decided to award the 2026 Nobel Prize in Physiology or Medicine jointly to Karl Deisseroth, Peter Hegemann and Georg Nagel.
3: Ihr habt die Wahl, ob ihr lieber eine Regierung haben wollt, die sich für die Interessen der gesellschaftlichen Mehrheit einsetzt, oder ob ihr die Macht im Land einer rechtsextremen Koalition überlassen wollt.
4: Die russischen Geheimdienste agieren hochprofessionell und rücksichtslos. Die Gefahr von Anschlägen gegen Ziele in Deutschland ist weiter real und gegenwärtig.
1: Das sagt der Präsident des Bundesnachrichtendienstes BND, Martin Jäger, heute in Berlin im Bundestag. Und er wird sogar noch deutlicher. Er sagt, wir befinden uns nicht im Verteidigungsfall und werden trotzdem angegriffen. Die Chefs der drei deutschen Nachrichtendienste stellen sich heute öffentlich den Fragen der Abgeordneten. Das machen sie einmal im Jahr. Mein Kollege Jasper Ruppert verfolgt diese Anhörung. Jasper, wenn der BND-Chef davor warnt, dass Deutschland Gefahr laufe, in einen gewaltsamen Konflikt mit Russland zu geraten, was meint er denn damit konkret?
5: Es geht wohl darum, dass das, was wir in den letzten Wochen und Monaten schon gesehen haben, weiter eskalieren könnte. Also er nannte als Beispiel den Anschlagsversuch am Flughafen in Leipzig oder die Sabotageakte etwa an Schiffen der Bundesmarine. Und er sprach ihm davon, dass die reale und gegenwärtige Gefahr für Ziele in Deutschland relativ groß sei. Er nannte als Beispiel auch, dass die Waffenproduktion und die Lieferketten für Waffenlieferungen an die Ukraine, dass die angegriffen werden könnten, oder dass es beispielsweise militärische Aktivitäten im Baltikum durch Moskau geben könnte und Spionage, Sabotage, Cyberangriffe. Also er sprach von einem Schattenkrieg, der immer weiter zunehmen könnte.
1: Ist diese Warnung eigentlich eine Warnung neuer Qualität?
5: Das kann man schon so sagen. Wenn sich der Chef des Bundesnachrichtendienstes in diesem Gremium, das ja nur einmal öffentlich tagt im Jahr, sonst hinter verschlossenen Türen und im abhörsicheren Raum, wenn er da so deutliche Worte wählt, ist das schon außergewöhnlich. Also ein klares Signal an die Bevölkerung, dass die Lage dramatisch sei, und auch ein klares Signal an die Politik, dass man Geschlossenheit zeigen müsste und vor allem Entschlossenheit, und dass man gegenüber Russland keine Schwäche zeigen dürfe.
1: Das waren jetzt die Aussagen von Herrn Jäger vom Bundesnachrichtendienst. Der Verfassungsschutz ist ja auch eingeladen, auch der militärische Abschirmdienst. Was haben die zu berichten?
5: Ja, die beiden haben sehr viel von dem bestätigt, was BND-Chef Jäger in seinem Eingangsstatement gesagt hat. Sie haben es noch so ein bisschen ergänzt. Also Sinan Seelen, der Chef des Bundesamts für Verfassungsschutz, hat noch Beispiele genannt, was konkret Ziel sein könnte in Deutschland. Nannte Transport und Verkehr, die Verteidigungsindustrie, militärische Infrastruktur. Und er warnte auch davor, dass Russland auch bei den Sabotageakten und auch bei möglichen Tötungsoperationen da auch zivile Opfer in Kauf nehmen würde. Also es war eine sehr deutliche Drohung. Und Gleiches galt dann auch für den militärischen Abschirmdienst. Da ging es auch darum, dass wir keine abstrakte Gefährdung mehr haben, sondern dass es um ganz konkrete Angriffe auf Deutschland gehe. Und auch da ging es darum, Beispiele Leipzig und Beispiele Bundesmarine.
1: So, jetzt haben alle Geheimdienste dargelegt, was Sache ist. Haben sie auch gesagt, was es jetzt braucht, um mit dieser Bedrohung umzugehen?
5: Sie hatten jetzt keine detaillierte Wunschliste dabei, was sie genau hätten, aber man konnte schon ein sehr klares Signal raushören. Der BND-Chef Jäger verwies da auf das BND-Gesetz, das diese Woche im Bundestag ist. Da geht es darum, dass die Nachrichtendienste deutlich mehr Befugnisse bekommen. Und da hat man schon rausgehört mit der Begründung, mit dem Gefahrenpotenzial, dass sie sehen, dass sie diese Reform für sehr, sehr notwendig halten. Also das war ein klares Signal. Und das war auch so ein bisschen die Botschaft, dass die aktuellen Gesetze nur ein Schritt sein müssen, dass man aber weiter anpassen müsse, weil sich die Gefahrenlage auch konstant verändere.
1: Sagt Jasper Ruppert aus dem Hauptstadtstudio in Berlin zur Anhörung der Geheimdienstchefs heute im Bundestag. Wohnungsnot und hohe Mieten. Das Problem gibt es nicht nur bei uns in Deutschland. Auch in Spanien wird Wohnen für viele immer schwieriger und immer weniger bezahlbar. Ministerpräsident Pedro Sanchez versucht seit Jahren gegenzusteuern, bisher ohne durchschlagenden Erfolg. Und jetzt legt seine Regierung nach, und zwar deutlich. Aus Madrid, Anne Bayer.
0: Sanchez kündigte an, um die Reformen voranbringen zu können, müsse es eine deutlich breitere und progressivere Mehrheit im Parlament geben. Deswegen habe er beschlossen, noch heute Morgen eine außerordentliche Kabinettssitzung einzuberufen, um die Kammern aufzulösen und Parlamentswahlen auszurufen. Neuwahlen waren eigentlich erst im kommenden Jahr vorgesehen. Am Freitag hatte die Regierung des Sozialisten Sanchez eine Schlappe im Parlament erlitten. In zwei Abstimmungen verweigerte die Mehrheit der Abgeordneten ihre Zustimmung für die Pläne zur Bekämpfung der Wohnungskrise. Diese beinhalteten unter anderem ein Moratorium für Zwangsräumungen bis 2030 und die automatische Entfristung von zeitlich befristeten Mietverträgen. Der Wohnungsmarkt ist schon lange das drängendste Problem der Spanier. Zuletzt ging eine Welle der Empörung durch das Land, als eine 87-jährige Rentnerin aus ihrer Wohnung in Madrid getragen wurde, weil sie eine Mieterhöhung nicht mehr zahlen konnte. Erst am Samstag demonstrierten erneut zehntausende Menschen in Madrid und weiteren Städten für bezahlbaren Wohnraum.
1: Anne Bayer aus Spanien fürs WDR 5 Mittagsecho. Auch der Bundeskanzler hat nur ein 3-8er Abi. Damit versuche ich immer mal wieder meine Kinder vor einer Klausur zu motivieren, in die Schule zu gehen, weil Friedrich Merz ja mal zugegeben hat, dass sein Abischnitt in diesem Bereich lag, um die 3,8. Gerade so geschafft, sage ich mal. Ist aber auch schon 51 Jahre her, war in Rüthen am Friedrich-Spee-Gymnasium. Und heute war der Kanzler wieder da, hat seine alte Schule besucht im Sauerland. Antje Passenheim war dabei.
6: Das war wohl der längste Schulweg, den Bundeskanzler Merz bislang zurückgelegt hat. Von seinem Überraschungsbesuch in Kiew direkt nach Rüthen hier zum Gymnasium. Merz wurde hier empfangen wie ein Popstar. Ein Applaus, den er in diesen Zeiten nicht sonderlich oft bekommt. Gefeiert haben ihn die Schüler auch dafür, dass er ganz klar gesagt hat, dass er mit 16 Jahren nicht freiwillig seine Schule gewechselt hat von der Heimatstadt Brilon. Da gab es nämlich große Probleme. In Mathe und Englisch stand er auf 5. Es gab wohl auch einige disziplinarische Schwierigkeiten. Merz wiederholte die 10. Klasse dann hier in Rüthen. Und hier in der alten Aula hat Merz dann sein Abi-Zeugnis 1975 entgegengenommen. Das war nicht ganz so gut, dass er wie eigentlich geplant Mediziner werden konnte, aber immerhin Politiker. Und Politik, darüber wurde heute weniger geredet. Die Schülerinnen und Schüler waren angehalten, ihn ein bisschen mehr nach seiner schulischen Laufbahn zu fragen. Die Medien, die wurden allerdings nach den ersten Minuten aus der Aula hinausgebeten. Vielleicht auch in Erinnerung daran, dass Merz kürzlich in einer Schule in Marsberg mit seiner unbedachten Äußerung über den Irankrieg US-Präsident Trump sehr verärgert hat. Einen politischen Schlenker hat Merz auf dem Schulhof dann aber selber gemacht, indem er die Schüler nämlich angemahnt hat, sie sollten sich bewusst sein, wie wertvoll es ist, in Freiheit und in Frieden lernen zu können. Und dass er gerade aus der Ukraine kommt, wo die Kinder gerade das nicht tun können und dass er ihnen deshalb auch maßgebliche Hilfen zugesagt hat.
1: Ja, da ist viel Wahres dran und man sieht ja, was man immer noch werden kann, auch mit einem schlechten Abischnitt. Nach so viel Turnen, Lesen und Rechnen jetzt noch eine Runde hören. Die Kurznachrichten mit Regina Münch.
7: Opfer von häuslicher Gewalt sollen leichter aus der gemeinsamen Wohnung ausziehen können. Die Funke Mediengruppe berichtet über einen Gesetzentwurf des Justizministeriums, nach dem Betroffene einfacher aus Mietverträgen herauskommen sollen. Die Täter sollen Miete und Nebenkosten für eine neue Wohnung des Opfers zahlen und Gerichte schneller Maßnahmen wie ein Kontaktverbot anordnen können. Die seit Mai freigeschaltete Prämie für E-Autos ist bislang schon an 100.000 Antragsteller ausgezahlt worden. Bundesumweltminister Schneider sagte der Bild-Zeitung, dass das Förderprogramm damit alle Erwartungen übertroffen hätte. Die Hälfte der Antragsteller hatte ein Haushaltsjahreseinkommen von maximal 45.000 Euro. Die NRW-Grünen ziehen mit Wirtschaftsministerin Neubauer an der Spitze in den Landtagswahlkampf. 7 Monate vor der Wahl wurde sie von der Parteispitze nominiert. In Wuppertal musste die Polizei einen Streit unter etwa 100 Leuten schlichten. Auslöser sollen 4 Männer gewesen sein, die eine Frau in einem anderen Auto angehupt haben. In Essen beginnt heute das Literaturfestival Lit Ruhr. Zum 10. Mal treffen sich Autoren mitten im Ruhrgebiet. Bis zum 11. Oktober gibt es in mehreren Städten der Region Lesungen und kulturelle Veranstaltungen.
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1: Irgendwo auf der Welt heute Vormittag hat das Telefon geklingelt. 11.30 Uhr ungefähr. An einem Ende Stockholm, am anderen Ende die USA und Deutschland. Denn der Medizin-Nobelpreis 2026 geht an die deutschen Forscher Peter Hegemann und Georg Nagel und an ihren amerikanischen Kollegen Carl Deiseroth. Lassen Sie uns drüber reden an diesem Montag zum Start in die Nobelpreiswoche. Was hat man da heute eigentlich genau ausgezeichnet? Und vor allem, was haben wir davon?

0: ihrem Nobelpreis geführt hat.
1: Ja, ist leider ein bisschen sperrig. Die Optogenetik, wissen wahrscheinlich nicht so viele, was das ist. Es geht darum, dass bestimmte Ionenkanäle direkt auf Licht reagieren und das hat einfach die Hirnforschung entscheidend vorangebracht. Man wusste das lange nicht. Also wie funktioniert das eigentlich, dass wir was sehen, was hören und wie entsteht Erinnerung? Wie passiert das, dass wir eine Entscheidung fassen und dann eine Bewegung ausführen? Also alles das, die zentrale Frage, wie steuert das Gehirn Gefühle, Verhalten und Körperfunktionen, das lässt sich mit Optogenetik ein Stück weit besser verstehen und erforschen.
0: Jetzt muss ich natürlich fragen, was habe ich davon oder was haben eventuell Patienten davon von Optogenetik?
1: Ja, also vieles ist da wirklich noch Grundlagenforschung. Auf lange Sicht könnte das aber wirklich spannende Ergebnisse bringen bei Alzheimer, bei Diabetes, bei Schizophrenie, auch bei Parkinson. Auch Gefühle, also Angst, Aggression, Durst, auch sowas wie elterliche Fürsorge, das soll sich alles mit Optogenetik besser untersuchen lassen. Und in der Augenheilkunde, da gibt es auch schon wirklich eine erste klinische Anwendung. Noch nicht zugelassen, noch Studien, aber man versucht Menschen mit einer schlimmen Erbkrankheit, Retinitis pigmentosa, zu helfen. Und da ist das zum Teil gelungen, dass Menschen, die eigentlich schon kaum noch was oder gar nichts mehr gesehen haben, sich ein bisschen wieder orientieren können mit so einer Spezialbrille und nach dem Einsetzen von lichtsensitiven Proteinen in die Retina. Und auch bei der Schwerhörigkeit könnte sich was weiter drehen, weil sich Cochlea-Implantate fürs Innenohr vielleicht mit Lichtreizen noch besser steuern lassen.
0: Ulrike Till über die Gewinner des Nobelpreis für Medizin. Ein Zahnarzt würde sich über das Preisgeld freuen. Es gibt 12 Millionen Kronen. Es sind aber schwedische Kronen und die müssen sich die drei teilen. Das ist umgerechnet ungefähr 1 Million Euro. Zum Vergleich, es gibt ja auch diesen Breakthrough-Preis von Tech-Milliardären wie Mark Zuckerberg, dem Chef von Meta. Der gilt auch als Oscar der Wissenschaft. Da liegt das Preisgeld bei 3 Millionen Euro. Und trotzdem gilt der Nobelpreis als die höchste Ehre in der Wissenschaft seit genau 125 Jahren. Nina Kunze weiß, warum.
2: Den entscheidenden Satz schrieb der schwedische Erfinder Alfred Nobel am 27. November 1895 in sein Testament. Sein Vermögen solle nach seinem Tod in eine Stiftung fließen und die jährlichen Zinsen
3: als Preis denen zugeteilt werden, die im verflossenen Jahr der Menschheit den größten Nutzen geleistet haben.
2: Im Jahr 1901, genau 5 Jahre nach Nobels Tod, wurden zum ersten Mal die Nobelpreise verliehen. In den Kategorien Physiologie oder Medizin, Physik, Chemie, Literatur und Frieden. Der Wirtschaftsnobelpreis kam erst 1969 dazu, gestiftet von der schwedischen Reichsbank. Heute gelten die Nobelpreise als eine der höchsten Auszeichnungen, die ein Mensch kriegen kann. Das hat verschiedene Gründe. Ralf Burmeister, Ausstellungskurator und Wissenschaftshistoriker in der Bonner Zweigstelle des Deutschen Museums.
4: Zu diesem Renommee gehört sicherlich auch dazu, dass es von Anfang an ein internationaler Preis war. Die meisten Wissenschaftspreise am Anfang des 20. Jahrhunderts waren national geprägt. Und eben auch der Verleihungsort Schweden, Norwegen waren auch damals nicht in Großmächtebündnisse verstrickt. Sie waren neutrale Orte. Und diese Neutralität, die man damit auch unterstellte, hat sicherlich dazu beigetragen, dass dieses Renommee gewachsen ist.
2: Dazu kommt, gerade unter den naturwissenschaftlichen Preisträgern waren viele geniale Köpfe, deren Namen wir heute noch kennen. Etwa Albert Einstein, Marie Curie oder Paul Ehrlich. Auch das machte den Nobelpreis bekannt. Aber wie entscheiden die verschiedenen Nobelpreiskomitees, welche Leistungen nobelpreiswürdig sind? Der im schwedischen Lund lehrende Professor für Nanophysik Heiner Linke ist Mitglied der Königlich Schwedischen Akademie der Wissenschaften und seit 2016 Teil des Komitees, das die Kandidatinnen und Kandidaten für den Chemie-Nobelpreis bewertet. Schon kurz nach der Verkündung, wer die diesjährigen Nobelpreise gewinnt, fange die Suche nach den nächsten Kandidaten an, so Linke.
5: Wir bitten jeden Herbst, also die Einladungen gehen jetzt bald raus, werden sehr viele Wissenschaftler in der ganzen Welt eingeladen zu nominieren.
2: Neben einzelnen Expertinnen und Experten reichen auch Universitäten auf Einladung ihre Vorschläge ein. Aus der Liste der Nominierten wählen die verschiedenen Komitees diejenigen aus, die sie für besonders preiswürdig halten. Dabei greifen sie laut Heiner Linke auch auf Beurteilungen externer Fachleute zurück. Die endgültige Entscheidung, wer die Preise gewinnt, fällt jedoch traditionell erst am Morgen der jeweiligen Preisverkündung. Die gespannte Erwartung, welche Personen eine der begehrten Medaillen erhalten werden, verstärkt die Aufmerksamkeit.

0: Aufmerksamkeit für die Nobelpreise zusätzlich. Und so liegt die Bedeutung des Nobelpreises zuletzt auch darin, der Wissenschaft, Literatur und dem Einsatz für den Frieden eine Bühne zu geben.
1: Und das ist ja auch toll, weil wir das ja wirklich als eine Gelegenheit auch sehen, Wissenschaft zu feiern einfach. Was sich ja geändert hat, ist vielleicht, wie Wissenschaft in der Gesellschaft aufgefasst wird. Aber gerade in dem Zusammenhang, den Preis zu haben als was, wo wirklich, zumindest in den Tagen, wirklich die ganze Welt drauf schaut und man dann auch erklären kann, warum das wichtig ist. Die Bedeutung ist vielleicht nur noch am Wachsen.
0: Sagt Heiner Linke. Auch heute, 125 Jahre nach der ersten Nobelpreisvergabe, werden die Preise also immer relevanter.
2: Und wegen dieses Jubiläums hat man in Stockholm 1 Million Euro, Kronen, Euro wäre schön, 1 Million Kronen aufs Preisgeld noch oben drauf gepackt. Und es gilt nach wie vor, auch nach 125 Jahren, die Regel, der Preis geht an maximal 3 Personen. Personen, nicht Computer. Wenn jetzt aber die künstliche Intelligenz eine immer größere Rolle spielt in unserem Leben und natürlich auch im Forscherleben, müsste man diese Regel dann nicht überdenken? Björn Ommer ist Informatikprofessor an der LMU München. Aus seiner Forschungsgruppe stammt der KI-Bildgenerator Stable Diffusion. Und ich habe heute Vormittag mit ihm gesprochen und wollte von ihm wissen, wann kommt er denn der erste Nobelpreis für die KI?
3: Nun, wir hatten ja schon vor über 2 Jahren Nobelpreise, die die Entwicklung von künstlicher Intelligenz ausgezeichnet haben. Dennoch haben wir uns bisher immer die Position vertreten, dass ein Mensch die Verantwortung für Forschung übernehmen sollte.
2: Das heißt, der Mensch bleibt unverzichtbar, weil er der Einzige ist, der die richtigen Fragen stellt oder der die Bedeutung eines Ergebnisses auslesen kann?
3: Ich sehe den Menschen in der Forschung auf verschiedener Seite wichtig. Zum einen ist Forschung nicht neutral. Am Anfang braucht es Wertentscheidung und die sorgen dafür, dass der eine sich hier oder da links und der andere rechts entscheidet. Und das nicht nur ganz zu Beginn, sondern bei jedem auch kleineren Dingen unterwegs. Der zweite Teil ist, dass künstliche Intelligenz sicherlich in Zukunft auch überzeugend klingenden Unsinn, wenn Sie so wollen, produzieren kann. Menschen das ja auch. Aber dass es jemanden braucht, der bewertet, was dabei herauskommt. Und dann schlussendlich die Verantwortung, die übernommen wird, die wir nicht an eine Maschine delegieren können. Das heißt, das Wie der Forschung, das wird sicherlich zunehmend automatisiert, Routinetätigkeiten abgegeben, aber das, wohin es geht, warum wir etwas machen und wozu wir in gewisse Richtungen forschen, das sind dann doch Dinge, die wir eher beim Menschen verorten würden.
2: Okay, wenn der Mensch jetzt aber die KI einsetzt, der Forschende setzt die KI ein, die KI findet auf dem Weg einen neuen Wirkstoff. Einen Wirkstoff, auf den die Medizin gewartet hat. Wer hat denn dann die wissenschaftliche Leistung erbracht?
3: Na, die Frage ist, wer der KI die wesentlichen Fragen gestellt hat. Und das sehen wir doch, dass es immer mehr in diese Richtung geht. Dass ich nicht mehr die einzelnen Schritte vielleicht alle durchführe, aber dass ich zu Beginn entscheiden muss, in welche Richtung man fragt, so wie es auch Supervisors hier oder da tun. Und dann hinten heraus bewerte von den verschiedenen Möglichkeiten, die künstliche Intelligenz mir liefert, welcher dieser Wege denn der zielführende wäre. Denn es ist ja mitnichten so in der Entwicklung, dass bei der KI immer nur eine einzige Möglichkeit herauskommt. Das sind sehr viele, hunderte oder tausende Möglichkeiten, unter denen abgewogen werden kann, bei denen KI-Agenten mir sicherlich sagen können, welche zielführender sind, aber schlussendlich dann doch eine Entscheidung bedarf.
2: Wobei wir ja auch an einer Stelle sind, wo die KI eine KI programmiert bzw. steuern kann. Glauben Sie nicht, dass sich das verselbstständigt?
3: Das wäre die Frage nach dieser rekursiven Selbstverbesserung, dass KI also KI implementiert, programmiert. Im Moment sehen wir noch nicht, dass das da angekommen ist, dass wirklich die Entwicklung dadurch komplett vollzogen wird. Wir sehen sehr wohl, dass es Unterstützung bei Programmierung beispielsweise und ähnlichen Tätigkeiten gibt und in Zukunft auch mehr und sich die Entwicklung beschleunigt hat. Was aber auch eine Nature-Studie von Anfang des Jahres gezeigt hat, ist, dass Forscher mit KI-Unterstützung vielleicht mehr publizieren und sogar mehr Zitationen bekommen, dass aber gleichzeitig eine Verengung der Wissenschaft stattfindet auf die wenigen Bereiche, bei denen man schneller an mehr Daten herankommt. Dass die Wissenschaft als Ganzes hier oder da, wenn man also rein automatisierend vorgehen würde, sogar gar nicht unbedingt profitieren würde. Und das ist natürlich ein Plenum dafür, dass Mensch mit Maschine zusammenarbeitet.
2: Klingt alles gut und vernünftig. Mein Hautarzt setzt übrigens auch KI ein bei der Bewertung von Muttermalen. Muss ich jetzt keine Sorge haben, dass er sich dann am Ende dann doch mehr auf die KI verlässt und weniger auf sein medizinisches Wissen?
3: Also zum einen sehe ich einen Vorteil für große Teile der Welt, die noch nicht die ärztliche Dichte haben, die wir hier vielleicht haben. und dort eine entsprechende Unterstützung haben. Es gibt lebensbedrohliche Krankheiten, die zumindest auf diese Art und Weise schon früher erkannt werden können. Wenn Sie an Augenerkrankungen in Indien denken, bei denen sehr viele Zuckerkranke leben, die aber nun nicht diese ärztliche Dichte haben. Der zweite Teil ist, dass natürlich auch hier die medizinische Versorgung sich dann besser konzentrieren kann, wenn zumindest ein erstes Filtern durchgeführt wird. Aber ja, die Gefahr ist immer, dass man sich zu sehr auf die Maschine verlässt, wenn sie doch in der Vergangenheit schon häufiger richtiger gelegen ist. Und das ist natürlich etwas, was wir Menschen lernen müssen. Wo ich aber auch zuversichtlich wäre, denn ein Pilot vertraut dem Autopiloten ja auch nur auf eine gewisse Art und Weise, zu einem gewissen Grad und überlässt ihm nicht alles, sonst würden wir nicht jeden Tag so sicher fliegen können.
2: Herr Ommer, wir können also festhalten, die Regel wird vorerst nicht geändert. Es bleibt dabei, der Nobelpreis zum Beispiel für Medizin wird weiter an maximal 3 echte Menschen gehen.
3: Das hoffe ich doch sehr.
2: Sagt Björn Ommer, KI-Forscher an der LMU München. Und damit sind wir durch mit unserem Blickwechsel zum Auftakt der Nobelpreiswoche mit dem Medizin-Nobelpreis für 2 Deutsche und einen Amerikaner. Wie gerade gehört, 3 Menschen und eben keine künstliche Intelligenz. Morgen wird man in Stockholm den Physik-Nobelpreisträger bekannt geben. Und falls Sie jemanden kennen, dem Sie das unter die Nase reiben wollen mit der KI, den ganzen Blickwechsel gibt es zum Nachhören und Weiterschicken bei ARD Sounds.
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2: Wann sind Sie eigentlich zuletzt nachts allein nach Hause gegangen, ohne vorher jemandem Bescheid zu sagen? Als Frau. Schlimm genug, dass ich diesen Zusatz machen muss. In Indien ist aber genau das für viele junge Frauen ein Riesenthema. Im September soll eine 17-Jährige in einem Park in Delhi neben einem Tempel vergewaltigt worden sein. Mehrere Täter, die sich als Polizisten ausgegeben hatten. Und die Behörden reagieren jetzt so, dass man in diesen Park nur noch durch bestimmte Eingänge kommt und dass Frauen, das rät man tatsächlich in Indien, abends doch bitte zu Hause bleiben sollen. Wow, dachten sich da Studentinnen in Delhi. Anstatt zu Hause zu bleiben, gehen sie nämlich genau deshalb jetzt auf die Straße, am Freitag auch nachts. Ein Thema, das unsere Südostasien-Korrespondentin Franziska Amler beschäftigt. Hallo Franziska.
5: Hallo.
2: Franziska, du bist am Freitag bei einem Nachtwalk mitgelaufen, dabei gewesen. Was hast du denn da beobachtet?
5: Also zum einen war es erstmal ein total ungewöhnlicher Anblick, muss man sagen, dass man so viele Frauen nach Sonnenuntergang auf den Straßen Neu-Delhis sieht. Das ist normalerweise nicht so. Es war auch eher so eine Art, ja, gemeinsamer Spaziergang und weniger eine jetzt richtige lautstarke Protestaktion. Ich habe auch viele junge Frauen eben gesehen, die sich auch extra etwas Pinkes angezogen haben, also dass man so als pinke Masse auch durch die Stadt gezogen ist. Und der Höhepunkt war wohl am Ende des Spaziergangs, dass plötzlich alle Teilnehmerinnen in einen super dunklen Park gegangen sind, so eine Art Spielplatz, und dann gesungen und gejubelt haben und gesagt haben, wir erobern uns hier die öffentlichen Flächen zurück, weil eigentlich sollte es normal sein, dass wir hier auch abends hingehen können. Das ist es aber eben nicht. Und ja, man wollte eben ein Zeichen setzen, und das war klar auch für mich spürbar, es reicht uns jetzt.
2: Wie war das denn für dich selbst, da nachts zu Fuß durch Delhi zu gehen?
5: Also das war für mich, ich muss sagen, ich fühle mich immer relativ sicher. Es war natürlich auch, was erstaunlich war, ein relativ großes Polizeiaufgebot dabei für diese sehr friedlichen Frauen. Es war auch noch relativ gut beleuchtet, und wir waren ja auch, das hat es eben auch sicherer gemacht, wir waren ja auch eine Menge Frauen. Also die Organisatoren haben am Ende von 150 Frauen gesprochen. Da fühlt man sich natürlich auch sicherer. Insofern muss ich sagen, hatte ich zum Beispiel gar keine Angst und fand es eher toll, dass sich die Frauen auch trauen, ihr Gesicht zu zeigen und hier zu sagen, wir wollen, dass sich endlich etwas ändert.
2: Haben Sie dich herzlich aufgenommen, also mit aufgenommen in diesen Walk, oder waren Sie vielleicht vorsichtig, weil da jemand kommt von außen, eine Journalistin?
5: Es war so ein bisschen beides. Also sie haben uns sehr, sehr freundlich aufgenommen. Aber es war auch schon klar, dass es halt ein Safe Space sein soll. Also dass jetzt man nicht einfach die Kamera zum Beispiel den Frauen ins Gesicht halten soll, weil eben einige Frauen gar nicht wollen, dass sie jetzt zum Beispiel auf Social Media gezeigt werden, weil auch ein bisschen auch eine Angst natürlich mitspielt. Es gab wohl auch im Vorfeld auch immer wieder bei solchen Aktionen dann Anfeindungen, dass man eben im Netz beschimpft wurde, auch dass die Polizei da so präsent war, hat viel ein mulmiges Gefühl gegeben, weil man dann eben auch weiß, dass eventuell Informationen dann auch an die Regierung weitergegeben werden. Aber insgesamt die Frauen, ich habe mich da gut unterhalten, die waren auch sehr dankbar, dass wir eben kommen, dass wir ja auch diesem Thema eben auch eine Plattform geben.
2: Gab es einen Satz oder einen Moment, der dir besonders hängen geblieben ist?
5: Ja, also ein Satz war sicherlich, dass die Frauen sagen, ich bin so wütend. Und ganz ehrlich, wir hatten 2012, viele erinnern sich ja wahrscheinlich noch, diesen ganz schlimmen Fall, der hat ja auch international für Entsetzen gesorgt, als hier eine junge Frau in einem Bus von mehreren Männern vergewaltigt wurde und dann eben auch an ihren Verletzungen gestorben ist, dass sich eben ja 14 Jahre später einfach nichts geändert hat. Im Gegenteil, es ist gefühlt fast noch schlimmer geworden.
2: Gegen was kämpfen die Frauen da eigentlich an? Also wie verbreitet ist denn Gewalt gegen Frauen in Indien?
5: Es ist enorm verbreitet. Es ist ein riesengroßes gesellschaftliches Problem, gerade was auch sexuelle Gewalt angeht. Also allein die Statistik nach Angaben der Behörden werden jeden Tag, ja, es ist natürlich auch ein großes Land, aber es werden jeden Tag mehr als 80 Vergewaltigungen bei der Polizei angezeigt. Und dabei handelt es sich ja nur um die Fälle, die tatsächlich auch zur Anzeige gebracht werden. Also die Dunkelziffer, die dürfte eben viel, viel höher sein. Also Frauenrechtsorganisationen sprechen da von tausenden Frauen, die eben aus Angst und Scham sexuelle Übergriffe nicht anzeigen. Das ist das eine, das ist die Gewalt. Das andere ist natürlich, dass man nach wie vor auch unterdrückt wird. Viele Frauen werden als minderwertig wahrgenommen, weil in Indien eben in einigen Regionen nach wie vor eben ja tief verwurzelte patriarchale Strukturen vorherrschen, die eben Frauen systematisch unterdrücken. Das teilweise spiegelt sich das natürlich auch noch in der Erziehung wider. Also es ist dieses große Problem eigentlich der Gleichberechtigung, ja, wofür die Frauen kämpfen.
2: Und die Behörden bzw. die Politik, die macht die Männer nicht als das Problem aus?
5: Ja, also man muss sagen, es gibt Rechte, die sich auch verschärft haben seit diesem schlimmen Fall von 2012. Es gibt eigentlich Zeitfristen, dass gerade Vergewaltigungsfälle sehr, sehr schnell vor Gericht kommen müssen. Auch das Alter der Täter wurde gesenkt. Also man kann jetzt auch schon ab 16 für Vergewaltigungsfälle verurteilt werden. Das sieht gut aus auf dem Papier, aber in Indien gibt es zum einen einen enormen Rückstau bei den Gerichten. Das heißt, selbst wenn die Opfer sich da durchringen, die Fälle anzuzeigen, dann heißt das eben nicht automatisch, dass die Täter bestraft werden. Plus die Verurteilungsquote ist sehr, sehr gering bei diesen Straftaten. Und nach wie vor, das muss man auch sagen, spielt Angst eine große Rolle, auch Angst vor der Polizei. Auch da gab es zum Beispiel Fälle, dass Frauen auch dann nochmal auf dem Polizeirevier vergewaltigt worden sind. Also all das zeigt eben, dass es hier massive Probleme nach wie vor im System gibt.
2: Franziska Amler war in Delhi in Indien für WDR5 das Mittagsecho unterwegs mit Frauen, die es satt haben, abends nicht auf die Straße gehen zu können vor lauter Angst, dass ihnen etwas passiert. Jetzt ein Kontrastthema, 7,4 Millionen Besucher, 6,7 Millionen Liter Bier und 92 Tonnen Müll. Das war das Oktoberfest in München. Seit gestern ist es vorbei und es ist was davon übrig geblieben. 4000 Pfundsachen. Eine Figur von einem Imbissstand zum Beispiel, 1,80 Meter hoch, wer auch immer die verloren hat. Dann ein Akkordeon, das ist ja nichts wert, ohne ein Festzelt drumherum. Und ein dicker Bildband über Tibet. Wer sich daran die Zähne ausbeißen möchte, auch ein Gebiss wurde im Wiesenfundbüro abgegeben. Mein Highlight allerdings, ein Alkoholmessgerät. Da ist also ein Besucher perfekt vorbereitet zur Wiesen gefahren, um alles unter Kontrolle zu haben und verliert ausgerechnet das Alkoholmessgerät. Nüchtern betrachtet fällt mir dazu keine bessere Pointe ein. Ich bin Michael Imhof und ich wünsche Ihnen noch einen schönen Tag mit WDR5.

0: Es ist 13.30 Uhr. 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
1: Die Nachrichten mit Regina Münch. Guten Tag. Der Nobelpreis für Medizin geht in diesem Jahr auch an zwei Deutsche. Das hat die Nobelversammlung in Stockholm mitgeteilt.
2: The 2026 Nobel Prize in Physiology or Medicine, Karl Deisseroth, Peter Hegemann und Georg Nagel.
1: Peter Hegemann ist Biophysiker in Berlin, Georg Nagel Biologe in Würzburg. Sie bekommen den Preis zusammen mit ihrem US-Kollegen Karl Deisseroth für ihre Forschung im Bereich der Optogenetik. Christian Stichler berichtet.
3: Es geht dabei um die zentrale Frage, wie das Gehirn Gefühle, Verhaltensweisen und Körperfunktionen steuert. Peter Hegemann begann dazu seine Forschungen an Algen. Anfang der 2000er Jahre entdeckten er und Georg Nagel ein Protein mit einzigartigen Eigenschaften. Wenn es beleuchtet wird, strömen Ionen in die Zellen und erzeugen einen elektrischen Impuls. Diese Entdeckung eröffnet neue Wege zum grundlegenden Verständnis der Kommunikation von Nervenzellen und zur Steuerung von Nervennetzwerken im Gehirn. Auf der Grundlage dieser Forschung wurde auch die Entwicklung neuer Therapieansätze möglich, unter anderem für die Behandlung der Parkinson-Krankheit.
1: Der Bundesnachrichtendienst sieht in Russland eine wachsende Gefahr für Deutschland. BND-Präsident Jäger äußerte sich bei einer Anhörung der Geheimdienstchefs im Bundestag.
4: Deutschland ist in Gefahr, in einen gewaltsamen Konflikt mit Russland zu geraten. Der Anschlagsversuch von Leipzig ist nur ein Beispiel dafür. Von keinem anderen Land geht aktuell eine so direkte, umfassende und konkrete Bedrohung gegen Deutschland aus.
1: Nach Jägers Worten führt Russland bereits jetzt eine Art Schattenkrieg gegen Deutschland. Der Grund dafür sei die Unterstützung der Bundesregierung für die Ukraine und für die baltischen EU- und NATO-Staaten. Bei der kriselnden Warenhauskette Galeria gibt es erneut ein Insolvenzverfahren. Das wurde jetzt genehmigt. Tausende Beschäftigte bangen weiter um ihre berufliche Zukunft. Markus Gröters, WDR Düsseldorf.
5: Eine Gerichtssprecherin bestätigte dem WDR, dass der Düsseldorfer Rechtsanwalt Frank Kebekus, wie auch bei den vorherigen Verfahren, zum vorläufigen Insolvenzverwalter bestellt wurde. Er wird nun prüfen müssen, ob der Betrieb der 83 Filialen weiterlaufen kann. Bange Zeiten für die rund 12.000 Beschäftigten. Denn nach wie vor ist nicht klar, ob Standorte schließen müssen oder in welchem Umfang Arbeitsplätze abgebaut werden müssen. Auch ist nicht klar, ob die Beschäftigten Insolvenzgeld erhalten werden, da das vorherige Insolvenzverfahren noch nicht abgeschlossen ist. Das aktuelle Verfahren ist das vierte innerhalb von 6 Jahren. Seit der letzten wirtschaftlichen Schieflage vor 2 Jahren hatte das Unternehmen Dutzende Standorte geschlossen. Trotz neuer Eigentümer gelang es dem Warenhauskonzern seitdem nicht, sich zu stabilisieren.
1: Weitere Meldungen im Überblick. In Spanien hat Regierungschef Sanchez vorzeitige Neuwahlen angekündigt. Die Koalition des linken Regierungschefs hat keine Mehrheit mehr im Parlament, seitdem die konservative Katalanenpartei in die Opposition gewechselt ist. Die Minderheitsregierung bekommt seitdem kaum noch Initiativen durch. Zuletzt hatte das Parlament mehrere Dekrete zur Bekämpfung der Wohnungsnot in Spanien abgewiesen. Die USA haben ihre Langstreckenbomber vom britischen Luftwaffenstützpunkt Fairford abgezogen, nachdem dort vor einer Woche Terrorverdächtige mit mutmaßlichen Verbindungen zum Iran festgenommen wurden. Das US-Verteidigungsministerium hat entsprechende Medienberichte bestätigt. Die Kampfflugzeuge waren bei Angriffen auf den Iran zum Einsatz gekommen. In Hamburg wird für die Aussichtsplattform der Elbphilharmonie jetzt ein Eintrittsgeld fällig. Besucher müssen ab heute 5 Euro zahlen. Mit dem Eintrittsgeld soll der Kulturhaushalt der Stadt Hamburg entlastet werden.
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1: Das Theater Bonn wehrt sich gegen die drohende Schließung der Schauspielsparte. Am Wochenende war bekannt geworden, dass die Stadt wegen akuter Finanzprobleme das Schauspiel auf eine Streichliste gesetzt hat. Simone Schlosser, WDR Kultur.
6: Als verheerend bezeichnete der Generalintendant Bernhard Hellmich die Pläne im WDR. Er hatte selbst erst am Freitagabend davon erfahren und schon am Samstag, dem Feiertag, schickte die Stadt ihre Mitteilung raus. Schon am Wochenende hatte Bernhard Hellmich betont, dass es unter ihm keine Schließung des Schauspiels geben werde. Im WDR sagte er außerdem, dass er nicht glaube, dass sich dafür eine Mehrheit im Stadtrat findet. Auch der Vorsitzende des Kulturrats NRW, Lorenz Deutsch, reagierte entsetzt. Erst verlängere man den Vertrag mit dem Intendanten, verspreche ihm den Erhalt der Spielstätten und dann mache man genau das Gegenteil. Die Stadt Bonn sei ein abschreckendes Beispiel dafür, wie man in Kommunen mit Kultur umgehe.
1: Das Wetter in Nordrhein-Westfalen. Am Nachmittag viel Sonnenschein bei nur wenigen lockeren Wolken. Dabei trocken mit Höchstwerten von 21 Grad in Lemgo, 22 in Bochum und bis 23 Grad in Köln. Morgen zunächst teilweise Dunst- oder Nebelschwaden, später wieder freundlich mit viel Sonne und ein paar Schleierwolken bei 17 bis 23 Grad. Das war WDR aktuell. 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A3 Köln Richtung Oberhausen zwischen Dreieck Langenfeld und Kreuz Hilden. Etwa 10 Minuten plus 5 Kilometer stockender Verkehr. A3 Oberhausen Richtung Köln zwischen Oberhausen-Lierich und Kreuz Kaiserberg. Etwa 10 Minuten plus 4 Kilometer Stau. Die A42 Kamp-Lindfort-Dortmund ist zwischen Herne-Krange und Herne-Baukau in beiden Richtungen bis morgen früh gesperrt. Dort wird an Hochspannungsleitungen gearbeitet. A44 Kassel Richtung Dortmund zwischen Kreuz Werl und Kreuz Dortmund-Unna. Etwa 10 Minuten plus 6 Kilometer Stau. Und die A45 Hagen Richtung Gießen zwischen Olpe und Freudenberg. Etwa 10 Minuten plus 3 Kilometer Stau.
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7: Mit Jessica Sturmberg. Hallo. Der Tankrabatt dämpft zwar gerade die hohen Spritpreise, aber es denken immer mehr Menschen nach, ob sie jetzt umsteigen sollten auf ein E-Auto. Dieser WDR-Hörer hat es schon getan.
8: Zurzeit fahre ich wie Mr. Bean fröhlich winkend an jeder Tankstelle vorbei und freue mich, dass die Sonne mein Auto immer voll tankt.
7: Ja, da freuen wir uns mit. Seit Mai gibt es wieder die E-Auto-Prämie. Die Anträge dafür übertreffen die Erwartungen von Bundeswirtschaftsminister Carsten Schneider. Wer profitiert davon? Darüber sprechen wir hier gleich. Ich kenne einige Menschen, die schon länger überlegt haben, sich ein E-Auto zu kaufen und jetzt an dem Punkt sind, ja, sie machen's. Die hohen Spritpreise sind eine Motivation, aber auch, dass sie inzwischen wissen, wo sie ihr Auto aufladen können. Die Reichweiten sind besser geworden und ein Argument ist auch die E-Auto-Prämie. Je nach Einkommensverhältnissen gibt es bis zu 6.000 Euro. Heute hat das Bundesumweltministerium neue Zahlen dazu bekannt gegeben. Jakob Rhein aus der WDR-Wirtschaftsredaktion hat sie sich angeschaut. Was sagen die Zahlen denn aus?
9: Ja, laut dem Ministerium wurde die Prämie seit Mai bereits an 100.000 Antragsteller ausgezahlt. Bundesumweltminister Carsten Schneider feiert diese Zahl, spricht davon, dass das die Erwartungen weit übertroffen hat. Um das mal ein bisschen in Relation zu setzen, allein im September wurden mehr als 250.000 Pkw in Deutschland neu zugelassen. Sprich, 100.000 ist natürlich nicht wenig, aber dann vielleicht doch gar nicht so viel. Das Förderprogramm, das läuft immerhin noch bis 2029. 3 Milliarden Euro sind da drin. Das soll für insgesamt 800.000 Fahrzeuge reichen.
7: Wer profitiert von der Prämie bislang?
9: Interessant ist, dass die Prämie wohl auch attraktiv ist für Personen, die ein neues E-Auto leasen, also eine monatliche Rate dafür zahlen. Das trifft nämlich knapp auf die Hälfte der 100.000 Antragsteller zu. Und was auch auffällt, mehr als die Hälfte der 100.000 Antragsteller haben ein Einkommen von unter 45.000 Euro. Da sieht man schon, dass E-Mobilität auch für diese Einkommensgruppen wohl immer attraktiver wird.
7: Ist es denn so, dass die Prämie gerade für diese Einkommensgruppe gedacht ist? Also wie viel Geld kann man da überhaupt bekommen?
9: Also die Förderung, die hängt von mehreren Faktoren ab. Vom Auto selbst, vom Einkommen und auch davon, wie viele Personen im Haushalt leben. Vielleicht mal jetzt konkrete Zahlen. Die Basisförderung, die liegt bei 3.000 Euro pro reinem E-Auto. Wer weniger als 45.000 Euro im Jahr verdient, der bekommt nochmal 2.000 Euro mehr. Und auch Familien mit Kindern, die können nochmal mehr Geld bekommen. Insgesamt kann man so maximal auf 6.000 Euro kommen und das zeigt schon auch, am stärksten können vor allem Haushalte mit niedrigen oder mittleren Einkommen profitieren, war auch ein Stück weit das Ziel der Prämie. Allerdings gilt die Förderung bislang nur für Neuwagen, also nicht für Gebrauchtwagen. Und da liegt vielleicht auch ein Stück weit der Haken, weil wirklich günstige E-Autos für unter 20.000 Euro, die gibt es auf dem Markt nach wie vor nur sehr wenige. Das erklärt vielleicht auch ein bisschen, warum unter denjenigen, die die Prämie bisher erhalten haben, so viele geleaste Autos sind.
7: Ja, wenn wir uns mal den Markt ein bisschen genauer anschauen, welche E-Autos gekauft werden, welche Hersteller profitieren denn von der Prämie bislang?
9: Ja, die Sorge war ja groß, dass von der Förderung vor allem ausländische und vor allem chinesische Hersteller profitieren könnten, weil eben deutsche E-Autos oft deutlich teurer sind. Das Umweltministerium verweist jetzt aber darauf, dass weniger als 15% der Förderanträge auf Fahrzeuge aus China entfallen. Und schaut man nochmal genauer hin, dann zeigt sich, dass Fahrzeuge aus dem Volkswagen-Konzern insgesamt auf Platz 1 liegen. Also die Förderung scheint in der Tat auch den deutschen Herstellern zu helfen.
7: Wie viele Menschen haben einen Antrag auf die E-Auto-Prämie gestellt und wer profitiert davon? Das hat sich Jakob Rein aus der WDR-Wirtschaftsredaktion für uns genauer angeschaut. Dankeschön. Die hohen Spritpreise, ganz besonders beim Diesel, sind ein großes Thema in der Politik. Am Freitag haben die G7-Länder beschlossen, strategische Ölreserven anzuzapfen. Jetzt könnten die ölexportierende Länder, die in der OPEC zusammengeschlossen sind, ja ihre Produktion ausweiten. Denn die Nachfrage ist ja groß. Tun sie aber nicht. Das teilten Saudi-Arabien, Russland und weitere 5 Staaten nach einer Online-Sitzung am Wochenende mit. Steffen Buchholz ist Ölmarktexperte vom Analyseunternehmen Energy Comment. Ich habe ihn gefragt, wie er das einordnet.
10: Ja, der OPEC blieb in dem Zusammenhang auch nichts anderes übrig, als das zu sagen, denn sie würde natürlich gern die Produktion ausweiten, kann das aber im Moment nicht, weil eben die Straße von Hormuz immer noch zum Teil blockiert ist und andere Routen auch nur schwer befahrbar sind. Also insofern geht es bei der OPEC im Moment weniger darum, die Produktion auszuweiten oder etwas in der Richtung zu beschließen, als vielmehr jetzt um Marktanteile. Also wer gewinnt jetzt welche Marktanteile? Und das wird jetzt das Thema dort in den nächsten Monaten sein.
7: Wie sehr ist denn die OPEC noch imstande, auf solche Marktsituationen zu reagieren?
10: Ja, immer weniger. Die OPEC hatte ihren letzten großen Moment im Jahr 2020 zu Beginn der Pandemie, als die Ölnachfrage plötzlich weltweit einbrach und die OPEC daraufhin ihre Produktion stark reduziert hat und damit auch die Preise von ja nahe Null wieder auf ein normales Niveau nach oben geschoben hat. Aber danach gab es immer mehr Probleme, immer mehr Mitglieder sind ausgetreten. Und Russland, das ja im Rahmen der OPEC Plus auch mit der OPEC zusammenarbeitet, macht sowieso seinen eigenen Weg. Und jetzt vor kurzem sind die Emirate ausgetreten, also die Vereinigten Arabischen Emirate, die der drittgrößte Produzent sind innerhalb der OPEC. Also insofern ist die Organisation schon in einer Krise und kann im Moment auch gar nichts an den Märkten groß bewegen.
7: Jetzt gab es ja am Freitag die Entscheidung der G7, 100 Millionen Barrel Diesel als auch Rohöl freizugeben. Der französische Präsident Emmanuel Macron spricht davon, dass das jetzt ein klares Signal an den Markt sein soll. Hilft das?
10: Kaum. Man sieht es auch an den Rohölpreisen, die ja auch heute schon wieder gestiegen sind. Und man muss auch die Überschrift von 100 Millionen Barrel etwas relativieren, weil sich diese Menge auch auf Mengen bezieht, die schon im letzten März freigegeben wurden, also die einfach noch nicht auf dem Markt angekommen sind. Also insofern im Rohölbereich wird sich da wenig tun. Im Dieselbereich sind die Preise, also im Großhandel, ein paar Prozentpunkte gefallen. Aber da muss man jetzt auch erst abwarten, ob jetzt tatsächlich größere Mengen auf den Markt kommen. Und der gesamte Beschluss, es war erstmal erfreulich, dass überhaupt ein Beschluss möglich war innerhalb der G7, muss man vielleicht vorausschicken. Aber er war vor allem eine Reaktion auf diese immer wieder aufkommenden Diskussionen in den USA, ihre Dieselexporte zu stoppen und damit eben Europa stark zu schädigen. Und vor dem Hintergrund sind die Europäer jetzt auch Trump ein Stück entgegengekommen.
7: Wieso hat es denn US-Präsident Donald Trump geschafft, mit diesem Druck, viele nennen es auch Erpressung, die europäischen Länder dazu zu bringen, die strategischen Reserven dafür zu nutzen?
10: Europa, also die EU vor allem, hat eben ein Defizit an Diesel. Das heißt, wir müssen Diesel importieren. Und einer der größten Exporteure von Dieselkraftstoff sind nun mal die USA. Die muss zwar immer wieder Benzin importieren, aber Diesel wird eben exportiert. Und insofern sind die Europäer da etwas abhängig geworden in den letzten Jahren von den USA und mussten daher reagieren.
7: Wie profitieren denn die USA wiederum von der Freigabe der europäischen Reserven? Es wird ja nicht dahin geliefert, es wird ja jetzt nicht umgekehrt von Europa in die USA geliefert.
10: Nein, sondern es wird eher darauf hinauslaufen, dass eben weniger, also wenn es ideal läuft, dass weniger Diesel aus den USA nach Europa fließt, dass also mehr Dieselkraftstoff in den USA bleibt und dass deswegen aus diesem Grund dann eben die Preise für Diesel in den USA fallen. Die waren in den letzten Wochen auf einem Rekordhoch und wurden eben jetzt so kurz vor den Midterm-Wahlen eben auch zu einem Politikum. Und Trump wollte vor allem, glaube ich, einen PR-Erfolg. Denn es ist sehr unwahrscheinlich, dass dieser Beschluss, der jetzt ja erst am Freitag gefällt wurde und der auch viele Wochen braucht, um überhaupt auf den Märkten dann anzukommen, dass dieser Beschluss tatsächlich die Preise in den USA stark senken wird.
7: wenn es heißt strategische Reserven, da ist ja immer die Frage, wofür sind die wirklich? Ist das jetzt so ein Fall, wo Sie sagen würden, das ist eine sinnvolle Nutzung der strategischen Reserven oder sind die nicht für andere Fälle vorgesehen?
10: Ja, eigentlich sind es Notfallreserven und von einem Notfall kann ja höchstens jetzt in der Wahlkampfstrategie von Trump gesprochen werden. Also insofern passt es nicht. Aber man muss sagen, dass in den letzten Jahren diese Reserven, also Notfallreserven, strategische Reserven oder IEA-Reserven, gibt es mehrere Namen, auch immer wieder mal genutzt wurden, um eben die Preise zu stabilisieren oder auch kurzfristig irgendwelche Engpässe dann zu füllen. Aber insgesamt ist es gerade in der aktuellen Lage, wo die Ölversorgung immer noch gefährdet ist, also auf jeden Fall der falsche Schritt.
7: Was wäre denn der richtige?
10: Ja, im Moment müssten wir vor allem dafür sorgen, dass eben der Verbrauch sinkt. Also es war nicht die erste Ölpreiskrise und es wird auch nicht die letzte sein. Also wir müssen jetzt weg von diesen kurzfristigen Maßnahmen wie jetzt Tankrabatte, die uns Milliarden von Euro kosten, und mehr auf mittelfristig und langfristig wirkende Maßnahmen setzen, wie eben vor allem den Übergang zur Elektromobilität und insgesamt mehr Effizienz bei der Energienutzung.
7: Das sagt Steffen Buchholdt, Ölmarktexperte vom Analysebüro Energy Comment, warum die OPEC ihre Ölproduktion jetzt nicht ausweitet.

0: Die englische Premier League ist bekannt dafür, dass sie offen ist für Investoren. Dort sind die regulatorischen Hürden gering für externe Geldgeber und daher steckt in der Liga auch sehr viel Geld. Und wenn Investoren Interesse haben, ihr Geld in Fußball zu investieren, dann schauen sie oft eben in die Premier League. Jüngstes Beispiel: Amazon-Gründer Jeff Bezos und eine Gruppe Superreicher sollen rund 2,4 Milliarden Euro umgerechnet für knapp 40% des FC Liverpool gezahlt haben. Aber warum stecken Milliardäre, Private Equity Firmen und Wirtschaftspersönlichkeiten so viel Geld in Fußballclubs? Geht es dabei nur um Leidenschaft oder lohnen sich die Fußballinvestments auch? Noel Schmidt.
1: US-Fußballinvestoren wie Ben Habeck, der unter anderem am spanischen FC Cadiz beteiligt ist, sehen im Fußball vor allem eins.
2: Ein extrem hohes Maß an Ineffizienz und veraltetes Denken, wie man ein Unternehmen führt und Technologie integriert. Wir können das besser machen,
1: sagt Ben Habeck in einer ARD-Sportschau-Doku. Amazon-Gründer Jeff Bezos macht es gerade mit einer Investorengruppe vor. Umgerechnet investieren sie rund 2,4 Milliarden Euro für 38% des FC Liverpool. Der Club wird damit schätzungsweise auf gut 6,4 Milliarden Euro bewertet. Damit das neue Spielzeug nicht nur Geld verschlingt, sondern auch an Wert gewinnt, braucht es einen Plan. Schritt 1. Den richtigen Verein finden. Oliver Roth, Ex-Fußballprofi und heute Kapitalmarktexperte bei der Oddo BHF Bank, schaut zuerst auf die Grundlagen.
3: Als allererstes würde ich mir natürlich mal das Management des Vereins anschauen und auch natürlich darauf achten, ob die Verträge langfristig sind. Scouting-Abteilung würde ich mir als erstes mal anschauen, auch die finanzielle Grundstruktur des Vereins.
1: Denn Investoren analysieren Fußballclubs wie DAX-Konzerne. Management, Vermarktung, Controlling und Personalentwicklung. Schritt 2. Das Geschäftsmodell des Clubs optimieren. Ein wichtiger Hebel: Talente finden, entwickeln und teuer verkaufen, so Roth. Dazu kommen weitere Einnahmequellen. Kapitalmarktexperte und Ex-Fußballer Jürgen Mollner von RoboMarkets sagt:
4: Es geht los mit TV- und Medienrechte. Wir liegen in Deutschland ca. bei 1,2 Milliarden und die machen fast 20% aus. Das ist das Nonplusultra.
1: Und auch das Stadion soll möglichst jeden Tag Geld einbringen. Real Madrid zeigt laut Mollner, wie es funktioniert.
4: Die haben das umgebaut und die haben zum Beispiel vor dem Umbau 160 Millionen mit dem Stadion verdient und haben dann 360 Millionen verdient, also 200 Millionen mehr. Warum? Sie haben eine Mall reingebaut, sie haben Konzerte, das Stadion vermietet für Events.
1: Schritt 3. Den Wert des Clubs steigern. Die große Investmentwette. Wie weit das gehen kann, zeigt Como 1907. Die indonesische Unternehmerfamilie Hartono kaufte den Verein 2019 für rund 800.000 Euro in Italiens vierter Liga. Heute spielt Como Champions League. Dafür sollen weitere 300 Millionen Euro investiert worden sein. Vor allem in den Aufbau einer Lifestyle-Marke rund um Mode und das Lebensgefühl am Comer See. Trotzdem bleibt Fußball schwer kalkulierbar, auch für Kapitalmarktexperte Oliver Roth.
3: Man kann natürlich Strukturen schaffen, die eine hohe Wahrscheinlichkeit generieren, dass man Erfolg hat. Aber alles, was auf dem Fußballplatz stattfindet, ist schwer kalkulierbar.
1: Genau darin liegt Risiko und Reiz zugleich. Die Tech-Milliardäre versuchen, Vereine mit Geld, Management-Know-how und Wirtschaftswissen weiterzuentwickeln. Das wirft nicht sofort Rendite ab, ist aber genauso, wie wenn man an der Börse handelt. Jetzt besitzen sie einen Fußballverein, für den vielleicht irgendwann irgendjemand mehr Geld bezahlt als sie selbst.
0: Warum investieren Milliardäre ihr Geld in Fußball? Noel Schmidt ist dem nachgegangen. In der Nähe von Münster gibt es einen Hof, auf dem die teuersten Rinder der Welt leben. Und zwar sehr, sehr gut leben. Es sind Wagyus. Wir könnten auch sagen, diese Rinder aus Japan werden ganz schön verwöhnt. Das Futter wird vorher in Bier oder Whisky eingelegt. Zu trinken bekommen die Tiere natürlich jetzt keinen Alkohol, sondern lauwarmes Wasser. Und aus diesen Rindern wird dann Luxusfleisch erzeugt. Sehr zart, aber auch sehr teuer. Florian Deller hat den Rinderzüchter Reinhold Holtmann besucht.
5: Tierärztin Jule van Namen streift sich einen überlangen Einmalhandschuh über den rechten Arm, der ihr bis zur Schulter reicht. Und damit greift sie einer dunkelbraunen Kuh bis zum Anschlag in den After. Die Tierärztin ertastet über die Darmwand, ob die Kuh Nachwuchs erwartet. Reinhard Holtmann sieht recht besorgt zu. Der Landwirt aus dem Münsterland hat gerade einen neuen Bullen gekauft. Beste japanische Genetik steht in seiner Urkunde für bestes Wagyu-Fleisch. Über 10.000 Euro hat er dafür ausgegeben. Aber wenn der mit seiner Herde keine Kälber produzieren kann, war das für ihn eine teure Fehlinvestition.
6: Ansonsten muss halt eine Notlösung her, sprich wir müssten einen Bullen leasen, was auch möglich ist, oder noch zusätzlich beim Züchterkollegen einen kaufen. Das müsste jetzt auch möglichst zügig passieren, weil die Kalbungen sollen eigentlich nächstes Jahr im Frühjahr sein.
5: Reinhard Holtmann war vor knapp 20 Jahren der Erste in ganz NRW, der sich an Wagyu herantraute. Aus der Not heraus, denn sein Hof war zu klein zum Überleben. Ein Fernsehbericht hat ihn auf die Idee gebracht, es mit den japanischen Edelrindern zu versuchen. Das Fleisch mit seiner außergewöhnlichen Marmorierung gilt als das Beste der Welt und kostet entsprechend. Die anderen Landwirte aus der Nachbarschaft winkten ab.
7: Das wird nichts, das ist viel zu teuer.
5: Eine gewöhnliche deutsche Milchkuh kostet um die 1.500 Euro. Für ein Wagyu-Rind wird eher das Zehnfache fällig. Reinhard Holtmann wollte es trotzdem probieren. Aber der Start war schwierig.
7: Wir haben Embryonen gekauft, die Amerikaner waren schon recht weit in der Wagyu-Zucht und die haben wir importiert. Und dann war halt damals schon unser Embryotransfer-Tierarzt aus Osnabrück, der hat uns damals schon gesagt, ja, die Einwachsrate ist 50-50 eben, 50-50. Das heißt, man braucht zwei Embryonen, um eine Trächtigkeit zu haben.
5: Holtmann kauft also 10 Embryonen in den USA für knapp 2.000 Euro pro Stück. Winzige Pakete mit tiefgekühltem Inhalt kommen bei ihm nach ein paar Tagen an. Aber seine Leihmutterkühe, die er noch vom Frühjahr auf dem Hof hatte, werden einfach nicht trächtig mit den Wagyu-Embryonen.
7: Das hat eben einfach nicht geklappt. Und dann war man natürlich gefrustet, weil man einfach dachte, Mensch, das ist so, das Geld so weg. So.
8: Und wie viel war das?
7: Ja, es werden so 15.000, 20.000 Euro gewesen sein.
5: Ein harter Schlag. Aber der Landwirt geht noch einmal das Risiko ein. In der Hoffnung, dass er wenigstens ein paar Tiere bekommt und dann selbst züchten kann.
7: Und dann haben wir noch mal was nachgekauft. Das waren damals 10 Embryonen. Und dann haben wir nochmal 4 nachgekauft. Und die 4 sind tatsächlich, es war eine andere Charge, quasi eine andere Spülung, anderes Tier von einem anderen Anbieter. Und die sind tatsächlich alle angewachsen. Und ja, und dann fängt es auch an, Spaß zu machen.
5: Das ist fast 2 Jahrzehnte her. Heute hat er meistens um die 30 echte japanische Vollblut-Wagyus auf dem Hof mitten in Westfalen. 1 Kilo Filet kostet bei ihm im Hofladen aktuell 225 Euro. Ein Luxusprodukt. Anfangs musste er bei Gastronomen klingeln gehen, ihnen erklären, was Wagyu überhaupt ist. Mittlerweile hat er einen festen Kundenstamm. Vor allem Privatleute, aber auch Restaurants und Supermärkte. Es sprach sich über die Zeit rum mit der besonders saftigen, zarten Marmorierung im Fleisch.
7: Man merkt, dass es jetzt angekommen ist bei den Menschen, weil der Trend eher ist, etwas weniger Fleisch zu essen. Qualitativ hochwertiger, mehr mit Genuss und das kommt uns sehr entgegen.
5: Die Konkurrenz ist nicht besonders groß. In NRW gibt es gerade offiziell nur knapp 20 Züchter. Auch die allgemeine Preissteigerung spürt Reinhard Holtmann kaum. Wer sich Wagyu-Fleisch leisten kann, kann es sich offenbar auch in Krisenzeiten leisten. In den letzten Jahren seien seine Verkaufszahlen sogar gestiegen. Aber jetzt muss wieder Nachwuchs her auf Hof Holtmann. Er muss ja in Zukunft auch weiter Fleisch verkaufen können.
7: Wir hatten im schlimmsten Fall nächstes Jahr überhaupt keine Kälber. Das heißt, pro Kalb irgendwo ein Verlust. Also die Kühe werden gefüttert und haben keine Kälber. Das kostet Geld. Und wir haben dann 3 Jahre später keine Tiere, die wir verkaufen können. Und somit kann das für ein Verlustjahr werden von zwischen 100 und 150.000 Euro, die uns flöten gehen.
5: Tierärztin Jule van Namen untersucht mittlerweile die 3. Kuh. Und jetzt zeigt sich etwas auf dem Ultraschall.
9: Da, das sieht aus wie eine Fruchthülle und da müsste das Kalb sein. Man sieht es jetzt gerade nicht ganz perfekt im Bild, aber tragend ist sie auf jeden Fall.
5: Am Ende sind sogar die meisten Kühe aus der Herde trächtig. Der neue Bulle hat offenbar doch ganze Arbeit geleistet. Im Frühjahr, wenn weiterhin alles gut geht, könnte also neuer Vollblut-Wagyu-Nachwuchs kommen. Auf Hof Holtmann im Münsterland.
0: Reinhard Holtmann züchtet japanische Wagyu-Rinder. Welche wirtschaftlichen Herausforderungen damit verbunden sind, das hat uns Florian Dolle erzählt.

Das Bonner Schauspiel ist in Gefahr. Die Stadt muss heftig sparen und da steht das Schauspiel auf der Streichliste. Intendant Bernhard Hellmich wehrt sich dagegen. Zu hören gleich in der Westart nach den Nachrichten mit meinem Kollegen Jörg Biesler. Das war WDR 5, das Wirtschaftsmagazin mit Jessica Sturmberg. Ich wünsche Ihnen noch einen schönen Tag.

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2: Es ist 14 Uhr. 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
3: Die Nachrichten mit Sebastian Ehl. Guten Tag. Der Nobelpreis für Medizin geht in diesem Jahr auch an zwei Deutsche. Das hat das Nobelkomitee in Stockholm mitgeteilt. Peter Hegemann stammt aus Münster und ist Biophysiker in Berlin. Georg Nagel ist Biologe und arbeitet in Würzburg. Sie bekommen den Preis zusammen mit ihrem US-Kollegen Carl Dieseroth für ihre Forschung im Bereich der Optogenetik. Ein Sprecher des Nobelkomitees begründete die Preisvergabe so.
4: The impact of optogenetics extends.
5: Die Bedeutung der Optogenetik reicht weit über das Verständnis des gesunden Gehirns hinaus. Sie kann aufdecken, wenn bestimmte Gehirnschaltkreise gestört sind, was zu Erkrankungen wie Blindheit, Depression, Sucht oder Demenz führen kann. Das Gehirn birgt nach wie vor unzählige Geheimnisse, die es zu entdecken gilt. Die Optogenetik hat uns ein wirkungsvolles Mittel an die Hand gegeben, um diese Herausforderungen anzugehen.
4: To take on these challenges.
3: Zum ersten Mal seit 14 Jahren werden Deutsche mit dem Medizin-Nobelpreis geehrt. Der Chef des Bundesnachrichtendienstes Jäger sieht in Russland eine wachsende Gefahr für Deutschland.
6: Nicht wir haben diese Konfrontation gesucht. Russland drängt sie uns auf, sieht in uns einen Hauptgegner. Weil wir Russlands Angriffskrieg gegen die Ukraine nicht hinnehmen.
3: Jäger äußerte sich bei einer Anhörung der Geheimdienstchefs im Bundestag. Wie er seine Warnung vor Russland begründet, dazu Oliver Neuroth, WDR Berlin.
7: Der BND-Chef verweist auf den Drohnenvorfall am Flughafen Leipzig-Halle Anfang August, bei dem ja Sprengstoff im Spiel war und wo die Bundesregierung klar sagt, das ging von Russland aus. Jäger meint, dass wir uns darauf einstellen müssen, dass weitere russische Attacken kommen, sogar härtere und brutalere, zum Beispiel auf unsere Energieversorgung, wobei der BND-Chef dann nicht konkreter geworden ist. Er sagt, Russland führe aktuell einen Schattenkrieg gegen uns, im Sinne von, im Verteidigungsfall sind wir nicht. Aber wir werden angegriffen, ein Stück weit getestet von Russland, wie wir reagieren. Für den BND ist daher klar, Russland ist weiterhin die größte und konkreteste Bedrohung für Deutschland.
3: In Spanien hat Regierungschef Sanchez vorzeitige Neuwahlen angekündigt. Sein linkes Regierungsbündnis hat im Parlament keine Mehrheit mehr, seitdem die konservative Katalanenpartei vor knapp einem Jahr in die Opposition gewechselt ist. Anne Bayer, WDR Madrid.
8: Spaniens Ministerpräsident Pedro Sanchez hat heute erklärt, er werde das Parlament auflösen und die Parlamentswahl auf den 29. November vorziehen. Er macht diesen Schritt, nachdem seine Pläne zur Bekämpfung der Wohnungskrise im Parlament erneut gescheitert sind. Neuwahlen waren eigentlich erst im kommenden Jahr vorgesehen. Am Freitag hatte die Minderheitenregierung des Sozialisten Sanchez eine Schlappe im Parlament erlitten. In zwei Abstimmungen verweigerte die Mehrheit der Abgeordneten ihre Zustimmung für die Pläne zur Bekämpfung der Wohnungskrise. Der Wohnungsmarkt ist schon lange das drängendste Problem der Spanier.
3: Weitere Meldungen im Überblick. Bundesumweltminister Schneider will Pharmafirmen für Wasserverschmutzungen stärker zur Kasse bitten. Auf einer Wasserkonferenz in Berlin sagte der SPD-Politiker, in den Abwässern befänden sich zunehmend Medikamentenrückstände und andere Mikroschadstoffe. Die Verursacher, nicht die Bürger, sollten sich künftig an den Kosten für den Ausbau von Kläranlagen beteiligen. Mit einer Reform will die Bundesregierung den Führerschein günstiger machen. Dazu gab es heute eine Anhörung im Verkehrsausschuss des Bundestages. Fahrlehrerverbände warnen davor, dass das Sicherheitsniveau sinken könnte, wenn die Pläne der Regierung umgesetzt werden. Die Kosten für den Führerschein liegen zurzeit bei durchschnittlich 3.400 Euro. In Paderborn ist am Morgen eine Realschule evakuiert worden. Viele Schüler hatten über Beschwerden geklagt, wie Atemprobleme und Übelkeit. Offenbar waren sie mit einer gefährlichen Substanz in Berührung gekommen. Was es genau war, ist aber noch unklar. 40 Schüler und Lehrer der Paderborner Schule in der Südstadt mussten vom Rettungsdienst behandelt werden.
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3: Bundeskanzler Merz hat sein altes Gymnasium besucht, die Friedrich-Spee-Schule in Rüthen im Kreis Soest. Dort hatte Merz vor 51 Jahren sein Abitur gemacht. Wie er vor Ort erzählte, war es aber nicht sein erstes Gymnasium.
9: Ich habe die letzten 4 Jahre hier verbracht, von 1971 bis 1975. Nachdem das Gymnasium Bielon und ich der Meinung waren, dass wir nicht so gut zusammenpassen. Und ich muss sagen, wir haben hier eine gute Zeit gehabt. anders als in Brüggen.
3: Die 700 Schüler hatten auf dem Schulhof ein Spalier für Merz gebildet, bevor Diskussionen mit dem Bundeskanzler starteten. Das Wetter in Nordrhein-Westfalen. Der Nachmittag bringt viel Sonne bei wenigen Wolken. Es bleibt trocken bei 21 Grad in Coesfeld, 22 in Neuss und bis 23 Grad in Aachen. Der Tag morgen startet teilweise mit Dunst- oder Nebelschwaden in den Tag. Danach wird's freundlich mit Sonnenschein und 17 bis 23 Grad. Das war WDR aktuell. 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Autobahn 1 Köln Richtung Dortmund zwischen Burscheid und Wermelskirchen 3 Kilometer Stau. Das dauert hier deswegen auch 10 Minuten länger als sonst üblich. Autobahn 3 Köln Richtung Oberhausen zwischen Duisburg-Wedau und Oberhausen-Lierich 6 Kilometer Stau, 10 Minuten obendrauf. A3 Oberhausen Richtung Köln zwischen Kreuz Oberhausen West und Kreuz Kaiserberg 4 Kilometer Stau, 20 Minuten plus. Die A42 Kamp-Lindfort-Dortmund ist zwischen Herne-Krange und Herne-Baukau in beiden Richtungen bis morgen früh noch gesperrt. Da wird an Spannungsleitungen geschraubt und A46 Düsseldorf Richtung Wuppertal zwischen Wuppertal-Fachesbeck und Oberbarmen 8 Kilometer Stau nach einem Unfall. Eine Stunde dauert es deswegen hier länger.
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7: Mit Jörg Biesler, guten Tag. Die Litruhe beginnt heute und das zum 10. Mal. Das Literaturfest, das bringt wieder jede Menge Prominenz ins Ruhrgebiet. Das ist natürlich für viele interessant, aber Kritik an der Litruhe gibt's auch, dass nämlich die lokale Szene davon wenig hat. Wir sprechen drüber. Außerdem über das Schauspiel Bonn. Da lässt der Stadtrat prüfen, ob man das eigentlich noch braucht. Die Nachricht kam am Wochenende und Intendant Bernhard Hellmich hat am Samstagabend auf der Bühne der Oper vor der Aufführung der Zauberflöte schon Stellung genommen.
10: Deshalb sage ich Ihnen heute Abend in aller Klarheit, ich stehe für dieses ganze Haus. Mit mir als Intendant wird es eine Schließung des Schauspiels nicht geben.
7: Großer Applaus in Bonn für Bernhard Hellmich, den Bonner Generalintendanten, mit dem sprechen wir gleich. Und nochmal Schauspiel heute in Westart. In Bochum hatte Clockwork Orange Premiere, ein Stück über rohe Gewalt. Los geht's mit Diana Panton, Telephone Song.

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1: Diana Panton mit dem Telefonsong in Westart. Auch Bernhard Hellmich, der Bonner Generalintendant, hat einen Anruf bekommen, und zwar mit der Information, dass der Stadtrat prüfen lässt, ob man das Schauspiel in Bonn eigentlich noch braucht. Es gibt ja Oper und Schauspiel in Bonn. Klar, die Kommunen sind klamm, die Aussichten fürs nächste Jahr sind auch nicht besonders gut. In Düsseldorf gibt es keinen Opernneubau, in Bonn, in Köln keine Spielstätte für die freie Szene und für den Tanz. Und in Bonn eben jetzt das Nachdenken darüber, ob man noch ein Schauspiel braucht. Das kam ganz nebenbei als Meldung an die Öffentlichkeit. Der Bonner Generalintendant, wie gesagt, hat vorher am Telefon davon erfahren. Guten Tag, Herr Hellmich.
2: Hallo, guten Tag.
1: Wie haben Sie davon erfahren? Hat jemand aus dem Stadtrat Sie angerufen?
2: Nein, nicht aus dem Stadtrat, aus dem Verwaltungsvorstand. Und das war am Freitagabend. Am Samstag um 13 Uhr ging dann auch schon die Pressemeldung raus. Wir erinnern uns, der Samstag war nicht irgendein Samstag. Das war der Tag der Deutschen Einheit.
1: Ihr Vertrag ist gerade verlängert worden. Da ist auch zugesagt worden, alle Sparten weiterzuführen, zu erhalten. Wir haben mit Lorenz Deutsch gesprochen. Der ist Vorsitzender des Kulturrats in Nordrhein-Westfalen und haben ihn auch gefragt, was er von diesen Plänen in Bonn hält.
3: Erst verlängert man den Vertrag mit dem Intendanten, verspricht ihm den Erhalt der Spielstätten und dann macht man Tage später genau das Gegenteil. Das ist deswegen so verheerend, weil es absolut konzeptionslos wirkt und Kultur einfach zur Verfügungsmasse für die Haushaltspolitik degradiert. Das Gegenteil wäre richtig. Das sollte keiner anderen Kommune als Vorbild dienen, sondern als abschreckendes Beispiel.
1: Lorenz Deutsch, der Vorsitzende des Kulturrats Nordrhein-Westfalen. Herr Hellmich, haben Sie verstanden, wo die Gründe für das Umdenken liegen? Hat man die Kassenlage falsch eingeschätzt in Bonn?
2: Das weiß ich nicht. Also die Kassenlage war nie gut. Sie wird offenbar galoppierend dramatischer. Das glaube ich auch. Dafür, für diese Nöte habe ich selbstverständlich auch Verständnis. Und ich beneide niemanden von den Menschen, die hier jetzt Entscheidungen treffen müssen. Wir als Theater haben aber schon seit Monaten angeboten, hier aktiv mitzuhelfen. Das tun wir auch. Wir arbeiten an Konzeptionen, wie

0: Und also die Maschinerie, da ist erneuert worden. Die Sanierungsnotwendigkeiten bei Oper und Schauspiel, die spielten auch eine Rolle schon vorher. Ein möglicher Neubau war da im Gespräch, entweder für beide Sparten oder nur für die Oper. Gibt es da möglicherweise einen Zusammenhang, dass man im Stadtrat jetzt die Möglichkeit, die Situation für eine ganz günstige hielt, vielleicht im Zusammenhang mit den Sanierungen darüber nachzudenken, auch zu reduzieren?
1: Also der Stadtrat ist noch gar nicht involviert. Der Stadtrat dürfte von diesen Plänen auch erst nach mir erfahren haben, vermutlich durch die Pressemeldung am Samstag. Und die Reaktion der einzelnen Fraktionen im Stadtrat steht noch aus. Ich kann mir unmöglich vorstellen, dass der Plan, das Schauspiel abzuschaffen, dort eine Mehrheit findet. Das halte ich für ausgeschlossen. Natürlich diese Dinge, die Sie ansprechen, marode Gebäude und gleichzeitig der Zwang, im städtischen Haushalt zu sparen, das kommt alles gleichzeitig und das bedeutet vielleicht auch eine gewisse Überforderung, das kann ich gut verstehen, aber man muss hier, denke ich, sehr klaren Kopf behalten.
0: Gucken wir uns das Schauspiel mal an. Das liegt nicht in Bonn, sondern in Bad Godesberg, wobei Bad Godesberg natürlich zu Bonn gehört, aber ist doch ein eigenes Zentrum für sich auch, ja lange Zeit auch unabhängig gewesen. Und wenn ich unsere Kritikerinnen und Kritiker höre, das Schauspiel in Bonn wird unter ihnen geleitet von Jens Groß, der ist Schauspieldirektor, dann macht er da ein Programm, das durchaus auch was mit dem Ort zu tun hat, also auch mit den Schwierigkeiten, die es vielleicht in Bad Godesberg gibt. Also der ist nah an den Leuten dran. Da sagen ja eigentlich alle, das ist genau das, was wir jetzt brauchen, so eine Kittwirkung vom Theater.
1: Ich hoffe, dass es das ist, was wir brauchen. Wir geben uns genau in diese Richtung natürlich große Mühe. Jens Groß, unsere Dramaturginnen und Dramaturgen, unsere Schauspielerinnen und Schauspieler sehen sich natürlich nicht nur als Bonner Schauspiel, sondern arbeiten dezidiert mit der Identität und der sehr wechselvollen Geschichte dieses Ortes. Das erkennen auch die Bad Godesberger sehr an. Und
0: Auslastung ist gut, ne?
1: Auslastung ist gut und auch diejenigen, das ist ja immer besonders wichtig, die nicht ins Theater gehen, alle werden wir nie erreichen, sehen in Bad Godesberg das Schauspielhaus und das Ensemble als identitätsstiftend an.
0: Hat man Ihnen denn irgendwie versucht zu vermitteln, also welche Argumente es möglicherweise dafür geben könnte, dass es für Bonn in welcher Hinsicht auch immer ein Schritt nach vorne wäre, ohne Schauspiel weiterzumachen?
1: Man argumentiert lediglich mit finanziellen Argumenten. Ich glaube auch nicht, dass irgendjemand von denen, die diese Entscheidung getroffen haben, im Auge hat, dass wir im Moment zum Beispiel in Sachsen-Anhalt mit großer Angst darauf blicken, wie etwa eine mögliche neue Landesregierung gegenüber Theatern auftritt. Und wenn da ein natürlich nicht rechtsradikal motiviertes, aber faktisch dann ähnliches Signal zuvor ausgerechnet aus Bonn kommt, halte ich das für die gesamte kulturpolitische Situation in Deutschland für verheerend.
0: Bernhard Hellmich, Generalintendant von Oper und Schauspiel in Bonn, zu den Überlegungen, das Schauspiel in Bad Godesberg zu schließen. Hier ist Westart, Kultur im Radio. Vielen Dank, Herr Hellmich.
1: Ich danke Ihnen.
0: Und hier ist Mina Richmann aus Bad Salzuflen. 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

0: Bester ist hier, Kultur in WDR 5. Heute wird ein Mann, 75, der Musik immer auch verstanden hat als ein Mittel, um aufmerksam zu machen auf das, was nicht so gut läuft in der Welt. Dabei heraus kamen dann Charity-Auftritte wie Band Aid, Live Aid und viele andere. Und diese Ereignisse, die machten auch den Gründer, Bob Geldof nämlich, weltberühmt. Der Einsatz gegen Armut und Ungerechtigkeit, der ist bis heute sein Antrieb, auch wenn er für diesen Einsatz auch kritisiert wird. Der irische Musiker Bob Geldof wird heute 75 Jahre alt. Lisa Maria Röhling.
1: What we're doing is we're making a single called Do They Know It's Christmas?
2: Es ist der 25. November 1984. Bob Geldof steht in einem Aufnahmestudio in London und weiß noch nicht, dass die folgenden 24 Stunden sein Leben nachhaltig beeinflussen werden. Er und der Produzent Mitch Ure haben innerhalb weniger Wochen ein Projekt auf die Beine gestellt, um Geld zur Bekämpfung einer Hungersnot in Afrika zu sammeln. Und dafür haben sie sich prominente Hilfe geholt. Sting, Bono, Phil Collins, Duran Duran, George Michael und zahlreiche weitere Weltstars sind gekommen, um bei Band Aid mitzumachen. Wenige Tage später kommt Do They Know It's Christmas raus und erreicht in 13 Ländern, auch in Deutschland, Platz 1 der Charts. Band-Aid, so erklärt Bob Geldof in späteren Interviews, war für ihn eine Art logischer Schluss aus seiner Familiengeschichte und der bisherigen Karriere. 1951 im irischen Dublin in einfachen Verhältnissen geboren, verlor Geldof früh seine Mutter. Der Vater musste viel arbeiten, er und seine Geschwister waren oft auf sich gestellt. Was er erlebt hatte und seine Wut darüber, all das verarbeitete er in der Musik seiner 1975 gegründeten Punkband Boomtown Rats, wie er in einem Interview zu deren 50-jährigen Bestehen erzählt.
1: Music by itself can't change anything, but can focus attention.
2: Musik an sich kann nichts ändern, aber es kann die Aufmerksamkeit auf etwas lenken. Und das ist doch der Sinn. Genau wie unsere Zeitgenossen, die Sex Pistols, The Clash, The Ramones, kamen die Boomtown Rats aus Umständen, die sozial und auch wirtschaftlich absolut untragbar waren. Bob Geldof ist wütend und das treibt ihn sein Leben lang an. Entsprechend kontrovers kommt der erste Hit der Band aus dem Jahr 1979 an. In I Don't Like Mondays geht es nicht um irgendeinen schlechten Wochenstart. Es geht um einen Amoklauf an einer amerikanischen Show.
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2: Der Erfolg der Boomtown Rats ebbt in den 80er Jahren ab. Für Bob Geldof eine schwere Zeit. Er habe mit Depressionen gekämpft, berichtet er in späteren Interviews. Im Herbst 1984 ist er 33 Jahre alt, gerade Vater geworden und schaut eine Dokumentation über eine Hungersnot in Äthiopien. Die Bilder brennen sich ein. Geldof kann den Horror, wie er es nennt, kaum fassen. Die Geburtsstunde von Band Aid, wie er 40 Jahre später erzählt.
1: To die of starvation.
2: Zu verhungern, nicht genug Essen zu haben in einer Welt, die einen Überschuss an Essen hat, an Mangel zu sterben in einer Welt voller Überfluss, das ist wirtschaftlicher Analphabetismus, intellektuelle Absurdität und moralischer Verfall.
1: It is intellectually absurd and it is of course morally repulsive.
2: Band Aid wird zu einem weltweiten Erfolg. Ein Jahr später setzt Geldof mit Live Aid noch einen drauf. Ein 16-stündiges Musikspektakel, live im Fernsehen übertragen, aus dem amerikanischen Philadelphia und aus London. Das bis dahin größte Live-Konzert der Welt. Für Bob Geldof steht aber im Mittelpunkt, die knapp 1,5 Milliarden Menschen am Fernseher sollen nicht nur schauen, sondern die Telefonhörer abheben und Geld spenden.
1: There are people dying now, so give me the money.
2: Über die Jahre gibt es immer wieder Neuauflagen von sowohl Live Aid als auch Band Aid. Aber auch die Kritik an Bob Geldofs Wohltätigkeitsbemühungen wird lauter. Er pauschalisiere den afrikanischen Kontinent, er kreiere immer wieder aus dem Nichts einen Medienhype, um Geld zu sammeln, ohne die Probleme wirklich zu lösen. 2019 bröckelt Geldofs Image als Wohltäter. Mit den sogenannten Mauritius-Leaks wird bekannt, dass er über viele Jahre mithilfe einer Investmentfirma Steuerzahlungen in afrikanischen Staaten vermieden hat. Trotz allem, sein Engagement gegen Armut bestimmt Geldofs Leben bis heute. Seit 2025 ist er außerdem wieder mit den Boomtown Rats unterwegs. Kurzzeitig wurde er auch als neuer Präsident der Republik Irland gehandelt. Bob Geldof sagt dazu simpel, eine nette Idee, aber eigentlich hat er dafür keine Zeit.
1: What's important in my life at the moment is the band.
2: Was wichtig ist in meinem Leben gerade, ist meine Band und all mein wohltätiges Engagement. Es ist schon eine Ehre, überhaupt gefragt zu werden. Aber ich muss Montag wieder arbeiten, von daher Thema abgehakt.
1: I've got stuff to do there and, you know, that's it.
0: Der Organisator von Band Aid und Live Aid, Bob Geldof, wird heute 75 Jahre alt. Hier ist Westart, Kultur in WDR 5. Mit Musik der dänischen Sängerin Agnes Obel, Brother Sparrow.

0: Der Westart-Lesestoff, der kommt heute von Per Pedersen. Der ist einer der erfolgreichsten norwegischen Autoren. Die meisten seiner Romane sind auch auf Deutsch erschienen und meist sind die Geschichten ziemlich melancholisch. Sein Roman Pferdestehlen ist hier bei uns bislang sein größter Erfolg gewesen. Jetzt ist Nach Hause kommen auf Deutsch erschienen, sein neues Buch. Andreas Wirtensohn hat einen typischen Per Pedersen gelesen, meint er.
1: Männer in meiner Lage hieß der bislang letzte Roman von Per Pedersen, erschienen im Jahr 2019. Dieser Titel trifft im Grunde auf alle Romane des norwegischen Autors zu. In manchen geistert eine Art alter Ego des Verfassers durch die Geschichte, in anderen begegnen wir mal jüngeren, mal älteren Erzählern, die von ihren Nöten, Sorgen und Ängsten berichten. Zu ihnen gesellt sich nun Kaspar, Anfang 70, lange Jahre als Arbeiter in einem Grafikbetrieb tätig, inzwischen aber durchaus erfolgreicher Schriftsteller. Seine Lage könnte also ganz entspannt sein, würde ihm nicht eines Tages ein Reh vors Auto laufen. Das Tier, eine Ricke, bleibt verletzt im Straßengraben liegen. Das Angebot eines vorbeikommenden Autofahrers, es kurzerhand zu erschießen, lehnt er entsetzt ab. Stattdessen redet er auf das Tier ein, streichelt es und versucht, seiner Schuldgefühle Herr zu werden.
2: Das Fell war anders als jedes Fell, das ich bisher mit der Hand berührt hatte. Nicht wie bei den Hunden, die ich besessen hatte, oder bei Katzen. Es war rauer und zugleich weich, auf eine gröbere Art weich. Und ich merkte, dass es mir gefiel, dass ich mich freute, das hier zu erleben. Ein lebendes Reh zu streicheln war schließlich nicht vielen vergönnt. Aber es erfüllte mich auch mit Verzweiflung, dass ich dort saß und dieses Reh tätschelte und ihm über den Nacken strich, einem wilden Reh, denn eigentlich war das gar nicht möglich. Und dass es möglich war, lag daran, dass ich es angefahren hatte, die Ricke angefahren hatte, dass ich ihr Leben zerstört hatte. Und dann dachte ich, dieses Gefühl werde ich nie mehr vergessen.
1: Vor allem aber erinnert ihn das Geschehen an eine ganz andere Schuld, die er in seinem Leben auf sich geladen hat, an das, was er zwei geliebten Frauen angetan hat. Denn einst war Kaspar glücklich verheiratet, er und Inge hatten zwei Kinder, wohnten außerhalb von Oslo, arbeiteten beide im Schichtbetrieb und wenn er oft spät abends müde aus dem Bus stieg, umfing ihn das wohlige Gefühl, nach Hause zu kommen. Doch dann beginnt er eine keineswegs heimliche Affäre mit Sinje, einer gemeinsamen Freundin, und was zunächst eher unverbindlich, ja spielerisch wirkt, entwickelt sich zu einem Drama, das er, und hier liegt seine große Schuld, viel zu spät in seiner Tragweite erkennt. Denn während er in seiner männlichen Selbstgewissheit glaubt, es müsse doch möglich sein, zwei Menschen gleichzeitig zu lieben, merkt er nicht, welchen Schmerz er den beiden Frauen zufügt. Dieser Mangel an Empathie und Verständnis zeigt sich scheinbar beiläufig und doch ganz drastisch eines Abends. Er und Inge liegen im Bett, haben sich gerade geliebt und halten sich umarmt, als sie plötzlich fragt, ob er glaube, dass es vorbeigeht. Nein, antwortet er nach kurzem irritiertem Zögern. Warum solle das vorbeigehen? Es sei doch wunderbar so.
2: Daraufhin entzog sie mir ihre Hand. Und mir wurde sofort klar, dass sie das nicht gemeint hatte. Es war die Art, wie sie es gesagt hatte, die mir entgangen war. Sie hatte es gesagt, nicht das hier. Wo hatte ich meine Gedanken? Und ich bekam Panik und fand keinen neuen Satz, der die Situation rasch drehen konnte. Es war zu spät. Und es schien eine vollkommen unmögliche Aufgabe, aus diesem Augenblick hinauszukommen. Auf die andere Seite des Augenblicks. Ans gegenüberliegende Ufer sozusagen. Mit festem Grund unter den Füßen.
1: Es ist der Anfang vom Ende ihrer Ehe, doch auch aus der Beziehung zu Sinje wird nichts. Sie setzt all ihre Hoffnung auf ihn, doch er enttäuscht sie. Mit tragischen Folgen. Per Pedersen, dieser Romancier des norwegischen Weltschmerzes, wie ihn ein Kritiker einmal genannt hat, hat wieder einen Roman geschrieben, dessen Grundstimmung reichlich melancholisch ist. Und wie immer gelingt es Pedersen auf ganz eigene Weise, die Lage seines Protagonisten ganz subtil und in all ihrer Komplexität sichtbar zu machen. Nicht erklären soll ein Roman, sondern zeigen, sagt Kaspar an einer Stelle. Es geht darum, etwas aufzuschreiben, nicht über etwas zu schreiben. Und so ist dieser Roman für ihn nicht Aufarbeitung oder Bewältigung einer Schuld, sondern allenfalls der Versuch, der ungestümen, rücksichtslosen, blind zuschlagenden Realität einen Rahmen zu geben, halbwegs festen Boden unter den Füßen zu bekommen. Trotzdem bleibt am Ende vor allem eines.
2: Das Gefühl von Verwunderung, Sensation, Schwindel, Unruhe.
1: Nach Hause kommen ist vieles. Altersroman, Liebesroman, Männerroman. Vor allem aber ist es ein Roman, der tief hinabführt in die Untiefen menschlichen Seins und der am Ende lange nachhallt.
0: Per Pettersson, Nach Hause kommen, aus dem Norwegischen übersetzt von Ina Kronenberger, erschien im Hansa Verlag. Gleich die Westart Kulturnachrichten. Bis dahin wiegen wir uns in süßer Zuversicht. Jan van Deukerens Four mit Sweetness.

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1: Mit Christina Maria Greve. In Frankfurt wird heute Abend der Deutsche Buchpreis vergeben. Auf der Shortlist stehen 6 Romane, 5 davon von Frauen. Nominiert ist unter anderem Die Lücken von Sheida Bazia. Die 38-Jährige erzählt darin von einer fiktiven Gemeinde im Hunsrück. Es geht um jüdische Familien, NS-Profiteure sowie kurdische und iranische Menschen, die dort Schutz suchen. Ebenfalls nominiert ist Dana Vohwinkel mit ihrem Roman Anton und Alma, eine Liebesgeschichte vor dem Hintergrund der Hamas-Anschläge vom 7. Oktober 2023. In der Jury des Deutschen Buchpreises sitzt unter anderem die Leiterin des Literaturbüros NRW, Emily Grunert. Der nordrhein-westfälische Medienminister Nathanael Leminski hat einer möglichen Privatisierung des ZDF eine Absage erteilt. Vor ein paar Wochen hatte Kulturstaatsminister Wolfram Weimer bei einer Veranstaltung der CDU-nahen Konrad-Adenauer-Stiftung angeregt, das ZDF zu privatisieren. Leminski sagte nun während einer Podiumsdiskussion in Bonn, es sei nicht die richtige Zeit, sich darüber Gedanken zu machen. Der CDU-Minister ist auch Mitglied im ZDF-Fernsehrat. Als Landesminister ist er für politische Fragen zum öffentlich-rechtlichen Rundfunk direkt zuständig, anders als Weimar. In Hamburg kostet der Besuch der Aussichtsplattform der Elbphilharmonie ab heute Eintritt. Erwachsene müssen 5 € zahlen, der ermäßigte Preis beträgt 3 €. Mit dem Eintrittsgeld soll der Kulturhaushalt der Stadt entlastet werden. Die Aussichtsplattform der Elbphilharmonie, die sogenannte Plaza, ist eines der meistbesuchten Wahrzeichen in Hamburg. Es handelt sich um eine Plattform in 37 Metern Höhe, die rundum begehbar ist. Fast 10 Jahre war der Eintritt kostenlos. Im vergangenen Jahr kamen mehr als 2,2 Millionen Besucherinnen und Besucher. Der neue Film mit Hollywood-Star Tom Cruise floppt an den Kinokassen. Die Komödie Digger ist Ende letzter Woche gestartet und hat in den USA und Kanada bislang nur 8 Millionen US-Dollar eingespielt. Gekostet hat sie jedoch zwischen 160 und 180 Millionen US-Dollar. Wie das US-Magazin Variety schreibt, könnte der Film von Alejandro González Iñárritu zu einem der größten Flops des Jahres werden, wenn nicht sogar aller Zeiten. In Digger spielt Tom Cruise einen Ölbaron, der die Welt vor einer von ihm verursachten Katastrophe bewahren will. Sandra Hüller hat eine kleine Rolle als seine Halbschwester. Der Bundesnachrichtendienst will als Arbeitgeber bekannter werden und holt sich dafür Unterstützung beim Filmagenten James Bond. Der Geheimdienst wirbt unter anderem mit gepanzerten Fahrzeugen mit 007 im Kennzeichen, der Dienstnummer von James Bond. Zu sehen war das etwa am BND-Stand auf dem Bürgerfest zum Tag der Deutschen Einheit in Bremen. Größere und kleinere Agenten können sich im Merchandise-Shop ausstatten. Das Angebot reicht von Tassen und T-Shirts bis zu Handtüchern und Badelatschen mit BND-Logo. Dem Bremer Weser-Kurier zufolge ist die Nachfrage bombastisch.
2: Hier ist Westart Kultur im Westen und tief im Westen, im Ruhrgebiet nämlich. Da feiert in diesem Jahr das Literaturfest Lit Ruhr Jubiläum. Heute beginnt die 10. Ausgabe des Festivals, das ja eigentlich so eine Art Export aus dem Rheinland ist, ein Ableger der Lit Cologne nämlich. Tobias Bock ist der Programmleiter für beide Festivals. Guten Tag, Herr Bock.
3: Hallo.
2: Heute Abend großes Fest. Was gibt's?
3: Es gibt unsere Eröffnung im Ruhrgebiet in der Essener Lichtburg. Sabine Tambrea und Katharina Thalbach lesen Texte über Festlichkeiten, über Partys aus der Literaturgeschichte.
2: Schenken Sie sich selber zum Jubiläum sozusagen. Ich habe schon gesagt, das ist eigentlich ein Export.
3: Und dem Publikum.
2: Und dem Publikum natürlich auch, ja. Aber Sie haben ja das Programm gemacht, ne? Also haben mit Überlegung jetzt das Thema Fest aufgerufen. Ich habe gerade schon gesagt, das ist eigentlich ein Export aus Köln. Die Lit Cologne nämlich, die gab es ja schon früher. Was war der Grund damals, dass man gedacht hat, das funktioniert auch im Ruhrgebiet oder das braucht das Ruhrgebiet vielleicht sogar?
3: Also das Ruhrgebiet hat ja eine, ich komme selber aus Essen, eine sensationelle Kulturlandschaft im Bereich der Museen, Konzerthäuser, Opern, im Bereich der Festivals mit Ruhrtriennale und Ruhrfestspielen, große Theaterfestivals und Bühnenfestivals. Was aber fehlte, war tatsächlich ein großes, in die Breite zielendes, niedrigschwelliges Festival für Literatur und Bücher und Autoren.
2: Ja. Mord am Hellwig gibt es, aber das ist Krimi.
3: Das ist Krimi und das ist ja auch nicht ganz Ruhrgebiet.
2: So ein bisschen mehr als das Ruhrgebiet, ja. Ich habe mal geguckt in diesem Jahr, wer da bei Ihnen zu Gast sein wird. Judith Herrmann, Jan Weiler, Katharina Thalbach haben Sie gerade schon gesagt, Reinhold Messner, viel Prominenz, auch Robert Habeck kommt vorbei. Gibt es bei der Programmierung eigentlich einen Unterschied, wenn Sie die Lit Cologne machen oder die Lit Ruhr? Ist da irgendwas Ruhrgebietsspezifisches drin oder was da besser funktioniert?
3: Tatsächlich ist es so, dass im Ruhrgebiet wir ziemlich viele, ich glaube, das hat zu tun auch mit so einer Selbstvergewisserung des Ruhrareals, viele Abende anbieten, wo es ums Ruhrgebiet selber geht. Es gibt einen Themenabend, den hat Thomas Böhm kuratiert, über Persönlichkeiten, die das Ruhrgebiet bereisen. Goethe war mal 7 Tage in Duisburg, das ist eine historische Episode.
2: Ja, damals war Duisburg eine ganz wichtige Stadt, ja.
3: Ja, in den Koalitionskriegen und so weiter, das ist interessant. So, und da haben wir gemerkt, das interessiert das Publikum und das interessiert uns auch selber. Also plus, es gibt immer wieder auch Autoren, die daherkommen, die Bücher schreiben, wo es auch darum geht. Zum Beispiel
2: Frank Rosen, Fritz Erkenger.
3: Frank so Rosen jemand. Trifft zum Beispiel Verena Christina Kirchberg, die ist Bütchenbesitzerin. Mhm. Und beide sprechen über diese dritten Orte, Kneipe und Bütchen als Orte auch des kommunikativen Zusammenkommens und so weiter. Und das ist natürlich auch eine sehr spezifische Ruhrgebietsgeschichte.
2: Ich frage natürlich nach den Spezifika des Ruhrgebiets auch, weil es anhaltend immer wieder Kritik gibt natürlich.
3: Was?
2: Die lokale Szene, die würde nicht so, also die Autorinnen und Autoren, die jetzt nicht die Bestseller vorlegen, wo man vielleicht auch gar nicht damit rechnen könnte, dass da 300, 400, 500 Besucher kommen, die spielten bei ihnen gar keine Rolle. Und das Fördergeld, was dann in die Lit Ruhr fließt, das fließt halt dann nicht mehr in die lokale Szene. Wie sehen Sie das?
3: Zwei Dinge kann ich dazu sagen. Also einerseits bemühen wir uns natürlich auch, Nachwuchskünstler und Literaten zu zeigen und zum Fördergeld. Also wir belasten die öffentlichen Kassen im Grunde nicht, weil wir private und Stiftungsförderer
2: Sponsoren,
3: haben.
2: Ja.
3: Suchen und das auch tatsächlich jedes Jahr aufs Neue zusammenbinden müssen und das ist uns auch wichtig, aber nur durch dieses Netzwerk können wir überhaupt stattfinden und Kultur anbieten.
2: Aber Sie würden schon sagen, die Lit Ruhr ist auch eine kommerzielle Veranstaltung, Sie verdienen damit Geld.
3: Ich bin mir nicht so ganz sicher, also was Sie auch nicht vergessen dürfen, wir haben 70 Veranstaltungen roundabout und die Hälfte davon ist für Kinder und Jugendliche und die sind entgeltfrei, das ist das sogenannte Klasse-Buchprogramm. Das heißt,
2: Lit Kit Ruhr.
3: Die Autoren kommen und die Schülerinnen und Schüler kommen dann in die Spielstätten, machen eine Exkursion zu einem außerschulischen Lernort. Und da wird im Ruhrgebiet kein Eintritt für verlangt. Und das müssen wir natürlich gegenfinanzieren. Ne? Aber klar, wir haben Kosten. Die Tickets kosten auch etwas. Aber sonst wäre das Ganze nicht zu stemmen. Das ist ein großer Tanker, der da auch bewegt werden muss. Ja.
2: Sie haben jedenfalls kein schlechtes Gewissen gegenüber der Szene im Ruhrgebiet.
3: Nee, ach, im Gegenteil. Das ist ja auch eine gegenseitige Befruchtung. Als wir gestartet haben, da hat sich im Grunde daraufhin formiert, das Literaturgebiet Ruhr. Dann wurde auch eine eigene Website gemacht. Und wir kooperieren auch verschiedentlich mit der Szene. Also zum Beispiel mit dem Literaturhaus Oberhausen und natürlich mit dem Schauspielhaus Bochum, Schauspiel Oberhausen auch. Also da gibt es natürlich mannigfaltige Anknüpfungspunkte. Und wir tauchen ja im Ruhrgebiet tatsächlich nur für eine Woche auf. Aber bespielt wird die Kultur natürlich das ganze Jahr dort.
2: Wie hat sich das entwickelt in den vergangenen 10 Jahren? Hat sich da was verändert? Haben Sie nachjustiert oder ist das immer noch das gleiche Konzept wie zu Beginn?
3: Also wir wollen möglichst clean sein, was die Bühne zum Beispiel angeht. Wir laden interessante Leute ein und dann regiert sozusagen das Wort und das Gespräch. Was ein bisschen mehr geworden ist, wir bieten mehr Diskursveranstaltungen an. Gerade in Zeiten einer Polarisierung, auch einer Suchbewegung, wo geht's hin? Also die Leute suchen Orientierung und das ist mehr geworden. Und natürlich spielen wir auch immer wieder an neuen Spielstätten, jetzt zum Beispiel auch in Dortmund und in Hagen. Und unser Festivalzentrum ist und bleibt dabei Essen und da vor allem die tollen Räumlichkeiten und Hallen der Zeche Zollverein. Ein
2: ja. Paar Highlights haben wir schon erwähnt. Was finden Sie, wäre noch der Erwähnung wert?
3: Ja, das ist immer die gefährlichste Frage.
2: Also, wir haben ja nicht viel Zeit, Sie können nur 2 oder 3.
3: Oh, 2 oder 3. Also der Musiker Bosse spricht über seine Songs. Philipp Oehmke stellt seinen neuen Roman vor. Christoph Biermann erzählt Fußballgeschichten. Und wenn wir noch eine halbe Stunde haben, dann können wir durchs ganze Programm gehen.
2: Haben wir nicht. Tobias Bock war das, der Leiter von Lit Cologne und Lit Ruhr, der Programmleiter. Heute beginnt die 10. Ausgabe der Lit Ruhr. Ich danke Ihnen für den Besuch bei Westart.
3: Danke für die Einladung.
2: Und jetzt haben wir was Musikepochendurchschreitendes mit der britisch-australischen Band New Visionaries, Scandinavian Railway.

0: Ach, was die Elektronik alles kann an Tönen. Clockwork Orange, das ist ein Roman von Anthony Burgess, berühmt geworden, aber eher in der Verfilmung von Stanley Kubrick. Es geht um rohe Gewalt, um eine brutale Jugendgang und die Umerziehung ihres Anführers, eines bei aller Gewalttätigkeit höchst intelligenten Jugendlichen. Ihm soll die Wut ausgetrieben werden, damit er wie ein Clockwork, wie ein Uhrwerk funktioniert. Das Ganze ist nun zum Saisonstart in Bochum zu sehen, am Schauspielhaus. Stefan Keim war da. Stefan, der Film, vielleicht kennt der ein oder andere die Bilder dieses Films mit Baseballschlägern und diesen merkwürdigen Schlafanzügen, die tragen. Dieser Film hat sehr intensive Bilder, auch sehr verstörende Bilder, diese Gewalt. Auf dem Theater gibt es sowas auch in Bochum?
1: Ja, also am Anfang beginnt das Ganze mit einem Chor der Gefängniswärterinnen und Wärtern, die sich aufstellen als Chor und dann Freude schöner Götterfunken singen von Beethoven. Das hat einen Bezug, denn Alex, um den es da geht, die Hauptfigur, das ist ein riesen Beethoven-Fan. Ludwig van nennt er ihn immer und das ist sein großes Ideal. Also, wie du gerade schon gesagt hast, das ist ein gewalttätiger Krimineller, ein gewalttätiger Intellektueller, ein asozialer und auch gleichzeitig ein Kulturmensch. Und da habe ich schon befürchtet, oh Gott, wird das jetzt alles nur so in Sprechchöre aufgelöst und jeder ist Alex, dann funktioniert ja das Ganze überhaupt nicht mit einer Direktheit. Nein, dann wird auch durchaus anders weitergespielt. Also die Regisseurin Claudia Bossart hat sehr viele Ideen gehabt, allerdings schafft sie jetzt nicht so etwas wie so einen Stil oder so etwas, wo ich sagen würde, so funktioniert, so steht diese Aufführung. Sie ist immer wieder überraschend und auch ein bisschen uneinheitlich.
0: Jetzt diese Bilder, die wir aus dem Fernsehen, aus dem Kino kennen, von Clockwork Orange, gibt es so brutale Bilder auch in der Theaterfassung?
1: Na, nicht wirklich. Und das Ganze ist ein bisschen harmlos geraten. Der Film, der lebt ja davon, ich will um Gottes Willen nicht, dass auf dem Theater der Film nachgespielt wird. Das nur mal ganz kurz vorausgestellt. Aber der Film lebt ja davon, dass du da diese total stilisierten Bilder hast, die auch sehr ästhetisch sind, aber eben diese Gewalt auch brutal rüberkommt und richtig bedrohlich ist. So etwas gibt es in der Aufführung nicht. Es gibt so eine Geschichte, da kam es für mich ein bisschen daran, da gibt es eine Folterszene, also Alex wird dann ja verhältnismäßig schnell nach zwei Gewalttaten dann auch, also zumindest gezeigten Gewalttaten, dann gefangen genommen und dann wird er gefoltert und zwar auf eine ganz seltsame Weise von einer Polizistin, die geht ganz nah an ein Mikrofon ran, tunkt eine Knackwurst in eine Sahnetorte. Entschuldigung, wenn Leute gerade Mittag essen, aber das ist an sich ja schon ekelhaft. Und dann beißt sie in dem Mikrofon ab, krack. Und dann hört man so ein bisschen, als ob Knochen brechen und dann schmatzt sie. Das ist so richtig ekelhaft.
0: Das war so eine Triggerwarnung vorher.
1: Ja, das war so ein Moment, wo ich auch gedacht habe, oh, das ist interessant. Das kommt wirklich auch dem Entsetzen und auch diesem Verstörenden nah. Es ist nur leider nur diese eine Szene. Immer wieder bricht da doch mal so durch, was das Spannende an dieser Vorlage ist. Zum Beispiel, weil Alexander Wertmann als Alex durchaus Erkenntnis zeigt.
2: Aber eine Welt, wo alle Cellovecs sich so aufführen wie ich, ist unregierbar. Wenn ich also 3 Monate in dem einen Mesto lande und 6 Monate in dem anderen, dann ist das nur gerecht. Aber das wäre auch ein Jammer, denn ich ertrag es einfach nicht, eingesperrt zu sein.
1: Und hier haben wir auch ganz kurz noch diese Kunstsprache, die Anthony Burgess da gefunden hat mit den Cellovecs und Tollschocken für Schlagen und so weiter gehört, die aber so eingesetzt ist, dass man da schon ganz gut mitkommt.
0: Das Ganze steht und fällt ja eigentlich mit Alex, mit diesem Anführer der Jugendgang, den wir gerade gehört haben. Wie macht er sich in Bochum?
1: Der ist ausgezeichnet und das finde ich dann besonders schade, dass die Inszenierung da so etwas konzeptlos herumeiert und von einem Einfall zum nächsten sich schwingt. Weil Alexander Wertmann sieht auch schon so ein bisschen so aus. Der hat den Wahnsinn im Blick und der hat auch das Gequälte und der hat auch dieses Faszinierende eines hochintelligenten Menschen. Überhaupt das Ensemble ist gut. Und das finde ich dann ja manchmal, ich weiß nicht, wie es dir geht, im Theater besonders schwierig. Wenn ich da denke, ach Gott, die geben ihr Bestes, mir gefällt es jetzt nicht so, dann ist das ja kein Problem. Dann geben alle ihr Bestes, aber hier wäre aus diesem Ensemble viel mehr an verstörenden Momenten rauszuholen gewesen.
0: Das Bochumer Schauspiel kündigt das Ganze an als Höllenritt mit den New Kids on the Block durch unsere schöne alte Welt. Der Film ist von 71, der Roman von 62. Geht es denn irgendwie auch um die Gegenwart?
1: Es soll die ganze Zeit um die Gegenwart gehen. Der letzte Satz ist sogar, die Zukunft ist Horrorshow. Und dann guckt Alex ins Publikum und natürlich sind wir dann gemeint. Es gibt auch so eine Geschichte, wenn er dann ohne Ende mit schlimmen Videobildern, die wir nicht sehen, gefoltert worden ist, dann gibt es so eine Parodie. Das Wissenschaftsteam kommt zusammen und feiert den Erfolg und dann ist das mit dieser Pseudo-Achtsamkeit und dem, ach, du bist so toll und so, was aber alles nur verlogen ist. Aber wie gesagt, es ist eine harmlose Satire. Es kommt natürlich schon rüber, das, was die ja mit Alex machen, und das ist im Original auch schon so, das ist ein Rumdoktern an Symptomen. Es wird nie gefragt, wie ist diese Jugend so verroht? Warum sind die so? Was kann man vielleicht ändern? Nein, es wird eine Gehirnwäsche an Einzelnen vorgenommen und so hofft man dann irgendwie in die Zukunft zu kommen und das ist natürlich einfach Quatsch. Das funktioniert als Gesellschaftsbild. Wie gesagt, es gibt interessante Ansätze an diesem Abend, der aber mit 2,5 Stunden ohne Pause auch deutlich zu lang geraten ist und immer wieder seine Möglichkeiten verschenkt.
0: Clockwork Orange am Bochumer Schauspielhaus. Wiederzusehen am 16. Oktober und dann wieder im November. Vielen Dank, Stefan Keim.
1: Gerne.

Das war Westart in WDR 5. Gleich die Nachrichten und dann spricht Sebastian Sonntag hier über Gift in der Umwelt. Das gehört da eigentlich nicht hin und es gefährdet die Gesundheit. Nach den Nachrichten Thema in Quarks, Wissenschaft und mehr. Ich bin Jörg Biesler. Machen Sie

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2: Die Nachrichten mit Sebastian Ehl. Guten Tag.
3: Deutschland ist in Gefahr, in einen gewaltsamen Konflikt mit Russland zu geraten.
2: Der Präsident des Bundesnachrichtendienstes Jäger warnt vor einer wachsenden Gefahr durch Russland. Er und die anderen Chefs der deutschen Geheimdienste äußerten sich bei einer Anhörung im Bundestag. Oliver Neuroth.
4: Es sind ungewöhnlich deutliche Worte von BND-Präsident Jäger. Der Chef des deutschen Auslandsgeheimdienstes spricht von einer neuen gefährlichen Qualität der Konfrontation mit Russland. Er verweist auf den Drohnenvorfall mit Sprengstoff am Flughafen Leipzig-Halle Anfang August. Als Konsequenz aus der verschärften Bedrohungslage halten alle deutschen Geheimdienste die geplante Reform ihrer Behörden für nötig. Neben des BND ist das der Verfassungsschutz für das Inland und der militärische Abschirmdienst für die Bundeswehr. Nach dem Willen der Bundesregierung sollen die Dienste nicht mehr nur beobachten, sondern auch verstärkt selbst eingreifen, um an Informationen zu gelangen, beispielsweise auf Computer und Smartphones zugreifen und Daten länger speichern dürfen. Kritiker befürchten, dass die Dienste zu viel Macht und Einfluss bekommen könnten.
2: In diesem Jahr werden 2 Deutsche mit dem Medizin-Nobelpreis ausgezeichnet. Der Biophysiker Peter Hegemann und der Biologe Georg Nagel erhalten den Preis zusammen mit ihrem US-Kollegen Carl Dieseroth. Sie werden für ihre Forschung im Bereich der Optotechnik, Gentechnik geehrt. Jana Sinram, WDR Stockholm zur Begründung der Nobelpreisjury.
5: Sie hat das so begründet, dass Carl Dieseroth, Peter Hegemann und Georg Nagel den Grundstein gelegt haben für eine neue Ära der Neurowissenschaften. Sie haben eine Art Schalter entwickelt, mit dem sich im Gehirn Nervenzellen gezielt ansteuern lassen und mit denen man untersuchen kann, wie Emotionen, Gefühle und Erinnerungen im Gehirn wirken. Und langfristig lassen sich da viele Möglichkeiten der Forschung erkennen, zum Beispiel besser zu verstehen, wie Krankheiten wie Parkinson oder Alzheimer entstehen.
2: Das Bundesumweltministerium hat mitgeteilt, dass die E-Auto-Prämie schon 100.000 Mal genehmigt wurde. Wer ein Elektroauto kauft oder least, kann einen Zuschuss beantragen. Lena Sterz aus dem WDR Aktuell-Team.
6: Das Bundesumweltministerium wollte mit der Prämie vor allem Familien den Umstieg aufs Elektroauto erleichtern. Die bisherigen Zahlen zeigen aber, die meisten Antragsteller haben gar keine Kinder. Rund 2/3 der bisher bewilligten Anträge stammen aus kinderlosen Haushalten. Dabei können Familien mit mindestens 2 Kindern die Förderung noch bis zu einem Haushaltseinkommen von 90.000 Euro bekommen. Besonders oft wird die Prämie für verhältnismäßig kleine, günstige Elektroautos beantragt. Die kosten aber immer noch um die 20.000 Euro. Größere, für Familien geeignete E-Autos sind aber oft so teuer, dass der Zuschuss von maximal 6.000 Euro vermutlich vielen Familien nicht reicht. Bei den Marken liegt Tesla vorne. Danach folgen die VW-Konzernmarken Skoda und Cupra.
2: Weitere Meldungen im Überblick. In Spanien hat Regierungschef Sanchez vorzeitige Neuwahlen angekündigt. Die Koalition des linken Regierungschefs hat keine Mehrheit mehr im Parlament, seitdem die konservative Katalanenpartei in die Opposition gewechselt ist. Die Minderheitsregierung bekommt seitdem kaum noch Initiativen durch. Zuletzt hatte das Parlament mehrere Dekrete zur Bekämpfung der Wohnungsnot in Spanien abgewiesen. In Sachsen-Anhalt wird morgen wahrscheinlich ein AfD-Politiker zum Landtagspräsidenten gewählt. Das wäre das erste Mal in Deutschland. Das BSW will der AfD eine Mehrheit beschaffen und teilt mit, der stärksten Kraft stehe laut Geschäftsordnung die Position zu. Der Landtagspräsident leitet die Plenarsitzungen und führt auch Wahlen und Abstimmungen durch. Die Bundeswehr baut einen 2. Marinehafen an der Nordseeküste. Er soll in Emden entstehen. Verteidigungsminister Pistorius spricht von einer Milliardeninvestition. Der Marinehafen soll Anfang der 30er Jahre fertig sein. An der Nordsee sind deutsche Militärschiffe bisher nur in Wilhelmshaven stationiert.
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2: Am Landtag in Düsseldorf können sich Besucherinnen und Besucher ab heute Abend eine besondere Lichtinstallation anschauen. Die Aktion ist Teil der Feierlichkeiten zum 80. Geburtstag von NRW. Christian Bongers, WDR Kultur.
7: Ab Sonnenuntergang wird der Landtag in Düsseldorf bis Sonntag jeden Abend zur Leinwand. Bei der Lichtinszenierung Fundament der Demokratie werden Zitate und Gedanken zur Demokratie auf die Betonwände projiziert. Von Prominenten, aber auch von Schulklassen aus ganz NRW. Der 80. Geburtstag des Bundeslandes wird am Landtag außerdem mit einer Ausstellung und am Dienstag mit einem Jubiläumskonzert des WDR-Sinfonieorchesters gefeiert. Höhepunkt ist die Parlamentsnacht am Freitag mit Konzerten, Gesprächsrunden und einem Auftritt von KI-Robotern. Der Eintritt ist frei, erwartet werden mehrere tausend Besucher.
2: Das Wetter in Nordrhein-Westfalen. Der Nachmittag bringt viel Sonne und wenige Wolken. Es bleibt trocken bei 20 Grad in Attendorn, 21 in Minden und 22 Grad in Herten. Morgen erst Nebel, später freundlich mit viel Sonne und wenigen Wolken bei maximal 23 Grad. Das war WDR aktuell. WDR 5, die Verkehrslage. Autobahn 1 Köln Richtung Dortmund zwischen Burscheid und Wermelskirchen 5 Kilometer stockend, 10 Minuten plus. A3 Köln Richtung Oberhausen zwischen Duisburg-Wedau und Oberhausen-Lierich 5 Kilometer stockender Verkehr, 10 Minuten zusätzlich rechnen. Die A42 Kamplin-Fort-Dortmund ist zwischen Herne-Krange und Herne-Baukau in beiden Richtungen bis morgen früh gesperrt. 3 Kilometer Stau in Richtung Dortmund gibt's hier im Moment. Jetzt kommt die A46 Düsseldorf Richtung Wuppertal zwischen Wuppertal-Faresbeck und Wuppertal-Oberbach. 9 Kilometer Stau, 20 Minuten obendrauf. Und A52 Düsseldorf Richtung Essen zwischen Essen Süd und Dreieck Essen Ost. 2 Kilometer Stau, 10 Minuten plus.
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8: Sebastian Sonntag hier. Tag zusammen. Gibt ja regelmäßig Meldungen über neue Substanzen, die in unserem Essen, in der Luft, vielleicht im Trinkwasser oder in uns selbst gefunden werden. PFAS ist so ein Beispiel, werden auch Ewigkeitschemikalien genannt, weil die sich eben nur sehr langsam abbauen, sind nach wie vor in vielen Produkten drin. Oder, naja, Mikroplastik ist ein anderes riesiges Thema. Die Liste lässt sich auch an dieser Stelle beliebig lang fortsetzen. Wir haben jeden Tag mit vielen verschiedenen Substanzen zu tun, die wir eben über unsere Umwelt aufnehmen. Und das kann Folgen haben. Allergien zum Beispiel. Und bei einigen wissen wir auch noch gar nicht so richtig, was das so perspektivisch mit uns machen könnte. Sind wir wieder beim Beispiel Mikroplastik. Wir sprechen heute über Umweltgifte in Wissen im Gespräch und darüber, welchen Einfluss sie auf unsere Gesundheit haben. Und Sie sind herzlich eingeladen, mit uns mitzudiskutieren. Vielleicht haben Sie ja selbst Erfahrungen mit Krankheiten durch Umweltfaktoren, die mindestens davon beeinflusst werden. Allergien eben oder sowas wie Asthma, Neurodermitis. Wie schauen Sie auf die Stoffe, von denen wir umgeben sind? Ja, und denen wir zum Beispiel auch wie dem Feinstaub gar nicht so ganz einfach entkommen können. Rufen Sie uns gerne an unter 0800 567 83x5. Ist kostenfrei, können Sie auch gerne anonym bleiben. Oder schreiben Sie an quarks@wdr.de. Was tun Sie persönlich, um Ihre Gesundheit zu schützen? Achten Sie zum Beispiel auf Ernährung, auf Bewegung, auf ausreichend frische Luft, Naturkontakt. Vermeiden Sie bestimmte Stoffe? Glauben Sie, dass Politik und Gesellschaft genug tun für Prävention und Umweltschutz? Oder müsste da was mehr passieren? Was könnte da mehr passieren? Was würden Sie konkret ändern? Sie können uns anrufen unter folgender Nummer. Ich sage Sie nochmal, ist die 0800 5678 3x5. Oder schreiben Sie an quarks@wdr.de. Wir sprechen über Umweltgifte und wie die unsere Gesundheit beeinflussen. Gleich geht's los.
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8: Vorher noch Claro. Add Up My Love heißt der Song, den Sie jetzt hören hier in WDR 5.

WDR 5 hier. Sean Quarks, Wissenschaft und mehr. Und wir sprechen über Umweltgifte, also über Substanzen, die möglicherweise im Essen, vielleicht im Trinkwasser, in der Luft, die in unserem Körper schon drin sind oder die auf irgendeinem Weg über die Umwelt in uns drin landen. Wie sehr beeinflusst das unsere Gesundheit? Wie groß ist dieser Einfluss vielleicht auch verglichen mit anderen Variablen wie Sport oder gesunder Ernährung? Wir würden gerne sprechen und zwar auch gerne mit Ihnen. Wie schauen Sie aufs Thema? Wie viele Gedanken machen Sie sich über solche Dinge? Haben Sie vielleicht selber Erkrankungen, die man mit Umweltsubstanzen in Verbindung bringen könnte? Sowas wie Allergie, Neurodermitis, Asthma. Welche Erfahrungen haben Sie da gemacht, vielleicht auch mit Blick auf Ärztinnen und Ärzte? Wie kann Ihnen da geholfen werden?

0: sondern auch die Dinge, die uns schützen. Sie hatten gerade schon erwähnt, Nahrung oder Biodiversität. Das sind Dinge, die uns fehlen, weil das eben alles weniger wird. Und insofern, ja, es ändert sich viel in der Umwelt und das ist einfach nicht gut für unsere Gesundheit.
1: Hm. Jetzt haben wir das Ganze ja mit Umweltgiften überschrieben. Wenn Sie das so lesen oder hören, an was denken Sie da als erstes?
0: Also das sind die Schadstoffe in der Luft, das sind, sind Partikel, das ist letztendlich zum Beispiel Dieselrußpartikel, aber das sind natürlich aber auch Pestizide, das sind PFAS, das sind Phthalate, das sind so viele Dinge auch in unserer Nahrung. Und aber an erstes, da denke ich an die Luftverschmutzung, an Partikel in der Luft.
1: Mm. Dann bleiben wir bei denen doch vielleicht direkt mal, weil das, ich habe es gerade am Anfang schon gesagt, ja, etwas ist, dem wir relativ schwer aus dem Weg gehen können. Also wir können vielleicht dahin gehen, wo es wenig Autos, wenig Industrie gibt, aber so ganz aus dem Weg gehen können wir solchen Stoffen eben am Ende nicht. Was machen die mit uns im Worst Case?
0: Ja, wir wissen, dass diese Schadstoffe eben die sogenannten nicht übertragbaren Erkrankungen mittriggern. Dazu gehört Diabetes, Krebs, Asthma, aber auch mentale Erkrankungen. Und diese große Gruppe werden im Prinzip alle durch diese Schadstoffe und insbesondere eben auch durch Luftschadstoffe mit angetriggert. Mhm. Und die Weltgesundheitsorganisation nennt letztendlich 5 große Gruppen von Schadstoffen. Davon können wir 4 selbst regulieren. Das ist nämlich Bewegung, das ist wenig Alkohol trinken, das ist nicht rauchen, das ist gesund essen. Aber die Luftschadstoffe, das ist genau richtig. Da bin ich davon abhängig, dass da Grenzwerte eingehalten werden in der Stadt, dass ich, wenn ich rausgehe, da eben saubere Luft einatme. Aber es ist eben so, dass wir keine saubere Luft einatmen, gerade eben in den Städten.
1: Hm. Wir werden da gleich noch ein bisschen genauer drauf eingehen, auch wenn wir vielleicht über mögliche Lösungswege oder Reduktionsmöglichkeiten sprechen. Aber wenn wir jetzt über Grenzwerte sprechen, beziehungsweise die Sie gerade angesprochen haben, werden die erstens eingehalten und zweitens, soweit man es überschätzen kann, sind die sinnvoll? Das ist ja auch immer so eine Frage. Ist ja schön, wenn ein Grenzwert eingehalten wird, aber wenn der uns trotzdem schadet, dann ist ja nicht viel gewonnen, ne?
0: Ja, also wir müssen sagen, dass wir gerade in Deutschland, in Europa, haben wir viel geschafft, was die Schadstoffe in der Luft anbetrifft. Ne? Eben dadurch, dass eben die bevölkerungsbezogenen Studien gezeigt haben, dass eben gewisse Konzentrationen schädlich sind. Darauf sind dann Grenzwerte in Deutschland, in Europa festgelegt worden. Und das hat natürlich dazu geführt, dass die Luft viel sauberer geworden ist. Es ist massiv viel passiert, was die Luft anbetrifft. Gleichzeitig wissen wir eben, dass auch geringe Konzentrationen gerade kleine Kinder, ältere Menschen und kranke Menschen beeinträchtigen können. Das heißt, da ist jede Konzentration am Ende schädlich. Aber wir müssen auch ganz klar sagen, das sind Riesenerfolge erzielt worden. Und wenn man sich zum Beispiel heute Paris anschaut, ja, was da passiert ist, wenn man sich da Bilder anschaut, das ist heute eine grüne, fast saubere Stadt. Und das ist eben dadurch passiert, weil eben der Straßenverkehr aus der Innenstadt zum Teil entfernt wurde oder dass man eben dass man viele natürliche Infrastruktur, also grüne und blaue Infrastruktur in die Stadt reingebracht hat.
1: Und die wiederum ist ja gut für uns und das ist vielleicht auch mal ein wichtiger Faktor, weil da sind wir bei einem Zitat von Ihnen, wenn ich hoffe, ich zitiere Sie richtig, die Umwelt trägt oder zerstört die Gesundheit, schreiben Sie. Das ist das, was Sie damit ein Stück weit auch meinen?
0: Genau, also die Umwelt ist, wenn wir einfach überlegen, wenn die Gesundheit eine Gleichung wäre, ja, dann ist in dieser Gleichung der Umweltfaktor ganz, ganz wichtig. Und das wissen wir eben auch deswegen, weil sich viele Erkrankungen jetzt in den letzten Jahrzehnten auch wirklich stark vermehrt haben. Also wir haben zum Teil einen exponentiellen Anstieg von Erkrankungen, wie zum Beispiel Allergien oder eben auch Autoimmunerkrankungen. Und wenn sich so eine Erkrankung so massiv verändert, dann kann sie gar nicht unbedingt nur genetisch bedingt sein, weil unsere Gene sind sehr stabil.
1: Mhm.
0: Das heißt also, was ist der Faktor, der letztendlich diese Erkrankung hochschnellen lässt? Und das ist die Umwelt.
1: Mhm.
0: Und das sind Schadstoffe, aber eben auch Substanzen oder Faktoren aus der Umwelt, die uns gesund halten. Und das ist der große Punkt. Vielfalt, Biodiversität oder eben diese natürliche Infrastruktur, wie sie auch vom Wissenschaftlichen Beirat der Bundesregierung, dem ich ja auch Teil bin, da nennen wir dies die natürliche Infrastruktur, die eben auch kritische Infrastruktur ist, weil sie unsere Gesundheit erhält.
1: Mhm. Sie haben gerade einen großen Bereich angesprochen, den Sie vorher noch nicht ganz bei den nicht übertragbaren Erkrankungen erwähnt haben.

0: erwähnt haben, das sind Allergien. Wie groß ist das Problem Allergie mittlerweile in unserer Gesellschaft oder Autoimmunkrankheiten?
1: Ach, es ist massiv. Ich sehe das fast täglich bei mir in der Hochschulambulanz. Die Patienten rennen uns die Bude ein, im wahrsten Sinne des Wortes. Es ist einfach wirklich eine Volkskrankheit, wo wir erwarten, dass Mitte des Jahrzehnts Mitte des Jahrhunderts fast die Hälfte der Europäer an Allergien leiden. Und heute haben wir im Prinzip schon jeder Vierte hat schon eine Form von Allergie.
0: Wo stehen wir da so in der Wissenschaft? Also Allergien sind eine Überreaktion des Immunsystems. Warum reagiert unser Körper auf eigentlich ja harmlose Stoffe? Gut, jetzt bei Feinstaub ist es vielleicht nochmal eine andere Geschichte, aber es gibt ja auch sowas wie Pollenallergien, Nahrungsmittelallergien. Was läuft da genau schief? Was wissen wir darüber?
1: Am Ende ist es ein Toleranzverlust. Dass also der Körper versteht was falsch. Eigentlich sind ja Pollen völlig harmlos. Warum sollten wir darauf allergisch reagieren? Aber das Immunsystem vertut sich und erkennt die Pollen als Gefahr. Und das passiert deswegen, weil eben der Kontakt zu den Pollen sehr wahrscheinlich über den falschen Weg passiert. Ja? Mhm. Wenn wir zum Beispiel über die Haut mit Dingen Kontakt aufnehmen, dann ist es so, dass dann das Immunsystem auf einem falschen Weg, in Anführungsstrichen, sensibilisiert wird. Und auf diesem falschen Weg, zusammen mit Schadstoffen, zusammen mit Substanzen aus den Pollen, entsteht eine allergische Immunreaktion. Mhm. Und das heißt also, am Ende ist die Allergie ein Fehler des Immunsystems. Und gleichzeitig ist es natürlich so, dass wir eben auch heute wissen, dass gerade Schadstoffe eben hier eine ganz zentrale Rolle spielen, weil was ist das Wichtige beim Schutz vor Allergien? Ist eine intakte Barriere. Damit meine ich diese Schutzfunktion der Haut und der Schleimhaut. Mhm. Und diese Schutzfunktion, die wird durch Chemikalien oder eben auch die Partikel, also im Prinzip die Schadstoffe, die wir jetzt schon alle gerade angesprochen haben, die wird durch diese Schadstoffe zerstört, löchrig. Mhm. Und durch diese löchrige Barriere dann erst kommen wir in Kontakt, auf falschem Weg, mit diesen Substanzen aus der Umwelt und dann entsteht die Allergie.
0: Wir sprechen über Umweltgifte und wie diese Stoffe, die um uns herum, in uns drin, uns und unsere Gesundheit beeinflussen. Sie können gerne mitreden von Ihren Erfahrungen, von Ihren Sorgen oder auch gerne Fragen zum Thema stellen. Sie erreichen uns kostenfrei unter 0800 567 83 mal die 5 oder Sie können auch schreiben an quarks@wdr.de. Wir sprechen gleich weiter.

0: Ja, 5-4. Sören Quarks, Wissenschaft und mehr. Und wir sprechen über Umweltgifte, über Substanzen, die um uns herum, die in unserem Essen, in unserem Leitungswasser möglicherweise in der Luft drin sind, die in unserem Körper landen und da etwas mit ihm tun. Also die Gesundheit im Worst Case beeinflussen. Über diesen Einfluss wollen wir sprechen, gern auch mit Ihren Erfahrungen. Welche Erfahrungen haben Sie im Bereich zum Beispiel Allergien, sind wir ja gerade gewesen? Haben Sie da Menschen in Ihrem Umfeld oder sind Sie selber betroffen? Erzählen Sie uns gerne davon, wie Sie damit umgehen, ob Sie möglicherweise zum Beispiel dann an Orte gehen, wo die Feinstaubbelastung nicht so hoch ist. Rufen Sie gerne jetzt an unter 0800 5678 3x5 oder schreiben Sie an quarks@wdr.de, auch wenn Sie Fragen haben oder auch wenn Sie die ein oder andere Idee haben, wie wir damit umgehen sollten, wie Politik, wie Gesellschaft in Richtung Prävention, in Richtung Umweltschutz agieren sollte, was passieren müsste. Ich sage nochmal, die Nummer ist die 0800 5678 3x5 oder schreiben Sie an quarks@wdr.de. Expertin zum Thema ist die Umweltmedizinerin Claudia Treidel-Hoffmann und wir waren gerade schon bei den Allergien und Sie haben erklärt, wie das zum Beispiel mit dem Thema Feinstaub zusammenhängt, was das Immunsystem da dann an Signalen falsch verarbeitet, haben von Barrieren gesprochen, von Schutzfunktionen, die nicht so richtig funktionieren und da gibt es diese schöne Bauernhof-Hypothese, die mir da einfiel. Kinder auf dem Land haben weniger Allergien als Stadtkinder. Liegt das dann möglicherweise an der Feinstaubbelastung, wenn es denn überhaupt stimmt? Das können Sie uns gleich als erstes mal sagen. Oder liegt es daran, dass, wenn sich Kinder durch den Sandkasten arbeiten, dann auf andere Mikroben treffen auf dem Land als in der Stadt? Womit hat es was zu tun?
1: Ja, schon da haben sie schon mal die spannendste Geschichte der letzten Jahre rausgegraben. Also
0: ist wirklich, ja auch ein Mythos, der nicht Toto kriegen ist.
1: Nein, es ist kein Mythos. Ja. Das ist wirklich wissenschaftliche Evidenz. Ja. Das ist wirklich so. Aber wir müssen es ein bisschen differenziert betrachten. Und zwar ist es so, dass tatsächlich traditionelles Bauernhofleben, das heißt also im Prinzip muss man mit den Kühen unter einem Dach leben.
0: Ja.
1: Und das schützt vor Asthma und Allergien. Und das sind wirklich sehr, sehr belastbare Studien, die unter anderem auch bei unserem Helmholtz-Zentrum München federführend von Erika von Mutius durchgeführt wurden.
0: Mhm.
1: Und das waren wirklich spannende Untersuchungen, wo man die Amish auch mit den Hutterern verglichen hat. Das sind Täuferbewegungen, die sich aus Europa nach Amerika, die sind dort ausgewandert. So, das Spannende ist, die Amish leben wirklich komplett traditionell. Da ist die Frau schwanger auf dem Feld, hat dann den Säugling direkt auch im Stall mit dabei.
0: Mhm.
1: Ja. Die Hutterer sind sehr moderne Bauern. Und die Hutterer haben sogar mehr Allergien als die Allgemeinbevölkerung. Bedeutet ganz klar, es reicht nicht, Bauer zu sein oder auf dem Land zu leben. Dieses traditionelle, vielfältige Leben ist es. Und jetzt konkret zu Ihrer Frage, ist es der Feinstaub, der dann weniger ist auf dem Land?
0: Offensichtlich nicht. Ne?
1: Eher nicht. Ja. Es sind eher diese schützenden Faktoren und das ist auch das Spannende, die gerade aus den Kuhställen kommen. Ja, es bringt nichts, wenn man einen Schafstall hat. Es muss der Kuhstall sein. Ne? Und also darüber könnten wir Stunden sprechen, weil das ist so hochspannend, weil man auch diesen Staub, der Amish jetzt genommen hat und es ist gerade kürzlich eine Publikation daraus gekommen, wo man wirklich herausgefunden sind, was sind die aktiven Substanzen? Weil, was ist denn die Lösung? Die Lösung ist natürlich nicht, dass wir alle mit der Kuh unter einem Dach leben.
0: Wird auch schwierig, ja.
1: Sondern die Lösung ist natürlich, dass wir jetzt mal ganz banal gesagt, also jetzt nur wirklich ganz platt gesagt, diese Luft in der Spritze reinbringen und das als Präventionsspritze, also jetzt wirklich schwarz-weiß gemalt. Aber sowas in der Art ist natürlich genau das, was die Überlegung ist, diese Bauernhofluft irgendwie zu den Kindern zu bringen, um dann letztendlich Prävention zu betreiben. Ja.
0: Das heißt, es könnte dann tatsächlich irgendwann mal sowas, also eine Impfung ist jetzt vielleicht das falsche Bild, aber es könnte mal irgendwas in die Richtung geben, dass man Kindern präventiv verabreichen
1: Absolut.
0: Könnte.
1: Mhm. Genau, das ist genau das. Also das ist sicherlich das, was angestrebt wird, weil es ist einfach so, dass die Allergie ein Riesenproblem ist. Sie kostet uns sehr, sehr viel Geld. Mhm. Auch deswegen, weil die Menschen mit Allergien nicht effektiv arbeiten können. Das ist ein Punkt. Schülerinnen schreiben schlechtere Noten. Also das ist ein Riesenproblem. Und deswegen müssen wir dafür sorgen, dass es weniger Allergiker und Allergikerinnen in Europa und auf der ganzen Welt gibt.
0: Jürgen Beckmann hat angerufen. Ich grüße Sie. Hallo, Herr Beckmann.
2: Ja, schönen guten Tag.
0: Was möchten Sie beitragen zum Thema?
2: Ich mache mal ganz kurz zum Thema Allergien.
0: Bitte?
2: Und dann mache ganz kurz zum Thema Allergien und dann zu meinem Thema.
0: Gerne.
2: Zum Thema Feinstaub. Mhm. Also, Allergien. Ich bin auf einem Hof aufgewachsen, wo wir ganz viele unterschiedliche Tiere hatten. Ich komme nochmal auf das Schaf und auf die Kühe. Mhm. Weil immer, wenn ich von der Schule nach Hause gekommen bin, bin ich zu unseren Schafen gegangen, habe mich an eines dran gekuschelt und mir ging's gut.
0: Auch psychisch höre ich daraus, ja.
2: Ja, natürlich. Ja. Und zu den Kühen ist zu sagen, wir hatten gegenüber eine Kuhwiese, die Kühe haben da gelegen und wieder gekaut und wir konnten uns auf den Rücken setzen. Hm. Puh, das ist das. Aber jetzt zum Thema Feinstaub.
0: Gerne.
2: Mhm. Also ich habe multiple Augenleiden, will ich nicht weiter drauf eingehen, sehe noch circa 2%. Mhm. Und Thema Feinstaub ist für mich, ich habe den Vorteil, und das große Glück, dass ich in einer Gegend wohne, wo wir sehr große Gärten überall drumherum haben. Und da geht's mir mit den Augen, mit den 2%, die ich noch habe, immer gut. Mhm. Gehe ich an einer stark befahrenen Straße vorbei, dann sinkt meine Sehkraft ab. Mhm. Sagen wir mal von 2% auf 1%. Ich kann das ja gar nicht genau sagen. Klar. Ist egal. Mhm. Auf jeden Fall, es halbiert sich mehr oder weniger. Das ist wie, wenn ich durch den Nebel gehe. Mhm. Und wenn ich nach Hause komme, dann setze ich mich eine Stunde hin, das Auge muss das Ganze wieder rausspülen und dann kann ich mir immer einen kleinen Knubbel aus dem Augenwinkel rausdrücken, sozusagen, oder rauskratzen, oder wie auch immer. Dieser Feinstaub, der ist katastrophal.
0: Frau Dreidel-Hoffmann, ist das zu erklären? Also es hat das so ein das klingt ja tatsächlich, als müssten wir ja am Ende auch alle so ein bisschen was davon spüren, wenn wir in der Stadt an befahrenen Straßen unterwegs sind und Herr Beckmann dann eben mit seiner Sehstärke insbesondere.
1: Ja, also im Prinzip ist es schon auch so. Ich meine, der Feinstaub wirkt auf uns alle, aber unterschiedlich stark.
0: Ja.
1: Das ist der Punkt. Also wir sprechen da von Vulnerabilität, also auch Empfänglichkeit und Empfindlichkeit. Das ist der Punkt. Sie, Herr Beckmann, sind hier natürlich besonders empfindlich, weil Sie schon dieses Problem mit den Augen haben. Und ich glaube, und das ist auch eine ganz wichtige Nachricht hier jetzt an alle, die zuhören, es ist nicht so, dass es immer nur ein Umweltfaktor ist, der auf irgendwas wirkt und der was bewirkt, sondern es ist die ganze Suppe. Ich spreche dir gern von der Suppe. Mhm. Und wenn Sie da an der Straße entlang gehen, dann ist es natürlich der Feinstaub, da ist aber auch Grobstaub dabei. Da sind es aber auch die Chemikalien, die dann eben aus den Auspuffen kommen. Und ganz wichtig, es ist auch der Lärm. Wir wissen auch, dass der Lärm, der Geräuschpegel, der macht natürlich auch was mit ihren Nerven und natürlich auch mit ihrer Sehkraft. Will heißen, es ist ein Zusammenspiel von vielen, vielen Dingen und das macht es nicht leichter. Aber wenn wir über Lösungen nachdenken, ist es natürlich so, wenn wir das Verkehrsaufkommen in der Stadt reduzieren wir den Reifenabrieb, reduzieren wir die ganzen Chemikalien und reduzieren auch den Lärm.
0: Hm. Aber ich könnte mir vorstellen, Herr Beckmann, dass Sie solchen Situationen dann einfach so gut es geht aus dem Weg gehen?
2: Ich gehe dem aus dem Weg. Ich gehe einkaufen, wenn noch nicht viel Verkehr ist oder nicht mehr viel Verkehr ist. Aber natürlich in meiner Umgebung, unserer gartenumgebenden Landschaft fühle ich mich sehr wohl.
1: Ja, klar. Macht Sinn, weil Sie reduzieren dadurch natürlich Ihre Exposition und das ist genau eine Möglichkeit und insofern perfekt, gut gemacht.
2: Ja, ja, aber diese Möglichkeit, wie ich sie habe, haben leider nicht alle Leute.
1: Das stimmt.
0: Ein wichtiges Thema, gerade für Menschen in Städten. Herr Beckmann, danke, dass Sie das mit uns geteilt haben. Alles Gute.
2: Nicht zu danken. Danke. Schönen Tag.
0: Tschüss. Und das macht es ja vielleicht auch noch mal ein bisschen deutlicher, was wir da am Ende ausgesetzt sind. Also gerade Menschen in urbanen Räumen, habe ich ja gerade schon angesprochen, oder Menschen, die dann eben in Wohnungen leben müssen vielleicht auch, Stichwort Wohnungsknappheit, die an großen Straßen sind. Weiß man da mittlerweile, was das für einen Einfluss auf uns hat, wenn wir eben gerade verstärkt solchen Dingen wie Abgasen, Feinstaub und so weiter ausgesetzt sind?
1: Je näher ein Kind an einer befahrenen Straße lebt, umso höher ist die Wahrscheinlichkeit, dass dieses Kind eine Neurodermitis und ein Asthma entwickelt. Das wissen wir ganz klar. Es gibt mehrere bevölkerungsbezogene Studien, die genau das zeigen. Das heißt so, wir wissen das. Und jetzt kommt der nächste Punkt. Das hat natürlich auch was mit sozialer Gerechtigkeit zu tun. Mhm. Weil wer lebt denn im Grünen in der großen Villa und wer lebt letztendlich in der Stadt an der stark befahrenen Straße? Das sind die sozial Benachteiligten. Insofern ist das auch eine sozial-ethische Komponente, die hier mit reinkommt. Und insofern, ja.
0: Die bis hin einen Einfluss auf die Lebenserwartung hat. Ne?
1: Absolut. Das hat den Einfluss auf die Lebenserwartung, auf die Lebensqualität. Ja, und ja, und wir wissen, es gibt ein Kind, was auf dem Todesschein stehen hat, Umweltverschmutzung. Das ist ein Kind aus London, was letztendlich an einem Status Asthmaticus, also einem starken Lungenkrampf, gestorben ist. Und da hat die Mutter wirklich erkämpft, dass das anerkannt wurde, dass sie letztendlich an den Schadstoffen gestorben ist. Das ist bisher aber das einzige Kind.
0: Wir sprechen über Umweltgifte und wie diese Stoffe uns beeinflussen, unsere Gesundheit beeinflussen. Ich sage nochmal gerne, Sie können mitreden, so wie es Herr Beckmann gerade getan hat, von Ihren Erfahrungen, von Ihren Sorgen erzählen. Sie können gerne Fragen stellen zum Thema und unterreichen uns kostenfrei unter folgender Telefonnummer. Das ist die 0800 5678 3x5. Sie können auch schreiben an quarks@wdr.de und dann sprechen wir uns vielleicht gleich.

0: WDR 5 hier. Sie hören Quarks, Wissenschaft und mehr und wir sprechen über Umweltgifte, also Stoffe, die um uns herum sind und die unsere Gesundheit beeinflussen. Wie groß ist dieser Einfluss eigentlich? Da wollen wir jetzt mal ein bisschen genauer drauf schauen. Gerne auch mit Ihren Erfahrungen zum Thema, mit Ihren Fragen. Sie können sich melden bei uns nach wie vor unter 0800 56783 mal die 5 oder schreiben Sie an quarks@wdr.de. Expertin zum Thema ist die Umweltmedizinerin Claudia Treidel. Hoffmann, wir haben jetzt viel über Feinstaub gesprochen, so als einer der wichtigsten Schadstoffe. Sowieso der Autoverkehr, habe ich rausgehört, ist einer der Probleme in unserer Welt. Wahrscheinlich spielt Industrie da auch eine gewisse, wenn nicht auch eine größere Rolle. Wo wir viele Fragen auch zu bekommen, ist das Thema PFAS. Ich habe es ganz am Anfang mal gesagt, diese Ewigkeitschemikalien nennt man sie gerne, weil sie nicht mehr so richtig verschwinden aus unserer Umwelt und sie werden nach wie vor in sehr vielen verschiedenen Bereichen eingesetzt. Wie groß ist das Problem PFAS?
1: PFAS ist groß, aber ganz kurz nochmal zu Feinstaub. Also die größte Quelle ist wirklich der Verkehr. Aber gut, also PFAS ist ein Riesenproblem und die Problematik bei PFAS ist auch, dass wir gar nicht wissen, wie groß das Problem ist. Mhm. Und das ist einfach etwas, was wirklich so eine Blackbox ist. Zum Glück haben wir seit diesem Jahr verbindliche Grenzen, was PFAS anbetrifft. Und zwar die Gruppe der PFAS. Aber nochmal, wir vermuten, dass es eben nicht nur auf den Menschen wirkt, sondern auch auf Ökosysteme und über Ökosysteme dann natürlich auch wieder über die Nahrungskette zu uns kommt. Mhm. Und wir forschen daran auch selbst, das heißt, wir weisen PFAS im Blut von unseren Patientinnen und Patienten nach, aber wir schauen auch in einem anderen Projekt, dass wir Böden wieder aufreinigen und schauen, wie stark wir dann diese PFAS aus diesen Böden wieder rausnehmen können, weil, wie gesagt, PFAS ist überall im Boden und auch bei uns in den Menschen.
0: Sie vergleichen PFAS mit Asbest, das klingt ja schon einigermaßen drastisch. Nehmen wir das Problem denn ernst genug?
1: Ich glaube nicht. Und das war ja beim Asbest genauso. Wir haben relativ früh schon befürchtet, dass das Asbest eben entsprechende Wirkung hat. Und bei Asbest ist ein Punkt, der jetzt auch bei PFAS so wichtig ist, das ist diese zeitliche Komponente. Ja, wir wissen, dass Asbest sehr wahrscheinlich oder nicht nur sehr wahrscheinlich, wir wissen, Asbest macht die Wirkung erst nach 40, 50 Jahren. Erst 50 Jahre später entsteht dieses wirklich, dieser ganz schreckliche Krebs, das Mesothelium, was da entsteht, was leider auch mein Schwiegervater umgebracht hat, was ich auch in meinem Buch nochmal beschreibe. Und das ist diese zeitliche Komponente. Das heißt also, wir bringen jetzt Dinge auf den Markt, wo wir noch gar nicht wissen, was das eventuell in 40, 50 Jahren mit uns macht. Und das ist die große Problematik bei den PFAS, die zeitliche Komponente.
0: Jetzt haben Sie gesagt, es gibt mittlerweile Grenzwerte, es wird ein bisschen mehr darauf geachtet, wo es drin ist und es wird im besten Fall auch transparent gemacht. Wie kann ich mich denn als Verbraucherin, als Verbraucher am besten vor solchen Substanzen schützen? Was würden Sie sagen, worauf sollte ich achten?
1: Ja gut, also das ist der eine Punkt ist, dass natürlich diese PFAS klar im Trinkwasser sind. Mhm. Das ist natürlich eine große Problematik, aber auch in Lebensmitteln. Und da hilft es natürlich auch, dass man entsprechende Lebensmittel wie zum Beispiel Fisch, Muscheln, Krustentiere, dass man einfach da schaut, sind da wirklich die Grenzwerte letztendlich eingehalten? Beziehungsweise ist es eben auch wichtig, dass man schon auch entsprechend Bioqualität zu sich nimmt und auch der Punkt, das ist jetzt nicht nur für PFAS, sondern insgesamt sinnvoll, verpackungsarme Lebensmittel einfach zu sich nimmt, weil wir eben durch diese ganzen Verpackungen auch nochmal weitere Chemikalien auf und zu uns nehmen. Insofern ist dieses Prinzip auch lokal kaufen und unverpackt kaufen, das hat eine mehrfache Gewinnsituation, weil es eben auch nachhaltiger ist zum Beispiel. Aber es ist auch gut für uns, weil wir weniger Chemikalien zu uns nehmen.
0: Und es ist auch wahrscheinlich gut als Prävention für ein verwandtes Thema, nämlich das Thema Mikroplastik, bei dem wir auch noch nicht so ganz genau wissen, wie das mal auf uns wirken könnte, weil wir wissen, es ist in uns drin auf jeden Fall. Ne?
1: Genau. Weil das Thema PFAS, das ist wirklich etwas, weil das beschäftigt uns wirklich also massiv auch in der Forschung. Weil wenn man jetzt zum Beispiel eine Negativkontrolle, bei einem Experiment ist ja eines der wichtigsten Dinge die Negativkontrolle. Was glauben Sie, wie schwer es ist, dieses PFAS-freie Wasser zu bekommen?
0: Okay, ja gut, ja, da macht man sich keine Gedanken drüber, ja klar. Ja.
1: Aber das ist wirklich der Hammer, ja. Das heißt, das ist, und das spricht einfach dafür, PFAS ist überall und man diese Negativkontrolle hinzubekommen, ist schon mal schwer. Und das heißt aber auch, sehr wahrscheinlich muss man deswegen auch Ergebnisse immer so ein bisschen kritisch hinterfragen, ja. wie viel war denn da Kontamination allein durch das Lösungsmittel, was man einfach verwendet hat? Insofern, da ist auch noch viel, viel Forschung zu machen. Aber klar ist, da ist ein Problem mit dem PFAS und wir sollten wirklich auch diese Grenzwerte unbedingt einhalten.
0: Es ist Forschung das eine, was wir tun können. Wird denn da eigentlich vieles getan? Also Sie arbeiten in dem Bereich intensiv, das höre ich raus. Ist das denn auch so gewollt? Also Sie haben eben vom Gesundheitssystem gesprochen, was ja allein durch Allergien stark belastet ist. Heißt das, da werden Gelder zur Verfügung gestellt?
1: Es ist so, dass grundsätzlich viel zu wenig Umweltforschung gemacht wird. Aber das Thema PFAS, da bräuchten wir unbedingt sehr viel mehr Expertise. Und da kann man eben auch nicht nur eben mit puren Messungen machen, was unternehmen, sondern da geht auch viel mit der sogenannten In-Silico-Forschung. Das heißt also, man kann da auch, das Thema künstliche Intelligenz ist hier ein Riesenthema, man kann hier Simulationen machen und schauen, wie das eventuell wirken könnte auf zelluläre Mechanismen. Ne? Und da ist viel, viel Möglichkeit auch drin, wo man moderne Forschung nutzen kann, wo man gar nicht in Tierexperimente zum Beispiel reingehen muss, sondern das wirklich im Computer simulieren kann und dann Vorhersagemodelle entwickelt, wie hoch die Wahrscheinlichkeit ist, dass diese Substanz wirklich auch toxisch ist. Insofern, ja, Forschung unbedingt mehr. Und ich muss auch ganz klar sagen, die Förderung von Umweltforschung hat in den letzten Jahren wirklich auch abgenommen.
0: Da sind wir beim Thema Politik. Da will ich gerne gleich mit Ihnen noch ein bisschen genauer hin sprechen über Umweltgifte und was wir gegen die tun können. Und das machen wir gleich weiter hier in WDR 5 Quox. Wissenschaft und mehr.

0: Der Fünfer. Sie hören Quarks, Wissenschaft und mehr und wir sprechen über Umweltgifte, also Substanzen, wie wir sie gerade schon genannt haben, wie den Feinstaub, PFAS, Mikroplastik sind wir schon gewesen und von denen gibt's viele mehr. Expertin zum Thema ist die Umweltmedizinerin Claudia Treidel-Hoffmann und jetzt haben wir gerade schon darüber gesprochen, dass da auch auf jeden Fall noch Forschungsbedarf besteht und durchaus auch Finanzierungsbedarf, was Forschung angeht. Damit sind wir bei der Politik gelandet. So generell, hat die Politik das Problem auf dem Schirm oder was würden Sie sich aus der Richtung an Unterstützung jetzt mal neben Geld wünschen?
1: Also das Wichtigste immer bei einer Problemlösung ist das Erkennen des Problems. Mhm. Und ich glaube, das ist nicht umfassend klar in allen Bereichen. Das heißt, also diese große Gefahr, PFAS, Umweltgifte, ist noch nicht ganz klar. Es ist gut, wir haben jetzt seit Januar 26 diese verbindlichen Grenzwerte. Aber der Punkt ist jetzt eben auch dieses Gruppenverbot, ja, mhm. Das PFAS-Gruppenverbot, dass also diese ganze Gruppe von PFAS, das ist etwas, was noch nicht beschlossen ist, ja. Mhm. Das ist letztendlich auf europäischer Ebene. Das heißt also, hier muss letztendlich ganz klar sein, dass das ein großes Problem ist und dass wir dieses Gruppenverbot brauchen. Aber da gibt es natürlich auch Interessenskonflikte, die muss man auch klar sagen, weil PFAS sind natürlich auch am Ende für die Chemieindustrie, es ist natürlich ein Eldorado an sehr effektiven Substanzen. Mhm. Ich meine, wenn man allein an die Beschichtung von der Pfanne denkt, mhm. ja, da sind ja PFAS ganz, ganz zentral. Ja, das ist anscheinend chemikalisch spannende Substanzen, aber einfach für unsere Gesundheit extrem bedenklich.
0: Haben Sie denn, wenn Sie die EU angesprochen haben, das Gefühl, es geht in die richtige Richtung, weil es mehr Menschen auf dem Schirm haben? Man kann auch das Gefühl haben, es geht so ein bisschen auf und ab. Also es gibt ja jetzt zum Beispiel neue Lebensmittelgesetze der EU, das Food and Feed Safety, der Omnibus nennt sich dieses Gesetzespaket ja immer, weil so viele schöne Gesetze hintereinander da reingepackt werden. Es geht eigentlich um Bürokratieabbau, aber da geht es zum Beispiel unter anderem auch um Pestizide und da könnten auch mehr Schadstoffe in unserem Essen landen.
1: Genau, also ich denke, der ganz wichtige Punkt ist eben diese PFAS-Stoffgruppe regulieren, das ist der große Punkt. Aber dann ist auch etwas, und das fordern wir eben auch vom Wissenschaftlichen Beirat der Bundesregierung, das ist dieses Verursacherprinzip. Das muss gestärkt werden. Also die Hersteller müssen letztendlich für Monitoring, Sanierung und Entsorgung stärker in die Verantwortung genommen werden. Mhm. Ja? Bei persistierenden Stoffen, wie zum Beispiel PFAS, ist es deswegen so wichtig, dass wir den Eintrag verhindern, also dass wir das erst gar nicht in die Umwelt bringen, als sie dann eben, so wie wir es auch in diesem Projekt machen bei uns, später aus den Böden zu entfernen. Das heißt also, dieses Verursacherprinzip, das muss, wenn wir einfach das aus gesundheitlicher Sicht, und meine, das ist unser höchstes Gut, unsere Gesundheit, wenn wir es aus gesundheitlicher Sicht sehen, ist das von ganz großer Bedeutung.
0: Lassen Sie uns nochmal zurückkommen zu uns als Verbraucherinnen, als Verbraucher, als Bewohner dieses Planeten. Jetzt ist unsere Gesundheit hier ein Sammelsurium aus verschiedenen Bausteinen. Es gibt Dinge, die wir aktiv tun können, um unsere Gesundheit zu fördern. Da sind wir eben schon mal gewesen bei so Dingen wie guter Ernährung und Bewegung, Sport. Wie würden Sie das jetzt gewichten? Auf der einen Seite die Belastung durch Substanzen in unserer Umwelt, auf der anderen Seite das, was wir entgegensetzen können, was wir in der Hand haben.
1: Ja, also das sind natürlich diese politischen Regulierungen, das ist der eine Punkt. Mhm. Aber dann muss ich natürlich selbst auch dafür sorgen, dass ich schadstofffreie Produkte für mich auswähle. Und das ist nicht nur das Essen, das ist auch das Imprägnierspray, das sind die Outdoor-Textilien. Und wir wissen einfach auch, dass die neuen Textilien zum Beispiel auch viel mehr natürlich logischerweise von diesen Schadstoffen enthalten. Deswegen muss man sich auch mal einfach überlegen, muss es wirklich das fünfte T-Shirt sein oder kann ich nicht eben das T-Shirt nutzen, was ich sowieso schon habe? Und das hat auch wieder diese mehrfache Gewinnsituation. Das ist gut für mich, weil ich weniger Schadstoffe auf meine Haut bringe, aber es ist auch eben gut für die Nachhaltigkeit, weil letztendlich weniger Müll. Das heißt, das sind diese wunderbaren mehrfachen Gewinnsituationen. Ja.
0: Die sollten wir uns dann vielleicht nochmal in Erinnerung rufen. Da ist vielleicht auch das Thema Aufklärung noch eins, über das wir sprechen könnten. Hätten wir noch Zeit, haben wir nicht mehr. Wir haben über Umweltgift gesprochen und wie die Stoffe um uns herum eben unsere Gesundheit beeinflussen. Vielen Dank für Ihre Rückmeldungen zum Thema und vielen Dank an unsere Expertin heute, Dr. Claudia Treidel-Hoffmann. Sie ist unter vielem anderen Professorin für Umweltmedizin an der Medizinischen Fakultät der Universität Augsburg. Das Helmholtz-Institut haben Sie eben erwähnt. Da machen Sie auch viel Forschung. Sie sind Buchautorin, haben in diesen Jahren ein Buch zum Thema rausgebracht, die Medizin der Zukunft heilen in einer veränderten Welt, und Zeit mitgebracht für uns. Dafür herzlichen Dank.
1: Von Herzen gerne, Herr Sonntag.
0: Tschüss, machen Sie es gut.
1: Ja, Sie auch.

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2: Ja, da sind Sie auch gerade bei WDR 5. Sie hören Quarks, Wissenschaft und mehr. Und ehrlich gesagt, ich warte ja darauf, dass ein Roboter bei mir Dinge im Leben übernimmt. Ne? Also so Dinge, die ich immer und immer wieder machen muss und die vor allen Dingen Zeit kosten. Ne? Angefangen vom Putzen, Aufräumen, natürlich so, dass ich nachher auch was wiederfinde, bis hin zu Sachen wie ja, so Keller ausmisten, ne? Wichtige Dokumente abheften, Altglas wegbringen, ab und zu mal mit dem Auto durch die Waschanlage fahren. Wäre doch super praktisch, oder? Oder finden Sie die Vorstellung eher gruselig? Sowas wird aber kommen. Also jetzt vielleicht nicht unbedingt als erstes mein persönlicher robotischer Assistent. Wobei an sowas wie Mähroboter oder Staubsaugerroboter haben wir uns ja auch schon gewöhnt. Vielleicht aber gibt's doch auch erstmal wichtigere Bereiche für Roboter, meint Nora Weinberger. Sie ist Umweltingenieurin und Verfahrenstechnikerin und arbeitet am Karlsruher Institut für Technologie, kennt man eher als KIT.
3: In den letzten Jahren dazugekommen sind auch Operationsroboter. Man kennt diesen Operationsarm, der bestimmte Tätigkeiten sehr präzise übernimmt. Und Chirurgin auch unter anderem bei so minimalinvasiven Eingriffen unterstützt. Das kennen wir jetzt schon seit fast 10 Jahren. Und in der Landwirtschaft ernten auch Roboter inzwischen Erdbeeren oder erkennen Schädlinge auf Feldern. Und was vielleicht weniger bekannt ist, weil man es einfach nicht so sieht, sind Roboter in Apotheken, die Medikamente kommissionieren oder in Krankenhäusern eben Wäsche transportieren. Also Robotik ist schon weit verbreitet, oftmals in Bereichen, die man gar nicht so sieht. Was aber gerade passiert, würde ich sagen, ist, dass Robotik viel mehr diskutiert wird für Bereiche, in denen Menschen noch viel mehr betroffen sind.
2: Ja, zum Beispiel im Pflegeheim ist ja so ein Beispiel, was immer wieder aufkommt. Ich meine, Roboter können längst laufen, greifen, sprechen. Aber auch wenn Roboter inzwischen vieles ja wirklich gut gelernt haben und auch in ganz unterschiedlichen Bereichen, haben wir gerade noch gehört, im Einsatz sind, alles können sie noch nicht. Eben das, was ich eben als Bild gezeichnet habe. Hausarbeit mit verschiedenen Aufgaben, das ist für Roboter noch ziemlich komplex. Oder auch in einem Gespräch zu erkennen, dass es bei der Aussage jetzt nicht nur um das geht, was gesagt worden ist, sondern dass da irgendwie ein Subtext mitschwingt, dass da Emotionen wie Traurigkeit, Sorgen oder Einsamkeit mitschwingen könnte, ist ja auch ein wichtiges Thema jetzt gerade, wenn wir wieder an das Beispiel Pflegeheim denken.
3: Sobald eine Situation unvorhersehbar wird oder auch die Umgebung komplexer ist, unvorhersehbarer, wo auch eine soziale Sensibilität verlangt wird oder auch improvisiert werden muss, sind Menschen deutlich flexibler weiterhin. Da kann aus meiner Sicht ein Roboter dann eben viel schwerer eine menschliche Tätigkeit übernehmen.
2: Wo sortieren Sie sich da ein? Finden Sie das spannend, was da jetzt schon alles möglich ist und vor allem auch das, was da bald noch alles so möglich sein wird? Oder finden Sie es eben vor allem gruselig? Vielleicht auch, wenn da Menschen jetzt im Spiel sind. Ne? Also Kisten sortieren in der Lagerhalle, ja okay, aber Betten machen im Pflegeheim vielleicht dann lieber nicht. Wir wollen darüber morgen diskutieren, hier in Wissen im Gespräch. Da wird auch Nora Weinberger vom KIT hier zu Gast sein, die Sie gerade schon kurz kennengelernt haben. Und wir freuen uns dann natürlich auch auf Ihre Rückmeldungen zum Thema. Was würden Sie in Ihrem Alltag, in Ihrem Job vielleicht auch sofort einem Roboter überlassen und was auf gar keinem Fall. Würden Sie sich von einem Roboter unterstützen lassen, pflegen, betreuen, beraten lassen? Sie können uns gerne jetzt schon eine Nachricht rüber schicken und die auf unseren WDR 5 Anrufbeantworter sprechen. Den erreichen Sie unter 0800 5678 554 oder schreiben Sie an quarks@wdr.de. Wie ist das eigentlich mit dem Vertrauen? Würden Sie einem Roboter vertrauen, in seinen Handlungen vielleicht auch selbstständig Entscheidungen zu treffen? Wie sollten sie aussehen? Sollten Roboter menschenähnlich sein? Hilft das? Oder vielleicht doch klar als Maschine erkennbar? Ich sage nochmal die Nummer von unserem WDR 5 Anrufbeantworter. Den erreichen Sie unter 0800 5678 554 oder schreiben Sie an quarks@wdr.de. Wir sprechen morgen über Roboter in unserem Alltag in Wissen im Gespräch. Kurz nach 15 Uhr geht's los.
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1: Die Nachrichten mit Sebastian Ehl. Guten Tag. Die Gewerkschaft Verdi kritisiert die Warenhauskette Galeria, nachdem schon wieder ein Insolvenzverfahren genehmigt wurde. Die Landesfachbereichsleiterin von Verdi NRW Eickholt spricht von jahrelangen Managementfehlern.
2: Es ist nicht nachhaltig investiert worden. Es ist nicht investiert worden in ein attraktives Warensortiment. Und es ist zu wenig auf der Expertise der Beschäftigten Rücksicht genommen worden, weil die wissen, was der Kunde da oder da und dem Ort braucht.
1: Verdi fordert jetzt schnell Klarheit für die 12.000 Galeria-Beschäftigten, die um ihre berufliche Zukunft bangen. Zum Beispiel ist nicht klar, ob sie Insolvenzgeld bekommen. Es ist schon das vierte Insolvenzverfahren innerhalb von 6 Jahren. Der Chef des Bundesnachrichtendienstes Jäger sieht in Russland eine wachsende Gefahr für Deutschland.
3: Nicht wir haben diese Konfrontation gesucht. Russland drängt sie uns auf, sieht in uns einen Hauptgegner, weil wir Russlands Angriffskrieg gegen die Ukraine nicht hinnehmen.
1: Jäger äußerte sich bei einer Anhörung der Geheimdienstchefs im Bundestag. Wie er seine Warnung vor Russland begründet, dazu Oliver Neuroth, WDR Berlin.
4: Der BND-Chef verweist auf den Drohnenvorfall am Flughafen Leipzig-Halle Anfang August, bei dem ja Sprengstoff im Spiel war und wo die Bundesregierung klar sagt, das ging von Russland aus. Jäger meint, dass wir uns darauf einstellen müssen, dass weitere russische Attacken kommen, sogar härtere und brutalere, zum Beispiel auf unsere Energieversorgung, wobei der BND-Chef dann nicht konkreter geworden ist. Er sagt, Russland führe aktuell einen Schattenkrieg gegen uns, im Sinne von, im Verteidigungsfall sind wir nicht, aber wir werden angegriffen, ein Stück weit getestet von Russland, wie wir reagieren. Für den BND ist daher klar, Russland ist weiterhin die größte und konkreteste Bedrohung für Deutschland.
1: Die US-Luftwaffe hat ihre Langstreckenbomber vom britischen Stützpunkt Fairford abgezogen. Sie reagierte damit auf einen verdächtigen Vorfall an dem US-genutzten Luftwaffenstützpunkt. Die Kampfflieger waren zuvor an Angriffen auf den Iran beteiligt. Franziska Hoppen, WDR London.
5: Nach US-Medienberichten sollen neue Drohungen gegen den Militärstützpunkt der Grund für den Abzug gewesen sein. Vor etwa einer Woche waren 5 Männer mit britischer Staatsangehörigkeit nahe dem Stützpunkt aufgegriffen worden. Sie werden der Vorbereitung einer terroristischen Tat verdächtigt. Ermittelt wird auch wegen des Verdachts auf Verstöße gegen das Sprengstoffgesetz. Vor wenigen Tagen nahm die Polizei außerdem einen 27-Jährigen mit britischer und iranischer Staatsangehörigkeit in London fest, ebenfalls wegen des Verdachts der Vorbereitung einer terroristischen Tat.
1: Weitere Meldungen im Überblick. Der Nobelpreis für Medizin geht in diesem Jahr an 2 Deutsche und einen US-Amerikaner. Peter Hegemann aus Berlin und Georg Nagel aus Würzburg teilen sich den Preis mit dem US-Forscher Carl Diesroth. Sie werden für ihre Forschungen im Bereich der Optogenetik ausgezeichnet. Damit kann man Zellen im Gehirn genau erforschen. Das könnte zu neuen Therapien gegen Parkinson und andere Nervenkrankheiten führen. In Sachsen-Anhalt wird morgen wahrscheinlich ein AfD-Politiker zum Landtagspräsidenten gewählt. Das wäre das erste Mal in Deutschland. Das BSW will der AfD eine Mehrheit beschaffen und teilt mit, der stärksten Kraft stehe laut Geschäftsordnung die Position zu. In Paderborn ist am Morgen eine Realschule evakuiert worden. Viele Schüler hatten über Beschwerden geklagt, wie Atemprobleme und Übelkeit. Offenbar waren sie mit einer gefährlichen Substanz in Berührung gekommen. Was es genau war, ist aber noch unklar. 40 Schüler und Lehrer der Paderborner Schule in der Südstadt mussten vom Rettungsdienst behandelt werden.
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1: Das Theater Bonn wehrt sich gegen die drohende Schließung der Schauspielsparte. Am Wochenende war bekannt geworden, dass die Stadt wegen akuter Finanzprobleme das Schauspiel auf eine Streichliste gesetzt hat. Simone Schlosser, WDR Kultur.
6: Als verheerend bezeichnete der Generalintendant Bernhard Hellmich die Pläne im WDR. Er hatte selbst erst am Freitagabend davon erfahren und schon am Samstag, dem Feiertag, schickte die Stadt ihre Mitteilung raus. Schon am Wochenende hatte Bernhard Hellmich betont, dass es unter ihm keine Schließung des Schauspiels geben werde. Im WDR sagte er außerdem, dass er nicht glaube, dass sich dafür eine Mehrheit im Stadtrat findet. Auch der Vorsitzende des Kulturrats NRW, Lorenz Deutsch, reagierte entsetzt. Erst verlängere man den Vertrag mit dem Intendanten, verspreche ihm den Erhalt der Spielstätten und dann mache man genau das Gegenteil. Die Stadt Bonn sei ein abschreckendes Beispiel dafür, wie man in Kommunen mit Kultur umgehe.
1: Das Wetter in Nordrhein-Westfalen bringt bis zum Abend viel Sonne und nur wenige Wolken. Die Temperaturen liegen am Abend bei 14 bis 19 Grad. In der Nacht kühlt es ab auf 11 bis 4 Grad. Dazu kann es Dunst oder Nebel geben. Morgen geht's recht trüb los. Später wird's dann freundlich mit einer Mischung aus Sonne und ein paar wenigen Wolken. Die Höchstwerte erreichen dazu 20 Grad in Alm, 21 in Castrop-Rauxel und 22 in Düren. Das war WDR aktuell. WDR 5, die Verkehrslage. Die Autobahn 1 Blankenheim Richtung Euskirchen ist zwischen Mechernich und Wiskirchen nach einem Unfall gesperrt. A3 Köln Richtung Oberhausen zwischen Kreuz Breitscheid und Oberhausen-Lierich 7 Kilometer stockend, 15 Minuten plus. A4 Aachen Richtung Köln zwischen Frechen-Nord und Köln-Eiffeltor 6 Kilometer Stau, Viertelstunde zusätzlich. Die A42 Kamp-Lindfort-Dortmund ist zwischen Herne-Krange und Herne-Baukau in beiden Richtungen bis morgen früh gesperrt. 3 Kilometer Stau gibt es im Moment in Richtung Dortmund und zum Schluss noch die A44 Kassel Richtung Dortmund. Zwischen dem Kreuz Werl und Kreuz Dortmund ohne 5 Kilometer stockender Verkehr. 10 Minuten obendrauf.
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7: Sebastian Sonntag hier. Tag zusammen. Alles, was vorne reingeht, muss hinten wieder raus. Also klar, nicht ganz alles, aber ich sag mal, der Weg ist vorgezeichnet. Ne? Wir essen oder trinken was, der Körper nimmt da das raus, was er so brauchen kann und alles, was dann übrig bleibt, das kommt dann eben hinten wieder raus. Und das ist am Ende auch die Kernfunktion vom Darm, oder? Also so ähnlich hat das auch Dr. Eckart von Hirschhausen früher mal gesehen, aber im Darm, da geht noch viel mehr.
8: Zur Zeit meines Medizinstudiums war der Darm kein großes Thema. Es war gefühlt ein besseres Abflussrohr, ein Teil unserer Kanalisation. Heute ist das Mikrobiom der heiße Scheiß.
9: Je mehr man sich mit dem Darm beschäftigt, desto mehr kriegt man noch Ehrfurcht und fast Demut, oder?
10: Ja, es ist sogar der Gamechanger in der Medizin überhaupt. Es ist ein Organ, das eigentlich in seiner Tragweite völlig übersehen wurde. Und eigentlich ist es die große Drehscheibe und auch der Punkt oder der Schaltkreis, an dem wir unsere Krankheiten viel besser therapieren können.
7: So, und das ist die gute Nachricht. Wir wissen immer mehr über das, was im Darm so alles passiert, wie wichtig diese Prozesse für den ganzen Körper sind, für unsere Gesundheit. Wir beschäftigen uns eben mit unserem Mikrobiom, also dieser Bakterien-WG, die in unserem Darm lebt. Und dadurch bekommen wir auch mit, dass die sich verändert und das nicht immer zum Guten.
8: Wow, von dem Verlust der Artenvielfalt um uns herum hatte ich schon viel gehört, aber dass wir auch in uns drin derartig verarmen, wusste ich nicht. Bakterien können genauso verschwinden wie ein Mammut oder Schmetterling, nur unbemerkt.
7: Es gibt eine neue Wissenschaftsdoku von und mit Eckart von Hirschhausen rund um den Darm. Er redet mit Expertinnen und Experten. Ja, wie zum Beispiel dem Ernährungsdoc Matthias Riedel, haben Sie eben gerade schon gehört, aber auch mit Betroffenen von Darmerkrankungen, zum Beispiel dem chronischen Reizdarmsyndrom, und versucht auch zu verstehen, warum alles rund um den Darm nach wie vor ein Thema ist, über das nicht so gerne gesprochen wird. Hirschhausen und der Darm läuft heute Abend um 20.15 Uhr im Ersten oder auch jetzt schon in der ARD Mediathek. Aber bevor Sie da jetzt rüber wechseln, noch eben der Hinweis, auch hier gibt es jetzt noch gut 50 weitere Minuten Wissenschaft. Geht unter anderem gleich um den Nobelpreis in Medizin und darum, wie man dem Problem K.O.-Tropfen begegnen kann. Und danach ist ja auch immer noch Zeit für die neue Hirschhausen-Doku. The Slim Kings. Jetzt hier in WDR 5. The Rock You Need.

BR5 hier. Sie hören Quarks, Wissenschaft und mehr. Wenn du rausgehst, dann musst du aufpassen, dass dir niemand was ins Glas schüttet. Ist so ein Satz, den man gerne mal von Eltern hört. Und klar, K.O.-Tropfen sind nach wie vor ein Thema. Wenn man rausgeht oder auch auf so riesigen Veranstaltungen wie dem Oktoberfest in München, was gerade zu Ende gegangen ist, da warnen Behörden ja mittlerweile auch ganz explizit davor. Und entsprechende Geschichten, die hört man auch immer wieder, vor allem von Frauen. Aber nicht nur. Und vielleicht auch deshalb soll der Einsatz von K.O.-Tropfen in Zukunft härter bestraft werden. Es gibt zumindest einen entsprechenden Gesetzesentwurf. Wir wollten wissen, was die Wissenschaft über K.O.-Tropfen und auch deren Einsatz weiß. Darüber habe ich mich vor der Sendung mit Charlotte Förster unterhalten. Sie ist Juniorprofessorin für europäisches Management an der TU Chemnitz und leitet die länderübergreifende Studie Don't Knock Me Out, wo Menschen aus Österreich, der Schweiz und Deutschland zu ihren Erfahrungen mit K.O.-Tropfen befragt werden. Und ich habe sie als erstes gefragt, was man denn darüber weiß, wie viele Menschen denn da überhaupt betroffen sind.

0: Nicht, weil dieser sozusagen Strafbestand wird nicht in der Kriminalstatistik erfasst. Das soll, glaube ich, geändert werden. Wir haben hier aber einfach das Problem, dass dieser Begriff der K.O.-Tropfen kein wissenschaftlicher ist. Also K.O.-Tropfen ist im Prinzip ein Sammelbegriff, der sich herausgebildet hat für eine ganze Palette an Substanzen, die von verschreibungspflichtigen Medikamenten bis Drogen bis sozusagen Substanzen, die in der Chemieindustrie eingesetzt werden und dann in Endprodukten wie Nagellackentferner enthalten sind, alles enthält. Das ist auch in der Hinsicht irreführend, weil diese Wirkung dieser verschiedenen Substanzen kann auch eben nicht nur diesen Knockout-Effekt haben, sondern auch manipulierend, aufputschend, eben wesensverändernd wirken. Das heißt, dass Personen, die solche Substanzen verabreicht bekommen, eben eigentlich das nicht tun würden, wenn sie diese Substanzen hätten nicht verabreicht bekommen.
1: Aber wir können an der Stelle festhalten, das ist jetzt kein Schreckgespenst, was durch die Clubs zieht, sondern das ist ein Problem, was real ist. Es gibt Menschen und offensichtlich auch viele Menschen, die davon betroffen sind, die solche Geschichten erlebt haben.
0: Genau, deswegen also im internationalen Kontext oder im wissenschaftlichen Kontext spricht man da auch immer eher von Spiking, weil das eben einfach diese Verabreichung solcher Substanzen bezeichnet. Ne? Also man kann dann von Drink Spiking reden, wenn das über Getränke verabreicht wird, aber theoretisch kann das ja auch über Nahrungsmittel, gerade im häuslichen Bereich. Ne? Also das ist ja jetzt nicht auf Getränke reduziert.
1: Das heißt aber auch, wenn ich mir jetzt so Schnelltests anschaue, die im Internet gerne mal angepriesen werden.
0: Davon würde ich auf jeden Fall Abstand nehmen.
1: Ja, es klingt so, als wäre das Quatsch, als könnte das gar nicht funktionieren.
0: Ja, also von solchen Schnelltests und Testarmbändern oder sowas würde ich wirklich Abstand nehmen, weil das Problem ist, dass die meistens nur auf wenige Substanzen testen und vor allen Dingen das Problem ist, auch nicht immer ganz zuverlässig sind. Also zum Beispiel hatte ich mal so einen Test gesehen, auf Rotwein funktioniert das zum Beispiel nicht oder bei milchhaltigen Getränken. Und das Problem ist, dass das dann ja eine falsche Sicherheit gibt. Ne? Also, dass man dann, und es ist auch eine Art von Victim Blaming, weil wir ja sagen, okay, die Personen müssen selber dafür verantwortlich sein, dass ihr Getränk nicht sozusagen verunreinigt ist, sage ich jetzt mal, ne? Oder dass sie selber ausschließen, dass das ein Fall von K.O.-Tropfen sein könnte. Und das schiebt die Verantwortung an die völlig falsche Stelle.
1: Trotzdem kann ich ein Stück weit das Bedürfnis nachvollziehen, dass Menschen, die zum Beispiel eben feiern gehen, Sie haben eben gesagt, es gibt auch andere Zusammenhänge, wo solche Substanzen eine Rolle spielen, aber das ist ja so das klassische Szenario, ich gehe irgendwie in einen Club, ich gehe in eine Bar. Gibt es da Möglichkeiten, sich zu schützen?
0: Also das Problem ist einfach, es gibt keinen hundertprozentigen Schutz. Also auch wenn wir auf die, sagen wir mal, Täterstruktur schauen und da kommt alles drin vor, ne? Also vom eigenen Partner bis zum Freund, beruflichen Kontakt bis zum Barkeeper. Und dementsprechend gibt es einfach diesen hundertprozentigen Schutz nicht. Also auch wenn man sagt, pass auf dein Getränk auf, kann es ja auch sein, dass das schon da drin war. Ne? Also das ist einfach das Problem. Es gibt keinen hundertprozentigen Schutz. Was wichtig ist, ist einfach, dass einem, wenn sowas passiert, nichts weiteres passiert. Also dass keine Anschlussstraftaten passiert wie Raub oder Vergewaltigung. Und da würde ich einfach nur raten, dass man einfach schaut, dass man mit Leuten rausgeht, denen man vertraut, die. Die Bandbreite von dem, was alles passieren kann, ist sehr groß und die Schuld liegt nicht bei der Person, der das passiert.
1: Dann ist die Frage, was die geplante Strafrechtsverschärfung am Ende bringt, wenn die Fälle nicht bei der Polizei landen.
0: Nichts.
1: Was ich dem Gespräch jetzt entnehme, ist, dass Aufklärung vielleicht das wichtigere Thema ist.
0: Genau, ist vor allen Dingen, also was sehr wichtig wäre, ist, dass wir mehr Informationen haben, wo passiert das? Wie gehen die Leute damit um? Ich habe hunderte E-Mails geschrieben, ich habe Dutzende Förderanträge gestellt, ich bekomme keine Förderung für diese Art von Forschung.
1: Man kann bei Ihrer Studie noch mitmachen, die läuft noch. Das heißt, Sie suchen auch noch Menschen, die Sie befragen können.
0: Genau, also gerne einfach möglichst streuen, möglichst darüber sprechen, so dass wir möglichst viele Betroffene einfach erreichen und dann auch dokumentieren können, was den Leuten passiert ist. Weil nur so können wir irgendwas ändern. Ne? Also das zeigt sich, wir brauchen halt Daten, um zu zeigen, was wirklich passiert.
1: Jetzt sind wir im Radio und können auf keine Links klicken, aber man findet ihn wahrscheinlich unter Don't Knock Me Out als Stichwort.
0: Genau, also Don't Knock Me Out oder Do Not Knock Me Out ist perfekt. Wir haben einen Instagram-Account und wir haben auch eine Website, da steht alles drauf.
1: Frau Förster, vielen Dank fürs Gespräch.
0: Vielen Dank.

0: 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Und wir sprechen jetzt über Optogenetik. Ja, das ist ein Begriff, den ich auch noch nicht so richtig auf dem Schirm hatte, bevor heute Vormittag verkündet worden ist, wer den Nobelpreis für Medizin in diesem Jahr bekommt. Hat auf jeden Fall was mit Nervenzellen zu tun, die im Gehirn Erinnerungen, Gefühle und Verhaltensweisen prägen. Und noch besser erklären kann das Ulrike Timm aus der ARD-Wissenschaftsredaktion. Ulrike, bevor du das tust, lass uns erstmal über die reden, die da ausgezeichnet worden sind. Das ist ein Trio, sind zwei Forscher aus Deutschland, Peter Hegemann und Georg Nagel und Karl Deisseroth aus den USA. Also wer sind die? Wie sehr hatte man die auf dem Schirm?
1: Also ich würde mal sagen, man hatte die so mittel auf dem Schirm. Ich ganz ehrlich nicht so wirklich, obwohl die Optogenetik tatsächlich schon länger als preiswürdig gilt. Aber aus irgendeinem Grund wurde dieses Jahr total gehypt, dass möglicherweise die Entdeckung des Hormons für die Abnehmspritzen, also Wegovy, Ozempic und so, einen Nobelpreis kriegen könnte. Mhm. Das ist es dieses Jahr zumindest nicht geworden. Ja, und das Trio, was ihn jetzt bekommt, also dass die wirklich sehr herausragende Forscher sind, das ist wirklich schon länger klar. Die haben 2013 schon auch genau in der Konstellation den Brain Prize gewonnen und zumindest zwei von ihnen haben vor 5 Jahren auch miteinander den Lasker Award gekriegt. Das ist ein ganz wichtiger Grundlagenforschungspreis in den USA, sowas wie der amerikanische Nobelpreis für Grundlagenforschung in der Medizin. Mhm. Und sehr viele von diesen Lasker-Preisträgern, die bekommen dann irgendwann eben auch den richtigen Nobelpreis, so wie das jetzt hier gewesen ist. Und man muss sagen, also die beiden Deutschen, Peter Hegemann 71, der ist jetzt an der Berliner Humboldt-Uni, Georg Nagel 73, der war bis vor kurzem, also bis Juni diesen Jahres, war der Seniorprofessor noch an der Uni Würzburg. Jetzt scheint er ganz in Ruhestand gegangen zu sein. Mhm. Beide haben aber wirklich ihre bahnbrechenden Entdeckungen nicht in Würzburg und Berlin gemacht, sondern an ganz anderen Institutionen, nämlich an zwei Max-Planck-Instituten. Ah. Also am MPI für Biochemie in Martinsried, das war Hegemann, und Nagel am MPI für Biophysik in Frankfurt. Das heißt, bei der Max-Planck-Gesellschaft, da knallen heute also garantiert auch die Sektkorken. Oder sie haben schon geknallt.
0: Wahrscheinlich haben sie schon geknallt. Oder knallen noch weiter, wer weiß. Optogenetik, lass uns dem mal ein bisschen nähern. Also wofür haben die den Preis jetzt genau bekommen?
1: Also Optogenetik, die drei haben wirklich ein ganz neues Themenfeld erschlossen, eben diese Optogenetik. Und was dahinter steckt, ist, dass bestimmte Ionenkanäle, also bestimmte Proteine, reagieren direkt auf Licht. Das klingt jetzt ganz schön abstrakt, aber es hat die Hirnforschung wirklich auch jetzt schon entscheidend vorangebracht, denn es war ganz lange Zeit unklar, wie die Neuronen in unserem Gehirn eigentlich miteinander kommunizieren, durchs ganze Gehirn hinweg. Also wie die Sinnesreize verarbeiten, wie eine Erinnerung entsteht und was genau eigentlich passiert, wenn wir eine Entscheidung treffen, also zum Beispiel meine Hand zu bewegen, auszustrecken oder irgendwas, was da genau vor sich geht. Bei all diesen Dingen sind halt neuronale Schaltkreise wesentlich und mit Optogenetik kann man die eben A, identifizieren und B, man kann sie auch gezielt beeinflussen und damit natürlich spannende Experimente machen und mittel- und langfristig, wenn es um Krankheiten und Störungen im Gehirn geht, dann vielleicht da auch Lösungen für Probleme finden. Also es geht um die großen Fragen, wie steuert unser Gehirn Gefühle, Verhalten und Körperfunktionen?
0: Mhm. Ja, drunter machen wir es nicht mehr. Wie genau?
1: Gibt ja auch einen Nobelpreis.
0: Ja, so, eben, da sind wir ja gerade hier. Wie haben die das denn herausgefunden? Das hast du gerade eben von Licht gesprochen, die haben wahrscheinlich nicht in den Gehirn reingeleuchtet, oder?
1: Nee, die haben erstmal ganz klein und mit Pflanze angefangen, nämlich mit einer Grünalge, Chlamydomonas. Das ist so ein Ding, das schwimmt automatisch immer Richtung Licht. Das weiß man natürlich schon ewig und 3 Tage, aber Peter Hegemann, den hat das in den 1990er Jahren sehr, sehr fasziniert und dann hat er sich die Alge ganz genau angeguckt und mit Licht bestrahlt und alles Mögliche gemacht und hat dann rausgefunden, dass die tatsächlich in einer halben Sekunde auf Lichtreize reagiert und das ist 20 Mal schnell, in einer halben Millisekunde auf Lichtreize reagiert. Genau, also halbe Sekunde ist ja ewig. Nee, Millisekunde,
0: okay.
1: Halbe.
0: Wichtiger Unterschied, ja.
1: Genau, und das ist 20 Mal schneller, als unsere Augen es tun. Und die wegweisende Entdeckung dabei war, weil das ja eben wirklich auch anders funktionieren muss als bei unserem Auge. Pflanze hat auch kein Auge so im engeren Sinn. Mhm. Also da hat er das Protein entdeckt, was dahinter steckt. Channel Rhodopsin heißt das. Und das ist eben dieser lichtsensitive Ionenkanal, den man da überhaupt erstmals entdeckt hat. Und dann hat man dieses Channel Rhodopsin, das hat Hegemann dann zusammen mit Georg Nagel in Froscheier auch gegeben. Da konnte man dann eben das auch mit Licht aktivieren. Und dann hat sich Carl Dieseroth in den USA eingeschaltet. Der hat dann mit Mäusen experimentiert und konnte wirklich mit Hilfe von Optogenetik, ist so ein bisschen schaurig, die Bewegungen der Schnurrhaare von der Maus über Lichtreize von außen ins Gehirn steuern.
0: Wow, okay, ja.
1: Wow, genau. Und 2012 hat er es dann sogar geschafft, wirklich bei Versuchsmäusen gezielt bestimmte Erinnerungen auszulösen und die eben auch im Gehirn dann genau markieren und verankern zu können.
0: So, jetzt sind wir alle keine Katzen, Algen oder Frösche. Jetzt ist immer so die Frage, es geht ja häufig um Grundlagenforschung, genau bei dem Nobelpreis für Medizin. Du hast gesagt, es geht um die großen Fragen, die hier geklärt werden sollen, weil ne, wie verarbeitet das Informationen, das Gehirn Informationen? Was könnte jetzt am Ende der medizinische Nutzen sein, so ganz praktisch? Wo könnten diese Erkenntnisse eingesetzt werden?
1: Ja, da ist tatsächlich vieles immer noch Grundlagenforschung. Mhm. Aber auf lange Sicht könnte es wirklich bei vielen Krankheitsbildern, also natürlich neurologische Erkrankungen, neue Erkenntnisse bringen, sprich Alzheimer, Schizophrenie, Parkinson. Aber auch bei Diabetes, bei Herzkrankheiten wird es erforscht, wie diese Herzzellen im Detail zusammenarbeiten und wie da der Rhythmus zustande kommt. Also da passieren auch spannende Dinge. Und wirklich schon sehr greifbar nah ist das Ganze in der Augenheilkunde. Also da hat es schon jetzt auch eine klinische Anwendung gegeben, allerdings noch nicht zugelassen, nur in Studien. Und zwar versucht man da Menschen mit einer Augenerbkrankheit, Retinitis pigmentosa heißt sie, zu helfen. Das ist eine Krankheit, bei der Zellen in der Netzhaut absterben und die Betroffenen werden irgendwann mit der Zeit dann leider blind. Und einigen wenigen von diesen Patienten hat man helfen können mit einer speziellen Kamerabrille und eben nach dem Einsetzen oder Einspritzen von solchen lichtsensitiven Proteinen in die Retina ist alles hochkomplex. Die können auch immer noch nicht wieder richtig sehen, aber so Umrisse erkennen oder was greifen in wenigen seltenen, sehr speziellen Fällen und nach langem Training. Aber immerhin ist diese Therapie schon zur Zulassung angemeldet jetzt in den USA seit kurzem. Mhm. Und vom Auge zum Ohr, auch da gibt's neue Hoffnungen, weil sich nämlich Cochlea-Implantate fürs Innenohr möglicherweise mit so einer Lichtsteuerung über Optogenetik nochmal weiter verbessern lassen.
0: Also ich habe das Gefühl, wir werden über Optogenetik das ein oder andere Mal noch sprechen, merken uns den Begriff und wissen jetzt auf jeden Fall, der Nobelpreis für Medizin in diesem Jahr ist in diese Richtung gegangen für drei Forschende, die in dem Bereich Grundlagenforschung gemacht haben. Ulrike Timm hat uns all das erklärt aus der ARD-Wissenschaftsredaktion. Danke dir.
1: Sehr gerne.

0: 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Können Sie gut Blut sehen? Wenn nicht, ist auch nicht schlimm, ist ja nur Radio. Solange Sie gut Blut hören können, ist eigentlich alles in Ordnung. Und dann können Sie in den nächsten Minuten erfahren, was das Blut mit dem Meer zu tun hat und das dann wiederum mit der Evolution. Aber Carsten Möbius erklärt das jetzt alles.
1: Es gibt ja Leute, die können, wenn sie am Meer sitzen, so ihre Gedanken baumeln lassen. Ich gehöre definitiv nicht zu denen. Mir kommen dann solche Fragen in den Sinn, wenn ich aufs Wasser gucke. Daher sollen wir also kommen, dort drin, dort unten auf dem Meeresgrund soll das Leben entstanden sein? Und ich frage mich, wie wir auf diese verrückte Idee kommen. Welche Beweise gibt es dafür oder sind das nur Theorien, weil uns nichts Besseres einfällt? Der für mich mächtigste, stärkste und beeindruckendste Beweis, dass wir alle ursprünglich aus dem Meer kommen, ist unser Blut. Die Zusammensetzung unseres Bluts zeigt, dass unsere ursprüngliche Heimat das Meer sein muss. Die Zusammensetzung unseres Bluts spricht eine eindeutige Sprache und verrät, wie es entstanden ist und, wie gesagt, woher wir kommen. Unsere Geschichte beginnt in den unendlichen Weiten der Urozeane. Es ist die Geschichte unseres Bluts, denn das Meerwasser und unser Blut, die sind wirklich Geschwister.
2: Man kann in der Tat behaupten, dass das Blut eine Art Salzabbild des Meerwassers ist.
1: Das, was Molekularbiologe Professor Andreas Bayer behauptet, das ist auf den ersten Blick wirklich schwer zu glauben. Blut ist tiefrot. Meerwasser sieht eindeutig nach Wasser aus, Blut schmeckt nach Eisen, Meerwasser ist salzig. Wie kann Blut etwas mit Meerwasser zu tun haben? Wenn man das Blutplasma, also die Grundsubstanz unseres Bluts, genauer unter die Lupe nimmt, dann tritt die Verwandtschaft deutlich zutage. Blutplasma, pur auf die Zunge, würde nämlich nicht nur wie Meerwasser schmecken, sondern besteht auch vor allem aus Natrium, Chlorid, Kalium und Calcium. Und diese Stoffe, die kommen sogar in gleichen Mengenverhältnissen im Blutplasma vor wie im Meerwasser. Martin Neukamm, Herausgeber des Buchs Darwin heute, der sagt: Das ist kein Zufall.
3: Das heißt mit anderen Worten, die Zusammensetzung unseres Bluts und auch der extrazellulären Gewebsflüssigkeit entspricht bis in Details hinein der Zusammensetzung des Meerwassers. Und wir könnten salopp formulieren, dass die vielzelligen Lebewesen buchstäblich geschafft haben, das Meer ins Körperinnere mitzunehmen.
1: Die Geschichte, wie sie das geschafft haben, die beginnt vor 3,5 Milliarden Jahren. Die ersten Zellen, die treiben also im Urozean. Die sind umgeben von salzigem Wasser. Und vor allem von Natrium und Chlorid. Das hat das Wasser nämlich aus dem Gestein herausgelöst und dabei noch ein bisschen Kalium und Calcium. Milliarden Jahre verbringen unendlich viele Zellgenerationen in diesem Medium. Die Zellwände, die Konzentration der Flüssigkeit im Zellinneren, das alles, das passt sich perfekt diesem Salzwasser an. Das Konzentrationsfelle ist genau so beschaffen, dass Nährstoffe auf- und Stoffwechselprodukte wieder abgegeben werden können. Und dann, so Professor Bayer, wollen die Zellen nicht mehr nur alleine durchs Wasser treiben. Kann man ja verstehen.
2: Aus einem Einzeller entwickeln sich Schritt für Schritt Mehrzeller. Ein Mehrzeller wird größer, irgendwann ist die Größe begrenzt, weil die inneren Zellen nicht mehr richtig versorgt werden können.
1: Das muss für die innenliegenden Zellen in der dritten, vierten, fünften Reihe ein Schock gewesen sein. Die müssen den Zeiten, in denen ihre Vorfahren noch von allen Seiten schön umspült worden sind, den müssen die nachgetrauert haben. Kein unbegrenztes Nahrungsangebot mehr. Und wenn dann die Müllabfuhr auch nicht mehr richtig funktioniert, das war nicht angenehm. Das wird der ein oder andere Mehrzeller nicht überlebt haben. Allerdings muss es Zellklumpen gegeben haben, sonst gäbe es uns heute nicht, die Spalten zwischen den einzelnen Zellen gelassen haben.
2: Wenn dann ein solcher Mehrzeller ein Spaltraumsystem im Körper entwickelt, dann habe ich dort eine Flüssigkeit, die automatisch der Meeresflüssigkeit entspricht und die zunächst einmal einfach durch Körperbewegungen gepumpt wird. Schwämme zum Beispiel, die heutigen, haben eine offene Struktur und da fließt tatsächlich mehr Wasser durch den gesamten Körper.
1: Mit dem Spaltraumsystem war eine Lösung für die auf den billigen Plätzen in den hinteren Reihen gefunden. Und die Zellverbände, die konnten größer werden, die konnten wachsen. Dann war es offenbar nur noch eine Frage der Zeit, bis die Evolution auf den Trichter kam, dieses System zu schließen, es mit Haut abzudichten. Damit war es dann vorbei mit dem durchströmenden Meerwasser. Und trotzdem musste alles so weiter funktionieren wie bisher. Alles andere hätte den Tod bedeutet. 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
2: Denn es ist nicht möglich, ein Transportsystem im Körper zu etablieren, das mit einem Schlag irgendwie ganz andere Verhältnisse aufweist, ganz andere Zusammensetzung von Salzen, von Ionen, das würde nicht funktionieren. Also muss ich tatsächlich vorstellen, dass faktisch das Meerwasser importiert worden ist.
1: Und es gab eine zweite Herausforderung. Körperbewegungen haben nicht mehr gereicht, um die Flüssigkeit zuverlässig überall hinzubringen. Also, nächster Punkt auf der To-Do-Liste der Evolution. Es brauchte sowas, was wir heute als Herz bezeichnen.
2: Der nächste Schritt ist dann, dass sich Pumporgane entwickeln, die in irgendeiner Weise diese Zirkulation unterstützen, dass ein solches Spaltraumsystem sich irgendwie ausdifferenziert.
1: An Blut, so wie wir es heute kennen, war aber noch lange nicht zu denken, sagt Professor Andreas Bayer. Trotzdem muss die Körperflüssigkeit im Spaltsystem schon relativ zeitig mehr als nur Meerwasser gewesen sein. Schon vor etwa einer halben Milliarde Jahre haben in dieser Flüssigkeit nicht nur Nährstoffe und Stoffwechselprodukte getrieben, sondern bereits auch erste Zellen.
2: Jetzt kann man die interessante Frage betrachten, wie kam es zu den Blutzellen, wo kommen die her? Stichwort Fresszellen, also solche, die in der Lage sind, eingedrungene Bakterien oder Fremdkörper zu erkennen und regelrecht aufzufressen. Wenn sich einmal ein Spaltraumsystem bildet, dann können diese Zellen sich im Spaltraumsystem bewegen.
1: Diese Zellen haben sich verändert, entwickelten sich zu völlig neuen Zelltypen mit neuen Funktionen und Aufgaben. Die Körperflüssigkeit entfernte sich in Zusammensetzung und Aussehen also immer weiter vom Meerwasser. Aber woher wissen wir, dass alles so in etwa abgelaufen ist? Denn Spaltsysteme, Blutkreisläufe und Blut selbst hinterlassen in Fossilien keine Spuren. Professor Bayer sagt, das können wir heute an den unterschiedlichsten Lebensformen sehen, die es immer noch gibt und die ganz unterschiedliche Stadien der Blut- und Kreislaufentstehung zeigen.
2: Die Manteltiere, sehr entfernte Verwandte von uns, haben einen offenen Kreislauf, aber immerhin schon so eine Art Herz. Wenn man sich die Akranier anguckt, das sind also Organismen wie das sogenannte Lanzettfischchen, was kein Fisch ist, hat eigentlich schon einen weitestgehend geschlossenen Blutkreislauf, hat aber kein Herz, sondern so einzelne kleine Pumporgane. So kann man verfolgen, wie das Blutgefäßsystem sich in unserem Fall immer weiter differenziert hat. Alles, was danach kommt, die Entwicklung von Antikörpern, von T-Zellen, von sogenannten Killerzellen, kann man dann recht gut über die Evolution der Wirbeltiere verfolgen. Und ein echtes, wirklich komplett ausdifferenziertes, lernfähiges Immunsystem mit den entsprechenden Blutzellen, nämlich den kleinen Lymphozyten, haben nur die Wirbeltiere entwickelt.
1: Das ausgeklügelte Blutgefäßsystem, das ist ein filigranes Meisterwerk mit Pumpen, Filtern, Gasaustauscher, also Herz, Niere und Lunge. Mit einer Flüssigkeit, die unglaublich viel kann und leisten muss. Wann diese Arbeit vollbracht war, das heißt, wann die aktuelle Version unseres Bluts dann erschienen ist, das weiß keiner. Evolution vollzieht sich in kleinsten Schritten fließend, erklärt Professor Andreas Bayer. Es gab keinen Knall und das Blut war auf einen Schlag so, wie wir es kennen.
2: Wir können durchaus sagen, dass das, was wir als unser Blutgefäßsystem verstehen, eine Entwicklungshistorie von ungefähr einer halben Milliarde Jahre hat. Einen ganz genauen Zeitpunkt wird man aus den benannten prinzipiellen Gründen nicht nennen können.
1: Aber egal, wie lange die Körperflüssigkeit brauchte, um zu unserem heutigen modernen Blut zu werden, die Spuren, die den Weg zurück zum Meerwasser weisen, die sind erhalten geblieben. Auch heute noch sind die Zellen der Wirbeltiere auf das präzise Mengenverhältnis von Natrium, Kalium, Calcium und Chloridionen angewiesen. 140 zu 4 zu 3 zu 104. Genau wie damals vor 3,5 Milliarden Jahren im Meer. Bei unterschiedlichen Lebewesen schwanken diese Mengen minimal. Aber das Verhältnis zueinander ist bei allen gleich. Von der Forelle über die Schildkröte, Hund, Katze, Kamel bis zu Menschen. Dass die Evolution da noch nichts verändert hat, zeigt, wie lebenswichtig diese Konzentrationsverhältnisse sind.
2: Wenn sich da ein bisschen etwas ändert, ein bisschen, dann ist die Zelle schon nicht mehr lebensfähig. Und das ist der Grund, warum diese Konzentrationsverhältnisse so stark konserviert worden sind, also innerhalb der Evolution konstant geblieben sind.
1: Aus den Vielzellern ist unter anderem der Mensch entstanden. Ein Lebewesen mit 30 Billionen eigenen Zellen, die alle umspült und umsorgt werden wollen. Und sie alle funktionieren nach wie vor nach dem gleichen Prinzip wie ihre Vorfahren im Meer. Und deshalb muss unser Blut, unser Blutplasma, ein Salzabbild des Meeres sein. Solange es uns gibt, wird es genau so bleiben.
0: Wie ist eigentlich unser Blut entstanden? 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

0: 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Damit wir antike Tonscherben im Boden finden oder wertvolle Schwerter, Gefäße, vielleicht sogar Goldschätze, da musste ja jemand vor vielen, vielen, vielen, vielen Jahren mal verbuddelt haben, oder? Haben Sie da schon mal drüber nachgedacht? Okay, so ein Haufen Tonscherben, das könnte natürlich auch irgendwie ein antiker Mülleimer gewesen sein oder ein Schwert, mal einem Reiter unterwegs verloren gegangen. Aber bei größeren Ansammlungen von Dingen an einem Ort, da muss doch da irgendwas hinterstecken. Vielleicht ein Rohstofflager, eine rituelle Opferstätte. Genau mit dieser Frage hat sich eine internationale Archäologietagung in Österreich beschäftigt und hat erstens festgestellt, dass solche Fundstätten deutlich häufiger auftauchen als gedacht und vor allen Dingen auch als das früher noch der Fall gewesen ist. Und das macht zweitens eine Erklärung deutlich schwieriger. Warum? Das erklärt uns jetzt wiederum Sebastian Kirchner aus der ARD-Wissenschaftsredaktion.
1: Mehr als 930 römische Denare, über 3 Kilogramm Silber. Einer der größten römischen Münzhorte, lange verborgen im heutigen Nordrhein-Westfalen. Oder auch Schwerter, Speere, Schilde mit vergoldeten Beschlägen und Edelsteinen. Gut 12.000 Gegenstände, zerhackt, zerstört und entsorgt im Moor bei Illerup in Dänemark. Seit Jahrzehnten rätseln Archäologen über derartige Deponierungen. Waren es versteckte Schätze oder rituelle Opfer? Zumindest waren sie etwas Besonderes, weil sie für Forschende so selten waren. Doch das hat sich mittlerweile geändert, stellen Archäologen wie Klaus von Carnap von der Akademie der Wissenschaften und der Literatur in Mainz fest.
2: Was die Welt für uns völlig verändert hat, das ist der enorme Fundzuwachs durch die Benutzung von Metalldetektoren.
1: Der Grund? In den letzten gut 2 Jahrzehnten sei es weltweit sehr beliebt geworden, dass Menschen mit Metalldetektoren nach verborgenen Schätzen suchen. Und das auch in bisher wenig erforschten Gegenden wie Wäldern oder Bergen. Eine Folge davon bemerkt Archäologe Andreas Rau vom Leibniz-Zentrum für Archäologie am Standort Schleswig bei der Frage, warum Menschen einst solche Depots angelegt haben. Lange hat die Devise von Forschern bei der Interpretation gelautet:
3: Am besten guckt man, ob das reversibel ist oder irreversibel. Also das heißt, kommt man an das Depot oder die Niederlegung wieder ran, dann spricht viel für was Ökonomisches.
1: Also einen versteckten Schatz, ein Rohstofflager oder dergleichen. Lag der Hort dagegen unzugänglich, wie in einem Moor oder Fluss, dann gingen Forscher häufig von einem Opferritual aus. Doch nicht zuletzt durch die vielen neuen Funde geraten solche Interpretationen ins Wanken, beobachtet Andreas Rau. Vor allem, wenn Hortfunde als rituelle Opfer gedeutet werden, ohne nach dem Motiv der Opfernden zu fragen.
3: Eine Opfergabe ist ja erstmal nur vordergründig als Adressat an eine Gottheit oder irgendwie so eine übernatürliche Macht gerichtet. Aber im Kern ist sie ja ein soziales Statement von den Leuten, die das niederlegen.
1: Um derartigen sozialen Botschaften auf die Spur zu kommen, schauen Forscher wie Andreas Rau heutzutage noch genauer auf den Kontext, in dem die Horte gefunden werden. Also etwa nicht nur den Fundort selbst, sondern auch die Landschaft drumherum. Liegt der Hort an einer sehr markanten, möglicherweise bedeutungsvollen Stelle? An welchen Orten treten Depots gehäuft auf? Und die Forscher erstellen eine Art Hortbiografie anhand seiner Bestandteile.
3: Man muss sich fragen, von wem stammen die eigentlich? Ist es Besitz einer einzelnen Person? Ist es Besitz einer Familie? Man muss sich den Abnutzungsgrad angucken. Sind da Altstücke dabei? Sind da reparierte Objekte dabei? Sind da besondere? Sind da Exotika dabei? Also warum sind diese Objekte überhaupt in den Hort gekommen?
1: Im Fall der Moorfunde im dänischen Illerup heißt das, hier geht es um tausende, zum Teil römische, aus heutiger Sicht kostbare, aber eben bewusst zerstörte Waffen. Als Erklärung könnte sich Klaus von Carnap dabei etwa einen Triumph oder eine Demütigung von Feinden nach einem Konflikt vorstellen. In jedem Fall ein Statement mit Symbolwirkung. Für die, die die Gegenstände einst deponiert haben und ebenso für ihr Publikum.
2: Ich brauche die Opferung von diesen Materialien in einer großen Öffentlichkeit, um aus meinem militärischen Erfolg mit Hilfe des Rituals einen politischen Erfolg zu machen. Und dafür brauche ich sozusagen die Manifestation und die Darstellung meines Sieges mit Kriegsbeute.
1: Was demnach einst bei derartigen Deponierungen vor allem zählte, war das Ereignis, um damit Macht oder Territorien zu markieren, um Erinnerungen für eine Gemeinschaft zu erschaffen. Weniger zählte das, was Archäologen heute davon ausgraben.
0: Aber damit erzählen solche Funde eben auch ihre eigene Geschichte. Oder sie behalten sie für sich, weil wir im Zweifel nur noch erahnen können, warum wirklich was in der Erde gelandet ist. Fakt ist aber, dass solche Funde zunehmen. Warum das so ist und wie die Wissenschaft damit umgeht, hat Sebastian Kirchner aus der ARD-Wissenschaftsredaktion erklärt.

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2: 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Orang-Utans, die gehören nun wirklich nicht zu den Picky Eaters. Sie ernähren sich von bis zu 250 unterschiedlichen Nahrungsmitteln, das ist eine Menge. Und welche das sind, das müssen kleine Orang-Utans erstmal lernen. Wie genau die das machen, das haben Forscher des Max-Planck-Instituts für Verhaltensbiologie in Konstanz jetzt herausgefunden. Wie wir es schaffen, dass unsere menschlichen Jungtiere auch über 250 verschiedene Nahrungsmittel zu sich nehmen, das hat die Studie zwar nicht herausgefunden, aber sie schaut sich auch an, was man von diesen Ergebnissen auf den Menschen übertragen kann. Pauline Möhler aus der ARD-Wissenschaftsredaktion erzählt jetzt die Details.
3: Orang-Utans lernen in ihrer Kindheit alles, was sie zum Überleben im Regenwald brauchen. Um herauszufinden, wie genau die jungen Orang-Utans diese Fähigkeiten erwerben, griffen die Forschenden aus Konstanz auf eine reiche Videosammlung der Universitas Nacional Jakarta in Indonesien zurück. So konnten sie 21 Tiere von ihrer Geburt bis zu ihrem 8. Lebensjahr bei ihrem Lernprozess beobachten. Die ersten 8 Jahre sind kein zufällig gewählter Zeitraum.
4: Also die Orang-Utans, die verbringen die ersten 8 Jahre ihres Lebens mit der Mutter und können in der Zeit von ihr vieles lernen und sind danach aber größtenteils auf sich alleine gestellt,
3: erklärt die Studienautorin Caroline Schuppli. Aber wie lernen die jungen Orang-Utans all das? Grob unterscheidet man 2 Formen von Lernen. So gibt es das soziale Lernen, bei dem von Artgenossen gelernt wird, und das individuelle Lernen, also Lernen durch eigenes Ausprobieren. Das weiß man schon länger. Jetzt haben Schuppli und ihr Team aber herausgefunden, die beiden Lernformen wirken bei jedem Orang-Utan anders zusammen.
4: Diese Unterschiede zu sehen, das war für uns extrem spannend, und dann auch zu sehen, wie sich diese Unterschiede auf den Erwerb der Fertigkeiten über so viele Jahre hinweg auswirkt.
3: Anhand der Videos untersuchten die Forschenden, wie vielseitig sich die Tiere ernähren. Denn wer viel sozial lernt, also bei Mutter oder anderen Artgenossen abschaut, hat häufig ein breiteres Ernährungsspektrum. Orang-Utans gehören neben Schimpansen und Gorillas zu den nächsten Verwandten des Menschen. Heißt das, die Erkenntnisse aus der Studie gelten auch für uns Menschen? Claudia Friedrich, Professorin für Entwicklungspsychologie an der Universität Tübingen, lobt die Studie zwar, sieht Rückschlüsse auf den Menschen aber kritisch.
5: Schöne Studie und sehr aufwendig und nicht sehr einfach zu übertragen.
3: Zwar gibt es auch Parallelen. Auch Menschen lernen durch Beobachten und eigenes Ausprobieren. Unterschiede sieht die Entwicklungspsychologin vor allem darin, dass das Lernen bei den Orang-Utan-Jungen nicht interaktiv zugeht. Die Mutter verarbeitet ihr Essen und das Junge beobachtet, also ohne gezieltes Zeigen und Lehren. Bei Menschenkindern ist das anders.
5: Wo schaut mein Kind hin? Wo lenke ich seinen Blick hin? Guck mal, du sollst was lernen. Es wird besondere Intonation verwendet, wenn wir mit Kindern sprechen, höhere Stimme, kindgerichtete Sprache.
3: Und auch individuelles Lernen, also Learning by Doing, ist anders. Orang-Utans sind beim individuellen Lernen im Regenwald großen Risiken ausgesetzt, nicht zuletzt Fressfeinden. Bei uns Menschen hingegen wird die Möglichkeit zum Selbstlernen aktiv geschaffen. Man achtet beispielsweise darauf,
5: dass man Kindergärten besonders anreichert, also dass man viel zur Verfügung stellt und so Lernen ermöglicht, so Ermöglichungsräume, weil Kinder sich eben sehr stark auch selbst sozialisieren, vieles selbst ausprobieren und darüber viel lernen.
3: Ein Experiment über einen so langen Zeitraum wie bei den Orang-Utans sei mit Menschen schwer machbar, so Friedrich.
5: So Kinder, die willigen ja noch nicht so direkt ein, wenn man die jetzt bis zum Erwachsenenalter die ganze Zeit verfolgt, wie in so einer Two-Man-Show, wäre schon auch seltsam. Also ich glaube, solche Datensätze wären schwierig zu beschaffen in so doch intimen Interaktionen.
3: Auch wenn sich die Ergebnisse nicht einfach auf uns Menschen übertragen lassen, liefert der Blick zu unseren nächsten Verwandten im Tierreich also dennoch wichtige Hinweise darauf, dass die Mischung aus Lernen durch Abgucken und Lernen durch Ausprobieren bei jedem anders ist, auch bei Orang-Utans.
2: Also schon irgendwie ähnlich, aber doch ganz anders läuft das Lernen bei Orang-Utans im Vergleich mit dem Menschen. Wie es genau funktioniert, damit haben sich Forschende des Max-Planck-Instituts für Verhaltensbiologie in Konstanz beschäftigt. Und erzählt davon hat uns Pauline Müller aus der ARD-Wissenschaftsredaktion.

0: Bundeskanzler Friedrich Merz ist hier bei uns in NRW zu Gast gewesen, aber nicht in Düsseldorf bei der Landespolitik. Er hat seine Heimat besucht, das Sauerland, und ist in seiner alten Schule gewesen, dem Friedrich-Spee-Gymnasium in Rüthen. Was da so passiert ist, das erzählt Ihnen gleich Wolfgang Mayer im Westblick, unserem Landesmagazin. Das folgt jetzt gleich nach WDR aktuell um 17 Uhr hier in WDR 5. Heißt auch, wir von Quarks sind raus für heute, zumindest aus Ihrem Radio. Unsere Themen finden Sie auch auf quarks.de im Netz. Oder werden Sie auch weitergeleitet in Richtung YouTube zum Beispiel oder zu unseren Quarks-Podcasts. Morgen werden wir dann wieder in Ihrem Radio, kurz nach 15 Uhr hier in WDR 5. Ich bin Sebastian Sonntag, wünsche Ihnen einen schönen Montagnachmittag. Tschüss!
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2: Die Nachrichten mit Stefan Fries. Guten Tag.
3: Es war natürlich schon eine Überraschung. Man ist immer überwältigt, will ich mal so sagen. Man weiß am Anfang gar nicht so recht, wie man damit umgehen soll.
2: Der Biophysiker Peter Hegemann hat nicht mit seinem Medizin-Nobelpreis gerechnet. Der Preis geht in diesem Jahr an ihn und seinen Würzburger Kollegen Georg Nagel zusammen mit dem US-Forscher Carl Dieseroth. Sie haben eine Art Schalter gefunden, über den auch im Gehirn wichtige Signale weitergegeben werden können. Die sogenannte Optogenetik verspricht verschiedene Therapieansätze, zum Beispiel bei der Behandlung von bestimmten Netzhauterkrankungen, sagt Peter Hegemann.
3: Dann können Sie wieder sehen, aber nicht mit der Auflösung, die wir jetzt haben. Also Sie können da momentan nicht die Zeitung mitlesen. Sie können aber Gegenstände identifizieren, die auf Ihrem Tisch stehen, oder Sie können Zebrastreifen auf der Straße sehen und sowas.
2: Hegemann ist gebürtiger Münsteraner. Er hat in Münster auch mehrere Semester Chemie studiert. Aktuell lehrt er an der Humboldt-Universität Berlin. Die Deutsche Telekom will in den kommenden Jahren Kosten senken und das mithilfe von künstlicher Intelligenz erreichen. Vorstandschef Höttges sprach von 2,5 Milliarden Euro bis zum Jahr 2030. Sebastian Tittelbach, WDR Bonn.
4: Das gilt für das Geschäft außerhalb der USA und im Vergleich zum Jahr 2023. In diesen Zahlen sind aber noch nicht die Ausgaben für die KI-Nutzung eingepreist. Die tatsächlichen Einsparungen werden deshalb voraussichtlich niedriger ausfallen. Schon jetzt nutzt die Telekom KI im Kundenservice. Zusätzlichen Umsatz soll unter anderem die Live-Übersetzung von Telefonaten bringen. Das große Geschäft sieht die Telekom darin, dass Europa eine souveräne KI benötigt, der Unternehmen und öffentliche Einrichtungen auch sensible Daten anvertrauen. Der KI-bezogene Umsatz der Telekom soll sich außerhalb der USA bis 2030 auf 800 Millionen Euro verdreifachen.
2: Plastikverpackungen könnten für Unternehmen bald deutlich teurer werden. Die Regierungsfraktionen planen eine neue Steuer auf Kunststoff und haben dazu einen Gesetzentwurf vorgelegt. Die Steuer für Unternehmen könnte dem Staat Milliarden einbringen. Effi Seibert, WDR Berlin.
5: Ab Juli nächsten Jahres wäre diese Abgabe fällig. Für jede Tonne Kunststoff in Verpackungen würden dann 550 Euro fällig werden. Bei der großen Menge an solchen Verpackungen könnte das dem Staat rund 1,5 Milliarden Euro bringen. In dem Gesetzentwurf heißt es, mit der Einführung einer Verbrauchssteuer auf Kunststoffverpackungen sollen Anlässe geschaffen werden, den Verbrauch von Kunststoffverpackungen zu verringern. Demnach fielen allein im Jahr 2023 rund 3 Millionen Tonnen solcher Verpackungen an. Dabei geht es zum Beispiel um Folien, Verschlüsse oder Deckel. Zahlen müssen die Unternehmen, die solche Verpackungen nutzen, herstellen oder einführen.
2: Weitere Meldungen im Überblick. Die Gewerkschaft Verdi kritisiert die Warenhauskette Galeria, nachdem schon wieder ein Insolvenzverfahren genehmigt wurde. Sie spricht von jahrelangen Managementfehlern und fordert schnell Klarheit für die 12.000 Galeria-Beschäftigten, die um ihre berufliche Zukunft bangen. Zum Beispiel ist nicht klar, ob sie Insolvenzgeld bekommen. Der Präsident des Bundesnachrichtendienstes Jäger sieht in Russland eine wachsende Gefahr für Deutschland. Jäger sagte bei der Anhörung der Geheimdienstchefs im Bundestag, der Anschlagsversuch auf dem Leipziger Flughafen sei nur ein Beispiel dafür. Der Grund sei die Unterstützung Deutschlands für die Ukraine und für die baltischen EU- und NATO-Staaten. Die Bundeswehr baut einen zweiten Marinehafen an der Nordseeküste. Er soll in Emden entstehen. Verteidigungsminister Pistorius spricht von einer Milliardeninvestition. Der Marinehafen soll Anfang der 30er Jahre fertig sein. Der Aachener Gebäckhersteller Lamberts prüft den Bau einer Schokoladenfabrik an der westafrikanischen Elfenbeinküste. Unternehmenschef Bühlbecker sagte, man wolle nicht nur Kakao von der Elfenbeinküste beziehen, sondern dort auch selbst produzieren. Bislang gäbe es nur wenige entsprechende Anlagen vor Ort.
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2: In der tschechischen Stadt Litomyšl ist eine Kapelle aus dem 3D-Drucker gebaut worden. Die Architekten sprechen vom weltweit ersten christlichen Gebäude dieser Art. Christian Bongers, WDR Kultur.
6: Die Kapelle sieht aus wie ein riesiger futuristischer Jenga-Turm. Die Betonplatten dafür kommen aus dem 3D-Drucker und wurden teilweise wochenlang gedruckt. Die Kapelle hat einen Grundriss von 3x3 Metern bei 9 Metern Höhe. Innen drin ist also nicht viel Platz. Auffällig am Design sind markante Löcher an der Fassade. Sie sollen so geschnitten sein, dass in den rechteckigen Turm genug Sonnenlicht kommt. Die Stadt Litomyšl will Menschen mit dem ungewöhnlichen Gebäude dazu anregen, ihre Handys wegzulegen und ihre Umgebung zu erkunden.
2: Das Wetter in Nordrhein-Westfalen. Auch am Abend viel Sonne und nur wenige Wolken bei 14 bis 19 Grad. In der Nacht bilden sich bei Tiefstwerten von 11 bis 4 Grad einige Dunst- und Nebelfelder. Morgen erst stellenweise trüb, später wird es wieder freundlich mit Sonne und ein paar Wolken. Die Höchstwerte in Bielefeld 19 Grad, in Münster 20 und in Duisburg 21 Grad. Am Mittwoch erreichen uns ab dem Nachmittag und Abend Regenwolken, die dann eine windige und nasse zweite Wochenhälfte einläuten. Mittwoch nochmal bis 23 Grad, Donnerstag dann nur noch bis 16. Das war WDR aktuell. 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A4 Aachen Richtung Köln, zwischen Frechen-Nord und Köln-Eifeltor etwa 15 Minuten plus 6 Kilometer Stau. A40 Duisburg Richtung Dortmund, zwischen Dreieck Essen-Ost und Bochum-Harpen etwa 15 Minuten plus 6 Kilometer stockender Verkehr. Die A42 Kamp-Lindfurt-Dortmund ist zwischen Herne-Krange und Herne-Baukau in beiden Richtungen bis morgen früh gesperrt, 2 Kilometer Stau Richtung Dortmund. A45 Gießen Richtung Hagen zwischen Ehringshausen und Herborn Süd etwa 20 Minuten plus 4 Kilometer Stau und A45 Dortmund Richtung Hagen zwischen Kreuz Dortmund-Witten und Dortmund Süd etwa 30 Minuten plus 4 Kilometer Stau. Wegen Bergungsarbeiten ist nur ein Fahrstreifen frei.
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7: Hallo Kanzler, haben heute Schüler und Schülerinnen gerufen. Hallo Kanzler. Eben selbiger Friedrich Merz hat auf dem Rückweg aus der Ukraine seine alte Schule in Rüthen besucht und den Kindern gesagt, macht ein besseres Abi als ich. Reden wir drüber. Wir sagen Ihnen auch, wie das Bistum Münster auf die Studie reagiert hat, über die wir schon vor einer Woche berichtet haben, auf die Studie zu sogenannten geistlichen Missbrauch. Und wir schauen uns das Stadtbild an, das der Landeshauptstadt, und klären, warum es aktuell nicht in den Farben Rot-Weiß erstrahlt, sondern in Babyblau. Ich bin Wolfgang Mayer, schön, dass Sie da sind. Friedrich Merz, der Bundeskanzler, ist aus der Schule geflogen. Allerdings war er dann noch kein Bundeskanzler. Er war Schüler des Gymnasiums in Brilon im Sauerland. Anfang der 1970er Jahre hat er offenbar aufgrund einiger Disziplinprobleme die Schule wechseln müssen von Brilon nach Rüthen. Und heute wiederum hat er diese letzte Schule besucht. Meine Kollegin Corinna Wegler hat das beobachtet. Ich nehme mal an, heute gab es keine Probleme mit der Disziplin.
8: Nee, heute gab es überhaupt keine Probleme mit der Disziplin, und die Disziplinprobleme aus seiner Schulzeit, die hat er heute in Rüthen auch überhaupt nicht erwähnt. Er hat zwar zugegeben, dass er das Gymnasium in seiner Heimatstadt Brilon verlassen musste, aber als Grund hat er seinen ziemlich miesen Leistungen angeführt. Hören wir mal rein in die Begrüßung.
9: Genießt die Zeit, tut etwas für euer Leben, lernt ordentlich, macht ein bisschen besseres Abitur als ich und bereitet euch gut auf den Lebensweg vor, den ihr vor euch habt. Ich will es einmal so sagen, es gibt tolle Möglichkeiten in Deutschland.
7: Woran lag es denn, das schlechte Abitur, und wie war der Durchschnitt?
8: Da irgendwie wabert ja immer so 3,8 rum, aber das hat er heute auch nicht bestätigt. Aber er hat gesagt, ich war richtig schlecht in Mathe. Mhm. Also ich kam mit Mathe nicht klar, das war sein O-Ton. Und das macht ihm wahrscheinlich, ich habe so in viele Gesichter geguckt, bei den Schülern richtig sympathisch. Also Mathe ist er nicht klargekommen, aber nur in Brilon. Also in Rüthen, also an der neuen Schule, da hat sich das dann wohl gebessert. Mathe und Physik seien da sogar seine Lieblingsfächer geworden, hat er erzählt. Und dann hat es ja auch 75 mit dem Abi geklappt und zum Schnitt nur so viel. Merz sagte, er wäre auch gerne Chirurg geworden, aber auf einen Medizinstudienplatz hätte er mit seinem Schnitt lange warten müssen. Also kann man wohl sagen, Spitzenabi war es nicht.
7: Wie lief denn der Besuch ansonsten ab?
8: Es war ein absoluter Wohlfühltermin für Merz, also mit Schülerspalier auf dem Schulhof, klatschen. Als er mit seiner Limousine ankam, ausstieg, das hatte wirklich was vom Empfang von einem Popstar. Und das sind ja genau die Bilder, die Merz natürlich gerade unglaublich gut gebrauchen kann. Drin in der Aula gab es dann eine Diskussion mit vier Schülern, die haben ihm Fragen gestellt, vorab eingereichte Fragen, wie mir eine Schülerin vorhin erzählt hat. Und wir Journalisten mussten nach dem Einstieg in die Diskussion alle raus. Also wir haben gar nicht mitgekriegt, was er da noch gesagt hat.
10: Wahrscheinlich hatte er Angst, dass Trump am Ende wieder schimpft.
8: Ja, ganz genau. Im Frühjahr war ja eine ganz ähnliche Diskussion, gar nicht weit weg von hier im Hochsauerland in Marsberg am Carolus-Gymnasium. Und da hatte Merz vor laufenden Kameras das Vorgehen der USA im Iran-Krieg kritisiert und hatte damit ja eine richtige Krise ausgelöst. Also, dass da wieder was schief geht, das wollte man in Rüthen wohl auf alle Fälle vermeiden.
10: Und er ist ja, ich habe es gesagt, gerade aus der Ukraine zurück. Ich glaube, das war auch Thema.
8: Ja, aber nur am Rande. Er hat eben bei der Begrüßung einmal gesagt, seid froh, dass ihr hier im Frieden lebt, hier lernen könnt. Viele Millionen Kinder in der Ukraine, die würden das gern gerade tun.
10: Das Thema junger Menschen bei uns, ich weiß nicht, ob das weltweit so ist, aber bei uns jedenfalls ist ja ganz beobachtbar, die Zukunftsangst, ist er darauf eingegangen?
8: Ja, auf die Zukunftsangst ist er eingegangen. Erstmal haben ihn die Schüler noch bei der Diskussion gefragt, haben sie nicht einen Tipp für unsere persönliche Zukunft? Elisa Marie Köhne, die ist da Schülerin und die hat mir erzählt, was er daraufhin gesagt hat.
11: Ja, er wurde gefragt, ob er Tipps für unsere Zukunft hat, da viele von uns noch nicht wissen, wie es nach der Schule weitergehen soll, und hat uns da ans Herz gelegt, ein soziales Jahr zu machen oder auf Dauer oder auf Zeit zur Bundeswehr zu gehen.
8: Und er hat aber natürlich auch was dazu gesagt, was er tun will für eine gute Zukunft. Das haben ihn nämlich Amelie Schwärm und Leni gefragt. Die beiden, die sind Oberstufenschülerinnen und die Podcasterinnen des Friedrich-Spee-Gymnasiums. Und ihre genaue Frage war, was er denn eigentlich der jungen Generation sagt, die Hoffnung in die Politik verliert. Und das war Merz Antwort, haben mir die beiden erzählt.
12: Ihm ist das Problem bewusst und er möchte was dafür tun. Die Kommunikation, hat er gesagt, ist da ganz wichtig. Er erwartet aber auch einen gewissen Respekt unserer Seite und auch, dass wir zu ihm stehen und genau, dass man da auf Augenhöhe sich begegnet.
8: Also die beiden waren mit der Antwort zufrieden, die waren mit ihrem Podcast zufrieden. Da kamen viele Mitschülerinnen und Mitschüler zu ihnen hin, haben ihnen gratuliert. Überhaupt, so das Resümee, die Bilanz der Schülerinnen war, es war spannend, das war unheimlich persönlich. In Rüthen ist Merz richtig gut weggekommen.
10: Und wird jetzt das Friedrich-Spee-Gymnasium in Rüthen umgetauft in Friedrich-Merz-Schule?
8: Nee, das glaube ich nicht. Ganz, ganz witzig war, Merz hat ausgerechnet, in dem Klassenzimmer gesessen, unter dem jetzt oben groß an der Wand Friedrich steht. Aber er hat betont, das hat mit mir nichts zu tun.
10: Genießt die Zeit, tut etwas für euer Leben, lernt ordentlich, macht ein bisschen besseres Abitur als ich. So der Kanzler heute an seiner alten Schule im Sauerland. Meine Kollegin Corinna Wegler hat gepetzt. Dankeschön.
8: Gerne.

0: Holly Cook mit Shy Girl im Westblick, ihrem Landesmagazin auf WDR 5. 845 Fälle gibt es inzwischen, 845 mit der afrikanischen Schweinepest infizierten Tiere. Die Krankheit ist hier in Nordrhein-Westfalen vor etwa einem Jahr ausgebrochen. Die Landwirte waren damals sofort in großer Sorge, denn was die Wildschweine plagt, das kann leicht auch in die Ställe überschwappen. Das Virus ist hoch ansteckend und bedroht mehr als 5000 Betriebe hier in Nordrhein-Westfalen. Das Land versucht mit ganz verschiedenen Maßnahmen, die Seuche einzudämmen. Dazu gehört auch ein hunderte Kilometer langer Zaun. Der hat, vielleicht haben Sie das verfolgt, für viel Unmut gesorgt. Tierschützer halten ihn für übertrieben. Meine Kollegin Anne Bielefeld hat Menschen begleitet, die da vermutlich die Achseln zucken. Sie kämpfen täglich gegen die Schweinepest an und stellen sich die Frage, wann finden wir endlich das letzte infizierte Wildschwein?
1: Man sieht schon die Aufregung im Hund, ne? Wenn man sich im Wald verteilt.
2: Olaf Müller läuft mit seinem Labrador-Rüden Fjell querfeldein durch den Wald. Es regnet, es riecht nach Moos. Der Boden ist uneben, viele Sträucher, Äste und dicke große Bäume sind im Weg. Olaf Müller und Fjell gehören zur Kadaver-Suchhunde-Einheit vom NRW-Landesforstbetrieb Wald und Holz. Sie suchen nach toten Wildschweinen, die an afrikanischer Schweinepest gestorben sind. Die Hunde können das riechen.
1: Unsere Hunde sind nur so trainiert, dass sie alle Bestandteile des Wildschweins vom Kadaver, vom frischen Toten bis zum Kadaver, der lange liegt, Knochen, Haut, Deckenstücke, dass die Hunde das alles finden und uns anzeigen.
2: Insgesamt sind sie im Suchteam zu 8 plus 6 Hunde. Heute durchkämmen sie mal wieder ein Waldstück bei Kirchhundem im Kreis Olpe. Hier ist die afrikanische Schweinepest vor 16 Monaten das erste Mal ausgebrochen. Im Umkreis gab es bislang die meisten Funde. Ein Hund hat angeschlagen und einen Knochen im Dickicht gefunden. Der ist vielleicht 10 cm lang und hat einen Durchmesser von 3. Vermutlich ist er von einem Wildschwein, sagt Olaf Müller. Das Seuchenvirus kann darin monatelang überleben. Deswegen muss der Knochen raus aus dem Wald und untersucht werden.
1: Das könnte eine potenzielle Gefahr sein, aber es muss nicht sein. Wir entscheiden das nicht. Wir lokalisieren das ganze Zeug nur.
2: Tierseuchenexperten bergen wenig später dann den Knochen und testen ihn auf afrikanische Schweinepest. Bestätigt sind inzwischen 845 Fälle in NRW. Aber die Funde werden seit einigen Monaten weniger. Das ist ein gutes Zeichen, sagt Olaf Müller.
1: Ich bin also jeden Tag hier oben. Also es ist schon ein langer Atem, den man haben muss. Wir versuchen wirklich alle Virusträger hier rauszuholen, damit sie sich noch mehr anstecken. Ich glaube, wenn man das einmal wirklich nachdenkt und versteht, dann weiß man eben, wie wertvoll diese Arbeit ist, die wir hier tätigen.
2: Der Kampf gegen die afrikanische Schweinepest hat das Land inzwischen 35 Millionen Euro gekostet. Besonders teuer der Zaun, der das Ansteckungsrisiko verringern soll. Im Hochsauerlandkreis und in den Kreisen Olpe und Siegen-Wittgenstein sind insgesamt 780 Kilometer abgesperrt. Eine Strecke fast so lang wie von hier nach Mailand. Silke Müller gehört zur Bürgerinitiative ASP-Zaunstopp Siegerland. Sie und mehr als 2500 weitere Menschen haben eine Petition unterschrieben. Ihre Kritik: zu viele andere Wildtiere verfangen sich in den Zäunen und verenden.
3: Fordern würden wir am liebsten den Zaunrückbau, weil wir finden, dass das in keinem Verhältnis steht, dass die ganze Natur zerschnitten wird und so viele andere Wildtiere drunter leiden müssen, die nicht betroffen sind von ASP.
2: Mehr als 30 Wildtiere sind in den vergangenen Monaten an den Zäunen verendet. Jedes tote Lebewesen sei eins zu viel, sagt Peter Schauerte. Er ist Jäger im Seuchengebiet und hilft mit, die afrikanische Schweinepest einzudämmen. Er und seine Kollegen schießen dafür derzeit so viele Wildschweine wie möglich, auch Frischlinge. Was ihn besonders ärgert, dass Unbekannte derzeit Zäune zerschneiden und Tore kaputt machen.
4: Wenn wir den Zaun nicht bauen, welcher Schaden würde dann passieren? Und da reden wir auch von Tierleid. Weil wenn man ein Wildschwein gesehen hat, was an der RSP erkrankt ist, wie elendig schreiend und blutend das durch den Wald rennt, da reden wir auch von Tierleid.
2: Nicht nachlassen, durchhalten und alles dafür tun, dass die afrikanische Schweinepest sich nicht weiter ausbreitet in NRW. Das ist der Appell von Jürgen Halitzius, Leiter für Tierseuchenbekämpfung im NRW-Landwirtschaftsministerium. Die Herbstferien stehen bevor, die Pilzsaison hat begonnen. Er kann nur hoffen, dass die Menschen

0: sich weiter an die strikten Regeln im Seuchengebiet halten.
1: Wir haben hier viele Menschen, die seit 15 Monaten am Arbeiten sind. Die sind am Rande ihrer Kräfte. Und deswegen ist es auch wichtig jetzt, dass die Tore auf den Wegen geschlossen bleiben. Weil das letzte überlebende Schwein kann das Virus weitertragen und weitertragen in Regionen weit weg von hier.
0: Die Region gilt erst als seuchenfrei, wenn die Suchteams ein Jahr lang nichts Infiziertes finden. In anderen Teilen von Deutschland und Europa gibt es derzeit jede Menge neue Fälle. In NRW hoffen sie, den Super-GAU vermeiden zu können.

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2: In Bayern hieß das früher, nächste Woche ist Landtagswahl, gewählt wird Franz Josef Strauß. Der Franz Josef Strauß von Nordrhein-Westfalen ist, was die Grünen betrifft, so irgendwie Mona Neubauer. Die alte Mona Neubauer wird auch die neue Mona Neubauer sein. Jedenfalls hat der Landesvorstand der Grünen hier in Nordrhein-Westfalen einstimmig entschieden, wir wollen sie vorschlagen, die Wirtschaftsministerin und stellvertretende Ministerpräsidentin. Sie soll auch diesmal wieder als Spitzenkandidatin ihrer Partei in die kommende Landtagswahl ziehen. Das ist, wird mein Kollege Tobias Zacher jetzt sagen, nicht wirklich überraschend. Hätte es überhaupt eine Alternative gegeben zu Mona Neubauer?
3: Theoretisch, ja. Also Alternativen gibt's immer, aber praktisch eher nicht, nee. Sie ist das bekannteste grüne Gesicht dieser Landesregierung, stellvertretende Ministerpräsidentin. Ja, und bei der letzten Landtagswahl, als sie schon mal Spitzenkandidatin war, da haben die Grünen mit gut 18% ihr bestes Ergebnis überhaupt in NRW geholt. Also sie da nicht aufzustellen, das wäre eine Riesenüberraschung gewesen. Der Landesvorstand hat sie nominiert als Spitzenkandidatin und die Landesvorsitzende Jaskuli Seebeck hat Mona Neubauer dann heute auch ordentlich gefeiert.
4: Realismus, Pragmatismus und Optimismus. Genau das bringt Mona Neubauer mit. Sie arbeitet jeden Tag daran, dass Nordrhein-Westfalen ein Industrieland bleibt und dass wir mit Klimaneutralität Technologieführer werden und daran, den Zusammenhalt unserer Gesellschaft zu stärken.
3: Ja, wirklich final Spitzenkandidatin ist sie übrigens erst, wenn der Parteitag sie auch wählt, Mitte November. Das ist aber Formsache. Also da geht es nur um die Frage, wie groß ist die Unterstützung von der Basis, nicht ob sie die kriegt.
2: Mhm. Mit welcher Botschaft werden die Grünen in den Wahlkampf ziehen, mit den Formeln, die wir gerade schon gehört haben?
3: Also klar, Klimaschutz, Kinder-, Familienpolitik, Wohnungspolitik, das werden große Themen für die Grünen bis zur Wahl. Interessanter fand ich aber heute, dass sich so eine Art Sound rauskristallisiert hat. Das ist eben in der Äußerung von Jaskuli Seebeck schon angeklungen und auch bei Mona Neubauer. Die hat heute an einer Stelle davon gesprochen, dass die Grünen gut gelaunt die Dinge anpacken wollen. Auf alle zugehen, Gegensätze versöhnen, das hat heute immer wieder eine Rolle gespielt, auch in dem Interview, das wir nach der Pressekonferenz mit Mona Neubauer geführt haben.
5: Ich weiß, dass wir da gut wirken als Grüne in einer Koalition und genau diesen Weg weiter zu verantworten. Darauf habe ich große Lust, weil ich glaube, diejenigen, die polarisieren, davon gibt es genügende. Ich will, dass Nordrhein-Westfalen wieder zusammenfindet. Ich will, dass wir nicht die Probleme beschreiben und darüber das Land auseinandertreiben, sondern ich will einladen dafür, diese schrittweise Arbeiten an einem besseren Morgen mit den Nordrhein-Westfälinnen und Nordrhein-Westfalen voranzutreiben.
3: Ja, mal schauen, ob das gelingt im Wahlkampf.
2: Es ist ja nie ganz leicht, in einer Koalition sozusagen anzutreten. Man muss sich ja auch immer so ein bisschen abgrenzen. Aber wie soll man sich im Wahlkampf von jemandem abgrenzen, mit dem man ja seit Jahren offenbar sehr harmonisch zusammen regiert?
3: Ja, gut. Also das Problem hat ja jede Koalition schon seit immer eigentlich. Ich glaube schon, dass das gelingen wird, weil Grüne und CDU einfach schon, ich sag mal, soziokulturell aus zwei unterschiedlichen Ecken kommen. Aber ja, das wird schon interessant, denn es ist ja auffällig, dass diese schwarz-grüne Landesregierung da wirklich sehr diszipliniert Konflikte nicht nach außen trägt, sondern eben immer intern löst. Ne? Das würden wohl wahrscheinlich sogar die größten Kritiker einräumen. Was das dann mit der Koalition macht, wenn man diese Unterschiede wieder mehr betont, das wird schon interessant, glaube ich. Also haben Sie einen Punkt, finde ich auch.
2: Gibt es eigentlich was Interessantes im Wahlprogramm? Also gibt es da irgendwas Neues?
3: Wohnungskrise habe ich ja schon gesagt, bezahlbares Wohnen sei zur zentralen Frage unserer Zeit geworden, heißt es im Programm. Und, Zitat, als letztes Mittel ermöglichen wir die Enteignung besonders problematischer Immobilien. Das steht auch da drin im Entwurf. Also ja, das ist ja gerade heiß diskutiert, die Enteignungen. Die Grünen knüpfen außerdem an den Dürre- und Hitzesommer an mit mehr als 3000 Hitzetoten allein in NRW. Doch 1 Million zusätzliche Bäume soll es innerhalb von 10 Jahren geben. Und klar, NRW soll die erste klimaneutrale Industrieregion in Europa werden. Das fand sich schon leicht abgewandelt übrigens im letzten Wahlprogramm der Grünen und ist dann ja zu so einer Art Slogan dieser schwarz-grünen Landesregierung geworden. Auch Henrik Wüst hat das übernommen.
2: Sie haben ja den Parteitag schon erwähnt. Die Sache, die Personalsache Mona Neubauer ist offenbar klar, haben Sie gesagt. Aber gibt es denn irgendwo Dinge, wo es auch Zankerei geben könnte?
3: Ja, beim Thema CO2-Abscheidung zum Beispiel. Also CO2-Abscheidung, das heißt, dass Unternehmen, die klimaschädliche Treibhausgase produzieren, die dann im Boden verpressen. So, und die NRW-Grünen haben erst im November beschlossen, dass sie das nur dann erlauben wollen, wenn sich diese Emissionen überhaupt nicht vermeiden lassen. Der Landesvorstand hat jetzt aber ins Programm geschrieben, das soll auch dann erlaubt sein, wenn sich die Emissionen schwer vermeiden lassen, will also großzügiger sein. Und das wird spannend, ob da die Basis ihren eigenen einstimmigen Beschluss, der dann gerade erst ein Jahr alt ist, im November wieder über Bord wirft.
2: Kurz noch, wo stehen die Grünen 7 Monate vor der Landtagswahl? Ist das Rekordergebnis von 22 noch haltbar oder überhaupt denkbar?
3: Ich glaube, denkbar ist es schon. 18,2% war ja das Rekordergebnis. Danach ging es erstmal runter bei den Wahlergebnissen, bei der Europawahl, der Bundestagswahl, der Kommunalwahl, so auf 12-13%. Jetzt Ende Juni haben wir die Grünen im NRW-Trend bei 15% gemessen. Das sind jetzt 3% weniger als das Rekordergebnis. Also ist jetzt nicht unaufholbar, aber jetzt auch alles andere als selbstverständlich, dass das noch mehr wird. Also ich würde Stand jetzt sagen, alles ab 16% ist ein gutes Ergebnis und an die 18 rankommen, das wäre dann die Kategorie sehr gut, Stand jetzt.
2: Die Grünen machen sich bereit und starten quasi jetzt schon in den Landtagswahlkampf.
3: Ja.
2: Die alte Mona Neubauer ist die neue Mona Neubauer, also sie wird wieder als Spitzenkandidatin mutmaßlich in den Wahlkampf ziehen und darüber berichtet hat mein Kollege Tobias Zacher. Dankeschön.
3: Gerne.

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1: Auf der A1 bis zur A39 ist offenbar alles fein. Es geht los mit der A40 Essen Richtung Dortmund zwischen Bochum-Wattenscheid und Bochum-Harpen. 15 Minuten plus 7 Kilometer stockend. A40 Dortmund Richtung Duisburg zwischen Bochum-Wattenscheid West und Essen-Zentrum auch eine Viertelstunde plus 8 Kilometer stockend. Die A42 Kamp-Lintfort-Dortmund ist zwischen Herne-Krange und Herne-Baukau gesperrt in beiden Richtungen bis morgen früh, zurzeit 2 Kilometer Stau Richtung Dortmund. Die A44 Kassel Richtung Dortmund ist zwischen Kreuzwerl und Kreuz Dortmund-Unna gesperrt nach einem LKW-Unfall, 4 Kilometer Stau. Und A45 Dortmund Richtung Hagen zwischen Kreuz Dortmund-Witten und Dortmund-Süd, 45 Minuten plus, 5 Kilometer Stau. Wegen einer Ölspur ist da nur ein Fahrstreifen frei.
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0: Es ist sicher eine sehr stille Form der Gewalt, aber alles andere als eine harmlose, wenn es das überhaupt gibt, harmlose Gewalt. Wir haben hier vor ein paar Tagen darüber berichtet, über geistlichen Missbrauch. Auch darüber, dass Wissenschaftlerinnen und Wissenschaftler der Uni Münster diese Form der Gewaltausübung erstmals untersucht haben, am Beispiel von zwei geistlichen Gemeinschaften aus den Bistümern Osnabrück und Münster. Heute haben die zuständigen Bischöfe von Münster und Osnabrück gesagt, welche Konsequenzen sie ziehen wollen aus der Studie. Mein Kollege Dominik Hamers verfolgt das. Also, wie genau sieht sie aus, die Reaktion der Bischöfe?
1: Ja, es hat heute so gewirkt, als würde die Kirche zumindest mal besser ins Handeln kommen wollen. Das haben zumindest die beiden Bischöfe, Heiner Wilmer und Dominikus Meyer, betont. Konkret wünschen die sich, dass geistlicher Missbrauch in Zukunft kirchenrechtlich eine eigene Straftat ist, also besser verfolgt werden kann. So eine Änderung im Kirchenrecht dauert aber normalerweise sehr, sehr lange. Deshalb will sich Osnabrücks Bischof dafür einsetzen, dass es diesmal schneller geht. Und Münsters Bischof, Heiner Wilmer, der erst seit Ende Juni im Amt ist, dem war die Betroffenheit heute anzumerken. In Münster gab es ja die Bewegung Totus Tuus, das ist lateinisch für ganz dein. Und auch da soll es diesen Missbrauch gegeben haben.
2: Die Studie hat mich erschüttert. Ich habe noch in Erinnerung, dass es Veranstaltungen gab für Frauen und Männer, in denen gebetet wurde, gebetet wurde, gebetet wurde. Und eine Teilnehmer schreibt, wir mussten beten bis zum Umfallen. Das kann nicht sein. Das hat nichts mit dem Evangelium Jesu Christi zu tun.
1: Ja, was da passiert ist, war also überhaupt nicht im Sinne der Kirche.
0: Nicht alle haben unsere Berichterstattung der vergangenen Tage verfolgt. Vielleicht nochmal von Anfang an, was ist die Definition von geistlichem Missbrauch?
1: Wir haben das ja beim Bischof gerade schon gehört. Beten bis zum Umfallen, das macht man für gewöhnlich nicht freiwillig, egal wie gläubig man ist. Dazu, so haben mir das frühere Mitglieder von Totus Tuus berichtet, wird man in so einer Gemeinschaft getrieben, gezwungen. Die Führungspersonen sollen da manipuliert und Druck aufgebaut haben. Alles mit dem Glauben als Begründung. Die Studie aus Münster sagt ganz klar, dass geistlicher Missbrauch eine eigenständige Form des Missbrauchs ist. Man kann sagen, dabei greift eine Person in das geistliche oder spirituelle Leben einer anderen Person ein, mit der Absicht, Macht auszuüben. Das funktioniert zum Beispiel über Lovebombing, also das Zuschütten mit Komplimenten, um Nähe zu erzeugen. Der Glaube wird dann selbst zum Mittel der Kontrolle, meistens ausgeübt durch besonders charismatische Menschen. Die konkrete Abgrenzung, wann das anfängt, ist nicht ganz einfach, weil es zum Beispiel, anders als beim sexuellen Missbrauch, keine Handlung gibt, mit der man den Missbrauch eingrenzen kann.
0: Und das hat es in dieser Form in Münster so gegeben?
1: Laut der Studie ja, und zwar in der geistlichen Gemeinschaft Totus Tuus. Das bedeutet auf Deutsch ganz dein, das war der Wahlspruch von Papst Johannes Paul II. Und das Bistum Münster hat diese Gemeinschaft 2007 anerkannt. Dann 2021, es gab relativ viele Beschwerden, die gab es auch schon relativ früh, hat der damalige Bischof Totus Tuus verboten. Der Vatikan hat dieses Verbot dann im Jahr darauf bestätigt. Aber dieser ganze Vorgang hat nach Auffassung der Studie viel zu lange gedauert. Unter anderem gibt es auch deswegen Vorwürfe an den Münsteraner Weihbischof Christoph Hegge. Er soll damals Beschwerden klein gehalten und zu enge Verbindungen zum Führungspersonal von Totus Tuus gepflegt haben. Hegge ist übrigens heute Vorsitzender des Arbeitskreises Geistliche Gemeinschaften für die Deutsche Bischofskonferenz. Aber da soll es jetzt eine Änderung geben.
0: Welche Folgen kann geistlicher Missbrauch haben?
1: Ja, viele Menschen, die davon betroffen sind, müssen lange in Therapie. Manche berichten davon, dass sie posttraumatische Belastungsstörungen haben. Andere können bis heute kein normales Leben führen oder erzählen, dass ihnen Teile ihrer Kindheit oder Jugend geraubt wurden. Ich habe mit einer Betroffenen gesprochen, die mir erzählt hat, dass sie nach ihrer Zeit bei Totus Tuus immer wieder den Drang verspürt hat, exzessiv zu beten. Und wenn sie das nicht gemacht hat, Pech oder Unglück in ihrem Alltag damit begründet und sich selbst dafür massive Vorwürfe gemacht hat.
0: Und wie geht es da jetzt weiter mit den Betroffenen? Bekommen die Hilfe von der Kirche?
1: Das habe ich heute Generalsekretärin der Deutschen Bischofskonferenz, Beate Gillis, gefragt. Denn bei sexuellem Missbrauch gibt es ja zum Beispiel Zahlungen im Rahmen der sogenannten Anerkennung des Leids. Genau. Aber Beate Gillis macht den Betroffenen von geistlichem Missbrauch wenig Mut.
3: Im Moment ist unser sogenanntes UKA-Verfahren das einzige System. Und da gibt es nicht die Möglichkeit, diese Fälle mit hinein. Das ist ja sehr begrenzt, auch von der Ordnung her. Auch andere Fälle der Übergriffigkeit von Machtmissbrauch werden an dieser Stelle, können nicht gemeldet werden an dieser Stelle.
1: Ja, Beate Gillis hat heute auch offen gelassen, ob sich das in Zukunft ändern wird.
0: Was würden sich denn die Betroffenen wünschen?
1: Da sind die Erwartungen ganz unterschiedlich. Was ich aber bei meiner Recherche und in den Gesprächen immer wieder gehört habe, ist das Wort Wiedergutmachung. Zum Beispiel finanzielle, weil viele aufgrund von Burnout oder anderen psychischen Folgen nicht mehr in der Lage sind zu arbeiten. Bei anderen ist es aber auch einfach der Wunsch, dass das Bistum diese Vorgänge und deren Folgen ernst nimmt und alles dafür tut, dass solche Zustände in Zukunft früher gesehen und rechtzeitig bekämpft werden. Und genau das würde ja zum Versprechen passen, das Bischof Heiner Wilmer in Münster bei seiner Vorstellung im März gesagt hat. Da hat er erklärt, dass er alles in seiner Macht Stehende tun wird, damit die Kirche wieder ein sicherer Ort wird.
0: Mein Kollege Dominik Hamers zu den Reaktionen der Bischöfe auf die Studie zum geistlichen Missbrauch in den Bistümern Münster und Osnabrück. Dankeschön. Oh.

0: 10 Jahre. Die Literatur, die kommt jetzt in das Alter, in dem man ja auch durchaus schwierige Bücher für Erwachsene liest. Sie wird eben 10 Jahre alt. Naja, es ging auch vorher schon um richtige Literatur bei dem Festival. Daran hat sich eigentlich gar nicht so viel geändert. Das Programm ist immer schon für Erwachsene und für Kinder gewesen. Heute gibt es eine Geburtstagsparty, eine Gala, zu der offenbar auch meine Kollegin Ann-Christine Pott geladen ist.
1: Die Lit Ruhr kommt und mit ihr Autorinnen, Autoren, Texte, Bücher und Geschichten. So hat das Literaturfestival das Ruhrgebietspublikum im Jahr 2017 im Programmheft begrüßt. Bei der ersten Ausgabe waren unter anderem Nick Hornby, Senta Berger, Sven Regener und Annie Ernaux dabei. Seitdem hat sich das Literaturfestival in der Region etabliert. Für Programmleiter Tobias Bock immer noch unglaublich.
2: Also wir wollten natürlich schon nachhaltig hier wirken, aber in dieser langfristigen Perspektive haben wir natürlich nicht gedacht. Aber wir wollten die ersten 2-3 Jahre mal einen guten Aufschlag machen. Und dass wir immer noch hier sind, zeigt eigentlich, dass wir da die Resonanz auch aus dem Publikum, für das wir es ja auch machen, bekommen haben. Ja, und das ist schön.
1: Zum 10-Jährigen startet die Lit Ruhr mit einer Geburtstagsgala in der Essener Lichtburg. Zur Eröffnung lesen Katharina Thalbach und Sabine Tambrea Texte über scheiternde Partys und glückliche Hochzeiten. Auch mit dabei Kabarettist Fritz Ekenga und der Musiker Betteroff. Der Sänger schreibt nicht nur Songs, sondern auch Romane. Dann unter seinem bürgerlichen Namen Manuel Bittorf. Aus seinem Debütroman Goldener Retriever liest er im Salzlager auf der Zeche Zollverein. Auch der Musiker Bosse feiert dieses Jahr ein Jubiläum. Er hat sein 10. Album veröffentlicht, Stabile Poesie. Im Ebertbad Oberhausen spricht er bei der Lit Ruhr über Literatur, die ihn beeinflusst hat, was Literatur und Musik verbindet, und Bosse singt auch. Typisch für die Lit Ruhr sind die Ruhrgebietsabende. Es geht zum Beispiel um soziale Räume wie Buden oder Kneipen. Verena Christine Kirchberg betreibt eine Trinkhalle in Duisburg und hat ihre Erfahrungen und Erlebnisse aufgeschrieben.
3: 8 Jahre sind es ja dann jetzt, Bütchenzeit. Und ich habe also schon immer nebenbei mir so kleine Notizen gemacht von dem einen oder anderen Dialog, weil ich einfach dachte, das kannst du dir ja gar nicht ausdenken. Das ist ja großartig, was hier alles passiert.
1: Und daraus ist ihr Buch Ich bin Bütchen vom echten Leben zwischen Bömskes und Bier entstanden. Bei der Lit Ruhr steht sie mit Frank Gosen auf der Bühne, der aus seinem Roman Lovely Rita liest.
4: Ich wollte einfach Leute aufeinander loslassen. Ich wollte die Geschichte der Kneipe dann erzählen. Bei mir hat immer alles Geschichte, weil wenn man es ein bisschen hochtrabend ausdrücken würde, würde ich sagen, bei mir geht es immer um das Vergehen der Zeit. Und die verzweifelten Versuche, sie festzuhalten. Es finde ich reizvoll, immer wieder darauf hinzuweisen, dass Menschen und Orte eben ihre Geschichte haben, die sie bis heute mit sich herumtragen. Und das kann man anhand einer Kneipe besonders gut zeigen.
1: Kirchberg und Gosen sprechen über ihre Romane, Kneipen, Trinkhallen und deren Bedeutung. Beide Orte haben etwas gemeinsam, sagt die Kioskbetreiberin.
3: Wir gehören zu den sogenannten dritten Orten, wo Menschen sich halt treffen, zusammenkommen, vernetzen. Und dazu gehören Trinkhallen und Kneipen natürlich auch. Der Hausmeister redet mit dem Professor oder was auch immer besser. Und das ist toll, weil ich glaube, vielleicht draußen auf der Straße würde das nicht passieren, dass sie sich begegnen, weißt du?
1: Aber bei der Lit Ruhr wird es auch politisch. Matthias Brandt spricht mit der Publizistin Ruth Hoffmann über den Rechtsdruck. Er schaut auf den Widerstand gegen Nazi-Deutschland und blickt in seine eigene Familiengeschichte. Die Autorin Tupoka Ogette liest aus ihrem Buch Trotzdem zu Hause, ein Memoir. Ogette schaut darin auf die Zeitspanne von ihrer Geburt und Kindheit als schwarzes Mädchen in der DDR bis Anfang 30.
5: Es war auch der herausforderndste Schreibprozess meines Lebens. Ich schreibe auch über schöne Dinge, Freundschaft, Liebe, Begegnungen, aber ich schreibe auch über Verlust, Traumata rund um sexualisierte Gewalt, um Rassismus, Sexismus. Aber es war auch ein heilsamer Prozess, und eine Sprache zu finden für Dinge, die eigentlich unsagbar sind, hat auch etwas Stärkendes, Empowerndes, nicht nur für die Autorin, in dem Fall für mich, sondern ich glaube schon auch für Menschen, die ähnliche Formen von Gewalt auch erlebt haben.
1: Mit Dunja Hayali spricht Tupoka Ogette im Schauspielhaus Bochum über ihre Erfahrungen. Ebenfalls bei der Lit Ruhr dabei der Journalist Philipp Oehmke, der aus seinem neuen Roman Papenburg liest. Die Autorin Leonie Swann stellt ihren neuen Schafskrimi Wiedersehen vor und den Abschluss des Literaturfestivals macht Fußballweltmeister und Autor Christoph Kramer in der Lichtburg Essen mit seinem zweiten Roman Wolkenberührpunkt.
0: Seit Monaten inzwischen gibt es ein großes Thema in der Landesregierung, die Vorwürfe gegen Bauministerin Ina Scharrenbach. Da geht es um einen angeblich problematischen Führungsstil. Es hat offenbar Beschwerden von Beschäftigten im Ministerium gegeben über einen barschen Umgangston, über hohen Druck und ein angeblich, ich zitiere, desaströses Führungsverhalten. Haben wir immer wieder darüber berichtet. Ina Scharrenbach hat Fehler eingeräumt und auch Verbesserungen angekündigt. Inzwischen aber bemüht sich auch ein parlamentarischer Untersuchungsausschuss um Aufklärung. Was ist da tatsächlich passiert im Ministerium? Einer der wichtigeren Zeugen heute, Scharrenbachs Staatssekretär Daniel Siewecke. Meine Kollegin Nadja Waschek kommt gerade aus dem Ausschuss. Was hat Siewecke heute beitragen können?
6: Ja, der Ausschuss pausierte gerade. Könnte also sein, dass die Befragung gleich noch weitergeht. Aber er hat schon ein wenig natürlich dazu beitragen können, auch wenn einige Erkenntnisse, die da jetzt ja auf den Plan gerufen worden sind, nicht ganz neu waren. Ich will es mal so ausdrücken. Also er hatte ja schon im März in einer Sondersitzung des Bauausschusses auch entsprechende Antworten liefern müssen oder auch schon sich dazu zu diesen Sachverhalten geäußert. Und auch darauf wurde sich jetzt auch immer wieder bezogen in dieser Befragung. Und da hat er zum Beispiel gesagt, naja, vieles von dem würde er auch so wieder sagen wie damals. Betont hat er jedenfalls, dass auch auf Nachfrage des Ausschussvorsitzenden heute, Zitat, mir sind keine Vorwürfe von Mobbing bekannt. Also hat immer wieder gesagt, Mobbing, Bossing, Straining, das, was da praktisch oder Machtmissbrauch, so diese Vorwürfe, die da im Raum stehen, davon will er zumindest seinen Aussagen heute nach in dem Sinne nichts gewusst haben. Konkreter wurde es aber bei einer Personalie, also da sind ja auch zentrale Vorwürfe des Machtmissbrauchs quasi bekannt geworden und später auch bekannt geworden, wer die erhebt. Und zwar ist das der Präsident des Landesbetriebs ITNRW, Oliver Heidinger heißt der. Und da kursiert jetzt praktisch auch so ein Schreiben, das von Dezember 2025 datiert ist, an den Chef der Staatskanzlei, Liminski. Und das wiederum hat auch der Staatssekretär Daniel Siewecke praktisch erhalten. Er hat das auch handschriftlich zum Teil kommentiert und genau darüber wurde jetzt in diesem Untersuchungsausschuss heute auch nochmal gesprochen. Also da hat er zum Beispiel gesagt, dass er bestimmte Gesprächsrunden auch mit der Ministerin einfach anders wahrgenommen habe, dass von Anschreien da seiner Meinung nach keine Rede gewesen sein kann. Ne? Also das waren so Themen, die heute zur Sprache kamen.
0: Drei Beteiligte, 10 Wahrnehmungen. Also der Ausschuss hat Pause. Was würden Sie sagen? Läuft es darauf hinaus, dass der Ausschuss ein bisschen mehr Klarheit gewinnt?
6: Ja, das ist bisher noch schwierig zu beantworten, denn hinter uns liegt praktisch die erste öffentliche Sitzung. Da waren Sachverständige geladen, die erstmal so ein bisschen ja einordnen sollten, was geht's hier eigentlich im Großen und Ganzen, was ist Mobbing, was ist Straining, Bossing und so weiter. Und da hat man schon schnell festgestellt, also das war vor kurzem, schnell festgestellt, das ist alles gar nicht so leicht zu definieren. Jetzt eben heute der erste politische Zeuge, Daniel Siewecke, der ein bisschen mehr Licht ins Dunkel bringen soll. Dann gab es auch noch zwei weitere Zeugen, die heute geladen worden sind, die kommen von einem Institut aus Bochum und die haben dieses Institut war praktisch an mitarbeitenden Befragungen im Ministerium beteiligt, hat 2 Stück davon durchgeführt und die wurden heute auch nochmal entsprechend gefragt, naja, was kann man denn dazu sagen und wie sieht es mit der Belastung im Ministerium aus? Und das war schon nochmal recht interessant, also was da praktisch zutage gefördert wurde, denn sie haben unter anderem gesagt, naja, die Belastungsschwerpunkte, die halt da rausgekommen sind, die sind schon relativ üblich, hieß es von einem der Mitarbeiter. Also da habe es nichts gegeben, das besonders auffällig gewesen sei, lediglich bei der sogenannten Aufgabenkritik. Also das sei ihm in Erinnerung geblieben. Und da geht es eben darum, dass Reduzierung oder Veränderung der Arbeitsbelastung nicht stattfinde.
0: Was früher Bossing war, was früher Durchsetzungsfähigkeit war, nennt man dann heute Bossing. Das ist ja auch eine Frage der Einschätzung, oder?
6: ja, bestimmt geht es auch da um darum, wie sich zum Beispiel Verhaltensweisen und Führungskulturen im Laufe der Zeit verändert haben. Aber das ist natürlich immer, wie gesagt, eine Definitionsfrage. Und das haben wir auch eben schon gehört, bei den Sachverständigen gar nicht so leicht zu beantworten.
0: Das stimmt. Wie geht es denn jetzt weiter mit dem Ausschuss und mit diesen Untersuchungen?
6: Also noch läuft ja die Befragung des Staatssekretärs. Dann in der kommenden Woche, so viel ist jetzt schon aus den Ausschusskreisen praktisch gedrungen, soll ein britischer Kronanwalt kommen, der 2022 unter dem damaligen Premierminister auch Mobbingvorwürfe gegen den damaligen Justizminister unabhängig aufgeklärt haben soll oder aufgeklärt hat. Und ja, von dem wird sich natürlich auch erhofft, dass er entsprechend seine Erkenntnisse aus Großbritannien praktisch hier nach NRW übertragen kann oder zumindest irgendwie dazu beitragen kann, wie man sowas aufklärt, wie man damit umgeht. Und ja, das ist so einer der Zeugen, der noch erwartet wird. Personalvertretungen sollen auch kommen. Wie es danach weitergeht, das ist aber noch sehr offen. Und man muss dazu sagen, der Untersuchungszeitraum und auch der Untersuchungsgegenstand ist extrem breit gefasst. Also man merkt schon, es ist nicht ganz so leicht, sich da durchzuwühlen.
0: Wie ist Ina Scharrenbach so drauf gerade?
6: Ich würde sagen, gut, aber ob sie in diesen Untersuchungsausschuss geladen wird, Stand jetzt sieht es nicht danach aus. Zumindest ist das, was man immer wieder so hört. Und ja, aber das kann sich natürlich immer noch mal ändern.
0: Was war da los im Ina-Scharrenbach-Ministerium? Meine Kollegin Nadja Baschek hat berichtet aus dem Parlamentarischen Untersuchungsausschuss. Danke dafür.

0: Juna mit Falling, das ist so ein halbwegs aktueller Titel im Westblick auf WDR 5. Düsseldorf hingegen hängt gerade irgendwie so in den 1990ern. Und die Farben der Landeshauptstadt, die sind aktuell nicht rot-weiß, sondern babyblau-weiß. Was ist los? 10-mal Backstreet Boys, 10-mal Ausnahmezustand, heute ist Halbzeit. Die US-Boyband, die spielt ihre einzigen Europa-Konzerte ausgerechnet hier eben in Düsseldorf. Meine Kollegin Olga Thomashoff hat sich unter die Fans aus ganz Europa gemischt und Backstreet Boy-Fieber gemessen.
1: Blau-Weiß und Glitzer, soweit das Auge reicht. Fanshirts, Paillettenoutfits und sogar blau gefärbte Haarsträhnen. Die Backstreet Boys-Fans haben Düsseldorf fest im Griff. Viele kommen von außerhalb, so auch Tanja und Katrin mit ihren Freunden. Die bunte Truppe kommt aus Berlin, Bremen und Hamburg. Sie lieben die Atmosphäre hier in der Altstadt.
2: Wie sind wir? 14 gefühlt?
3: Na okay, vielleicht 15,5 so. Aber
4: wir waren gestern Abend schon hier unterwegs und in jeder Bar läuft irgendwie Backstreet Boys-Musik. Das ist super. Und man merkt, finde ich, dass die Leute mitfiebern. Das ist schön. Ja. Schönes Gefühl, ja.
1: In Düsseldorf sorgen also nicht nur die Fans für eine Rundum-Experience. Auch Barkeeper, Kellner und Gastronomen machen mit. Everybody also. Vor dem Burger-Restaurant Bob & Mary in der Altstadt weist ein großes Schild auf eine besondere Aktion für Konzertbesucher hin. Geschäftsführer Daniel erklärt.
5: Man muss ein Ticket vorzeigen. Es muss auch nicht das Ticket sein jetzt vom gleichen Abend. Also du kannst auch erst für Freitag ein Ticket haben, kannst aber heute bei uns essen kommen. Und darauf kriegst du dann 15% Rabatt auf deine Gesamtrechnung. Genau.
1: Die Idee kam, weil wohl auch in der Geschäftsführung kleine Fans sind, wie Daniel sagt. Die Atmosphäre in Düsseldorf findet er top.
5: Ich finde es auch einen coolen Vibe. Ich glaube aber, wir hören auch den ganzen Tag Backstreet Boys Musik. Wir sind auch irgendwo froh, wenn die 10 Tage vorbei dann sind. Ne? Das muss man halt auch sagen. Ja? Weil das ist schon, wenn du den ganzen Tag Backstreet Boys hörst, da drüben läuft Backstreet Boys, überall Backstreet Boys, dann brauchst du, glaube ich, auch mal ein paar Tage Pause dann von dieser Musik dann wieder. Ne?
1: 2 Wochen Backstreet Boys, das kann schon mal viel werden. Können auch die Altstadtbesucherinnen an Christine, Jacqueline und Nicole zumindest etwas nachvollziehen. Ihr Zwischenfazit?
6: Mit so viel Liebe zum Detail wurde hier an jeder Ecke kann man Backstreet Boys Accessoires finden, die Lieder durchgeht.
7: Ja, den ganzen Tag. Wir haben schon fast gesagt, ab morgen wollen wir vielleicht erstmal keine Backstreet Boys mehr hören, weil man es jeden Tag hört.
6: Nein, wir sind eingefleischte Fans seit über wie vielen Jahren?
7: Ja, wir waren vor 13 Jahren, waren wir 3 zusammen in Hannover auch beim Backstreet Boys Konzert.
1: Und Düsseldorf im Backstreet Boys Fieber hat den Frauen aus Niedersachsen auf jeden Fall so gut gefallen, dass sie nächstes Jahr auch ohne Blau-Weiß ihren jährlichen Mädels-Trip wieder hierhin machen wollen. Wem Blau-Weiß und Backstreet's Back Alright übrigens nie zu viel wird, ist Steffi. Die Hamburgerin besucht gleich 3 Konzerte hier in der Stadt. Und das ist eigentlich immer noch zu wenig, findet sie.
8: Auf jeden Fall. Ich würde am liebsten jeden Tag gehen, aber da habe ich leider nicht die finanziellen Mittel mit. Aber ich war auch schon in Las Vegas und all sowas. Also ja, Backstreet Boys für immer.
1: Für immer wird sich auf jeden Fall Düsseldorf an die 10 Konzerte in rund 2 Wochen erinnern. 450.000 verkaufte Tickets, eine ganze Stadt im Millennium-Fieber. Damit machen sich die Backstreet Boys hier jetzt schon larger than life.

So, was sind nochmal die Pläne der AfD in Sachsen-Anhalt, was die Schulen betrifft? Abschaffung der Schulpflicht, Ende der Inklusion, keine Sonderklassen mehr für Geflüchtete und die Landesförderung für Programme wie Schule ohne Rassismus wird gestrichen. Wie gesagt, das sind die Pläne. Und hier kommt jetzt gleich eine Frau, eine Lehrerin, die ihren Kolleginnen und Kollegen dabei den Rücken stärkt, sich dieser Pläne ja zu erwehren. Sie können das gleich hören in unserem Meinungspodcast Politikum. Mit dem Westblick war es das für heute. Ich bin Wolfgang Mayer. Schönen Abend auch im Namen des Teams.

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2: Es ist 18 Uhr. 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
3: Die Nachrichten mit Regina Münch. Guten Abend. Bundeskanzler Merz hat den diesjährigen Medizin-Nobelpreisträgern gratuliert. Er schrieb bei X, diese Auszeichnung zeige, dass deutsche Forschung Spitze sei. In diesem Jahr erhalten zwei deutsche Forscher zusammen mit einem US-Amerikaner den Medizin-Nobelpreis. Peter Hegemann, Georg Nagel und Karl Deisseroth haben die Grundlagen gelegt, um Nervenzellen im Gehirn beeinflussen zu können. Ulrike Till, ARD Wissenschaft.
4: Im Moment ist vieles in der Optogenetik noch Grundlagenforschung. Auf lange Sicht könnte das aber bei vielen Krankheitsbildern wichtige neue Erkenntnisse und dann eben vielleicht auch Therapiemöglichkeiten bringen. Unter anderem bei Diabetes, bei Alzheimer, Schizophrenie oder auch Parkinson, da laufen überall Studien mit Optogenetik. Und auch, wenn es gar nicht um Krankheiten geht, sondern um Emotionen wie Angst, Aggression, auch so wirklich körperliche Empfindungen wie Durst. Es geht letztlich um die ganz großen Fragen. Also wie steuert unser Gehirn Gefühle, Verhalten und Körperfunktionen?
3: Bei der kriselnden Warenhauskette Galeria gibt es erneut ein Insolvenzverfahren. Das wurde heute genehmigt. Tausende Beschäftigte bangen weiter um ihre berufliche Zukunft. Markus Gröters, WDR Düsseldorf.
5: Eine Gerichtssprecherin bestätigte dem WDR, dass der Düsseldorfer Rechtsanwalt Frank Kebekus, wie auch bei den vorherigen Verfahren, zum vorläufigen Insolvenzverwalter bestellt wurde. Er wird nun prüfen müssen, ob der Betrieb der 83 Filialen weiterlaufen kann. Bange Zeiten für die rund 12.000 Beschäftigten, denn nach wie vor ist nicht klar, ob Standorte schließen müssen oder in welchem Umfang Arbeitsplätze abgebaut werden müssen. Auch ist nicht klar, ob die Beschäftigten Insolvenzgeld erhalten werden, da das vorherige Insolvenzverfahren noch nicht abgeschlossen ist. Das aktuelle Verfahren ist das vierte innerhalb von 6 Jahren. Seit der letzten wirtschaftlichen Schieflage vor 2 Jahren hatte das Unternehmen Dutzende Standorte geschlossen. Trotz neuer Eigentümer gelang es dem Warenhauskonzern seitdem nicht, sich zu stabilisieren.
3: Das Bundesumweltministerium hat mitgeteilt, dass die E-Auto-Prämie schon 100.000 Mal genehmigt wurde. Wer ein Elektroauto kauft oder liest, kann einen Zuschuss beantragen. Lena Sterz aus dem WDR Aktuell-Team.
6: Das Bundesumweltministerium wollte mit der Prämie vor allem Familien den Umstieg aufs Elektroauto erleichtern. Die bisherigen Zahlen zeigen aber, die meisten Antragsteller haben gar keine Kinder. Rund 2/3 der bisher bewilligten Anträge stammen aus kinderlosen Haushalten. Dabei können Familien mit mindestens 2 Kindern die Förderung noch bis zu einem Haushaltseinkommen von 90.000 Euro bekommen. Besonders oft wird die Prämie für verhältnismäßig kleine, günstige Elektroautos beantragt. Die kosten aber immer noch um die 20.000 Euro. Größere, für Familien geeignete E-Autos sind aber oft so teuer, dass der Zuschuss von maximal 6.000 Euro vermutlich vielen Familien nicht reicht. Bei den Marken liegt Tesla vorne, danach folgen die VW-Konzernmarken Skoda und Cupra.
3: Weitere Meldungen im Überblick. Plastikverpackungen sollen für Unternehmen in Deutschland teurer werden, pro Tonne Kunststoff 550 Euro. Die Bundesregierung will dazu eine neue Plastiksteuer beschließen. Neben zusätzlichen Steuereinnahmen soll damit auch ein Anreiz geschaffen werden, dass Unternehmen weniger Plastik in ihren Verpackungen verwenden. Der Präsident des Bundesnachrichtendienstes Jäger sieht in Russland eine wachsende Gefahr für Deutschland. Jäger sagte bei der Anhörung der Geheimdienstchefs im Bundestag, der Anschlagsversuch auf dem Leipziger Flughafen sei nur ein Beispiel dafür. Der Grund sei die Unterstützung Deutschlands für die Ukraine und für die baltischen EU- und NATO-Staaten. Strom- und Gasversorger dürfen Preise nicht erhöhen, wenn sie vorher eine Preisgarantie gegeben haben. Das Oberlandesgericht Hamm hat heute ein entsprechendes Urteil gegen das Unternehmen Extra Energie aus Monheim gefällt. Trotz Garantie hatte Extra Energie 2022 wegen steigender Weltmarktpreise mehrmals die eigenen Preise angehoben. Das Urteil ist noch nicht rechtskräftig.
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3: In Bielefeld hat die Polizei einen mutmaßlichen Internetbetrüger bei einer Verfolgungsjagd mit einem E-Scooter gestellt. Der Mann soll wiederholt Imitate von teuren Smartphones verkauft haben. Klaus Janssen.
7: Ein Mann aus Flotow war laut Polizei auf die Online-Anzeige des Betrügers hereingefallen. Bei der Übergabe in Bielefeld bekam er nur eine Smartphone-Nachbildung. Einige Tage später hat der Mann die gleiche Anzeige dann nochmal gesehen. Er informierte die Polizei und vereinbarte einen anderen Übergabeort. Als der Verdächtige wieder mit einer Handyfälschung erschien, versuchte er vor der Polizei zu flüchten. Die nahm in einem Bielefelder Park spontan mit einem E-Scooter die Verfolgung auf und konnte den Mann dank Scooter einholen.
3: Das Wetter in Nordrhein-Westfalen auch am Abend viel Sonne bei nur wenigen Wolken, 14 bis 19 Grad. In der Nacht bei Tiefstwerten von 11 bis 4 Grad einige Dunst- und Nebelfelder, morgen zunächst dann stellenweise trüb, später wieder freundlich mit einer Mischung aus Sonne und ein paar Schleierwolken, nördlich der Ruhr vereinzelt Schauer. Höchstwerte in Nettersheim bis 20 Grad, in Essen 21 und maximal 22 Grad in Siegen. Das war WDR aktuell. WDR 5, die Verkehrslage. A3 Oberhausen Richtung Köln, zwischen Kreuz Oberhausen West und Duisburg-Wedau etwa 10 Minuten plus 6 Kilometer stockender Verkehr. A4 Aachen Richtung Köln, zwischen Kreuz Köln West und Köln-Klettenberg etwa 10 Minuten plus 4 Kilometer stockender Verkehr. Die A42 Kamp-Lindfort-Dortmund ist zwischen Herne-Krange und Herne-Baukau in beiden Richtungen bis morgen früh gesperrt. Die A44 Kassel Richtung Dortmund ist zwischen Kreuz Werl und Kreuz Dortmund-Unna nach einem Lkw-Unfall gesperrt, 4 Kilometer Stau. Und die A45 Dortmund Richtung Hagen zwischen Dortmund-Eichlinghofen und Dortmund-Süd etwa eine Stunde plus 5 Kilometer Stau. Wegen einer Ölspur ist nur ein Fahrstreifen frei.
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8: Die AfD in Sachsen-Anhalt ist noch nicht an der Regierung, hat aber vor allem die Bildungspolitik im Blick und verlangt von Lehrkräften im Unterricht Neutralität. Meine Gesprächspartnerin heute fordert das Gegenteil, ein offenes Ansprechen von rechtsextremistischer Ausrichtung im Unterricht. Diskutieren wir. Außerdem hat mein Kollege Clemens wieder ein Thema recherchiert, das fast schon vergessen war. Der Jobturbo für ukrainische Geflüchtete ist jetzt 3 Jahre alt. Was hat er gebracht? Wir fangen aber an mit meinem Blick auf ein wahnsinnig überraschendes politisches Top-Thema.
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8: Mit Philipp Anft. Hallo zusammen. Der Wahlsieg der Linken in Berlin, der wird ja oft als überraschend bezeichnet. Das kann er aber eigentlich nur für Menschen sein, die glücklich in ihrem Eigentum leben. Für alle anderen kam dieses Winner-Thema so wenig überraschend wie die Nebenkostenabrechnung.
9: Die Wohnungsmieten, ganz klar. Das ist ein Part, was sich halt sehr krass ändern muss.
10: Jeder hat wahrscheinlich nicht mehr so viel Geld in der Tasche. Mit dem Sprit und alles Mögliche jetzt mit der Wohnsituation. Ich suche auch schon seit, wer weiß wie lange, eine Wohnung jetzt hier.
8: Kaum eine Wohnung zu finden, überhöhte Mieten, die Dauerangst vor der Eigenbedarfskündigung. Das ist die Lebensrealität von Millionen und die hat der Linken die Stimmen gebracht. Und als hätte es noch einen Beweis gebraucht, dass Wohnen ein politisches Topthema ist, hat der spanische Ministerpräsident Pedro Sanchez gerade Neuwahlen verkündet, weil er sich Wählerstimmen für Wohnmaßnahmen verspricht.
11: Tenemos que actuar en el ámbito de la vivienda, sin duda alguna.
8: Wir müssen zweifellos im Wohnungssektor handeln und den Fokus endlich auf die Zugänglichkeit sowie auf den Vorrang der Wohnnutzung gegenüber der touristischen Nutzung legen, sagt Sanchez. Der Mann hat erkannt, dass Wohnpolitik heute in Europa Wahlen entscheidet. Und ich glaube, unserer Bundesregierung täte diese Einsicht auch ganz gut. Klar, es gibt den Bauturbo, grundsätzlich eine gute Sache, aber seit er durch ist, hallt vor allem die Verteuflung linker Vergesellschaftungspläne durch die Flure.
12: Das ist einfach Planwirtschaft, Sozialismus pur, also DDR 2.0.
8: Der bayerische CSU-Bauminister Christian Bernreiter. Ich glaube zwar auch eher nicht, dass Vergesellschaftungen das Wohnproblem lösen, ich kann aber verstehen, dass sie für viele Wähler vielversprechender klingen als wir bauen jetzt was schneller, dann wird der Markt das schon regeln. Unsere Städte sind eng und die Mieten nach oben offen, das zeigt der Blick in andere europäische Großstädte. Die Bundesregierung hätte jetzt die Chance, Signale zu setzen. Eine ernsthafte Mietpreisbremse, härterer Umgang mit Spekulation im Wohnungsmarkt oder die Förderung innovativer Wohnmodelle. Bleibt das alles aus, dann könnte es sein, dass die Eigenbedarfskündigung bald im Kanzleramt eingeht.
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8: Das wird eine unruhige Zeit für Sachsen-Anhalt. Morgen tritt der neue Landtag dort zusammen, in dem die rechtsextreme AfD trotz Erdrutsch-Wahlsieg keine Mehrheit hat. Es weiß also keiner so richtig, ob es ihr gelingen wird, eine Regierung zu bilden. Und trotzdem sind vor allem Lehrkräfte im Land verunsichert. Denn die AfD hat die Bildungspolitik im Blick. Sie fordert neben der Abschaffung der Schulpflicht, einer Erziehung zu Heimatliebe und dem Ende der Inklusion auch und vor allem ein strenges Neutralitätsgebot für Lehrkräfte.
13: Neutralität heißt ja auch Neutralität gegenüber den politischen Parteien. Und Parteien haben nun mal alle gleich zu sein. Das steht in unserem Grundgesetz. Was Sie aber wollen, die Schulen zu einer weiteren Vorfeldorganisation machen, weil Sie merken, dass Sie das alleine nicht mehr schaffen.
8: Das ist der Vorwurf des schulpolitischen Sprechers der AfD-Bundestagsfraktion, Götz Frömming. Und die AfD versucht ja auch schon seit längerem über Meldeportale AfD-kritische Lehrkräfte unter Druck zu setzen. Meine Gesprächspartnerin heute sagt, Lehrkräfte sollten sich dadurch nicht einschüchtern lassen, sondern sich im Unterricht weiter kritisch auseinandersetzen mit der AfD und mit Rechtsextremismus. Maike Finnern ist Lehrerin und die Bundesvorsitzende der Gewerkschaft Erziehung und Wissenschaft. Hallo Frau Finnern.
14: Hallo Herr Amft.
8: Nicht einschüchtern lassen ist natürlich leichter gesagt als getan. Vor allem, wenn im gesamten Schulumfeld, wie in Sachsen-Anhalt, dann eben fast 44% die AfD gewählt haben. Also wie soll das praktisch aussehen?
14: Das stimmt. Das ist sicherlich etwas, was vor Ort in entsprechenden Umfelden auch sehr viel Zivilcourage gefordert. Aber man muss ganz klar sagen, die Neutralität gilt ja nicht dem Grundgesetz gegenüber, nicht der Verfassung gegenüber. Lehrkräfte legen ihren Berufseid ab auf die Verfassung und sind somit auch an ihre Werte gebunden, denn wir haben ja keine werteneutrale Verfassung. Und insofern ist es ihr Auftrag, sich auch wirklich für die Verfassung einzusetzen, gegen Diskriminierung auszusprechen und entsprechend auch aktiv zu werden. Und dabei müssen wir sie unterstützen, aber machen muss es erstmal jeder und jeder Einzelne.
8: Wie Lehrkräfte in der politischen Bildung agieren, das ist ja geklärt im Beutelsbacher Konsens. Das kommt aus den 70ern und da ist ein Leitgedanke eben das Indoktrinationsverbot. Also man dürfe Schüler nicht im Sinne erwünschter Meinungen überrumpeln und an der Gewinnung eines selbstständigen Urteils hindern. Das steht da drin. Und die AfD sagt jetzt natürlich, das ist eben gegeben, wenn sie da als rechtsextreme Gefahr behandelt wird im Unterricht. Vielleicht bringen wir es nochmal auf den Punkt. Wie argumentieren Sie dagegen?
14: Ja, also der Beutelsbacher Konsens, der hat auf der einen Seite das Überwältigungsverbot, aber er schließt eben tatsächlich überhaupt nicht damit ein, sozusagen, dass man neutral, werteneutral ist. Und wir haben natürlich die AfD als Partei, die haben es ja gerade selber eingespielt, mit großer Zustimmung gewählt worden ist. Aber sie ist deswegen demokratisch gewählt, aber noch lange keine demokratische Partei. Also man kann nach Verfassungsschutz und entsprechenden Urteilen ganz klar von gesichert rechtsextremen Landesverband in Sachsen-Anhalt ausgehen. Und das darf man auch so benennen, denn das ist tatsächlich Rechtsextremismus, Faschismus ist etwas, was unsere Verfassung dezidiert und grundsätzlich ablehnt und ausschließt. Und insofern sind Lehrkräfte in der Lage und eben auch dürfen sie das benennen.
8: Der eben gehörte AfD-Bildungspolitiker Frömming, der hat ja auch Sie persönlich kritisiert und gesagt, es sei problematisch, dass Sie als Gewerkschaftsvorsitzende eine kritische Auseinandersetzung mit anderen Parteien wie den Grünen oder der SPD nicht für notwendig erachten. Was sagen Sie dazu?
14: Naja, das stimmt ja gar nicht. Zum Beispiel klassischerweise vor Landtagswahlen wird sich mit allen Forderungen auseinandergesetzt, mit allen Inhalten. Aber was natürlich klar ist, wir haben keine andere Partei, die gesichert rechtsextrem gilt. Insofern ist das schon ein Unterschied. Es ist eben ein Unterschied, ob eine Partei demokratisch verfasst ist oder ob eine Partei das nicht ist. Und das ist eben auch im Unterricht unterschiedlich zu behandeln.
8: Jetzt ist aber natürlich die Frage, wie sehr man die AfD da heraushebt. Der CDU-Bildungspolitiker Thomas Jadsombek, der hat davor gewarnt, sich zu sehr auf die AfD zu konzentrieren. Es müsse immer um Extremismus aller Ausprägungen gehen. Alles andere zahle auf die Opfererzählung dieser Partei ein. Hat er da einen Punkt?
14: Naja, also ich finde schon, dass es ein Unterschied ist, wenn wir uns die Vorhaben und die Parteiprogramme der AfD uns angucken. Das sind dezidiert Vorhaben, die drinstehen, die gegen unsere Demokratie sind. Und das ist etwas, was man auch so benennen muss. Und ich halte nichts davon zu sagen, man hat die sogenannte Hufeisentheorie, sondern wir haben tatsächlich die große Bedrohung von rechts. Der müssen wir auch entsprechend entgegentreten.
8: Jetzt schauen wir vielleicht mal so ein bisschen in den Schulalltag. Ich stelle mir das als Lehrer wahnsinnig schwierig vor, dieses Thema AfD überhaupt noch anzusprechen in einem politischen Umfeld, wie beispielsweise in Sachsen-Anhalt. Der Lehrer Max Heckel zum Beispiel aus Stendal, der hat eine Abmahnung des Landes bekommen, weil er seinen Schülern erklärt hat, warum er nicht die AfD gewählt hat. Und er sagt das hier in Interviews.
15: Anstelle des gemeinschaftlichen Austausches zwischen Schülern und Lehrpersonal

0: Zeigt Haltung ist eine Kampagne, wo wir dezidiert von den Vorgesetzten, also von den Schulbehörden, von den Ministerien, auffordern, ihren Lehrkräften den Rücken zu stärken. Wir brauchen selbstverständlich eine bessere Beratungsunterstützungsstruktur. Auch das ist unbedingt notwendig. Wir brauchen Strukturen vor Ort, an die Lehrkräfte sich wenden können, wo sie auch Unterstützung finden. Und das ist tatsächlich das Wichtige, dass klar ist, wir sind nicht alleine. Also wir haben das gemerkt im Vorfeld der Wahl von Sachsen-Anhalt. Da gab es ein großes Bündnis für Demokratie. Und das ist ganz klar, in Bündnissen, in Zusammenarbeiten, wo man Solidarität erlebt, das stärkt einen. Und das müssen wir für Lehrkräfte auch ermöglichen. Und deswegen reicht es nicht, sie aufzufordern, sondern man muss sie bestärken und unterstützen.
1: Jetzt gibt es ja sowas wie das Programm Schule ohne Rassismus, Schule mit Courage, das auch Lehrkräfte unterstützen soll, also eben nicht nur bei Schülern ankommen soll, sondern eben auch bei Lehrerinnen und Lehrern. Aber die AfD hat jetzt schon angekündigt, das sofort beenden zu wollen. Also wenn solche Programme verankert sind, aber die AfD dann eben an die Macht kommt oder an die Regierung kommt, dann laufen sie ja ins Leere, ne?
0: Ja, das ist tatsächlich dramatisch, dass die AfD das angekündigt hat. Wir werden sehen, wie es dann, wenn der Regierungswechsel dann vollzogen ist im Dezember, wirklich aussieht, was sie genau umsetzen kann. Aber eins ist klar, an Fördergeldern kann die Landesregierung ansetzen. Sie kann nicht alles umsetzen, was sie im Wahlprogramm besprochen hat. Aber das geht sicherlich und dann müssen wir Wege finden, um uns zu wehren.
1: Sie haben ja eine Überlebensfibel rausgebracht als Gewerkschaft. Sie versuchen zu informieren da drin und das sind vor allem juristische Einschätzungen. Ne? Also wie ist das einzuordnen, wenn ich als Lehrer das und das machen soll in der Schule als Ansage aus der Landesregierung? Haben Sie da schon Rückmeldungen bekommen, ob das Leuten praktisch hilft?
0: Also wir haben zu der Fibel tatsächlich wahnsinnig viele sehr positive Rückmeldungen bekommen. Auch aus dem gesamten Bundesgebiet hohes Interesse, weil es einfach eine Möglichkeit ist, sich wirklich niederschwellig zu informieren, was darf ich nicht, wie sind denn so die Einschätzungen. Und das ist ja das, was Lehrkräften im Alltag eben häufig fehlt, eine Handlungssicherheit, was darf ich und was darf ich nicht. Und insofern haben wir tatsächlich sehr positive Rückmeldungen zu erhalten.
1: Dieser Lehrer Max Heckel, den wir eben gehört haben, der hat geklagt gegen die Abmahnung des Landes. Also der ist bereit, da diesen juristischen Weg zu gehen. Das kann man ja nicht von allen Kolleginnen und Kollegen erwarten.
0: Nein, das ist immer mit großer zeitlicher Herausforderung verbunden. Also wenn wir wissen, wie lange Gerichtsprozesse benötigen, dann ist es auch mit großem persönlichen Engagement und Einsatz verbunden. Insofern ist das tatsächlich ein sehr gutes Signal, dass er das macht. Ich unterstütze das sehr, aber das ist tatsächlich, man muss wissen, worauf man sich einlässt. Es wird nicht einfach.
1: Ja, und diese ganze Gemengelage ist natürlich auch keine Werbung jetzt für den Lehrerberuf, vor allem in eben Ländern wie Sachsen-Anhalt. Es gibt ja auch schon Berichte über einzelne Lehrkräfte, die Bewerbungen zurückziehen. Das sind nicht wahnsinnig viele, von denen man da was gehört hat, aber es gibt sie. Wie wollen Sie denn junge Menschen weiter dafür motivieren, sich in diese schwierige Lage zu begeben, diesen Job zu ergreifen?
0: Ich glaube, das Land braucht DemokratInnen. Auch Sachsen-Anhalt braucht DemokratInnen und Lehrkräfte mit Haltung. Das ist total wichtig. Und insofern versuchen wir schon zu motivieren, dass eben auch unter diesen politischen Bedingungen es ganz wichtig ist, sich da zu engagieren und eben den Job als Lehrkraft auch gut zu machen für die Kinder und Jugendlichen und für unsere Demokratie. Aber das sind besondere Bedingungen, das ist völlig klar. Und wir versuchen von unserer Seite alles zu machen, was wir machen können, um zu unterstützen. Das heißt also entsprechende politische Forderungen aufzustellen. Die Überlebensfibel haben Sie gerade schon genannt, aber natürlich auch in Einzelfällen Rechtsschutz zu prüfen. All das, was wir als Gewerkschaft machen können, tun wir, um eben Menschen, die da arbeiten, weiterhin zu unterstützen.
1: Frau Finnern, vielen Dank.
0: Sehr gerne.
1: Maike Finnern ist Lehrerin und die Bundesvorsitzende der Gewerkschaft Erziehung und Wissenschaft, heute zu Gast gewesen im Politikum Meinungspodcast. Ungefähr 1,3 Millionen Geflüchtete aus der Ukraine sind aktuell in Deutschland. Nach dem russischen Großangriff vor 4,5 Jahren hat Deutschland deren Aufnahme unbürokratisch möglich gemacht. Eins aber hat die deutsche Politik schnell gewurmt und das ist die Beschäftigungsquote der Ukrainerinnen und Ukrainer. Die lag in Deutschland auffällig niedrig, viel niedriger als in Polen, in Großbritannien oder anderen Aufnahmeländern. Um das zu ändern, hat die Ampelregierung 2023 dann den sogenannten Job-Turbo gestartet. Der damalige Arbeitsminister von der SPD hieß Hubertus Heil.
2: Nach dem Abschluss der Integrationskurse werden wir vor allen Dingen für eine engere Begleitung durch die Jobcenter sorgen. Wir werden, wo das noch nicht geschehen ist, Fähigkeiten und Qualifikationen ermitteln und konkrete Arbeitsangebote unterbreiten. Wo immer nötig, wird berufsbegleitend weiterqualifiziert.
1: Wie ist dieser Turbo angesprungen oder stottert

0: er noch irgendwo rum? Das hat Clemens Hoffmann für uns recherchiert, der Mann für die Themen, die unter dem Radar fliegen.
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0: Hallo Clemens.
2: Hallo Philipp.
0: Jobturbo ist natürlich ein tolles Wort aus der Marketingabteilung im Willy-Brandt-Haus. Das ist auf jeden Fall klar. Aber was steckt denn genau drin?
2: Ja, die Idee ist, die Menschen sollen eben nicht erst auf perfektes Deutsch warten, sondern so schnell wie möglich in den Arbeitsmarkt einsteigen. Also sprachliche und fachliche Lücken, hat man da gesagt, die können da immer noch berufsbegleitend geschlossen werden. Und niemand muss am Anfang ja zwingend in seinem erlernten Beruf arbeiten und in sonst keinem. Der Einstieg, der kann auch erstmal über eine Helfertätigkeit oder in einer anderen Branche passieren. Und damit sie eine Arbeit finden, sollten die Jobcenter die Geflüchteten eben enger begleiten, haben wir ja gerade gehört, also häufiger Kontakt aufnehmen und sie kontinuierlich bei der Jobsuche und der Vermittlung unterstützen.
0: Und funktioniert das?
2: Ich habe mir die neuesten Zahlen von der Bundesarbeitsagentur in Nürnberg besorgt. Die stammen aus dem Sommer. Und da sieht man, im Juni 26 waren 350.000 Ukrainerinnen und Ukrainer sozialversicherungspflichtig beschäftigt. Vor Einführung des Jobturbos im Juni 2023 waren es erst 150.000. Es ist also ein sattes Plus von 200.000 Jobs. Mhm. Und der Jobeffekt, der hält wohl auch noch an. Durchschnittlich kamen in den vergangenen 12 Monaten immer pro Monat mehr als 5.000 ukrainische Kriegsflüchtlinge neu in Arbeit, sagt die Bundesagentur.
0: In welchen Branchen arbeiten die so?
2: Das variiert deutlich zwischen den Geschlechtern. Also die Frauen, fast 25.000 Ukrainerinnen, die arbeiten bei uns hauptsächlich im Gesundheits- und Sozialwesen, also in Heimen und in Krankenhäusern. Fast genauso viele sind als Verkäuferinnen im Handel und auch im Gastgewerbe sind sie stark vertreten. Die Männer arbeiten viel auf dem Bau und im verarbeitenden Gewerbe, aber auch im Verkehrsbereich, zum Beispiel als Bus- oder Straßenbahnfahrer oder im Lager.
0: Also mehr Menschen in Arbeit, das klingt ja schon mal gut. Jetzt ging es aber ja beim Jobturbo vor allem um die Beschäftigungsquote, ne? Also um den Anteil der Arbeitenden quasi an der Gesamtzahl. Hat die sich auch erhöht?
2: Ja, leider nicht wirklich. Also wenn man die knapp 60.000 Minijobberinnen und Minijobber dazu rechnet, landen wir aktuell bei rund 409.000 Beschäftigten. Das entspricht einer Beschäftigungsquote von immer noch relativ niedrigen 39,7%. Mhm. Und diese Zahl der Bundesagentur, die enthält eben alle ukrainischen Staatsangehörigen, die hier arbeiten. Nicht nur Geflüchtete, sondern auch viele Menschen, die schon vor dem Krieg hier lebten. Und demgegenüber sind aktuell rund 475.000 eigentlich arbeitsfähige Ukrainerinnen und Ukrainer im Bürgergeld. Wenn wir uns jetzt zum Vergleich mal die Top 8 Asylherkunftsländer anschauen, dann liegt bei denen die Beschäftigungsquote inzwischen bei 52%. Also die Menschen aus Syrien, Afghanistan, Eritrea, Irak und so weiter, arbeiten deutlich häufiger als die aus der Ukraine.
0: Wie kommt's? Da muss es ja irgendwie eine Erklärung für geben.
2: Ja, also je länger dieser Krieg dauert, umso mehr Menschen aus der Ukraine sind zu uns gekommen. Aktuell, hast du gerade gesagt, leben mehr als 1,3 Millionen bei uns. 2023, als der Jobturbo startete, da waren das noch rund ein Drittel weniger. Deshalb ist zwar die Beschäftigung klar gestiegen, die Quote aber eben nicht im gleichen Tempo. Und dazu kommt noch ein zweites. Der Jobturbo ist in einem schwachen wirtschaftlichen Umfeld gestartet. Es gibt also mehr Vermittlungsbemühungen, aber nicht automatisch auch mehr passende Arbeitsplätze.
0: Ist also irgendwie so ein gemischtes Bild. Was würdest du insgesamt sagen? War das jetzt erfolgreich, dieser Jobturbo?
2: Also ich würde schon sagen, er hat den Einstieg in Arbeit beschleunigt, aber Sprachbarrieren, fehlende Betreuungsangebote, die Anerkennung von Qualifikationen, von Diplomen und die schwache Konjunktur, das bleiben große Bremsklötze. Und es gibt einen weiteren Punkt, die nicht angemeldete Arbeit. Ich will damit ukrainischen Geflüchteten jetzt nicht pauschal unterstellen, aber eine Befragung des IFO-Instituts, die zeigt, dass der mögliche Verlust von Sozialleistungen von den Befragten besonders häufig als Anreiz für Schwarzarbeit genannt wird. Das heißt eben ausdrücklich nicht, dass die Befragten selber schwarzarbeiten oder dass wir wissen, wie verbreitet das ist. Es zeigt aber, wenn ein Job nur wenig einbringt, kann der Schritt raus aus dem Bürgergeld finanziell wenig attraktiv wirken. Deshalb finde ich, braucht es jetzt beides. Also reguläre Arbeit muss sich lohnen, klar, und leichter zugänglich sein. Und mögliche Fälle von Schwarzarbeit und Sozialleistungsbetrug müssen aber auch konsequent aufgeklärt werden.
0: Der Jobturbo Revisited. 3 Jahre ist die Maßnahme jetzt alt. Was sie gebracht hat, hat Clemens Hoffmann recherchiert für den Politikum-Meinungspodcast. Danke dir.
2: Sehr gerne.
0: Vielleicht haben einige von Ihnen den Tag der Deutschen Einheit gefeiert. Viele haben ihn aber vielleicht auch erst bemerkt, als sie am Samstag vor der geschlossenen Supermarkttür standen. Das würde zu dem passen, was meine Kollegin Caroline Kurz in der letzten Politikum-Folge gesagt hat. Vieles an diesem Feiertag, findet sie, ist zur Routine erstarrt. Politikum-Hörer Rodney Thronicker hat sich dazu bei uns gemeldet. Er findet, dass wir die Teilung des Landes heute wieder verfestigen in unseren Köpfen.
1: Wir polarisieren uns, so wie ich das empfinde, stärker in die Ostdeutschen und die Westdeutschen, was zu einer Mauer im Kopf führt, welche eigentlich nicht mehr da sein sollte. Und vielleicht ist es auch eine Frage nach der Verantwortung der Medien, hier zu sagen, Moment, wir machen das nicht mit.
0: Also aufhören, auch medial, die Teilung festzuschreiben, Denkmuster durchbrechen und uns einfach mal als ein Land sehen. Ich finde, das ist ein schöner Ansatz. Vielen Dank dafür. Wenn Sie es anders sehen oder Ihre Meinung loswerden wollen zu unseren Themen in dieser Folge, dann machen Sie das gerne. Die Nummer für Sprachnachrichten ist die 0172 253 0042 und unsere Mail ist politikum@wdr.de. Und wo wir gerade bei politischer Einheit sind. Letzten Freitag, am Vorabend des Feiertags, da gab es ein Treffen von Ministerpräsidentinnen und Präsidenten. CDU und SPD bunt durcheinander gemischt an einer Hotelbar. Daniel Günther war da aus Schleswig-Holstein, Manuela Schwesig aus Mecklenburg-Vorpommern, auch Bundestagspräsidentin Julia Knöckner hat sich da blicken lassen und der Bremer Bürgermeister Andreas Bovenschulte, auch SPD, hat dann tatsächlich irgendwann die Klampfe ausgepackt.

0: Nachbessern.
1: Ja, unsere investigativen Recherchen haben ergeben, es wurde auch noch eisgekühlter Bommerlunder und griechischer Wein gesungen, sehr enthusiastisch sogar. Und das zeigt eindeutig, auch wenn unsere Regierungsparteien politisch nicht immer einstimmig sind, mehrstimmig performen, das können sie auf jeden Fall. Das war Politikum, der Meinungspodcast. Ich bin Philipp Anft. Machen Sie es gut.
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1: Guten Abend, ich bin Michael Imhof und ich freue mich, dass Sie uns abhören. Ich weiß, abhören ist normalerweise die Arbeit von Nachrichtendiensten, die wurden heute aber angehört im Bundestag und zeichnen ein ziemlich düsteres Bild, über das wir gleich sprechen werden. Positiver läuft's bei den E-Auto-Zulassungen bei uns in Deutschland, dank der E-Auto-Prämie vom Bund. Und wir sagen natürlich herzlichen Glückwunsch Peter Hegemann. Er ist einer der drei Preisträger des Nobelpreises für Medizin heute.
2: Ja, es war natürlich schon eine Überraschung. Man ist immer überwältigt, will ich mal so sagen.
3: Ich fühle mich für die Bundesregierung, das ist ein gemeinsames Projekt der Regierung, wirklich gestärkt und unterstützt, dass wir jetzt über 40% Zulassung eben nicht Verbrenner haben bei den Erstzulassungen.
4: Moskau agiert in der Annahme, dass wir russischem Druck und russischer Einschüchterung letztlich nicht standhalten werden. Moskau wettet auf unsere Schwäche.
1: Das sagt Martin Jäger, der Chef des BND, des Bundesnachrichtendienstes. Einmal im Jahr stehen er und seine Kollegen der drei deutschen Nachrichtendienste Rede und Antwort im Bundestag in Berlin, geben Einblick in ihre Arbeit und dieser Einblick hatte es heute in sich.
4: Russland führt einen Schattenkrieg gegen uns. Wir befinden uns nicht im Verteidigungsfall und werden trotzdem angegriffen.
1: Ja, das sind deutliche Worte. Nicola Markwald war für WDR 5 bei der Anhörung in Berlin dabei.
5: Ohne Umschweife kam der Chef des Bundesnachrichtendienstes, Martin Jäger, zu seiner ersten Botschaft.
4: Deutschland ist in Gefahr, in einen gewaltsamen Konflikt mit Russland zu geraten.
5: Von keinem anderen Land gehe eine so direkte und konkrete Bedrohung gegen Deutschland aus, betonte Jäger. Der Grund? Deutschland sei das Zentrum für die Unterstützung der Ukraine. Er warnte, würde Deutschland kippen, geriete ganz Europa ins Rutschen. Der BND-Chef erinnerte an den Fund der Sprengstoffdrohne vom Leipziger Flughafen, den die Bundesregierung Russland zuordnete, und erklärte:
4: Deutschland ist zu einem Haupthindernis russischer hegemonialer Machtprojektion in Europa und damit zur Zielfläche russischen Handelns geworden. Wer sich nicht fügt, wird zum Gegner. So lautet die Moskauer Lesart.
5: Um die Bundesregierung zu schwächen, setzte der Kreml darauf, Ängste und Befürchtungen zu schüren. Das Spektrum reiche von Sabotage zu Tötungsdelikten, Desinformationskampagnen und Anschlagsversuchen, erläuterte auch der Präsident des Bundesamtes für Verfassungsschutz, Sinan Selin. Manipulationskampagnen reichten bis auf die kommunale Ebene. Die Agenda laute:
6: Die demokratische Mitte zu diskreditieren und hier personenbezogen Zwietracht und Unsicherheit zu sehen.
5: Trotz allem dürfe auch die Gefahr durch Rechtsextremismus nicht aus dem Blick verloren werden, sagte Selin. Hier gäbe es eine extrem besorgniserregende Entwicklung.
6: Wir beobachten im Bereich des Rechtsextremismus zum einen eine Entwicklung hin zu aktionsorientierten, gewaltbereiten rechtsextremistischen Gruppierungen.
5: Selin nannte beispielsweise Angriffe auf CSD-Veranstaltungen. Auch finde eine Internationalisierung statt, möglich gemacht durch das Internet und soziale Medien. Zudem beobachtet der Verfassungsschutz Verbindungen der Gruppen ins Rockermilieu, in den Bereich Kampfsport und in die organisierte Kriminalität. Doch auch Linksextremismus spiele weiter eine große Rolle. Genannt wurden Angriffe auf Personen, Unternehmen und Infrastruktur. Verfassungsschutzpräsident Sinan Selin erklärte:
6: Um es mal etwas robuster zu sagen, die Situation in Gaza hat Antisemitismus ein Stück weit in Feldern, in Anführungsstrichen, hoffähig gemacht, die vorher in dieser Deutlichkeit nicht zutage traten.
5: In der Anhörung ging es aber auch um einen Gesetzentwurf. Er sieht vor, die Befugnisse von Verfassungsschutz und Nachrichtendienst auszuweiten. Die Chefs der Geheimdienste bewerteten die angestoßenen Reformen als gut, nötig und alternativlos. Kritik kommt von den Linken. Bundestagsabgeordnete Clara Bünger warnt vor einer möglichen Ausweitung der Befugnisse. Die Bundesregierung schaffe eine Architektur für willkürliche Überwachung und politische Verfolgung, so Bünger.
1: Ich weiß nicht, wie es Ihnen geht, aber wenn man so Begriffe hört wie Schattenkrieg, mögliche Anschläge, Deutschland als russische Hauptzielfläche, da fragt man sich echt, müssen wir uns eigentlich Sorgen machen? Und wenn ja, wie viele? Christian Mölling ist Sicherheitsexperte beim European Policy Center in Brüssel. Hallo, Herr Mölling.
7: Hallo, ich grüße Imhoff.
1: Das Bild der russischen Bedrohung, das da heute im Bundestag von den Geheimdiensten gezeichnet wurde, wie viel davon ist nüchterne Lagebeschreibung und wie viel davon wirklich Alarm?
7: Naja, ich glaube, ich beides gleichzeitig. Es ist eine nüchterne Lagebeschreibung, die die Leute alarmieren sollte. Allerdings nicht erst jetzt, weil das, was da beschrieben wird, sind ja Dinge, die in der Vergangenheit schon passiert sind. Das heißt, also es passiert ja vor unseren Augen. Und ich glaube, man fragt sich eher, warum wir so lange die Augen davor verschlossen haben oder aber nicht reagiert haben.
1: Ist Deutschland da etwa träge?
7: Ich glaube, das muss man differenzieren. Die Geheimdienste in Deutschland sind es schon lange nicht mehr. Die sind ja sehr offen damit, auch weil sie offensichtlich den Eindruck haben, dass es notwendig ist. Früher, wir erinnern uns an die Ära Merkel, da hat die Kanzlerin den Geheimdiensten nicht einmal zugehört. Jetzt gehen die Geheimdienste in die Öffentlichkeit. Ich würde das so interpretieren, dass es ihnen wichtig ist, dass es alle gehört haben.
1: Hat diese Warnung aber nicht damit zu tun, dass der Geheimdienst sich mehr Befugnisse wünscht?
7: Nee, hat er nicht. Das ist ja nicht Teil der Forderung gewesen, sondern er hat hier Berichtspflicht gegenüber einem Verfassungsorgan, nämlich dem Bundestag. Und das hat er getan. Und er hat hoffentlich wahrheitsgemäß berichtet. Aber das, was er da berichtet hat, ist ja in dem Sinne keine Überraschung.
1: Der BND-Chef warnt auch davor, dass Deutschland in einen gewaltsamen Konflikt mit Russland geraten könnte. Gleichzeitig sagt er, für einen großen russischen Angriff auf die NATO gäbe es aktuell keine Hinweise. Wie passt das zusammen?
7: Dem Großen steht ja das Kleine gegenüber. Also die Sorge ist, dass Russland versuchen könnte, einen Konflikt, einen militärischen Konflikt zu inszenieren, der so klein ist, dass Westeuropa sich nicht drum kümmert, vor allem die USA nicht drum kümmern, aber so groß ist, dass die Osteuropäer darauf reagieren müssen. So, und man dadurch dann im Grunde genommen eine Spaltung innerhalb der NATO herbeiführen könnte. Das ist die größte Sorge. Das Wichtigste ist aber, es geht ja in dem, was der Bundesnachrichtendienstchef gesagt hat und auch der Verfassungsschutzchef gesagt haben, nicht um einen Schießkrieg mit Panzern und Soldaten, sondern es geht darum, dass der Konflikt jetzt schon stattfindet hier und es ist nicht mehr irgendwie großartige Zeit, sich vorzubereiten. Alles, was wir jetzt an Zeit verspielen, bringt uns im Grunde genommen immer weiter in die Defensive.
1: Wenn wir das Ganze aber mal weiterspielen, wo denken Sie denn, wo wird das enden?
7: Ich hoffe, es endet da, dass Deutschland anfängt, sowohl im politischen, im wirtschaftlichen und im gesellschaftlichen Bereich, sich die Instrumente zuzulegen, die Möglichkeiten zuzulegen, darauf zu reagieren und einen Konflikt durchzustehen.
1: Gibt es denn etwas, was Deutschland aus Ihrer Sicht konkret tun sollte?
7: Ja, ganz viel. Ich glaube, wir haben so eine erste Welle an militärischer Reaktion, die läuft jetzt. Das ist gut, dass wir das gemacht haben. Aber was wir jetzt machen müssen, ist ja zu sehen, dass im Hier und Jetzt tatsächlich Angriffe auf Deutschland laufen. Da fliegt keine einzige Kugel. Und trotzdem wird Deutschland als Gesellschaft und als politische Gemeinschaft auseinandergetrieben. Und das ist, glaube ich, was, wo unheimlich viele Angriffsfelder da sind. Und die Reaktion darauf, die beginnt, wenn Sie so wollen, in Ihrem Stadtviertel oder in Ihrem kleinen Dorf. In der Frage, wie gehen wir denn damit um? Ihre Stadt, ihr Viertel kann sich auf einen Stromausfall, auf einen Ausfall der Wasserversorgung, auf die Tatsache, dass es keine medizinische Versorgung ausreichend für mehrere Tage gibt, natürlich vorbereiten. Und es beginnt genau mit der Frage, was mache ich denn dann eigentlich? Und wer kümmert sich denn eigentlich? Sie sind ja in NRW, wir haben das Ruhrgebiet. Wer kümmert sich denn um die Leute im Hinterhaus bei uns, die im fünften Stock wohnen, die nicht mehr runterkommen? Da beginnt doch die konkrete Überlegung, wie Nachbarschaft funktioniert, wie Gemeinschaft funktioniert und dass Menschen sich gegenseitig helfen können. Dafür brauchst du den Staat eigentlich gar nicht. Andere Länder sind da deutlich weiter als wir. Die sagen genau das. Die sagen, kümmert euch erstmal die ersten Tage um euch selbst. Wir als Staat kümmern uns um die, die es wirklich nötig haben, nämlich die Alten und die Kranken.
1: Sagt Christian Mölling, Sicherheitsexperte vom European Policy Center in Brüssel. Vielen Dank für Ihre Zeit.
7: Ich danke Ihnen.
1: Ich weiß nicht, inwiefern Sie es merken an der Tankstelle, mal mehr, mal weniger, aber seit 5 Tagen gibt es wieder den Tankrabatt gegen die hohen Spritpreise. Ist halt nur vorübergehend, Ende des Jahres ist Schluss damit. Wenn Sie also weiter günstiger unterwegs sein wollen und aufs Auto nicht verzichten können, dann bleibt Ihnen nur der Weg zum Elektroauto. Das wird ja auch gefördert. Seit Mai gibt es die Kaufprämie für Elektroautos und Umweltminister Carsten Schneider sagt, sie ist ein voller Erfolg. Warum, weiß Frank Eichmann.
8: Die E-Auto-Prämie wurde bereits 100.000 Mal ausgezahlt. Rückwirkend ab 1. Januar geht ein Zuschuss von maximal 6.000 Euro an privat gekaufte oder geleaste Neuwagen. Angesichts hoher Spritpreise lobt Bundesumweltminister Schneider von der SPD das Programm.
3: Also der Preisschock an den Tankstellen, der viele Menschen und auch unser Wirtschaftswachstum gedämpft hat, der wird ausgehebelt, indem wir uns unabhängig machen, eigenen Strom produzieren und ihn nutzen bei der Mobilität.
8: 90% der bisherigen Förderung ging in reine E-Autos. Daneben unterstützt wird auch der Kauf von bestimmten Hybridfahrzeugen sowie von E-Autos mit Reichweitenverlängerung durch einen Verbrennermotor. Noch eins freut Bundesumweltminister Schneider beim Erreichen der 100.000 Förderbescheide.
3: Großer Erfolg, weil wir insbesondere die unteren und mittleren Einkommen endlich adressieren können, dass sie sich klimafreundlich bewegen.
8: Denn die Förderung erhalten nur Haushalte, deren steuerpflichtiges Jahreseinkommen 80.000 Euro nicht übersteigt. Mit Kindern dürfen es maximal 90.000 Euro sein. Tatsächlich hat die Hälfte der Antragstellenden ein Haushaltsjahreseinkommen von maximal 45.000 Euro. Die Bundesregierung fördert den E-Autokauf noch bis 2029 mit insgesamt 3 Milliarden Euro. Die reichen für weitere rund 700.000 Fahrzeuge.
1: 100.000 bewilligte Anträge also. Das klingt erstmal nach ziemlich viel. Aber ist das wirklich so ein Erfolg? Wer profitiert denn überhaupt von dieser Förderung? Jakob Rhein aus der WDR-Wirtschaftsredaktion. Was sagt uns denn diese Zahl 100.000? Ist das jetzt der große Durchbruch in Sachen E-Mobilität?
9: Ja, geht's nach der Bundesregierung und Umweltminister Carsten Schneider, ist die Antwort wohl eindeutig ja. Da gibt es große Begeisterung, die Erwartungen wären weit übertroffen. Und es stimmt auch, der Markt für E-Mobilität, der wächst deutlich. 2026 könnte ein Rekordjahr für Elektroautos in Deutschland werden, das sagen auch Studien. Allerdings muss man diese Zahl, diese 100.000, auch in Relation setzen. Allein im September wurden mehr als 250.000 Pkw in Deutschland neu zugelassen. Sprich, 100.000 ist natürlich nicht wenig, aber dann vielleicht auch gar nicht so viel. Das Förderprogramm, das läuft immerhin noch bis 2029. Insgesamt sollen 800.000 Fahrzeuge damit gefördert werden.
1: Und wer profitiert von dieser Prämie überhaupt?
9: Also diese Prämie, die wird ausgezahlt gestaffelt nach dem Einkommen der Personen. Was beim Blick auf die Zahlen auffällt, ist, dass mehr als die Hälfte der 100.000 Antragsteller ein Einkommen von unter 45.000 Euro haben. Da sieht man schon, dass E-Mobilität auch für diese Einkommensgruppen immer attraktiver wird. Und das war ja auch ein Ziel der Bundesregierung. Ein anderes Ziel wurde nicht ganz so erreicht, denn der Großteil der Förderung geht an Haushalte ohne Kinder. Dabei wollte die Bundesregierung gerade Familien mit der Prämie erreichen. Dass das nicht ganz so geklappt hat, das könnte auch daran liegen, dass größere E-Autos, also so klassische Familienautos, nach wie vor recht teuer sind.
1: Kann man denn sagen, welche Autos da gekauft werden, beziehungsweise welche Hersteller profitieren?
9: Also auf die genauen Modelle kann man es nicht runterbrechen. Eine große Sorge war ja, dass von der Förderung vor allem ausländische oder chinesische Hersteller profitieren könnten, weil deutsche E-Autos oft deutlich teurer sind. Klar ist, auch die deutschen Hersteller profitieren. Vor allem der Volkswagen-Konzern mit seinen verschiedenen Automarken steht bei den bislang bewilligten Anträgen ganz vorne. Aber das ist nur ein Teil des Bildes. Das sagt zumindest der Autoexperte Professor Stefan Bratzel.
10: Die chinesischen Autobauer profitieren auch von der Prämie. Wenn man den Marktanteil anschaut, und den mit den Prämien vergleicht, dann profitieren sie sogar überdurchschnittlich zu ihrem Marktanteil von der Prämie.
9: Also die Zahlen muss man differenziert betrachten.
1: So, jetzt hast du China schon angesprochen. Gibt es denn eine Aussicht für die deutschen Hersteller, dass es auf dem deutschen Markt für E-Autos eine Art Trendwende gibt?
9: Also es tut sich schon einiges. Es kommen ja auch zahlreiche neue Modelle deutscher Hersteller auf den Markt. Da muss man sehen, wie das angenommen wird. Ein Knackpunkt ist wirklich der Preis. Da haben ausländische Hersteller, gerade die Chinesen, einen großen Vorteil. Deswegen erhebt die EU ja seit knapp 2 Jahren auch zusätzliche Zölle auf chinesische Fahrzeuge. Und es hört beim Preis ja nicht auf. Auch die Ladeinfrastruktur muss ausgebaut werden. Je mehr E-Autos unterwegs sind, desto mehr Ladesäulen braucht man. Also ob die Nachricht von heute, diese 100.000 bewilligten Förderanträge, eine Trendwende sind, da würde ich eher ein Fragezeichen dran machen. Aber eine positive Nachricht für alle, die E-Mobilität weiter hochfahren wollen, ist es allemal.
1: Vielen lieben Dank, Jakob Rhein aus der WDR-Wirtschaftsredaktion. Und jetzt weitere wichtige Nachrichten des Tages mit Katrin Baumhöfer.
11: Die Bundeswehr baut einen zweiten Marinehafen an der Nordseeküste. Er soll in Emden entstehen. Verteidigungsminister Pistorius spricht von einer Milliardeninvestition. Der Marinehafen soll Anfang der 30er Jahre fertig sein. An der Nordsee sind deutsche Militärschiffe bisher nur in Wilhelmshaven stationiert. Nach dem Tod einer Mitarbeiterin eines Pestforschungsinstituts in Sibirien kursieren Gerüchte über einen möglichen Laborunfall mit Pesterregern. Die russischen Behörden widersprechen und verweisen auf fehlende Hinweise für eine Infektion oder einen Zwischenfall im Labor. Widersprüchliche Angaben zu Quarantänemaßnahmen hatten die Spekulationen zusätzlich befeuert. In Spanien hat Regierungschef Sanchez vorzeitige Neuwahlen angekündigt. Die Koalition des linken Regierungschefs hat keine Mehrheit mehr im Parlament, seitdem die konservative Katalanenpartei in die Opposition gewechselt ist. Die Minderheitsregierung kann seitdem kaum noch Initiativen durchbringen. Zuletzt hatte das Parlament mehrere Dekrete zur Bekämpfung der Wohnungsnot in Spanien abgewiesen. Die Warenhauskette Galeria geht in ihr inzwischen viertes Insolvenzverfahren innerhalb von 6 Jahren. Das Amtsgericht Düsseldorf hat einen Insolvenzverwalter bestellt. Die Gewerkschaft Verdi fordert jetzt schnell Klarheit für die 12.000 Galeria-Beschäftigten, die um ihre berufliche Zukunft bangen. Zum Beispiel ist nicht klar, ob sie Insolvenzgeld bekommen. In Brasilien wird es am 25. Oktober eine Stichwahl um das Präsidentenamt geben. Gegen Amtsinhaber Lula da Silva, der eher links steht, tritt der eher rechtsgerichtete Flavio Bolsonaro an. In der ersten Runde gestern hatte Bolsonaro nach Behördenangaben rund 47% der Stimmen bekommen. Lula kam demzufolge auf etwa 45%, obwohl er in Umfragen vorne gelegen hatte.
1: Die Kurznachrichten mit Katrin Baumhöfer. 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Jubel heute in Berlin, in Würzburg und in den USA. Und alles nur wegen der Optogenetik. Ja, ab heute sollten Sie wissen, was das ist. Es ist nämlich Nobelpreiswoche in Stockholm. Und der Nobelpreis für Medizin ging heute Vormittag an die Optogenetik. Oder besser gesagt an die drei Forscher, die sich damit beschäftigen. Wie sie heißen, sagt Ihnen Jana Sinram.
12: Karl Deisseroth, Peter Hegemann und Georg Nagel. Ein Preisträger aus den USA und zwei aus Deutschland teilen sich in diesem Jahr den Nobelpreis für Physiologie oder Medizin. Die drei Forscher haben ein einzigartiges Werkzeug zur Erforschung der Kommunikation von Nervenzellen im Gehirn entwickelt. Damit können Wissenschaftler bestimmte Nervenzellen im Gehirn an- oder ausschalten und beobachten, ob dadurch zum Beispiel eine Erinnerung oder ein Gefühl entsteht. Die Methode heißt Optogenetik. Abdel El Manira vom Karolinska-Institut bei der Verkündung in Stockholm.
13: The impact of optogenetics extends far beyond understanding the healthy brain.
12: Die Bedeutung der Optogenetik reicht weit über das Verständnis des gesunden Gehirns hinaus. Sie kann aufdecken, wenn bestimmte Gehirnschaltkreise gestört sind, was zu Erkrankungen wie Blindheit, Depression, Sucht oder Demenz führen kann. Das Gehirn birgt nach wie vor unzählige Geheimnisse, die es zu entdecken gilt. Die Optogenetik hat uns ein wirkungsvolles Mittel an die Hand gegeben, um diese Herausforderungen anzugehen.
13: Has given us a powerful means to take on these challenges.
12: Peter Hegemann ist Biophysiker und lehrt an der Humboldt-Universität in Berlin. Georg Nagel ist Biologe von der Universität Würzburg. Die beiden haben an einer winzigen Alge namens Chlamydomonas gearbeitet. In deren Hülle haben sie ein Eiweiß mit einzigartigen Eigenschaften gefunden. Abdel El Manira vom Karolinska-Institut.
13: They discovered that the protein itself.
12: Sie haben festgestellt, dass das Eiweiß ein lichtgesteuerter Ionenkanal war. Wenn es Licht ausgesetzt wird, öffnet sich der Kanal, sodass Ionen hineinströmen und ein elektrisches Signal erzeugen können. Nagel und Hegemann war sofort klar, was sie entdeckt hatten. Sie hatten den Schalter gefunden, von dem Neurowissenschaftler schon lange geträumt haben. Der US-amerikanische Psychiater und Neurobiologe Karl Deisseroth von der Stanford University nutzte diesen Lichtschalter weiter. Ihm gelang es mithilfe der Gentechnik, ihn in das Gehirn lebender Mäuse einzusetzen. So konnten er und sein Team bestimmte Nervenzellen gezielt aktivieren. Ihre Entdeckung steht für das, was den Nobelpreis ausmacht, sagt Patrick Ernforsch vom Stockholmer Karolinska-Institut. Es geht um Forschung, die durch Neugier getrieben ist. Man hat eine Grünalge erforscht und dabei einen Ionenkanal entdeckt. Und auf dieser Grundlage können wir jetzt die Aktivität im Gehirn mit Licht steuern. Und auf lange Sicht neue Erkenntnisse für Krankheitsbilder wie Alzheimer, Schizophrenie oder Parkinson gewinnen oder Emotionen wie Angst und Aggression besser untersuchen. Dazu haben die drei Preisträger entscheidend beigetragen. Deisseroth, Hegemann und Nagel wissen laut dem Vorsitzenden des Nobelkomitees Thomas Perlemann schon von ihrem Glück. Ich konnte tatsächlich alle drei erreichen. Es war toll, mit ihnen zu sprechen. Zuerst Karl Deisseroth. Er war sehr müde und hatte noch geschlafen. Alle drei waren sehr überrascht. Und alle drei haben das Gleiche gesagt. Sie finden es absolut wunderbar, dass sie den Preis zusammen mit den beiden anderen bekommen. Die drei Forscher werden ihre Auszeichnung am 10. Dezember in Stockholm entgegennehmen, am Todestag des Preisstifters Alfred Nobel. Alle Nobelpreise sind hoch dotiert, in diesem Jahr mit 12 Millionen schwedischen Kronen, umgerechnet gut 1 Million Euro. Die Bekanntgabe des Medizinpreises hat in Stockholm die Nobelwoche eingeläutet. In den kommenden Tagen folgen die Kategorien Physik, Chemie und Literatur. Am Freitag wird in Oslo der Friedensnobelpreis verkündet, am Montag wieder in Stockholm der Wirtschaftspreis in Gedenken an Alfred Nobel.
1: Optogenetik. Ich merke mir das jetzt. Und ich dachte echt, ich bin weit vorne damit, dass ich jetzt weiß, was Optogenetik ist, bis ich den Nobelpreisträger gehört habe, Peter Hegemann.
2: Und der Hype um die Optogenetik, der ist ja schon weitgehend abgeklungen, würde ich mal sagen. Das heißt, die Optogenetik ist in den Neurowissenschaften schon eine, ja, fast Standardtechnik. Das heißt, der Neuigkeitswert, den es für Sie hat, hat er für die Neurowissenschaften absolut nicht mehr.
1: Ja, lieber Herr Hegemann, reden Sie es uns bitte nicht kaputt. Wir haben heute wahrscheinlich zum ersten Mal was davon gehört und fragen uns jetzt, was habe ich jetzt eigentlich von diesem Medizin-Nobelpreis? Wofür ist das gut, was die drei im Bereich Optogenetik rausgefunden haben? Genau das habe ich Ulrike Thiel gefragt aus der ARD-Wissensredaktion.
14: Vieles ist da wirklich noch Grundlagenforschung. Auf lange Sicht könnte das aber wirklich spannende Ergebnisse bringen bei Alzheimer, bei Diabetes, bei Schizophrenie, auch bei Parkinson. Auch Gefühle, also Angst, Aggression, Durst, auch sowas wie elterliche Fürsorge, das soll sich alles mit Optogenetik besser untersuchen lassen. Und in der Augenheilkunde, da gibt es auch schon wirklich eine erste klinische Anwendung. Noch nicht zugelassen, noch Studien, aber man versucht Menschen mit einer schlimmen Erbkrankheit, Retinitis pigmentosa, zu helfen. Und da ist das zum Teil gelungen, dass Menschen, die eigentlich schon kaum noch was oder gar nichts mehr gesehen haben, sich ein bisschen wieder orientieren können mit so einer Spezialbrille und nach dem Einsetzen von lichtsensitiven Proteinen in die Retina. Und auch bei der Schwerhörigkeit könnte sich was weiter drehen, weil sich Cochlea-Implantate fürs Innenohr vielleicht mit Lichtreizen noch besser steuern lassen.
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1: Im September soll in einem Park in Delhi in Indien neben einem Tempel eine 17-Jährige vergewaltigt worden sein. Es soll mehrere Täter beteiligt gewesen sein und die Reaktion der Behörden auf diese Tat: Frauen sollten doch abends bitte zu Hause bleiben, damit so etwas nicht mehr passiert. Wow, dachten sich da Studentinnen in Delhi, sind wir Frauen jetzt also das Problem? Seither gehen sie auf die Straße, demonstrieren und das am letzten Freitag ganz bewusst. Mitten in der Nacht. Unsere Südostasien-Korrespondentin Franziska Amler war bei so einem Nachtwalk dabei und ich wollte von ihr wissen, was sie da beobachtet hat.
15: Also zum einen war es erstmal ein total ungewöhnlicher Anblick, muss man sagen, dass man so viele Frauen nach Sonnenuntergang auf den Straßen Neu-Delhis sieht. Das ist normalerweise nicht so. Es war auch eher so eine Art, ja, gemeinsamer Spaziergang und weniger eine jetzt richtige lautstarke Protestaktion. Ich habe auch viele junge Frauen eben gesehen, die sich auch extra etwas Pinkes angezogen haben. Also dass man so als pinke Masse auch durch die Stadt gezogen ist. Und der Höhepunkt war wohl am Ende des Spaziergangs, dass plötzlich alle Teilnehmerinnen in einen super dunklen Park gegangen sind, so eine Art Spielplatz, und dann gesungen und gejubelt haben und gesagt haben, wir erobern uns hier die öffentlichen Flächen zurück, weil eigentlich sollte es normal sein, dass wir hier auch abends hingehen können. Das ist es aber eben nicht. Und ja, man wollte eben ein Zeichen setzen und das war klar auch für mich spürbar, es reicht uns jetzt.
1: Wie war das denn für dich selbst, da nachts zu Fuß durch Delhi zu gehen?
15: Also das war für mich, ich muss sagen, ich fühle mich immer relativ sicher. Es war natürlich auch, was erstaunlich war, ein relativ großes Polizeiaufgebot dabei für diese sehr friedlichen Frauen. Es war auch noch relativ gut beleuchtet und wir waren ja auch, das hat es eben auch sicherer gemacht, wir waren ja auch eine Menge Frauen. Also die Organisatoren haben am Ende von 150 Frauen gesprochen. Da fühlt man sich natürlich auch sicherer. Insofern muss ich sagen, hatte ich zum Beispiel gar keine Angst und fand es eher toll, dass sich die Frauen auch trauen, ihr Gesicht zu zeigen und hier zu sagen, wir wollen, dass sich endlich etwas ändert.
1: Haben Sie dich herzlich aufgenommen, also mit aufgenommen in diesen Walk, oder waren Sie vielleicht vorsichtig, weil da jemand kommt von außen, eine Journalistin?
15: Es war so ein bisschen beides. Also sie haben uns sehr, sehr freundlich aufgenommen. Aber es war auch schon klar, dass es halt ein Safe Space sein soll. Also dass jetzt man nicht einfach die Kamera zum Beispiel den Frauen ins Gesicht halten soll, weil eben einige Frauen gar nicht wollen, dass sie jetzt zum Beispiel auf Social Media gezeigt werden, weil auch ein bisschen auch eine Angst natürlich mitspielt. Es gab wohl auch im Vorfeld auch immer wieder bei solchen Aktionen dann Anfeindungen, dass man eben im Netz beschimpft wurde, auch dass die Polizei da so präsent war, hat viel ein mulmiges Gefühl gegeben, weil man dann eben auch weiß, dass eventuell Informationen dann auch an die Regierung weitergegeben werden. Aber insgesamt die Frauen, ich habe mich da gut unterhalten, die waren auch sehr dankbar, dass wir eben kommen, dass wir ja auch diesem Thema eben auch eine Plattform geben.
1: Gab es einen Satz oder einen Moment, der dir besonders hängen geblieben ist?
15: Ja, also ein Satz war sicherlich, dass die Frauen sagen, ich bin so wütend und ganz ehrlich, wir hatten 2012, viele erinnern sich ja wahrscheinlich noch diesen ganz schlimmen Fall, der hat ja auch international für Entsetzen gesorgt, als hier eine junge Frau in einem Bus von mehreren Männern vergewaltigt wurde und dann eben auch an ihren Verletzungen gestorben ist, dass sich eben ja 14 Jahre später einfach nichts geändert hat. Im Gegenteil, es ist gefühlt fast noch schlimmer geworden.
1: Gegen was kämpfen die Frauen da eigentlich an? Also wie verbreitet ist denn Gewalt gegen Frauen in Indien?
15: Es ist enorm verbreitet. Es ist ein riesengroßes gesellschaftliches Problem, gerade was auch sexuelle Gewalt angeht. Also allein die Statistik nach Angaben der Behörden werden jeden Tag, ja, es ist natürlich auch ein großes Land, aber es werden jeden Tag mehr als 80 Vergewaltigungen bei der Polizei angezeigt. Und dabei handelt es sich ja nur um die Fälle, die tatsächlich auch zur Anzeige gebracht werden. Also die Dunkelziffer, die dürfte eben viel, viel höher sein. Also Frauenrechtsorganisationen sprechen da von tausenden Frauen, die eben aus Angst und Scham sexuelle Übergriffe nicht anzeigen. Das ist das eine, das ist die Gewalt. Das andere ist natürlich, dass man nach wie vor auch unterdrückt wird. Viele Frauen werden als minderwertig wahrgenommen, weil in Indien eben in einigen Regionen nach wie vor eben ja tief verwurzelte patriarchale Strukturen vorherrschen, die eben Frauen systematisch unterdrücken. Das teilweise spiegelt sich das natürlich auch noch in der Erziehung wieder. Also es ist dieses große Problem eigentlich der Gleichberechtigung, ja, wofür die Frauen kämpfen.
1: Und die Behörden bzw. die Politik, die macht die Männer nicht als das Problem aus?
15: Ja, also man muss sagen, es gibt Rechte, die sich auch verschärft haben seit diesem schlimmen Fall von 2012. Es gibt eigentlich Zeitfristen, dass gerade Vergewaltigungsfälle sehr, sehr schnell vor Gericht kommen müssen. Auch das Alter der Täter wurde gesenkt. Also man kann jetzt auch schon ab 16 für Vergewaltigungsfälle verurteilt werden. Das sieht gut aus auf dem Papier, aber in Indien gibt es zum einen einen enormen Rückstau bei den Gerichten. Das heißt, selbst wenn die Opfer sich da durchringen, die Fälle anzuzeigen, dann heißt das eben nicht automatisch, dass die Täter bestraft werden. Plus die Verurteilungsquote ist sehr, sehr gering bei diesen Straftaten. Und nach wie vor, das muss man auch sagen, spielt Angst eine große Rolle, auch Angst vor der Polizei. Auch da gab es zum Beispiel Fälle, dass Frauen auch dann nochmal auf dem Polizeirevier vergewaltigt worden sind. Also all das zeigt eben, dass es hier massive Probleme nach wie vor im System gibt.
1: Nach diesem Protest, nach diesem Nachtwalk, bist du ja auch irgendwann nach Hause gegangen. Wie war denn dein Heimweg?
15: Ja, mein Heimweg war eigentlich relativ sicher, ich bin auch mit meiner Kollegin zusammengefahren. Das hilft natürlich auch immer, dass man nicht alleine fährt. Dann kann man natürlich Vorrichtungen treffen, dass man sagt, man nimmt hier zum Beispiel auch nur Taxen, die registriert sind über eine App, wo halt eben sofort auffällt, wenn man, wenn irgendwas komisch ist, wo sich dann die App meldet oder ich habe meinen Standort geteilt. Man muss schon hier ein paar Vorsorgungen treffen, das ist so, aber das wäre ganz ehrlich in Hamburg auch so oder in Berlin, dass ich mich nicht wirklich wohlfühlen würde, da nachts um 3 allein durch die Straße zu gehen. Also insofern muss ich sagen, ich toi toi toi hatte hier zum Glück noch keine schlechte Begegnung und fühle mich auch in größten Teilen relativ sicher.
1: Franziska Amler für WDR 5 in Indien. Bei Protesten von Frauen, die es satt haben, abends nicht auf die Straße gehen zu können vor lauter Angst, dass ihnen etwas passiert. Jetzt aber mal wieder was Fröhliches, eine Überraschung. Sie wissen selber, eine Überraschung vorzubereiten, das macht Arbeit. Vor allem, wenn ganz Australien nicht mitkriegen soll, was man eigentlich vorhat. Die Organisatoren der Olympischen Spiele in Brisbane wollten heute mit einem riesen Tamtam das Logo enthüllen für die Spiele 2032. Eine ganze Woche lang haben sie es spannend gemacht, immer nur Teile davon gezeigt, sind durch den ganzen Bundesstaat Queensland getourt. Mit einem riesigen Aufwand haben sie das ganze Logo geheim gehalten. Und heute dann, endlich, war die Luft raus. Irgendjemand in der Organisation hat nämlich am Freitag ein Video der Aktion auf YouTube hochgeladen, in den offiziellen Kanal der Olympiamacher und als Vorschaubild das komplette Logo. Jeder hat's gesehen. Wow, das Olympia-Logo sieht aus wie ein Kakadu. Ist dann halt Kakadu, dass es jeder im Netz gesehen hat, 3 Tage bevor es der Welt heute vorgestellt werden sollte. Der erste Fehlstart der Olympischen Spiele 2032 gehört im Echo des Tages. Ich bin Michael Imhof und ich wünsche Ihnen noch einen schönen Abend mit WDR 5.

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1: Die Nachrichten mit Stefan Fries. Guten Abend. Die Gewerkschaft Verdi kritisiert die Warenhauskette Galeria, nachdem schon wieder ein Insolvenzverfahren genehmigt wurde. Die NRW-Fachbereichsleiterin von Verdi, Eickholt, spricht von jahrelangen Managementfehlern.
2: Es ist nicht nachhaltig investiert worden. Es ist nicht investiert worden in ein attraktives Warensortiment. Und es ist zu wenig auf der Expertise der Beschäftigten Rücksicht genommen worden, weil die wissen, was der Kunde da oder da und an dem und dem Ort braucht.
1: Verdi fordert jetzt schnell Klarheit für die 12.000 Galeria-Beschäftigten. Zum Beispiel ist unklar, ob sie Insolvenzgeld bekommen. Strom- und Gasversorger dürfen Preise nicht erhöhen, wenn sie vorher eine Preisgarantie gegeben haben. Das Oberlandesgericht Hamm hat heute ein entsprechendes Urteil gegen das Unternehmen Extra Energie aus Monheim gefällt. Noch ist das Urteil nicht rechtskräftig. Mehr von Philipp Rayon.
3: Extra Energie hatte erst Kunden angeschrieben und ihnen einen fixen Preis zugesichert. Im Spätsommer 2022 hob das Unternehmen die Preise für Strom und Gas dann aber doch an, um rund 200%. Dabei argumentierte es mit gestiegenen Kosten auf dem Energiemarkt. Das ließ das Oberlandesgericht Hamm aber nicht gelten. Die Preisgarantie würde den Energielieferanten binden, sogar wenn er dadurch in die Insolvenz rutschen könnte.
1: Außerdem ist heute das hier passiert. Der Nobelpreis für Medizin geht in diesem Jahr auch an zwei Deutsche. Der Biophysiker Peter Hegemann aus Berlin und der Biologe Georg Nagel aus Würzburg bekommen ihn, zusammen mit ihrem US-Kollegen Carl Deisseroth, für Forschung im Bereich der Optogenetik. Die Gewerkschaft Verdi kritisiert die Warenhauskette Galeria und spricht von jahrelangen Managementfehlern. Heute wurde das vierte Insolvenzverfahren genehmigt. Der Deutsche Buchpreis geht in diesem Jahr an Scheider Beiser für ihren Roman Die Lücken. Das hat der Börsenverein des Deutschen Buchhandels eben in Frankfurt bekannt gegeben. Bundeskanzler Merz hat heute sein altes Gymnasium besucht, die Friedrich-Spee-Schule in Rüthen im Kreis Soest. Den Schülerinnen und Schülern hat er unter anderem verraten, dass er damals die 10. Klasse wiederholen musste. Bei Moritz kam diese Offenheit gut an.
4: Und dementsprechend war es eigentlich ein cooles Gefühl. Ja, würde ich jedes Mal wieder machen. Man hat schon gemerkt, dass so ein bisschen Nostalgie für ihn ist. Dadurch, dass er ja auch selber, was hat er gesagt, vor 51 Jahren oder 50 Jahren oben auf der Bühne stand. Und auch so, er hat sich gefreut. Das kann man auf jeden Fall so sagen.
1: Seine Abi-Note wollte Merz allerdings nicht verraten. Nur so viel, um Medizin zu studieren, hätte er lange warten müssen. Das war WDR aktuell. Das Wetter in Nordrhein-Westfalen, am Abend nur wenige Wolken bei 14 bis 19 Grad, in der Nacht 11 bis 4 Grad, es bilden sich einige Dunst- und Nebelfelder. Morgen erst teils trüb, später wieder freundlich mit Sonne und Wolken. In Remscheid bis 20 Grad, in Unna 21 und in Eschweiler bis 22 Grad. Und die zweite Wochenhälfte wird dann windig und nass. Die Zeit 19.03 Uhr. 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Die A30 Amsterdam Richtung Osnabrück ist zwischen Rheine-Nord und Rheine-Kanalhafen gesperrt. Dort steht ein defekter LKW. Die A42 Kamp-Lindfort-Dortmund ist zwischen Herne-Krange und Herne-Baukau in beiden Richtungen bis morgen früh gesperrt. A44 Kassel Richtung Dortmund zwischen Kreuzwerl und Kreuz Dortmund-Unna etwa eine Stunde plus 6 Kilometer Stau. Nach der Sperrung ist wieder eine Spur frei. A45 Dortmund Richtung Hagen zwischen Dortmund-Eichlinghofen und Dortmund-Süd etwa eine Stunde plus 3 Kilometer Stau. Und die A57 Krefeld Richtung Köln ist zwischen Krefeld-Zentrum und Krefeld-Oppum wegen Bauarbeiten bis Donnerstagmorgen gesperrt.
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5: Freunde der Weisheit, guten Abend. Man kann sich im Leben bei manchen Gelegenheiten dumm anstellen, bei anderen schlau. Und irgendwie denkt man doch intuitiv, das gleicht sich Pi mal Daumen aus. Man hat vielleicht das eine oder andere Talent, auf anderen Gebieten fehlt es völlig. Also ist man in der Summe normal, unauffällig, in Sachen Intelligenz Durchschnitt. Aber Pi mal Daumen lässt die Intelligenzforschung natürlich nicht zu. Sie möchte möglichst genau messen und am Ende steht dann nach einem sogenannten IQ-Test eine konkrete Zahl. Irgendwas zwischen 55 und 145. Und so richtig normal wäre man mit der glatten 100. Aber ist das so klar, was wir meinen, wenn wir von Intelligenz sprechen? Lässt die sich tatsächlich exakt messen? Unser heutiger Gast Die Philosophin und Ökonomin Gisela Schmalz spricht vom Fetisch Intelligenz. Und sie meint, wir geben diesem Begriff Intelligenz eine Bedeutung, die völlig überhöht ist. Und sie stellt auch die Frage, was das Besondere an menschlicher Intelligenz eigentlich ist, erst recht in Zeiten von KI. Sie sind eingeladen, auch eine Antwort auf die Frage nach unserem Verständnis von Intelligenz zu geben. Und Sie können sich sehr gern melden, telefonisch unter 0800 5678 und 3x5. Oder Sie schreiben an philo@wdr.de. philo@wdr.de oder 0800 5678 und 3x5. Schönen Gruß nach Berlin. Willkommen, Frau Schmalz.
6: Guten Abend, Herr Wiebeke.
5: Ja, so indiskret muss ich jetzt einfach mal sein. Haben Sie schon mal einen IQ-Test gemacht?
6: Im Verlauf meiner Recherchen kam ich nicht drum herum, aber ich habe einen kleinen IQ-Test gemacht. Der befindet sich auf der Seite von Mensa. Das ist die Hochbegabtenorganisation weltweit. Und das ist ein kurzer Text, aber der soll sehr genau abbilden, was der größere IQ bedeutet.
5: Hatten Sie Stress vorher?
6: Während des Testes? Vor dem Test? Nein.
5: Gar nicht? Also ich hätte den, glaube ich, weil ich denken würde, manchem da auf gar keinen Fall gewachsen zu sein,
6: also,
5: was da
6: ja
5: abgefragt wird.
6: Verstehe. Ja, ich habe, sagen wir mal, ich will mein Alter jetzt nicht sagen, aber so lange, bis ich den gemacht habe, also vor ungefähr einem Jahr, hatte ich doch sehr viel Respekt davor und dachte natürlich, ja, besser nicht. Und ich habe vielleicht sprachliches Talent, aber der Rest ist nicht so gut. Aber ich war dann doch positiv überrascht, als ich diesen kleinen Test gemacht habe.
5: Mhm. Wer hat denn eigentlich gute Chancen, wenn Sie das mal abstrahieren, in den dreistelligen Bereich zu kommen?
6: Gute Frage. Also hochbegabt ist man ab 130, ja, und höchstbegabt ab 140. Und das müssen schon Personen sein, die gut testbar sind, die gerne Tests machen, die ein sehr schnelles Auffassungsvermögen haben, die sich extrem gut konzentrieren können und die einfach ausgeschlafen sind, während der Test stattfindet.
5: Mhm. Ja, und trotzdem ist das eine Engführung wahrscheinlich, wenn man genau diese Kriterien annimmt.
6: Genau, also ja, der Test selber, da muss man natürlich auch eine Affinität haben oder vielleicht sogar auch Spaß dran haben. Ein IQ-Test misst in der Regel sprachliches Vermögen, logisch-mathematisches Vermögen, räumliches Vermögen, eben auch Geschwindigkeit im Denken und Arbeitsspeicher, also wie schnell man den abrufen kann. Und dieses Gesamtbild aus diesen 5 Parametern ergibt dann einen Durchschnittswert, der wird IQ, Intelligenzquotient genannt.
5: Haben Sie jetzt tatsächlich Arbeitsspeicher genannt?
6: Ja.
5: Das klingt ja wie eine Maschine.
6: Ja, ja, das will ich eigentlich vermeiden, diese Anthropomorphisierung. Aber dennoch, es ist ja das, was wir ja als Arbeits- oder Arbeitsgehirn vielleicht besser haben, sagen. Und das wird auch mit abgemessen, wie schnell man eben was abrufen kann, das ist damit gemeint.
5: Ja, das alles ist ja gar nicht neu. Und Sie erzählen uns das auch in Ihrem Buch, dass die Geschichte des Intelligenztests ja schon vor über 100 Jahren begonnen hat, Anfang des 20. Jahrhunderts. Was war denn damals eigentlich die herrschende Idee?
6: 1905 hat der Psychologe Alfred Binet mit seinem Kompagnon, ein anderer Psychologe, einen Test entwickelt für die französische Regierung. Die wollte nämlich für ihr Schulwesen herausfinden, wie alle Kinder, egal welcher Herkunft, welcher geistigen Kapazitäten, dass die gleichmäßig und egalitär geschult werden. Und dazu haben die beiden auf Auftrag der Regierung hin einen Test entwickelt. Und dieser Test sollte eben dazu dienen, Lehrpersonal an die Hand gegeben werden, um Kinder zu identifizieren, die Lernhilfen benötigen.
5: Mhm. Was können Sie uns noch sagen über diese Pioniere des Intelligenztests, was die für Denkweisen hatten und auch über wahrscheinlich Definitionen?
6: Ja, also diese beiden gingen von einem holistischen Menschenbild aus, denen war sehr klar, dass...
5: Holistisch heißt ganzheitlich.
6: Ja, ganzheitlich, also der Mensch als Ganzes, Körper und Geist und hat eben viele Fähigkeiten, nicht nur diese eben von mir genannten 5 Kapazitäten, sondern, was ja auch meine Behauptung ist, Intelligenz hat ein viel breiteres Spektrum. Denen war klar, dass man das reduziert auf dieses 5er-Spektrum oder noch kleiner. Und die haben schon ganz früh davor gewarnt, dass man dieses Spektrum dazu nimmt und wie Kinder bei dem Test abschneiden, um Kinder in eine Wertkategorie zu stecken. Also zu sagen, ein intelligentes Kind ist mehr wert als ein weniger intelligentes Kind.
5: Warum diese Warnung? Warum schien Ihnen die nötig zu sein?
6: Weil Ihnen schon klar war, also damals sprach man noch nicht von dem IQ, der wurde erst später von William Stern erfunden. Man sprach von Âge mental, also einem geistigen Alter. Das war ein Vergleichswert, wie ein Kind normalerweise im Alter von etwa 7 abschneidet. Ist das Kind klüger, dann hat es ein Âge mental von 9 Jahren. Ist es weniger klug, hat es ein Âge mental vielleicht von 5 oder 4 Jahren. Ja, so hat man das eben mit Âge mental gemessen. Und die haben schon ganz früh erkannt, dass man diese Vergleichswerte benutzen kann, um eben den Wert des Menschen auch festzustellen. Und also Menschen ungleich zu behandeln nach diesem IQ-Wert. Und wie gesagt, insbesondere Alfred Binet hat extrem intensiv in seinem Werk, was gleichzeitig erschien 1905, davor gewarnt, das zu missbrauchen.
5: Ja, Âge mental, wenn wir versuchen, das zu übersetzen, da ging es dann ja eigentlich um einen bestimmten Reife- oder Entwicklungsgrad.
6: Mhm. Entwicklungsgrad eben zu dem bestimmten Alter. Mhm. Also wenn eben ein normales, also die meisten Kinder dann im Alter von 7 die und die Aufgaben lösen können, dann ist das der Durchschnittswert. Und wenn jetzt ein Kind mehr Aufgaben gelöst hat, hatte dieses Kind eben Aufgaben gelöst für ein Kind, was normalerweise 5, 9 Jahre alt ist. Also hatte das ein höheres Âge mental.
5: Ja. Das heißt, um es jetzt mal ein bisschen platt auszudrücken, Alfred Binet hätte jetzt nicht gesagt, die Kinder, die einen niedrigeren Wert haben, sind weniger intelligent, sondern die sind einfach noch nicht so weit. Die haben ihr Potenzial noch nicht ausgeschöpft.
6: Nee, der hätte gesagt, dass die haben ein geringeres Âge mental. Nach seiner Liste. Und diese Kinder müssen also dann mehr geschult werden, damit sie auf das normale Âge mental kommen, eines 7-jährigen Kindes.
5: Ja. So, jetzt ist das ja lange her. Und wir heute haben uns vielleicht daran gewöhnt, dass der IQ-Test für manche zu einem bestimmten Lebensabschnitt gehört. Was interessiert Sie daran? Und jetzt weiß ich gar nicht genau, ob ich erst die Philosophin oder die Ökonomin fragen soll.
6: Die Philosophin, die nämlich schon seit Jahren in der KI-Fokusgruppe der Deutschen Gesellschaft für Philosophie zu künstlicher Intelligenz aus philosophischer Sicht forscht. Und ich komme also von der KI-Forschung und habe mir da von Anfang an überlegt, wenn wir über KI nachdenken, müssen wir da erstmal wissen, was menschliche Intelligenz ist, um dann vielleicht zu sagen, gibt es überhaupt sowas wie künstliche Intelligenz? Und dann habe ich mich immer mehr für den Intelligenzbegriff interessiert und bin in die Forschung eingestiegen und habe eben gesehen, dass er durch die Geschichte hinweg immer schon politisch besetzt war, instrumentalisiert wurde, weil er sich eben messen lässt und aus dieser Messung heraus sich eben bestimmte politische Forderungen ableiten lassen, nämlich für, wie es Binet auch gemacht hat, für Kinder, die vielleicht weniger intelligent sind, bestimmte Forderungen, nämlich die bildungspolitische Forderung zu fördern. Andere würden sagen, Intelligentere müssen stärker gefördert werden. Mhm. Intelligentere müssen ins Land gelassen werden. Intelligentere dürfen überleben. Wenn wir dann in die Politik gehen, und zwar in die Immigrationspolitik oder vor allem auch in die Politik der rechten Szene, die den IQ-Begriff, den Intelligenzbegriff dazu missbrauchen, zu sagen, Intelligenz gehört ganzen Gruppen, also nicht nur Einzelpersonen, sondern ganze Gruppen, zum Beispiel bestimmte Rassen nennen die das, was ja eigentlich ein Begriff aus der Tierzucht ist, oder Frauen und Männer, ja, also da sind die einen schlauer als die anderen, natürlich die Männer und die Weißen schlauer als der Rest. Und die sagen ganze Nationen, um dann auch wieder den Rassenbegriff damit zu verkoppeln, ganze Nationen seien intelligenter als andere Nationen. Und deswegen sollte man aus diesem Grund bestimmte Menschen aus bestimmten Nationen nicht ins Land lassen oder ausweisen etc.
5: Nun sind das ja zwei Dinge. Also das eine ist der Test selber und die Vorannahmen, die in ihm enthalten sind, dass man sich halt für bestimmte Formen von menschlicher Intelligenz interessiert. Und da könnten ja dann Empiriker, IQ-Forscher sagen, das, was dann aus unseren Ergebnissen gemacht wird, das haben wir nicht mehr in der Hand.
6: Durchaus, genau. Wenn diese IQ-Forschenden das ernst meinen und gut meinen, dann ist es denen auch ziemlich egal. Aber der Begriff lässt sich einfach sehr leicht missbrauchen. Ja, wie alle Metriken, die Vergleichbarkeit erlauben,

0: Das sind eben auch Stimmen in der Psychologie, wo eben die Intelligenzforschung vor allem stattfindet, die sagen, das ist auch ein Teil von Intelligenz und es muss mit erforscht werden. Und das sehe ich genauso.
1: Ich glaube, diese einzelnen Elemente, die Sie jetzt noch genannt haben und die bei dem klassischen IQ-Test gar nicht vorkommen, die werden wir uns nachher nochmal der Reihe nach anschauen. Aber wenn Sie jetzt jemanden aus der empirischen Psychologie nehmen würden und unter den Befürwortern dieser Methodiken, die also sagen würden, Intelligenz ist das, was ein IQ-Test misst. Was wäre denn die zugrunde liegende Definition, was eigentlich menschliche Intelligenz ist? Was wird da drunter verstanden?
0: Ja, es ist das kognitive Vermögen, das vor allem mit Schlussfolgerungen und eben, was ich ja schon gesagt habe, in den 5 Bereichen abgemessen werden kann. Die sagen, IQ ist, was der Test misst. Und IQ ist gleich Intelligenz. Ja, das wird einfach gleichgesetzt. Und dieser Begriff von einem IQ von 100 ist eben der Durchschnittswert in einer repräsentativen Zielgruppe, deren Wert gemessen wurde. Und wenn wir jetzt als, weiß ich, so und so vielteste Person einen Test machen, dann werden wir unseren Wert in Bezug auf diese repräsentative Gruppe abmessen können.
1: Also das heißt, die Zahl wird immer größer, alle werden aufsummiert?
0: Nein. Die repräsentative Zielgruppe, bei der die Tests gemacht wurden, zum Beispiel der Wechsler-Test oder der Stanford-Binet-Test, die geben wieder, was diese Testmessenden schon herausgefunden haben. Wie gesagt, in einer repräsentativen Zielgruppe in dem Land, in dem der Test stattgefunden hat. Und wenn ich jetzt als deutsche Person in Deutschland diesen Test mache, dann wird mein Wert mit diesen gemessenen, ich weiß nicht, wie viele das sind, sind unter 100.000, glaube ich, wird das verglichen. Mhm. Ja? Also das ist natürlich alles relativ in Bezug auf diese repräsentative Gruppe. Also von daher muss man sich eben auch fragen, ist das alles so wasserdicht?
1: Ja, Sie werden uns gleich noch erklären, was Sie eigentlich mit diesem Begriff Fetischintelligenz meinen. Aber jetzt wollen wir erstmal eine Runde telefonieren unter 0800 567 8 3 5. Detlef Zöllner, Sie haben das Wort. Herzlich willkommen, Herr Zöllner.
2: Ja, hallo, schön. Danke. Ja, ich komme von der Pädagogik her und denke also aus dieser Richtung über Intelligenz nach. Und ein französischer Gelehrter, der Joseph Jacotot, der hat gelebt zwischen dem 18. und dem 19. Jahrhundert, der hat einen Satz geprägt, den ich sehr, sehr aufschlussreich finde. Und der lautet, dass der Mensch ein Wille ist, dem seine Intelligenz dient. Jetzt muss man wissen, dass auch Jacotot nicht einfach nur Gelehrter war, sondern auch Lehrer. Also er hat an verschiedenen Universitäten, aber auch an Schulen unterrichtet. Und er hat damit eigentlich mit diesem Satz etwas auf den Punkt gebracht, was besonders Pädagogen, eine Erfahrung, die besonders Pädagogen machen.
1: Oh, da müssen Sie uns den Satz bitte nochmal nennen.
2: Also der Mensch ist ein Wille, dem seine Intelligenz dient.
1: Aha, das heißt, der Wille ist das Stärkere. Die Intelligenz, ist nur das Instrument.
2: Genau, es kommt auf den Willen an. Genauso wie Sie es sagen, dass die Intelligenz ist nur ein Instrument. Und ein deutscher Pädagoge, der Herbert, ich glaube, der war sogar auf dem Kanzlerstuhl, der hat einen ähnlichen Satz gesagt, das Hauptgeschäft des Lehrers ist es, Interesse zu wecken. Mhm. Alles andere passiert von selbst. Und das läuft in dieselbe Richtung, denn Intelligenz ist keine freischwebende Größe, also so wie das bei dem Intelligenzquotienten zum Ausdruck kommt. Etwas, was man einfach so messen kann, weil es irgendwo da ist. Sondern Intelligenz ist immer in Situationen, in denen sie gebraucht wird, festzumachen.
0: Ja, das ist ein bekanntes Phänomen, dass Intelligenz als Instrument gesehen wird. Ja, das ist gut, das ist auch schlecht, ne? Je nachdem, wie das instrumentalisiert wird. Die Intelligenz, auch bei Immanuel Kant, ist immer dem Willen, dem freien Willen, der Freiheit, der Vernunft untergeordnet. Von daher macht Ihr Satz völlig Sinn. Und Intelligenz ist eben etwas, das aus dem Empirischen kommt, weswegen es sich ja auch messen lässt. Ja, es kann im Gehirn teilweise

0: Weise nachgemessen werden, in den Genen auch. Jetzt haben wir ja gesehen, der Nobelpreis ist an OptogenetikerInnen gegangen und die können, was im Gehirn passiert, jetzt auch beleuchten, ja, sichtbar machen. Und wir sind eben auf dem Weg dahin, besser zu erkennen, wo Intelligenz empirisch zu finden ist im Kopf.
1: Ja, ich sehe noch nicht das Spannungsverhältnis zwischen Ihnen beiden. Also stimmen Sie Herrn Zöllner zu, Frau Schmalz, oder gibt es da einen Widerspruch?
0: Ich habe seine These nicht ganz verstanden, aber ich habe ja zugestimmt insofern, als ich sage, klar ist Wille eine ganz andere Kategorie als Intelligenz. Ja, und Kant zitierte, der das auch bestätigen würde.
2: Also ich war mit meiner These noch nicht ganz zu Ende. Sie denken schon in dieselbe Richtung wie ich. Und was Kant betrifft, das ist genau der Punkt, auf den ich jetzt hinaus will. Denn Intelligenz kann man ja auch mal übersetzen mit einem anderen Wort. Und dann ist es der Verstand. Verstand hat jeder Mensch. Und Kant hat ja diesen Satz geprägt, wer nicht bereit ist, seinen eigenen Verstand zu gebrauchen, also ich sage es jetzt mal mit meinen Worten, ist selber schuld. Ich sage es jetzt mal so flapsig. Wer nicht seinen eigenen Verstand gebrauchen will, ist selber schuld.
1: Und, aber das heißt doch in dem Fall, der Verstand nutzt die Intelligenz, weil sie ein Instrument ist, um das Richtige zu tun. Aber man kann doch wahrscheinlich mit Intelligenz auch das Falsche tun.
2: In dem Fall haut das mit dem Instrument nicht mehr hin. Der Verstand ist das, was wir Intelligenz nennen.
0: Und nicht so ganz, Entschuldigung. Also
1: Herrn Zöllner noch kurz den Gedanken zu Ende führen und dann sind Sie dran mit Ihrem Kant.
2: Also der Verstand ist das, ich denke. Der Verstand ist das, ich denke. Kant sagt, wir müssen also unsere Wahrnehmung mit einem Denken begleiten können. Dann haben wir ein Bewusstsein, dann haben wir ein Selbstbewusstsein. Mhm. Und das ist letztendlich Verstand und das ist letztendlich auch Intelligenz. Wenn wir nicht aufmerksam alle unsere Wahrnehmungen und Erfahrungen mit einem Denken begleiten, dann benutzen wir unseren Verstand nicht. Und an der Stelle wird es nämlich interessant, wenn es auf den Willen ankommt, und da mache ich jetzt auch Schluss mit dem, was ich sagen wollte, wenn es das ist, worauf es ankommt, dann ist es übersetzt auch wieder, man kann auch Interesse sagen, dann heißt es also, in dem Moment, wo ich nicht weiß, was ich will, in dem Moment habe ich auch keinen Verstand und habe ich auch keine Intelligenz. Also erst in dem Moment, wo ich mir das begreiflich mache, was ich will. In dem Moment wird meine Intelligenz geweckt, meine Motivation geweckt und in dem Moment tue ich, was nötig ist.
1: So, Frau Schmalz, jetzt sind wir schon bei Kant gelandet. Wer hätte das gedacht? Denn das ist doch auch Ihr Anliegen. Wenn wir über Intelligenz sprechen, den alten Kant als Kronzeugen anzuführen.
0: Ja, also im Buch Fetisch Intelligenz ende ich tatsächlich mit Kant, um zu sagen, wir brauchen eben den kantischen Vernunftbegriff, um Intelligenz in Schach zu halten, vor allem im moralischen Bereich. Und was der Hörer angesprochen hat, und ich entschuldige mich, dass ich Sie unterbrochen habe, Kant hat ja die Moralphilosophie und die Erkenntnisphilosophie. Und tatsächlich in beiden Teilen kommt der Intelligenzbegriff vor als Intelligenz, als, wie Sie richtig sagen, ich denke, als spontanes Denkvermögen, als Intellekt. Ja, er wechselt da diesen Begriff ab und versucht, den zu analysieren in seinen Teil, in dem er sich mit rationaler Psychologie beschäftigt, also zumindest in der Kritik der reinen Vernunft.
1: Die gab es damals auch schon.
0: Die
1: Psychologie.
0: Oh, durchaus, ja. Mhm. Genau, Kant bezieht sich darauf, benutzt das auch. Und geht eben in seiner Kritik an der rationalen Psychologie darauf ein, dass es der Intelligenzbegriff eigentlich aus der Empirie kommt. Also ich denke, das kann ich empirisch erfahren, ja, an mir selbst, jeder kann das. Aber wenn ich dann jetzt Begriffe bilden will, dann muss ich davon ausgehen, dass dieses eigentlich Empirische zu etwas Transzendentem wird, damit ich überhaupt sagen kann, X existiert.
1: So, jetzt wird es kompliziert.
0: Ja, jetzt wird es kompliziert.
1: Und also, deswegen versuche ich mir vorzustellen, Immanuel Kant sitzt im Jahr 2026 vor einem IQ-Test, er wusste vorher gar nicht, was das ist, und stellt bei der Gelegenheit fest, dass er vermessen werden soll. Was würde er denn sagen, was da gerade geschieht?
0: Ich glaube, er hätte das ganz spannend gefunden. Er war ja ein neugieriger Mensch und hätte sich das angeschaut und dann haarklein analytisch zerlegt.
1: Aber in welcher Weise? Also was würde ihm da gefehlt haben?
0: Gefehlt? Ja, er würde wahrscheinlich nicht sagen, dass Intelligenz reicht, um das Denken zu beschreiben und um zu wissen, wie Erkenntnis abläuft. Da ist bei ihm zumindest Intelligenz nur ein kleiner Baustein.
1: Mhm. Und was kommt dazu?
0: Dazu kommt kommen die Kategorien, kommen Annahmen, kommen höhere Ideen, unter denen dann die Verstandesbegriffe, die ja wieder sich aus der Empirie nähren, geordnet werden können. Und es ist für ihn ein logischer Fehlschluss, darin zu sagen, Intelligenz ist eigentlich etwas Empirisches. Ja, ich erfahre mich denkend, ich merke, dass ich denke mit meinem sogenannten inneren Sinn. Aber gleichzeitig benutze ich diesen inneren Sinn, um damit zu behaupten, ich erkenne etwas, ich kreiere Begriffe. Damit mache ich mich ja zu so einem kleinen Gott, ja, dass ich behaupte, ah, hier, das ist wirklich ein Wasserglas. Ja. Und der sagt, das geht nicht, das ist ein Fehlschluss. Also müssen wir Annahmen treffen, dass dieses Empirische angenommenermaßen ein transzendentaler Begriff ist, der dazu dient, die Gegenstände in der Welt zu sortieren, zu ordnen und daraus Begriffe zu machen. Das ist aber
1: also
0: nur eine Annahme.
1: Die Gegenstände der Welt werden ja zum Teil auch im IQ-Test sortiert. Da sieht man dann bestimmte Gegenstände oder Flächen und soll Muster erkennen und soll das Problem dahinter verstehen.
0: Ja, da würde er bekanntlich von Erkenntnis sprechen. Das ist immer auf das Dahinterliegende bezogen. Er würde sagen, ja, wir haben hier empirisch, sehen wir so Vierecke, Kreise und so weiter. Und die sortieren wir jetzt und das können wir deduktiv ableiten aus dem Empirischen. Also wir bewegen uns nicht in das Jenseits damit. Ja. Der Vernunftbegriff markiert ja die Grenzen des Erkennens und Intelligenz ist aber immanent eigentlich mehr verstanden von Kant, nicht jenseits. Und wenn wir hier so ein Intelligenztest machen, überhaupt, was wir den ganzen Tag machen, das bewegt sich vor allem alles im Empirischen. Ja? Mhm.
1: So, wir begrüßen Franziskus Wendels unter 0800 5678 und 3x5. Da sind Sie, Herr Wendels. Guten Abend.
3: Ja, schönen guten Abend aus Köln. Ja, mir ist bei diesem Thema etwas eingefallen, ein ganz schönes Bonmot, ich weiß nicht von wem es ist, aber was ich sehr treffend fand, alle sprechen über die Klinge, niemand spricht über den Knauf. Es ist dieses Prinzip, glaube ich, Intelligenz funktioniert ja nur, wenn man einen Anpack hat, wenn man sozusagen die inneren Fähigkeiten hat und auch die praktischen Veranlagungen, Fähigkeiten, damit was zu machen. Und mir fällt dazu direkt eine Geschichte ein. Ich habe in meinem Studium Schach gespielt und wir hatten einen Schachspieler auf dem ersten Brett, der war irgendwie Doktor der Mathematik, aber er war spielte sensationell gut Schach, war aber sonst völlig lebensuntüchtig. Ich habe ihn mal besucht und er war nicht in der Lage, einen Haushalt zu führen, nichts, überhaupt nichts dergleichen. Und mir ist dann eigentlich so klar geworden, Intelligenz alleine, ohne die Fähigkeit, das anzupacken, ohne die Fähigkeit, damit was zu machen, ist eigentlich wie so eine Klinge, eine scharfe Klinge, ja, mit der man nichts anfassen, nichts anfangen kann.
1: Ich sehe Sie jetzt vor mir mit dem Messer in der Hand und dieses Händische, also dass man diesen Knauf gut benutzen kann, dass man da elegant ist und beweglich, das wird tatsächlich auch was Haptisches.
3: Ja, was Haptisches, also ich würde eher das so interpretieren, was Lebenspraktisches. Man kann mit sich selber umgehen, man ist diszipliniert, man ist Problembewusstsein, kann das lösen, man hat vielleicht auch emotionale Intelligenz, wo man Menschen überzeugen kann von dem, was man hat. Und Intelligenz alleine ist etwas, ja, wie eine Klinge ohne Knauf.
1: Mhm. Ja, wobei, wenn wir das jetzt auf unseren Alltag beziehen, die Frage, ob wir ein Geschick darin besitzen, durch unser Leben zu gehen, dann würden wir ja doch wahrscheinlich auch gar nicht von Intelligenz sprechen, sondern ja, vielleicht von Lebensklugheit oder so etwas.
3: Ja, aber das zeigt, dass Intelligenz alleine eigentlich so ein sehr schmaler Begriff ist.
1: Ja.
3: Weil diese Aspekte, die haben ja viele Aspekte. Das geht von diesem emotionalen Aspekt, ich bin in der Lage zu kommunizieren, Menschen anzusprechen. Ich bin in der Lage, mit praktischen Dingen umzugehen, mit Geld umzugehen zum Beispiel, woran ja auch viele scheitern. Ich bin in der Lage, mit mir selbst umzugehen, mit mir selbst zurechtzukommen. Mhm. Und diese Dinge sind, glaube ich, mindestens so wichtig wie Intelligenz. Und Intelligenz alleine ist oft auch fast auch was Destruktives. Also schon ein bisschen angeklungen in der Sendung. Also Intelligenz sagt überhaupt nichts, ob man moralisch ist, ob man verträglich ist, ob man humorvoll ist oder all die kann man, es ist kein Garant dafür, wenn man sehr intelligent ist, dass man all das hat. Und
1: naja, Herr Wendels, wenn Sie jetzt schon sagen, dass es eben auch um dieses Geschick im Leben geht, dass man da eine Lebensklugheit besitzt, haben Sie auch eine Vorstellung davon, wie man sowas erwerben kann? Das können ja nicht bloß Geschenke und Talente sein.
3: Na, ich glaube, das kriegt man schon sehr viel auch zu Hause mit, also in der Familie, wenn man eingebunden ist, wenn man viele Dinge lernt man über Geschwister, wenn man teilen muss, sich mit denen auseinandersetzen muss, sich mit denen arrangieren muss. Hm. Viele Dinge lernt man einfach durch ganz frühe Prägung auch und von Familie, Kindergarten, alles. Und ja, Natürlich gibt es auch da Talente einfach. Menschen haben auch Talente, glaube ich, emotional andere anzusprechen. Es gibt bestimmt auch ein Talent für Humor. Es gibt ganz viele Dinge, die einem helfen im Leben. Und aber
1: das alles bilden wir nicht ab mit unserem Begriff von Intelligenz. Das meinen
3: genau.
1: Sie?
3: Mhm. Genau, das ist das. Der Begriff Intelligenz. Ich glaube auch, dass ich bin ja kein Wissenschaftler und habe mich nur jetzt so im normalen Alltagsdenken mit dem Begriff beschäftigt, fand das auch interessant. In der Vorankündigung auch dann drüber nachgedacht und habe mich gefragt, wie weit auch so Dinge wie musische Talente auch ein Aspekt von Intelligenz sind. Weil es gibt durchaus sehr intelligente Kunstwerke, Musikstücke, die eine eigene Form von Intelligenz haben. Und dann gibt's natürlich alles das von Schachspielen bis hin zu irgendwelchen mathematischen Theorien oder dergleichen mehr, die alle was mit Intelligenz zu tun haben. Irgendwo.
1: Herr Wendels, besten Dank. Und jetzt bin ich gespannt, Gisela Schmalz, was Ihnen beim Hören durch den Kopf gegangen ist.
0: Ja, also vielen Dank, Herr Wendels. Genau darum geht es in meinem Buch. Sie haben das sehr gut erfasst, meines Erachtens. Also jemand, der gut Schach spielen kann, ist sicherlich intelligent, würden wir spontan sagen. Wir würden spontan vielleicht nicht sagen, jemand kann gut zuhören und kann eine gute Mimik mir geben, sodass ich mich bei jemandem aufgehoben fühle. Und wie Sie richtig sagen, das wäre dann sowas wie emotionales Vermögen, aber man kann das auch emotionale Intelligenz nennen, ja. Also all diese verschiedenen Fähigkeiten von Menschen, soweit sie irgendwas mit Kognition zu tun haben, ja, und Emotionen lassen sich ja nicht abgrenzen von Kognition, ja, kann man durchaus als Intelligenz bezeichnen. Und der amerikanische Psychologe Robert Sternberg, der forscht genau dazu. Der sagt, wir müssen viel stärker soziale, emotionale Intelligenz erforschen. Der sagt sogar, wir müssen etwas erforschen wie metakognitive Intelligenz.
1: Was soll das sein?
0: Sowas wie kritische Intelligenz. Also wir denken über unser Denken nach. Mhm. Ja? Also der ist sehr experimentell und sehr anerkannt weltweit. Aber natürlich ist das nur eine bestimmte Schule der Intelligenzforschenden weltweit.
1: Wäre denn die Idee dabei auch, dass man für das, was jetzt im klassischen IQ-Test fehlt, für diese emotionalen oder sozialen Fähigkeiten auch eine Zahl generieren kann, dass man das messen kann?
0: Ja, ich habe mir verschiedene Tests angeschaut, die emotionale Intelligenz, vor allem kreative Intelligenz messen. Da sind viele Testmachende unterwegs und selber sehr kreativ. Da gibt es Tests und die haben dann unterschiedliche Metriken. Ja. Hm.
1: Ja, also dieser Punkt, dass man irgendwie auf einem Gebiet sehr intelligent, ich sage es jetzt in Anführungsstrichen, sein kann und auf anderen Gebieten gar nicht, das bildet sich natürlich ab, auch in den Mails, die wir bekommen haben. Ich zitiere nur stellvertretend, was Martin Bertels geschrieben hat an philo@wdr.de. Bei ihm steht, Intelligenz bietet Möglichkeiten, reicht aber für ein gutes Leben nicht aus. Es gibt viele hochintelligente Menschen, die negative Entscheidungen treffen und unglücklich sind. Für sinnvolle Entscheidungen und Handlungen mit positiven Wirkungen muss Intelligenz deshalb ergänzt werden durch Klugheit als angewandte Intelligenz. Ein Mangel an Intelligenz kann durch hohe Motivation und durch Fleiß ausgeglichen werden, meint Martin Bertels.
0: Guter Punkt. Also Intelligenz ist ja vor allem auf das Kognitive, auf das Verstehen bezogen, intuitiv. Aber man kann es auch auf das Handeln beziehen, wie jemand handelt. Also nach moralischen Gesichtspunkten oder eben nach Klugheitsgesichtspunkten. Das ist ein anderer Begriff für eine Handlungsintelligenz. Und es gibt da schließlich auch den Begriff der Weisheit. Ja, das ist ja auch auf der Handlungsseite. Mhm. Und wenn wir diese Begriffe ins Spiel nehmen, dann würde ich genau sagen, wie der Autor dieses Textes, dass Intelligenz, was ja der Vorredner gesagt hat, durchaus auch gefährlich werden kann. Ja, reine kalte Intelligenz, nur deduktiv denken, nur Schachspielergehirn haben,
1: also
0: ist mit Sicherheit
1: instrumentell
0: zu bremsen, dadurch, dass wir eben sowas wie einen Kontext haben, innerhalb dem wir denken. Ja, also auch mit Weisheit, mit moralischen Begriffen arbeiten und mit emotionalen Fähigkeiten, mit sozialen Fähigkeiten, sodass wir diesen Intelligenzbegriff, wie er gemessen wird vom IQ-Test, dass wir den einkreisen und nochmals in Schach halten beim Handeln.
1: Ja, also jetzt haben Sie natürlich eine Leimrute ausgeworfen, indem Sie von Weisheit gesprochen haben. Darüber haben wir uns auch hier schon im philosophischen Radio manchmal den Kopf zerbrochen. Und dann war der kleinste gemeinsame Nenner bei Weisheit eigentlich immer, dass man gesagt hat, ja, wir haben zwar eine Idee davon, was das ist, aber es gibt kaum einen, der sie besitzt.
0: Ja, das kann wohl sein. Also der besagte Robert Sternberg, Psychologe aus den USA, der forscht auch unter dem Aspekt Weisheit, ja, Wisdom und Intelligenz. Ja, der ist da vielleicht zu konsultieren, wenn man sich von der psychologischen Seite dafür interessiert. Und in der Philosophie ist es natürlich ein endloses Thema, sich über Weisheit zu unterhalten.
1: Mhm. Würde mich interessieren, wie man das empirisch herausbekommt, ob ein Mensch weise ist oder ausgesprochen unweise.
0: Ja, das geht dann mit behavioristischen, also verhaltenswissenschaftlichen Methoden. Man beobachtet das Verhalten, das Gruppenverhalten und würde dann da Messungen anlegen.
1: So, wen haben wir am Telefon? Svensson Pinky, habe ich das richtig ausgesprochen?
4: Svensson Pinky.
1: Svensson Pinky, ja.
4: Passt.
1: Ich grüße Sie.
4: Ja, guten Tag, Herr Wiebicke. Meine Frage war eigentlich, was ist jetzt ein guter Intelligenztest? Also im Internet gibt es zigtausende Möglichkeiten, seine Intelligenz zu testen. Mhm. Und ich habe damals im Abitur, sollte ich ein Referat darüber halten vor der Klasse, was denn Intelligenz jetzt ist und wie die getestet wird. Mein Fazit nach meinen Forschungen damals, und da bin ich eigentlich immer noch bei, ist gewesen, dass Intelligenz die Fähigkeit ist, eine Lösung für ein Problem zu finden, was man vorher noch nicht kannte.
1: Ja.
4: Oh, das ist jetzt.
1: Also man stößt auf ein unbekanntes, neues Problem.
4: Mhm. Genau, und dafür eine Lösung finden. Und jetzt aber ohne die Voraussetzung, dass man vorher irgendwas Erlerntes oder dass für den Test was Erlerntes vorausgesetzt wird.
1: Aha.
4: Also das macht den Test dann halt so schwierig, weil es gibt ja Leute, die sehr intelligent sein können, aber Lesen und Schreiben nicht gelernt haben oder Geometrie und Mathematik nicht können. Und jetzt ist die Frage, wie sind Intelligenztests denn ausgelegt und ja, welcher ist denn gut?
1: Ja, das fragen Sie jetzt ausgerechnet Gisela Schmalz, ja, die in dem Kontext ja, ja. Ein kritisches Verhältnis hat zu der Art und Weise, wie meist getestet wird.
0: Aber ich kann ja trotzdem die Tests mal sagen.
1: Unbedingt. Mhm.
0: Also gute Beobachtung, ja. Also nicht jeder kann sprachlich denken. Ja, und deswegen gibt es Tests, die das voraussetzen, also die quasi nach westlichen Standards orientiert geschaffen sind. Ja, die haben natürlich so eine westliche Kulturlastigkeit. Und die gängigsten Tests, muss man sagen, die weltweit verwendet werden, die auch von deutschen PsychologInnen und PsychiaterInnen verwendet werden bei Kindern, sind der Wechsler, die Wechsler Intelligence Scales. Der Wechsler-Test, der an der Ostküste der USA geprägt wurde. Und dann gibt es immer noch den Stanford-Binet, der an der Stanford University geprägt wurde und eben eine Weiterentwicklung des Alfred-Binet-Tests von 1905 darstellt. Beide Tests sind gängig, ja, Stanford-Binet und Wechsler. Und die testen eben diese fünf Kapazitäten, die ich eingangs genannt habe. Und dann gibt es aber, interessant auf Ihre Frage jetzt, gibt es die Raven Intelligence Scales. Und diese Raven-Tests, also R-A-V-E-N, die versuchen zu messen, was Intelligenz ist bei Personen, die eben nicht lesen und schreiben können, also auch nicht in irgendeiner gängigen Sprache denken können. Da geht es nur mit so grafischen Mustern.
1: Mhm.
0: Ja? Und die werden aber auch kritisiert, ja, dafür, dass sie dennoch bestimmte Vorwissen voraussetzen. Aber die werden teilweise eben eingesetzt, vor allem bei kleineren Kindern. Und die haben durchaus ihre Gültigkeit und die gehören auch zu den Standardtests.
1: Also wenn das Ideal doch ist, dass man einen Test entwickelt, der möglichst geeignet ist für jeden Menschen auf der Welt, egal ob aus Grönland oder Südafrika, will man dann damit eine Teilantwort schon auf die Frage geben, ob Intelligenz eher kulturell geprägt ist, umweltbedingt ist oder eben in der biologischen oder neuronalen Struktur zu suchen ist?
0: Ja,
4: schön zusammengefasst, ja.
0: Ja, also man unterteilt in der Intelligenzforschung fluide Intelligenz von kristalliner Intelligenz. Mit fluider Intelligenz meint man, was Sie, Herr Hörer, so schön und richtig definiert haben, Problemlösungsvermögen. Ja? Das ist dieses spontane Vermögen, ohne viel, sagen wir mal, vorher gelernt zu haben, sich auf Sachen einzulassen und die gut zu lösen. Ja, Problemlösungsvermögen. Wohingegen das kristalline Vermögen auf Wissen aufbaut. Das ist eine Intelligenzform, die dann eben schon Wissen, Sprache, mathematische Regeln und so voraussetzt oder eine Übung bei Testlösungen schon voraussetzt.
1: Da würde ich ja gern wissen wollen, sehen Sie sich selber eher als fluide oder kristallin?
4: Also ich jetzt?
1: Nee, Frau Schmalz, die das ins Spiel gebracht hat.
0: Also wir Menschen haben beides, immer beides, ja? Und ich auch. Und es geht jetzt nur um die Testbarkeit, ja, was man damit testet.
1: Mhm. Und ich habe das übrigens nicht gefragt, um jetzt in Ihre Privatsphäre zu dringen, sondern noch mit dem im Ohr, was wir vorhin gehört haben, über die Frage, ob unser Intelligenzbegriff eigentlich das abbildet, was so Lebensführung und Lebensklugheit, Lebensgeschick berührt. Kann man das anhand dieser beiden Begriffe, kristallin und fluid, irgendwie näher packen?
0: Ich fürchte nicht. Ich denke, das spielt völlig ineinander. Also jemand, der fluide Intelligenz hat, kann mit Sicherheit Wissen viel leichter und schneller verarbeiten. Und wer dann wieder mehr Wissen hat, kann neue Herausforderungen wieder viel besser lösen. Also das kann man nur analytisch trennen, aber ich glaube, in einer konkreten menschlichen Person geht das eben nicht. Und deswegen spreche ich ja auch von Fetischisierung. Man löst also diesen Begriff Intelligenz vom Menschen ab, aus dem menschlichen prozessualen Leben.
1: Mhm.
0: Dann lädt man es auf mit Intelligenz ist gut und positiv, ein hoher IQ ist großartig und damit fetischisiert man das, ja, und überhöht diesen Begriff, als sei das etwas, was irgendwie jenseits von uns Menschen ist. Und dagegen wehre ich mich eben. Wir müssen es immer wieder, was wir heute im Gespräch wunderbar machen, zurückbinden zu dem Menschen und zum konkreten Menschen.
1: Ja. Herr Pinke, haben Sie noch was auf der Zunge?
4: Nein, eigentlich nicht. Also
1: dann würde ich sagen,
4: zum welcher ist der beste Intelligenztest, ist jetzt nicht richtig beantwortet, aber ich habe eine Menge mehr erfahren. Und
1: dann lassen wir es dabei. Schönen Dank, dass Sie sich gemeldet haben. Christian Dimitrescu, Sie sind's, Herr Dimitrescu. Herzlich willkommen bei uns.
5: Ja, guten Abend. Ich habe schon gerne zugehört und ich habe seit langem schon mir überlegt, was ist dann die Intelligenz? Und ich habe für mich eine Antwort gefunden und ich möchte einfach wissen, ob diese Antwort richtig ist. Mhm. Also für mich ist die Intelligenz ein Maß für die Fähigkeit, widerspruchsfrei mit Symbolen zu handeln oder umzugehen.
1: Was können das für Symbole sein?
5: Symbole sind alles, was wir eigentlich, worüber wir denken. Also wir können ohne Wörter und ohne Strukturen gar nicht denken. Wir brauchen zuerst grundsätzlich die Symbole und eigentlich die Wörter. Mhm. Die Wörter sind Symbole. Kein Wort lässt sich durch sich selbst erklären. Das heißt, es gibt kein Wort, was selbst erklärend ist. Ich brauche immer wieder andere Wörter. In dem Fall habe ich dann die Symbole, die Wörter fassen. Im Endeffekt, die Wörter sind auch Symbole. Und wenn ich mit solchen Symbolen gut handeln kann, und zwar widerspruchsfrei, dann habe ich ein Maß an Intelligenz. Das ist ja, was ich mir vorstelle.
1: Aber warum widerspruchsfrei?
5: Weil wenn das nicht widerspruchsfrei ist, dann ist im Endeffekt alles, was sich widerspricht, vernichtet sich selbst, also führt zu keinem Schluss. Das heißt, wenn ich mich ja selber widerspreche, da habe ich nichts gesagt. Hätte ich genau gut eigentlich auch gehört zu sprechen. Aber ich möchte etwas kommunizieren und da möchte ich das, was ich sage, widerspruchsfrei ausdrucken.
1: Ja.
5: Und im Endeffekt, die Symbole sind eine Zusammenfassung von sehr, sehr vielen Aspekten. Die sind eigentlich an sich sehr, sehr abstrakt. Die Buchstaben sind Symbole, die Wörter sind Symbole und auch andere Sachen sind Symbole. Und ohne Wörter können wir auch gar nicht denken. Wir brauchen Strukturen und die Wörter spielen eine sehr große Rolle. Ich habe selber überlegt, ob ich denken kann, ohne ein Wort zu benutzen. Danach kann ich sowieso nichts darüber sagen. Mhm. Kann ich Gefühle haben? Kann ich Angst oder Freude? Aber etwas konkret kann ich nicht sagen. Also ohne Wörter kann ich sowieso nicht sprechen.
1: Jetzt haben wir einen neuen interessanten Aspekt, Frau Schmalz. Da sind Sie auch gefragt, nämlich der Zusammenhang zwischen Sprache und Intelligenz. Herr Dimitrescu sagt, ich kann eigentlich gar nicht ohne Wörter denken.
0: Ja, das wird so in der Wissenschaft oft auch gesagt. Er sprach ja nun von Symbolen und ich möchte auch Zahlen, Daten und so weiter dazu zählen. Er hat völlig richtig gesagt, das ist eine Symbolverarbeitung. Ja, so kann man das sehen. Aber ich möchte auch sagen, was Ihre Definition ist, die wollten Sie ja in den Ring werfen, ist eine Definition, die auch passt auf künstliche Intelligenz. Ja, es ist eine deduktive Intelligenz, die Symbole verarbeiten kann, widerspruchsfrei. Und ich würde dem entgegenhalten, dass so Intelligenz mehr dazu gehört, nämlich Widersprüche auszuhalten, Ambivalenzen zu erkennen und zu sehen. Und was auch nicht vorkommt in Ihrer Definition, ist der Begriff Bedeutung. Was bedeutet ein Wort? Was bedeutet eine Zahl? Die ganze Lebenswelt, die um einen Begriff wie Hund herumkreist, ja, die kann laut Ihrer Definition ein intelligentes Etwas nicht verstehen. Wir als Menschen aber haben diese Fähigkeit, diesem Hund etwas, eine ganze Welt zuzuschreiben und sie einzusortieren und also Bedeutung zu verstehen. Ja?
1: So, jetzt sind wir an dem Punkt und ich hatte gehofft, dass er nicht zu früh kommt und das haben wir geschafft, dass, wenn wir von menschlicher Intelligenz die Rede ist, unweigerlich auch ein Wort zur künstlichen Intelligenz verloren werden muss. Das interessiert Sie ja auch, Frau Schmalz. Und bevor Sie antworten, noch eine Vorlage dazu von Nuria von Arx, die uns geschrieben hat an philo@wdr.de. Woran liegt es eigentlich, dass gerade kein Gespräch mehr über Intelligenz geführt werden kann, ohne dass früher oder später die künstliche Intelligenz zur Sprache kommt? Die natürliche Intelligenz gibt es seit Millionen von Jahren. Die sogenannte künstliche seit ein paar Jahrzehnten. Muss nun wirklich in jeder Diskussion die KI als Referenz und Maßstab für Intelligenz herhalten? Fragt Nuria von Arx.
0: Ich bin genau auch derselben Meinung. Wir sollten erstmal über menschliche Intelligenz sprechen und dann sehen, was künstliche Intelligenz für die menschliche Intelligenz für ein ergänzendes Mittel, eben ein Instrument sein kann. Und bei der menschlichen Intelligenz wehre ich mich weitgehend dagegen, das zu instrumentalisieren. Und was aber immerhin schön ist an der künstlichen Intelligenz, ist, dass sie uns zum Nachdenken darüber bringt, was menschliche Intelligenz ist. Was nicht so schön ist, dass eben von Seiten der Silicon Valley KI-Industrie versucht wird, die menschliche Intelligenz in eine Reihe mit der künstlichen Intelligenz zu stellen. Es gibt Intelligenztests, die eben auch mit diesen LLMs, also den Sprachsystemen wie ChatGPT oder Claude etc., die werden durchgeführt und dann wird gesagt, diese Systeme sind mittlerweile so intelligent wie der Mensch und sind sogar schon mit einigen Fähigkeiten, nämlich gerade im sprachlichen Bereich, im hochbegabten Bereich. Das wird regelmäßig gemessen. Und diese Linearisierung, ja, also die künstliche Intelligenz wird intelligenter als die menschliche Intelligenz, die könnte uns noch gefährlich werden.
1: Na, wenn die im Hochbegabungsbereich angekommen sind, dann brauchen sie eine besondere pädagogische Betreuung, die KI. Thomas Bietz, ich grüße Sie am Telefon. Und ich glaube, was Sie uns sagen wollen, hat damit zu tun. Herzlich willkommen.
6: Ja, genau, sehr richtig, Herr Wiehlke. Guten Abend, Thomas Bietz hier. Ja, ich bin gerade am Bügeln. Das ist eine Tätigkeit, die mir kein Roboter abnehmen kann. Ich kann bügeln. Ich wüsste keinen Roboter, der das kann heutzutage. Genau, es gibt ja sehr, sehr viele, sag ich mal, mechanische oder handwerkliche Tätigkeiten, zu denen kein Roboter oder keine KI fähig ist. Und würde auch den Punkt noch unterstützen, der gerade gemacht wurde. Also wenn wir künstliche Intelligenz immer mehr und mehr hier und da und dort einsetzen wollen, sollten wir sie an menschlichen Maßstäben messen. Und ich erkenne vollkommen an, dass es ganz verschiedene Intelligenztests gibt. Das, was man so klassisch macht, ist halt kognitiv. Was kann der mit Symbolen anfangen? Wie kann er Begriffe miteinander verknüpfen? Wie kann er spontan auf irgendwas reagieren? Das ist sicherlich ein Test. Aber wenn man zum Beispiel darüber nachdenkt, eine KI einzusetzen in Beratungstätigkeiten für Psychotherapie oder solche Dinge, dann muss man diese Intelligenz genau den relevanten Tests unterziehen, die auch für Menschen angewendet werden.
1: Und naja, das haben wir ja gerade von Frau Schmalz gehört, dass das schon geschieht.
6: Was kann das Ding? Wird es auch in den verschiedenen Disziplinen, sage ich mal, mit den jeweils bestpassenden Tests untersucht? Was kann die Maschine? Ist sie empathisch zum Beispiel, wenn es jetzt um Paarberatung oder psychische Selbstmordberatung geht oder solche Dinge? Da muss man ja erstmal prüfen, ob das Werkzeug, was wir Menschen uns entschließen einzusetzen, um Personalkosten zu sparen zum Beispiel, ist das überhaupt in der Lage, den Job zu machen, der da gemacht werden muss.
1: Ja.
6: Ja, wie ist denn das Test, mich interessiert, wie groß ist das Testportfolio, dem die sogenannte künstliche Intelligenz unterzogen wird?
1: Frau Schmalz, könnten Sie das beantworten?
0: Also die Standard-IQ-Tests werden schon mit diesen LLMs, Large Language Models, durchgeführt. Und da gibt es Rankings, welche Modelle besser sind, welche schlechter sind. Aber die sind jetzt seit kurzer Zeit, also seit Buchschluss, seit mein Buch Fetische Intelligenz rauskam, war der erste Test mit 130 bestanden worden. Das ist Hochbegabung.
6: Ja.
0: Zu den anderen Fähigkeiten, die Sie nennen, da würde ich mich wehren zu sagen, eine KI ist empathisch. Ja, bitte Vorsicht mit solcher Begrifflichkeit. Man trainiert solche Systeme mit Bildern, Tönen, die dann dekodiert werden, von den maschinell dekodiert werden, sodass jemand, sodass eine KI einen Hinweis hat, ein Symbol dafür hat, was Traurigkeit bedeutet, was Aufgeregtheit bedeutet und so weiter. Und dann werden die dahin trainiert, darauf zu reagieren. Und solche beratenden Roboter beziehungsweise auch Sprachsysteme, LLMs, funktionieren ja. Also Personen weltweit nutzen ihre Sprachsysteme dazu, um sich psychologisch beraten zu lassen. Das ist bei jungen Menschen die Hauptanwendungsfeld.
6: Ja, das habe ich schon gehört. Aber sind diese Modelle denn validiert von Psychologen und Psychotherapeuten?
0: Teils, teils. Ja, gute Frage. Also die Industrie will natürlich diese Geräte verkaufen, ja, diese Technologien, und die machen ihr Möglichstes, das so gut zu machen, dass es bei KundInnen ankommt. Die scheren sich nicht darum, ob das denen jetzt gut tut, den KundInnen.
1: Irgendwie habe ich das Gefühl, Frau Schmalz, wir müssen nochmal an der Arbeit am Kreis ansetzen. Also Sie hatten ja im Grunde den Intelligenzbegriff, der zugrunde liegt bei IQ-Tests, als zu eng geführt kritisiert. Da fehlen wichtige Aspekte, die auch zum menschlichen Dasein und zu menschlicher Klugheit gehören. Oder auch menschlicher Dummheit, wenn sie fehlt. Jetzt sagen Sie aber, bei diesen Tests kommt Hochbegabung heraus. Bräuchten wir da nicht auch eine Kritik an diesem Begriff von Hochbegabung?
0: Durchaus, ja. Also ich meine ja immer in Bezug auf diese IQ-Messbarkeit. Ja, da machen wir jetzt noch ein ganz anderes Fass auf. Ja, auch der Begriff Genie ist ja auch noch nicht aufgetaucht. Das ist ja auch noch mal aufgeladen. Hochbegabung ist definiert als IQ ab 130. Ja, mehr möchte ich dazu jetzt auch gar nicht sagen. Und und in dieser Metrik lassen sich eben auch künstliche Intelligenzsysteme messen.
1: Ja, gut, aber etwas können Sie schon sagen, weil Sie das ja auch beschreiben. Es scheint eine Sehnsucht zu geben, also gerade auch von vielen Eltern, dass dem eigenen Kind möglichst Hochbegabung attestiert wird. Wie interpretieren Sie denn diese Sehnsucht?
0: Ja, das ist, glaube ich, gar nicht so eine Sehnsucht. Ich kenne Eltern, die sagen, ich bin überhaupt nicht glücklich darüber, weil mein Kind immer eine Außenseiterin bleiben wird. Hochbegabung hat ganz viele Facetten. Positive, großartig, ja. Wir brauchen auch Hochbegabte für unsere Gesellschaft, unser Weiterkommen. Komplexitätsdenken, dynamisches Denken, kreatives Denken, kritisches Denken, was diese Menschen in hohem Maße können und viel schneller als andere. Und gleichzeitig kann es sein, dass Hochbegabte durchaus auch Probleme haben, sich sozial eben zu verständigen. Die haben auch Aggressionsprobleme. Ich habe für mein Buch Fetische Intelligenz gesprochen mit einer hochbegabten Forscherin, die mir aus ihrem Alltag berichtet hat, wie Eltern kommen oder auch eben Kinder kommen, die sagen, ich habe so eine innere Aggression, weil ich immer der Außenseiter bin.
1: Also, wie das Buch heißt, haben Sie zum Schluss noch genannt. Erschienen ist es im Berlin Verlag und ich sage danke für diese gemeinsame Stunde, Gisela Schmalz.
0: Ich danke Ihnen.
1: Lassen Sie gern andere davon wissen, was wir hier besprochen haben. 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Danke fürs Zuhören. Grübeln Sie nicht zu viel.
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10: Einen schönen guten Abend. Ich begrüße Sie zur Tagesschau. Die drei deutschen Nachrichtendienste haben vor den Aktivitäten Russlands gewarnt. Bei der jährlichen Anhörung vor dem Kontrollgremium des Bundestages erklärten sie, die Konfrontation habe eine neue, gefährlichere Qualität. Russland habe Deutschland als Unterstützer der Ukraine im Visier. BND-Präsident Jäger sagte, Deutschland drohe, in einen gewaltsamen Konflikt mit Russland zu geraten. Die Gefahr von Anschlägen sei weiterhin real.
11: Streng vertraulich ist ihre Arbeit in der Regel. Aber einmal im Jahr berichten die Spitzen der Geheimdienste öffentlich den Parlamentsvertretern, was sie für die größte Bedrohung halten. Russland lautet ihre klare Antwort. Moskau sehen sie auch hinter dem gescheiterten Drohnenanschlag auf dem Flughafen Leipzig-Halle. Deutschland sei in Gefahr, in einen gewaltsamen Konflikt mit Russland zu geraten, warnt der Chef des Auslandsnachrichtendienstes BND bei der Anhörung.
12: Der Anschlagsversuch von Leipzig ist nur ein Beispiel dafür. Von keinem anderen Land geht aktuell eine so direkte, umfassende und konkrete Bedrohung gegen Deutschland aus.
11: Auch der Verfassungsschutz beobachtet besorgt, wie massiv Russland gegen Deutschland vorgeht. Es werde versucht, hier die Demokratie zu destabilisieren.
13: Deutschland steht im Fokus. Neben den bekannten Spionagetätigkeiten sehen wir die Bereitschaft zu Sabotage und zu Tötungsoperationen.
11: Im Visier auch die Bundeswehr. Jüngste Sabotagefälle an Marineschiffen reihen sich ein in Attacken wie Cyberangriffe und Drohnenspionage.
14: Alle Vorgänge machen deutlich, dass sich heute nicht mehr um eine abstrakte Gefährdung, sondern um ganz konkrete Angriffe auf die Bundesrepublik Deutschland handelt.
11: Zur Abwehr will die Koalition den Geheimdiensten mit einer Reform jetzt neue Befugnisse geben. Heißt, nicht mehr nur aufklären. Die Dienste sollen zum Beispiel aktiv Server von Hackern lahmlegen oder selbst Waffen unschädlich machen dürfen. Kritiker, vor allem aus der Opposition, fürchten, die Trennung könnte verwischen zwischen Nachrichtendiensten, die Informationen sammeln, und der Polizei, die eingreifen darf. Sie dringen auf Änderungen der Reformpläne, die derzeit im Bundestag beraten werden.
10: Vor dem Hintergrund wachsender Bedrohungen soll auch die deutsche Marine gestärkt werden. Geplant ist ein neuer Hafen für die Bundeswehr in Emden an der ostfriesischen Nordseeküste. Verteidigungsminister Pistorius und Niedersachsens Ministerpräsident Lies unterzeichneten vor Ort eine entsprechende Absichtserklärung für den Bau des Militärstützpunktes. Anfang der 2030er Jahre soll der Hafen fertig sein. Neben Wilhelmshaven wäre es der zweite an der Nordseeküste. Der spanische Ministerpräsident Sanchez hat Wahlen für Ende November angesetzt. Damit zog er sie um gut ein halbes Jahr vor. Auslöser war die Abstimmungsniederlage seiner Minderheitsregierung am Freitag. Sie hatte im Parlament keine Mehrheit für ihre Gesetze gegen die Wohnungsnot bekommen. Am Wochenende demonstrierten erneut Zehntausende Menschen für bezahlbaren Wohnraum. Mit diesem Thema will Sanchez nun im Wahlkampf punkten.
15: Das Zeltcamp im Zentrum von Madrid. Ihr Protest gegen Wohnungsnot hat Bewegung in Spaniens Politik gebracht. Mit zwei Dekreten wollte die Regierung die Rechte der Mieter stärken, bekam im Parlament aber keine Mehrheit. Nun stellt Regierungschef Sanchez die Bürger vor die Wahl. Wollt ihr euch der ultrarechten Welle anschließen, die überall dort, wo sie regiert, Rückschritt verursacht? Oder wollt ihr, dass Spanien weiterhin Vorreiter für Offenheit, soziale Gerechtigkeit und Umweltverantwortung ist? Jetzt ist Wahlkampf. Endlich steht an der Parteizentrale der Konservativen. In den bisherigen Umfragen haben Konservative und Ultrarechte zusammen eine Mehrheit. Sanchez hofft offenbar darauf, dass der Protest eher die linken Wähler mobilisiert. Was er anstrebt, ist eine Art Plebiszit über die Wohnungspolitik. Er versucht, diese Wahlen auf eine einzige Frage zuzuspitzen, rund um das Thema Wohnraum. Ob das aufgeht? Viele im Camp der Demonstrierenden sind noch unentschlossen, wen sie wählen werden. Wir wollen nicht, dass die Rechte regiert, weil das noch schlimmer wäre. Aber die politische Linke, die wir in diesem Land haben, ist so ineffizient, dass ich nicht weiß, ob sie jetzt etwas bewirken wird. Klar ist, die Protestbewegung will weiter demonstrieren. Regierungschef Sanchez hat schon mehrfach politisch gezockt. Ob er nun gerade mit einem Thema gewinnen kann, in dem seine Regierung in 8 Jahren wenig bewegt hat, ist fraglich. Ende November entscheidet sich, ob nun auch Spanien politisch nach rechts rückt.
10: Während Spanien auf Neuwahlen zusteuert, steht in Brasilien mittlerweile fest, erst die Stichwahl wird entscheiden, wer der nächste Präsident sein wird. Nach Angaben der Wahlbehörde liegt Herausforderer Flávio Bolsonaro im ersten Wahlgang mit rund 47% knapp vor Amtsinhaber Lula da Silva. Er kommt auf 45% der Stimmen. Beide verfehlten damit die für einen Sieg erforderliche absolute Mehrheit. Die Stichwahl soll in knapp 3 Wochen stattfinden. Es ist nicht zu übersehen. Auf unseren Straßen sind immer mehr Elektroautos unterwegs. Seit vergangenen Mai fördert der Staat den Kauf und das Leasing neuer E-Autos, offenbar mit Erfolg. Nach Angaben des Umweltministeriums sind bis Oktober bereits 100.000 Anträge bewilligt worden. Das Geld sei vor allem an Haushalte mit geringerem Einkommen geflossen.
16: Den E-Auto-Boom spürt auch er. Autohändler Klaus Trilling aus Weilerswist bei Bonn. Rund 30-40% der Fahrzeuge, die er verkauft, fahren elektrisch.
17: Die Nachfrage ist deutlich hochgegangen. Aus meiner Sicht eher getrieben durch den Spritpreis. Aber die Elektroprämie tut natürlich ihr Übriges.
16: Bis zu 6.000 Euro können Autokäufer durch die Prämie bekommen. Haushalte mit hohem Einkommen bekommen die Förderung nicht. Je niedriger das Einkommen, desto höher die Fördersumme. Aus Sicht des Bundesumweltministers ist es damit gelungen, E-Autos in die Breite der Gesellschaft zu bringen.
18: Weil wir insbesondere die unteren und mittleren Einkommen endlich adressieren können, dass sie sich klimafreundlich bewegen.
16: Der deutschen Autoindustrie hilft das Förderprogramm offenbar nur begrenzt. Unter den reinen E-Autos, die mit Förderung gekauft werden, gehört nur gut jedes 5. zu einer deutschen Automarke.
19: Die deutschen Hersteller scheinen zumindest bisher eher unterdurchschnittlich zu profitieren von der Prämie. Und das liegt einfach daran, es werden damit ja vor allem Fahrzeuge im unteren Preissegment angereizt. Und da ist das Angebot der deutschen Hersteller noch nicht so groß.
16: 100.000 Förderanträge sind bereits bewilligt worden. Nach Angaben der Bundesregierung reicht die Fördersumme für insgesamt rund 800.000 Fahrzeuge.
10: Wie funktioniert unser Gehirn? Wie lassen sich Demenz, Depressionen oder Suchtkrankheiten erklären? Und wie kann Licht bei der Suche nach Antworten gezielt eingesetzt werden? Bei der Erforschung des Gehirns spielt die Optogenetik inzwischen eine Schlüsselrolle. Pioniere auf diesem Gebiet sind die beiden deutschen Wissenschaftler Hegemann und Nagel. Für ihre aufsehenerregenden Entdeckungen erhalten sie in diesem Jahr den Medizin-Nobelpreis zusammen mit dem US-Amerikaner Diceroth, wie das Nobelkomitee in Stockholm bekannt gab.
20: Bei Peter Hegemann steht das Telefon nicht mehr still. Das Nobelkomitee gab heute bekannt, der Biophysiker aus Berlin erhält in diesem Jahr den Nobelpreis für Medizin oder Physiologie, wie der Preis offiziell heißt. Hegemann erforscht die Grundlagen von lebenden Zellen.
21: Ich war natürlich schon überwältigt. Man weiß am Anfang gar nicht so recht, wie man damit umgehen soll.
20: Seine Forschung legt den Grundstein für eine Technik, mit der unser Gehirn ganz neu erforscht werden kann. Hier wachsen die unscheinbaren Algen, die den Anstoß für die Entdeckungen gaben. Sie orientieren sich am Licht. Peter Hegemann wollte herausfinden, wie das funktioniert. Gemeinsam mit Georg Nagel von der Uni Würzburg entdeckte er einen Kanal in der Zellwand mit nützlichen Eigenschaften. Wenn Licht auf den Kanal fällt, gibt es einen elektrischen Impuls in der Zelle. Der Amerikaner Carl Diceroth nutzte die Ergebnisse der Deutschen. Er baute den Kanal als Schalter in Nervenzellen ein. So kann er kontrollieren, welche Zellen aktiv sind und welche nicht. Ein Durchbruch für die Erforschung des Gehirns.
22: It has also helped.
20: Ihre Forschung hilft uns zu zeigen, wie genau bestimmte Schaltkreise im Gehirn gestört sind. Das wird für die Erforschung von zum Beispiel Blindheit, Depressionen, Sucht und Demenz genutzt.
22: Addiction and dementia.
20: Es gibt bereits erste Therapien für blinde Menschen, die auf der Forschung der 3 Nobelpreisträger beruht. Sie werden aktuell in klinischen Studien erforscht. Hegemann, Nagel und Diceroth erhalten zusammen ein Preisgeld von umgerechnet etwa 1 Million Euro.
10: Der Deutsche Buchpreis geht in diesem Jahr an die Schriftstellerin Sheida Bazia. Sie erhält die Auszeichnung für ihren Roman Die Lücken, wie die Jury am Abend in Frankfurt bekannt gab. Darin erzählt Bazia die Geschichte eines fiktiven Ortes im Hunsrück von der Zeit des Nationalsozialismus und der Suche nach einer Heimat für Menschen, die auf der Flucht sind. Der Deutsche Buchpreis gilt als eine der wichtigsten Auszeichnungen der Branche.
2: Spannung bis zuletzt und dann die Erlösung.
3: An Sheida Bazia, Die Lücken.
2: Trotz aller Begeisterung, Sheida Bazia hadert etwas. Jubel und ihr Thema im Buch, das passt für sie eigentlich nicht zusammen.
4: Es fällt mir nicht so richtig leicht, so richtig Freude zu empfinden, muss ich sagen, weil das schon ein sehr merkwürdiges Gefühl ist, wenn man einen Roman schreibt über Menschen, die verfolgt wurden und terrorisiert wurden und ermordet wurden und sich dann einfach richtig zu freuen. Das kommt mir nicht ganz richtig vor.
2: Ihr dritter Roman heißt Die Lücken. Und darin schreibt die Autorin über deutsche Geschichte, über Wissens- und Erinnerungslücken, etwa darüber, dass es im Ort früher jüdische Familien gab. Im Buch heißt der Ort Heimesbach, angelehnt an das real existierende Hermeskeil im Hunsrück, einst ein Musterdorf der Nazis. 1988 kam die Autorin ausgerechnet dort als Kind iranischer Flüchtlinge auf die Welt. Jetzt ließ sie sich von ihrem Heimatort für ihr Buch inspirieren.
23: Es ist aus verschiedenen Blickwinkeln erzählt. Es gibt eine allwissende Erzählerin, auch die aber auch nicht alles weiß. Und nach erfahren die Leser mehr. Und wie das gemacht ist, sprachlich, ist auf eine so unvergleichliche Art geschehen, dass man an diesem Buch auch gar nicht vorbeikommen kann in diesem Herbst.
2: Das Buch dürfte ein Bestseller werden und zusätzlich kann sich Sheida Bazia über ein Preisgeld von 25.000 Euro freuen.
10: Zum Sport. Die deutsche Fußballnationalmannschaft musste sich gestern Abend in der Nations League mit einem 0:0 gegen Griechenland zufrieden geben. In Thessaloniki ließ das Team von Bundestrainer Jürgen Klopp einige gute Tormöglichkeiten ungenutzt. Die bisherige Bilanz: nach 4 Spielen nur ein Sieg. Die deutsche Auswahl bangt damit um den Einzug ins Viertelfinale. Trotzdem fällt das Resümee des Trainers positiv aus.
24: 4 Spiele, nur 5 Punkte und 3 Tore. Dennoch ein fröhlicher Bundestrainer bei der Abreise aus Thessaloniki. Beweis, wie zufrieden er mit den letzten 14 Tagen ist.
25: Als Fazit kann ich sagen, damit bin ich super happy. Hätte gerne gewonnen heute. Aber ist dann, wenn man so will, der einzige Wermutstropfen.
24: Angeführt von Florian Wirtz hat sich Kader 2 in allen Mannschaftsteilen für den viel zitierten Klopp-Fußball in Stellung gebracht. Jonas Obig war der einzige Keeper, der gleich 2 Spiele bekommen hat. Ein erster perspektivischer Fingerzeig für den jungen Torhüter, der auch beide Male ohne Gegentreffer bleibt. Philipp Treu durfte als rechter Verteidiger sogar 3 Partien absolvieren und das als Debütant.
25: Vor ein paar Wochen, Monaten hieß es, der deutsche Fußball ist im Keller, wir haben kein Talent, uns fehlt es hier, uns fehlt es da. Ich habe 2 Wochen mit 44 deutschen Fußballspielern zusammengearbeitet, denen fehlt ganz vieles, aber ganz sicher kein Talent.
24: Das trifft gerade auf das Mittelfeld zu, in dem Alexander Pavlovic die Rolle des neuen Chefs übernahm. Bayern-Kollege Tom Bischoff viele gute Ideen beisteuerte und deshalb vor allem Florian Wirtz annähernd zu alter Stärke zurückfand.
25: Wir können nach den 2 Wochen über fast jeden Buch schreiben. Und wäre ein geiles.
24: Im Sturm überzeugte Derek Sherhand, einzig der Abschluss bleibt insgesamt ausbaufähig. Nicht leicht zu entscheiden, wer von den zuletzt 44 Spielern im Novemberkader wieder auftaucht, um das Viertelfinale der Nations League zu sichern.
10: Und nun die Wettervorhersage für morgen, Dienstag, den 6. Oktober.
26: Der Süden und die Mitte haben es morgen mit hohem Luftdruck zu tun. Der Norden dagegen mit einem Tief. Im äußersten Norden kann es daher in der Nacht etwas Regen geben. Am Tag im Süden und in der Mitte erst hier unter Nebel. Dann ist es meist sonnig, im Norden dagegen mitunter wolkig. Richtung Küsten und an den Alpen einzelne Schauer. In der Nacht 16 bis 3 Grad. Am Tag steigen die Werte an auf 17 Grad an der Ostsee und 24 Grad im Breisgau. Am Mittwoch ähnliches Wetter wie morgen, dann ändert sich das Wetter. Am Donnerstag insgesamt unbeständigeres, windiges und teilweise regnerisches Wetter, kühler. Am Freitag erst nur noch einzelne Schauer, Nebenwolken, Sonne, dann von Nordwesten neue Regenwolken.
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1: Guten Abend und willkommen zu Mitreden. Deutschland diskutiert heute über eine Partei, die zurück ist. Nicht als Protestpartei, sondern mit dem Anspruch auf Macht, die Linke. Sie hat ihre Mitgliederzahl mehr als verdoppelt in den letzten Monaten. Sie wird jünger, sie wird weiblicher, sie wächst gerade auch in westdeutschen Bundesländern und vor allem in den Großstädten dieses Landes. Sie erreicht Angestellte, Arbeiter, Selbstständige und viele Menschen, die zuvor nicht gewählt haben. Jetzt kommt aber der schwierige Teil. Kann die Linke auch regieren? Genau darüber wird ja seit dem Berliner Wahlsieg intensiv debattiert und gestritten. Da geht es um politische Erfahrung oder

0: Debatten und Gesprächen ist, dann dem CDU-Bundestagsabgeordneten Christoph Ploss und dem Politikwissenschaftler Michael Kurs. Und bevor wir alle gleich dazu holen in unsere Runde, vor allem bin ich auf Ihre Meinung gespannt unter der 08000 44 1777. Rufen Sie an, reden Sie mit oder kommentiert online auf unserem ARD-YouTube-Kanal. Auch können wir euch gerne nochmal einladen, da laufen wir nämlich momentan live. Nach den Debatten und Erkenntnissen der vergangenen Tage, trauen Sie der Linken zu, Regierungsverantwortung zu übernehmen?
1: Ich halte sie nicht für regierungsfähig. Aufgrund sowohl der Antipathie gegen die Israelis als auch dieses zu enge Zusammensein mit den Berliner Großfamilien, die Clan-Familien.
2: Das Parteiprogramm ist einfach das allerletzte. Enteignung, das führt ja zu keiner einzigen neuen Wohnung, nicht?
3: Warum nicht? Also nicht so straight, dass man jetzt sagt, alles verstaatlichen. Aber die Not ist ja da. Und die muss ja irgendwie gelindert werden.
2: Andererseits, finde ich, kann man sie ruhig mal an die Macht lassen, weil sie kriegen ja sowieso in 5 Jahren nichts hin. Weil die Sachen gehen ja alle dann vor Gericht und erste und zweite und dritte Instanz.
4: Es ist für mich quasi die alte SED. Und das ist, glaube ich, nicht so glücklich für eine Stadt, so regiert zu werden.
5: Das ist alles Stimmungsmache und da muss sich eine Demokratie danach richten.
6: Ich finde die Äußerung als zu radikal und würde mir wünschen, dass in der Politik moderatere Töne angesprochen werden.
0: Danke schon mal an Thomas Sambol für diese Umfrage. Stimmen eingeholt aus Hannover. Die Linke regierungsfähig oder zu radikal zum Regieren? 08000 44 1777. Rufen Sie gerne an. Wir laufen bundesweit in den ARD-Infowellen. Also jeder dieser Anrufe von Ihnen ist auch bundesweit zu hören. Sie gehen in die Debatte mit Menschen aus ganz anderen Bundesländern, die es vielleicht auch ganz anders sehen. Und genau das macht unsere Sendung aus. Wir fragen Sie, braucht es ein starkes linkes Gegengewicht in der veränderten Parteienlandschaft oder macht es Ihnen vielleicht auch Sorgen, dass die politischen Ränder zulegen, während CDU und SPD, und das haben die Landtagswahlen auch gezeigt, in den letzten Wochen verlieren? 08000 44 1777. Bei uns ist Kerstin Wolter, die Berliner Landesvorsitzende der Linken. Guten Abend, Frau Wolter.
7: Einen schönen guten Abend, Frau Zimmermann.
0: Nach diesen intensiven Vorgesprächen, das ist ja auch neu, dass man Vorsondierung hat, Vorgespräche. Das zeigt, wie komplex der Stand ist oder die Lage. Wie ist es denn momentan? Wie nah sind sich Linke und Grüne und SPD? Bis jetzt kennen wir keine Ergebnisse. Was können Sie uns verraten?
7: Ja, da kann ich natürlich auch nicht viel verraten, sondern ich kann Ihnen nur sagen, dass wir jetzt in den Vorgesprächen sind. Wir finden das übrigens auch absolut richtig, dass wir uns jetzt auch dem wichtigen Thema jüdisches Leben in Berlin, Kampf gegen Antisemitismus, aber auch gesellschaftlichen Zusammenhalt insgesamt widmen, weil wir sind hier auch in Berlin. Es gibt eine sehr große jüdische Community, große Gemeinden, jüdische Gemeinden, und es gibt aber auch eine große palästinensische Community, und deswegen beschäftigt das auch in Berlin auch noch vielleicht mehr Menschen als anderswo. Und deswegen finde ich das absolut richtig, dass wir das Thema jetzt als erstes angehen. Und wir führen intensive Gespräche in aber auch guter Atmosphäre. Wir kommen voran und ich freue mich auf die nächsten Tage.
0: Grüne und SPD verlangen ja von diesen Vorgesprächen, vor den Sondierungen, verbindliche Absprachen zum Umgang mit Antisemitismus und organisierter Kriminalität. Die brauchen da Garantien, dass eine laute Minderheit eben keinen Einfluss auf eine mögliche Regierung hat. Ich muss mal nachhaken, Frau Wolter, mögliche Optionen wären, das alles in die Präambel eines Koalitionsvertrages zu packen oder vielleicht auch der Ausschuss von linken Fraktionsmitgliedern. Was ist da in der Diskussion?
7: Also, dass wir das jetzt einmal in eine gemeinsame Erklärung packen, das ist auf jeden Fall das Ziel, das wir gerade haben. Allerdings ist das, was wir, also wie wir innerhalb unserer Fraktion, und damit gilt, das gilt für Grüne und SPD natürlich auch, wie für uns, wie wir damit Personal umgehen, das ist in alle, ist jetzt erstmal die Angelegenheit der Parteien und der Fraktion selbst und von niemand anderen, das ist vollkommen klar. Und dass wir ansonsten aber an was gemeinsam jetzt gerade arbeiten und einer gemeinsamen Verständigung, Ich finde das absolut richtig und da sind wir auch dran.
0: Ich lag nochmal alle ein unter der 08000 44 1777. Kerstin Wolter haben wir gehört, Berliner Landesvorsitzende der Linken. Da gibt es einen Kommentar bei uns auf dem YouTube-Kanal von XXX, der sagt, die Linke beschäftigt sich wenigstens mit ihren Problemen im Gegensatz zur CDU. Die hat selbst Antisemitismusprobleme, siehe das Beispiel Heidenau. Da gab es, vielleicht begegnet uns das in der Sendung auch nochmal, ein gemeinsames Abstimmen im Stadtrat zwischen CDU-Abgeordneten und der AfD. Und da ging es um Stolpersteine, dass die in der Stadt keinen Platz mehr haben sollen. Und XXX sagt, das gibt komischerweise nicht so ein Medienecho. Also fragen wir mal nach bei Christoph Ploss, nicht gerade nach Heidenau, sondern erstmal allgemein zu der Diskussion in Berlin. CDU-Bundestagsabgeordneter und in der Bundesregierung zuständig für Tourismus und maritime Wirtschaft. Guten Abend, Herr Ploss.
8: Einen schönen guten Abend aus Berlin in meiner Heimatstadt Hamburg.
0: Absolut. Der Norden

0: Hamburgs ist Ihr Wahlkreis. SPD und Grüne haben ja auf Bundesebene klar die Bedenken geäußert. Sie bezeichnen ein mögliches Bündnis mit der Linken als Dammbruch, Herr Ploss, das sagen Sie. Und Sie sagen, die Partei habe keine Chance verdient. Sprechen Sie der Linken so grundsätzlich die Regierungsfähigkeit ab?
1: Ja, ich spreche der Linken nicht nur die Regierungsfähigkeit ab. Ich halte die Linkspartei gerade in Berlin für eine im Wesentlichen linksradikale Partei. Die Linkspartei in Berlin möchte Enteignung. Sie hat viele antisemitische Umtriebe. Sie gefährdet jüdisches Leben. Sie hat mit Clans zu tun. Wir haben die Bilder bei der Wahlparty gesehen. Wir haben Chatverläufe gesehen zwischen Bundestagsabgeordneten der Linkspartei aus Berlin mit Clans und deren Anführern. Das alles sollte jeden guten Demokraten dazu bringen, zu sagen, diese Linkspartei, die darf man nicht in eine Regierung bringen. Und deswegen ist meine klare Erwartung auch an SPD und Grüne, dass sie jetzt nicht Steigbügelhalter für die Linkspartei in Berlin werden. Denn wir reden ja hier nicht über eine kleine Gemeinde in Deutschland, sondern wir reden über unsere Hauptstadt, wir reden über ein Bundesland und wir reden darüber, dass wir dann wahrscheinlich eine linksradikale Ministerpräsidentin hätten. Und ich finde, jeder gute Demokrat sollte gegenüber rechts genauso wie gegenüber linksextremen Strukturen sehr klar aufgestellt sein und diese extremistischen Strukturen nicht an die Macht kommen lassen.
0: Das sagen Sie aber auch 25,7% der genau diese Partei gewählt haben in der Hauptstadt.
1: Ja, aber mit dieser Logik müsste man ja auch der AfD in Sachsen-Anhalt zur Macht verhelfen. Dort hat die AfD sogar noch viel mehr Prozentpunkte. Ich finde, das ist jetzt eine Haltungsfrage für gute Demokraten. Und SPD und Grüne haben ja sogar die Möglichkeit, mit der CDU eine Regierung in Berlin zu bilden. Das ist sogar noch der Unterschied zu Ländern wie Sachsen-Anhalt, wo es ja gar nicht mehr möglich ist. Und wenn sich SPD und Grüne bei der Frage entscheiden für eine linksradikale und teilweise sogar linksextremistische Partei und gegen die CDU, dann wäre das aus meiner Sicht ein wirklicher Dammbruch, der nicht nur in Berlin sehr viel zum Negativen verändern würde, sondern Wellen schlagen würde bis in die Bundespolitik.
0: Frau Wolter wird sich wahrscheinlich eine Haltungsfrage der guten Demokraten schon mal notieren. Ich würde einmal noch unseren dritten Gast dazu holen, bevor wir gleich in die Telefonleitung schon reingehen. Wir haben nämlich bei uns Michael Kuss. Er ist Politikwissenschaftler und Parteienforscher an der Leuphana-Universität Lüneburg. Guten Abend, Herr Kuss.
2: Guten Abend, Frau Zimmermann.
0: Ich habe eine Mail von Hörerin Anna Schäffler, die ich gerne an Sie weitergeben möchte. Sie schreibt nämlich, es sei unseriös, die Linke als radikal zu bezeichnen. Zitat, bezahlbarer Wohnraum, Arbeitsrechte, Familien- und Bildungspolitik seien klassische sozialdemokratische Themen. Ich frage mal so, sind radikal und regierungsfähig überhaupt Gegensätze?
2: Ich glaube, wir müssen tatsächlich uns erstmal darüber unterhalten, wie es mit der Radikalität steht. Und ich glaube, zumindest sollte man immer im Blick behalten, dass es wirklich momentan nicht nur eine Linke gibt. Es gibt die Linke in einigen ostdeutschen Bundesländern, die immer noch viel mit der damaligen PDS gemein hat, eine sehr große Kümmererpartei ist. Was genau die Berliner Linke, über die wir jetzt ja, glaube ich, schwerpunktmäßig reden, ist, Sie können die Frage gerne auch an Frau Wolter weiterreichen. Das würde mich interessieren. Aber ich glaube, dass niemand das so richtig weiß. Ja, die Partei hat einen wahnsinnigen Eintrittswelle erlebt. Ja, sie hat ganz neue Mitglieder bekommen, zu denen eben auch ein, ich nenne es jetzt einfach mal Gaza-solidarisches Klientel gehört, aber auch ein Klientel, das wesentlich weitreichendere, Sie sehen, ich bemühe mich um neutrale Formulierungen, wirtschaftliche Forderungen aufstellt, als das vielleicht klassischerweise in der anderen Linkspartei, von der ich gesprochen habe, der Fall ist. Und wir haben, um das in aller Kürze nur noch zu sagen, in der Fraktion von 45 Abgeordneten der Linkspartei 9, die vorher Abgeordnete waren. Ja, das heißt, 80% sind neu. Ich kann Ihnen, Frau Zimmermann, bei allem Respekt nicht sagen, was die Linkspartei in Berlin zumindest für eine Partei ist. Wie gesagt, vielleicht fragen wir es Frau Wolter.
0: Machen wir doch, Frau Wolter, bevor wir in die Telefonleitung da gehen. Ich dürfte davon ausgehen, dass Sie als Landesvorsitzende Ihre Partei gut kennen.
3: Ja, davon gehe ich selbst auch aus. Und ich will noch mal ganz kurz auf Herrn Ploss eingehen, weil ich meine, irgendwie hören Sie sich da eigentlich selbst reden, linksradikale Ministerpräsidentin, ja, Frau Elif Eralp, linksradikal. Okay, woran machen Sie das fest? Extremistische Partei. Also ja, woran machen Sie das fest? Also das würde ich wirklich gerne mal diskutieren, weil deshalb habe ich eine ganz andere Einschätzung über die Politik meiner eigenen Partei. Denn es geht unter anderem ja zum Beispiel, und das wird ja sicherlich eh heute Abend auch noch Thema sein, um die Vergesellschaftung großer Wohnungskonzerne. Ja? Und die Vergesellschaftung fußt auf dem Grundgesetz, auf unserem Grundgesetz der Bundesrepublik Deutschland, Artikel 15. Dort ist Vergesellschaftung vorgesehen. Und auf diesen Artikel, auf den beziehen wir uns, wenn es um Vergesellschaftung geht. Und das ist ja übrigens auch nicht nur unsere Meinung, sondern die Berlinerinnen und Berliner haben ja bereits 2021 eine demokratische Entscheidung gefällt beim Volksentscheid und haben sich für die Vergesellschaftung großer Wohnungskonzerne über 3000 Wohnungen, also ne, das ist ja auch eine große Summe, entschieden. Und diesem Volksentscheid fühlen wir uns verpflichtet. Wir finden aber auch, jede Regierung sollte sich diesem Volksentscheid
0: verpflichten. Und was für eine Überraschungsbüchse ist das mit den Neuen, die wir schon kennen aus einer vorherigen Legislatur und den vielen, die dazugekommen sind, die auch mit diesem Wahlkampf zu unglaublicher Stärke innerhalb Berlins gebracht haben?
3: Ja, also da kann ich Ihnen sagen, ich kenne auf jeden Fall alle unserer neuen Abgeordneten und kenne viele davon auch sehr gut, weil sie zum Beispiel langjährige Erfahrung in unseren BVV-Fraktionen gemacht haben, weil sie zum Teil Fraktionsvorsitzende waren, weil sie langjährige Bezirksvorsitzende waren oder noch sind in unserer Partei. Ein Viertel, auch sehr schön, ein Viertel unserer neuen Abgeordneten kommt aus dem Bildungsbereich, sind Sozialarbeiterinnen und Sozialarbeiter oder Lehrerinnen und Lehrer. Das sind Leute, die sind unmittelbar im Leben, im Alltag der Menschen verhaftet. Die wissen, wie das ist, wenn Schülerinnen zum Beispiel aus Familien kommen, wo sie zum Beispiel nicht die Möglichkeit haben, zu Hause gut noch unterstützt zu werden beim Lernen. Ja, also die kennen die Alltagsprobleme, sie wissen, wie die Leute halt auch in dem immer, ja, ich sag mal, schwierigeren Alltag hier in Berlin halt zurechtkommen. Da sind die Mieten nur ein Thema. Und ich freue mich auch auf die Arbeit mit der neuen Fraktion, weil die Leute so viel Erfahrung auch aus ihren jetzigen Berufen mitbringen oder eben auch aus der praktischen Erfahrung zum Beispiel der Kommunalpolitik. Also das ist ja bei uns die Bezirkspolitik im
0: Bild. Wir werden gleich nochmal ins Panel gehen, auch wie Christoph Ploss zu seinen Definitionen von linksradikal und extremistisch kommt. Aber auch etwas, was ja auch als großer Vorwurf auch in anderen Landesteilen in Richtung Linke geht. Wir sprechen heute über den Wahlerfolg der Linken in Berlin und auch der Frage, was passiert jetzt regierungsfähig oder vielleicht auch zu radikal 08000441777. Und das heißt, mitreden, Deutschland diskutiert. Deswegen geht's einmal in Richtung Bamberg zu Herrn Lang erstmal. Guten Abend, Herr Lang.
4: Ja, guten Abend an die Runde.
0: Sie mussten ein bisschen warten, sind ja auch, ich sag mal, vom Wahlergebnis erstmal nur peripher betroffen, ganz am Rande in Bamberg. Aber wie schauen Sie darauf?
4: In Bayern haben wir kein Problem mit den Linken. Wir haben früher immer CSU gehabt, jetzt wird viel AfD gewählt. Die AfD steigt in ganz Deutschland. Bei der übernächsten Wahl hat die AfD die absolute Mehrheit, muss ich ganz offen sagen. Bei der nächsten Regierung schaut es so aus, also nach der nächsten Bundestagswahl schaut es so aus, wie jetzt in Berlin, ein Durcheinander, wo man nicht ordentlich regieren kann. Und bei der übernächsten Wahl hat die AfD die absolute Mehrheit in ganz Deutschland.
0: Prognostizieren Sie?
4: Jawohl, das damit rechne ich auch. Und das nächste ist in Berlin. Naja, ich meine, eine Partei zu wählen, die andere enteignet, auch wenn das große Konzerne sind. Schaffen Sie damit einen Quadratmeter Wohnraum? Hat von denen, die Genossenschaften enteignen, hat damit von denen Leuten schon einmal einer ein Haus gebaut. Weiß, was das kostet. Wenn ich das Wort bezahlbarer Wohnraum höre, hört sich schön an. Aber die Baukosten, der Bauarbeiter, der will ja auch sein Geld verdienen.
0: Also einmal stellen Sie die Frage, dass die Wahlversprechen, die die Linke gemacht hat mit der Verstaatlichung bzw. Vergesellschaftung von einem großen Unternehmen, zum Beispiel die Vonovia ist ja da im Blick, und letztendlich auch, was Sie sagen, das erleben wir auf Bundesebene, ein Sammelsurium an Parteien, eine Zersplittertheit, und dann kann irgendwie keiner mehr richtig regieren. Danke, Herr Lang. Einmal nach Kiel. Also wir gehen einige hundert Kilometer weiter Richtung Schleswig-Holstein zu Herrn Lindemann. Guten Abend.
5: Schönen guten Abend, Frau Zimmermann.
0: Und teilen Sie Herrn Langs Meinung zum Beispiel aus Bamberg?
5: Nein, nicht ganz sogar. Ich sehe das etwas anders. Und zwar sehe ich in Berlin eigentlich, dass die Linken die einzige Partei überhaupt in ganz Deutschland ist, die sich um die Mieter und die Problematik mit den großen Immobilienunternehmen beschäftigt. Wir haben hier in Kiel das gleiche Problem. Ich bin Betroffener und könnte Ihnen jetzt eine Stunde lang erzählen, was wir alles erleben, was diese großen Immobilienunternehmen mit den Mietern machen. Und deswegen freue ich mich, dass die Linke in Berlin da vielleicht an die Regierung kommt. Ich bin zwar kein Freund der Enteignung oder Vergesellschaftung. Das finde ich ist eine Stufe zu hoch. aber man sollte das Thema wirklich mal ganz intensiv angehen, was bei diesen großen Immobilienkonzernen passiert. Und da muss ich auch ganz klar sagen, muss ich eine Sache sagen zur CDU. Der Bundeskanzler Friedrich Merz war ja früher bei BlackRock und interessanterweise ist dieses Unternehmen ja bei fast allen deutschen großen Immobilienunternehmen beteiligt und da sehe ich also auch Interessenskonflikte zwischen dem derzeitigen Bundeskanzler und diesen Unternehmen.
0: Ich gebe das mal natürlich an den CDU-Politiker in unserer Runde weiter. Vielen Dank, Herr Lindemann, auch Herr Lang, beide Anrufer hier bei Mitreden Deutschland diskutiert. Das können Sie auch unter der 08000 44 1777. Ich hänge noch Hafiz ran, der uns auf unserem YouTube-Kanal ARD Mitreden schreibt. Die Linke hat die Argumente auf ihrer Seite. Volksentscheid und die meisten Wähler, das darf man nicht vergessen. Herr Ploss, das ist eine große Triebfeder für den Wahlerfolg der Linken gewesen. Eine radikale Position zum Berliner Wohnungsmarkt. Damit ist sie besonders stark geworden. Wohnungen sind knapp. Bei einem Umzug werden wir viele Berliner Mieten fällig, die sie kaum noch bezahlen können. 37% sagen, die Linke hat hier die besten Antworten. Und die Union hat es in diesem Wahlkampf zumindest als regierende Partei ja nicht gefunden, diese Antworten zu geben, oder?
1: Also erstmal muss man sagen, die Linkspartei hat ja vor vielen Jahren, als sie auch schon in der Regierung in Berlin war, genau diese Wohnung sehr billig verkauft, die sie jetzt für sehr viel Geld zurückkaufen möchte. Daran sieht man, was für eine schlechte Politik das ist, weil wir jetzt gerade wieder auch hohe Zinsen haben. Das heißt, wenn jetzt der linksgrüne Senat in Berlin Geld am Kapitalmarkt aufnehmen würde, um diese ganzen Wohnungen zurückzukaufen, müssten sie laut Schätzung einen hohen zweistelligen Milliardenbetrag investieren. Damit wäre noch nicht eine neue Wohnung gebaut, die ja auch sehr viele Menschen brauchen. Aber man hätte sehr viele Schulden aufgenommen und Geld würde in vielen anderen Bereichen fehlen. Jetzt kann die Linkspartei natürlich sagen, genau dafür sind wir gewählt worden. Das muss man dann demokratisch akzeptieren. Aber ich kann vor diesem Weg nur warnen und eine Wohnungspolitik, wie sie schon teilweise in der untergegangenen DDR betrieben wurde, das kann doch nicht der Weg sein für Deutschland in den 2020er Jahren. Ich möchte nicht die DDR zurück. Jeder, der in der DDR gelebt hat und das erlebt hat, der sagt heute, wir sind froh, dass wir diese sozialistische Diktatur hinter uns haben. Insofern glaube ich, ist es der falsche Weg. Aber klar, man kann natürlich argumentieren und sagen, so wurde gewählt. Ich glaube aber, dass die Linkspartei ja nicht nur für Enteignung steht, sondern die Linkspartei hat ja ganz grundlegende Probleme mit unserem Rechtsstaat. Die Polizei ist für die Linkspartei eher ein Gegner anstatt ein Freund oder Unterstützer. Wir sehen, dass jetzt die möglicherweise künftige Ministerpräsidentin der Linkspartei, die jetzt auch Spitzenkandidatin war, ein sehr großes Problem mit unserem Rechtsstaat hat. Sie war nämlich Mitglied im Verein Rote Hilfe. Und das ist kein netter Verein, der hier und da mal einigen vor Gericht hilft, sondern es ist ein Verein, der explizit dazu aufruft, nicht mit der Polizei und mit der Staatsanwaltschaft und mit den Gerichten zu kooperieren, der unsere freiheitlich-demokratische Grundordnung ablehnt. Und ich finde, eine solche Person sollte nicht Ministerpräsidentin werden, die unsere freiheitlich-demokratische Grundordnung abschaffen will. Und das Argument, dass die Linkspartei stärkste Kraft geworden ist und deswegen jetzt die Landesregierung anführen soll, das müsste man dann konsequenterweise auf andere Bundesländer übertragen. Und da müssten ja diese Personen, die so argumentieren, sagen, die AfD, die muss in Sachsen-Anhalt regieren. Und davor kann ich nur warnen, zumal wir hier ja eine Mehrheit haben zwischen CDU, SPD und Grünen. Das heißt, auch einen Senat aus der politischen Mitte heraus bilden könnten.
0: Zumindest ein Hörer, Matthias Becker oder Zuschauer auf unserem YouTube-Kanal sagt, die Linken werden in Berlin regieren und die Stadt gegen die Wand fahren. AfD und die Linke nehmen sich da nichts. Bevor Frau Wolter natürlich die Replikmöglichkeit hat, würde ich einmal vielleicht aus Spannungsgründen noch Herrn Koss einmal dazu holen. Das ist ja ein wichtiges Thema gewesen. Mieten, Wohnen in Berlin mit einer so hohen Anzahl der Bevölkerung, die eben mietet, über 80% in der Hauptstadt. Und gleichzeitig gab es eben aber auch viele andere Themen, die in der Linken auch intensiv beackert wurden und mit dem auch Wahlkampf gemacht worden ist, schon angesprochen worden. Auch die Gaza-Politik haben Sie angesprochen. Aber am Ende treffen sich dann auch Wähler, dem einen war das wichtig und überrascht, dass der andere neben ihm steht?
2: Ja, auf jeden Fall. Aber mein Eindruck ist tatsächlich, dass es die Wohnungsfrage war, die der Linkspartei sozusagen im linken Lager den relativen Sieg beschert hat. Ne? Wenn Sie sehen, wie lange Grüne und Linke gleich auflagen, die SPD konnte nie so richtig Schritt halten. Es hat sicherlich teilweise hausgemachte, aber auch bundespolitische Gründe. Jedenfalls, die Grünen haben dann sozusagen, um es zuzuspitzen, viel von Fahrradwegen gesprochen am Ende des Wahlkampfes und die Linke vom Wohnraum. Und wer die Wahl relativ gesehen gewonnen hat, das wissen wir. Lange Rede, das ist schon das wichtige Thema. Und wenn Sie mir das noch erlauben, ich glaube, es gibt einen Weg, damit umzugehen. Möglicherweise werden auf eine Weise sogar alle hier zumindest im Gespräch damit zufriedenzustellen. Man müsste was tun, was tatsächlich Gregor Gysi schon am Wahlabend vorgeschlagen hat, nämlich einfach sich gleich zwischen den potenziellen Koalitionspartnern auf einen Volksentscheid einigen, ja, wie, also auf das Wording eines Volksentscheids, das Ganze nochmal zur Debatte stellen, mit einer Frage dann eben am Ende, ja, nein, wollen Sie Enteignung, ich sage es jetzt mal so plakativ, oder nicht, ja, und wenn man damit dann eine Mehrheit kriegt, dann hat man das Mandat, und da hat Frau Wolter recht, vom Grundgesetz her ist das möglich, also hier haben wir es auf jeden Fall nicht mit einem Verstoß gegen die freiheitlich-demokratische Grundordnung zu tun. Ob das am Ende vom Verfassungsgericht sozusagen durchgeht, das ist eine Frage, die wir, glaube ich, da, so viel Zeit haben wir auch in dieser Sendung nicht, aber damit könnte man sozusagen aus dieser hochpolitisierten Frage, die naturgemäß wahnsinnig umstritten ist, soweit es eben geht, demokratisch die Luft nehmen. Ja, wenn da dann wirklich eine Mehrheit nochmal gefragt dafür ist, es gab eine Mehrheit, die dafür war, aber das ist nun auch lange her und früher haben die Leute auch über die CDU und Angela Merkel anders gedacht und das führt uns jetzt hier nicht weiter. Man bräuchte, glaube ich, noch eine. Und die Frage, und damit würde ich schließen, ja, wäre eben, ob auch die Linke da mitmachen wollen würde, weil die müsste dann springen und würde zumindest zeigen, dass sie Radikalität hin, Radikalität her, ja, dass sie aber bereit wäre, gegebenenfalls die Kompromisse, von denen alle immer reden, zu machen und das Wählervotum, von dem auch so gerne gesprochen wird, zu akzeptieren.
0: Die letzten Minuten haben einiges vor die Füße von Frau Wolter erstmal gekegelt. Wir haben über das Verhältnis zur Polizei gesprochen in Berlin, auch durch Abgeordnete, die Rote Hilfe, Mitgliedschaft ihrer Spitzenkandidatin. Aber ein großes Thema ist eben das Thema Wohnungspolitik. Das sehen wir auch im Chat gerade, der parallel läuft. Und das wird von vielen da angesprochen. Vielleicht fangen wir so an und zäumen das Pferd von so auf, Frau Wolter, die Landesvorsitzende der Linken in Berlin.
3: Ja, also ich will auch noch mal sagen, was zu dem Verkauf von öffentlichen Wohnungen Anfang der 2000er. Ja, das war die PDS, das war auch lange vor meiner Mitgliedschaft und auch einer der Vorgängerorganisationen der Linken jetzt. Und trotzdem will ich dazu auch noch mal sagen, dass die CDU damals zum Beispiel noch viel mehr verkaufen wollte. Ja, also wir haben am Ende hat die Linke dort mit der SPD weniger verkauft, als es die CDU und auch übrigens die Grünen zu der Zeit wollten. Und wir haben heute und auch schon seit vielen Jahren immer gesagt, das war ein großer Fehler. Und so eine Form von Fehlerbearbeitung und Nachbereitung, die würde ich mir von anderen Parteien auch mal wünschen. Also so viel erstmal vorweg. Und deswegen ist es auch jetzt unser Anliegen, nicht nur wegen des Fehlers damals, sondern weil wir grundsätzlich finden, dass Wohnraum in öffentlicher Hand demokratisch kontrolliert mehr dazu dient, Wohnungen und Wohnraum und Mieten auch bezahlbar zu halten als bei privaten Investoren, die natürlich auch mit der Miete Profit machen. Das ist ja vollkommen klar, das liegt ja in der Logik der Sache. Und bei öffentlichen Wohnungen, bei kommunalen Wohnungen ist das eben nicht der Fall. Deswegen wollen wir ja zum Beispiel, wir wollen ja nicht nur den Volksentscheid Deutsche Wohnen und Co. enteignen umsetzen, sondern wir wollen ja auch zum Beispiel einen Mietendeckel bei den landeseigenen Wohnungen umsetzen. Das hat Rot-Rot-Grün auch zuletzt in der letzten Regierung auch schon mal gemacht.
0: Darf ich einmal nachhaken? Weil das ist ja in der Tat auch ein Thema, das für 5 Jahre Regierungszeit ein sehr großes, dickes Brett ist. Man könnte auch sagen, wir einigen uns in einem potenziellen Koalitionsvertrag auf eine eher gesichtswahrende Formulierung. Und da hat Herr Koss ja eigentlich schon gerade so die Leiter rübergebaut und zu sagen, wir gehen einfach erneut in einen sehr klaren Volksentscheid rein zum Beispiel.
3: Ja, also wir haben ja vor der Wahl immer sehr klar gesagt, wofür wir als Linke stehen. Ich habe es jetzt ja gerade auch nochmal wiederholt. Ich finde, die Berlinerinnen und Berliner haben da entschieden. Natürlich gehen wir jetzt in die Gespräche. Wir sind ja auch schon in den Gesprächen. Und da werden wir dann halt auch sehen, wie wir uns auch mit Grünen und SPD in der Frage einigen. Die Position der Linken ist an der Stelle klar.
0: Wir haben ein Thema noch, glaube ich, das habe ich mir auf die Liste mal genommen, das Herr Ploss gerade angesprochen hat, nämlich das Thema Polizei und auch die Linke in Berlin. Würde aber schauen, wo uns die Reise erstmal mit unserem Anrufer aus Hessen hinbringt. Hier ist Mitreden, Deutschland diskutiert. Wir machen in Darmstadt weiter bei Hildegard Schultes. Guten Abend, Frau Schultes.
6: Ja, schönen guten Abend. Also wenn die Frage ist, ob die Linke das regierungsfähig ist, kann ich natürlich nicht sagen. Ich weiß nur, dass die alten Parteien, die bisher dran waren, kann man schon fast sagen, nicht sind, weil die haben ja bisher so ziemlich alles verbockt, was man verbocken kann. Die Schere zwischen Arm und Reich wird immer größer. Da hoffe ich auch, dass die Linken da irgendwie was dran ändern können. Und das heißt immer, die sind antisemitisch. Ich finde, die sind nicht antisemitisch, sondern pro-palästinensisch. Und die anderen, die sind anti-palästinensisch und verteidigen die Israelis, also die Politiker von Israel, ohne Sinn und Verstand. Also die Israelis verhalten sich, die Politiker verhalten sich wie die Axt im Walde, und Deutschland steht immer noch tapfer dahinter. Das finde ich moralisch irgendwie nicht vertretbar.
0: Ich würde das gerne mal, Frau Schultes, so an unseren Politikwissenschaftler in der Runde weitergeben, weil am Ende hat die Linke in diesem Wahlkampf vielleicht auch eine emotionale Heimat, eine Stimme gegeben für viele, die vielleicht auch mit der Regierung Netanjahu und dem Handel nicht einverstanden waren. Kann man es so platt einmal hier an dieser Stelle zusammenfassen?
2: Ich glaube, das ist tatsächlich erstmal eine unanstößige Formulierung. Und sozusagen, wenn sich Kritik auf das Handeln der Regierung Netanjahu beschränkt, tue ich mich schwer, von Antisemitismus zu sprechen. Ich möchte vorausschicken, dass das beileibe nicht mal mein Kerngebiet meiner Expertise ist. Aber das muss möglich sein. Und ja, da findet man möglicherweise, wie Frau Schultes gerade sagte, auch Gründe dafür. Es sieht dann schon ein bisschen anders aus, wenn es an den Staat Israel geht, ne? Dieses From the River to the Sea, diese umstrittene Formulierung. Die hat also mindestens antisemitische Untertöne, ja, und wenn das Existenzrecht Israels offen bestritten wird und vor allen Dingen aber eben gegen Menschen jüdischen Glaubens zu Hass aufgerufen wird, ja, also das vor allem, da brauchen wir dann, glaube ich, nicht mehr zu reden, das ist antisemitisch. Lange Rede, jetzt ist dann die Frage, ne, wo finden wir welches Phänomen, wenn wir drei so jetzt unterscheiden in der Linkspartei? Ich mein Dafürhalten ist schon, dass sozusagen Antisemitismus, also im engeren Sinne wirklich manifest gegen jüdische Menschen gerichtete Vorbehalte, die auch ins Gewalttätige abgleiten, jetzt eher sozusagen in der Wählerbasis zu finden sind. Teilen der Wählerbasis selbstverständlich, will ja niemandem zu nahe treten, der die Linkspartei gewählt hat. Die nächste Frage ist dann, wie sehr wurde dieses Segment der Wählerschaft von der Linkspartei aktiv umworben? Mhm. Naja, da würde ich jetzt mal ganz platt formulieren. Die einen sagen so, die anderen sagen so. Das, glaube ich, ist, worauf der Vorwurf runterkocht. Aber ich glaube, jetzt zu sagen, die Linkspartei ist antisemitisch, führt uns nicht weiter. Das würde auch diesen Begriff überdehnen. Aber dass es sozusagen Antisemitismus im Zusammenhang mit der Linkspartei überhaupt nicht gibt, naja, also das ist jetzt auch schwierig zu argumentieren. Die Wahrheit liegt irgendwo in der Mitte.
0: Und das bewegt einige. Wir können ja mal an diesem Punkt einen kleinen Stopp machen. Von Carola von Paczenski aus Hamburg habe ich eine Mail ins Studio bekommen. Keinesfalls sollten Grüne und SPD in Berlin mit der Linken eine Koalition eingehen. Diese Partei ist in großen, nicht in kleinen Teilen antisemitisch eingestellt, sagt Frau Paczenski. Und weiter, an ihren Taten solltet ihr sie erkennen. Es gab in den letzten Jahren in Berlin leider genug Gelegenheit, sich schützend vor angegriffene und bedrohte Judinnen und Israelis zu stellen. Die Linke hat nicht eine davon wahrgenommen. Sie verweist auf die Warnung von Josef Schuster, das ist der Präsident des Zentralrats der Juden, von Volker Beck, dem Präsidenten der Deutsch-Israelischen Gesellschaft, und auch Charlotte Knoblauch, Präsidentin der israelitischen Kultusgemeinde München, und schreibt, für mich wäre das ein echter Tabubruch. Frau Wolter, was antworten Sie Frau Paczenski? Das ist ja ein Vorwurf, der in der letzten Zeit immer rumgeht. Es gibt auch Beispiele einzelner, jetzt Abgeordneter oder auch aus dem Wahlkampf, wo auch Grenzen überschritten worden sind, die Sie ja auch letztendlich ganz klar benannt haben. Vielleicht können Sie es für uns alle nochmal machen. Wo wurden die Grenzen überschritten?
3: Ja, also erstmal möchte ich den Vorwurf, dass meine ganze Partei antisemitisch sei, wirklich zurückweisen. Also, dass wir eine antisemitische Partei wären. Oder ich will ja auch mal sagen, in den letzten anderthalb Wochen sind, oder zwei Wochen sind es jetzt ja schon, diese Welle auch an ja, Beleidigungen, an Unterstellungen, an Diffamierungen, die auch über die Linke jetzt auch durch die ganze Bundesrepublik gegangen sind. Das war schon doll. Ja? Also auch Alexander Dobrindt, der LFR als Antisemitin bezeichnet, wo ich halt wirklich mich, also wie gesagt, wo, das möchte ich wirklich mal nachgewiesen haben und das wird nicht nachzuweisen sein und deswegen will ich das zurückweisen. Das andere ist, wir hätten uns nicht vor angegriffene Jüdinnen und Juden gestellt. Also ich will mal ganz klar sagen, wir haben auch seit dem 7. Oktober, seitdem der Antisemitismus und antisemitische Vorfälle auch in Berlin zugenommen haben. Das ist so. Ja? Das kann man überall nachlesen. Das erzählen uns ja auch jüdische Berlinerinnen und Berliner, dass es zugenommen hat, dass wir das immer wieder benannt haben, dass immer wieder gesagt haben, das darf es in dieser Stadt nicht geben. Gerade vor kurzem gab es in der, ich glaube, in der Torstraße in Berlin-Mitte, gab es einen Angriff mit einer Flasche auf eine Jüdin, die auch zuvor mutmaßlich auch beleidigt wurde, auch damit, dass sie Jüdin sei. Und das sind doch Zustände, die können wir niemals zulassen und die benennen wir natürlich auch als Linke. Und wir werden auch alles dafür tun, dass es solche Zustände nicht mehr gibt in dieser Stadt. Elif Eralp hat ja im Wahlkampf auch einen 5-Punkte-Plan vorgelegt zum Schutz jüdischen Lebens und auch zum Kampf gegen Antisemitismus, der sehr viele unterschiedliche Punkte da auch vorsieht. Und mit dem wollen wir arbeiten, denn Elif Eralp hat auch ein Schutzversprechen abgegeben, wenn sie Bürgermeisterin von Berlin wird, regierende Bürgermeisterin, dass sie dann natürlich auch den Kampf gegen Antisemitismus und den Schutz jüdischen Lebens und übrigens auch die Sichtbarkeit jüdischen Lebens in Berlin ganz voranstellt. Denn das will ich auch noch mal kurz sagen. Jüdisches Leben findet in Berlin fast ausschließlich unter Polizeischutz statt. Das ist ein Riesenproblem. Ja, man muss ja quasi die Jüdinnen und Juden abschirmen, damit ihnen nichts passiert. Das ist ja kein Zustand, sondern es muss jüdisches Leben und jüdische Kultur, die muss wieder selbstverständlicher Teil dieser Stadt werden. Und auch dafür werden wir uns stark einsetzen.
0: Zur Einordnung, dieser Plan, der 5-Punkte-Plan stammt aus dem Mai. Es gab aber auch problematische Auftritte dann im Sommer. Aber wir holen Herrn Ploss dazu. Christoph Ploss ist CDU-Bundestagsabgeordneter in Hamburg und ein Kritiker, ein scharfer Kritiker in diversen Online-Postings auch in den vergangenen Tagen. War jetzt gerade auch von Frau Wolter schon mal gesagt, das ist schon eine große Empörungswelle, die da über der Linken zusammengeschlagen ist, mitunter auch durch Statements, glaube ich, wie sie auch von Ihnen kamen. Gibt es für Sie überhaupt einen Punkt, Herr Ploss, was die Linke tun müsste, damit sie ihre Abgrenzung von Antisemitismus glaubwürdig halten?
1: Ich glaube, die Linkspartei kann da gar nicht glaubwürdig sein, wenn man sich die vergangenen Wochen anschaut. Denn natürlich ist das jetzt ein wenig ein Zurückrudern, was wir hier sehen. Und die ein oder andere Relativierung kann man da wahrnehmen nach der Wahl. Aber man muss sich doch nur mal anschauen, welche Äußerungen hat es in den Wochen vor der Wahl gegeben. Da wurde zu einer Wahlintifada aufgerufen von Teilen der Linkspartei. Jeder, der sich mit der Geschichte im Nahen Osten beschäftigt, weiß, Intifada ist immer auch verbunden mit Selbstmordattentaten. Also allein so ein Begriff in den Wahlkampf einzubringen, zeigt, wes Geistes Kind die Linkspartei ist. Dann wurde gesagt von Kandidaten, die Befreiung Palästinas endet dann, wenn Tel Aviv in der Hand Palästinas liegt. Das ist ein klarer Aufruf, den Staat Israel zu zerstören. So, ich bin ein Anhänger der Zwei-Staaten-Lösung, dass wir einen Staat Israel haben und einen Staat Palästina. Aber es ist zweifellos klar für jeden Anhänger der Zwei-Staaten-Lösung, dass Tel Aviv natürlich zu Israel gehört. So etwas zweifelt die Linkspartei an. Und das Allerschlimmste sind gemeinsame Kundgebungen von der Linkspartei in Neukölln mit Hamas-nahen Organisationen. Also wir reden hier über die Hamas, eine Terrororganisation, die übelste Massaker an Juden verrichtet hat. Alleine am 7. Oktober sind so viele Juden abgeschlachtet worden, wie wir es seit dem Holocaust nicht erlebt haben. So, also wir haben übelste Massaker von der Hamas an Juden gesehen. Und was macht die Linkspartei in Berlin? Anstatt das scharf zu verurteilen, wie es sich für jeden guten Demokraten gehören würde, wird das noch als Akt des Widerstands gefeiert. Ich muss sagen, allein diese paar Beispiele zeigen doch, wes Geistes Kind die Linkspartei ist. Und deswegen komme ich nochmal zu meiner These. SPD und Grüne dürfen auf keinen Fall dieser linksextremen, linksradikalen Linkspartei zur Macht verhelfen. Das wäre wirklich unglaublich, würde nicht nur Berlin schaden, sondern es würde Deutschland insgesamt schweren Schaden zufügen. Denn wir reden hier über die Hauptstadt unseres Landes. Und deswegen nochmal mein Appell an SPD und Grüne. Bitte werdet nicht Steigbügelhalter für die Linkspartei in Berlin.
0: Sagt Christoph Ploss. Darauf reagiert zum einen Mike Brückner online in unserem Chat und sagt, es ist doch logisch, dass es die Linke der CDU niemals recht machen könnte. Darum geht es aber auch nicht. Sie muss es den BerlinerInnen recht machen. Und wir fragen einmal in Hamburg bei Malte Siegert nach, der uns angerufen hat unter der 08000 44 1777. Sie haben uns auch zugehört. Guten Abend.
7: Ja, erstmal ganz herzlichen Dank für die Möglichkeit, hier was sagen zu können. Ich finde es übrigens toll, dass Sie solche Sendungen machen, das mal vorweg gesagt. Ich muss mal ganz ehrlich sagen, wenn ich dem Ploss zuhöre, dann frage ich mich manchmal, die Extreme in Parteien, die stellt er selber in seiner eigenen Partei dar. Und ich würde mir manchmal wünschen, dass insgesamt so ein bisschen verbal abgerüstet wird. Leute wie Bodo Ramelow oder auch die wie die Hamburger Linke sind keine linksextremen Parteien. Dass wir besondere Beteiligte, wie zum Beispiel Herrn Ploss am ganz rechten Rand in seiner eigenen Partei oder andere in den Parteien haben, die extrem sind, das ist unbestritten. Und die muss man natürlich auch darstellen und auch rausstellen. Aber das ist nicht eine, oder die Pauschalisierung, mit der das hier passiert ist, finde ich absolut inakzeptabel. Und man muss ja mal wirklich überlegen, wer sind denn wirklich die Feinde der Demokratie? Das sind die Faschisten von rechts. Und jetzt sollte man nicht den Fehler machen, den wir vor 100 Jahren gemacht haben, dass man nicht die nötigen Mehrheiten in der Mitte der Gesellschaft organisiert. Und dazu gehört meiner Wahrnehmung nach ein Großteil der gemäßigten Linken. Und das scheint Herr Ploss als Historiker an der Stelle, sage ich mal, zu vergessen, dass wir vor 100 Jahren genau diesen Fehler gemacht haben. Und die Polarisierung, die jetzt passiert, die führt ja genau zu der 50-50-Gesellschaft, die wir haben. Und das halte ich für extrem, extrem gefährlich. Und ich finde, man muss mit den vernünftigen, guten Demokraten zusammenarbeiten. Und die gibt es ehrlich gesagt auch bei der Linken. Und ich wähle die Linke nicht, das sage ich jetzt an der Stelle mal ganz klar.
0: Sagt Malte Siegert. Dankeschön für diesen engagierten Anruf. Hier bei Mitreden Deutschland diskutiert, das würde ich genau in diese Runde nochmal geben an alle drei aber Beteiligten und der Fairness halber startend mit Herrn Ploss, dem ja dann auch letztendlich gerade vorgeworfen würde, mit seinen Formulierungen das auch über Gebühr aufzuheizen.
1: Ja, also das muss ich entschieden zurückweisen. Ich kann nur sagen, ich habe meinen Hamburger Wahlkreis direkt gewonnen. Man gewinnt den Wahlkreis Hamburg-Nord nicht direkt und hat die meisten Stimmen vor SPD, vor Grünen, auch vor der Linkspartei, auch vor der AfD, wenn man so wäre, wie es eben der eine Zuhörer dargestellt hat. Insofern kann ich sagen, meine Politik ist eine Politik für die breite Mitte der Gesellschaft. Und ich bin auch sehr überzeugt davon, dass eine breite Mitte der Gesellschaft nicht nur in Hamburg, sondern in ganz Deutschland meinen Kurs mitträgt.
0: Aber Sie hauen gern mal einen raus, das muss man schon sagen.
1: Nein, ich hab eine natürlich auch klare Linie und ich finde, das gehört in der Demokratie auch dazu, weil wenn Parteien oder Politiker nicht unterscheidbar wären, wäre das sehr schlecht. Also natürlich unterscheide ich mich klar von SPD, Grünen, von der Linkspartei, auch von der AfD und ich glaube, das braucht die Demokratie und ist sehr wichtig und ich kann nur sagen, ich wäre sonst bei der letzten Wahl nicht als einziger CDU-Kandidat in Hamburg direkt gewählt worden. Hamburg ist ja nun nicht als Stadt bekannt, die besonders extrem in die eine oder andere Richtung wäre. Wir haben ja in Hamburg das Glück, dass dort die politische Mitte relativ stark ist. So, und viele Bürger schätzen meine klaren Aussagen und meine straffe Argumentation. Und das habe ich jetzt hier auch dargelegt. Im Übrigen kann ich nur als Historiker sagen, ist ja die Lehre aus der Geschichte im 20. Jahrhundert gerade, dass man Extremisten, egal wo sie herkommen, nicht zur Macht verhelfen sollte. Denn die Weimarer Republik, die ist natürlich von den Nationalsozialisten angegriffen worden, auch zerstört worden. Aber sie ist auch angegriffen worden von Kommunisten und von Linksextremen. Und die Antwort auf rechtsextreme Auswüchse, die wir leider in Deutschland erleben, die kann doch nicht sein, mit Linksextremen zu paktieren, sondern wir müssen die Extremen überall fernhalten. Das gilt im Übrigen auch für religiösen Fanatismus. Und ich bin sehr sicher, diese Politik, die ich hier vertrete, die spricht für eine große Mehrheit in Deutschland.
0: Wir schauen
2: kann
0: auf die...
2: Vielleicht ganz kurz
0: Sie können alle. Also wenn Frau Wolter Ihnen den Vortritt gibt, Herr Koss, dann bitteschön.
2: Da würde ich nur ganz kurz sagen wollen, Herr Ploss, Sie haben jetzt Ihr Wahlergebnis als Beleg für Ihre moderaten Positionen herangezogen. Sie haben Ihren Wahlkreis mit 28,1% gewonnen. Die SPD macht 26,6%, die Grünen 22,7%, die Linke 7,9%. Das heißt, Sie haben eine linksgrüne Mehrheit in Ihrem Wahlkreis. Ich gratuliere Ihnen zum Einzug, das ist wunderbar, das spricht für Sie, aber es ist kein Ausweis von irgendwas, sondern eher Ausweis davon, dass die Linke wenn ich das mal salopp sagen darf, zu doof war und ihre Leute sich gegenseitig ausgecancelt haben. Also sie können damit viel belegen, aber sicherlich nicht irgendwie.
1: Naja, aber sie müssen doch zugeben, dass so ein Ergebnis in Hamburg gar nicht so schlecht ist, oder? Sie müssen es ja relativ
2: sicherlich sehen. Wie gesagt, aber über 50% haben Linke, SPD und Grüne gewählt. Das bleibt ja trotzdem aber so.
1: Aber Herr Professor, das ist doch jetzt eine Argumentation. Sagen Sie mal, ein Politiker in den letzten 20 Jahren, der in Hamburg seinen Wahlkreis mit über 50% gewonnen hat. Das ist doch in dem heutigen politischen System gar nicht möglich.
0: Also ich lebe in dem Wahlkreis von Herrn Ploss und da sind halt auch zwei sehr engagierte Politikerinnen von den Grünen und den Sozialdemokraten, die jeweils, glaube ich, auch ehrenwerte Ergebnisse eingeholt haben. Was mich eigentlich an dieser Frage interessiert, und das hat Herr Siegert uns ja eigentlich ins Aufgabenbuch gerade geschrieben, wenn man in dieser Reaktion, da wird auch gleich Herr Schnitzer nochmal aus Berlin als Hörersicht darauf beziehen, vielleicht, Frau Wolter, in der Kürze der Zeit, ist auch ein Vorteil für Sie, wenn es so radikal oder ich sag mal so prägnante Aussagen gegen die Linke gibt, weil das auch viele in ihre Arme getrieben hat in diesem Wahlkampf?
3: Naja, also einmal muss ich nochmal wieder auf Herrn Ploss eingehen, also weil ehrlich gesagt, ich meine, die Rolle der konservativen auch Partei auch von dem Weg zur Weimarer Republik in den Faschismus, die würde ich an ihrer Stelle auch mal ein bisschen reflektieren, aber das vielleicht nicht an dieser Stelle. Das andere ist, wir haben halt vor allen Dingen diesen Wahlkampf bestritten, indem wir gesagt haben, wir wollen Berlin bezahlbar machen. Ja, wir haben gesagt, wir wollen einen Mietendeckel bei den Landeseigenen. Wir wollen die Vergesellschaftung umsetzen, den Volksentscheid, den die Berlinerinnen und Berliner schon entschieden haben. Wir wollen ein Landesamt für Mieterschutz aufbauen. Wir wollen die Ticketpreise beim ÖPNV senken. Und wir wollen kostenlose Sperrmüllabholtage für die Berlinerinnen und Berliner. Also ich finde erstmal zu sagen, okay, wir haben jetzt irgendwie radikal Wahlkampf gemacht, weiß ich gar nicht. Ich glaube, ehrlich gesagt, wir haben vor allen Dingen einen Wahlkampf gemacht, der bei den Problemen der Berlinerinnen und Berliner angesetzt hat. Und zwar ganz genau im Alltag. Also die Mieten, die wahnsinnig steigen. Ich meine, es wurde ja vorhin, also ich glaube, es ist irgendwie gar nicht klar, was den Berlinerinnen und Berlinern, was die da eigentlich mitmachen mit den großen Wohnungs- und Konzernen. Ja, vor allen Dingen auch den privaten, wo die Mieten erhöht werden, wo die Leute rausgeschmissen werden, weil es Eigenbedarfskündigungen gibt. Wo wahnsinnig viel Mietabzocke betrieben wird, weil Heizkosten falsch abgerechnet werden. Und da kann man wirklich nur nicht mehr von schwarzen Schafen reden, sondern wir haben das ja gemacht, die Erfahrung, weil wir Mieterinnenversammlungen gemacht haben in allen Bezirken in Berlin. Wir haben die Mieterinnen zusammengeholt und gemeinsam Widerspruch eingelegt, zum Beispiel gegen zu hohe Heizkostenabrechnungen. Und warum wir überhaupt darauf gekommen sind, ist, weil die Linke eine App eingerichtet hat, wo man genau diese Heizkosten checken kann bei sich. Ja? Und wir haben, da haben so viele Mieterinnen und Mieter Geld zurückbekommen. Und das ist das, was wir quasi von den Gesprächen dann in die Politik gebracht haben. Also weiß ich jetzt nicht.
0: Kümmererpartei war auf jeden Fall eine Triebfeder in diesem Wahlkampf, aber auch das Erschließen von ganz neuen Wählermilieus. Wir haben vielleicht einen Blick, auf den wir gleich werfen können, wie viele Nichtwähler auch die Wahl dann genutzt haben. Wir sprechen heute aber über diesen Wahlerfolg und fragen, was jetzt kommt und ob die Linke regieren wird in Berlin oder ob sie vielleicht auch zu radikal ist. 08000441777. Bei uns Christoph Ploss, Michael Koss und Kerstin Wolter und gerne auch Sie in der kommenden Stunde. Dann
8: es ist 21 Uhr. 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
9: Die Nachrichten mit Stefan Fries. Guten Abend. Der Nobelpreis für Medizin geht an zwei Deutsche und einen US-Forscher. Einer davon ist der gebürtige Münsteraner Peter Hegemann. Er wurde heute Morgen von der Nachricht überrascht.
10: Ich bekam eine Mail heute Morgen, wo jemand sagte, ich soll ihn mal zurückrufen, er hätte was Wichtiges zu sagen. Da dachte ich erst, das ist ein Werbefritze. Und dann ist mir die schwedische Nummer aber aufgefallen. Und dann habe ich gedacht, soll ich mal zurückrufen?
9: Die drei Wissenschaftler haben eine Schaltstelle im Gehirn entdeckt, die sich nutzen lässt, um die Sehfähigkeit von Menschen zu verbessern, die damit Probleme haben. Hegemann sagt aber, dass der Nobelpreis für ihn nie eine Motivation war.
11: Wenn Sie Forschung machen, dürfen Sie nicht an Preise denken. Sie müssen Forschung betreiben, weil es Ihnen Spaß macht. Sonst wird das nichts.
9: Morgen wird verkündet, wer den Nobelpreis für Physik bekommt. Bei der Neuen Kölner Oper gibt es offenbar größere Probleme mit der Technik als bisher bekannt. Ein Stück muss deshalb umgeplant werden, nämlich Hoffmanns Erzählungen. Das soll Ende November Premiere feiern. Die ursprünglich geplante Inszenierung kann aber wegen der Technik so nicht aufgeführt werden. Außerdem gucken wir noch auf diese Themen. Unternehmen, die Plastikverpackungen in Umlauf bringen, müssen womöglich in Zukunft mehr Geld bezahlen. Die Regierungsfraktionen wollen eine Steuer dafür einführen. Das soll auch ein Anreiz sein, weniger Plastik in Verpackungen zu verwenden. Der Aachener Gebäckhersteller Lamberts prüft den Bau einer Schokoladenfabrik im westafrikanischen Land Elfenbeinküste. Unternehmenschef Bühlbecker sagte, man wolle nicht nur Kakao von der Elfenbeinküste beziehen, sondern dort auch selbst produzieren. Die Bundeswehr baut einen zweiten Marinehafen an der Nordseeküste. Er soll in Emden entstehen. Verteidigungsminister Pistorius spricht von einer Milliardeninvestition. Der Marinehafen soll Anfang der 30er Jahre fertig sein. Wer durch Hagen spaziert, kann ab heute auffällige Symbole auf den Bürgersteigen sehen. Aufgemalt hat sie die Hagener Polizei, um vor Taschendieben zu warnen. Denn die suchen sich laut Polizei vor allem Situationen aus, in denen man abgelenkt ist. Mona Arnhold von der Polizei Hagen sagt, wo wir besonders aufpassen müssen.
12: Grundsätzlich ist es natürlich wichtig, dass man aufmerksam ist, egal ob man jetzt in der Fußgängerzone ist, in öffentlichen Verkehrsmitteln, irgendwo auf Märkten. Also je mehr man die Leute im Blick hat, desto einfacher ist es dann eben auch, Taschendieben das Leben schwer zu machen.
9: Die Symbole auf dem Boden in Hagen sind der Auftakt zu einer ganzen Aktionswoche gegen Taschendiebstahl. Das war WDR aktuell. Das Wetter in Nordrhein-Westfalen. Meist klar oder gering bewölkt. Bis zum Morgen bilden sich stellenweise Nebel- und Hochnebelfelder, 11 bis 4 Grad. Morgen wieder Sonne und Wolken und meistens trocken. In Bielefeld bis 19 Grad, in Dinslaken 21 und in Eschweiler bis 22 Grad. Am Mittwoch erreichen uns ab dem Nachmittag und Abend Regenwolken, die dann eine windige und nasse zweite Wochenhälfte einläuten. Am Mittwoch nochmal bis 23 Grad, am Donnerstag dann nur noch bis 16. Die Zeit 21.03 Uhr.
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0: Ja, willkommen zurück. Unser Thema heute Abend: Die Linke. Regierungsfähig oder zu radikal zum Regieren? Die Partei ist zurück mit deutlich mehr Mitgliedern, deutlich mehr Wählerinnen und Wählern und in Berlin eben jetzt auch mit dem Anspruch, eine Regierung zu führen. Aber mit dem Erfolg werden auch die Fragen größer. Wie belastbar sind politische Konzepte? Das Thema Wohnungsbau hatten wir schon, kommt vielleicht in dieser Stunde auch nochmal vor. Das war ja ein großes Wahlkampfthema in Berlin, ob man große Wohnbaukonzerne verstaatlichen oder vergesellschaften will und was das dann auch letztendlich bringt, also was für ein Großprojekt das ist. Und wie bekommt die Partei, die Linke, die unterschiedlichen Kräfte in der Partei zusammen beim Streit über Antisemitismus? Da waren wir schon, Kontakte ins Klarmilieu, das haben wir in den letzten Tagen ja auch in den Nachrichten immer wieder lesen können. Und auch der Umgang mit Polizei habe ich auf meiner Liste. Was meinen Sie, trauen Sie der Linken zu, Regierungsverantwortung zu übernehmen? 08000 44 1777, rufen Sie an, reden Sie mit. Braucht es dieses linke Gegengewicht oder macht es Ihnen vielleicht auch Sorgen, dass politische Ränder zulegen, während CDU und SPD schrumpfen oder vielleicht auch in der Radikalisierung, in einem Bashing gegenseitig auch untergehen und diese Ränder erstarken lassen? Das war ja gerade so ein bisschen auch unsere These vor den Nachrichten. Rufen Sie an oder reden Sie online mit auf unserem YouTube-Kanal ARD Mitreden. Da können Sie mitdiskutieren und unsere Gäste im Übrigen auch sehen, weil wir auch eine Talkshow zum Anschauen sind. Bei uns sind Kerstin Wolter, Berliner Landesvorsitzende der Linken, Christoph Ploss, das ist der CDU-Bundestagsabgeordnete, und die Politikwissenschaftler Michael Kurs von der Leuphana-Universität Lüneburg und ein Hörer in der Leitung, nämlich Jürgen Schnitzer aus Berlin. Guten Abend, Herr Schnitzer.
13: Ja, guten Abend in die Runde.
0: Sie haben uns ein bisschen zugehört. Haben Sie, Sie konnten ja auch wählen, immerhin. Bitte schön, wie schauen Sie auf das Wahlergebnis?
13: Ja, das ist halt erstmal demokratisch zustande gekommen, würde ich sagen. Also wie man jetzt genau drauf schaut, muss man sehen. Was sich entwickelt, muss man auch sehen. Meine Frage aber an den Herrn Bloss von der CDU ist, wie sich das denn mit Demokratie verträgt, wenn Herr Söder fast offen droht, die Hauptstadtfinanzierung nochmal aufzuschnüren, wenn es in Berlin eben eine Regierung unter Führung der Linken gäbe. Das hat mich ein bisschen gewundert, dass man das so ein bisschen, also Finanzierung versus, ihr seid doch hoffentlich, ihr wählt doch hoffentlich doch die CDU. Und ob das nicht vielleicht auch dieser große Aufwand, den man jetzt betreibt, um die Linke halt in eine bestimmte Ecke zu rücken, nicht auch ein Manöver ist, um nicht noch ein weiteres Bundesland zu verlieren.
0: Klare Frage. Den Hintergrund würde ich noch mitgeben, Herr Schnitzer. Das ist nach dem AfD-Wahlsieg in Sachsen-Anhalt hat Markus Söder, der Ministerpräsident in Bayern, gesagt, das ist jetzt Demokratie. Deswegen gibt es da zunächst einmal das nur anzuerkennen, dieses Wahlergebnis. Und nach dem Wahlsieg der Linken in Berlin kündigte Söder an, dagegen die deutsche Finanzsysteme auf den Prüfstand zu stellen. Vor allem der Länderfinanzausgleich wurde da in Frage gestellt. Das haben Sie ja auch gerade schon angesprochen. Herr Bloß, bitteschön.
1: Ja, also ich komme ja nicht aus Bayern, sondern bin Hamburger Jung, aber ich kann da durchaus viele bayerische Steuerzahler verstehen. Die gucken dann am Monatsende, wenn sie den Lohn ausgezahlt bekommen, auf ihre Abrechnung und dann ist häufig die Hälfte weg, geht an den Staat, Sozialversicherungsbeiträge und vor allem auch Steuern. Und wenn die dann sehen, dass ein Teil dieser Steuern nach Berlin geleitet wird, um dort Dinge zu finanzieren, die in Bayern nicht finanzierbar sind und dass sie dann vielleicht sogar noch sehen, dass damit irgendwelche linksextremen Strukturen finanziert werden. Da kann ich jeden bayerischen Steuerzahler verstehen, der sagt, das können die ja demokratisch so wählen. Natürlich war das eine demokratische Wahl, aber dann bitte nicht mit unseren Steuergeldern. Dann sollen die diese Steuergelder selber erwirtschaften. Und wenn ich dann noch die stellvertretende Landesvorsitzende der Linkspartei, also ihre Stellvertreterin Frau Wolter höre, die sagt, sie freut sich, wenn Investoren Berlin verlassen, dann muss ich sagen, habe ich volles Verständnis für solche Aussagen. Wenn ich bayerischer Steuerzahler wäre, dann würde mir auch richtig Wut aufkommen, wenn ich dann sehe, dass meine Gelder möglicherweise dorthin geleitet würden. Insofern, glaube ich, kann man diese Debatte führen. Man sollte sie sogar führen, denn jeder soll den wählen, den er für richtig hält. Aber man kann nicht erwarten, dass dann andere Teile Deutschlands irgendwelchen Unsinn finanzieren.
0: Ich gebe das gerne nochmal in das Panel zurück, weil Herr Schnitzer, Sie haben ja im Grunde auch nach dem Demokratieverständnis dessen gefragt, oder?
13: Ja, ganz genau. Also das geht ja nicht nur darum, dass man, also damit kann man ja fast jede Wahl beeinflussen nach dem Motto, dann gibt es halt kein Geld, wenn ihr den Falschen wählt. Ne? Das ist nicht, das finde ich nicht, fand ich sehr erstaunlich, die Äußerung.
1: Aber man hat doch nicht Anspruch für Jahrzehnte darauf, dass andere einem Geld schicken. Also das kann doch nicht der Anspruch sein. Also ich würde sagen, Berlin muss doch selber auch den Anspruch haben, auf eigenen Füßen zu stehen und eine Politik zu machen, dass nicht Bayern oder auch Bundesländer wie zum Beispiel Hessen dauerhaft Geld rüberschicken. Das muss doch der Anspruch von Berlin sein. Und ja, ich kann da die Steuerzahler verstehen. Jetzt stellen wir vor, in Bayern, da hat man kein 29-Euro-Ticket, weil es nicht finanzierbar ist. Aber Berlin leistet sich so etwas. So, und ja, dass das da natürlich irgendwie Unmut aufkommt, das kann ich persönlich verstehen. Und das wird auch dazu führen, dass es in der Demokratie immer mehr Menschen gibt, die dann irgendwann sagen, mir reicht's, und die dann radikale Parteien wählen. Und deswegen finde ich, die Debatte muss man führen.
0: Also da hat der Länderfinanzausgleich seine eigene rote Linie überschritten. Jürgen Schnitzer, gerne noch mal eine Antwort, eine Replik, bevor wir das auch an Frau Wolter und Herrn Koss weitergeben können.
13: Ja, die Hauptstadtfinanzierung, die war ja beim, oder jetzt, dass Berlin kein Geld hat, das war bei Herrn Wegener nicht anders. Also da gab's, da ist das Geld geflossen und da wurde ja noch die Hauptstadtfinanzierung vereinbart. Und jetzt, wenn es droht, dass es in Berlin eine, ja, vielleicht linke Regierung gibt, dann wird das in Frage gestellt. Also das erschließt sich mir nicht ganz. Bei Herrn Wegener war das völlig normal. Dass,
1: das ist Berlin nicht richtig. Geld, die wurde vorher auch in Frage gestellt. Also da muss ich Sie korrigieren.
13: Ja, gut.
1: Die wurde vorher auch in Frage gestellt an Beispielen dieses eben genannten 29-Euro-Tickets, weil damals auch Herr Söder und auch andere gesagt haben, kann doch nicht sein, wir zahlen Steuern, wir haben kein 29-Euro-Ticket, bei uns kostet das deutlich mehr. Aber Berlin gönnt sich das und dafür sollen wir alle Geld überweisen. Und die Debatte gab es deswegen auch unabhängig jetzt vom Wahlergebnis. Herr Söder hat sie jetzt nochmal neu aufleben lassen, weil er auch zu Recht gesagt hat, wenn wir jetzt eine Landesregierung bekämen, die unseren Rechtsstaat angreift, die unseren Rechtsstaat aushöhlt und die dafür verantwortlich ist, dass Antisemitismus und Extremismus um sich greift, da muss man natürlich nochmal mehr eine solche Debatte führen, die es aber auch schon vorher gab.
0: Wir machen den Check mit der Meinung von Kerstin Wolter, Berliner Landesvorsitzende der Linken, die das ja auch miterlebt hat als Reaktion auf ihren Wahlsieg. Und Herr Koss, machen Sie sich dann bitte auf die Draufsicht bereit schon.
3: Ja, also ich finde, da wird doch ganz offensichtlich von Herrn Söder mit zweierlei Maß gemessen. Also als Sie haben es ja jetzt gerade auch gesagt, Herr Schnitzer, als es in Sachsen-Anhalt die Ergebnisse gab mit der AfD mit über 40%, da hieß es halt, naja, muss man akzeptieren und einen Länderfinanzausgleich dazu kappen, das wäre ja eine ganz bescheuerte Idee, so ungefähr. Jetzt, wo die Linke in Berlin gewonnen hat, ist es auf einmal eine Drohung. Und das finde ich halt schon krass. Ich meine, man kann ja über Länderfinanzausgleich sprechen oder auch über die Hauptstadtfinanzierung, aber doch nicht entlang eines Wahlergebnisses. Und was die Länder demokratisch entscheiden in den Ländern selber, das ist ja auch den Ländern wohl auch überlassen und auch den Menschen, die dort leben und die dort halt auch die Parteien wählen, die dann auch entsprechende Ergebnisse bekommen. Deswegen finde ich das wirklich ein unerhörtes mit zweierlei Maß messen. Und ich meine auch zum Beispiel die Hauptstadtfinanzierung, die ist ja zum Beispiel auch da, um die großen Museen in Berlin zu unterstützen, auch finanziell übrigens auch das Jüdische Museum, weil das natürlich auch Museen sind, die nicht nur für Berlinerinnen und Berliner da sind, sondern auch für alle und viele Menschen außerhalb von Deutschland und übrigens auch von der ganzen Welt. Und deswegen würde ich da ja sehr vorsichtig sein zu sagen, das soll die Hauptstadt jetzt nicht mehr bekommen.
0: Ich nehme das Thema einmal zu unserem Politikwissenschaftler in der Runde mit, Michael Koss von der Leuphana-Universität Lüneburg. Ich überschreibe es mal so, ein Stresstest für die Demokratie, wenn etwas wie der Länderfinanzausgleich von der politischen Genehmlichkeit abhängig gemacht wird.
2: Also ganz grundsätzlich ja, aber vielleicht doch etwas konkreter eine anekdotische und eine eher generalisierende Beobachtung. Ja, anekdotisch muss ich erstmal Herrn Ploss zustimmen. Es ist richtig, dass die CDU zum Beispiel das 29-Euro-Ticket in Frage stellt. Aber richtig ist auch, woran scheitern denn in Berlin diese Arten von Reformen, dass man einige Dinge, die in Berlin, ich würde das 29-Euro-Ticket vielleicht gar nicht aufnehmen, aber das günstige Schulessen für jedermann ist schon so eine Frage, die man stellen kann, ob jetzt auch ich als übrigens in Berlin wohnender Professor hier tatsächlich, oder mein Sohn besser gesagt, ja, in den Genuss von gratis Schulessen kommen muss bis zur 4. Klasse. Wir würden das schaffen, meine Frau und ich, so viel kann ich dazu sagen. Ist aber nicht so. Warum nicht? Weil in Berlin die CDU als ihr persönliches Totem das Anwohnerparken, ja, Entschuldigung, jetzt alle Hörer des NDR, wir kommen hier wirklich mal ins Lokale, Anwohnerparken hochhält. Ja, das kostet nämlich in Berlin 10,20 Euro im Jahr, ein Anwohnerparkausweis, und ist damit weit günstiger als das Verwaltungsaufkommen dafür. Das ist die heilige Kuh der CDU in Berlin. Und deswegen, weil die CDU da nicht ran will, geht die SPD oder geht die Linke, wer auch immer, nicht an die anderen Dinge. Das ist also sehr Berlin, dass man nur noch mal so einen Eindruck bekommt. Und dann das Generalisierende. Markus Söder hat ja tatsächlich nicht vom Länder, na, meines Wissens, korrigieren Sie mich, nicht vom Länderfinanzausgleich, sondern vom Hauptstadtvertrag gesprochen, den er gerne aufkündigen will. Und der Hauptstadtvertrag, das hat Frau Wolter angedeutet, der sichert nur Dinge finanziell Berlin zu, die daraus erwachsen, dass Berlin eben Hauptstadt ist. Ja, das sind die Polizeikolonnen, wenn hier Staatsbesuch ist. Das ist der Polizeischutz, wenn hier die großen Demonstrationen sind, die dann eben doch nicht im Allgäu stattfinden. Ja, nichts gegen alle Bayerinnen und Bayern, die uns zuhören. Und das sind teilweise große Museen. Da haben Sie recht, Frau Wolter, das Jüdische gehört auch dazu, die eben sozusagen überregional Besucher anziehen. Das ist es. Ob das jetzt sozusagen die richtige Schraube ist, um mein Wahlergebnis zu korrigieren, da mache ich jetzt noch ein Fragezeichen dran.
0: Zu kommentieren.
3: Es war tatsächlich beides.
0: Genau, es war der Länderfinanzausgleich und der Hauptstadtfinanzierungsvertrag. Ich glaube, das einmal als Faktencheck.
1: Deswegen, man muss da unterscheiden.
2: Okay, danke, dass Sie es richtig
1: stellen. Da muss man unterscheiden. Also es hat niemand in Frage gestellt, weder jetzt aktuell noch in den letzten Jahren, ob es eine besondere Finanzierung für Berlin gibt, aus den eben von Ihnen genannten Gründen. Natürlich in Berlin finden viel mehr Demonstrationen statt. Da werden Staatsgäste empfangen. Das ist natürlich anders als in anderen Regionen unseres Landes. Und dafür gibt es schon eine Sonderfinanzierung. Der Herr Söder und auch andere haben eine Debatte aufgemacht, jetzt nochmal, aber auch schon vor einigen Jahren, weil einige Bundesländer sehr schlecht mit dem Geld umgehen und sich gewisse Dinge leisten, die diejenigen, die dafür zahlen, sich gar nicht leisten können. Und das sorgt natürlich für ein Ungerechtigkeitsempfinden bei denen, die zahlen. Und insofern habe ich nur vorhin gesagt, kann ich das durchaus verstehen, dass es dieses Ungerechtigkeitsempfinden gibt. Aber wir bräuchten dafür ja auch große Mehrheiten im Bundesrat und die sehe ich im Moment auch nicht.
0: Nee, die insofern könnten auch ist komplizierter
1: das aus meiner Sicht eine Debatte, die jetzt in den nächsten Tagen gar nicht ansteht, sondern in den nächsten Tagen steht an, ob SPD tatsächlich der Linkspartei zur Macht verhelfen.
0: Und die Grünen. Herr Schnitzer.
1: Oh, sorry, SPD und Grüne der Linkspartei zur Macht verhelfen. Stimmt, so rum.
0: Der Herr Schnitzer hatte uns in diese Diskussion mit reingebracht, weil er letztendlich nochmal quasi das Geschmäckle mitgebracht hat, dass man das nach einer Wahl eben so kommentieren mitbringt. Wir schauen, wohin unsere nächsten Anrufer uns bringen. Mike Dallmann aus Leipzig wartet schon eine Weile hier bei Mitreden. Deutschland diskutiert. Ich gebe die Nummer aber gerne nochmal mit auf den Weg. Die 08000441777. Herr Dallmann, guten Abend.
14: Hallo, einen schönen guten Abend.
0: Guten Abend.
14: An die Runde.
0: Was vermissen Sie?
14: Sie treffen den Nagel auf den Kopf. Ich vermisse mich wirklich was. Ich vermisse von den Altparteien, also gerade den etablierten, in diesem Fall wäre es ja sicherlich die CDU und auch die SPD, die ja nun letzte Zeit regiert haben, Selbstkritik. Man hört immer nur gerade von den anderen Parteien stets und ständig nur Vorwürfe an die Linke. Aber Selbstkritik, das geht auch in vielen Fragen so. Man schimpft immer auf die anderen, aber etwas, ein Wahlergebnis mal mit Demut anzuerkennen, es ist nun mal so, ist nicht. Nee. Es wird immer auf die anderen rumgeschimpft und rumgehackt. Und gerade hier bei dem Ergebnis, was den Wahlsieg der Linken in Berlin angeht, jetzt kommen die auf einmal mit diesem Antisemitismusvorwurf da um die Ecke. Also da wäre

0: für NR Plus. Die Alternative, statt sich über dieses Wahlergebnis aufzuregen, ist ein gutes Recht, kann man aber dann, ich finde immer ganz wichtig, dass man eine Alternative anbietet. Möchte einen unabhängigen Bürgermeister in Berlin oder möchte einen, ja, er selbst vielleicht oder wie auch immer. Naja, er muss doch mal einen Vorschlag machen. Nur schimpfen hilft ja nichts. Und das Zweite, was ich gerne wissen möchte, ist, das würde ich Sie, Frau Zimmermann, oder die Frau Wolter fragen wollen. Mich würde mal interessieren, was ist denn das für ein Antisemitismus? Ist das ein Antisemitismus, der in Berlin da zum Tragen kommt? Ist der aus der muslimischen Community oder ist der aus der rechtsradikalen Community, die in Berlin sich von irgendwelchen Faschos oder sowas? Das wäre mal sicherlich auch wert, mal zu analysieren.
1: Herr Daimann, das machen wir sehr gerne. Wir fragen erst bei Herrn Ploss nach, was denn dann auch Lösungsansätze sind, weil Mitreden ist in der Tat meistens ein Abend, an der auch viele konstruktive Gedanken, glaube ich, einen Sehnsuchtsort haben. Und danach können wir nochmal einordnen, wer diese Kräfte sind. Wurden ja auch schon Namen angesprochen, Ibrahim zum Beispiel. Also wer die Kräfte sind, die zu diesem Vorwurf auch mitunter geführt haben. Aber erstmal Herr Ploss, bitte.
2: Ja, also zunächst möchte ich nochmal die Debatte zum Antisemitismus aufgreifen. Und die Frage kam ja eben, woher kommen diese radikalen Kräfte? Also es ist ja sogar so, dass auch wirklich ja fast schon legendäre Politiker der Linkspartei, nämlich Petra Pau, davor warnen, dass Leute wie der Ferhat Kocsak an die Macht kommen und dass es in der Linkspartei Strukturen gibt, die wirklich antisemitisch sind. Also Frau Pau hatte gesagt, diese Linkspartei, mir reicht es langsam. Also das ist ein wörtliches Zitat. Mir reicht es langsam, hat sie gesagt. Und wie gesagt, das ist ja eigentlich eine Ikone der Linkspartei gewesen in Berlin. Sie war lange Vizepräsidentin des Deutschen Bundestages. Und wenn sogar solche Personen vor ihrer eigenen Partei waren, dann zeigt das doch, was schiefläuft. Auch Gregor Gysi, der eben angesprochen wurde, hat vor Entwicklungen in der Linkspartei gewarnt. Also es gibt ja sehr viele, ich sag mal, alteingesessene Politiker der Linkspartei, die die Entwicklung ihrer eigenen Partei mit großer Sorge sehen. Insofern bin ich ja hier nicht alleine und irgendwie der Einzige, der das sieht und kein anderer sieht das. Ich möchte jetzt aber noch gern die Frage beantworten.
1: Oder ich komme zu Ihnen zurück und verspreche Ihnen, dass Sie
2: Geht ganz schnell. Okay. Es gibt ja die Möglichkeit, dass auch SPD-Grüne mit der CDU einen Senat bilden.
1: Knapp.
2: Und dafür wäre ich, dass man sagt, man macht das, was man auch in anderen Bundesländern umgekehrt von der CDU erwartet, nämlich eine Koalition aus der sogenannten politischen Mitte zu bilden. Wir haben ja hier eine Mehrheit, das wäre möglich. Und dann könnten wir eine Politik machen, die auch Investoren nach Berlin zieht. Denn Berlin braucht Investoren, damit es auf Dauer Steuereinnahmen gibt, die dann wiederum in Bildung und in Polizei und in die Sauberkeit und Sicherheit fließen können. Und diese Alternativen haben wir im Moment. Und ich glaube, wie dargestellt, es wäre schlecht, wenn man da eine linksextreme Partei an die Macht ließe.
1: Sagt Christoph Ploss. Er ist Bundestagsabgeordneter der CDU und Koordinator der Bundesregierung für maritime Wirtschaft und Tourismus. Und damit hat er uns nochmal auf den Pfad des Antisemitismus gebracht, den Mike Daimann auch nochmal erfragt hat aus Leipzig und sagt, aus welcher Richtung kommt es? Weil das ist natürlich eine Begrifflichkeit, die wir aus dem rechtsextremen Spektrum erstmal kennen. In Berlin hat es, Frau Wolter, in der Tat einen anderen Hintergrund. Ich habe mal die Zahlen nochmal angeschaut. 2014 hatten die Neuköllner in ihrem Bezirk, die Linken, gerade mal 350 Mitglieder. Heute sind es über 2000. Die Neuen haben auch durchaus den Kurs verändert und die Partei war nicht nur mehr links, sondern in weiten Teilen war auch das Thema nach dem Krieg in Gaza ein Treiber in der Neuköllner, zumindest im Bereich der Genossen dort. Durchaus mit prägnanten Äußerungen von Vanessa Emde zum Beispiel oder wir haben auch ein Statement zum Beispiel, ich suche gerade nochmal, die brachte die Partei nach oben, seit rund 4 Jahren mischt sie jetzt auch mit und ist eine Direktkandidatin mit über 46% der Stimmen. Wir haben ja eben schon mal über Stimmerfolge gesprochen oder Martha Kleedörfer, auch eine junge Abgeordnete, die auch mit diesem Spektrum politisch doch auch, glaube ich, Erfolg hatte. Wie kommt es dazu letztendlich, dass es aber von Ihnen keine stärkeren Distanzierungen gab, wenn es solche problematischen Äußerungen gibt, Frau Wolter?
3: Ja, also solche problematischen Äußerungen, da kommen wir ja dann irgendwie vielleicht auch mal dahin, worum es jetzt eigentlich geht. Also erstmal

0: Will ich bezüglich Herrn Daimann nochmal sagen, er hat ja, finde ich, die Frage auch richtig gestellt. Und ehrlich gesagt, die Antwort ist ja dann auch, dass Antisemitismus ein strukturelles Problem in dieser Gesellschaft ist. Es ist strukturell in verschiedensten gesellschaftlichen Gruppen vorhanden, auch übrigens unterschiedlichen politischen Spektren. Und Herr Koss wird wahrscheinlich die Zahlen auch kennen, vor allen Dingen auch verortet im, ich sag mal, rechten, aber auch konservativen Spektrum. Ja? Und auch, ja, da sage ich auch nicht nein, auch natürlich im linken politischen Spektrum gibt es Antisemitismus. Und wir als Linke setzen uns mit den Fehlern, die bei uns auch passiert sind, ja, ob das den Eindruck erweckt hat oder ob das auch Grenzen überschritten hat hin zum Antisemitismus, wir setzen uns damit auseinander. Und ich habe mich selbst auch als Landesvorsitzende der Berliner Linken mehrfach auch distanziert von grenzüberschreitenden Äußerungen, weil es mir auch darum geht, dass ich nicht möchte, dass Äußerungen, die aus Teilen meiner Partei kommen, Jüdinnen und Juden Angst macht in dieser Stadt. Es muss nämlich das Gegenteil passieren. Es muss wieder eine gemeinsame Sprache in dieser Stadt gefunden worden werden, auch gerade gegen die Polarisierung. Und es ist ja tatsächlich so, dass zum Beispiel die aktuelle Regierung unter dem Bürgermeister Kai Wegner, die hat seit dem 7. Oktober nicht ein einziges Mal das Gespräch gesucht mit der palästinensischen Community in Berlin. Und das halte ich auch für ein Problem. Ich finde es absolut richtig, dass auch die jüdischen Menschen in Berlin, die jüdischen Gemeinden unterstützt werden, dass auch sie auch ihre Trauer, ja, auch gerade nach dem Massaker der Hamas am 7. Oktober, ja, übermorgen jährt sich ja das Massaker zum dritten Mal. Und das halt, also was wir übrigens auch sehr oft und sehr häufig und auch in vielen Beschlüssen und auch mündlich immer wieder verurteilt werden, das stimmt halt auch einfach nicht, was Herr Ploster sagt, dass halt, wenn dort quasi Grenzen überschritten wurden, dass wir das auch, also wenn es grenzüberschreitendes Verhalten gab, dass ich mich davon auch distanziert habe. Und wir setzen uns auseinander. Und ich finde das nur wichtig, weil ehrlich gesagt, ich weiß nicht, wie viele andere Parteien sich zum Beispiel auch mit strukturellem Antisemitismus in ihren Parteien auseinandersetzen. Das würde ich mir von anderen auch wünschen. Ich sage wirklich, wir haben, ja, es gab Fehler, die müssen aufgearbeitet werden. Und das meine ich auch sehr ernst. Das ist nämlich auch ein ernstes Thema. Und ich finde aber, dass wir halt auch, dass wir jetzt auch da hinkommen müssen, dass wir auch trotzdem schaffen, in der Stadt, in Berlin, die verschiedenen Communities auch gemeinsam anzusprechen und vor allen Dingen auch den Dialog zu fördern.
1: Die Linke ist eine Sammlungspartei. Es gibt unterschiedliche Strömungen. Korrigieren Sie mich ganz kurz, Frau Wolter. Mir ist ein einzig bekanntes Parteiausschlussverfahren in Berlin bekannt. Das wäre auch eine Form der Distanzierung, da vielleicht gegen einige möglich, da nochmal ein stärkeres Signal zu setzen?
0: Ja, Sie haben es jetzt ja gerade gesagt, es gab ein Ausschlussverfahren gegen ein Mitglied der Partei Die Linke, der unter anderem zum Beispiel, auch das hat ja Herr Ploss ja fälschlicherweise vorhin gesagt, unter anderem halt auch den 7. Oktober als Widerstand bezeichnet hat, als legitimen Widerstand. Und auch das ist sozusagen, das weisen wir als Linke auf jeden Fall zurück. Das ist vollkommen klar. Das war kein legitimer Widerstand am 7. Oktober. Es war ein Massaker an auch israelischen Zivilistinnen und Zivilisten, die bis heute ein großes Trauma für Jüdinnen und Juden auch in Berlin bedeutet. Ja, auch Freundinnen und Freunde von mir, die schockiert waren, ja, nach diesem Tag, nach dem 7. Oktober und die das bis heute in sich tragen und die aber auch, und viele von ihnen ist ja auch, also ne, auch weil es jetzt ja gerade auch um Palästina-Solidarität ging und sie die Frage gestellt haben, hat die Linke dort auch mit dem Thema gewonnen? Ich würde sagen, naja, die Linke ist halt die einzige der großen Parteien, die auch im Bundestag vertreten sind, die das Thema überhaupt auf die Agenda gesetzt hat und gesagt hat, nein, wir kritisieren auch die israelische Regierung für die Völkerrechtsverbrechen, die in Gaza begangen wurde. Und wir finden, dass es wichtig ist, dass auch die palästinensische Community, jetzt komme ich wieder auf Berlin, dort auch gesehen wird, auch in ihrer Trauer. Und darum geht es uns. Und das drückt sich natürlich auch aus in, auch in sozusagen der Meinungsfreiheit, auch eine Demonstrationsfreiheit, wo natürlich auch Protest und auch, ja, auch Wut und Trauer sich auch ausdrücken können muss. Und natürlich alles in einem demokratischen und vor allen Dingen auch in einem friedlichen Rahmen. Das ist natürlich vollkommen klar für mich.
1: Sagt Kerstin Wolter, sie ist die Berliner Landesvorsitzende der Linken. Und ich denke, dass beide Herren darauf gut antworten könnten. Möchte auch aber kurz mal transparent machen, dass es eben gerade so zwei Erzählstränge gibt. Zum einen haben wir hier die Antisemitismusdebatte über die Linken und im Chat parallel geht es ganz viel um das Thema Wohnungsbau über Wohnungsnot. Wir versuchen beides mal zu einem guten Ende zu bringen mit Christian Librera aus München. Grüß Gott.
2: Ich grüße Sie. Hallo, guten Abend.
1: Guten Abend. Sie haben uns ein bisschen zugehört, auch länger, weil Sie schon eine Zeit lang in der Leitung gerade gewartet haben. Erstmal danke für die Geduld. Was treibt Sie um? Unsere große Überschrift ist ja die Regierungsfähigkeit der Linken.
2: Ja, ich glaube erstmal, Berlin braucht vor allem eins, einen klaren Fokus auf die Probleme, die die Menschen im Alltag wirklich spüren. Und ganz oben, nicht nur in Berlin wohlgemerkt, ne, steht da eigentlich das Thema Wohnen. Und für viele Menschen ist das Wohnen einfach zu teuer geworden. Wer eine neue Wohnung sucht, der ist arm dran, sag ich mal. Ne? Und das betrifft jetzt nicht nur Menschen mit einem niedrigen Einkommen, es betrifft Familien, junge Leute, Studenten, Pflegekräfte, Erzieher, alle, die über die ihr vorhin gesprochen habt. Ne? Das betrifft die ja. Und die sind frustriert.
1: Das kennen Sie doch zu Genüge auch aus München, oder?
2: Genau. Und deswegen, es haben München auch das gleiche Problem. Und ich sage Ihnen ehrlich, also ich bin Mitglied einer Partei in Bayern. Ja, also Söder. Und wir tun zu wenig, dass die Menschen merken, dass wir was tun, dass wir was verbessern. Und dadurch machen wir die radikalen Parteien vor allem am rechten Rand stark. Und das macht mir einfach Sorgen. Und jetzt hier an den Kollegen von der CDU, der Schwesterpartei, überlegen sich, warum die Leute so verzweifelt sind, dass sie dann die Linke wählen. Was sind die Motive der Linken? Und ich will auch das wieder relativieren, ne? Das mit Enteignung und so weiter. Es ist natürlich schon richtig, was Sie gesagt haben. Ne? Wenn man Milliarden ausgibt, hat man deswegen noch lange keine neuen Wohnungen gebaut. Das stimmt alles. Aber was die Menschen umtreibt, das muss man ernst nehmen. Und ich würde einfach die Parteien bitten, dass sie sich wirklich mal Mühe geben, da dran zu arbeiten. In Berlin genauso wie in München.
1: Können Sie uns mal die Standleitung zur CSU nach Bayern geben, Herr Librera? Ist denn das von der Basis auch ein größeres Bestreben zu sagen, wenn ihr nicht auch in eine schlechte Landtagswahl reinlaufen würdet, ihr müsst mehr auf die Sorgen wieder schauen?
2: Also ich sage Ihnen ehrlich, auch wenn mich vielleicht einige verteufeln werden jetzt, ich würde mich über Schwarz-Grün in Bayern freuen. Ganz ehrlich.
1: Jetzt ist gerade das Kruzifix von der Wand runtergefallen.
2: Nein, das passt schon so. Ja. Aber wichtig ist wirklich, jetzt gerade in Richtung CDU, aber auch SPD, weil die, also mit SPD will ich jetzt nichts sagen. Ne? Das ist eh schon arm dran. Wenn ihr die Sorgen der Leute wirklich mal ernst nehmt und mal richtige Reformen vorantreibt, ja, dann hat der Anrufer, der vor 2 Minuten angerufen hat, leider recht. Ja, mit dem, was er dann für die übernächste Wahl vorhergesagt hat. Und es sind wirklich meine Bedenken. Also nehmen das ernst und darüber hinaus, ich will jetzt keine Semantik betreiben, aber ich glaube, die Definition von dem Wort Reform ist, dass man was zum Besseren hin verbessert.
1: Jetzt sind wir in einem Dauerschlaf Ihres Handys gelandet, aber das war ja quasi wie die Nockerberg-Predigt nochmal von Barnabas. Grüße nach München und gleich nach Eckernförde, einfach mal ein paar hundert Kilometer Richtung Schleswig-Holstein zu Frau Dietz. Guten Abend.
3: Ich grüße Sie, Frau Zimmermann.
1: Guten
3: Tag,
1: hallo.
3: Ich bin auch nun schon länger in der Leitung. Ja, vielleicht schließe ich mich einfach mal meinem Vorredner ganz kurz an. Wir haben ja hier in Schleswig-Holstein eine CDU-grüne Regierung und das klappt ja eigentlich ganz, ganz hervorragend. Aber das war jetzt eigentlich nicht der Fokus, weswegen ich anrief. Und zwar, ich wollte auf den Begriff eine radikal eingehen, weil in der Sendung ist der auch so oft gefallen und ich merkte es so richtig in der Magengrube, dass das ja ein sehr tendenziöser Begriff ist. Und wenn man diesen Begriff definiert, radikal, radix, an die Wurzel gehen, und die Linke sind nun mal demokratisch gewählt, ob es einem gefällt so oder nicht. Und sie haben irgendwie eine Sprache gefunden, die viele, also Bürger, auch junge Menschen, irgendwie Pädagogen, Krankenschwestern, also aus dem Milieu anspricht, die wirklich, wie vorhin auch ein Vorredner sagte, wie direkt an den Menschen sind und die irgendwie Nöte sehen, finanzielle Nöte, menschliche Nöte. Und da hat die Linke, finde ich, eine klare Sprache gefunden. Und ich bin auch der Meinung, obwohl ich jetzt nicht links wähle, Aber es ist mir durchaus irgendwie sympathisch, dass die Linke von, dieser Begriff so Enteignung ist auch, finde ich, fehlleitend. Es ist ja also irgendwie eine Veränderung im irgendwie Wohnungsbau, also irgendwie eine Vergesellschaftung dieser Geschichte wieder, was dann zu niedrigeren Mieten führt, was dann wieder einen höheren Lebensstandard für ein bestimmtes Milieu von also Menschen erbringt. Und das muss einfach passieren. Und die CDU, auch die SPD und die regierenden Parteien, wie mein Vorredner auch schon sagte, wünsche ich mir genauso, dass sie auf die Nöte der Menschen hören und das auch im Grunde angehen und vielleicht dann doch auch Prioritäten setzen, vielleicht auch hin zu also mehr Förderung von Gesundheitspolitik, Wohnungspolitik, irgendwie Bildungspolitik sowieso, irgendwie damit wir die Menschen also mitnehmen. Also das ist so mein Herzens, Anliegen, wirklich.
1: Wirklich Herzensanliegen, das hört man auch, weil das so ein sehnsüchtiger Appell ist, sowohl von Ihnen gerade, aber das ist ja auch, was wir ein paar Mal heute in der Sendung gehört haben. Frau Dietz, ich danke. Grüße nach Eckernförde, ins schöne Eckernförde. Und da holen wir jetzt dann doch Michael Koss nochmal dazu, auch wenn alle aktiven Politiker bestimmt hervorragend was dazu sagen können und auch gleich dürfen. Michael Koss ist Politikwissenschaftler, befasst sich eben genau eben auch mit den vormals großen Volksparteien und dann Parteien, die von den Rändern zum Beispiel kommen und einfach vom Kuchen was wegnehmen. Welche Lücke hat die Linke besetzt, die CDU und SPD einfach gelassen haben?
4: Ja, es ist schon richtig, was die beiden Anrufer jetzt gesagt haben, ne? Dass es um Sorgen geht, die Leute in Berlin im Allgemeinen und wahrscheinlich innerhalb des sogenannten S-Bahn-Rings, also in der Innenstadt, wenn Sie so wollen, im Besonderen umtreiben. Ich glaube, jetzt gibt es verschiedene Abzweigungen von der Aussage. Ja, ob man die Sorgen damit mit dem, was die Linke vorschlägt, adressieren kann. Ich vermute ganz stark, da sind jetzt Herr Ploss und Frau Wolter sehr verschiedener Meinung. Das würde ich außen vor lassen. Aber und das mitnehmen, was die beiden Anrufer gesagt haben. Ja, dass man sozusagen Alltagssorgen von Menschen ansprechen sollte und nicht, wenn ich mir ein bisschen konstruktive Kritik an meinen beiden Mitdiskutanten erlauben darf, immer nur, also ich habe ja versucht, anfangs zu werben für eine etwas differenzierte Begrifflichkeit, aber es geht immer nur um die Linkspartei, es geht immer nur um den Antisemitismus. Und so kommen wir irgendwie nicht weiter. Es gibt verschiedene Linksparteien, es gibt auch verschiedene Formen von Antisemitismus und es gibt auch verschiedene Vorschläge der Linkspartei in der Wohnungspolitik. Frau Iralp hat gleich nach der Wahl relativ stark betont, natürlich nicht uneigennützig, das würde ich nie unterstellen, aber sie hat jedenfalls betont, dass man zunächst mit anderen Maßnahmen vorangehen will, dass man erstmal einen Mietendeckel einführen will. Auch das wird Herrn Ploss jetzt nicht glücklich machen, aber worauf es mir nur ankommt, und ich habe dazu ehrlich gesagt gar keine differenzierte Meinung, weil ich mich mit diesen Details nicht auskenne. Aber ich will nur sagen, da gibt es mehr und man kann auch mal in die Probleme reingehen. Man kann sie sozusagen etwas feiner sich anschauen, als immer nur mit diesen Labels da drauf gucken, weil dann kommt eine sehr polarisierte Debatte zustande. Und ich feiere hier eigentlich die Anrufer, die doch vergleichsweise differenziert auf die Sache gucken und würde immer noch in dieser Runde, auch in der letzten halben Stunde, dazu einladen, das damit mal anzufangen hier.
1: Weil wir auch mehr Zeit haben als ein TikTok oder Instagram-Reel. Natürlich dürfen Sie sofort, ich hätte Sie nämlich auch sofort dazugehört, ob Sie irgendwas gerne davon teilen können, Herr Ploss.
5: Ich antworte gleich, ich würde nur gerne Herrn Koss fragen, würden Sie das auch mit Blick auf die AfD sagen?
4: Ist eine wirklich gute Frage. Ich glaube, wir müssen zusehends dahin kommen, anders mit der AfD umzugehen als bisher, auf jeden Fall differenzierter. Ich würde es also nicht in Analogie zur Linkspartei machen, weil ich nicht zum Beispiel, was ich eingangs gesagt hatte, dass ich der Linkspartei in den klassischen ostdeutschen Bundesländern, zu denen Berlin ja nicht gehört, weil ne, ein Teil war ja westdeutsch, in den klassischen ostdeutschen Bundesländern eine große Regierungsfähigkeit zuspreche, das würde ich so analog über die AfD nicht sagen, aber auf jeden Fall das Maß sozusagen des Extremismus in den Eliten der Linkspartei ist in den verschiedenen Bundesländern verschieden. Das ist das eine, wo ich abgestimmt Ihnen Ja sagen würde auf Ihre Frage, Herr Ploss. Und das andere wäre auch, was den Umgang mit der AfD in Parlamenten, da wo sie in der Opposition ist, jetzt reden wir nicht von Sachsen-Anhalt, ja, das ist noch zu sehr Wundertüte, da wo sie in der Opposition ist, ob diese bisherige Strategie der reinen Ausgrenzung so erfolgreich war, das sollte man zumindest mal diskutieren. Also ein abgeschwächtes Ja.
1: Und das frage ich an beide in unserer Runde, sowohl Frau Wolter als auch eben Herrn Ploss. Vielleicht fangen wir bei Ihnen an, Herr Ploss. Können Sie was davon mitnehmen, mit dieser Teilen davon, dieser Sehnsucht, das jenseits mal von einem raushauen, was eben in 30 Sekunden online auch gut funzt, aber einfach auch die Sorgen der Menschen wieder irgendwie ein bisschen mehr im Fokus zu haben, das könnte auch dem Erfolg der Partei helfen.
5: Ja, also erstmal ist es so, dass teile ich, dass das natürlich das Hauptanliegen von Parteien und auch von Politikern vor Ort sein muss, Probleme zu lösen und sich um die Anliegen der Menschen zu kümmern. Ich mache das auch in meinem Wahlkreis. Ich war, bevor ich jetzt wieder nach Berlin zur Sitzungswoche gefahren bin, in vielen Stadtteilen unterwegs in den letzten Tagen, in Hamburg-Nord. Ich hatte beispielsweise einen Bürgerdialog in Alsterdorf. Ich hatte Veranstaltungen auf Marktplätzen. Ich spreche dort sehr viel mit den Menschen und sage auch, wie ich deren Probleme lösen möchte. Jetzt ist ja heute der Titel der Sendung, den Sie ja gewählt haben, einer, der sich vor allem mit der Linkspartei beschäftigt. Deswegen sind natürlich auch meine Aussagen jetzt vor allem darauf bezogen, auf die Fragestellung, die Sie gewählt haben. Aber wir können natürlich über viele Problemstellungen sprechen, die das Land umtreibt. Und ich will mal ein Beispiel nennen, weil ich selber dazu mit meinen Kolleginnen und Kollegen Vorschläge gemacht habe. Wie können wir die Wohnungsproblematik vor allem in den Großstädten Deutschlands lösen? Wir glauben nicht, dass das mit Verstaatlichung gelingt, weil damit keine neue Wohnung gebaut wird, das aber sehr, sehr viel Geld kosten würde. Und es würde vor allem auch das Recht auf Privateigentum kaputt machen, was in einer sozialen Marktwirtschaft auch ein sehr wichtiger Pfeiler ist. Also Menschen streben auch nach Eigentum. Sie wollen auch ein gewisses Vermögen aufbauen, um fürs Alter vorzusorgen, um sich abzusichern. Und wenn man all das kaputt macht, dann geht die Gesellschaft, das wissen wir auch aus der Geschichte der Menschheit, häufig in die falsche Richtung. Wir sagen deswegen, wir wollen nicht verstaatlichen, sondern wir wollen lieber diese Gelder nutzen, um zu investieren, vom sozialen Wohnungsbau bis insgesamt in die Infrastruktur. Und wir wollen vor allem Bürokratie und Vorschriften abbauen. Denn häufig sind zu viele Vorschriften ein Grund, warum Investoren gar nicht neue Wohnungen bauen. Mhm. Aber wir brauchen auch diese Investoren, damit neue Wohnungen entstehen. Alles allein kann der Staat auf Dauer nicht gewährleisten, gerade wenn die Mieten auch sehr niedrig sein sollen. Und deswegen kann man sich auch in vielen erfolgreichen Metropolen in den vergangenen Jahren umschauen. Die haben auch immer darauf gesetzt, dass viele neue Wohnungen gebaut werden und dass dadurch das Angebot steigt und insgesamt dadurch auch die Mieten auf einem akzeptablen Niveau sind. Wir selber haben das in Hamburg ja beispielsweise auch in den 2010er Jahren vorgemacht. Da sind auch viele
1: schon
5: Wohnungen
1: überlegt, welchen
5: entstanden.
1: Sie Nazi nehmen.
5: Hamburg, okay. Nein, ich bin auch jemand, der durchaus anerkennt, wenn andere Politiker von anderen Parteien etwas richtig machen. Also ich habe den rot-grünen Senat, ich war selber damals noch Bezirksabgeordneter, unterstützt beim Bau neuer Wohnungen. Da habe ich gesagt, das ist das, was die Stadt braucht. Da habe ich nicht gesagt, jetzt zählt nur das Parteibuch. Und deswegen hier mein Plädoyer, wir brauchen neuen Wohnungsbau durch den Abbau von Vorschriften und Bürokratie. Aber wie gesagt, Enteignungen lösen das Wohnungsproblem nicht.
1: Dann, Frau Wolter, sind wir bei dem Thema, das im Chat rauf und runter gesprochen wird, eben diese Wohnungsfrage, die eben auch zu einem großen Wahlerfolg für die Linke geführt hat, die Vergesellschaftung, ein Milliardenprojekt und der größte Vorwurf oder die größte Kritik, die größte Sorge, baut aber alleine noch keine einzige neue Wohnung in der Hauptstadt.
0: Ja, also erstmal würde ich ja ein großes Fragezeichen dran machen, ob ein Wohnungskonzern mit mehreren tausend Wohnungen, ja, oder zehntausenden Wohnungen jetzt unbedingt dafür da ist, um sich die Altersvorsorge dort irgendwie sicherzustellen darüber. Ja, also so. Deswegen will ich nur sagen, es geht ja um die Vergesellschaftung von großen Wohnungskonzernen ab 3000 Wohnungen und nicht an die Einzelpersonen, die irgendwie über den Kauf einer Wohnung in Berlin sich tatsächlich tatsächlich die Altersvorsorge sichern möchte, sondern es geht um große Konzerne. Ich meine, das sind, die sitzen irgendwie, die haben, sind Aktiengesellschaften, die schütten Dividenden aus in großen Summen. Also das ist ja nun wirklich eine andere Frage als die Altersvorsorge, das vorweggestellt. Und das andere möchte ich Ihnen auch mal sagen, als ich das erste Mal von der Idee gehört habe, von dem Volksbegehren damals zur Vergesellschaftung großer Wohnungskonzerne, da habe ich am Anfang auch gedacht, weiß ich nicht. Ich persönlich finde richtig, wenn Wohnungen in demokratischer Hand sind, statt in der Hand einzelner Privateigentümer. Aber ich habe gedacht, ich weiß nicht, ob das nicht zu radikal für die Leute ist. Und mit dem Ergebnis dann des Volksentscheids, wo ja fast 60% für die Vergesellschaftung gestimmt habe, habe ich gemerkt, nee, es ist nicht zu radikal. Denn die Leute sind ja bereit, auch diese Schritte zu gehen, weil es ist ja eine Art Notwehr gegen diese Mietensteigerungen, die wir in Berlin haben. Die Leute wissen ja nun wirklich nicht mehr, wohin damit. Also sie zahlen entweder wahnsinnig hohe Summen von ihrem Gehalt für die Miete, sie finden keine Wohnung, Riesenproblem, dass auch Familien gar keine Wohnung mehr finden. Und übrigens auch viele Unternehmerinnen und Unternehmen, haben sie mir auch ganz persönlich gesagt, auch übrigens ein großes Ausbildungszentrum, was wir im Berliner Norden haben, in Pankow, die finden keine Fachkräfte, weil die Leute nicht nach Berlin ziehen, weil sie keine Wohnung finden oder keine Lust haben, so einen großen Anteil ihres Einkommens dann für die Miete draufgehen zu lassen. Und deswegen würde ich sagen, das ist, also die Vergesellschaftung ist eine Art von Notwehr. Und es ist auch übrigens nicht so, dass die Linke gegen den Bau von Wohnungen wäre. Natürlich sind wir auch dafür für den Neubau. Wir haben sogar ein sehr ambitioniertes kommunales Wohnungsbauprogramm, in dem wir 75.000 Wohnungen in 10 Jahren bauen wollen. Aber eben kommunal und bezahlbar. Also auch das ein Mythos, wir würden nicht bauen wollen. Aber es gibt keine Stadt auf der Welt, in der allein durch Neubau die Mieten gesunken wären. Oder bitte erzählen Sie mir dieses Beispiel, ich möchte es wissen. Sondern es geht auch darum, die Mieten im Bestand, also dort, wo bereits Wohnungen bestehen, Mietwohnungen, dass wir auch dort ran müssen. Deswegen zum Beispiel auch den Mietendeckel bei den Landeseigenen, weil es ansonsten einfach nicht mehr weitergeht für die Leute in dieser Stadt.
1: Richtung New York geht's immer noch. Ich glaube, es gibt internationale Beispiele, die einem wirklich Angst machen können und sollten. Lukas Osterle schreibt uns, bei der Vergesellschaftung haben Berlin die Wohnung weit unter Marktwert erhalten. Wieso soll das also eine schlechte Investition sein? Bin trotzdem allerdings skeptisch gegenüber solchen Plänen. Und das ist auch viele Fragen, die zur Verwaltung sich konkret dann noch beschäftigen, auch wer die 250.000 Wohnungen dann in Berlin verwalten sollte. Also das sind natürlich Sachen, die man nach den Vorgesprächen, in Sondierungs- und Koalitionsgesprächen vielleicht, sollte es dazu kommen, auch vertiefen muss. Und immer noch über allem die Frage, kommt es innerhalb einer Legislatur überhaupt zu einem solchen großen Aufschlag? Herr Ploss hat eben gesagt, aber die Überschrift war doch regierungsfähig oder zu radikal zum Regieren. Das stimmt, diese Sendung ist aber auch immer eine kleine Wundertüte. Und mit unseren Hörern kommt immer neuer Spin dazu. In dem Fall fragen wir in Berlin bei Frau Kehrt nach. Frau Kehrt hat jetzt auch eine ganze Zeit hier gewartet. Guten Abend, Frau Kehrt.
6: Einen wunderschönen guten Abend, Frau Zimmermann. Zunächst einmal möchte ich mich bei Ihnen bedanken. Ich höre Sie unheimlich gerne, Ihre Art, Ihre Stimme. Fantastisch.
1: Dankeschön.
6: Das mal kurz am Rande. Ich bin eine einfache Frau. Ich bin nicht elitär. Ich komme aus keinem reichen Bereich oder großartig gebildet. Ich möchte mal hier meine Meinung darbieten, wie ich das als einfache Person, ich sag mal aus dem Volk, als Bürgerin, empfinde alles. Ich bin aufgewachsen mit der Kohl-CDU. Damals schon gab es ein paar Sachen, wo wir gesagt haben, da sind wir nicht mit zufrieden. Aber es war immer so, dass die Kohl-CDU den kleinen Menschen genügend immer in den Geldbeutel gelassen hat zum Überleben. Dann kam Schröder mit der SPD. Das war für uns der erste große Schock gewesen oder für meine eins, wo ich dann konfrontiert wurde mit einem vollkommen radikalen Grunde, anderen Vorgehensweise der Politik in meinem Lande. Und ich war da auch nicht sehr zufrieden mit. Dann kam die Frau Merkel, für mich eine der schrecklichsten Episoden der deutschen Nachkriegsgeschichte. Ich meine das nicht beleidigend, ich spreche nur meine Meinung, meine persönliche Empfindung aus. Diese Frau hat für mich die CDU komplett verändert. Die Kohl-CDU existierte nicht mehr. Dann ist es für mich eine rein logische Konsequenz gewesen, dass nachdem viele Menschen enttäuscht waren von der Politik in Deutschland, dass natürlich die AfD und die Linke dann mittlerweile einen derartigen Zuspruch bekommen haben, weil die eigentlichen Probleme ja nie bearbeitet wurden, weil auch die Politiker, so kommt es mir vor, immer mehr darauf aus waren, ihr Image zu pflegen, auch durch die Medien wie TikTok, dieses komische Ding da und so Sachen. Das sind alles Dinge, wo die Menschen, auch die Einfachen, nicht so blöde sind, um nicht zu merken, hey, hier soll einfach auf die Wunde ein neues Pflaster geklebt werden, aber die Ursache der Erkrankung wird nicht behoben. Das hat sauer gemacht, wütend gemacht. Natürlich kommt dann die AfD und die Roten und die Linke auf den Markt und dann sagen die, wir haben ein Konzept, wir können euch helfen. Und was machen verzweifelte Menschen, die auf einem sinkenden Schiff sind? Sie rennen alle auf die gegenüberliegende Seite des Schiffes, wo es am längsten über Wasser bleibt. Das Problem ist bei der Linken, dass die ganzen Sachen, die rauskamen, wie zum Beispiel mit dem Herrn Remo oder auch die Videos habe ich gesehen, wie dann getanzt wurde, eine orientalische Tänze aufgeführt wurde mit orientalischer Musik und so, dass ich mir als einfache Person vorkam, wo bin ich jetzt? Bin ich überhaupt noch im eigenen Land? Und das hat nichts mit Fremdenfeindlichkeit zu tun, sondern ich bin hier geboren. Ich bin hier mit meiner eigenen Kultur aufgewachsen, mit Habitus und so weiter, wie die Menschen denken, fühlen, reden, sich verhalten und regeln. Und wenn man das auf einmal so knallhart verliert in einer Gesellschaft, dann verliert man auch ein Stück von seiner eigenen Identität.
1: Haben Sie eine politische Heimat, wenn ich manchmal den nächsten Schluss daraus stellen darf?
6: Nein, leider nicht. Ich habe dann beschlossen, nach der letzten Enttäuschung nie wieder zu wählen, weil ich mir sicher bin, dass jede kommende Regierung mich enttäuschen würde. Denn es geht ja auch um das Thema, wie gesagt, Mieten. Das hat die Linke gut aufgepackt, das Thema, weil es stimmt. Wir leben hier zum Beispiel in so einer Situation in Spandau. Wir leben in einem Gewobag-Gebäude. Und ich kann Ihnen sagen, nicht nur die Vonovia lässt einiges zu wünschen übrig, was bei der Gewobag vor sich geht. Und was wir erleben, ist eine Unverschämtheit. Ich erinnere nur an den Kälteausfall, den wir hier im gesamten Block hatten letzten Winter. Da war über 2,5 Wochen lang kein Ansprechpartner. Es wurde mal ein Zettel ausgehängt im Aushang. Angeblich würde ein Ersatzteil fehlen und so weiter. Also Ausreden und Lügen, wenn man nachfragte. Niemand war zuständig.
1: Aber das Zeugnis, das Sie ausstellen, Frau Kehrt, das ist ja für alle Politiker und Politikerinnen hier in der Runde schon auch hart zu sagen. Also ich mach mein Kreuz nie wieder, obwohl Sie so ein reflektiertes letztendlich Blick auf die letzten Jahrzehnte haben. Und
6: ja,
1: das ist ja,
6: weil ich so enttäuscht bin. Weil schauen Sie, wir sind nur ein Verdiener, mein Mann. Ich bin 65, wie gesagt, ich bin also erkrankt. Ich kann auch gar nicht arbeiten, beziehe auch keinerlei staatliche Hilfen. Wir leben halt wirklich gerade so mit unserem Gehalt. Unsere Miete wird regelmäßig alle 18 Monate erhöht. Das ist auch noch vom Gesetzgeber erlaubt, was ich eine Schweinerei empfinde. Natürlich innerhalb der Kappungsgrenze, das muss auch abgerechnet werden, aber es wird erhöht. Wir hatten jetzt dieses Jahr eine Nachzahlung allein für Heizkosten von 600 Euro, was wir nie hatten. Wir hatten früher in den Jahren zuvor immer mal so zwischen 20 und 60 Euro. Es wird uns auch nicht von der Firma Menol, gibt uns ja auch keine Abrechnungsdaten. Also mit einfach nur bekommt man da so einen Wisch von der Geobag und dann soll man sich dann selber drum kümmern und ausrechnen. Also das führt jetzt zu weit, aber das Thema.
1: Nee, aber ja. Ich lade Sie schon mal ein, Donnerstag. Heizen, Strom und Gas, was kommt da preislich auf die Verbraucherinnen und Verbraucher zu? Frau Kehrt, da würden wir uns an dieser Stelle vielleicht einfach wieder hören können. Aber ich danke schon mal für Ihren ja auch sehr nachdenklichen Impuls, den Sie uns gegeben haben. Und wie gesagt, das kann ja im Grunde an keinem Politiker und Politikerin einfach vorbeigehen. Aber die Zeit geht vorbei, deshalb Christian Klimius aus Berlin. Das habe ich nicht richtig aus. Klimius. Sagen Sie es einmal, ich habe meine Brille auf.
7: Kliminus trotzdem.
1: Herr Kliminus, guten Abend.
7: Wir hatten doch schon mal das.
1: Ja, sehen Sie, hatte ich schon mal einen Aussprachefehler an der Stelle. Ich merke es mir fürs nächste Mal. Guten Abend, willkommen zurück hier bei Mitreden Deutschland diskutiert.
7: Guten
1: Sie
7: Abend.
1: Kommen auch aus Berlin. Sie haben die Sorgen von Frau Kehrt gehört. Die
7: kann ich bestätigen. Also ich wohne in Berlin, komme ursprünglich aus Hamburg. Ich kann das, was Frau Kehrt sagt, zu 100% unterstreichen und bestätigen. Sie wohnt ja in Spandau, ich in Charlottenburg. Wir gehören ja mit zum Inlay der Ringbahn, so wie der Politikprofessor ja gesagt hat aus Lüneburg von der Leuphana. Mhm. Auch was er gesagt hat, geäußert hat über die Mietsituation und die Preise kann ich auch zu 100% bestätigen. Wo ich aber große Kritik üben muss, ist an diesem Unionisten, Herrn Ploss aus Hamburg. Ich halte Herrn Ploss für absolut unqualifiziert, sich eine Meinung über die Situation in Berlin und auf dem Wohnungsmarkt bilden zu können. Er kann auch kein reales Bild wiedergeben, was Bayern anbelangt, die er ja in Schutz nimmt, was er als Hamburger eigentlich gar nicht dürfte. Weil wenn er kundig wäre, dann wüsste er, dass Bayern 40 Jahre lang nach Entstehen der Bundesrepublik nur in anderen Bundesländern geplündert hat, hat über 40 Jahre lang den Länderfinanzausgleich in Anspruch genommen und nichts zurückgegeben. Und jetzt, wo sie selber am Zug sind, auch mal was zurückzugeben, zu Recht zurückzugeben, weil sie auch viel Schaden angerichtet haben in anderen Bundesländern. Jetzt ergreift er auf einmal Partei für die Gegenseite, für ein Bundesland, was seine eigenen Heimatstadt vorsätzlich geschädigt hat. Er ist für mich kein Hamburger Jung, wie er sich bezeichnet.
1: Das ist aber das, Herr Klimius, müssen wir Herrn Ploss die Möglichkeit geben. Denn man muss auch sagen, dass in Reihen der Union sich manchmal auch vornehm zurückgehalten wird, wenn es um Einladungen in solche Sendungen hier geht. Und Herr Ploss das nämlich durchaus wahrnimmt heute Abend. Also das, Sie sind fern von dem Problem in Berlin, Herr Ploss, habe ich jetzt einmal mitgenommen, obwohl Sie ja auch viel Zeit Ihres Lebens dort verbringen.
5: Also ich gehe immer gerne auch in solche Sendungen, weil ich finde auch der Austausch und auch die unterschiedlichen Perspektiven, die müssen in der Demokratie ausdiskutiert werden. Und natürlich sind wir da auch nicht immer einer Meinung, aber das ist völlig in Ordnung. Ich glaube, schlecht ist es, wenn sich die Menschen immer mehr in die eigenen Filterblasen zurückziehen, nur noch in Echokammern unterwegs sind und sich gegenseitig bestätigen. Deswegen, ich lese auch gerne andere Meinungen und höre mir auch hier gerne andere Positionen an. Ich nehme auch aus so einem Austausch immer was mit. Insofern dafür auch schon mal vielen Dank. Jetzt kann man natürlich sagen, okay, Bayern hat auch einmal Gelder bekommen. Das ist jetzt einige Jahre her, aber das Argument will ich gar nicht abstreiten. Es geht aber ja auch um andere Bundesländer. Hessen, auch meine Heimatstadt Hamburg, zahlt ja in den Länderfinanzausgleich ein. Und der Grundgedanke ist ja auch richtig, dass man sagt, es soll den etwas Schwächeren geholfen werden. Wir wollen auch ähnliche Lebensverhältnisse in Deutschland haben. Aber natürlich muss man auch diskutieren können, werden dann diese Gelder richtig ausgegeben? Es gibt ja wirklich sehr viele Beispiele, dass diejenigen, die das Ganze bezahlen, wir dann zusehen müssen, wie die Gelder dann in Maßnahmen gehen, die in den eigenen Ländern nicht bezahlt werden können. Und da habe ich vorhin auf ein Ungerechtigkeitsgefühl hingewiesen bei denjenigen, die das Ganze bezahlen. Ich selber verbringe ja auch viel Zeit in Berlin. Schon allein dadurch, dass ich Bundestagsabgeordneter bin, bin ich ja häufig hier. Wir haben jetzt gerade auch Sitzungswoche. Ich habe auch eine Zweitwohnung in Berlin, kenne deswegen auch die Stadt ganz gut und wage deswegen auch hier die ein oder andere These zu Berlin, weil es die Stadt ist, in der ich dann nach Hamburg am meisten lebe. Und ich kann Berlin nur raten, ich bin jetzt hier kein Wähler, weil ich in Hamburg wähle, aber ich kann Berlin nur raten, auf soziale Marktwirtschaft zu setzen und zu versuchen, viele Investoren nach Berlin auch zu locken und dafür zu sorgen, dass hier investiert wird. Ich glaube, Berlin hat eine sehr große Chance, weil es die Stadt ist, die in der Welt am meisten bekannt ist. Also wenn ich in anderen Ländern bin, dann kennen alle Berlin und auch München. Da blutet mir manchmal das Herz als Hamburger, dass viele Hamburg gar nicht so kennen.
1: Sie ziehen die Karte
5: und,
1: aber auch.
5: Die Bereitschaft zu investieren, die ist da. Aber dafür muss auch die Ausgangslage stimmen. Und wenn Investoren Angst haben, dass sie danach enteignet werden, dann werden sie die Gelder woanders investieren.
1: In dieser Pauschalität, glaube ich, ist es politisch nicht angedacht. Aber ich muss die Zeit kurz nutzen und hole noch Herrn Blum aus Stuttgart dazu. Guten Abend, Herr Blum. Herr Blum?
8: Schönen guten Abend in die Runde.
1: Da sind Sie, hallo. Guten Abend. Sie können das Schlusswort setzen.
8: Oh, das ist danke, das ist sehr nett. Ja, ich finde es ein bisschen traurig, dass die etablierten Parteien, glaube ich, einfach so ein bisschen ihre Fälle davonschwimmen sehen. Das ist ja nicht neu. Und jetzt mit allen Mitteln versuchen, dagegen zu schießen. Und natürlich kann man verstehen, ja, es ist ein anderer Ansatz. Aber man muss sagen, es ist halt auch mal ein Ansatz für Berlin. Man hat ja jetzt Jahrzehnte eigentlich geschlafen oder irgendwelche Dinge probiert, die nicht funktioniert haben. Und jetzt einfach zu sagen, jetzt werden die alle ereignet, die Wohnungsnetz haben, finde ich ganz traurig. Das ist so eine Polemik, die kommt eher vom ganz rechten Rand. Sondern es ist eine Vergesellschaftung. Es ist ja ein sehr viel schöneres Wort und das trifft es ja auch eher, weil die Firmen gehen nicht leer aus, die das betrifft. Und ich denke schon, dass es ein Impuls ist, wenn dort die Mieten sinken, dass dann vielleicht auch andere Wohnungsbesitzer, Großbesitzer, vielleicht auch anders darüber nachdenken, ob sie ihre Immobilien leer wohnen lassen, vergessen Heizungen zu reparieren oder ähnliches, dass sie leergeräumt werden, dass sie sanieren können und dann Wuchermieten dafür verwenden können. Also von daher halte ich das nicht für einen schlechten Ansatz. Und ich finde es einfach traurig, dass man mit viel Polemik, die man eigentlich auch eher anderen Parteien zuordnet, versucht, einfach mal einen neuen Ansatz im Keim zu ersticken, nur weil man die Macht verloren hat.
1: Also was wir auf jeden Fall gehört haben, wir sind ja auch ein Mieterland, Deutschland, wie wichtig dieses Thema ist und was das auch wie gut das den Wahlerfolg der Linken in Berlin erklärt. Mit aller Ausgestaltung, die jetzt ansteht, Frau Wolter, wann gehen die Gespräche eigentlich weiter zwischen SPD und Grünen? Etwas, was sich Herr Ploss, das haben wir gehört, im Grunde nicht wünscht, aber es wird ja weitergehen. Bis Mittwoch, glaube ich, haben Sie sich eine Zeitlinie gesetzt?
0: Also erstmal will ich noch kurz zu Frau Kehrt sagen, also dieses ganz kurz, dieses Schnauze voll, ich hoffe, Frau Kehrt fühlt sich jetzt nicht falsch wiedergegeben, aber oder zusammengefasst, dass ich das auch durchaus verstehen kann und dass das auch eine Aufgabe ist für alle, die Politik machen und erst recht, die dann auch Politik in Regierung machen, das, was wir gerade vorhaben. Ja, ich würde mir sehr wünschen, dass wir eine regierende Bürgermeisterin Elif Erhardt bekommen für Berlin und wir führen die Gespräche jetzt weiter. Wir sind da ja auch noch ganz am Anfang und werden ja überhaupt dann erst auch dann in Sondierungen einsteigen und gucken, ob wir dann halt auch in Koalitionsgespräche eingehen, in Koalitionsverhandlungen und das wird jetzt auch eine Weile gehen und das finde ich auch, das ist dem Ganzen ja auch angemessen, denn dann die Wahlergebnisse in Berlin, die stellen uns natürlich alle vor Herausforderungen, alle Parteien und deswegen werden wir uns jetzt die Zeit nehmen, dort ja und dort aber konstruktiv weiter diskutieren und dort auch voranschreiten.
1: Ja, wir denken, dass das, wir haben ja über das Thema Wohnung unter anderem gesprochen, auch komplexe Verhandlungen werden dürften und werden das aber genauso verfolgen. Die Linke hat gerade etwas geschafft, woran viele andere Parteien verzweifeln. Sie hat Menschen neu für Politik mobilisieren können. 25,7% sind ein ziemlich deutlicher Auftrag, aber eben noch keine Gebrauchsanweisung zum Regieren. Und jetzt werden wir eben beobachten, was aus Wahlkampfparolen wird. Gesetzentwürfe werden können, Forderungen, Haushaltszahlen, Vorgespräche zu Sondierungen. Das werden wir hier bei der ARD in unserer Sendung bestimmt verfolgen, aber auch viele Politiker, die ja in Berlin in ihrem Wohnsitz haben, wie Christoph Ploss und die ganze Hauptstadtjournalie, die da auch sitzt. Also ein Vorgang unter großer Beobachtung. Kerstin Wolter, Berliner Landesvorsitzende der Linken. Ich danke für diese Zeit heute nach einem langen Tag. Genauso Christoph Ploss, den wir nach einer Sitzungswoche oder einem Sitzungstag in Berlin erreicht haben. CDU-Bundestagsabgeordneter aus Hamburg. Und Professor Michael Koss, Politikwissenschaftler von der Leuphana-Universität Lüneburg. Ich danke Ihnen allen drei für die Zeit, aber auch für ja, den offenen Geist hier für unsere Sendung. Und am Donnerstag geht es weiter bei Mitreden um Heizen, Strom und Gas. Und wir fragen, was kommt da preislich auf die Verbraucherinnen und Verbraucher in diesem Winter zu? Die Bundesregierung verspricht ja Versorgungssicherheit und vor allem auch mehr Wahlfreiheit im Keller. Öl und Gas bleiben ein wichtiger Teil des Kurses. Und wir fragen unter anderem auch, ist das denn der richtige Weg zwischen Bezahlbarkeit und Energiewende? Bis dahin, ich wünsche Ihnen einen schönen Abend hier aus Hamburg. Ich freue mich immer, wenn Sie die Gedanken teilen, wenn Sie diese bunte Box ganz vielfältig machen. Abends immer bei uns beim Mitreden. Deutschland diskutiert. Am Donnerstag sind wir wieder da. Ich bin Nina Zimmermann. Guten Abend.
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10: Die Nachrichten mit Stefan Fries. Guten Abend. In Frankreich hat es an hunderten Schulen weitere Proteste gegeben. Schülerinnen und Schüler demonstrieren dafür, dass die Gebäude besser ausgestattet und die Lernbedingungen verbessert werden. Julia Borutta berichtet aus Paris.
11: Zwar ist der Bildungsminister in den letzten Tagen an Schulen unterwegs gewesen, um in den direkten Austausch mit den Demonstrierenden zu treten. Er hat betont, dass sie alles Recht hätten zu protestieren und er nehme ihre Ängste und Wünsche ernst. Er will zum Beispiel zügig dafür sorgen, dass länger erkrankte Lehrer in Prüfungsfächern zügig vertreten werden. Aber die Zeichen stehen insgesamt weiter auf Konfrontation. Deshalb ist die Regierung auch alarmiert. Premierminister Sebastian Lecornu hat am Abend eine weitere Krisensitzung einberufen.
10: Der Deutsche Buchpreis geht in diesem Jahr an die Schriftstellerin Sheida Bazyar für ihren Roman Die Lücken. Worum es darin geht, schildert Anne Basak.
12: Die Autorin nimmt uns darin mit in das fiktive Dorf Heimesbach im Hunsrück. Wir fliegen vor und zurück durch die Jahrzehnte vor der Nazizeit, währenddessen danach bis in die Gegenwart. Und wir lernen die Bewohner und Bewohnerinnen kennen, jüdische Familien, die vertrieben und ermordet werden, Dorfbewohner, die teils als glühende NS-Anhänger mitmachen und auch die Mitläufer und Wegschauer. Und zwei Flüchtlingsfamilien aus dem Iran, die um die 80er Jahre herum in Heimesbach landen. Es geht um Verdrängung, Lügen und Feindbilder, aber auch um Neubeginn, Solidarität und Freundschaft.
10: Außerdem ist noch das hier passiert. Der Nobelpreis für Medizin geht in diesem Jahr auch an zwei Deutsche, den Biophysiker Peter Hegemann und den Biologen Georg Nagel. Sie bekommen den Preis für Forschung am Gehirn zusammen mit ihrem US-Kollegen Carl Daseroth. In Paderborn ist am Morgen eine Realschule evakuiert worden, nachdem sich Schüler über Atemnot und Übelkeit beklagt hatten. 40 von ihnen mussten behandelt werden. Offenbar waren sie mit einer gefährlichen Substanz in Berührung gekommen. Die Bundesregierung will den Führerschein günstiger machen, zum Beispiel durch Laienfahrlehrer und digitale Theoriestunden. Dazu gab es heute eine Anhörung im Verkehrsausschuss des Bundestages. In Norditalien haben Forscher einen riesigen unterirdischen Süßwassersee entdeckt. Er erstreckt sich auf 25 bis 30.000 Hektar, eine Fläche, die fast so groß ist wie der Gardasee, der größte See Italiens. Die Forscher sagen, dass das Wasser sehr tief liegt und von Lehmschichten geschützt wird, also auch gute Qualität haben dürfte. In der Region kämpfen die Menschen zunehmend mit Dürre und versalzenem Grundwasser. Deshalb setzt man jetzt große Hoffnungen in das Reservoir. Das war WDR aktuell. Das Wetter in Nordrhein-Westfalen. Die Nacht ist oft klar oder nur gering bewölkt bei 11 bis 4 Grad. Morgen gibt es zuerst Nebel oder Hochnebel, dann Sonne und Wolken. Meistens bleibt es trocken. In Detmold bis 20 Grad, in Dormagen 21 und in Euskirchen bis 22 Grad. Ab Mittwoch beginnt dann die windige und nasse zweite Wochenhälfte. Die Zeit 22.03 Uhr.
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13: Und da geht's los auf der A12 Berlin Richtung Frankfurt Oder. Hier ist die Autobahn zwischen Fürstenwalde West und Briesen wegen einer Nachtbaustelle noch bis ca. 5 Uhr gesperrt. Die A29 Aalhorner Heide Richtung Oldenburg ist zwischen Wardenburg und Sandkrug wegen Fahrbahnerneuerung bis Mittwoch. Jeweils zwischen 19 und 5 Uhr gesperrt. Die Umleitung führt über die U7. Die A42 Kamp-Lindfort-Dortmund ist zwischen Herne-Krange und Herne-Baukau in beiden Richtungen noch bis 5 Uhr gesperrt. Die A57 Krefeld Richtung Köln ist zwischen Krefeld-Zentrum und Krefeld-Oppum wegen Bauarbeiten noch bis Donnerstagmorgen gesperrt. Und eine Meldung noch von der A81 Stuttgart Richtung Singen. Hier ist die Autobahn zwischen Kreuz Stuttgart und Sindelfingen-Ost. Gibt es 1 Kilometer Stau wegen Bauarbeiten. Kommen Sie gut und sicher an Ihr Ziel.
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13: Und die kommt aus Hamburg vom Norddeutschen Rundfunk. Ich bin Christopher Gaube. Willkommen. Die Sicherheitslage in Deutschland, die hat sich ja in den vergangenen Jahren deutlich verändert. Der Krieg in der Ukraine sozusagen vor der Haustür. Seit Monaten fliegen unbekannte Drohnen über Flughäfen. Nur mit Glück misslang ja ein Anschlag auf dem Flughafen Halle Leipzig. Seekabel wurden sabotiert und manches liegt sicher auch im Dunkeln. Um sich vor Sabotage und Attentaten zu schützen, gibt es in Deutschland 3 Nachrichtendienste. Den Bundesnachrichtendienst, das Bundesamt für Verfassungsschutz und den Militärischen Abschirmdienst. Und deren Chefs, die haben sich heute im Bundestag versammelt und haben Rede und Antwort gestanden. Nicole Markwald berichtet.
14: Ohne Umschweife kam der Chef des Bundesnachrichtendienstes, Martin Jäger, zu seiner ersten Botschaft.
15: Deutschland ist in Gefahr, in einen gewaltsamen Konflikt mit Russland zu geraten.
14: Von keinem anderen Land gehe eine so direkte und konkrete Bedrohung gegen Deutschland aus, betonte Jäger. Der Grund, Deutschland sei das Zentrum für die Unterstützung der Ukraine. Er warnte, würde Deutschland kippen, geriete ganz Europa ins Rutschen. Der BND-Chef erinnerte an den Fund der Sprengstoffdrohne vom Leipziger Flughafen, den die Bundesregierung Russland zuordnete, und erklärte,
15: Deutschland ist zu einem Haupthindernis russischer hegemonialer Machtprojektion in Europa und damit zur Zielfläche russischen Handelns geworden. Wer sich nicht fügt, wird zum Gegner. So lautet die Moskauer Lesart.
14: Um die Bundesregierung zu schwächen, setzte der Kreml darauf, Ängste und Befürchtungen zu schüren. Das Spektrum reiche von Sabotage zu Tötungsdelikten, Desinformationskampagnen und Anschlagsversuchen, erläuterte auch der Präsident des Bundesamtes für Verfassungsschutz, Sinan Seelen. Manipulationskampagnen reichten bis auf die kommunale Ebene. Die Agenda laute,
16: die demokratische Mitte zu diskreditieren und hier personenbezogen Zwietracht und Unsicherheit zu sehen.
14: Trotz allem dürfe auch die Gefahr durch Rechtsextremismus nicht aus dem Blick verloren werden, sagte Seelen. Hier gäbe es eine extrem besorgniserregende Entwicklung.
16: Wir beobachten im Bereich des Rechtsextremismus zum einen eine Entwicklung hin zu aktionsorientierten, gewaltbereiten rechtsextremistischen Gruppierungen.
14: Seelen nannte beispielsweise Angriffe auf CSD-Veranstaltungen. Auch finde eine Internationalisierung statt, möglich gemacht durch das Internet und soziale Medien. Zudem beobachtet der Verfassungsschutz Verbindungen der Gruppen ins Rockermilieu, in den Bereich Kampfsport und in die organisierte Kriminalität. Doch auch Linksextremismus spiele weiter eine große Rolle. Genannt wurden Angriffe auf Personen, Unternehmen und Infrastruktur. Verfassungsschutzpräsident Sinan Seelen erklärte:
16: Um es mal etwas robuster zu sagen, die Situation in Gaza hat Antisemitismus ein Stück weit in Feldern, in Anführungsstrichen, hoffähig gemacht, die vorher in dieser Deutlichkeit nicht zutage traten.
14: In der Anhörung ging es aber auch um einen Gesetzentwurf. Er sieht vor, die Befugnisse von Verfassungsschutz und Nachrichtendienst auszuweiten. Die Chefs der Geheimdienste bewerteten die angestoßenen Reformen als gut, nötig und alternativlos. Kritik kommt von den Linken. Bundestagsabgeordnete Clara Bünger warnt vor einer möglichen Ausweitung der Befugnisse. Die Bundesregierung schaffe eine Architektur für willkürliche Überwachung und politische Verfolgung, so Bünger.
13: Heute also die öffentliche Anhörung der Nachrichtendienste im Bundestag und sie haben ein klares Bild der angepassten Sicherheitslage in Deutschland gezeichnet. Andreas Sperling vom NDR hat mit Daniel Baldi gesprochen. Er ist SPD-Politiker und sitzt im parlamentarischen Kontrollgremium, das die Nachrichtendienste kontrolliert. Und zunächst ging es um die Frage, ob er denn jetzt nur auf die Bedrohung durch Russland schaut oder auch auf die Gefahren durch Rechts- und Linksextremismus hier in Deutschland.
17: Es gilt darauf, auf alles zu gucken. Die Gleichzeitigkeit der Gefahren ist ja das, was wir spüren, was auch die Sicherheitslage so gefährlich macht und auch so eindringlich. Und gleichzeitig heißt das natürlich aber auch, Schwerpunkte zu setzen. Und zum Beispiel beim Thema Extremismus in Deutschland, Bedrohung in Deutschland, ja, da gilt es weiterhin, aufmerksam zu sein beim Thema Rechtsextremismus, beim Thema Vernetzung von neuer Rechte, beim Thema Vernetzung auch in Parlamente, in Parteien hinein, aber auch gewaltbereiter Rechtsextremismus. Aber natürlich auch das Thema immer jünger werdende Gefährder im Bereich des Islam, die Frage von im Bereich des Linksextremismus, Angriffe auf kritische Infrastruktur. Und wenn wir nach außen gucken, ja, da ist natürlich das Thema Russland, aber es ist ja nicht so, dass die Welt außerhalb von Russland nur aus netten Menschen besteht, sondern ganz im Gegenteil, wir haben Staaten wie beispielsweise den Iran, die nach wie vor auch im Nahen Osten durchaus eine Bedrohung darstellen. Wir haben ein Land wie China, ein Staat wie China, die unsere Art zu leben ganz offen hinterfragen und die in der Straße von Taiwan, im asiatischen Raum, aber auch darüber hinaus weltweit die Stärke des Rechts eben hinterfragen und stattdessen das Recht des Stärkeren etablieren wollen.
18: Ist es vor dem Hintergrund denn dann unablässig, dass die Nachrichtendienste jetzt mehr Befugnisse bekommen sollen, sodass sie dann nicht mehr nur aufklären, sondern auch aktiv eingreifen können?
17: Das braucht es, denn wir agieren im Ausland eben dann doch an vielen Stellen im Schatten in Zukunft. Denn wir sind im Frieden. Wir sehen aber gleichzeitig auch, dass eben vieles, Stichwort hybride Bedrohung, eben auch an der Stelle uns schon trifft. Und dass wir in diesem Schatten, der dadurch entsteht, zwischen Frieden, zwischen Krieg, dass wir dort auch agieren müssen. Und das müssen eben die Nachrichtendienste in Zukunft tun.
18: Sie sprechen jetzt ja nur vom Ausland. Es geht ja aber auch um das Inland, wo es dann ja ein Nebeneinander von Geheimdiensten und Polizeibehörden geben würde. Das kann doch dann auch leicht im Chaos enden, oder?
17: Nein, denn es geht ja nicht darum, dass wir jetzt bei Polizei etwas wegnehmen, sondern es geht im Prinzip um die Bereiche, um die, ich sag mal, Graubereiche, um die sich heute schon niemand kümmert oder um die sich heute niemand kümmert. Dass wir in diese Graubereiche die Möglichkeit geben, dass dort der Verfassungsschutz eben aktiv werden kann.
18: Aber die Absprache ist ja dann das Wichtige.
17: Genau, und die findet ja aber auch statt. Und gleichzeitig, der Verfassungsschutz erlangt ja auch Kenntnisse, beispielsweise durch internationale Zusammenarbeit, von der die Polizei keine Kenntnisse hat. Und deshalb sehe ich da tatsächlich nicht das Risiko, sondern ich glaube, es ist eben ganz, ganz wichtig, immer auch deutlich zu machen, das, was der Verfassungsschutz wird, nicht auf der, ich sag mal, Spielwiese der Polizei oder der Polizeien spielen, sondern das, was der Verfassungsschutz tut, ist aktuell ein Bereich, in dem niemand agiert. Und deshalb ist es ganz, ganz wichtig, dass wir diesen Graubereich, auch diesen Schatten ausleuchten und der Verfassungsschutz dort aktiv werden kann.
18: Es gibt ja aber auch Kritiker eben dieser Maßnahmen, die fürchten auch unter Umständen eine willkürliche Überwachung. Können Sie so etwas ausschließen?
17: Ja, denn nochmal, wir haben eben eine Richterkontrolle, die gerade bei den eingriffsintensiven Maßnahmen, zum Beispiel der Wohnraumüberwachung oder ähnlichem, schon vorher greift. Und das ist ja auch was ganz, ganz Wichtiges. Das ist auch aus den Lehren deutscher Geschichte und den Lehren zweier Diktaturen und Geheimpolizeien, die es in solchen Diktaturen oder in diesen Diktaturen gab, eine ganz, ganz entscheidende Lehre, dass es nicht nur die politisch-parlamentarische Kontrolle gibt, sondern eben auch die richterliche Kontrolle. Die haben wir und deshalb ist es auch gut, dass diese Kontrolle auch jetzt im Gesetz nochmal gestärkt wird und dass die eben auch für die Nachrichtendienste gilt. Das heißt, die agieren nicht im luftleeren Raum, sondern besonders eingriffsintensive Maßnahmen, die müssen vorher geprüft werden und eben der unabhängige Kontrollrat kann auch sagen, nee Freunde, so geht das nicht, diese Maßnahme dürft ihr nicht machen.
18: Im Moment arbeiten Sie ohne Vertreter der Linken und der AfD, aber das könnte sich ja ändern. Inwieweit würde sich dann auch Ihre Arbeit dort verändern?
17: Ich hätte mir durchaus vorstellen können, auch dass eine Kandidatin der Linken auch Mitglied wird und hätte die Kandidatin, die vorgeschlagen war, mich da auch auf die Zusammenarbeit gefreut und glaube, das wäre auch eine gute Zusammenarbeit gewesen. Die gab es ja auch in der Vergangenheit auch schon mit der Linken in diesem Gremium, so hörte ich zumindest von Akteuren, die damals schon dabei waren. Und gleichzeitig muss man aber auch festhalten, das ist ein hochsensibles Gremium, wo wir hochsensible Informationen erhalten. Und deshalb ist es eben auch ganz, ganz wichtig, dass klar ist in diesem Gremium, dass, und das gilt insbesondere für die AfD, dass wir eben in diesem Gremium das, was dort besprochen wird, nicht eben am nächsten Tag noch um Moskau abfließen darf. Und da sehe ich bei vielen AfD-Politikerinnen und Politikern genau dieses Risiko.
19: Sagt der Bundestagsabgeordnete Daniel Baldi. Er sitzt für die SPD im parlamentarischen Kontrollgremium, das die deutschen Nachrichtendienste überwacht. Und ich habe jetzt noch eine Geschichte aus Hamburg für Sie. Der freie Blick von der Elbphilharmonie, der bleibt. Aber der freie Eintritt zur Plaza, der ist ab sofort vorbei. Ab morgen kostet ein Besuch dann 5 Euro und der Senat will damit mehrere Millionen Euro jährlich einsparen. Jenny Witt.
20: Seit fast 10 Jahren hat die Stadt die Plaza-Besuche finanziert. Ein jährlicher Zuschuss von 3,6 Millionen Euro an die Elfi-Betriebsgesellschaft. Jetzt sei das Geld besser im Kulturbereich aufgehoben, argumentierte Kultursenator Carsten Broster im Sommer und gab das grüne Licht für die neuen Gebühren. Ab morgen zahlen Besucher also 5 Euro für den Blick über den Hafen oder 3 Euro ermäßigt. Der Eintrittspreis einer Karte wird beim Kauf bestimmter Konzertkarten erstattet. Schulklassen sowie Kita- und Vorschulgruppen erhalten weiterhin kostenlose Tickets vor Ort. Die Elfi-Betreiber rechnen mit Einkünften von rund 6 Millionen Euro jährlich, obwohl die Besucherzahlen um fast ein Drittel sinken könnten. Scharfe Kritik an den Gebühren kommt weiterhin von den Linken. Ihr Argument, Kultur und öffentliche Räume gehören auch denen mit weniger Geld.

0: Die Zeit jetzt, es ist 22.15 Uhr.
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0: Die Linke gegen Bundeswirtschaftsministerin Reiche von der CDU. Damit muss sich jetzt das Bundesverfassungsgericht beschäftigen. Grund ist ein Instagram-Video aus Reiches Ministerium nach dem Wahlsieg der Linken in Berlin. In Redeausschnitten warnt die Ministerin, es sei gefährlich, wenn eine Partei über Enteignung spreche, sowie Antisemitismus offen lebe und damit den Juden in Berlin Angst mache. Die Linke argumentiert jetzt, Reiche habe damit das Neutralitätsgebot für Staatsorgane missachtet. Frank Eichmann über einen Konflikt, der eben jetzt vor Gericht landet.
2: Die Wahl in Berlin ist 3 Tage vorbei. Da hält Bundeswirtschaftsministerin Reiche eine Rede, von der kurz danach ein Teil auf Instagram gepostet wird. Veröffentlicht vom Bundeswirtschaftsministerium. In diesem Clip sagt Katharina Reiche,
3: dass sich jetzt eine Partei anschickt hier in Berlin, sich nicht schämt, über Enteignung nicht nur zu sprechen, sondern ins Programm zu schreiben, die Antisemitismus offen lebt, die den Juden in dieser Stadt Angst macht, jüdisches Leben bekämpft, die organisierte Kriminalität fröhlich auf Wahlpartys begrüßt, ist nicht nur gefährlich für die Hauptstadt, ist gefährlich für den Investitionsstandort Deutschland.
2: Umgehend verlangt die Linke vom Bundeswirtschaftsministerium die Löschung, aber nichts passiert. Auch heute noch ist die Breitseite der Ministerin gegen die Linke abrufbar. Deshalb jetzt Klage in Karlsruhe. Denn wenn das Bundeswirtschaftsministerium solche Erklärungen verbreitet, dann sei das ein Verstoß gegen das Neutralitätsgebot. Oder, wie es die Linke in ihrem Eilantrag formuliert, da werde der verfassungsrechtlich gesicherte Grundsatz der gleichberechtigten Teilnahme am politischen Wettbewerb verletzt. Linken-Parteichef Luigi Pantisano.
4: Es kann nicht sein, dass Ministerinnen und Minister ihre eigenen Kommunikationskanäle dafür missbrauchen und nutzen, um gegen andere politische Akteure vorzugehen oder gegen eine mögliche Regierung unter linker Führung.
2: Aus dem Bundeswirtschaftsministerium heute nur eine Art Eingangsbestätigung der Klage. Sprecher Tim-Niklas Wenzel.
5: Ich kann für das Wirtschaftsministerium bestätigen, dass uns der Eilantrag über das Bundesverfassungsgericht erreicht hat. Ich würde aber um Verständnis bitten, dass wir jetzt zu dem laufenden Verfahren keine weiteren Auskünfte geben können.
2: Die Linke dagegen hat Munition gesammelt. Sie sieht sich seit der Berlin-Wahl einer parteipolitischen Kampagne der CDU ausgesetzt. Neben Bundesminister

0: dieses Zeichen zu setzen, dass wir das nicht mit uns machen lassen, dass man alles Mögliche über die Linke behaupten kann, ohne Konsequenzen dafür zu erhalten.
1: Hat Ministerin Reiche ihre Neutralitätspflicht wirklich verletzt? Es dürfte Jahre dauern, bis Karlsruhe darüber entscheidet. Die Linke hat deshalb Antrag auf Einstweiliger-Anordnung gestellt. Und so könnten die Verfassungsrichter schon in den nächsten Tagen das Bundeswirtschaftsministerium dazu verdonnern, das umstrittene Video zumindest vorerst zu löschen.
2: Der Bericht von Frank Eichmann. In Brasilien ist rechts vor links die Botschaft nach den Wahlen. Vorerst jedenfalls nach Auszählung der Stimmen bei der Präsidentschaftswahl kam Amtsinhaber Lula laut den vorläufigen Angaben der Wahlbehörde auf rund 45%, sein rechtspopulistischer Rivale Bolsonaro auf 47%. Beide verfehlten damit die für einen Sieg im ersten Wahlgang erforderliche absolute Mehrheit. Weil keiner der Kandidaten mehr als 50% der gültigen Stimmen bekommen hat, treten die beiden stärksten Bewerber am 25. Oktober in einer Stichwahl gegeneinander an. Aus Brasilien, Anne Herberg.
3: Trommeln und Sprechchöre auf der Praça São Salvador in Rio de Janeiro. Dort, wo die Anhänger von Luiz Inácio Lula da Silva traditionell die Auszählung verfolgen. Doch zu feiern gibt es eigentlich nichts. Das Ergebnis sieht nicht gut aus für den amtierenden Präsidenten. Er holte in der ersten Runde weniger Stimmen als erwartet und vor allem weniger als Herausforderer Flavio Bolsonaro. Mann, das ist echt schwierig. Ich hatte die Hoffnung, dass Lula im ersten Wahlgang gewinnen könnte. Aber jetzt heißt es, weitermachen. Flavio Bolsonaro würde seinen Vater begnadigen, die Institutionen unterwerfen. Dieses Bolsonaro-Gesindel darf niemals wieder an die Macht kommen. Kehrt 2027 also ein Bolsonaro an die Macht zurück? Das entscheidet sich in 3 Wochen in einer Stichwahl. Flavio Bolsonaro, der älteste Sohn des wegen eines Putschversuches verurteilten Ex-Präsidenten Jair Bolsonaro, zieht als klarer Favorit in die Stichwahl. Amtsinhaber Lula da Silva versuchte, Gelassenheit zu signalisieren, als er vor die Kameras trat.
4: O resultado muitas vezes é inesperado.
3: Das Ergebnis ist oft unerwartet. Man bekommt nie alles, was man sich gewünscht hat. Ich gestehe euch, ich war davon überzeugt, die Wahl bereits im ersten Wahlgang zu gewinnen. Aber das habe ich auch schon bei anderen Gelegenheiten gedacht. Am nächsten Tag beginne ein neuer Wahlkampf, so Lula. Doch es war ein Diskurs vor einer Kulisse von Verlierern. Denn hinter ihm applaudierten sichtlich geknickte Politikerinnen und Politiker, die ihre Wahl mehrheitlich schon verloren hatten. Sowohl im Senat als auch im Abgeordnetenhaus und bei Gouverneursposten holte sich Bolsonaros liberale Partei bei dieser Abstimmung breite Mehrheiten. Brasilien ist bereits extrem nach rechts gerückt. Dementsprechend selbstbewusst trat Flavio Bolsonaro in Brasilia vor die Presse.
5: É o fim da era do PT.
3: Das ist das Ende der Ära der linken Arbeiterpartei. Es ist besiegelt, ein Wandel steht bevor. Von den Linken bleibt als Vermächtnis lediglich ein Rekord an ermordeten Frauen, an verschuldeten Brasilianern, an hohen Steuern, an Hoffnungslosigkeit. In jedem Fall hat sich Flavio Bolsonaro als starker Kandidat konsolidiert. Und bisher gilt in Brasilien die Regel, wer in der ersten Runde vorne liegt, der gewinnt auch die Stichwahl. Mit einem Erfolg Bolsonaros würde auch Lateinamerikas größte Demokratie und Volkswirtschaft nach rechts rücken und sich dem Block der Trump-Verbündeten in der Region anschließen, die zuletzt von Argentinien bis Kolumbien die Wahlen gewonnen haben.
2: Wer weit draußen auf dem Land wohnt, der kennt es. Andere nur, wenn sie im Urlaub mal weit weg von den großen Städten sind. Wenn man dann nachts in den wolkenlosen Himmel blickt, dann sieht man tausende Sterne und kann sogar mit bloßem Auge die Milchstraße erkennen. Bei uns in Deutschland ist das aber kaum möglich, denn es gibt sehr viel Lichtverschmutzung. Gerade in den Städten werden die Fahrbahnen beleuchtet, Kirchen und andere Gebäude. Das kann durchaus den Schlaf der Anwohner und auch der Tiere stören. In Leipzig ist es jetzt aber ein bisschen dunkler geworden. Die Stadt hat die Laternen an 2 Ausfallstraßen einfach ausgeknipst. Zunächst für 1 Jahr. Was bringt es? Und ziehen andere Kommunen nach? Raja Kraus vom MDR hat nachgefragt.
6: Rund 270 Straßenlaternen bleiben in Leipzig jetzt aus. Sie säumen 2 Straßen, auf denen nur Autos unterwegs sind. Rad- und Fußwege gibt es hier nicht. Die Stadt Leipzig will damit die Lichtverschmutzung reduzieren, erklärt Sebastian Lindhorst. Er leitet die Abteilung Verkehrsmanagement und Beleuchtung.
7: Bei Straßen wie der Wundstraße durch ein ökologisch sensibles Gebiet käme man heute sicher nicht mehr auf die Idee, eine Beleuchtungsanlage aufzubauen.
6: Er freut sich deshalb, dass

0: Leipzig an den beiden Straßen jetzt dunkler wird. Nebenbei wird die Stadt so voraussichtlich 23.500 Euro Strom- und Wartungskosten pro Jahr einsparen können. Sabine Frank ist Nachtschutzbeauftragte im Landkreis Fulda. Sie berät Kommunen zum Thema Nachtabschaltungen und sagt, Deutschland ist in den vergangenen 30 Jahren immer heller geworden, mit fatalen Folgen für Menschen und Tiere.
1: Wenn es in Leipzig bewölkt ist, ist der Nachthimmel heller als der Vollmond und das dauerhaft. Das heißt, der Schlaf wird beeinflusst, der Hormonhaushalt, damit die Immunantwort. Es verändern sich Räuber-Beute-Beziehungen, Fortpflanzungen, Lebensräume gehen verloren, Stress, Erschöpfung, all das ist die Folge.
0: Sagt Sabine Frank. Dabei waren Nachtabschaltungen lange üblich, bis auf LED umgerüstet wurde. Denn so gab es für viele Kommunen eine Stromersparnis mit mehr Licht. Erst mit den Energiekrisen der vergangenen Jahre seien Nachtabschaltungen wieder relevant geworden. Auch in Sachsen haben sich zwischen 2022 und 2023 viele Kommunen fürs ganze oder teilweise Abschalten der nächtlichen Straßenbeleuchtung entschieden. Delitzsch, Taucher, Eilenburg oder Kolditz etwa. Henrik Liers ist der Geschäftsführer der Verkehrsunfallforschung an der TU Dresden. Licht könne bei Verkehrsunfällen eine Rolle spielen. Einerseits können Spiegelungen und Blendungen einen negativen Einfluss haben. Andererseits
2: können wir aber sagen, dass insbesondere für Fußgänger und das Überschreiten der Fahrbahn natürlich die Sichtbarkeit ein Riesenthema spielt. Das heißt, Fußgängerüberwege, die sollten unbedingt natürlich künstlich auch beleuchtet sein. Ausfallstraßen, auf denen sowieso kein Fußgänger oder Radverkehr herrscht, die brauchen keine eigene Beleuchtung.
0: Denn die Lichtsysteme der Autos sind in den vergangenen Jahren stärker und besser geworden. Abschalten wäre also an vielen Straßen denkbar. Die Nachtschutzbeauftragte Sabine Frank aus dem Landkreis Fulda sagt, wir könnten uns auch einfach wieder an weniger Licht gewöhnen.
1: Also Halbmond reicht schon, um alles zu sehen. Bei Vollmond sieht man Farben. Das heißt, wir könnten ganz deutlich mit der Beleuchtung runter und es wird noch nicht mal einer merken.
3: Sagt die Nachtschutzbeauftragte Sabine Frank aus dem hessischen Landkreis Fulda.
4: Sport.
3: In dieser Basketball-Bundesliga-Saison gibt es nur zwei Teams, die noch ungeschlagen sind. Bayern München und Braunschweig. Moritz Kühn.
5: Ja, die Münchner haben all ihre drei Spiele in der Hauptrunde gewonnen, sind Tabellenführer und verfolgt werden sie von den Löwen Braunschweig, die heute auch ihren dritten Sieg im dritten Spiel gefeiert haben. Im Nordduell bei Rasta Vechta gab es einen 93-87 Erfolg. Tide Tedinger fasst die Partie zusammen.
6: Es war ein spannendes, aber alles andere als ein hochklassiges Spiel. Vechta lag fast die gesamten 40 Minuten zurück. Schuld war vor allem eine grauenhafte Wurfquote. Vor allem in der ersten Hälfte fiel fast nichts. Insgesamt fanden nur 9 von 41 Dreierversuchen ihr Ziel. Über Wasser hielt sich Rasta mit starker Arbeit am offensiven Brett, holte sich nach Fehlwürfen immer wieder den Ball zurück. Doch Braunschweig hatte, wann immer es eng wurde, jedes Mal eine Antwort parat, bleibt ungeschlagen und sorgt für die vierte Rasta-Pleite im vierten Spiel.
5: Neben Rasta Vechta gibt es nur noch ein anderes Team, das auch noch nicht gewonnen hat, nämlich Phoenix Hagen. Wie es sich anfühlt zu gewinnen, wissen die deutschen Fußball-Nationalspielerinnen. Die Bilanz in diesem Jahr 6 Spiele, 5 Siege. Die Qualifikation für die WM in Brasilien im kommenden Jahr geschafft. Nun wird getestet am Freitag in Karlsruhe gegen Australien und kommende Woche Dienstag in Bremen gegen Japan. Heute sind die DFB-Frauen in Heidelberg angekommen. An unseren Kollegen Christopher Klein ging die Frage, was für die DFB-Frauen in den nächsten Tagen so ansteht.
7: Die DFB-Frauen werden erstmal 2 Tage lang in der Region Heidelberg trainieren. Zur ersten Einheit sind mehr als 300 Schülerinnen und Schüler eingeladen. Sportlich geht es darum, sich zu finden, denn die letzten Länderspiele sind 4 Monate her und der Kader ist auch leicht verändert gegenüber der erfolgreichen WM-Quali vor der Sommerpause. Besonders groß war das Strahlen bei der Ankunft bei Offensivspielerin Lisa Baum. Die 19-Jährige vom FC Arsenal ist erstmals im Kreis der Nationalelf dabei. Die Vorfreude auf den Start in die WM-Saison wird aber natürlich getrübt durch den erneuten Ausfall von Kapitänin Julia Gwin, die wegen eines Außenbandrisses im linken Sprunggelenk absagen musste. Auch Offensivspielerin Vivien Endemann vom FC Liverpool fehlt wegen einer Wadenverletzung. Der Bundestrainer Christian Wück hat daraufhin neben Sarai Linder vom VfL Wolfsburg jetzt auch noch Nicole Anyomi von den London City Lionesses nachnominiert.
5: Am Donnerstag reisen die DFB-Frauen dann nach Karlsruhe, wo am Freitag gegen Australien getestet wird. Auf der Mitgliederversammlung des Deutschen Olympischen Sportbunds wird am 5. Dezember ein neuer Präsident gewählt. Der bisherige Präsident Thomas Weikert wird nicht erneut antreten, sondern sich zurückziehen, da er keine Kraft mehr habe für weitere Jahre. Und so sehen wir bald ein neues Gesicht an der Spitze des deutschen Sports. Wer zur Debatte steht, weiß Benedikt Kaninski.
4: Michael Mronz soll auf Empfehlung einer Findungskommission als neuer Präsident des Deutschen Olympischen Sportbunds kandidieren. Die Spitzensportverbände und Landessportbünde haben den Vorschlag beraten, heißt es in einer Mitteilung. Michael Mronz gilt schon länger als Favorit auf das Amt. Er ist als IOC-Mitglied im internationalen Sport gut vernetzt und könnte damit auch für die deutsche Bewerbung um Olympische und Paralympische Spiele von Bedeutung sein. Mronz war außerdem Mitbegründer der Initiative Rhein-Ruhr, die eine Olympiabewerbung für 2032 angestrebt hatte. Wegen seiner Nähe zum NRW-Projekt hatte es zuletzt auch Kritik an Mronz möglichem Aufstieg gegeben. Als Gegenkandidat von Mronz im Gespräch ist Martin Engelhardt, der Präsident der Deutschen Triathlon-Union.
5: Noch bis zum 30. Oktober können Kandidaten und Kandidatinnen für die Wahl am 5. Dezember vorgeschlagen werden. Also es wäre noch was frei, Christopher. Vielleicht
8: ja, du mal schauen. Der Sport war das in der ARD-Infonacht mit Moritz Kühn. Vielen Dank.

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1: Um 22.30 Uhr mit Felix Sprung. Für Unternehmen könnten Plastikverpackungen bald teurer werden. Schon seit 2021 gibt es eine EU-Abgabe auf nicht recycelten Kunststoff, die bislang aus dem Bundeshaushalt bezahlt wird. Jetzt soll die Abgabe durch eine Plastiksteuer an die Firmen weitergereicht werden. Aus Berlin, Efi Seibert.
2: Ab Juli nächsten Jahres wäre diese Abgabe fällig. Für jede Tonne Kunststoff in Verpackungen würden dann 550 Euro fällig werden. Bei der großen Menge an solchen Verpackungen könnte das dem Staat rund 1,5 Milliarden Euro bringen. Demnach fielen allein im Jahr 2023 rund 3 Millionen Tonnen solcher Verpackungen an. Dabei geht es zum Beispiel um Folien, Verschlüsse oder Deckel. Zahlen müssen die Unternehmen, die solche Verpackungen nutzen, herstellen oder einführen.
1: Deutschland bekommt neben Wilhelmshaven einen zweiten Marinestützpunkt an der Nordsee. Im niedersächsischen Emden soll ein neuer Hafen für Fregatten und Minensuchboote gebaut werden. Das kündigte Verteidigungsminister Pistorius an. Nach seinen Angaben soll der neue Stützpunkt Anfang der 2030er Jahre fertig sein. Bis zu 2000 Dienstposten könnten in Emden langfristig entstehen. Bundeskanzler Merz hat den beiden deutschen Forschern Peter Hegemann und Georg Nagel zum Medizinnobelpreis gratuliert. Die Auszeichnung zeigt, deutsche Forschung ist Spitze, so Merz wörtlich bei X. Aus der Nachrichtenredaktion Jonas Valentin Weber.
3: Merz würdigte die Nobelpreisvergabe als Beleg dafür, dass es in der Wissenschaft entscheidend sei, international zusammenzuarbeiten. Neben Hegemann und Nagel wird auch der US-Amerikaner Carl Deisseroth ausgezeichnet. Alle drei forschen im Bereich der Optogenetik. Dabei handelt es sich um eine Methode, die dabei hilft, auf lange Sicht neue Therapieansätze gegen Alzheimer, Schizophrenie oder etwa Parkinson zu entwickeln. Im Speziellen können Wissenschaftler mit dem Verfahren bestimmte Nervenzellen im Gehirn mithilfe von Licht an- oder abschalten und damit beobachten, ob dadurch beispielsweise eine Erinnerung oder ein Gefühl entsteht.
1: Shaida Basiar hat am Abend für ihren Roman »Die Lücken« den Deutschen Buchpreis erhalten. Es geht darin unter anderem um die NS-Vergangenheit in einem kleinen Ort im Hunsrück, aber auch um aktuellen Antisemitismus und Rassismus. Der Buchpreis würdigt den besten deutschsprachigen Roman des Jahres. Mit der Verleihung in Frankfurt am Main startet traditionell die Buchmessenwoche. Das Wetter in Deutschland. In der Nacht im Norden viele Wolken und von der Nordsee her Schauer. Sonst trocken und oftmals klar. 16 Grad auf Sylt bis 4 Grad im bayerischen Vogtland. Morgen im Norden viele Wolken und Schauer, sonst nach Nebel viel Sonne. 17 Grad auf Sylt bis 25 Grad am Oberrhein. Und am Mittwoch im Norden Schauer, im Südwesten später unbeständiger, sonst freundlich, wieder 17 bis 25 Grad. Das waren die Nachrichten.
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4: Und da habe ich zwei aktuelle Meldungen für Sie. Die A42 Kamp-Lindfort Dortmund ist zwischen Herne-Krange und Herne-Baukau in beiden Richtungen noch bis 5 Uhr gesperrt. Und A81 Stuttgart Richtung Singen zwischen Kreuz Stuttgart und Sindelfingen Ost 1 Kilometer Stau wegen Bauarbeiten. Kommen Sie gut und sicher ans Ziel.
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4: Mit Christopher Gaube, schön, dass Sie mit dabei sind. Der spanische Ministerpräsident Sanchez, der steht massiv unter Druck. Grund: Mit seiner Minderheitsregierung ist es ihm nicht gelungen, zwei wichtige Gesetze durch das Parlament zu bringen. Es ging um den Schutz vor Zwangsräumung und um die Stärkung des Mieterschutzes. Infolgedessen sind am Wochenende wieder mehr als 100.000 Spanierinnen und Spanier für mehr Mieterschutz auf die Straße gegangen. Jetzt zieht der 54-jährige Sanchez die Reißleine. Die eigentlich für den Sommer geplanten Parlamentswahlen zieht er auf November vor. Hans-Günther Kellner berichtet aus Madrid.
5: Die Stunde der Wahrheit ist gekommen. Jetzt müssen die Karten auf den Tisch. Das hatte Pedro Sanchez am Freitag vor der Abstimmung über seine Wohnungsdekrete im Parlament noch gesagt. Das Ergebnis ist bekannt. Die Stärkung des Mieterschutzes wurde abgelehnt. Damit begründete Spaniens Ministerpräsident jetzt seinen Entschluss, die für den Sommer vorgesehene Parlamentswahl auf Ende November vorzuziehen. Ich weiß, dass die Menschen empört sind, weil ihre Anliegen in diesem Parlament mit Füßen getreten worden sind. Ich bin mir bewusst, dass wir auch Fehler gemacht haben. Aber um mehr zu machen als bislang, brauchen wir eine größere Unterstützung aus der Bevölkerung. Wir müssen die Menschen mobilisieren und im Parlament eine viel größere linke Mehrheit erreichen für mehr sozialen Fortschritt und um Spanien weiter zu verändern. Wirtschaftlich läuft es in Spanien ordentlich. Das Wachstum liegt bei rund 2,5%. Die Arbeitslosenquote ist seit vielen Jahren wieder auf unter 10% gefallen. Und die Strompreise sind deutlich niedriger als in vielen anderen EU-Staaten. Aber die Mieten sind in nur 5 Jahren um mehr als 40% gestiegen, in Madrid sogar um mehr als 60%. Da kommt die Einkommensentwicklung nicht hinterher. Der 65-jährige Oppositionsführer Alberto Núñez Feijóo zeichnet das Bild von einem Land auf der Intensivstation. Die Lebenshaltungskosten sind untragbar, Wohnraum ist unbezahlbar, es fehlen Ärzte und es gibt zu viele Streiks. Das Bildungsniveau verschlechtert sich, die Infrastruktur verfällt, die Einwanderung ist außer Kontrolle. Wir erleben Stromausfälle und mehr Unsicherheit. Die Rekordeinnahmen an Steuern haben nicht einmal dazu ausgereicht, angemessen auf den Angriff auf unsere Nation in Ceuta zu reagieren. Schon lange ist die Politik in Spanien extrem polarisiert. Neuesten Umfragen zufolge würde rund die Hälfte der Wählerinnen und Wähler für Feijóos konservative Volkspartei oder die ultrarechte Vox stimmen. Die linken Parteien hoffen dagegen, dass die Wohnungsdebatte ihre Anhängerinnen und Anhänger wieder mobilisiert. Die Politologin María Martínez Bascuñán von der Autónoma-Universität in Madrid meint dazu: Die Frage ist, ob sich diese Wähler am Ende wirklich für Sánchez entscheiden. Viele sehen ihn als Teil des Problems. Er hat ja schließlich 8 Jahre lang regiert. Er muss die Wähler davon überzeugen, dass er sie vor einem großen rechten Block schützen will. Der Unmut auf der Straße richtet sich nicht nur gegen die Rechten, sondern auch gegen die Politik im Allgemeinen, gegen das System. Wir wissen nicht, ob es Sánchez gelingen wird, diese Wahrnehmung der Leute irgendwie zu verändern. Die spanische Regierung möchte nach der Auflösung des Parlaments nun noch einmal ein Dekret gegen Zwangsräumungen vorlegen. Dafür bräuchte sie nur die Zustimmung des ständigen Ausschusses des Parlaments, wo es eine linke Mehrheit gibt. Erst das neu gewählte Parlament könnte dann im Dezember diese Regelung wieder aufheben.
4: Der spanische Ministerpräsident Sánchez hat also Neuwahlen, vorgezogene Neuwahlen in Spanien angekündigt. Unser Korrespondent Hans-Günther Kellner berichtete.
0: Wirtschaft.
4: Es klingt erstmal gar nicht so schlecht. Die Zahl der Arbeitslosen in Deutschland liegt im Moment unter 3 Millionen, ist damit leicht gesunken. Das ist aber nur ein Teil der Wahrheit. Die sogenannte Herbstbelebung am Arbeitsmarkt, die fiel diesmal schwächer aus als sonst. Und vor allem Berufseinsteiger haben es schwer. Wer gerade frisch von der Uni kommt, muss sich anstrengen, um überhaupt etwas zu finden. Ralf Geißler hat sich umgehört, wie schwierig der Berufseinstieg für junge Akademiker tatsächlich ist.
6: Fay hat mehr als 100 Bewerbungen geschrieben. Trotz eines Bachelors im Informatikbereich, trotz Master, trotz eines Japan-Aufenthalts, er fand monatelang keinen Job. Der 27-Jährige erzählt, viele Firmen hätten auf seine Bewerbungen nicht einmal reagiert.
7: Es ist gerade einfach wirklich sehr anstrengend und man schickt Bewerbung nach Bewerbung nach Bewerbung und macht die Statistiken, wie viele Bewerbungen pro Tag hat man geschafft. Und es ist frustrierend, am Ende landet man in einer Stelle, die okay ist.
6: Fay ist mit dieser Erfahrung nicht allein. Fachleute bestätigen, der Berufseinstieg ist schwerer geworden. Besonders trifft es Akademiker, sagt Katharina Schröder von der Arbeitsagentur Sachsen.
8: Also wenn wir uns da die Statistik bzw. unsere Meldungen auch angucken, 10% der gemeldeten Stellen sind für Akademiker, 60% der gemeldeten Stellen sind für Fachkräfte, also für Personen mit einer Ausbildung ausgeschrieben. Also für Akademiker gibt es da tatsächlich wesentlich weniger momentan. Das hängt aber eben auch damit zusammen, dass eben Firmen gerade aufgrund der wirtschaftlichen Lage weniger ausschreiben und wenn sie dann ausschreiben, Menschen mit Berufserfahrung präferieren und weniger junge Absolventen, die eben noch keine Berufserfahrung haben.
6: Gefragt ist Praxis, Praxis, Praxis. Kehrt sie damit zurück, die Generation Praktikum, junge Akademiker, die sich erst über viele Praktika und Zeitverträge an die Festanstellung heranarbeiten müssen? Katharina Schröder relativiert etwas. Ja, Praxis werde in akademischen Berufen wichtiger, trotzdem gäbe es über alle Altersgruppen hinweg kaum Akademiker, die gar nichts finden. Die Arbeitslosigkeit in der Gruppe läge bei 3,8%. Anna Wittig vom Jobportal Stepstone hat ebenfalls Zahlen erhoben. Demnach wurden für Berufseinsteiger voriges Jahr ein Drittel weniger Jobs ausgeschrieben als im langjährigen Durchschnitt.
9: Was wir ganz grundsätzlich sehen in unseren Studiendaten ist, dass über jeder Zweite, der gerade im Berufseinstieg steht, eben angibt, da gerade eine schwierige Lage vor sich zu finden und sozusagen die Jobsuche als schwierig zu betiteln. Was wir aber auch sehen in unseren Stellenanzeigendaten ist, dass sich so ganz langsam das Angebot für Jobeinsteigende auch wieder erholt hat. Das heißt, hier im ersten Halbjahr gab es dann jetzt doch bereits wieder 14% mehr Einstiegsjobs als zum Beispiel im Vorjahreszeitraum.
6: Ob das die Trendwende ist? Zumindest wurden die Zahlen auf dem gesamten Arbeitsmarkt zuletzt besser. Der 27-jährige Fay hat in der Migrationsberatung Arbeit gefunden, wo er bei der Digitalisierung hilft. Allerdings ist die Stelle befristet.
7: Ich kenne jetzt keinen meiner Studienkolleginnen, die wirklich sagen, hey, ich habe eine Stelle gefunden, mit der ich wirklich sehr zufrieden bin.
6: Wirklich angekommen im Berufsleben fühlt sich Fay noch nicht. Für den Traumjob in der Informatik, vielleicht im Computerspielebereich, will er weitere Anläufe nehmen.
4: Ein Bericht war das von Ralf Geißler. Die Entscheidung der Bundeswehr ist gefallen. Der Zuschlag für einen neuen Marinestützpunkt, der geht an die niedersächsische Stadt Emden, den zweiten an der Nordsee nach Wilhelmshaven. Heute hat Bundesverteidigungsminister Pistorius das Projekt vor Ort vorgestellt und die Verträge unterzeichnet. Und Katharina Seiler fasst mal zusammen, um was es genau geht.
10: Für Bundesverteidigungsminister Boris Pistorius ist ein weiterer Marinestützpunkt in der Nordsee dringend erforderlich, angesichts der aktuellen Bedrohungslage. Aktuell habe die Bundeswehr die kleinste Marine ihrer Geschichte bei gleichzeitig zunehmenden Aufgaben in der Landes- und Bündnisverteidigung. Und das werde so nicht bleiben, sagte Pistorius.
11: Wir haben die Weichen dafür gestellt in allen Bereichen. Die Marine wird aufwachsen. Und das ist, wie gesagt, aufgrund der internationalen Bedrohungslage, gerade mit Blick auf die Ostsee, aber auch vor allem die Nordsee und den Nordatlantik von entscheidender Bedeutung. Denn damit erhöhen wir die Abschreckungsfähigkeit Deutschlands und der NATO. Und für die Systeme, die wir geordert haben und die wir noch ordern werden, brauchen wir nicht nur Liegeplätze und Pierlängen. Wir erhöhen auch deutlich das Marinepersonal in den kommenden Jahren. Und dieses Personal braucht Unterkünfte, Ausbildungsgebäude und Truppenküchen. All das kommt zusammen.
10: Und dafür hat die Marine in den vergangenen Monaten geeignete Hafenflächen an der Nordsee gesucht und in Emden gefunden. Außerhalb der Stadt verfügt die Niedersachsen-eigene Hafengesellschaft über ein mehrere hundert Hektar großes Gelände, das direkt an der Ems liegend, sich hervorragend eigne, findet der Inspekteur der Marine, Vizeadmiral Wilhelm Tobias Abri.
12: Die Realisierungspotenziale, die wir hier, die Marine, zusammen mit dem BMVG vorgefunden haben, sind sehr groß. Wir sehen Potenzial für diese Hafeninfrastruktur, wie wir brauchen, einschließlich der dazu erforderlichen Tiefe des Hafens, um eben auch große Einheiten aufnehmen zu können, auch große Einheiten, Fregatten und größer unserer Verbündeten. Ich sehe die Potenziale natürlich auch für die Hafeninfrastruktur kleinerer Einheiten. Das ist deshalb erforderlich, dass wenn wir Einheiten, die wir heute in der Ostsee haben, unter bestimmten Bedingungen im Verteilungsfall in Nordsee stationieren müssen, hier auch aufnehmen können müssen. Und schließlich geht es darum, dass wir eine logistische Unterstützung hier bauen.
10: Eine logistische Unterstützung für den Marinehafen in Wilhelmshaven. Außerdem, der Standort in Emden sei Tide-unabhängig und man komme schnell in das Einsatzgebiet in die Nordsee und von da in den Nordatlantik, so der Vizeadmiral. Bis zu 2000 Dienstposten sollen auf dem neuen Stützpunkt in Emden entstehen, auf einer Fläche von bis zu 450 Hektar. Der Verteidigungsminister und der Vizeadmiral wollen, dass der zusätzliche Hafen so schnell wie möglich einsatzbereit ist.
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15: 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Da kann also Deutschland aus Dänemark, aus den Niederlanden echt profitieren.
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0: Die Zeit jetzt 22.45 Uhr.
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0: Die Mieten in Innenstädten und Ballungsräumen, die steigen immer weiter. Die Einkommen vieler Mieter kommen da schon lange nicht mehr mit. Viele sind gezwungen, einen großen Teil ihres Lohns für Wohnen auszugeben. In Berlin hat sich deshalb schon 2021 ein Volksentscheid dafür ausgesprochen, große Wohnungskonzerne zu vergesellschaften. Jetzt möchte die Berliner Linke genau diesen Volksentscheid umsetzen. Ob das etwas bringt und welche Mittel das Mietrecht gegen hohe Mieten hat, darüber berichtet Alena Lackmöller im Radioreport Recht.
2: Schöner wohnen, das bedeutet im Mieterland Deutschland vor allem teurer wohnen. Wohnraummieten kostet immer mehr Geld, gerade in Innenstädten. Wer in Berlin heute eine Wohnung anmietet, der zahlt etwa 70% mehr als Mieter, die 2016 eine Wohnung in der Hauptstadt gesucht haben. Kein Wunder, dass die Linke in Berlin mit diesem Thema Wahlen gewinnt. Die Linke möchte die Bestände von großen Wohnungskonzernen vergesellschaften und künftig öffentlich verwalten. Aber auch das Mietrecht kann Mieten bezahlbarer machen. Über die Probleme und Chancen dieser Instrumente habe ich mit Markus Arz gesprochen. Er ist Professor an der Uni Bielefeld und hat sich insbesondere auf das Mietrecht spezialisiert. Er sagt, der Mietmarkt ist ein dysfunktionaler Markt.
3: Der Markt ist eben nicht vergleichbar mit anderen. Das liegt zum einen daran, dass wir beim Wohnen eben über ein Gut sprechen, auf das man nicht verzichten kann. Das kann man recht einfach darstellen. Ja, wenn man irgendein Konsumgut, nehmen wir mal die Ernährung vielleicht aus, wenn man ein Konsumgut nicht nutzen möchte, dann verzichtet man drauf. Man muss nicht Auto fahren im Zweifel. Ja, und man braucht auch kein E-Bike. Aber ein Dach über dem Kopf braucht man, und dieses Dach über dem Kopf muss eben auf dem Boden stehen, und der Boden ist nicht vermehrbar. Wir haben ein paar Stellschrauben, an denen können wir drehen, um eben das Wohnen für alle vielleicht zu ermöglichen oder jedenfalls Grundlagen zu schaffen, damit es besser wird. Aber das Mietrecht, und das ist fast eine Binse, das wird nicht alleine sozusagen der Hebel sein, um die Wohnungsnot zu beheben.
2: Noch so eine Binse? Gegen Wohnungsmangel und hohe Mieten helfe nur bauen, bauen, bauen. Stimmt das?
3: Ich unterstütze auch diese These, bauen, bauen, bauen, ehrlich gesagt nicht. Ich glaube, dass es sinnvoll ist, intelligent Flächen zu nutzen, also umzunutzen, dass eben etwa Gewerbeflächen, die heute nicht mehr so genutzt werden, wie sie vor der Corona-Krise genutzt worden sind, dass man die eben umnutzt, dass man eben vielleicht aufstockt, ja, dass man sich überlegt, welche versiegelten Flächen haben wir und können die dann auch noch nutzen, indem man eben intelligent dort aufbaut und das Wohnraum schafft.
2: Juraprofessor Markus Arz gibt auch zu bedenken, dass viele Menschen heutzutage in zu großen Wohnungen oder Häusern wohnen. Etwa weil die Kinder aus dem Haus sind, aber eine kleinere Wohnung in der Umgebung viel teurer wäre. Andere Familien wiederum suchen erfolglos nach mehr Platz. Auch das sei ein Rädchen, an dem man drehen könne. Im deutschen Mietrecht soll eigentlich die Mietpreisbremse verhindern, dass Wohnraum immer teurer und teurer wird. Wo sie gilt, wird von den Landesregierungen festgelegt.
3: In den Gebieten, in denen die Mietpreisbremse nicht gilt, da kann der Vermieter grundsätzlich beim Einstieg in den Mietvertrag eine Miete aufrufen, die er eben am Markt bekommt. Da gibt es im Grunde genommen nur Grenzen des Wuchers. Und da, wo sozusagen attraktive Wohnlagen sind, da gilt diese Mietpreisbremse. Und die hat man eben eingeführt. Und dort gibt es eine Begrenzung der Ausgangsmiete bei 110% der ortsüblichen Vergleichsmiete.
2: Man schaut sich also vergleichbare Wohnungen in der Umgebung an und dann errechnet man daraus einen Durchschnitt. Das ist die ortsübliche Vergleichsmiete. Bei einer Neuvermietung darf die Miethöhe nur 10% über diesem Durchschnitt liegen. Nur so richtig gut scheint das nicht zu funktionieren. Sonst würden die Mietpreise ja nicht so durch die Decke gehen. Also woran liegt's?
3: Ein Problem bei der Mietpreisbremse besteht etwa darin, dass der Wächter der Mietpreisbremse der Mieter ist. Ja? Also Sie müssen sich das so vorstellen. Nehmen wir mal ein einfaches Beispiel. Also die ortsübliche Vergleichsmiete liegt bei 10 Euro und sie hat 100 Quadratmeter. Und man hat eben jetzt Grenze von 1100 Euro für diese Mietwohnung. Und nun inseriert der Vermieter die für 1300 oder 1500 Euro, was vorkommt. Ja? Also solche Mietinserate gibt es, die eben erheblich über der zulässigen Grenze liegen. Und stellen Sie sich vor, Sie haben jetzt eine Schlange von 100 Bewerberinnen und Bewerbern, und der Mietinteressent, der also in die Diskussion mit dem Anbieter gehen und sagen, naja, aber diese Miete von 1500 Euro, die ist doch vollkommen überhöht, die werde ich hier nicht bezahlen. Dann können sich die Chancen ausrechnen, ja, die der Mietinteressent noch hat, die Wohnung dann zu bekommen. Jetzt unterschreibt also unser Mieter diesen Mietvertrag im Bewusstsein und Kenntnis, dass die Miete überhöht ist. Und dann verlangt im Grunde genommen das Gesetz, dass er sich jetzt mit dem Vermieter in den Konflikt begibt und ihm sagt, schau mal, ich habe hier zwar vorgestern diesen Vertrag unterschrieben, aber ich bin nicht bereit, diese 1500 Euro, die hier stehen, zu bezahlen, sondern ich zahle nur 1100. Man ist heilfroh, dass man in Köln, Düsseldorf oder wo auch immer eine Wohnung gefunden hat und muss dann sofort eben in diesen Streit mit dem Vermieter treten und das scheuen natürlich die Mieter.
2: Für Juraprofessor Markus Arz ist die Mietpreisbremse auch deshalb nicht alternativlos. Es gibt auch andere Mittel und Wege, bedürftigen Mietern zu helfen. Zusammen mit dem Juraprofessor Arnold Lehmann-Richter aus Berlin hat er ein Gutachten für den Deutschen Juristentag geschrieben. Sie schlagen vor, Vermieter müssen eine bestimmte Zahl ihrer Wohnungen an Mieter mit geringem Einkommen vergeben.
3: Also wir haben uns Gedanken darüber gemacht, ob die Mietpreisbremse sozusagen zielgenau ist. Und man darf natürlich jetzt nicht vergessen, dass es auch Mieter gibt, die durchaus wirtschaftlich gut gestellt sind, ne, und jetzt eben eine solche gedeckelte Miete genießen, obwohl sie vielleicht in der Lage wären, mehr zu zahlen. Und da diese Mietpreisbremse eben so ein bisschen Gießkanne bzw. Rasenmäher-Prinzip ist, ja, dass also sozusagen die Miete ganz unabhängig davon, ob der Mieter sich das leisten kann, gedeckelt ist, haben wir die Idee vorgeschlagen, dass man jedenfalls dann, wenn es im Bestand eine gewisse Anzahl an Wohnungen gibt, dass man den Vermietern eine sogenannte Sozialvermietungspflicht auferlegt. Wenn sich eben Haushalte mit einem gewissen Anteil ihres Haushaltseinkommens, da schwebt immer so diese Zahl von 30% im Raum herum, also 30% des Haushaltseinkommens, mehr sollte man für das Wohnen nicht ausgeben. Da sollte sozusagen ein gewisser Anteil, und auch da schweben uns 30% vor, des Bestandes eben an solche Familien oder Mieter eben vermietet werden, die mit ihr 30% ihres Nettoeinkommens auf dem Markt keine insofern dann bezahlbare Wohnung bekommen. Aber kombiniert mit der Freigabe der anderen Mieten, ja, also sozusagen die 70% des Bestandes kann man dann am Markt anbieten zu den Preisen, die dann eben gezahlt werden.
2: Doch auch eine Sozialvermietungsquote birgt Risiken. So wie die Mieten gerade steigen, haben es auch Normalverdiener in bestimmten Städten schwer, eine Wohnung zu finden, die sie nicht einen großen Teil ihres Einkommens kostet. Herr Arz befürchtet, dass es solche Menschen scheuen könnten, zum Amt zu gehen und sich dort als bedürftig einordnen zu lassen, um eben an bezahlbaren Wohnraum zu kommen. Vor diesem Hintergrund müsste man das Ganze nicht etwas grundsätzlicher angehen und weniger Markt wagen?
3: Also man kann zum Beispiel über das Bodenrecht nachdenken, ne? Die Frage stellen, ob die Spekulation an Boden eingeschränkt werden soll. Und wenn man schon mal diesen Boden aus der Spekulation rausnehme, hätte man ja vielleicht auch schon etwas gewonnen. Und dann gibt's eben die Fehler in der Vergangenheit. Und das bringt natürlich nichts, das immer wieder zu sagen und falsche oder keine Schlüsse rauszuziehen, dass eben die Kommunen schlicht und ergreifend ihr Tafelsilber verscherbelt haben und die Wohnungsbestände verkauft haben vor Jahren und Jahrzehnten. Und insofern, wenn sozusagen der Staat, die Kommune diese Daseinsvorsorge viel mehr übernehme und dann eben Wohnraum in staatlicher Hand anböte, würden sie ja sozusagen aus dem Markt genommen und nicht Unternehmen bzw. privaten Vermietern übergeben. Und das würde natürlich sehr, sehr, sehr helfen. Ja, auch das System oder das Projekt der Genossenschaft funktioniert wunderbar. Da haben wir auch ganz, ganz häufig bezahlbare Mieten. Und also es gibt neben dem Markt wunderbare, ja, Projekte und Konzepte, um für Wohnraumversorgung und für bezahlbaren Wohnraum zu sorgen.
2: Weniger Markt, das möchte ja auch die Berliner Linke. Die will Bestände von großen Wohnungskonzernen vergesellschaften und künftig öffentlich verwalten. Würde das denn etwas bringen?
3: Naja, man müsste ja wahrscheinlich jedenfalls sagen, dass dann, wenn dort eben gedeckelte oder regulierte Mieten in diesen Verträgen zu zahlen sind und die dann bei der Bestimmung der ortsüblichen Vergleichsmiete mit Berücksichtigung finden, dann würde das zu einer Absenkung des Mietniveaus führen. Und wenn wiederum dann diese Vergleichsmiete zum Maßstab für die Zulässigkeit der Neuvertragsmieten gemacht wird. Da sind wir wieder bei diesen 110%. Und die Vermieter sich dran halten, also auf der anderen Seite dann auch noch diese Mietüberhöhung sanktioniert und überprüft wird, dann hätte das schon diesen Effekt auf jeden Fall.
2: Juraprofessor Markus Arz von der Universität Bielefeld sagt also, auch eine Vergesellschaftung von Wohnraum könnte helfen, die Mieten bezahlbarer zu machen. Ob das verfassungsrechtlich möglich ist und vor allem, was das Ganze, das klamme Berlin, kosten würde, das steht auf einem anderen Blatt.
0: Alena Lackmöller aus der ARD-Rechtsredaktion war das.
1: Kultur.
0: Die deutsche Schriftstellerin Shaida Bazia erhält den Deutschen Buchpreis 2026. Sie wird für ihren Roman Die Lücke ausgezeichnet. Darin geht es um die Verdrängung der NS-Vergangenheit in einem kleinen Ort im Hunsrück. Den Preis verlieh der Börsenverein des deutschen Buchhandels am Abend im Frankfurter Römer. Und Antje Bonhage war dabei.
4: Applaus und Jubelrufe im Kaisersaal des Frankfurter Römers für Shaida Bazia. Sichtlich gerührt, zugleich ernst ist sie, als sie am Abend von der Auszeichnung erfährt. Der Roman Die Lücken reflektiere anhand einzelner Figurenschicksale 100 Jahre ambivalenten deutschen Lebens, zitiert der Vorsitzende des Börsenvereins des deutschen Buchhandels Sebastian Gogolz die Entscheidung der Jury.
5: Die Autorin wählt überzeugende literarische Strategien. Der Blick einer toten Erzählerin und die kaleidoskopische Struktur des Textes ermöglichen es, zwischen den Zeiten zu springen, sowie Nähe und Distanz zu erzeugen. Ein Roman gegen Gleichgültigkeit.
4: Schauplatz des Buchs ist Heimesbach, eine fiktive Kleinstadt im Hunsrück. Bazia selbst, Jahrgang 1988, ist im rheinland-pfälzischen Hermeskeil aufgewachsen. Ihre Eltern waren aus dem Iran geflüchtet. In Heimesbach spielt sich dabei modellhaft ab, die Verstrickung Einzelner in die Verbrechen des Holocaust, eine schleichende Normalisierung von Antisemitismus, systematischer Entzug von Rechten und gesellschaftliche Ausgrenzung. Außerdem Verdrängung und Beschönigung der Vergangenheit. Sie könne nur bedingt Freude empfinden, sagt Shaida Bazia vor 300 Gästen in ihrer Dankesrede.
6: Ich möchte darauf hinweisen, dass antisemitische Straftaten auf ihrem Höchststand sind und die rassistischen auch. Und es im Moment keine Minderheit in Deutschland gibt, die keinen Grund zur Sorge hat. Auch wenn das die Stimmung immer ein bisschen vermiest, aber dafür sind ja solche Abende vielleicht auch da, über die Sachen zu reden, über die man sonst nicht reden möchte.
4: Eine Besonderheit des Romans ist seine Konstruktion. So stehen nebeneinander historisches Material und Fiktion. Verschiedene Stimmen, Biografien und die Erzählzeiten überlagern sich. Vergangenheit wirkt dadurch nicht wie eine abgeschlossene Epoche. Sie prägt Familien und politische Haltungen bis in die Gegenwart hinein. Shaida Bazia dankte ihrer Familie und auch ihrem Verlag Kiepenheuer & Witsch, darunter der Programmleiterin Sandra Heinrici, die sie vor 10 Jahren in den Verlag geholt habe.
6: Sie hat das getan mit den Worten, sie möchten mir eine literarische Heimat bieten. Und ich möchte an dieser Stelle sagen, das ist das einzige Mal, dass der Begriff Heimat für mich Sinn gemacht hat.
4: Die Lücken ist Shaida Bazias dritter Roman. Für ihn erhält die Autorin in diesem Herbst auch den Wilhelm-Raabe-Preis. Bereits ihr Debüt 2016, Nachts ist es leise in Teheran, wurde von der Kritik viel beachtet und für mehrere Literaturpreise nominiert. Mit dem Deutschen Buchpreis zeichnet der Börsenverein des deutschen Buchhandels seit 2005 jeweils zum Auftakt der Frankfurter Buchmesse den nach Ansicht der Jury besten deutschsprachigen Roman des Jahres aus. Er ist mit 25.000 Euro dotiert. Die übrigen 5 Finalisten bekommen jeweils 2.500 Euro. Neben Shaida Bazia waren in diesem Jahr Franziska Gensler, Valeria Gordejew, Elias Hirschel, Peggy Mädler und Dana Vohwinkel nominiert.

0: Es ist 23 Uhr. 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
1: Die Nachrichten mit Stefan Fries. Guten Abend. Die Förderung für E-Autos kommt nicht bei allen an. Laut Bundesumweltministerium wurde sie zwar schon 100.000 Mal genehmigt, allerdings seltener von Menschen mit jüngeren Kindern. Mehr von Lena Sterz.
2: Das Bundesumweltministerium wollte mit der Prämie eigentlich vor allem Familien den Umstieg aufs Elektroauto erleichtern. Die bisherigen Zahlen zeigen aber, die Mehrheit der Antragsteller haben gar keine Kinder. Besonders oft wird die Prämie für verhältnismäßig kleine, günstige Elektroautos beantragt. Sie kosten um die 20.000 Euro. Größere, für Familien geeignete E-Autos sind oft so teuer, dass der Zuschuss von maximal 6.000 Euro vermutlich vielen Familien nicht reicht.
1: Bei der Neuen Kölner Oper gibt es offenbar größere Probleme mit der Technik als bisher bekannt. Ein Stück muss deshalb umgeplant werden, nämlich Hoffmanns Erzählungen. Das soll Ende November Premiere feiern. Die ursprünglich geplante Inszenierung kann aber wegen der Technik so nicht aufgeführt werden. Bundesumweltminister Schneider will Pharmafirmen für Wasserverschmutzungen stärker zur Kasse bitten. Auf einer Wasserkonferenz in Berlin sagte der SPD-Politiker, in den Abwässern befänden sich zunehmend Medikamentenrückstände und andere Mikroschadstoffe. Die Verursacher und nicht die Bürger sollten sich künftig an den Kosten für den Ausbau von Kläranlagen beteiligen. Außerdem gab es noch diese Themen. In Frankreich hat es an hunderten Schulen weitere Demos gegeben für bessere Ausstattung und bessere Lernbedingungen. In den vergangenen Tagen waren bei Ausschreitungen sowohl Schüler als auch Polizisten verletzt worden. Unternehmen, die Plastikverpackungen in Umlauf bringen, müssen womöglich in Zukunft mehr Geld bezahlen. Die Bundesregierung will eine Steuer dafür einführen. Das soll auch ein Anreiz sein, weniger Plastik in Verpackungen zu verwenden. Die Gewerkschaft Verdi kritisiert die Warenhauskette Galeria und spricht von jahrelangen Managementfehlern. Heute wurde das vierte Insolvenzverfahren innerhalb von 6 Jahren genehmigt. Am NRW-Landtag in Düsseldorf gab es heute Abend eine Lichtinstallation zu sehen, wie noch die ganze Woche, immer abends. Anlass ist der 80. Geburtstag des Parlaments. Christian Bongers, WDR Kultur.
3: Ab Sonnenuntergang wird der Landtag in Düsseldorf bis Sonntag jeden Abend zur Leinwand. Bei der Lichtinszenierung Fundament der Demokratie werden Zitate und Gedanken zur Demokratie auf die Betonwände projiziert. Von Prominenten, aber auch von Schulklassen aus ganz NRW. Der 80. Geburtstag des Bundeslandes wird am Landtag außerdem mit einer Ausstellung und am Dienstag mit einem Jubiläumskonzert des WDR-Sinfonieorchesters gefeiert. Höhepunkt ist die Parlamentsnacht am Freitag mit Konzert, Gesprächsrunden und einem Auftritt von KI-Robotern. Der Eintritt ist frei, erwartet werden mehrere tausend Besucher.
1: Das Wetter in Nordrhein-Westfalen, die Nacht ist oft klar oder nur gering bewölkt, bei 11 bis 4 Grad. Morgen gibt es zuerst Nebel oder Hochnebel, dann Sonne und Wolken, meistens bleibt es trocken. In Münster bis 20 Grad, in Unna 21 und in Zülpich bis 22 Grad. Am Mittwoch erreichen uns ab dem Nachmittag und Abend Regenwolken, die dann eine windige und nasse zweite Wochenhälfte einläuten. Das war WDR aktuell.
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4: Die A12 Berlin Richtung Frankfurt-Oder ist zwischen Fürstenwalde-West und Briesen wegen einer Nachtbaustelle noch bis ca. 5 Uhr gesperrt. Die A29 Alhorner Heide Richtung Oldenburg ist zwischen Wartenburg und Sandkrug wegen Fahrbahnerneuerung noch bis Mittwoch jeweils zwischen 19 und 5 Uhr gesperrt. Die Umleitung führt hier über die U7. Die A42 Kamp-Lindfort-Dortmund ist zwischen Herne-Krange und Herne-Baukau in beiden Richtungen noch bis 5 Uhr gesperrt. Und eine Meldung noch von der A57 Krefeld Richtung Köln. Die Autobahn ist hier zwischen Krefeld-Zentrum und Krefeld-Oppum wegen Bauarbeiten noch bis Donnerstagmorgen gesperrt. Wenn Sie unterwegs sind, wünsche ich Ihnen eine gute und sichere Fahrt.
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4: Aus den Studios von NDR Info in Hamburg. Ich bin Christopher Gaube. Schön, dass Sie mit dabei sind. In dieser Woche, da gibt's jeden Tag einen Preis. Und dazu jeden Tag auch ein Millionenpreisgeld. Es ist Nobelpreiswoche. Und an jedem Tag noch bis Freitag erfahren wir, wer in den einzelnen Kategorien in diesem Jahr ausgezeichnet wird. Den Auftakt hat heute der Bereich Medizin gemacht. Die Auszeichnung geht an 2 Deutsche und einen Amerikaner. Jana Sinram berichtet, wer die Preisträger sind und was sie Herausragendes geleistet haben.
5: Die 3 Forscher haben ein einzigartiges Werkzeug zur Erforschung Forschung der Kommunikation von Nervenzellen im Gehirn entwickelt. Damit können Wissenschaftler bestimmte Nervenzellen im Gehirn an- oder ausschalten und beobachten, ob dadurch zum Beispiel eine Erinnerung oder ein Gefühl entsteht. Die Methode heißt Optogenetik. Abdel El Manira vom Karolinska-Institut bei der Verkündung in Stockholm.
6: The impact of optogenetics extends far beyond understanding the healthy brain.
5: Die Bedeutung der Optogenetik reicht weit über das Verständnis des gesunden Gehirns hinaus. Sie kann aufdecken, wenn bestimmte Gehirnschaltkreise gestört sind, was zu Erkrankungen wie Blindheit, Depression, Sucht oder Demenz führen kann. Das Gehirn birgt nach wie vor unzählige Geheimnisse, die es zu entdecken gilt. Die Optogenetik hat uns ein wirkungsvolles Mittel an die Hand gegeben, um diese Herausforderungen anzugehen. Peter Hegemann ist Biophysiker und lehrt an der Humboldt-Universität in Berlin. Georg Nagel ist Biologe von der Universität Würzburg. Die beiden haben an einer winzigen Alge namens Chlamydomonas gearbeitet. In deren Hülle haben sie ein Eiweiß mit einzigartigen Eigenschaften gefunden. Abdel El Manira vom Karolinska-Institut.
6: They discovered that the protein itself.
5: Sie haben festgestellt, dass das Eiweiß ein lichtgesteuerter Ionenkanal war. Wenn es Licht ausgesetzt wird, öffnet sich der Kanal, sodass Ionen hineinströmen und ein elektrisches Signal erzeugen können. Nagel und Hegemann war sofort klar, was sie entdeckt hatten. Sie hatten den Schalter gefunden, von dem Neurowissenschaftler schon lange geträumt haben. Der US-amerikanische Psychiater und Neurobiologe Carl Dicerov von der Stanford University nutzte diesen Lichtschalter weiter. Ihm gelang es mithilfe der Gentechnik, ihn in das Gehirn lebender Mäuse einzusetzen. So konnten er und sein Team bestimmte Nervenzellen gezielt aktivieren. Ihre Entdeckung steht für das, was den Nobelpreis ausmacht, sagt Patrick Ernforsch vom Stockholmer Karolinska-Institut. Es geht um Forschung, die durch Neugier getrieben ist. Man hat eine Grünalge erforscht und dabei einen Ionenkanal entdeckt. Und auf dieser Grundlage können wir jetzt die Aktivität im Gehirn mit Licht steuern. Dicerov, Hegemann und Nagel erfuhren vom Vorsitzenden des Nobelkomitees Thomas Perlmann von ihrem Glück. Ich konnte tatsächlich alle drei erreichen. Es war toll, mit ihnen zu sprechen. Zuerst Carl Dicerov. Er war sehr müde und hatte noch geschlafen. Alle drei waren sehr überrascht. Und alle drei haben das Gleiche gesagt. Sie finden es absolut wunderbar, dass sie den Preis zusammen mit den beiden anderen bekommen.
4: Ja, Glückwünsche kamen auch vom Bundeskanzler. Nach seinen Worten zeige der Preis, dass deutsche Forschung Spitze ist. Und der Kanzler betonte, wie wichtig internationale Zusammenarbeit für die Wissenschaft sei. Am Abend hat Ingo Zamperoni in den ARD-Tagesthemen mit einem der drei ausgezeichneten Forscher gesprochen, mit Peter Hegemann von der Humboldt-Universität in Berlin. Zunächst ging es um seine Gefühlslage, einige Stunden nachdem er von der Auszeichnung erfahren hat.
7: Ja, ich bin natürlich überwältigt und man weiß am Anfang gar nicht, wie man damit umgehen muss. Und der Tag heute war ziemlich turbulent, aber allmählich hat sich das bei mir etwas gesetzt. Und ich denke schon, dass es irgendwie real ist.
8: Aber reden wir mal über Ihre Forschung. Ihre Forschung, so das Nobelpreiskomitee, habe, Zitat, unser Verständnis des Gehirns grundlegend verändert. Lässt sich das also so in etwa zusammenfassen? Sie und die beiden anderen heutigen Nobelpreisträger, Sie haben buchstäblich Licht ins Dunkel des Gehirns gebracht?
7: Ja, Licht ins Dunkel kann man in gewisser Weise sagen, aber das gilt sicher für das Fliegengehirn, das man belichten kann, oder das Zebrafischgehirn. Beim Mausgehirn wird es schon ein bisschen schwieriger. Und das menschliche Gehirn ist weitgehend dunkel. Wenn Sie da optogenetisch arbeiten wollen, müssen Sie einen Lichtleiter ins Gehirn reinstecken und dann können Sie ein kleines Volumen von 1 bis 5 Quadratmillimeter belichten, mehr nicht.
8: Und doch führt das dazu, dass man einen besseren Überblick schaffen kann, wo welche Bereiche wie funktionieren im Gehirn. Das ist doch im Prinzip das, wofür Sie ausgezeichnet wurden, oder?
7: Ja, das ist natürlich eine Technologie, die man lange sich gewünscht hat, dass man einzelne Zellen in einem großen zellulären Verband aktivieren kann. Oder auch inaktivieren, um zu sehen, wofür sie gut sind und wofür nicht. Das heißt, funktionale Studien wurden durchgeführt, sodass man jetzt einzelne Zellen im Gehirn, im Hippocampus, Hypothalamus, präfrontalen Kortex, besser menschlichen Funktionen zuordnen kann und weiß, was die tun und was sie vielleicht nicht tun bei Patienten.
8: Und das ist genau der Grund, weshalb sie ausgezeichnet wurden heute. Aber Stichwort Patienten, wie berechtigt sind denn die Hoffnungen, die sich Patienten mit etwa Parkinson, Epilepsie oder Schizophrenie machen können, dass ihre Grundlagenforschung dann auch wirklich zu neuen Therapien führt?
7: Ja, das ist immer die Wunschvorstellung der Politiker und der Journalisten, dass das gleich zu Therapien führt. Aber Sie wissen ja von anderen Krankheitsbildern, dass es Jahre oder Jahrzehnte dauert, bis man die richtig versteht. Und das Verständnis ist das, was durch diese Technik gefördert wird. Die Therapie ist nochmal eine andere Sache.
8: Das klingt jetzt so bescheiden, wenn Sie das so darstellen, als wäre das nichts Besonderes. Aber Sie haben dieses Werkzeug ja erst Forschenden, die dann Therapiemöglichkeiten ausloten, erst zur Hand gegeben, damit die das überhaupt können. Das ist ja der große Erfolg Ihrer Grundlagenforschung.
7: Ja, ich bin ja selber eigentlich kein Neurowissenschaftler, ich bin ja Algenforscher. Und wir haben uns mit den Lichtreaktionen von Grünalgen beschäftigt und da ein lichtaktivierten Kanal entdeckt und charakterisiert, der einige Jahre später dann hauptsächlich durch Karl Deiseroth in die Neurowissenschaften eingebracht werden konnte. Also ist das ein langjähriger Prozess. Das hat eine Zeit gedauert, bis es sich als Werkzeug verbreitet hat. Zuerst in den USA, leider Gottes, aber jetzt auch weitgehend in Deutschland und verschiedenen anderen europäischen Ländern. Und man ist schon dann im Nachhinein überrascht, wie eine Algenforschung dann letzten Endes zu einem präklinischen Forschungsfeld und möglicherweise auch zu einer Therapie führen kann.
8: Und jetzt zu einem Nobelpreis. Inwieweit ist dieser Erfolg auch ein Erfolg für die deutsche Wissenschaft und den Forschungsstandort Deutschland insgesamt?
7: Ja, es ist natürlich ein Erfolg und es freut mich natürlich besonders, dass hier die beiden Universitäten Würzburg und die Humboldt-Universität geehrt wurden mit den Preisträgern. Es ist nicht so selbstverständlich, dass diese Art Forschung an Universitäten durchgeführt wird. Die meisten Auszeichnungen kommen von der Großforschung, die natürlich viel großzügiger alimentiert werden. Aber freut mich sehr, dass die Humboldt-Uni und auch die Forschungslandschaft in Berlin mit mir zusammen natürlich geehrt werden.
8: Haben Sie denn den Eindruck, dass junge Wissenschaftler und Forschende hierzulande dieselbe Unterstützung, auch dieselben Chancen vielleicht auch haben, die Sie vielleicht in Ihren ersten Schritten vor 20 Jahren hatten?
7: Leider nicht. Und das sehe ich in verschiedenen europäischen Ländern, dass die Unterstützung der Grundlagenforschung nachgelassen hat. Und wirklich neue Forschungsfelder hier in Angriff zu nehmen, ist schwierig, weil die Tendenz dahin führt, dass immer sofort gefragt wird, wo ist die Anwendung? Und in 3 Jahren sollen die Wissenschaftler zeigen, dass sie ein neues Forschungsgebiet entwickelt haben. Das geht einfach nicht. Das ist zu früh und zu schnell. Man müsste ihnen mehr Zeit geben. Da kann ich nur wieder mein Lieblingsland Norwegen zum Vorbild empfehlen. Da werden längerfristige Doktorandenstellen vergeben, Postdoktorandenstellen vergeben. Die Organisatoren, die da Geld vergeben, haben mehr Geduld, als das bei uns immer stärker der Fall wird. Aber ich bin dennoch besonders der Deutschen Forschungsgemeinschaft sehr dankbar, dass da in großer Breite noch Grundlagenforschung unterstützt wird, was auch in Gefahr ist. Aber ich hoffe das Beste, dass auch nicht zuletzt solche Preise zu der Überzeugung führen, dass Grundlagenforschung wichtig ist.
4: Sagt Peter Hegemann, Professor für Biophysik an der Humboldt-Uni in Berlin. Er erhält in diesem Jahr mit 2 weiteren Kollegen den Medizin-Nobelpreis. Der Tankrabatt soll vorübergehend hohe Spritpreise abmildern. Einen echten Schutz allerdings bieten Elektroautos. Damit die erschwinglicher werden, startete die Bundesregierung im Mai eine neue E-Auto-Prämie. Ein voller Erfolg, bilanziert das Umweltministerium in Berlin. Frank Eichmann.
9: Die E-Auto-Prämie wurde bereits 100.000 Mal ausgezahlt. Rückwirkend ab 1. Januar geht ein Zuschuss von maximal 6.000 Euro an privat gekaufte oder geleaste Neuwagen. Angesichts hoher Spritpreise lobt Bundesumweltminister Schneider von der SPD das Programm.
10: Also der Preisschock an den Tankstellen, der viele Menschen und auch unser Wirtschaftswachstum gedämpft hat, der wird ausgehebelt, indem wir uns unabhängig machen, eigenen Strom produzieren und ihn nutzen bei der Mobilität.
9: 90% der bisherigen Förderung ging in reine E-Autos. Daneben unterstützt wird auch der Kauf von bestimmten Hybridfahrzeugen sowie von E-Autos mit Reichweitenverlängerung durch einen Verbrennermotor. Noch eins freut Bundesumweltminister Schneider beim Erreichen der 100.000 Förderbescheide.
10: Großer Erfolg, weil wir insbesondere die unteren und mittleren Einkommen endlich adressieren können. dass sie sich klimafreundlich bewegen.
9: Denn die Förderung erhalten nur Haushalte, deren steuerpflichtiges Jahreseinkommen 80.000 Euro nicht übersteigt. Mit Kindern dürfen es maximal 90.000 Euro sein. Tatsächlich hat die Hälfte der Antragstellenden ein Haushaltsjahreseinkommen von maximal 45.000 Euro. Die Bundesregierung fördert den E-Autokauf noch bis 2029 mit insgesamt 3 Milliarden Euro. Die reichen für weitere rund 700.000 Fahrzeuge. Die Zeit, es ist jetzt 23.15 Uhr.
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4: Sind es Klimaveränderungen? Liegt es am erwarteten Super El Niño? Eigentlich hätte im Südsudan längst die Regenzeit einsetzen müssen. Doch das hat sie bis jetzt nicht getan. Wenn weitere Ernten ausbleiben, dann könnten bis zu einer 500.000 Menschen von den Auswirkungen betroffen sein, schätzt das UN-Welternährungsprogramm. Und das ist nur eine von vielen Herausforderungen in diesem jüngsten Land der Erde. Für Dezember sind im Südsudan die ersten freien Wahlen geplant, um endlich eine Regierung zu legitimieren. Doch was nützen Wahlen in einem Land, dessen Bevölkerung mehrheitlich unter Hunger leidet? Iris Völlnagel über die Lage in dem ostafrikanischen Binnenstaat.
11: Der Busbahnhof in der südsudanesischen Hauptstadt Khartoum. Seit kurzem fahren von hier wieder Busse. Bilder der Nachrichtenagentur AFP zeigen, wie Menschen in die Hauptstadt zurückkommen. So auch Naji Hamdanallah Mustafa Ali.
12: Wir leiden in der Hauptstadt, genau wie alle anderen Regionen, unter Stromausfällen. Wir haben hier täglich etwa 18 Stunden Stromunterbrechungen und Strom nur zwischen 6 und 8 Stunden.
11: Hinzu kommen gestiegene Preise für Lebensmittel und andere Waren, ergänzt er. Khartoum sei zerstört, Krankenhäuser und Schulen kaputt, erzählt UNICEF-Koordinator Christian Schneider von seinem jüngsten Besuch in Sudans Hauptstadt.
13: Was mir besonders hängen geblieben ist, sind aber die Schilderungen meiner UNICEF-Kolleginnen und Kollegen, dass in den Stadtvierteln, in denen jetzt auch viele Menschen zurückkehren, es eine extrem große Gefahr durch die Hinterlassenschaften des Krieges gibt, also durch nicht explodierte Sprengkörper, teils auch durch Minen.
11: Inzwischen haben viele Hilfsorganisationen ihre Zentren in der Hauptstadt wieder eröffnet. Doch rund um Khartoum leben noch viele Flüchtlinge in Lagern. Vor allem Kinder machten die Erfahrung, dass es für sie nirgends einen sicheren Ort gäbe.
13: Und sie haben vor allem durch die so häufig gewordenen Drohnenangriffe in den Staaten, die umkämpft sind, überhaupt keinen sicheren Ort mehr. Das heißt, weder zu Hause, auf Märkten, aber auch nicht in Gesundheitseinrichtungen oder Schulen.
11: 17 Millionen Kinder brauchen im Sudan nach Schätzungen der Vereinten Nationen Hilfe. Dazu zählen neben Nahrung auch Hilfe und Unterstützung, um die erlebten Traumata zu verarbeiten. Zusammen mit einheimischen Organisationen will UNICEF Räume für Kinder schaffen, in denen sie zumindest für wenige Stunden am Tag spielen können.
13: In diesen Zelten gab es zum Beispiel eine Fläche mit Bildern nach der Ankunft der Kinder, wo sie wirklich unglaubliche Szenen der Gewalt sehen, blutüberströmte Menschen und vieles mehr. Und dann auf der anderen Seite aber Zeichnungen, in denen Kinder plötzlich wieder wunderbar blühende Gärten malen, Schulsituationen, ein Zuhause, das intakt ist.
11: Mehr als 400 Kilometer südwestlich von Khartoum entfernt liegt die Stadt El Obeid mit 500.000 Einwohnern. Um die Stadt finden derzeit die stärksten Kämpfe zwischen der sudanesischen Armee und den Rapid Support Forces statt. Seit Monaten werden Menschen der Umgebung

0: gekämpft wird, dass es auch bürokratische Hemmnisse gibt.
1: Jede Hilfe, darin sind sich die Helfer einig, gebe den Menschen im Sudan das Gefühl, nicht allein zu sein. Deshalb sei sie so wichtig.
2: Die Pest, der schwarze Tod im Mittelalter, da sorgte die Krankheit für Millionen von Todesopfern. Heute tritt sie aber kaum noch auf. Aber wenn es dann doch mal einen Pestverdacht gibt, dann sorgt das für ziemlich viel Aufsehen. So wie jetzt in Sibirien. Dort soll eine junge Frau an der Krankheit gestorben sein. Die russischen Behörden allerdings haben die Todesursache Pest jetzt dementiert. Stefan Lag mit den Einzelheiten.
3: Der Tod einer Mitarbeiterin eines Instituts für Seuchen- und Pestforschung in Sibirien sorgt seit Tagen für Diskussionen in sozialen Netzwerken. Dort wurde spekuliert, die Laborangestellte habe versehentlich ein Reagenzglas mit Pesterregern beschädigt und sei infolgedessen an einer Pestinfektion gestorben. Die 28-Jährige, die am Institut für Pestforschung in Irkutsk arbeitete, war Ende September mit Symptomen einer schweren Lungenentzündung ins Krankenhaus von Schelechowo bei Irkutsk eingeliefert worden und starb in der Nacht zum 2. Oktober. Die russischen Behörden weisen jedoch einen Zusammenhang zwischen ihrem Tod und einem möglichen Laborunfall zurück. In einer offiziellen Mitteilung hieß es, die Frau sei an einer Lungenentzündung unbekannter Ursache gestorben. Nach Angaben der Seuchenschutzbehörde ergaben Untersuchungen zudem keine Hinweise auf einen Zwischenfall im Labor. Auch seien bei der Verstorbenen keine Erreger nachgewiesen worden, die mit ihrer beruflichen Tätigkeit in Verbindung stünden. Zuvor waren umfangreiche Vorsichtsmaßnahmen ergriffen worden. Das Institut wurde unter Quarantäne gestellt, Kontaktpersonen isoliert und mehrere Krankenhäuser vorübergehend für Besucher geschlossen. Nach Angaben der Behörden zeigten die Kontaktpersonen keine Anzeichen einer Infektionskrankheit. Die epidemiologische Lage in Irkutsk-Schelechowo und der gesamten Region werde weiterhin als stabil eingestuft. Für zusätzliche Verunsicherung sorgten allerdings zwischenzeitlich widersprüchliche Angaben zur Verhängung und Dauer der Quarantänemaßnahmen. Zudem hatten die Behörden zunächst von einer besonders gefährlichen Infektion gesprochen, was die Spekulationen weiter anheizte. Hintergrund der Verunsicherung ist auch, dass die Pest in Teilen Sibiriens endemisch vorkommt. Insbesondere die Lungenpest gilt als hochgefährlich und führt innerhalb kurzer Zeit zum Tod, wenn sie nicht behandelt wird. Kreml-Sprecher Dmitri Peskow versucht durch weiteren Spekulationen ein Ende zu setzen. Er rief dazu auf, den Spezialisten der zuständigen Behörde zu vertrauen und auf deren Berichte zu hören.
2: Jedes Jahr, da kommt der Deutsche Bundestag zu den Menschen in Deutschland. Und zwar mit einem LKW, voll mit Infomaterial rund um die Arbeit im Parlament und begleitet von Mitarbeitern aus Berlin, die den Bürgerinnen und Bürgern Rede und Antwort stehen. 60 Städte in 2 Bundesländern stehen in diesem Jahr auf dem Programm, die meisten davon noch bis Ende Oktober in Bayern. Gerade tourt das Infomobil durch den Regierungsbezirk Schwaben. Bis vergangenes Wochenende stand es in Kaufbeuren und genau dort hat Michaela Neukirch vom Bayerischen Rundfunk nachgefragt, wie die Demokratieinitiative eigentlich so ankommt.
4: 17 Meter lang, 26 Tonnen schwer. Der weiße Truck ist auf dem Platz vor dem Gablonzer Haus nicht zu übersehen. Auf seiner Seite prangt der große schwarze Bundestagsadler. Und genau um den geht es jetzt. Eine Frau steht am Glücksrad, das zum Infotruck gehört. Der Pfeil zeigt auf die Kategorie Wissenswertes und Kurioses. Mitarbeiter Shaban Sali stellt die Frage.
5: Sie sehen hier diesen Adler. Ne? Wie wird der im Volksmund genannt? Fette Henne oder großer Hahn?
6: Ich glaube, großer Hahn. Also fette Henne, glaube ich nicht.
5: Doch ist fette Henne. Henne, genau.
4: Als Trostpreis gibt es einen kleinen Einkaufschip mit der Aufschrift Deutscher Bundestag. Auch Martin Gassner-Herz ist Teil des Infotruck-Teams. Im Inneren zeigt er einer Besucherin gerade mehrere Broschüren. Auf den Monitoren laufen kurze Filme zum Alltag und den Aufgaben im Parlament.
7: Unser Auftrag ist, dass wir den Menschen die Demokratie näher bringen, dass man nicht das Gefühl hat, Parlament und Demokratie ist was, was weit weg in Berlin stattfindet. Da kann man hinkommen, Fragen stellen. Wie funktioniert es nochmal mit Erst- und Zweitstimme? Was macht eigentlich der Wirrbeauftragte? Und wie schnell können eigentlich Stenografen schreiben? Alles Mögliche können Sie uns fragen. Dafür sind wir gerne hier.
4: Dieses Angebot nutzt an diesem Tag auch Franz Maurus. Er kommt mit Sorgen.
8: Also ich interessiere mich, was im Deutschen Bundestag abläuft. Es ist die Demokratie im Augenblick in Gefahr.
9: Ich habe auch die eine oder andere Sorge loswerden können. Speziell das Verhalten im Bundestag untereinander, wo sie sich einfach zum Teil nicht ausreden lassen, nur noch

0: füllen, jeder auf jeden draufhaut.
1: Dass die Gespräche in den vergangenen Jahren ernster geworden sind, bestätigt auch Martin Gassner-Herz.
2: Ich bemerke, dass viele Menschen sich gerade wirklich Gedanken machen, wie es weitergeht, Sorgen haben und dann auch froh sind, wenn sie die mal teilen können.
1: Neben den Mitarbeitern im Infotruck steht an diesem Tag auch Stefan Stracke von der CSU zum Gespräch bereit. Er ist der Bundestagsabgeordnete fürs Ostallgäu und weiß aus eigener Erfahrung, längst nicht jeder weiß, wie sein Alltag in Berlin eigentlich aussieht.
3: Es sind tatsächlich viele Nachfragen. Was macht die Tätigkeit eines Abgeordneten aus? Wie funktioniert eigentlich Mehrheit? Wie kommen Gesetze zustande? Also insofern gibt es vieles zum Aufklären. Und es ist auch gut, wenn das politische Interesse da ist. Und umso wertvoller ist es, dass der Bundestag so eine Möglichkeit eröffnet, hier ganz konkret vor Ort.
1: Und wie finden es die Besucher?
4: Ein Besuch lohnt sich immer und auch sich mit dem Abgeordneten auszutauschen, weil nur schimpfen bringt es auch nicht.
0: Jetzt hat man die Möglichkeit, einfach mal zu sagen, hallo, erzählt mal, was ihr macht und ich kann erzählen, was mich stört. Also ich fand es toll.
5: Der Bericht kam von Michaela Neukirch.
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5: Mit Tom Gerntke und mit ordentlich viel Glanz und Gloria in Sachen Fußballduelle. In der höchsten Liga der Nations League traf Frankreich auf Belgien und Italien spielte gegen die Türkei. Sowohl die Franzosen als auch die Italiener waren am Ende erfolgreich. Mehr von Moritz Kühn.
7: Italiens neuer Trainer Roberto Mancini feiert seinen ersten Heimsieg. Dieser war aber hart erkämpft. Nach der 1:0 Halbzeitführung kamen die Türken nach dem Seitenwechsel zum 1:1 Ausgleich. Aber Calafiori brachte Italien wieder in Front. Danach hatte der Ex-Dortmunder Salih Özcan für die Türkei die Chance zum Ausgleich. Aber sein Versuch aus 16 Metern hielt Italiens Keeper Donnarumma. Kurz vor Schluss stellte der eingewechselte Esposito den 3:1 Endstand her. Italien rückt durch den Sieg auf Platz 2 vor. Tabellenführer ist Frankreich, das Belgien mit 4:1 schlug. Der Türkei droht als Tabellenletzter der Abstieg aus der Liga A.
5: Die DFB-Elf ist ja schon durch mit den Länderspielen und trotzdem gab es jetzt aus deutscher Sicht noch mal was zu feiern. Denn sowohl Lennart Kahl als auch Said Elmala und Finn Jeltsch wurden alle für die Endauswahl zum Golden Boy nominiert, also zum größten europäischen Talent. Damit gehören die drei zu den insgesamt 25 Kandidaten und der einzige Deutsche, der diese Trophäe bislang gewinnen konnte, war Mario Götze und zwar 2011. In der Basketball-Bundesliga, da gibt es weiterhin nur zwei Teams, die noch kein einziges Mal verloren haben, Bayern München und die Löwen aus Braunschweig. Die Norddeutschen gewannen in Vechta mit 93-87, Rasta dagegen hat nach 4 Spielen weiterhin keinen einzigen Punkt. Im Januar steht die Handball-WM der Männer an, und zwar in Deutschland. Eigentlich ein riesiges Highlight, einer aber dürfte aktuell ganz andere Sachen im Kopf haben, und zwar der Kapitän Johannes Goller. Der war ja im Sommer von der SG Flensburg-Handewitt zur MT Melsungen gewechselt, will nun aber nach nicht einmal 3 Monaten schon wieder zurück in den Norden. Und zwar, so wie er selber sagt, aus Familiengründen. Mit sehr eindrücklichen Worten hat sich Goller nun auf Instagram gemeldet und Einblicke in sein Seelenleben gegeben. Unser Handballreporter Thomas Koos weiß, was sich durch diese öffentliche Erklärung verändert hat.
8: Vor allem hat Johannes Goller selbst deutlich gemacht, wie ernst die Situation für ihn ist. Er spricht nicht mehr nur von Heimweh, sondern ausdrücklich davon, dass seine mentale Gesundheit betroffen ist. Damit bekommt die ganze Geschichte noch einmal eine andere Dimension. Gleichzeitig wird hinter den Kulissen längst verhandelt. Die Familie möchte möglichst schnell zurück in den Norden, am liebsten schon zur kommenden Saison. Zu hören ist auch, dass Goller derzeit sehr fokussiert seinen Verpflichtungen nachkommt, also relativ kurz vor dem Training kommt und danach auch schnell wieder weg ist. Sein Wechselwunsch ist jedenfalls sehr klar. Jetzt müssen die Vereine eine Lösung finden.
5: Und die MT Melsungen hat sich auch schon geäußert und zeigte sich gesprächsbereit, wobei das Ganze kein Selbstläufer sei. Die deutsche Fußballnationalelf der Frauen ist in Heidelberg unterdessen zusammengekommen. Dort bereiten sich die DFB-Frauen auf gleich 2 Testspiele vor. Christopher Klein berichtet.
9: So groß die Vorfreude auf den Start in die WM-Saison auch ist, sie wird getrübt durch das Fehlen von Kapitänin Julia Gwin. Die Münchnerin musste ihre Teilnahme ja verletzungsbedingt absagen. Wegen eines Außenbandrisses im linken Sprunggelenk wird Gwin mehrere Wochen ausfallen. Eine genaue Prognose wollten weder der FC Bayern noch der DFB abgeben. Darüber hinaus fehlt auch Offensivspielerin Vivien Endemann vom FC Liverpool wegen einer Wadenverletzung. Bundestrainer Christian Wück hat daraufhin neben Sarai Linder vom VfL Wolfsburg jetzt auch noch Nicole Anyomi von den London City Lionesses nachnominiert.
5: Und los geht es dann am Freitag gegen Australien. Anschließend geht es noch gegen Ex-Weltmeister Japan.
6: Der Sport hier in der ARD Infonacht war das mit Tom Gerntke.

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1: Um 23.30 Uhr mit Olaf Knapp. Für Unternehmen könnten Plastikverpackungen bald teurer werden. Schon seit 2021 gibt es eine EU-Abgabe auf nicht recycelten Kunststoff, die bislang aus dem Bundeshaushalt bezahlt wird. Jetzt soll die Abgabe durch eine Plastiksteuer an die Firmen weitergereicht werden. Aus Berlin, Effi Seibert.
2: Ab Juli nächsten Jahres wäre diese Abgabe fällig. Für jede Tonne Kunststoff in Verpackungen würden dann 550 Euro fällig werden. Bei der großen Menge an solchen Verpackungen könnte das dem Staat rund 1,5 Milliarden Euro bringen. Demnach fielen allein im Jahr 2023 rund 3 Millionen Tonnen solcher Verpackungen an. Dabei geht es zum Beispiel um Folien, Verschlüsse oder Deckel. Zahlen müssen die Unternehmen, die solche Verpackungen nutzen, herstellen oder einführen.
1: Deutschland bekommt neben Wilhelmshaven einen zweiten Marinestützpunkt an der Nordsee. Im niedersächsischen Emden soll ein neuer Hafen für Fregatten und Minensuchboote gebaut werden. Das kündigte Verteidigungsminister Pistorius an. Nach seinen Angaben soll der neue Stützpunkt Anfang der 2030er Jahre fertig sein. Bis zu 2000 Dienstposten könnten in Emden langfristig entstehen. Der Krieg im Jemen spitzt sich weiter zu. Die Allianz aus Saudi-Arabien und den Regierungstruppen meldet Geländegewinne an der Küste unweit der wichtigen Meerenge Bab el-Mandab zum Roten Meer. Zugleich reklamiert die Houthi-Miliz Gewinne im Landesinneren für sich. Außerdem bauen die Verbündeten Saudi-Arabiens und der jemenitischen Zentralregierung ihre Präsenz in der Region aus. Pakistan und die Türkei haben angekündigt, im Rahmen des Mekka-Pakts zeitnah weitere Truppen nach Saudi-Arabien zu verlegen. Bundeskanzler Merz hat den beiden deutschen Forschern Peter Hegemann und Georg Nagel zum Medizin-Nobelpreis gratuliert. Die Auszeichnung zeigt, deutsche Forschung ist Spitze, so Merz wörtlich bei X. Aus der Nachrichtenredaktion Jonas Valentin Weber.
3: Merz würdigte die Nobelpreisvergabe als Beleg dafür, dass es in der Wissenschaft entscheidend sei, international zusammenzuarbeiten. Neben Hegemann und Nagel wird auch der US-Amerikaner Carl Deisseroth ausgezeichnet. Alle drei forschen im Bereich der Optogenetik. Dabei handelt es sich um eine Methode, die dabei hilft, auf lange Sicht neue Therapieansätze gegen Alzheimer, Schizophrenie oder etwa Parkinson zu entwickeln. Im Speziellen können Wissenschaftler mit dem Verfahren bestimmte Nervenzellen im Gehirn mithilfe von Licht an- oder abschalten und damit beobachten, ob dadurch beispielsweise eine Erinnerung oder ein Gefühl entsteht.
1: Das Wetter in Deutschland. In der Nacht im Norden viele Wolken und von der Nordsee her Schauer. Sonst trocken und oftmals klar. 16 Grad auf Sylt bis 4 Grad im bayerischen Vogtland. Das waren die Nachrichten.
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4: Und da habe ich hier im Moment diese aktuellen Meldungen für Sie. Die A7 Ulm Richtung Füssen ist zwischen Dettingen an der Iller und Bergheim nach einem Unfall gesperrt. Die Umleitung führt hier über die U14. Die A42 Kamp-Lintfort-Dortmund ist zwischen Herne-Krange und Herne-Baukau in beiden Richtungen bis 5 Uhr gesperrt. Eine gute und vor allem sichere Fahrt Ihnen.
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4: Mit Christopher Gaube, hallo. Es ist die höchste Anerkennung des Staates für besondere Verdienste, das Bundesverdienstkreuz. Heute hat der Bundespräsident wieder einige Bürgerinnen und Bürger geehrt für ihren Einsatz für Freiheit und Demokratie. Unter ihnen waren die Sängerin Nana Mouskouri, der Musiker Till Brönner und die SED-Opferbeauftragte Evelyn Zupke sowie die Schriftstellerin Jagoda Marinic. Ilias Sana berichtet aus Berlin.
5: Die Kulisse mag für diesen Anlass vielleicht noch etwas ungewohnt sein. Nicht das Schloss Bellevue, sondern der Berliner Spreebogen. Zum ersten Mal fand die große Ordenszeremonie am neuen Amtssitz statt. Und der Bundespräsident macht gleich zu Beginn deutlich, wie sehr er sich über diesen Termin freut.
6: Wenn ich hier in diese Runde schaue, wenn ich Sie alle anschaue, in dieser bunten Mischung, in der Sie hier vor mir sitzen, dann bewegen mich vor allen Dingen drei Gefühle. Erstens Dankbarkeit, noch mehr Hochachtung, aber über allem steht Freude.
5: 21 Menschen zeichnet Steinmeier aus. Was sie gemeinsam haben, sie alle, sagt er, tragen auf ihrer Weise dazu bei, dass Demokratie lebendig bleibt. Die Geschichte der deutschen Teilung zeige, dass das nicht immer so war.
6: Es eint die Ausgezeichneten von heute das Bewusstsein um diese Geschichte, um die erstrittene Freiheit. Und es eint sie, dass alle wissen, Freiheit und Demokratie kommen nicht von selbst und sie bleiben nicht von selbst.
5: Dann wird es konkret. Tagesschau-Sprecherin Susanne Daubner führt durch die Zeremonie. 21 Namen ruft sie auf.
7: Der Verdienstorden der Bundesrepublik Deutschland wird verliehen an...
5: Ausgezeichnet werden unter anderem die Sängerin Nana Mouskouri, die Bundesbeauftragte für die Opfer der SED-Diktatur Evelyn Zubke oder der Jazzmusiker Till Brönner. Er sieht Musik als Brücke zwischen den Menschen.
8: Wir verhandeln auf der Bühne und insofern ist Musik eben auch tatsächlich vielleicht so etwas Ähnliches wie das Hochamt der Diplomatie, weil Gespräche unter Menschen, die nicht dieselbe Sprache sprechen, das geht am allerbesten über die Musik und am Ende geht man immer mit einem Kompromiss, am besten mit was Schönerem, nämlich noch Frieden von der Bühne.
5: Brönner setzt sich auch außerhalb der Bühne für Kulturschaffende ein. Sich für andere zu engagieren, das sei für ihn selbstverständlich.
8: Ich glaube, so wie vieles im Leben, dass am Ende sowas wie Glück, Glückseligkeit und letztlich eben auch das Schönste von allem, nämlich Liebe verbreiten kann, ist dieses Engagement. Dieses Engagement ist etwas, das vielleicht Kraft kostet, aber ohne Kraft durchs Leben zu gehen, ohne Kraftanstrengung, kann ich nicht empfehlen.
5: Genau darum geht es dem Bundespräsidenten auch bei den anderen Ausgezeichneten. Ihr Engagement könne zwar ganz unterschiedlich aussehen, klar sei aber, sie alle übernehmen Verantwortung für andere und stärken damit die Gesellschaft.
6: Demokratie bleibt nur dann lebendig, wenn jeder weiß, dass es eine gemeinsame Sache gibt, für die jeder und jede aufgerufen ist, sich einzusetzen.
5: Für Steinmeier war die Ordensverleihung auch ein persönlicher Moment. Gewissermaßen einer von vielen Abschieden, die in den nächsten Wochen und Monaten noch auf ihn warten.
6: Sie werden es mir nachsehen, liebe Gäste, dass ich heute auch ein bisschen wehmütig bin, wenn ich daran denke, dass es zum letzten Mal ist, dass ich diesen Orden zumindest am Tage der deutschen Einheit aushändigen darf.
5: Steinmeiers Amtszeit geht im kommenden Jahr zu Ende. Die nächsten Verdienstorden zum Tag der deutschen Einheit wird ein anderer oder eine andere Bundespräsidentin verleihen.
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4: Shampoos, Tee oder Windeln, solche Produkte kaufen ja viele Menschen in der Drogerie. Rossmann und DM, die wachsen seit Jahren und melden regelmäßig Rekordumsätze. Sie erzielen sie auch durch geschicktes Ladendesign, das Kunden gezielt beim Einkauf steuert. Wie das funktioniert, fasst Jörg Seißelberg zusammen.
9: Immer das Gleiche. Nur kurz ein, zwei Sachen einkaufen und am Ende landet deutlich mehr im Einkaufskorb als geplant. Auch Ihnen sei es passiert, erzählen Kundinnen, die gerade aus einem Drogeriemarkt kommen.
10: Es ist verlockend, also man braucht nicht so viel, aber ja, wenn man die Teile sieht, dann nimmt man sie doch immer mit.
11: Ich dachte mir, vielleicht brauche ich das doch. Ausprobieren.
12: Wenn ich an irgendwas vorbeigebe, was dann so ansprechend präsentiert wird auch.
9: Was aber führt dazu, dass wir immer wieder unserem Kaufimpuls im Laden erliegen? Mit Experten haben wir uns die beiden führenden Drogeriemarktketten in Deutschland angeschaut, DM und Rossmann. Und ihre Tricks, die zum Mehreinkaufen verführen. Dazu zählen die sogenannten Bremszonen in den Märkten. Bei Rossmann sind dies Regale mit Aktionsware Ideenwelt genannt. Hier bleiben viele stehen, greifen zu nach dem Motto, kann ich vielleicht doch ganz gut gebrauchen, das Schnellladegerät oder die Küchenwaage, die Strümpfe im Winter oder das Strandhandtuch im Sommer. Emotionsforscher Markus Küpper von der Marktforschungsagentur September erklärt,
13: Einkauf ist ja im Prinzip ein Erlebnis. Und das Erlebnis besteht ja nicht nur aus dem tatsächlich in die Regale greifen, sondern auch aus dem sich vorstellen, was macht das mit mir, wenn ich zu Hause bin? Was werde ich erleben? Wie wird es mir damit gehen?
9: DM arbeitet mit sogenannten Thementürmen, beispielsweise für Brillen oder Badeprodukte. Und zwar so im Laden platziert, dass sie das Einkaufstempo verlangsamen und Zeit zum Zugreifen geben.
14: Mit Dingen, die einfach anders sind als sonst, das zieht uns magisch an. Und wenn man die sozusagen in den Weg auch stellt, dann muss ich sozusagen mit dem Einkaufswagen drumherum. Das entschleunigt mich dann wieder in dem Moment. Und ich bleibe dann vielleicht doch mal stehen und gucke mir nochmal diesen Aktionsstand an, bevor ich dann zu meinem Zielprodukt weiterlaufen würde.
9: Sagt Marketingprofessor Sascha Reitel von der FU Berlin. Hinter diesem Ladendesign stecke eine klare Absicht.
14: Je länger ich im Geschäft bleibe, umso mehr kaufe ich natürlich auch. So mehr Ware kann ich entdecken. Das ist das Ziel.
9: Darum, erklärt Reitel, seien die Alltagsdinge, die jeder braucht und für die die meisten in die Märkte kommen, im Laden in der Regel ganz hinten platziert. Spülmittel, Reiniger, Haushalts- und Toilettenpapier.
14: Die versuchen, die Märkte so zu gestalten, dass wir tatsächlich auch einfach mehr kaufen, als wir brauchen. Dass da eben viel Verführung mit dabei ist. Und wir Kunden das nicht unbedingt immer so bewusst wahrnehmen, dass wir so verführt worden sind.
9: Ladendesign ist neben dem guten Preis-Leistungs-Verhältnis Teil des Erfolgskonzepts der beiden deutschen Drogerieriesen, die mittlerweile auch die Top 2 ihrer Branche in Europa sind. Für die Verbraucherinnen und Verbraucher, die trotz ausgeklügeltem Ladenkonzept ihr Geld in der Tasche behalten wollen, lauten die Tipps der Experten. Sich trotz aller Versuchungen an den Einkaufszettel halten oder vor Betreten des Ladens ein bestimmtes Budget für den Einkauf festlegen, das man nicht überschreiten will.
4: Ja, und mehr über die Strategien der Drogerien gibt es auch in der ARD-Mediathek zu sehen unter dem Titel Die Tricks von DM und Rossmann. Kredite und Versicherungen abschließen oder Beamtin werden, für viele wirkt es fast selbstverständlich. Für Menschen nach einer überstandenen Krebserkrankung ist es das aber nicht. Sie können oft bis zu 15 Jahre nach ihrer Therapie keinen Kredit aufnehmen, kein Kind adoptieren, keine Beamtenlaufbahn beginnen. Die Politik reagiert jetzt aber endlich. Gerade erst haben Bremen, Mecklenburg-Vorpommern und Niedersachsen im Bundesrat einen Antrag eingereicht. Darin fordern sie, Menschen, die als vom Krebs geheilt gelten, sollten nur noch eine 5-Jahres-Frist haben bis zum sogenannten Recht auf Vergessen. Julia Pfeiffer und Henrike Freitag haben mit Betroffenen gesprochen.
15: Als Antonia Rebhuhn 21 Jahre alt ist, bekommt sie die Diagnose seltener Leberkrebs. In einer OP muss der Tumor entfernt werden. Damals studiert sie bei der Bundespolizei, doch durch ihre Diagnose gilt sie bei der Polizei als dienstuntauglich und verliert nach der OP ihren Studienplatz. Für Antonia platzt ein Traum.
16: Es hat sich schrecklich angefühlt. Ich habe sehr für diesen Studienplatz gekämpft und dann habe ich ihn quasi trotzdem verloren, obwohl ich nach der OP medizinisch gesehen wieder gesund war und mich auch fit gefühlt habe.
15: Eine neue Bewerbung bei der Polizei sei quasi unmöglich, da sie ihre Krankengeschichte der letzten 5 bis 10 Jahre angeben müsse. Björn Hessing kennt viele Fälle, wie den von Antonia. Er ist im Vorstand bei Survivor, zu Deutsch der Überlebende, einem Verein, der sich für junge Menschen mit Krebsdiagnose einsetzt.
17: Tatsächlich fordern wir 5 Jahre nach Behandlungsende, weil für die Mittel man sagen kann, dass 5 Jahre nach Behandlungsende einer Krebsdiagnose in der Regel das Rückfallrisiko für die eigentliche Krebsdiagnose sich an das Risiko in der Allgemeinbevölkerung angleicht, eine Krebsdiagnose zu bekommen. Und uns 5 Jahre nach Therapieende in der Regel auch zum Beispiel der Schwerbehindertenausweis aberkannt wird, weil wir medizinisch und gesellschaftlich als geheilt gelten.
15: Auch die Politik reagiert jetzt. Ende September reichten mehrere Bundesländer einen Antrag im Bundesrat ein. Betroffene sollen schon nach 5 Jahren das Recht auf Vergessenwerden haben. Laut der sächsischen Sozialministerin Petra Köpping war das längst überfällig.
18: Weil heute auch die medizinischen Prozesse so weit sind, dass man eben wirklich von genesenen Menschen einer Krebserkrankung ausgehen kann. Zum Glück, das ist eine gute Sache. Und weil ehrlich gesagt viele europäische Länder diese Regelung längst aufgehoben haben, die wir in Deutschland haben.
15: Für Moritz Schumann vom Gesamtverband der Deutschen Versicherungswirtschaft, kurz GDV, ist die Forderung nach 5 Jahren zu pauschal.
19: Betrachtet man das Versicherungsrisiko, ist das nämlich nicht für jede Krebserkrankung automatisch der richtige Weg. Denn Krebs ist nicht gleich Krebs. Entscheidend sind unter anderem wie Faktoren wie Krebsart und Stadion und auch eine Therapie und Krankheitsverlauf spielen hier durchaus eine Rolle.
15: Der GDV fordere daher, dass das Versicherungsrisiko individuell nach Krebsart bestimmt wird. Franziska Gündner hat vorgesorgt. 2023 wurde bei ihr Brustkrebs diagnostiziert. Der Baukredit war zu dem Zeitpunkt aber schon bewilligt.
20: Das war alles noch vor meiner Diagnose. Ich glaube, da wäre es auf jeden Fall schwierig gewesen, neu zu starten, ein Haus zu bauen und einen großen finanziellen Kredit aufzunehmen.
15: Sie rät, möglichst früh eine Berufsunfähigkeitsversicherung abzuschließen. Denn auch die hatte sie schon vor ihrer Diagnose und war dadurch finanziell abgesichert, als sie nicht mehr arbeiten konnte. Ex-Polizeischülerin Antonia Rebhuhn ihrerseits fängt im Oktober ein neues Studium an. Sie hätte gerne gesehen, dass ihre Krebserkrankung nach 5 Jahren keine Rolle mehr spielt.
16: Also es hätte mir insofern geholfen, dass ich gewusst hätte, ich muss mich jetzt 5 Jahre gedulden und könnte danach wieder meinen Traumjob halt aufnehmen.
15: Ohne das Recht auf ein schnelleres Vergessenwerden musste sie sich für ihre Zukunft eine Alternative suchen.
4: Der Bericht kam von Henrike Freitag und damit haben wir es 23.44 Uhr.
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4: In Tschechien wird seit Wochen an Václav Havel erinnert. Heute wäre der tschechische Dissident und spätere Präsident 90 Jahre alt geworden. Vor 15 Jahren, da starb der herausragende Schriftsteller und Staatsmann. Besonders in Zeiten von Populismus und Extremismus inspiriert Havel weiterhin viele Menschen, auch durch seine Werke. Einige wurden völlig überraschend erst nach Havels Tod entdeckt, darunter Erinnerungen an die Charta 77. Zur Frankfurter Buchmesse erscheinen sie jetzt auf Deutsch und außerdem wurden Fragmente eines Theaterstücks gefunden, das demnächst in Prag uraufgeführt wird. Marianne Alweis.
2: Co to je?
21: Takové upozornění.
2: A co s tím mám dělat?
21: Podepsat to.
22: Es dürfte ein Höhepunkt im Havel-Gedenkjahr werden. Die Premiere eines vergessenen Theaterstücks von Václav Havel mit dem Titel Die Warnung. Die semi-autobiografische Figur Ferdinand Vaněk, Bühnenautor und Dissident, im Verhör mit dem kommunistischen Agenten. Noch wird im Prager Davidze Theater geprobt, unter Anleitung des Regisseurs Jiří Havelka. Auf rund 150 Seiten hat Václav Havel Theaterstücke skizziert, die ihm während seiner ersten Inhaftierung wegen der Charta 77 eingefallen waren. Anhand dieser Notizen und seiner Tagebucheinträge aus dieser Zeit haben wir das Werk so originalgetreu wie möglich rekonstruiert. In den Vaněk-Werken definiert Havel den Begriff des Dissidenten, lotet die Grenzen des Gewissens aus und entlarvt die Absurdität der totalitären Macht. Der Regimekritiker Havel stand für den Dialog mit der alten Macht und mit neuen Kritikern. Besonnen führte er 1989 durch die Samtene Revolution und Tschechien anschließend zurück nach Europa.
23: Dialog moci s veřejností začal.
22: Ein letztes Werk hat Havel posthum hinterlassen. Ich habe es irgendwo versteckt, heißen Havels Erinnerungen aus dem Jahr 1977 in der deutschen Übersetzung. Für den Finder David Duschek eine echte Sensation. Er ist der Enkel von Zdeněk Urbanek, einem engen Freund und Mitstreiter von Havel.
24: Actually, those are files I found in my grandfather's archive.
22: Ich habe diese Unterlagen im Archiv meines Großvaters entdeckt, ungefähr vor 10 Jahren. Es handelt sich um normale Schulhefte, aber dann habe ich Havels Handschrift erkannt. Dies hier ist der Entwurf des Buches, das Havel über die Anfänge der Charta 77 schreiben wollte.
24: About the origins of Charta 77.
22: Die Václav Havel-Bibliothek hat dieses Buch veröffentlicht, genau wie viele andere auch. Sie verwaltet einen Teil des Nachlasses von Havel, inzwischen allerdings als erste Präsidentenbibliothek. Streitigkeiten über Personal und Kurs der renommierten Institution führten zu einem Zerwürfnis mit Havels Witwe. Die übertrug Václav Havels Namensrechte an die Prager Stadtbibliothek. Spannungen hinter den Kulissen gärten schon länger, doch die Motive von Dagmar Havlová bleiben unklar. 2 Bibliotheken für einen der größten Tschechen. Eine Provinzposse zum 90. Geburtstag, fast so absurd wie Havels Werke. Die leben weiter, die Bekannten und die Neuentdeckten.
4: Es ist nicht immer einfach, direkt aus dem Iran zu berichten. Die Behörden haben ein strenges Auge auf ausländische Korrespondenten. Gerade jetzt, wo der Iran irgendwo zwischen Krieg und Diplomatie dümpelt. Die internationalen Sanktionen wirken. Die wirtschaftliche Lage in der Folge ist katastrophal. Die Menschen leiden. In Metropolen wie Teheran noch mehr, aber im Schatten der Öffentlichkeit auf dem Land. Unser Korrespondent Benjamin Weber hat ein Visum für den Iran bekommen. Er konnte sich dort umhören. Aber klar ist, was er über die Klagen der Bevölkerung berichten kann, ist größtenteils eine Botschaft, von der das Regime möchte, dass sie gehört wird. Aber das gelingt nur zum Teil.
25: Iran, die Supermacht. Das singen die Anhänger der Islamischen Republik. Jeden Abend gehen sie in der iranischen Hauptstadt auf die Straße. Sie wollen der Führung ihre Unterstützung aussprechen im Krieg gegen die USA. Tagsüber geht der Alltag in Teheran vordergründig weiter. Doch die Menschen haben Sorgen, dass der Krieg wieder ausbrechen könnte, ist nur eine davon. Die wirtschaftliche Situation ist katastrophal. Auf dem Markt läuft überhaupt nichts. Ich weiß nicht, wie es weitergeht. Die Lebensmittelpreise steigen weiter an. Die Inflation macht den Menschen zu schaffen. Am Wochenende ist die iranische Währung Rial erneut abgerutscht auf einen neuen historischen Tiefstand. Ali ist zu Besuch in Teheran. Die Lage beschäftigt ihn. Wenn jemand heute etwas kaufen möchte, der Dollar steht bei 230.000 Toman, ist der Preis eine Woche später schon wieder gestiegen. Der Auslöser für die letzten Proteste im Dezember und Januar war ebenfalls ein Kurssturz der Währung Rial. Vereinzelt soll es jetzt, um den Teheraner Bazar herum, wieder zu kleinen Protesten gekommen sein. Ausgeweitet haben sie sich nicht. Die Unzufriedenheit ist dennoch groß. Was soll ich sagen über die Regierung? Sie macht leere Versprechungen. Ich weiß nicht, wo ich anfangen soll. Die Schulen sind in einem katastrophalen Zustand. Ich habe 3 Stunden bei einer Zahnklinik gesessen, ohne eine Behandlung zu bekommen. Die Zahnärzte sagten, dass ihnen die Materialien fehlen. Auch die militärische Lage ist ungewiss. Der Krieg mit den USA pausiert gerade nur. Gespräche über eine Lösung haben zuletzt am Rande der UN-Vollversammlung in New York keine Fortschritte gebracht. Eine Antwort aus den USA auf einen iranischen Vorschlag zur Lösung des Konflikts sei am Wochenende über den Vermittlerstaat Katar nach Teheran übermittelt worden, berichten iranische Medien. Den prüfe man jetzt. Doch in der Straße von Hormuz hat der Iran in den letzten Tagen wieder Öltanker angegriffen, die, von den USA organisiert, Öl durch die Meerenge transportieren wollten. 8 Schiffe sollen getroffen worden sein. Außenminister Araghchi zeigt sich am Sonntag verhandlungsbereit, droht aber auch. Wenn unsere Feinde wieder die militärische Konfrontation wählen, wird unsere Antwort mächtiger sein als zuvor. Wir werden uns mit noch größerer Kraft verteidigen. Für die Menschen bleibt die Lage also diffus. Ali, der in Teheran zu Besuch ist, beschreibt es so. Ich habe das Gefühl, dass der Druck noch größer wird. Wir sind zu lebenden Toten geworden. Wir haben im Moment keine Möglichkeit mehr, uns weiterzuentwickeln. So ist das Leben sehr schwer. Aber was sollen wir machen?
4: Stimmen aus Teheran über die Lage im Iran, gesammelt von unserem Korrespondenten Benjamin Weber.
0: Kultur.
4: Es ist jedes Jahr ein hochspannendes Event. Es gibt eine Longlist mit 20 Romanen, dann eine Shortlist mit 6 aktuellen Büchern und erst bei der feierlichen Gala zum Auftakt der Frankfurter Buchmesse wird dann das große Geheimnis gelüftet. Wer bekommt den Deutschen Buchpreis? In diesem Jahr waren 5 Frauen und 1 Mann bis zuletzt im Rennen. Ja, und am Abend wurde im Frankfurter Römer die diesjährige Gewinnerin verkündet, Shaida Basian, mit ihrem Roman Die Lücken. Yvonne Koch mit einem Porträt der Gewinnerin.
1: Shaida Basian ist in einer Kleinstadt in Rheinland-Pfalz geboren, in Hermeskeil bei Trier, vor 38 Jahren. Ihre Eltern waren ein Jahr zuvor, 1987, als politische Aktivisten aus dem Iran geflohen. Dass sie dabei in Deutschland gelandet sind, schließt irgendwie einen Kreis, findet die Autorin.
3: Mit dem Wissen, das ich dann hatte über die NS-Zeit, habe ich zum ersten Mal verstanden, es ist ja kein Zufall, dass meine Eltern in Deutschland Schutz gefunden haben, Asyl bekommen haben, sondern das hängt ja auch damit zusammen, dass man Juden und Jüdinnen und andere Opfergruppen vertrieben hat.
1: Aber solche Gedanken kommen Shaida Basian erst später, denn in ihrer Jugend ist anderes wichtiger. Die Band Nirvana zum Beispiel. Oder Filme wie Zurück in die Zukunft, wie sie in Interviews verrät. Eine ganz normale Jugend in einer ganz normalen Kleinstadt im Hunsrück. Sie studiert dann in Hildesheim kreatives Schreiben und Kulturjournalismus, zieht nach Berlin, wo sie halb als Bildungsreferentin, halb als Autorin für Kurzgeschichten arbeitet. Dann, 2016, wird ihr erster Roman veröffentlicht. Nachts ist es leise in Teheran. Und Shaida Basian heimst gleich mehrere Preise damit ein, unter anderem den Ulahan-Autorenpreis. Ihr zweiter Roman, 3 Kameradinnen, hat es dann 2021 auf die Longlist zum Deutschen Buchpreis geschafft. Und jetzt hat sie mit ihrem 3. Roman, Die Lücken, die oberste Stufe des Gewinnertreppchens zum Buchpreis erreicht. Anlass für diesen aktuellen Roman waren die Lücken, die Shaida Basian selbst über die Geschichte ihrer Heimatstadt hatte, erzählt sie bei der Shortlist-Lesung.
3: In Hermeskeil, wo ich geboren bin, wo ich aufgewachsen bin, gab es eine sehr kleine jüdische Gemeinde. Und Hermeskeil war Gaumusterdorf, weil man so ideologisch war, weil man so vorbildlich war, dass man eben gesagt hat, dieses Dorf wird jetzt bebaut und aufgehübscht, sodass es ein Vorbild ist für andere Dörfer.
1: Das hieß auch, der Ort wurde judenfrei gemacht. Gewaltsam und der Besitz der jüdischen Bevölkerung beschlagnahmt. Erst 2018 hat Shaida Basian von der zum Teil blutigen Geschichte ihres Heimatsorts erfahren. Es war ein Schock, erzählt die Autorin.
3: Ich bin dort aufgewachsen und bin ja jetzt auch als Erwachsene eine Person, die einen Bezug zu diesem Ort hat und wusste nichts davon.
1: In ihrem Roman verarbeitet Sheda Basya diese Geschichte ihres Geburtsorts. Im Roman heißt der Ort Heimesbach. Eine kleine Idylle, jeder kennt jeden und die Gräueltaten aus der Vergangenheit werden lange erfolgreich verschwiegen. Wobei die Autorin den Titel des Romans bewusst in die Mehrzahl gesetzt hat. Es gäbe bei diesem Thema eben nicht nur eine Lücke, sondern mehrere.
3: Ich fand es schön, das als Titel zu wählen, weil es eben auf subtile Art den Fokus auf die Personen setzt, die nicht mehr Teil des Ortes sind, die geflohen sind, die man vertrieben hat, die man ermordet hat. Und es gibt natürlich auch die Lücken im Sprechen, im Miteinander und sehr schmerzhaft natürlich auch die Lücken, die einfach in der historischen Aufarbeitung da sind, weil man in Orten wie Hermeskeil oder auch in dem fiktiven Ort Heimesbach man einfach sehr spät erst angefangen hat, die Forschung voranzutreiben, sodass sich manche Sachen einfach auch gar nicht mehr feststellen lassen.
1: Aufarbeitung sei wichtig, betont die Autorin. Aber wenn es zu spät passiere, wenn man sich dabei nicht mehr direkt mit den noch lebenden Tätern auseinandersetzen müsse, sei das geschummelt.
3: Ja, ich glaube, dass dadurch Orte sozusagen sich eine Unschuld ergaunern. Und das ist, glaube ich, bei vielen so passiert.
1: Sheda Basya will einen bewussten Umgang mit Geschichte. So anschaulich und nahegehend wie möglich.
3: Weil ich mir tatsächlich einfach auch nicht anders zu helfen wusste und einfach gedacht habe, ich komme jetzt eh nicht mehr davon weg, dann will ich es wenigstens angehen und das machen, was ich eben mache, nämlich Romane zu schreiben.
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4: Die Anhörung des Parlamentarischen Kontrollgremiums des Bundestages ist heute ein Thema der Standpunkte. BND-Präsident Jäger hatte dort von einem Schattenkrieg gesprochen, den Russland gegen Deutschland führe. Die Pforzheimer Zeitung meint dazu.
5: Deutschland wird nicht erst angegriffen, wenn Panzer über Grenzen rollen oder Raketen einschlagen. Der Angriff läuft längst. Durch Spionage, Cyberattacken, Sabotage, Drohnen über sensiblen Anlagen und Lügen im Netz. Das Ziel ist nicht zwingend Zerstörung, sondern Verunsicherung. Deutschland ist besser geschützt, als die Dauerklage über seine Wehrlosigkeit nahelegt, jedoch noch längst nicht robust genug. Behörden, Bundeswehr, Wirtschaft und Betreiber kritischer Infrastruktur arbeiten zu oft neben statt miteinander.
4: Das Handelsblatt geht darauf ein, dass die Bundesregierung zwar eine Reform der deutschen Nachrichtendienste beschlossen hat, die Umsetzung aber auf sich warten lässt.
5: Alle reden von Zeitenwende. Bei der Gesetzgebung bewegt sich der Staat aber wie immer im Schneckentempo voran. Es wird höchste Zeit, dass die deutsche Politik versteht, worauf es jetzt ankommt und dann auch entsprechend handelt. Der Bundestag muss die anvisierte Reform jetzt zügig beraten und beschließen. Sonst klafft zwischen den Warnungen der Geheimdienstchefs und den Mitteln, die ihnen der Staat gibt, eine gefährliche Lücke.
4: Für den Reutlinger Generalanzeiger wirkt der Ukraine-Krieg seit mehr als 4 Jahren als starker Katalysator für die Entwicklung der hybriden und konventionellen Kriegsführung.
5: An diese Geschwindigkeit und die daraus resultierenden Bedrohungen muss sich das Land, die Bevölkerung und allen voran die Politik anpassen. Deshalb halten BND-Präsident Jäger, die Präsidentin des militärischen Abschirmdienstes Rosenberg und Verfassungsschutzpräsident Seelen die Regierung zu Recht an, den Fuß nicht vom Gaspedal zu nehmen, wenn es beispielsweise um die Sicherung der kritischen Infrastruktur geht. Deutschland ist zudem keinesfalls wehrlos. Es ist aktuell höchstens durch Bürokratie oder Zuständigkeitswirrwarr gehemmt. Doch das lässt sich noch schneller beheben als die Defizite bei der Bundeswehr. Genau deshalb muss die Bevölkerung auch nicht verunsichert sein.
4: Und mit einem anderen Thema beschäftigt sich unsere Gastautorin Daniela Seferi. Sie ist freie Autorin, schreibt unter anderem für die Taz und den Spiegel. Für sie ist es ein bemerkenswertes Schauspiel, dass seit Wochen erzählt werde, wie gefährlich die Linke in Berlin sei, während in Sachsen-Anhalt eine gesichert rechtsextreme AfD heute davor steht, einen Landtagspräsidenten zu stellen.
6: In Berlin wird seit Wochen eine politische Kampagne gegen die Linke geführt, die teilweise so wirkt, als sei sie das größte demokratische Problem dieses Landes. Man kann und muss die Linke kritisieren, so wie jede andere Partei auch. Doch gerade findet eine Dämonisierung statt, die davon ablenken soll, dass in Sachsen-Anhalt gerade zum ersten Mal nach dem Zweiten Weltkrieg eine gesichert rechtsextreme Partei Zugriff auf das höchste Amt im Landesparlament bekommt. Die politischen Debatten der vergangenen Wochen haben ein bemerkenswertes Missverhältnis entwickelt. Linke Sozialpolitik wird zum nationalen Aufregerthema. Der konkrete Machtgewinn der extrem Rechten wird dagegen teilweise behandelt wie ein parlamentarischer Tagesordnungspunkt. Was in Sachsen-Anhalt gerade passiert, ist eine Zäsur. Höchste Zeit, dass die demokratischen Parteien auch so darüber sprechen.
4: Meint Gastautorin Daniela Seperi, und das waren die Standpunkte zusammengestellt heute von Peter.
7: Es ist 0 Uhr. 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
8: Die Nachrichten mit Frank Wörner. Guten Abend. Plastikverpackungen könnten für Unternehmen bald deutlich teurer werden. Die Regierungsfraktionen planen eine neue Steuer auf Kunststoff und haben dazu einen Gesetzentwurf vorgelegt. Effi Seibert, WDR Berlin.
10: Ab Juli nächsten Jahres wäre diese Abgabe fällig. Für jede Tonne Kunststoff in Verpackungen würden dann 550 Euro fällig werden. Bei der großen Menge an solchen Verpackungen könnte das dem Staat rund 1,5 Milliarden Euro bringen. In dem Gesetzentwurf heißt es, mit der Einführung einer Verbrauchssteuer auf Kunststoffverpackungen sollen Anlässe geschaffen werden, den Verbrauch von Kunststoffverpackungen zu verringern. Demnach fielen allein im Jahr 2023 rund 3 Millionen Tonnen solcher Verpackungen an. Dabei geht es zum Beispiel um Folien, Verschlüsse oder Deckel.
8: Strom- und Gasversorger dürfen Preise nicht erhöhen, wenn sie vorher eine Preisgarantie gegeben haben. Das Oberlandesgericht Hamm hat ein entsprechendes Urteil gegen das Unternehmen Extra Energie aus Monheim gefällt. Trotz Garantie hatte Extra Energie 2022 wegen steigender Weltmarktpreise mehrmals die eigenen Preise angehoben. Das Urteil ist noch nicht rechtskräftig. Und außerdem war das noch wichtig. Die Förderung für E-Autos kommt nicht bei allen an. Laut Bundesumweltministerium wurde sie zwar schon 100.000 Mal genehmigt, allerdings seltener bei Menschen mit jüngeren Kindern. Bei Schülerprotesten in Frankreich hat es einen Zwischenfall gegeben. Einem 15-jährigen Gymnasiasten wurde durch eine Polizeigranate die Hand abgerissen. Wie genau es zu dem Vorfall kam, ist noch unklar. Die Bundeswehr baut einen zweiten Marinehafen an der Nordseeküste. Er soll in Emden entstehen. Verteidigungsminister Pistorius spricht von einer Milliardeninvestition. Der Marinehafen soll Anfang der 30er Jahre fertig sein. In Bielefeld hat die Polizei einen mutmaßlichen Internetbetrüger bei einer Verfolgungsjagd mit einem E-Scooter gestellt. Der Mann soll wiederholt Imitate von teuren Smartphones verkauft haben. Klaus Jansen.
11: Ein Mann aus Flotow war laut Polizei auf die Online-Anzeige des Betrügers hereingefallen. Bei der Übergabe in Bielefeld bekam er nur eine Smartphone-Nachbildung. Einige Tage später hat der Mann die gleiche Anzeige dann nochmal gesehen. Er informierte die Polizei und vereinbarte einen anderen Übergabeort. Als der Verdächtige wieder mit einer Handyfälschung erschien, versuchte er vor der Polizei zu flüchten. Die nahm in einem Bielefelder Park spontan mit einem E-Scooter die Verfolgung auf und konnte den Mann dank Scooter einholen.
8: Der Verdächtige muss sich jetzt wegen Betrugs verantworten. Das war WDR aktuell. Das Wetter in Nordrhein-Westfalen. Bis zum Morgen sind nur wenige Wolken unterwegs. Stellenweise bilden sich aber Nebel- und Hochnebelfelder. Die Tiefstwerte liegen zwischen 11 und 4 Grad. Tagsüber gibt es wieder eine meist freundliche Mischung aus Sonne und Wolken und es bleibt meistens trocken. Dazu in Brilon bis 19 Grad, in Bochum 21 und in Aachen bis 22 Grad. Die Zeit, es ist 0:03 Uhr.
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4: Die A12 Berlin Richtung Frankfurt-Oder ist zwischen Fürstenwalde-West und Briesen wegen einer Nachtbaustelle bis ca. 5 Uhr gesperrt. Die A29 Aalhorner Heide Richtung Oldenburg ist zwischen Wartenburg und Sandkrug wegen Fahrbahnerneuerung noch bis Mittwoch jeweils zwischen 19 und 5 Uhr gesperrt. Die Umleitung hier führt über die U7. Die A42 Kamp-Lindfort-Dortmund ist zwischen Herne-Krange und Herne-Baukau in beiden Richtungen bis 5 Uhr gesperrt. Und eine Meldung noch von der A57 Krefeld Richtung Köln. Hier ist die Autobahn zwischen Krefeld-Zentrum und Krefeld-Oppum wegen Bauarbeiten noch bis Donnerstagmorgen gesperrt. Wenn Sie unterwegs sind, kommen Sie gut und sicher ans Ziel.
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4: Und sie kommt aus Hamburg vom Norddeutschen Rundfunk. Ich bin Christopher Gaube. Schön, dass Sie mit dabei sind. Die Sicherheitslage in Deutschland hat sich in den vergangenen Jahren verändert. Der Krieg in der Ukraine sozusagen vor der Haustür. Seit Monaten fliegen unbekannte Drohnen über Flughäfen. Nur mit Glück misslang ein Anschlag auf den Flughafen Halle-Leipzig. Seekabel wurden sabotiert. Und manches liegt sicher auch im Dunkeln. Um sich vor Sabotage und Attentaten zu schützen, gibt es in Deutschland drei Nachrichtendienste. Den Bundesnachrichtendienst, das Bundesamt für Verfassungsschutz und den Militärischen Abschirmdienst. Deren Chefs haben gestern im Bundestag Rede und Antwort gestanden. Nicole Markwald.
9: Ohne Umschweife kam der Chef des Bundesnachrichtendienstes, Martin Jäger, zu seiner ersten Botschaft.
12: Deutschland ist in Gefahr, in einen gewaltsamen Konflikt mit Russland zu geraten.
9: Von keinem anderen Land gehe eine so direkte und konkrete Bedrohung gegen Deutschland aus, betonte Jäger. Der Grund, Deutschland sei das Zentrum für die Unterstützung der Ukraine. Er warnte, würde Deutschland kippen, geriete ganz Europa ins Rutschen. Der BND-Chef erinnerte an den Fund der Sprengstoffdrohne vom Leipziger Flughafen, den die Bundesregierung Russland zuordnete, und erklärte:
12: Deutschland ist zu einem Haupthindernis russischer hegemonialer Machtprojektion in Europa und damit zur Zielfläche russischen Handelns geworden. Wer sich nicht fügt, wird zum Gegner. So lautet die Moskauer Lesart.
9: Um die Bundesregierung zu schwächen, setzte der Kreml darauf, Ängste und Befürchtungen zu schüren. Das Spektrum reiche von Sabotage zu Tötungsdelikten, Desinformationskampagnen und Anschlagsversuchen, erläuterte auch der Präsident des Bundesamtes für Verfassungsschutz, Sinan Seelen. Manipulationskampagnen reichten bis auf die kommunale Ebene. Die Agenda laute:
13: Die demokratische Mitte zu diskreditieren und hier personenbezogen Zwietracht und Unsicherheit zu sehen.
9: Trotz allem dürfe auch die Gefahr durch Rechtsextremismus nicht aus dem Blick verloren werden, sagte Seelen. Hier gäbe es eine extrem besorgniserregende Entwicklung.
13: Wir beobachten im Bereich des Rechtsextremismus zum einen eine Entwicklung hin zu aktionsorientierten, gewaltbereiten rechtsextremistischen Gruppierungen.
9: Seelen nannte beispielsweise Angriffe auf CSD-Veranstaltungen. Auch finde eine Internationalisierung statt, möglich gemacht durch das Internet und soziale Medien. Zudem beobachtet der Verfassungsschutz Verbindungen der Gruppen ins Rockermilieu, in den Bereich Kampfsport und in die organisierte Kriminalität. Doch auch Linksextremismus spiele weiter eine große Rolle. Genannt wurden Angriffe auf Personen, Unternehmen und Infrastruktur. Verfassungsschutzpräsident Sinan Seelen erklärte:
13: Um es mal etwas robuster zu sagen, die Situation in Gaza hat Antisemitismus ein Stück weit in Feldern, in Anführungsstrichen, hoffähig gemacht, die vorher in dieser Deutlichkeit nicht zutage traten.
9: In der Anhörung ging es aber auch um einen Gesetzentwurf. Er sieht vor, die Befugnisse von Verfassungsschutz und Nachrichtendienst auszuweiten. Die Chefs der Geheimdienste bewerteten die angestoßenen Reformen als gut, nötig und alternativlos. Kritik kommt von den Linken. Bundestagsabgeordnete Clara Bünger warnt vor einer möglichen Ausweitung der Befugnisse. Die Bundesregierung schaffe eine Architektur für willkürliche Überwachung und politische Verfolgung, so Bünger.
4: Ja, gestern also die öffentliche Anhörung der Nachrichtendienste im Bundestag, und sie haben ein klares Bild der angespannten Sicherheitslage in Deutschland gezeichnet. Andreas Sperling vom NDR hat mit Daniel Baldi gesprochen. Er ist SPD-Politiker und sitzt im parlamentarischen Kontrollgremium, das die Nachrichtendienste kontrolliert. Und zunächst ging es um die Frage, ob er denn jetzt nur auf die Bedrohung durch Russland schaut oder auch auf die Gefahren durch Rechts- und Linksextremismus hier in Deutschland.
14: Es gilt darauf, auf alles zu gucken. Die Gleichzeitigkeit der Gefahren ist ja das, was wir spüren, was auch die Sicherheitslage so gefährlich macht und auch so eindringlich. Und gleichzeitig heißt das natürlich aber auch, Schwerpunkte zu setzen. Und zum Beispiel beim Thema Extremismus in Deutschland, Bedrohungen in Deutschland, ja, da gilt es weiterhin, aufmerksam zu sein beim Thema Rechtsextremismus, beim Thema Vernetzung von neuer Rechte, beim Thema Vernetzung auch in Parlamente, in Parteien hinein, aber auch gewaltbereiter Rechtsextremismus. Aber natürlich auch das Thema immer jünger werdende Gefährder im Bereich des Islam, die Frage von im Bereich des Linksextremismus, Angriffe auf kritische Infrastruktur. Und wenn wir nach außen gucken, ja, da ist natürlich das Thema Russland, aber es ist ja nicht so, dass die Welt außerhalb von Russland nur aus netten Menschen besteht, sondern ganz im Gegenteil, wir haben Staaten wie beispielsweise den Iran, die nach wie vor auch im Nahen Osten durchaus eine Bedrohung darstellen. Wir haben ein Land wie China, einen Staat wie China, die unsere Art zu leben ganz offen hinterfragen und die in der Straße von Taiwan, im asiatischen Raum, aber auch darüber hinaus weltweit die Stärke des Rechts eben hinterfragen und stattdessen das Recht des Stärkeren etablieren wollen.
15: Ist es vor dem Hintergrund denn dann unablässig, dass die Nachrichtendienste jetzt mehr Befugnisse bekommen sollen, sodass sie dann nicht mehr nur aufklären, sondern auch aktiv eingreifen können?
14: Das braucht es, denn wir agieren im Ausland eben dann doch an vielen Stellen im Schatten in Zukunft. Denn wir sind im Frieden. Wir sehen aber gleichzeitig auch, dass eben vieles, Stichwort hybride Bedrohung, eben auch an der Stelle uns schon trifft. Und dass wir in diesem Schatten, der dadurch entsteht, zwischen Frieden, zwischen Krieg, dass wir dort auch agieren müssen. Und das müssen eben die Nachrichtendienste in Zukunft tun.
15: Sie sprechen jetzt ja nur vom Ausland. Es geht ja aber auch um das Inland, wo es dann ja ein Nebeneinander von Geheimdiensten und Polizeibehörden geben würde. Das kann doch dann auch leicht im Chaos enden, oder?
14: Nein, denn es geht ja nicht darum, dass wir jetzt bei Polizei etwas wegnehmen, sondern es geht im Prinzip um die Bereiche, um die, ich sag mal, Graubereiche, um die sich heute schon niemand kümmert oder um die sich heute niemand kümmert. Dass wir in diese Graubereiche die Möglichkeit geben, dass dort der Verfassungsschutz eben aktiv werden kann.
15: Aber die Absprache ist ja dann das Wichtige.
14: Genau, und die findet ja aber auch statt. Und gleichzeitig der Verfassungsschutz erlangt ja auch Kenntnisse beispielsweise durch internationale Zusammenarbeit, von der die Polizei keine Kenntnisse hat. Und deshalb sehe ich da tatsächlich nicht das Risiko, sondern ich glaube, es ist eben ganz, ganz wichtig, immer auch deutlich zu machen, das, was der Verfassungsschutz wird, nicht auf der, ich sag mal, Spielwiese der Polizei oder der Polizeien spielen, sondern das, was der Verfassungsschutz tut, ist aktuell ein Bereich, in dem niemand agiert. Und deshalb ist es ganz, ganz wichtig, dass wir diesen Graubereich, auch diesen Schatten ausleuchten und der Verfassungsschutz dort aktiv werden kann.
15: Es gibt ja aber auch Kritiker eben dieser Maßnahmen, die fürchten auch unter Umständen eine willkürliche Überwachung. Können Sie so etwas ausschließen?
14: Ja, denn nochmal, wir haben eben eine Richterkontrolle, die gerade bei den eingriffsintensiven Maßnahmen, zum Beispiel der Wohnraumüberwachung oder Ähnlichem, schon vorher greift. Und das ist ja auch was ganz, ganz Wichtiges. Das ist auch aus den Lehren deutscher Geschichte und den Lehren zweier Diktaturen und Geheimpolizeien, die es in solchen Diktaturen oder in diesen Diktaturen gab, eine ganz, ganz entscheidende Lehre, dass es nicht nur die politisch-parlamentarische Kontrolle gibt, sondern eben auch die richterliche Kontrolle. Die haben wir und deshalb ist es auch gut, dass diese Kontrolle auch jetzt im Gesetz nochmal gestärkt wird und dass die eben auch für die Nachrichtendienste gilt. Das heißt, die agieren nicht im luftleeren Raum, sondern besonders einflussintensive Maßnahmen, die müssen vorher geprüft werden. Und eben der unabhängige Kontrollrat kann auch sagen, nee Freunde, so geht das nicht, diese Maßnahme dürft ihr nicht machen.
15: Im Moment arbeiten Sie ohne Vertreter der Linken und der AfD. Aber das könnte sich ja ändern. Inwieweit würde sich dann auch Ihre Arbeit dort verändern?
14: Ich hätte mir durchaus vorstellen können, auch dass eine Kandidatin der Linken auch Mitglied wird und hätte die Kandidatin, die vorgeschlagen war, mich da auch auf die Zusammenarbeit freut und glaube, das wäre auch eine gute Zusammenarbeit gewesen. Die gab es ja auch in der Vergangenheit auch schon mit der Linken in diesem Gremium. So hörte ich zumindest von Akteuren, die damals schon dabei waren. Und gleichzeitig muss man aber auch festhalten, das ist ein hochsensibles Gremium, wo wir hochsensible Informationen erhalten. Und deshalb ist es eben auch ganz, ganz wichtig, dass klar ist in diesem Gremium, dass, und das gilt insbesondere für die AfD, dass wir eben in diesem Gremium das, was dort besprochen wird, nicht eben am nächsten Tag noch um Moskau abfließen darf. Und da sehe ich bei vielen AfD-Politikerinnen und Politikern genau dieses Risiko.
16: Sagt der Bundestagsabgeordnete Daniel Baldi. Er sitzt für die SPD im parlamentarischen Kontrollgremium, das die deutschen Nachrichtendienste überwacht. Damit haben wir es jetzt 0.13 Uhr.
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16: Die Linke gegen Bundeswirtschaftsministerin Reiche von der CDU. Damit muss sich jetzt das Bundesverfassungsgericht beschäftigen. Grund ist ein Instagram-Video aus Reiches Ministerium nach dem Wahlsieg der Linken in Berlin. In Redeausschnitten warnt die Ministerin, es sei gefährlich, wenn eine Partei über Enteignung spreche, sowie Antisemitismus offen lebe und damit den Juden in Berlin Angst mache. Die Linke argumentiert jetzt, Reiche habe damit das Neutralitätsgebot für Staatsorgane missachtet. Frank Eichmann über einen Konflikt, der eben jetzt vor Gericht landet.
2: Die Wahl in Berlin ist 3 Tage vorbei. Da hält Bundeswirtschaftsministerin Reicher eine Rede, von der kurz danach ein Teil auf Instagram gepostet wird. Veröffentlicht vom Bundeswirtschaftsministerium. In diesem Clip sagt Katharina Reicher:
18: Dass sich jetzt eine Partei anschickt hier in Berlin, sich nicht schämt, über Enteignung nicht nur zu sprechen, sondern es ins Programm zu schreiben, die Antisemitismus offen lebt, die den Juden in dieser Stadt Angst macht, jüdisches Leben bekämpft, die organisierte Kriminalität fröhlich auf Wahlpartys begrüßt, ist nicht nur gefährlich für die Hauptstadt, ist gefährlich für den Investitionsstandort Deutschland.
2: Umgehend verlangt die Linke vom Bundeswirtschaftsministerium die Löschung. Aber nichts passiert. Auch heute noch ist die Breitseite der Ministerin gegen die Linke abrufbar. Deshalb jetzt Klage in Karlsruhe. Denn wenn das Bundeswirtschaftsministerium solche Erklärungen verbreitet, dann sei das ein Verstoß gegen das Neutralitätsgebot. Oder, wie es die Linke in ihrem Eilantrag formuliert, da werde der verfassungsrechtlich gesicherte Grundsatz der gleichberechtigten Teilnahme am politischen Wettbewerb verletzt. Linken Parteichef Luigi Pantisano:
19: Es kann nicht sein, dass Ministerinnen und Minister ihre eigenen Kommunikationskanäle dafür missbrauchen und nutzen, um gegen andere politische Akteure vorzugehen oder gegen eine mögliche Regierung unter linker Führung.
2: Aus dem Bundeswirtschaftsministerium heute nur eine Art Eingangsbestätigung der Klage. Sprecher Tim Niklas Wenzel:
20: Ich kann für das Wirtschaftsministerium bestätigen, dass uns der Eilantrag über das Bundesverfassungsgericht erreicht hat. Ich würde aber um Verständnis bitten, dass wir jetzt zu dem laufenden Verfahren keine weiteren Auskünfte geben können.
2: Die Linke dagegen hat Munition gesammelt. Sie sieht sich seit der Berlin-Wahl einer parteipolitischen Kampagne der CDU ausgesetzt. Neben Bundesministerin Reiche hätten auch mehrere CDU-Innenminister ähnliche Beiträge über ihre amtlichen Kanäle verbreitet. Die seien nach Abmahnungen bereits gelöscht in Schleswig-Holstein und Sachsen, weitere noch abrufbar in Baden-Württemberg, Brandenburg und Hessen. Dort aber müssten Landesgerichte entscheiden. Über das Neutralitätsgebot auf Bundesebene haben die Verfassungsrichter in Karlsruhe im Laufe der Jahrzehnte immer wieder geurteilt. Zuletzt gegen Bundeskanzlerin Merkel, die 2020 öffentlich die Wahl eines FDP-Politikers zum Thüringer Ministerpräsidenten unverzeihlich nannte, weil der mit AfD-Stimmen ins Amt kam. Merkel unterlag in Karlsruhe. Und was will die Linke jetzt erreichen mit ihrer Klage? Parteichef Pantisano:
19: Wichtig ist, dieses Zeichen zu setzen, dass wir das nicht mit uns machen lassen, dass man alles Mögliche über die Linke behaupten kann, ohne Konsequenzen dafür zu erhalten.
2: Hat Ministerin Reiche ihre Neutralitätspflicht wirklich verletzt? Es dürfte Jahre dauern, bis Karlsruhe darüber entscheidet. Die Linke hat deshalb Antrag auf einstweilige Anordnung gestellt und so könnten die Verfassungsrichter schon in den nächsten Tagen das Bundeswirtschaftsministerium dazu verdonnern, das umstrittene Video zumindest vorerst zu löschen.
21: Der Bericht kam von Frank Eichmann. Die SPÖ, die Sozialdemokratische Partei Österreichs, gehört zum politischen Establishment im Land. Im Moment ist sie bei den Wählerinnen und Wählern allerdings nicht allzu beliebt. Zum Umfragetief kommt eine Personaldebatte. Parteichef und Vizekanzler Andreas Babler zieht sich zurück. Er will die meisten seiner Ämter aufgeben und das wohl vor allem aus innerparteilichen Gründen. Silke Hane erzählt aus dem ARD-Studio in Wien ein bisschen mehr.
23: Österreichs Sozialdemokraten haben es wieder getan. Sie haben ihren Vorsitzenden abgesägt. Nach knapp 2 Wochen der Personaldiskussionen kündigte Vizekanzler Andreas Babler am späten Sonntagabend seinen schrittweisen Rückzug an.
26: Personaldebatten, die öffentlich geführt werden, sind keine guten Begleiterscheinungen von Parteien. Streit auf offener Bühne sind keine guten Begleiterscheinungen für Parteien. Und der Situation, in der unsere Inhalte und die wichtige Arbeit in der Bundesregierung damit in den Hintergrund rücken, ist auch keine gute Situation für eine Partei. Und ich bin überzeugt davon, das muss enden.
23: Babler will noch bis Jahresende Vizekanzler und Parteichef bleiben. Ein Teil seiner Nachfolge ist aber schon geklärt. Vizekanzler soll SPÖ-Finanzminister Markus Materbauer werden. Er genießt in der Bevölkerung hohes Vertrauen. Weil er aktuell aber eine Krebsbehandlung durchläuft, muss die Übergabe warten. An der Parteispitze ist die Sache weniger klar. Zunächst sollen 2 geschäftsführende Parteichefs die Führung übernehmen. Sie sollen dann die Wahl einer neuen Parteispitze organisieren. Einen Posten will Babler aber behalten. Den als Minister für Wohnen, Kultur, Medien und Sport.
26: Ich mag weiterhin fortführen, dass wir jetzt in einen geordneten Prozess gehen, dass wir das auch als Garant sehen, dass diese Regierungsarbeit kontinuierlich und konstant weitergehen kann. Es ist uns wichtig, dass wir hier auch Verlässlichkeit in der Koalition damit zum Ausdruck bringen.
23: Doch genau diese Stabilität sehen manche nun in Gefahr. Die SPÖ regiert mit der konservativen ÖVP und den liberalen Neos. Der ÖVP-Landeshauptmann aus Vorarlberg, Markus Wallner, sagte dazu,

0: ein bisschen einen Blick in die Kristallkugel sozusagen. Ich hoffe nicht.
1: Denn dann würde laut aktuellen Umfragen wohl die rechte FPÖ haushoch die Wahl gewinnen. Wenig überraschend sind es daher nun auch die Rechten, die am lautesten eine Neuwahl fordern.
2: Silke Hane war das aus Wien. Deutschland und Frankreich, die wollen die EU besser gegen unfaire Handelspraktiken schützen. Bundeskanzler Friedrich Merz und Frankreichs Präsident Emmanuel Macron, die schlagen in einem Brief an EU-Kommissionspräsidentin Ursula von der Leyen neue Eingriffsrechte für die EU-Kommission vor. Brüssel soll in schweren Handelskonflikten binnen weniger Tage reagieren können. Dietrich Karmeurer.
3: In dem gemeinsamen Brief schlagen Deutschland und Frankreich weitreichende Eingriffe in den Handel vor. In dem Schreiben, das dem ARD-Hauptstadtstudio vorliegt, geht es zum Beispiel um die Frage, was tun, wenn ein Land die Ausfuhr wichtiger Rohstoffe wie Lithium oder seltener Erden in die EU beschränkt. Bundeskanzler Friedrich Merz und Frankreichs Präsident Emmanuel Macron wollen der EU-Kommission mehr Befugnisse geben. Sie soll in schweren Fällen binnen weniger Tage handeln können. Das soll auch gelten, wenn ein Staat seine Unternehmen stark unterstützt und diese deshalb etwa Autos, Batterien oder Stahl besonders billig in Europa anbieten können. Im äußersten Fall könnte die EU Produkte oder Unternehmen vom europäischen Markt ausschließen. Die Kommission soll darüber schnell entscheiden können. Die nötigen neuen Regeln müssten zuvor auf EU-Ebene beschlossen werden. Merz und Macron wollen außerdem die Abhängigkeit von einzelnen Lieferstaaten verringern. Ein bestimmtes Land nennen sie nicht. Die Regeln sollen für alle Handelspartner gelten und Vorgaben der Welthandelsorganisation beachten. Merz und Macron dürften aber vor allem China im Blick haben. Die EU wirft Peking immer wieder hohe staatliche Hilfen und Handelsbeschränkungen vor.
2: Die Entscheidung der Bundeswehr ist gefallen. Der Zuschlag für einen neuen Marinestützpunkt geht an die niederländische Stadt Emden, den zweiten an der Nordsee nach Wilhelmshaven. Gestern hat Bundesverteidigungsminister Pistorius das Projekt vor Ort vorgestellt und die Verträge unterzeichnet. Katharina Seiler fasst zusammen, um was es da eigentlich genau geht.
4: Für Bundesverteidigungsminister Boris Pistorius ist ein weiterer Marinestützpunkt in der Nordsee dringend erforderlich, angesichts der aktuellen Bedrohungslage. Aktuell habe die Bundeswehr die kleinste Marine ihrer Geschichte bei gleichzeitig zunehmenden Aufgaben in der Landes- und Bündnisverteidigung. Und das werde so nicht bleiben, sagte Pistorius.
5: Wir haben die Weichen dafür gestellt in allen Bereichen. Die Marine wird aufwachsen. Und das ist, wie gesagt, aufgrund der internationalen Bedrohungslage, gerade mit Blick auf die Ostsee, aber auch vor allem die Nordsee und den Nordatlantik von entscheidender Bedeutung. Denn damit erhöhen wir die Abschreckungsfähigkeit Deutschlands und der NATO. Und für die Systeme, die wir geordert haben und die wir noch ordern werden, brauchen wir nicht nur Liegeplätze und Pierlängen. Wir erhöhen auch deutlich das Marinepersonal in den kommenden Jahren. Und dieses Personal braucht Unterkünfte, Ausbildungsgebäude und Truppenküchen. All das kommt zusammen.
4: Und dafür hat die Marine in den vergangenen Monaten geeignete Hafenflächen an der Nordsee gesucht und in Emden gefunden. Außerhalb der Stadt verfügt die niedersachsen-eigene Hafengesellschaft über ein mehrere hundert Hektar großes Gelände, das direkt an der Ems liegend sich hervorragend eigne, findet der Inspekteur der Marine, Vizeadmiral Wilhelm Tobias Abri.
6: Die Realisierungspotenziale, die wir hier, die Marine, zusammen mit dem BMVG vorgefunden haben, sind sehr groß. Wir sehen Potenzial für die Hafeninfrastruktur, wie wir brauchen, einschließlich der dazu erforderlichen Tiefe des Hafens, um eben auch große Einheiten aufnehmen zu können, auch große Einheiten, Fregatten und größer unserer Verbündeten. Ich sehe die Potenziale natürlich auch für die Hafeninfrastruktur kleinerer Einheiten. Das ist deshalb erforderlich, dass wenn wir Einheiten, die wir heute in der Ostsee haben, unter bestimmten Bedingungen im Verteilungsfall in Nordsee stationieren müssen, hier auch aufnehmen können müssen. Und schließlich geht es darum, dass wir eine logistische Unterstützung hier brauchen.
4: Eine logistische Unterstützung für den Marinehafen in Wilhelmshaven. Außerdem, der Standort in Emden sei Tide-unabhängig und man komme schnell in das Einsatzgebiet in die Nordsee und von da in den Nordatlantik, so der Vizeadmiral. Bis zu 2000 Dienstposten sollen auf dem neuen Stützpunkt in Emden entstehen, auf einer Fläche von bis zu 450 Hektar. Der Verteidigungsminister und der Vizeadmiral wollen, dass der zusätzliche Hafen so schnell wie möglich einsatzbereit ist.
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8: Mit Paul Dohner. In der Basketball-Bundesliga sind nur noch zwei Mannschaften ungeschlagen. Der FC Bayern und die Löwen Braunschweig. Und die Braunschweiger waren zu

0: Gast bei Rasta Vechta und da gab es im dritten Spiel den dritten Sieg mit 93-87. Wie das Spiel gelaufen ist, dazu Tide Tedinger.
1: Es war ein spannendes, aber alles andere als ein hochklassiges Spiel. Vechta lag fast die gesamten 40 Minuten zurück. Schuld war vor allem eine grauenhafte Wurfquote. Vor allem in der ersten Hälfte fiel fast nichts. Insgesamt fanden nur 9 von 41 Dreierversuchen ihr Ziel. Über Wasser hielt sich Rasta mit starker Arbeit am offensiven Brett, holte sich nach Fehlwürfen immer wieder den Ball zurück. Doch Braunschweig hatte, wann immer es eng wurde, jedes Mal eine Antwort parat, bleibt ungeschlagen und sorgt für die vierte Rasta-Pleite im vierten Spiel.
0: Kommen wir zum Fußball und starten mit der Nations League Gruppenphase. Da musste unter anderem die bis dato punktlose Türkei in Italien ran. Und Frankreichs Trainer Zinedine Zidane wollte gegen Belgien seine ungeschlagene Serie weiter ausbauen. Mehr von Tom Gernke.
2: Zinedine Zidane, Frankreichs Nationaltrainer, hatte gegen Belgien die Rotationsmaschine angeworfen. Einzig der Ex-Dortmunder Dembélé stand erneut in der Startelf. Und die 10 Wechsel merkte man den Franzosen lange Zeit an. Nach vorne ging in der ersten Hälfte kaum etwas. Für Belgien traf der Ex-Bundesligaspieler Luke Bakio zur 1:0-Führung. Nach der Halbzeit kamen dann unter anderem Bayerns Olise und Doué von Paris Saint-Germain. Beide machten anschließend den Unterschied. Doué zum Ausgleich, der ebenfalls eingewechselte Cherki zur Führung und Olise per Doppelpack zum 4:1 Endstand. Zidane bleibt damit auch im vierten Spiel als Nationaltrainer ungeschlagen. Frankreich führt die Gruppe mit 10 Punkten an. Dahinter folgt Italien, das die Türkei mit 3:1 besiegte.
0: Und auch beim deutschen Frauennationalteam stehen die nächsten Länderspiele an. Die DFB-Auswahl ist dafür in Heidelberg zusammengekommen und bereitet sich auf 2 Testspiele vor. Was steht für die DFB-Frauen in den nächsten Tagen an? Die Antwort kommt von unserem Nationalmannschaftsreporter Christopher Klein.
3: Die DFB-Frauen werden erstmal 2 Tage lang in der Region Heidelberg trainieren. Sportlich geht es darum, sich zu finden, denn die letzten Länderspiele sind 4 Monate her und der Kader ist auch leicht verändert gegenüber der erfolgreichen WM-Quali vor der Sommerpause. Besonders groß war das Strahlen bei der Ankunft bei Offensivspielerin Lisa Baum. Die 19-Jährige vom FC Arsenal ist erstmals im Kreis der Nationalelf dabei. Die Vorfreude auf den Start in die WM-Saison wird aber natürlich getrübt durch den erneuten Ausfall von Kapitänin Julia Gwin, die wegen eines Außenbandrisses im linken Sprunggelenk absagen musste. Auch Offensivspielerin Vivien Endemann vom FC Liverpool fehlt wegen einer Wadenverletzung. Der Bundestrainer Christian Wück hat daraufhin neben Sarai Linder vom VfL Wolfsburg jetzt auch noch Nicole Anyomi von den London City Lionesses nachnominiert. Am Donnerstag geht's für die DFB-Frauen dann Richtung Karlsruhe, wo am Freitag das Länderspiel gegen Australien ansteht. Und am nächsten Dienstag sind die DFB-Frauen dann in Bremen gegen Japan gefordert.
0: Und zum Schluss noch ein Blick auf die Spitze des deutschen Sports. Michael Mronz soll neuer Präsident des Deutschen Olympischen Sportbunds werden. Warum er als Favorit gilt, das weiß Benedikt Kaninski.
4: Michael Mronz soll auf Empfehlung einer Findungskommission als neuer Präsident des Deutschen Olympischen Sportbunds kandidieren. Die Findungskommission hatte sich auf Initiative der Sprechergruppe der Sportspitzenverbände und ohne direkte Beteiligung des Deutschen Olympischen Sportbunds gegründet. Der bisherige Präsident Thomas Weikert hatte am Donnerstag seinen Verzicht auf eine erneute Kandidatur erklärt. Michael Mronz gilt schon länger als Favorit auf das Amt. Er ist als IOC-Mitglied im internationalen Sport gut vernetzt und könnte damit auch für die deutsche Bewerbung um Olympische und Paralympische Spiele von Bedeutung sein. Mronz war außerdem Mitbegründer der Initiative Rhein-Ruhr, die eine Olympia-Bewerbung für 2032 angestrebt hatte. Wegen seiner Nähe zum NRW-Projekt hatte es zuletzt auch Kritik an Mronz möglichem Aufstieg gegeben.
0: Und noch bis zum 30. Oktober können Kandidaten ihr Interesse erklären. 2 Wochen später will der DOSB die Liste der Bewerber dann veröffentlichen.
5: Der Sport hier in der ARD-Infonacht war das mit Paul Dohner.

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1: Um 0.30 Uhr mit Olaf Knapp. Plastikverpackungen sollen teurer werden. Dazu planen Union und SPD eine neue Abgabe auf Kunststoff. Dem ARD-Hauptstadtstudio liegt der Entwurf für ein Kunststoffverpackungssteuergesetz vor. Danach sollen ab dem kommenden Sommer für jede Tonne Kunststoff in Verpackungen 550 Euro fällig werden. In dem Gesetzentwurf heißt es, mit der Steuer sollen Anreize geschaffen werden, den Verbrauch von Kunststoff zu verringern. Kommt die Plastiksteuer wie geplant, rechnet der Bund mit Mehreinnahmen von knapp 1,5 Milliarden Euro pro Jahr. Kanzler Merz hat die beiden diesjährigen deutschen Nobelpreisträger in der Kategorie Medizin beglückwünscht. Die Auszeichnung zeige, dass deutsche Forschung Spitze sei, schrieb Merz. Peter Hegemann von der Humboldt-Universität in Berlin und Georg Nagel von der Universität Würzburg teilen sich den Nobelpreis mit dem US-amerikanischen Wissenschaftler Carl Disseroth. Alle drei forschen im Bereich der Optogenetik. Das ist eine biologische Technologie, mit der die Aktivität von Zellen, insbesondere Nervenzellen, mit Hilfe von Licht gesteuert werden kann. Der Zwischenfall an einem sibirischen Forschungsinstitut, das Pesterreger untersucht, sorgt weiter für Aufregung. Eine Laborantin war nach Angaben der russischen Seuchenbekämpfung an einer Lungenentzündung unbekannter Herkunft gestorben. Nach ihrem Tod wurden viele Menschen unter Quarantäne gestellt. Die Weltgesundheitsorganisation erklärte, das Gesundheitsrisiko für die allgemeine Bevölkerung scheine gering. Sobald weitere Informationen vorlägen, würde das Risiko neu bewertet. US-Präsident Trump bot Moskau seine Hilfe an. Die Pest ist eine hoch ansteckende Infektionskrankheit, die unter anderem die Lunge befällt. Der britische Bestseller-Autor Jeffrey Archer ist tot. Er starb nach Angaben seines Verlages gestern im Alter von 86 Jahren. Aus London, Lisa Maria Röhling.
2: Jeffrey Archer, 1940 in London geboren, war weder in der Schule noch an der Universität mit besonderen Leistungen aufgefallen. Nach dem Studium hatte er zunächst eine politische Karriere verfolgt, bevor er sich der Literatur zuwandte. Mit gerade einmal 29 Jahren zog er für die konservative Partei ins Parlament ein. 5 Jahre später trat er nicht erneut zur Wahl an, weil er wegen einer Fehlinvestition kurz vor dem Bankrott stand. Also begann er Romane zu schreiben und wurde zum Bestsellerautor. Sein bekanntestes Werk Kain und Abel aus dem Jahr 1979 ist bis heute eines der meistverkauften Bücher der Welt.
1: Das Wetter in Deutschland. Im Norden viele Wolken und von der Nordsee her Schauer. Sonst trocken, oftmals klar, 16 Grad auf Sylt bis 4 Grad im bayerischen Vogtland. Am Tage dann im Norden viele Wolken und Schauer, sonst nach Nebel viel Sonne. 17 Grad auf Sylt bis rund 25 Grad am Oberrhein. Das waren die Nachrichten.
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3: Und da schauen wir auf die aktuellen Meldungen. Die A3 Frankfurt Richtung Köln ist zwischen Bad Camberg und Limburg Süd nach einem Unfall gesperrt. A8 Stuttgart Richtung München. Der Lemmer-Buckel-Tunnel ist wegen einem Feuerwehreinsatz gesperrt. Die A42 Kamp-Lindfort Dortmund ist zwischen Herne-Krange und Herne-Baukau in beiden Richtungen noch bis 5 Uhr gesperrt. Und A94 München Richtung Passau zwischen Heldenstein und Waldkraiburg am Pfing ist nach Auslösung der Höhenkontrolle der Tunnel gesperrt. Kommen Sie gut und sicher ans Ziel.
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3: Mit Christopher Gaube, schön, dass Sie mit dabei sind. Der spanische Ministerpräsident Sanchez steht massiv unter Druck. Grund: Mit seiner Minderheitsregierung ist es ihm nicht gelungen, 2 wichtige Gesetze durch das Parlament zu bringen. Es ging zum einen um den Schutz von Zwangsräumung und zum anderen um die Stärkung des Mieterschutzes. Infolgedessen waren am Wochenende wieder mehr als 100.000 Spanierinnen und Spanier für mehr Mieterschutz auf den Straßen. Jetzt zieht der 54-jährige Sanchez die Reißleine. Die eigentlich für den Sommer geplante Parlamentswahl zieht er auf Ende November vor. Hans-Günther Kellner berichtet aus Madrid.
4: Die Stunde der Wahrheit ist gekommen. Jetzt müssen die Karten auf den Tisch. Das hatte Pedro Sanchez am Freitag vor der Abstimmung über seine Wohnungsdekrete im Parlament noch gesagt. Das Ergebnis ist bekannt. Die Stärkung des Mieterschutzes wurde abgelehnt. Damit begründete Spaniens Ministerpräsident jetzt seinen Entschluss, die für den Sommer vorgesehene Parlamentswahl auf Ende November vorzuziehen. Ich weiß, dass die Menschen empört sind, weil ihre Anliegen in diesem Parlament mit Füßen getreten worden sind. Ich bin mir bewusst, dass wir auch Fehler gemacht haben. Aber um mehr zu machen als bislang, brauchen wir eine größere Unterstützung aus der Bevölkerung. Wir müssen die Menschen mobilisieren und im Parlament eine viel größere linke Mehrheit erreichen für mehr sozialen Fortschritt und um Spanien weiter zu verändern. Wirtschaftlich läuft es in Spanien ordentlich. Das Wachstum liegt bei rund 2,5%. Die Arbeitslosenquote ist seit vielen Jahren wieder auf unter 10% gefallen und die Strompreise sind deutlich niedriger als in vielen anderen EU-Staaten. Aber die Mieten sind in nur 5 Jahren um mehr als 40% gestiegen, in Madrid sogar um mehr als 60%. Da kommt die Einkommensentwicklung nicht hinterher. Der 65-jährige Oppositionsführer Alberto Núñez Feijóo zeichnet das Bild von einem Land auf der Intensivstation. Die Lebenshaltungskosten sind untragbar, Wohnraum ist unbezahlbar, es fehlen Ärzte und es gibt zu viele Streiks. Das Bildungsniveau verschlechtert sich, die Infrastruktur verfällt, die Einwanderung ist außer Kontrolle. Wir erleben Stromausfälle und mehr Unsicherheit. Die Rekordeinnahmen an Steuern haben nicht einmal dazu ausgereicht, angemessen auf den Angriff auf unsere Nation in Ceuta zu reagieren. Schon lange ist die Politik in Spanien extrem polarisiert. Neuesten Umfragen zufolge würde rund die Hälfte der Wählerinnen und Wähler für Feijóos konservative Volkspartei oder die ultrarechte Vox stimmen. Die linken Parteien hoffen dagegen, dass die Wohnungsdebatte ihre Anhängerinnen und Anhänger wieder mobilisiert. Die Politologin Mariam Martínez Bascuñán von der Autónoma-Universität in Madrid meint dazu, die Frage ist, ob sich diese Wähler am Ende wirklich für Sánchez entscheiden. Viele sehen ihn als Teil des Problems. Er hat ja schließlich 8 Jahre lang regiert. Er muss die Wähler davon überzeugen, dass er sie vor einem großen rechten Block schützen will. Der Unmut auf der Straße richtet sich nicht nur gegen die Rechten, sondern auch gegen die Politik im Allgemeinen, gegen das System. Wir wissen nicht, ob es Sánchez gelingen wird, diese Wahrnehmung der Leute irgendwie zu verändern. Die spanische Regierung möchte nach der Auflösung des Parlaments nun noch einmal ein Dekret gegen Zwangsräumungen vorlegen. Dafür bräuchte sie nur die Zustimmung des Ständigen Ausschusses des Parlaments, wo es eine linke Mehrheit gibt. Erst das neu gewählte Parlament könnte dann im Dezember diese Regelung wieder aufheben.
3: Wirtschaft. Das klingt erstmal gar nicht so schlecht. Die Zahl der Arbeitslosen in Deutschland liegt im Moment unter 3 Millionen und ist damit leicht gesunken. Das ist aber nur ein Teil der Wahrheit, denn die sogenannte Herbstbelebung am Arbeitsmarkt, die fiel diesmal schwächer aus als sonst. Und vor allem Berufseinsteiger haben es schwer. Wer gerade frisch von der Uni kommt, muss sich anstrengen, um überhaupt etwas zu finden. Ralf Geißler hat sich umgehört, wie schwierig der Berufseinstieg für junge Akademiker tatsächlich ist.
5: Faye hat mehr als 100 Bewerbungen geschrieben. Trotz eines Bachelors im Informatikbereich, trotz Master, trotz eines Japan-Aufenthalts, er fand monatelang keinen Job. Der 27-Jährige erzählt, viele Firmen hätten auf seine Bewerbungen nicht einmal reagiert.
6: Es ist gerade einfach wirklich sehr anstrengend und man schickt Bewerbung nach Bewerbung nach Bewerbung und macht die Statistik, wie viele Bewerbungen pro Tag hat man geschafft. Und es ist frustrierend, am Ende landet man in einer Stelle, die okay ist.
5: Faye ist mit dieser Erfahrung nicht allein. Fachleute bestätigen, der Berufseinstieg ist schwerer geworden. Besonders trifft es Akademiker, sagt Katharina Schröder von der Arbeitsagentur Sachsen.
7: Also wenn wir uns da die Statistik bzw. unsere Meldungen auch angucken, 10% der gemeldeten Stellen sind für Akademiker, 60% der gemeldeten Stellen sind für Fachkräfte, also für Personen mit einer Ausbildung ausgeschrieben. Also für Akademiker gibt es da tatsächlich wesentlich weniger momentan. Das hängt aber eben auch damit zusammen, dass eben Firmen gerade aufgrund der wirtschaftlichen Lage weniger ausschreiben und wenn sie dann ausschreiben, Menschen mit Berufserfahrung präferieren und weniger junge Absolventen, die eben noch keine Berufserfahrung haben.
5: Gefragt ist Praxis, Praxis, Praxis. Kehrt sie damit zurück, die Generation Praktikum, junge Akademiker, die sich erst über viele Praktika und Zeitverträge an die Festanstellung heranarbeiten müssen? Katharina Schröder relativiert etwas. Ja, Praxis wäre den akademischen Berufen wichtiger, trotzdem gäbe es über alle Altersgruppen hinweg kaum Akademiker, die gar nichts finden. Die Arbeitslosigkeit in der Gruppe läge bei 3,8%. Anna Wittig vom Jobportal Stepstone hat ebenfalls Zahlen erhoben. Demnach wurden für Berufseinsteiger voriges Jahr ein Drittel weniger Jobs ausgeschrieben als im langjährigen Durchschnitt.
8: Was wir ganz grundsätzlich sehen in unseren Studiendaten ist, dass über jeder Zweite, der gerade im Berufseinstieg steht, eben angibt, da gerade eine schwierige Lage vor sich zu finden und sozusagen die Jobsuche als schwierig zu betiteln. Was wir aber auch sehen in unseren Stellenanzeigendaten ist, dass sich so ganz langsam das Angebot für Jobeinsteigende auch wieder erholt hat. Das heißt, hier im ersten Halbjahr gab es dann jetzt doch bereits wieder 14% mehr Einstiegsjobs als zum Beispiel im Vorjahreszeitraum.
5: Ob das die Trendwende ist? Zumindest wurden die Zahlen auf dem gesamten Arbeitsmarkt zuletzt besser. Der 27-jährige Fay hat in der Migrationsberatung Arbeit gefunden, wo er bei der Digitalisierung hilft. Allerdings ist die Stelle befristet.
6: Ich kenne jetzt keinen meiner Studienkolleginnen, die wirklich sagen, hey, ich habe eine Stelle gefunden, mit der ich wirklich sehr zufrieden bin.
5: Wirklich angekommen im Berufsleben fühlt sich Fay noch nicht. Für den Traumjob in der Informatik, vielleicht im Computerspielebereich, will er weitere Anläufe nehmen.
9: Der Bericht kam von Ralf Geißler. Wer weit draußen auf dem Land wohnt, der kennt es. Andere nur, wenn sie im Urlaub mal weit weg von den großen Städten sind. Wenn man da nachts in den wolkenlosen Himmel blickt, sieht man tausende Sterne und kann sogar mit bloßem Auge die Milchstraße erkennen. Bei uns in Deutschland ist das aber kaum möglich, denn es gibt sehr viel Lichtverschmutzung. Gerade in den Städten werden die Fahrbahnen beleuchtet, Kirchen und andere Gebäude. Das kann durchaus auch den Schlaf der Anwohner und Tiere stören. In Leipzig ist es jetzt aber ein bisschen dunkler geworden. Die Stadt hat die Laternen an zwei Ausfallstraßen einfach ausgeknipst. Zunächst für ein Jahr. Was bringt es? Und ziehen andere Kommunen nach? Raja Kraus vom MDR hat nachgefragt.
10: Rund 270 Straßenlaternen bleiben in Leipzig jetzt aus. Sie säumen zwei Straßen, auf denen nur Autos unterwegs sind. Rad- und Fußwege gibt es hier nicht. Die Stadt Leipzig will damit die Lichtverschmutzung reduzieren, erklärt Sebastian Lindhorst. Er leitet die Abteilung Verkehrsmanagement und Beleuchtung.
11: Bei Straßen wie der Wundstraße durch ein ökologisch sensibles Gebiet käme man heute sicher nicht mehr auf die Idee, eine Beleuchtungsanlage aufzubauen.
10: Er freut sich deshalb, dass Leipzig an den beiden Straßen jetzt dunkler wird. Nebenbei wird die Stadt so voraussichtlich 23.500 Euro Strom- und Wartungskosten pro Jahr einsparen können. Sabine Frank ist Nachtschutzbeauftragte im Landkreis Fulda. Sie berät Kommunen zum Thema Nachtabschaltungen und sagt, Deutschland ist in den vergangenen 30 Jahren immer heller geworden, mit fatalen Folgen für Menschen und Tiere.
12: Wenn es in Leipzig bewölkt ist, ist der Nachthimmel heller als der Vollmond und das dauerhaft. Das heißt, der Schlaf wird beeinflusst, der Hormonhaushalt, damit die Immunantwort. Es verändern sich Räuber-Beute-Beziehungen, Fortpflanzungen, Lebensräume gehen verloren, Stress, Erschöpfung, all das ist die Folge.
10: Sagt Sabine Frank. Dabei waren Nachtabschaltungen lange üblich, bis auf LED umgerüstet wurde. Denn so gab es für viele Kommunen eine Stromersparnis mit mehr Licht. Erst mit den Energiekrisen der vergangenen Jahre seien Nachtabschaltungen wieder relevant geworden. Auch in Sachsen haben sich zwischen 2022 und 2023 viele Kommunen fürs ganze oder teilweise Abschalten der nächtlichen Straßenbeleuchtung entschieden. Delitzsch, Taucher, Eilenburg oder Colditz etwa. Henrik Liers ist der Geschäftsführer der Verkehrsunfallforschung an der TU Dresden. Licht könne bei Verkehrsunfällen eine Rolle spielen. Einerseits können Spiegelungen und Blendungen einen negativen Einfluss haben. Andererseits
13: können wir aber sagen, dass insbesondere für Fußgänger und das Überschreiten der Fahrbahn natürlich die Sichtbarkeit ein Riesenthema spielt. Das heißt, Fußgängerüberwege, die sollten unbedingt natürlich künstlich auch beleuchtet sein. Ausfallstraßen, auf denen sowieso kein Fußgänger- oder Radverkehr herrscht, die brauchen keine eigene Beleuchtung.
10: Denn die Lichtsysteme der Autos sind in den vergangenen Jahren stärker und besser geworden. Abschalten wäre also an vielen Straßen denkbar. Die Nachtschutzbeauftragte Sabine Frank aus dem Landkreis Fulda sagt, wir könnten uns auch einfach wieder an weniger Licht gewöhnen.
12: Also Halbmond reicht schon, um alles zu sehen. Bei Vollmond sieht man Farben. Das heißt, wir könnten ganz deutlich mit der Beleuchtung runter und es wird noch nicht mal einer merken.
9: Der Bericht war das von Raja Kraus und zum Schluss haben wir die Nachtschutzbeauftragte Sabine Frank aus dem hessischen Landkreis Fulda gehört. Die Zeit jetzt 0.44 Uhr.
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9: In Brasilien ist rechts vor links die Botschaft nach den Wahlen. Vorerst jedenfalls, nach Auszählung der Stimmen bei der Präsidentschaftswahl, kam Amtsinhaber Lula laut vorläufigen Angaben der Wahlbehörden auf 45%, sein rechtspopulistischer Rivale Bolsonaro auf 47%. Beide verfehlten damit aber die für einen Sieg im ersten Wahlgang erforderliche absolute Mehrheit. Weil keiner der Kandidaten mehr als 50% der gültigen Stimmen bekommen hat, treten die beiden stärksten Bewerber am 25. Oktober in einer Stichwahl gegeneinander an. Aus Brasilien, Anne Herberg.
14: Trommeln und Sprechchöre auf der Praça São Salvador in Rio de Janeiro. Dort, wo die Anhänger von Luiz Inácio Lula da Silva traditionell die Auszählung verfolgen. Doch zu feiern gibt es eigentlich nichts. Das Ergebnis sieht nicht gut aus für den amtierenden Präsidenten. Er holte in der ersten Runde weniger Stimmen als erwartet und vor allem weniger als Herausforderer Flavio Bolsonaro. Mann, das ist echt schwierig. Ich hatte die Hoffnung, dass Lula im ersten Wahlgang gewinnen könnte. Aber jetzt heißt es, weitermachen. Flavio Bolsonaro würde seinen Vater begnadigen, die Institutionen unterwerfen. Dieses Bolsonaro-Gesindel darf niemals wieder an die Macht kommen. Kehrt 2027 also ein Bolsonaro an die Macht zurück? Das entscheidet sich in 3 Wochen in einer Stichwahl. Flavio Bolsonaro, der älteste Sohn des wegen eines Putschversuches verurteilten Ex-Präsidenten Jair Bolsonaro, zieht als klarer Favorit in die Stichwahl. Amtsinhaber Lula da Silva versuchte, Gelassenheit zu signalisieren, als er vor die Kameras trat. Das Ergebnis ist oft unerwartet. Man bekommt nie alles, was man sich gewünscht hat. Ich gestehe euch, ich war davon überzeugt, die Wahl bereits im ersten Wahlgang zu gewinnen. Aber das habe ich auch schon bei anderen Gelegenheiten gedacht. Am nächsten Tag beginne ein neuer Wahlkampf, so Lula. Doch es war ein Diskurs vor einer Kulisse von Verlierern. Denn hinter ihm applaudierten sichtlich geknickte Politikerinnen und Politiker, die ihre Wahl mehrheitlich schon verloren hatten. Sowohl im Senat als auch im Abgeordnetenhaus und bei Gouverneursposten holte sich Bolsonaros liberale Partei bei dieser Abstimmung breite Mehrheiten. Brasilien ist bereits extrem nach rechts gerückt. Dementsprechend selbstbewusst trat Flavio Bolsonaro in Brasilia vor die Presse. Das ist das Ende der Ära der linken Arbeiterpartei. Es ist besiegelt. Ein Wandel steht bevor. Von den Linken bleibt als Vermächtnis lediglich ein Rekord an ermordeten Frauen, an verschuldeten Brasilianern, an hohen Steuern, an Hoffnungslosigkeit. In jedem Fall hat sich Flavio Bolsonaro als starker Kandidat konsolidiert. Und bisher gilt in Brasilien die Regel, wer in der ersten Runde vorne liegt, der gewinnt auch die Stichwahl. Mit einem Erfolg Bolsonaros würde auch Lateinamerikas größte Demokratie und Volkswirtschaft nach rechts rücken und sich dem Block der Trump-Verbündeten in der Region anschließen, die zuletzt von Argentinien bis Kolumbien die Wahlen gewonnen haben.
9: Tja, wir wollen das Thema noch vertiefen. Uwe Schulz vom WDR hat mit Peter Birle gesprochen, wissenschaftlicher Direktor des Ibero-Amerikanischen Instituts in Berlin. Es klingt ja für viele immer noch nach Zeitreise. Ein Bolsonaro hat kandidiert, der Sohn von Jair Bolsonaro, dem Ex-Präsidenten. Und auch unsere Korrespondentin sagt uns, die meisten in der Meinungsforschung sind dann doch überrascht, dass er mit 47% die meisten Stimmen geholt hat. Fast 2 Punkte mehr als der Amtsinhaber Lula da Silva. Ist Peter Birle denn davon auch überrascht?
15: Ich bin auch überrascht, aber eigentlich, wenn man sich die Ergebnisse der letzten Wahlen vor 4 und vor 8 Jahren anschaut, dürfte man gar nicht überrascht sein, denn die Meinungsforschungsinstitute haben Bolsonaro, seinen Vater, auch immer wieder unterschätzt. Und wenn man sich die jetzigen Ergebnisse anschaut, das Ergebnis von Lula haben sie eigentlich gut vorausgesagt mit ca. 45%. Aber Flavio haben sie eindeutig unterschätzt. Den haben sie auf 42 geschätzt und er hat also am Ende 47% bekommen. Da gibt es Probleme einfach offenbar, dass die Umfrageinstitute ihre Befragungstechniken entsprechend anpassen, um das zu verbessern.
16: Dann ergibt es vielleicht gar keinen Sinn, Sie jetzt zu fragen, was Sie in 3 Wochen für ein Ergebnis erwarten. Ich wollte eigentlich darauf hinaus, dass es ja noch mindestens 2 weiter rechts stehende Kandidaten als Bolsonaro gibt, die möglicherweise jetzt ihn empfehlen, ihren Anhängern.
15: Also alles andere als ein deutlicher Wahlsieg von Flavio Bolsonaro in 3 Wochen wäre sehr ungewöhnlich. Diejenigen, die weiter rechts stehen, werden keine Wahlempfehlung für Lula geben. Die einzige Hoffnung für Lula ist, dass er an die Nichtwähler appelliert. Das hat er gestern Abend auch schon deutlich gemacht. Das haben immerhin trotz Wahlpflicht etwa ein Fünftel der Wählerinnen und Wähler nicht gewählt. Und da wird Lula versuchen, ranzugehen. Aber das wird sehr schwer werden. Man muss sich vor allen Dingen auch vor Augen halten, es ist ja nicht nur Präsidentschaftswahl gewesen. Es ist so, wie als wenn in Deutschland alle Landtagswahlen auch gleichzeitig stattfinden würden und die Parlamentswahl. Und bei allen diesen Wahlen hat es einen eindeutigen Rechtsruck gegeben. Die Partei von Flavio Bolsonaro ist sehr gestärkt daraus hervorgegangen. Und selbst wenn Lula dieses kleine Wunder gelingen sollte, dass er in 3 Wochen dann doch vorne liegt, dann hat er ein rechtes Parlament, einen rechten Senat und auch von Seiten der Gouverneure eine klare Front gegen sich.
16: Und damit hätte in Nordamerika jemand Grund, noch zuversichtlicher zu werden. Ja, welche Rolle spielt das denn für die Menschen in Brasilien, ob nun Donald Trump ein Verbündeter ist oder nicht?
15: Es hat bei den Wahlen und für die Wahlmotivation keine große Rolle gespielt. Da waren die entscheidenden Themen andere. Da war das die Frage, wie viel Geld habe ich am Ende des Monats oder auch am Anfang des Monats im Geldbeutel? Wie ist die Sicherheitslage? Und da konnte Flavio eindeutig punkten. Die Außenpolitik war nicht wirklich ein großes Thema bei diesen Wahlen. Aber es ist natürlich tatsächlich so, Entschuldigung, dass Trump jubiliert und Flavio hat angekündigt, er wird da einen ganz anderen außenpolitischen Kurs fahren. Er wird die Nähe zu den USA suchen, während Lula immer darauf gedrungen hat, einen autonomen außenpolitischen Kurs, der durchaus auch auf Distanz ist, zu den USA zu gehen.
9: Sagt der wissenschaftliche Direktor des Ibero-Amerikanischen Instituts in Berlin, Peter Birle.
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9: Die Anhörung des Parlamentarischen Kontrollgremiums des Bundestages ist heute ein Thema der Standpunkte. BND-Präsident Jäger hatte dort von einem Schattenkrieg gesprochen, den Russland gegen Deutschland führe. Die Pforzheimer Zeitung meint dazu:
17: Deutschland wird nicht erst angegriffen, wenn Panzer über Grenzen rollen oder Raketen einschlagen. Der Angriff läuft längst. Durch Spionage, Cyberattacken, Sabotage, Drohnen über sensiblen Anlagen und Lügen im Netz. Das Ziel ist nicht zwingend Zerstörung, sondern Verunsicherung. Deutschland ist besser geschützt, als die Dauerklage über seine Wehrlosigkeit nahelegt, jedoch noch längst nicht robust genug. Behörden, Bundeswehr, Wirtschaft und Betreiber kritischer Infrastruktur arbeiten zu oft neben statt miteinander.
9: Für den Reutlinger Generalanzeiger wirkt der Ukraine-Krieg seit mehr als 4 Jahren als starker Katalysator für die Entwicklung der hybriden und konventionellen Kriegsführung.
17: An diese Geschwindigkeit und die daraus resultierenden Bedrohungen muss sich das Land, die Bevölkerung und allen voran die Politik anpassen. Deshalb halten BND-Präsident Jäger, die Präsidentin des militärischen Abschirmdienstes Rosenberg und Verfassungsschutzpräsident Seelen die Regierung zu Recht an, den Fuß nicht vom Gaspedal zu nehmen, wenn es beispielsweise um die Sicherung der kritischen Infrastruktur geht. Deutschland ist zudem keinesfalls wehrlos. Es ist aktuell höchstens durch Bürokratie oder Zuständigkeitswirrwarr gehemmt. Doch das lässt sich noch schneller beheben als die Defizite bei der Bundeswehr. Genau deshalb muss die Bevölkerung auch nicht verunsichert sein.
9: Und mit einem anderen Thema beschäftigt sich unsere Gastautorin Daniela Seferi. Sie ist freie Autorin, schreibt unter anderem für die Taz und den Spiegel. Und für sie ist es ein bemerkenswertes Schauspiel, das seit Wochen erzählt werde, wie gefährlich die Linke in Berlin sei. Während in Sachsen-Anhalt eine gesichert rechtsextreme AfD heute davor steht, einen Landtagspräsidenten zu stellen.
18: In Berlin wird seit Wochen eine politische Kampagne gegen die Linke geführt, die teilweise so wirkt, als sei sie das größte demokratische Problem dieses Landes. Man kann und muss die Linke kritisieren, so wie jede andere Partei auch. Doch gerade findet eine Dämonisierung statt, die davon ablenken soll, dass in Sachsen-Anhalt gerade zum ersten Mal nach dem Zweiten Weltkrieg eine gesichert rechtsextreme Partei Zugriff auf das höchste Amt im Landesparlament bekommt. Die politischen Debatten der vergangenen Wochen haben ein bemerkenswertes Missverhältnis entwickelt. Linke Sozialpolitik wird zum nationalen Aufregerthema, der konkrete Machtgewinn der extrem Rechten wird dagegen teilweise behandelt wie ein parlamentarischer Tagesordnungspunkt. Was in Sachsen-Anhalt gerade passiert, ist eine Zäsur. Höchste Zeit, dass die demokratischen Parteien auch so darüber sprechen.
9: Meint Gastautorin Daniela Seferi. Und das waren die Standpunkte, zusammengestellt von Peter Eichenberg.
0: Kultur.
9: Zwei Generationen, ein musikalischer Sehnsuchtsort. Peter Maffay und Johannes Oerding reisen nach Nashville und entdecken dabei mehr als nur den Sound der amerikanischen Country-Hauptstadt. Zwischen legendären Studios, großen Songs und echter musikalischer Nähe ist ein Album entstanden, das Brücken schlägt. Thomas Steinberg hat mit den beiden über die Reise, die Begegnung und die Geschichten dahinter, hinter den Songs gesprochen.

0: Es ist so eine Schnapsidee gewesen. Wir beide haben zusammengesessen und plötzlich haben wir festgestellt, dass wir beide irgendwie aus Country, Rhythm and Blues sehr viele Impulse gezogen haben, wie das tausende andere Musiker auch getan haben.
1: Peter Maffay ist 77, Johannes Oerding 44 und trotzdem klingt diese Konstellation nicht nach Generationenkonflikt, sondern nach Einverständnis. Vielleicht ist genau das das Überraschende an ihrem gemeinsamen Album Nashville. Nicht, dass es funktioniert, sondern dass es so offensichtlich funktioniert. 10 gemeinsame Songs, aufgenommen innerhalb von 5 Tagen mit Musikerinnen und Musikern aus Nashville. Country, Blues, Rock, deutschsprachige Songwriter-Tradition. Johannes Oerding erweist sich auf Nashville als idealer Partner für Maffay, weil er selbst längst aufgehört hat, ausschließlich der junge Sänger zu sein. Die beiden treffen sich deshalb weniger in einem Genre als in einem Lebensgefühl.
0: Im Grunde genommen sind wir ja Reisende, er wie ich, auch wenn uns irgendwie eine Generation trennt. Und das haben wir versucht, auf diesem Album zu verdeutlichen.
1: Der Song Nach Hause erzählt genau davon. Vom Tourleben, vom Abschied von den Menschen, die zurückbleiben, dass Heimat manchmal erst dann sichtbar wird, wenn man sie verlassen hat.
2: Nach Hause, ein klassischer Roadtrip-Song, der einem irgendwie ein gutes, warmes Gefühl gibt, dass da irgendwas auf einen wartet, wenn man dann auch wieder zu Hause ist.

0: Vom politischen Sisyphos, für Peter Maffay das krasseste Stück auf Nashville, über ein Leben lang ist nicht lang, mit seinen Referenzen an Shania Twains Superhit That Don't Impress Me Much bis zum leichten Daniela Bar. Hier wird deutlich, dass der Weg von Nashville zur Reeperbahn wie Wuppertaler Schwebebahn ein kurzer sein kann.
1: In Wuppertal schwebt man, in Hamburg schwebt man auf der Reeperbahn. Der Johannes hat ja ein zweites Wohnzimmer gehabt, diese Bar gibt es ja leider nicht mehr. Das war so ein Musikerträuf, da haben sich alle irgendwie eingefunden und haben es auf die Spitze getrieben. Melzer, Ina Müller, Annette Lösahn. Das ist natürlich sehr humoristisch, was da passiert.
2: Wuppertal.

0: kommenden Frühling sind sie live zusammen in Arenen zu sehen. Knapp 3 Jahre nach Peter Maffays Stadion-Abschiedstournee.
1: Das ist die Pause von der Pause. Pass auf, die Musik ist so eine verlockende Sache. Das Tolle auf der Tour wird so sein, wir werden beide Bands mitnehmen. Und wir werden ein paar amerikanische Kumpels dabei haben. Das heißt, wir haben mehr Musiker da wahrscheinlich, als Leute in der Halle sind.
2: Eine Mischung aus der Nashville-Platte. Ganz sicher werden wir auch unsere Hits mitbringen, die Lieblingslieder unserer Fans, weil sonst wird es wahrscheinlich Ärger geben.
0: 2 Männer singen gemeinsam im Studio und live. Mehr muss Pop manchmal tatsächlich nicht können. 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
2: Die Nachrichten mit Frank Wörner. Guten Morgen. Der Nobelpreis für Medizin geht an zwei Deutsche und einen US-Forscher. Einer davon ist der gebürtige Münsteraner Peter Hegemann. Er wurde am Morgen von der Nachricht überrascht.
3: Ich bekam eine Mail heute Morgen, wo jemand sagte, ich soll ihn mal zurückrufen, er hätte was Wichtiges zu sagen. Da dachte ich erst, das ist ein Werbefritze. Und dann ist mir die schwedische Nummer aber aufgefallen. Und dann habe ich gedacht, soll ich mal zurückrufen?
2: Die drei Wissenschaftler haben eine Schaltstelle im Gehirn entdeckt, die sich nutzen lässt, um die Sehfähigkeit von Menschen zu verbessern, die damit Probleme haben. Hegemann sagt aber, dass der Nobelpreis für ihn nie eine Motivation war.
4: Wenn Sie Forschung machen, dürfen Sie nicht an Preise denken. Sie müssen Forschung betreiben, weil es Ihnen Spaß macht. Sonst wird das nichts.
2: Heute wird verkündet, wer den Nobelpreis für Physik bekommt. Bei der neuen Kölner Oper gibt es offenbar größere Probleme mit der Technik als bisher bekannt. Ein Stück muss deshalb umgeplant werden, nämlich Hoffmanns Erzählungen. Das soll Ende November Premiere feiern. Die ursprünglich geplante Inszenierung kann aber wegen der Technik so nicht aufgeführt werden. Und das ist auch noch wichtig. Unternehmen, die Plastikverpackungen in Umlauf bringen, müssen womöglich in Zukunft mehr Geld bezahlen. Die Bundesregierung will eine Steuer dafür einführen. Sie soll auch Anreiz sein, weniger Plastik in Verpackungen zu verwenden. Der Präsident des Bundesnachrichtendienstes Jäger sieht in Russland eine wachsende Gefahr für Deutschland. Der Grund sei die Unterstützung Deutschlands für die Ukraine und für die baltischen EU- und NATO-Staaten. In Frankreich hat es an hunderten Schulen weitere Demos gegeben für bessere Ausstattung und bessere Lernbedingungen. In den vergangenen Tagen waren bei Ausschreitungen sowohl Schüler als auch Polizisten verletzt worden. In Lage im Kreis Lippe sorgt ein neues Kunstwerk für Diskussionen. Drei riesige bunte Ziegen aus Müll stehen seit zwei Wochen auf dem Gelände eines ehemaligen Kieswerks, jetzt ein Naturschutzgebiet. Michael Knieper wohnt direkt gegenüber und hat wenig Verständnis.
5: Wenn jetzt ein Kiebitz hier hingeschnitzt worden wäre oder eine Gabelweihe oder sonst irgendwas an Vögeln, die sich hier auf der Fläche auch aufhalten oder sogar ein Wasserbüffel, die wir jetzt auch hier hinterm Haus haben. Sowas dann noch in den Farben, Katastrophe.
2: Andere finden die Idee gut. Der Landkreis Lippe sagt, die Ziegen symbolisierten den Wandel vom Tagebau hin zum Naturschutz. Das war WDR aktuell. Das Wetter in Nordrhein-Westfalen: bis zum Morgen sind nur wenige Wolken unterwegs. Stellenweise bilden sich aber Nebel- und Hochnebelfelder. Die Tiefstwerte liegen zwischen 11 und 4 Grad. Tagsüber gibt es wieder eine meist freundliche Mischung aus Sonne und Wolken und es bleibt meistens trocken. Dazu werden es in Bielefeld bis 19 Grad, in Dienstlaken 21 und in Düren bis zu 22 Grad. Der Mittwoch startet freundlich, später ziehen Wolken auf, die von der Eifel her Regen bringen, bei 17 bis 23 Grad. Am Donnerstag dann stark bewölkt und zeitweise Regen, dazu kräftig auffrischender Wind. Mit 9 bis 16 Grad wird es deutlich kühler. Die Zeit 1.03 Uhr.
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0: Da geht's los mit einer Meldung von der A3 Frankfurt Richtung Köln. Die Autobahn ist zwischen Bad Camberg und Limburg Süd nach einem Unfall gesperrt. A8 Stuttgart Richtung München. Der Lämmer-Buckel-Tunnel ist wegen einem Feuerwehreinsatz gesperrt. Die A12 Berlin Richtung Frankfurt-Oder ist zwischen Fürstenwalde West und Briesen wegen einer Nachtbaustelle noch bis ca. 5 Uhr gesperrt. Die A29 Ahlhorner Heide Richtung Oldenburg ist zwischen Wartenburg und Sandkrug wegen Fahrbahnerneuerung noch bis Mittwoch jeweils zwischen 19 und 5 Uhr gesperrt. Die Umleitung führt hier über die U7. Die A42 Kamp-Lindfort Dortmund ist zwischen Herne-Krange und Herne-Baukau in beiden Richtungen noch bis 5 Uhr gesperrt. Und die A57 Krefeld Richtung Köln ist zwischen Krefeld-Zentrum und Krefeld-Oppum wegen Bauarbeiten bis Donnerstagmorgen gesperrt. Wenn Sie unterwegs sind, kommen Sie gut und sicher ans Ziel.
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0: Aus den Studios von NDR Info in Hamburg. Ich bin Christopher Gaube. Schön, dass Sie mit dabei sind. In dieser Woche, da gibt es jeden Tag einen Preis. Und dazu jeden Tag auch ein Millionenpreisgeld. Es ist Nobelpreiswoche. Und an jedem Tag noch bis Freitag erfahren wir, wer in den einzelnen Kategorien in diesem Jahr ausgezeichnet wird. Den Auftakt hat am Montag der Bereich Medizin gemacht. Die Auszeichnung geht an zwei Deutsche und einen Amerikaner. Jana Sinram berichtet, wer die Preisträger sind und was sie Herausragendes geleistet haben.
6: Die drei Forscher haben ein einzigartiges Werkzeug zur Erforschung der Kommunikation von Nervenzellen im Gehirn entwickelt. Damit können Wissenschaftler bestimmte Nervenzellen im Gehirn an- oder ausschalten und beobachten, ob dadurch zum Beispiel eine Erinnerung oder ein Gefühl entsteht. Die Methode heißt Optogenetik. Abdel El Manira vom Karolinska-Institut bei der Verkündung in Stockholm.
7: The impact of optogenetics extends far beyond understanding the healthy brain.
6: Die Bedeutung der Optogenetik reicht weit über das Verständnis des gesunden Gehirns hinaus. Sie kann aufdecken, wenn bestimmte Gehirnschaltkreise gestört sind, was zu Erkrankungen wie Blindheit, Depression, Sucht oder Demenz führen kann. Das Gehirn birgt nach wie vor unzählige Geheimnisse, die es zu entdecken gilt. Die Optogenetik hat uns ein wirkungsvolles Mittel an die Hand gegeben, um diese Herausforderungen anzugehen. Peter Hegemann ist Biophysiker und lehrt an der Humboldt-Universität in Berlin. Georg Nagel ist Biologe von der Universität Würzburg. Die beiden haben an einer winzigen Alge namens Chlamydomonas gearbeitet. In deren Hülle haben sie ein Eiweiß mit einzigartigen Eigenschaften gefunden. Abdel El Manira vom Karolinska-Institut.
7: They discovered that the protein itself.
6: Sie haben festgestellt, dass das Eiweiß ein lichtgesteuerter Ionenkanal war. Wenn es Licht ausgesetzt wird, öffnet sich der Kanal, sodass Ionen hineinströmen und ein elektrisches Signal erzeugen können. Nagel und Hegemann war sofort klar, was sie entdeckt hatten. Sie hatten den Schalter gefunden, von dem Neurowissenschaftler schon lange geträumt haben. Der US-amerikanische Psychiater und Neurobiologe Karl Deisseroff von der Stanford University nutzte diesen Lichtschalter weiter. Ihm gelang es mithilfe der Gentechnik, ihn in das Gehirn lebender Mäuse einzusetzen. So konnten er und sein Team bestimmte Nervenzellen gezielt aktivieren. Ihre Entdeckung steht für das, was den Nobelpreis ausmacht, sagt Patrick Ernforsch vom Stockholmer Karolinska-Institut. Es geht um Forschung, die durch Neugier getrieben ist. Man hat eine Grünalge erforscht und dabei einen Ionenkanal entdeckt. Und auf dieser Grundlage können wir jetzt die Aktivität im Gehirn mit Licht steuern. Deisseroff, Hegemann und Nagel erfuhren vom Vorsitzenden des Nobelkomitees Thomas Perlemann von ihrem Glück. Ich konnte tatsächlich alle drei erreichen. Es war toll, mit ihnen zu sprechen. Zuerst Karl Deisseroff, er war sehr müde und hatte noch geschlafen. Alle drei waren sehr überrascht. Und alle drei haben das Gleiche gesagt. Sie finden es absolut wunderbar, dass sie den Preis zusammen mit den beiden anderen bekommen.
0: Glückwünsche kamen auch vom Bundeskanzler. Nach seinen Worten zeigt der Preis, dass deutsche Förderung Spitze ist und deutsche Forschung. Und der Kanzler betonte, wie wichtig auch internationale Zusammenarbeit für die Wissenschaft sei. Am Abend hat Ingo Zamperoni in den ARD-Tagesthemen mit einem der drei ausgezeichneten Forscher gesprochen. Peter Hegemann von der Humboldt-Universität in Berlin. Und zunächst ging es um seine Gefühlslage, einige Stunden nachdem er von der Auszeichnung erfahren hat.
3: Ja, ich bin natürlich überwältigt und man weiß am Anfang gar nicht, wie man damit umgehen muss. Und der Tag heute war ziemlich turbulent, aber allmählich hat sich das bei mir etwas gesetzt. Und ich denke schon, dass es irgendwie real ist.
8: Aber reden wir mal über Ihre Forschung. Ihre Forschung, so das Nobelpreiskomitee, habe, Zitat, unser Verständnis des Gehirns grundlegend verändert. Lässt sich das also so in etwa zusammenfassen? Sie und die beiden anderen heutigen Nobelpreisträger, Sie haben buchstäblich Licht ins Dunkel des Gehirns gebracht?
3: Ja, Licht ins Dunkel kann man in gewisser Weise sagen, aber das gilt sicher für das Fliegengehirn, das man belichten kann, oder das Zebrafischgehirn. Beim Mausgehirn wird es schon ein bisschen schwieriger und das menschliche Gehirn ist weitgehend dunkel. Wenn Sie da optogenetisch arbeiten wollen, müssen Sie einen Lichtleiter ins Gehirn reinstecken und dann können Sie ein kleines Volumen von 1 bis 5 Quadratmillimeter belichten, mehr nicht.
8: Und doch führt das dazu, dass man einen besseren Überblick schaffen kann, wo welche Bereiche wie funktionieren im Gehirn. Das ist doch im Prinzip das, wofür sie ausgezeichnet wurden, oder?
3: Ja, das ist natürlich eine Technologie, die man lange sich gewünscht hat, dass man einzelne Zellen in einem großen zellulären Verband aktivieren kann oder auch inaktivieren, um zu sehen, wofür sie gut sind und wofür nicht. Das heißt, funktionale Studien wurden durchgeführt, sodass man jetzt einzelne Zellen im Gehirn, im Hippocampus, Hypothalamus, präfrontalen Kortex, besser menschlichen Funktionen zuordnen kann und weiß, was die tun und was sie vielleicht nicht tun bei Patienten.
8: Und das ist genau der Grund, weshalb Sie ausgezeichnet wurden heute. Aber Stichwort Patienten, wie berechtigt sind denn die Hoffnungen, die sich Patienten mit etwa Parkinson, Epilepsie oder Schizophrenie machen können, dass ihre Grundlagenforschung dann auch wirklich zu neuen Therapien führt?
3: Ja, das ist immer die Wunschvorstellung der Politiker und der Journalisten, dass das gleich zu Therapien führt. Aber Sie wissen ja von anderen Krankheitsbildern, dass es Jahre oder Jahrzehnte dauert, bis man die richtig versteht. Und das Verständnis ist das, was durch diese Technik gefördert wird. Die Therapie ist nochmal eine andere Sache.
8: Das klingt jetzt so bescheiden, wenn Sie das so darstellen, als wäre das nichts Besonderes. Aber Sie haben dieses Werkzeug ja erst Forschenden, die dann Therapiemöglichkeiten ausloten, erst zur Hand gegeben, damit die das überhaupt können. Das ist ja der große Erfolg Ihrer Grundlagenforschung.
3: Ja, ich bin ja selber eigentlich kein Neurowissenschaftler. Ich bin ja Algenforscher. Und wir haben uns mit den Lichtreaktionen von Grünalgen beschäftigt und da ein lichtaktivierten Kanal entdeckt und charakterisiert, der einige Jahre später dann hauptsächlich durch Karl Deiseroth in die Neurowissenschaften eingebracht werden konnte. Also ist das ein langjähriger Prozess. Das hat eine Zeit gedauert, bis es sich als Werkzeug verbreitet hat. Zuerst in den USA, leider Gottes, aber jetzt auch weitgehend in Deutschland und verschiedenen anderen europäischen Ländern. Und man ist schon dann im Nachhinein überrascht, wie eine Algenforschung dann letzten Endes zu einem präklinischen Forschungsfeld und möglicherweise auch zu einer Therapie führen kann.
8: Und jetzt zu einem Nobelpreis. Inwieweit ist dieser Erfolg auch ein Erfolg für die deutsche Wissenschaft und den Forschungsstandort Deutschland insgesamt?
3: Ja, es ist natürlich ein Erfolg und es freut mich natürlich besonders, dass hier die beiden Universitäten Würzburg und die Humboldt-Universität geehrt wurden mit den Preisträgern. Es ist nicht so selbstverständlich, dass diese Art Forschung an Universitäten durchgeführt wird. Die meisten Auszeichnungen kommen von der Großforschung, die natürlich viel großzügiger alimentiert werden. Aber freut mich sehr, dass die Humboldt-Uni und auch die Forschungslandschaft in Berlin mit mir zusammen natürlich geehrt werden.
8: Haben Sie denn den Eindruck, dass junge Wissenschaftler und Forschende hierzulande dieselbe Unterstützung, auch dieselben Chancen vielleicht auch haben, die Sie vielleicht in Ihren ersten Schritten vor 20 Jahren hatten?
3: Leider nicht. Und das sehe ich in verschiedenen europäischen Ländern, dass die Unterstützung der Grundlagenforschung nachgelassen hat. Und wirklich neue Forschungsfelder hier in Angriff zu nehmen, ist schwierig, weil die Tendenz dahin führt, dass immer sofort gefragt wird, wo ist die Anwendung? Und in 3 Jahren sollen die Wissenschaftler zeigen, dass sie ein neues Forschungsgebiet entwickelt haben. Das geht einfach nicht. Das ist zu früh und zu schnell. Man müsste ihnen mehr Zeit geben. Da kann ich nur wieder mein Lieblingsland Norwegen zum Vorbild empfehlen. Da werden längerfristige Doktorandenstellen vergeben, Postdoktorandenstellen vergeben. Die Organisatoren, die da Geld vergeben, haben mehr Geduld, als das bei uns immer stärker der Fall wird. Aber ich bin dennoch besonders der Deutschen Forschungsgemeinschaft sehr dankbar, dass da in großer Breite noch Grundlagenforschung unterstützt wird, was auch in Gefahr ist. Aber ich hoffe das Beste, dass auch nicht zuletzt solche Preise zu der Überzeugung führen, dass Grundlagenforschung wichtig ist.
0: Peter Hegemann sagt das, Professor für Biophysik an der Humboldt-Uni in Berlin. Er erhält in diesem Jahr mit 2 Kollegen den Medizin-Nobelpreis. Ja, er geht also insgesamt gleich an 3 Personen. Mehr dürfen es auch laut den Regeln des Nobelpreiskomitees nicht sein. 3 Personen, nicht Computer. Wenn jetzt aber die künstliche Intelligenz eine immer größere Rolle in der Forschung spielt, muss man dann das Regelwerk nicht überdenken? Björn Ommer ist Professor für Informatik an der LMU München. Aus seiner Forschungsgruppe stammt der KI-Bildgenerator Stable Diffusion. Und Michael Imhoff vom WDR hat mit ihm gesprochen und wollte wissen, wann der erste Nobelpreis für die KI denn kommt, seiner Meinung nach.
9: Nun, wir hatten ja schon vor über 2 Jahren Nobelpreise, die die Entwicklung von künstlicher Intelligenz ausgezeichnet haben. Dennoch haben wir uns bisher immer die Position vertreten, dass ein Mensch die Verantwortung für Forschung übernehmen sollte.
10: Das heißt, der Mensch bleibt unverzichtbar, weil er der Einzige ist, der die richtigen Fragen stellt oder der die Bedeutung eines Ergebnisses auslesen kann?
9: Ich sehe den Menschen in der Forschung auf verschiedener Seite wichtig. Zum einen ist Forschung nicht neutral. Am Anfang braucht es Wertentscheidungen. Und die sorgen dafür, dass der eine sich hier oder da links und der andere rechts entscheidet. Und das nicht nur ganz zu Beginn, sondern bei jedem auch kleineren Dingen unterwegs. Der zweite Teil ist, dass künstliche Intelligenz sicherlich in Zukunft auch überzeugend klingenden Unsinn, wenn sie so wollen, produzieren kann. Menschen das ja auch. Aber dass es jemanden braucht, der bewertet, was dabei herauskommt. Und dann schlussendlich die Verantwortung, die übernommen wird, die wir nicht an eine Maschine delegieren können. Das heißt, das Wie der Forschung, das wird sicherlich zunehmend automatisiert, Routinetätigkeiten abgegeben, aber das, wohin es geht, warum wir etwas machen und wozu wir in gewisse Richtungen forschen, das sind dann doch Dinge, die wir eher beim Menschen verorten würden.
10: Okay, wenn der Mensch jetzt aber die KI einsetzt, der Forschende setzt die KI ein, die KI findet auf dem Weg einen neuen Wirkstoff. Einen Wirkstoff, auf den die Medizin gewartet hat. Wer hat denn dann die wissenschaftliche Leistung erbracht?
9: Na, die Frage ist, wer der KI die wesentlichen Fragen gestellt hat. Und das sehen wir doch, dass es immer mehr in diese Richtung geht. Dass ich nicht mehr die einzelnen Schritte vielleicht alle durchführe, aber dass ich zu Beginn entscheiden muss, in welche Richtung man fragt, so wie es auch Supervisors hier oder da tun. Und dann hinten heraus bewerte von den verschiedenen Möglichkeiten, die künstliche Intelligenz mir liefert, welcher dieser Wege denn der zielführende wäre. Denn es ist ja mitnichten so in der Entwicklung, dass bei der KI immer nur eine einzige Möglichkeit herauskommt. Das sind sehr, sehr viele, hunderte oder tausende Möglichkeiten, unter denen abgewogen werden kann, bei denen KI-Agenten mir sicherlich sagen können, welche zielführender sind, aber schlussendlich dann doch eine Entscheidung bedarf.
10: Wobei wir ja auch an einer Stelle sind, wo die KI eine KI programmiert bzw. steuern kann. Glauben Sie nicht, dass sich das verselbstständigt?
9: Das wäre die Frage nach dieser rekursiven Selbstverbesserung, dass KI also KI implementiert, programmiert. Im Moment sehen wir noch nicht, dass das da angekommen ist, dass wirklich die Entwicklung dadurch komplett vollzogen wird. Wir sehen sehr wohl, dass es Unterstützung bei Programmierung beispielsweise und ähnlichen Tätigkeiten gibt und in Zukunft auch mehr und sich die Entwicklung beschleunigt hat. Was aber auch eine Nature-Studie von Anfang des Jahres gezeigt hat, ist, dass Forscher mit KI-Unterstützung vielleicht mehr publizieren und sogar mehr Zitationen bekommen. Dass aber gleichzeitig eine Verengung der Wissenschaft stattfindet auf die wenigen Bereiche, bei denen man schneller an mehr Daten herankommt. Dass die Wissenschaft als Ganzes hier oder da, wenn man also rein automatisierend vorgehen würde, sogar gar nicht unbedingt profitieren würde. Und das ist natürlich ein Plenum dafür, dass Mensch mit Maschine zusammenarbeitet.
0: Sagt Informatikprofessor Björn Ommer von der LMU München zur Frage, ob denn KIs auch bald Nobelpreise bekommen könnten. Damit haben wir es jetzt 1.17 Uhr.
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0: Sind es Klimaveränderungen? Liegt es vielleicht auch am erwarteten Super-El Niño? Eigentlich hätte im Südsudan längst die Regenzeit einsetzen müssen. Doch das hat sie bis jetzt nicht getan. Wenn weitere Ernten ausbleiben, könnten bis zu 500.000 Menschen von den Auswirkungen betroffen sein, schätzt das UN-Welternährungsprogramm. Und das ist nur eine von vielen Herausforderungen in diesem jüngsten Land der Erde. Für Dezember sind im Südsudan die ersten freien Wahlen geplant, um endlich eine Regierung zu legitimieren. Doch was nützen Wahlen in einem Land, dessen Bevölkerung mehrheitlich unter Hunger leidet? Iris Völlnagel über die Lage in dem ostafrikanischen Binnenstaat.
11: Der Busbahnhof in der südsudanesischen Hauptstadt Khartoum. Seit kurzem fahren von hier wieder Busse. Bilder der Nachrichtenagentur AFP zeigen, wie Menschen in die Hauptstadt zurückkommen. So auch Naji Hamdanallah Mustafa Ali.
12: Wir leiden in der Hauptstadt, genau wie alle anderen Regionen, unter Stromausfällen. Wir haben hier täglich etwa 18 Stunden Stromunterbrechungen und Strom nur zwischen 6 und 8 Stunden.
11: Hinzu kommen gestiegene Preise für Lebensmittel und andere Waren, ergänzt er. Khartoum sei zerstört, Krankenhäuser und Schulen kaputt, erzählt UNICEF-Koordinator Christian Schneider von seinem jüngsten Besuch in Sudans Hauptstadt.
13: Was mir besonders hängen geblieben ist, sind aber die Schilderungen meiner UNICEF-Kolleginnen und Kollegen, dass in den Stadtvierteln, in denen jetzt auch viele Menschen zurückkehren, es eine extrem große Gefahr durch die Hinterlassenschaften des Krieges gibt, also durch nicht explodierte Sprengkörper, teils auch durch Minen.
11: Inzwischen haben viele Hilfsorganisationen ihre Zentren in der Hauptstadt wieder eröffnet. Doch rund um Khartoum leben noch viele Flüchtlinge in Lagern. Vor allem Kinder machten die Erfahrung, dass es für sie nirgends einen sicheren Ort gäbe.
13: Und sie haben vor allem durch die so häufig gewordenen Drohnenangriffe in den Staaten, die umkämpft sind, überhaupt keinen sicheren Ort mehr. Das heißt, weder zu Hause, auf Märkten, aber auch nicht in Gesundheitseinrichtungen oder Schulen.
11: 17 Millionen Kinder brauchen im Sudan nach Schätzungen der Vereinten Nationen Hilfe. Dazu zählen neben Nahrung auch Hilfe und Unterstützung, um die erlebten Traumata zu verarbeiten. Zusammen mit einheimischen Organisationen will UNICEF Räume für Kinder schaffen, in denen sie zumindest für wenige Stunden am Tag spielen können.
13: In diesen Zelten gab es zum Beispiel eine Fläche mit Bildern

0: Netzwerksplan International in einem Video, das er auf seinem LinkedIn-Profil gepostet hat.
1: Jeden Tag kommen hier Frauen, Mädchen und Kinder an, die gezwungen wurden, ihre Häuser zu verlassen. Unglücklicherweise haben Hunderte von ihnen, während sie versuchten zu fliehen, Schreckliches erlebt. Sexuelle Gewalt und Belästigung. Dies ist auch ein Krieg gegen Frauen und Mädchen.
0: Nach Angaben der Hilfsorganisationen hängt die Stadt vollständig von humanitärer Hilfe ab.
2: In die wirklich belagerten Städte kommen wir dann teilweise auch nicht rein. Und die Konvois auf dem Weg dorthin sind immer wieder Situationen ausgesetzt, dass eben auf der Straße vor ihnen gekämpft wird, dass es auch bürokratische Hemmnisse gibt.
0: Jede Hilfe, daran sind sich die Helfer einig, gebe den Menschen im Sudan das Gefühl, nicht allein zu sein. Deshalb sei sie so wichtig.
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4: Heute vor 20 Jahren, da starb der Tierfilmer und Naturschützer Heinz Sielmann. Severino Melchiorre mit einem Porträt.
5: Das ist nicht die Augsburger Puppenkiste oder das Sandmännchen.
6: Das ist Wick, das Eichhörnchen.
5: Preisgekröntes Bildungsfernsehen der 50er Jahre.
6: Jeder von uns ist den braunen Kobolden schon begegnet. Aber wie wenig wissen wir von ihrem Leben.
5: Und dafür gibt es 1953 den Deutschen Filmpreis. Da ist Heinz Sielmann 36 Jahre alt und lebt seinen Traum.
7: In einer stillen Abendstunde sagte ich meinen beiden Eltern, ich muss sowas wie ein Tierfilmer werden. Herr Barbom, Jungchen, mein Gottchen, nein, das ist die brotlose Kunst wohl gibt.
5: Aber die Mutter wird weich. Heinz bekommt mit 17 ein Fernglas und eine Kamera. Und es sind erstmal bekannte Tiere aus dem Wald, die Sielmann damit aufnimmt. Wie in seinem ersten Tierstummfilm Vögel über Haff und Wiesen. Geradezu spektakulär sind aber die Bilder, die dabei entstehen. Für die Reportage Zimmerleute des Waldes beobachtet Sielmann in den 50er Jahren Spechte durch eine Glasscheibe im Baumstamm.
8: Vor allem wollte ich sie in eindringlichen Aufnahmen dokumentieren.
5: Und das ist völlig neu und gefällt der BBC so gut, dass sie zum Dauerabonnenten der Sielmann-Reportagen wird. Schon bald verlässt Sielmann den Wald, zeigt Riesenschildkröten auf den Galapagos-Inseln, Albatrosse vor der Antarktis oder Berggorillas in Zentralafrika. Kein Ort ist zu weit weg.
9: Sie treiben ein groteskes Liebesspiel. Kokett wirbt das Männchen mit ausgestreckten Scheren.
5: 1965 nimmt Sielmann die Deutschen zum ersten Mal mit auf seine Expeditionen ins Tierreich, seine bekannteste Reihe. In den mehr als 200 Folgen begeistert Sielmann ein Millionenpublikum.
9: Am ständigen Knicksen und dem weißen Brustgefieder kann man die Wasseramsel schon von Weitem erkennen.
5: Mehr als 200 Filme, Lehrfilme für die Schule und sogar fürs Kino dreht der studierte Biologe Sielmann im Laufe der Zeit und setzt dabei Maßstäbe. Mit dem Wechsel von der ARD zum Privatfernsehen 1991 schwindet aber allmählich der Zuspruch des Publikums. RTL streicht Sielmanns Sendung wegen schlechter Quoten und er zieht sich allmählich aus der Öffentlichkeit zurück. Aber nicht ohne eine Umweltstiftung zu gründen und 2002 noch ein Naturerlebniszentrum für bedrohte Arten in Herbigshausen. Ausgerechnet im ehemaligen Todesstreifen an der innerdeutschen Grenze.
10: Wir Menschen müssen erkennen, so geht es nicht weiter in großen Bereichen unseres Lebens. Wir müssen ein paar Einbußen machen.
5: Gestorben ist Heinz Sielmann, Tierfilmer und leidenschaftlicher Naturschützer, am 6. Oktober 2006 in München. Heute vor genau 20 Jahren.
4: Und der Stichtag war das von Severino Melchiorre.
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11: Mit Tom Gerntke und mit ordentlich viel Glanz und Gloria in Sachen Fußballduelle. In der höchsten Liga der Nations League traf Frankreich auf Belgien und Italien spielte gegen die Türkei. Sowohl die Franzosen als auch die Italiener waren am Ende erfolgreich. Mehr von Moritz Kühn.
12: Italiens neuer Trainer Roberto Mancini feiert seinen ersten Heimsieg. Dieser war aber hart erkämpft. Nach der 1:0 Halbzeitführung kamen die Türken nach dem Seitenwechsel zum 1:1 Ausgleich. Aber Calafiori brachte Italien wieder in Front. Danach hatte der Ex-Dortmunder Salih Özcan für die Türkei die Chance zum Ausgleich. Aber sein Versuch aus 16 Metern hielt Italiens Keeper Donnarumma. Kurz vor Schluss stellte der eingewechselte Esposito den 3:1 Endstand her. Italien rückt durch den Sieg auf Platz 2 vor. Tabellenführer ist Frankreich, das Belgien mit 4:1 schlug. Der Türkei droht als Tabellenletzter der Abstieg aus der Liga A.
11: Die DFB-Elf ist ja schon durch.

0: durch mit den Länderspielen und trotzdem gab es jetzt aus deutscher Sicht nochmal was zu feiern. Denn sowohl Lennart Kahl als auch Said Elmalla und Finn Jeltsch wurden alle für die Endauswahl zum Golden Boy nominiert, also zum größten europäischen Talent. Damit gehören die drei zu den insgesamt 25 Kandidaten und der einzige Deutsche, der diese Trophäe bislang gewinnen konnte, war Mario Götze und zwar 2011. In der Basketball-Bundesliga, da gibt es weiterhin nur zwei Teams, die noch kein einziges Mal verloren haben, Bayern München und die Löwen aus Braunschweig. Die Norddeutschen gewannen in Vechta mit 93-87, Rasta dagegen hat nach 4 Spielen weiterhin keinen einzigen Punkt. Im Januar steht die Handball-WM der Männer an, und zwar in Deutschland. Eigentlich ein riesiges Highlight, einer aber dürfte aktuell ganz andere Sachen im Kopf haben, und zwar der Kapitän Johannes Goller. Der war ja im Sommer von der SG Flensburg-Handewitt zur MT Melsungen gewechselt, will nun aber nach nicht einmal 3 Monaten schon wieder zurück in den Norden. Und zwar, so wie er selber sagt, aus Familiengründen. Mit sehr eindrücklichen Worten hat sich Goller nun auf Instagram gemeldet und Einblicke in sein Seelenleben gegeben. Unser Handballreporter Thomas Koos weiß, was sich durch diese öffentliche Erklärung verändert hat.
1: Vor allem hat Johannes Goller selbst deutlich gemacht, wie ernst die Situation für ihn ist. Er spricht nicht mehr nur von Heimweh, sondern ausdrücklich davon, dass seine mentale Gesundheit betroffen ist. Damit bekommt die ganze Geschichte noch einmal eine andere Dimension. Gleichzeitig wird hinter den Kulissen längst verhandelt. Die Familie möchte möglichst schnell zurück in den Norden, am liebsten schon zur kommenden Saison. Zu hören ist auch, dass Goller derzeit sehr fokussiert seinen Verpflichtungen nachkommt, also relativ kurz vor dem Training kommt und danach auch schnell wieder weg ist. Sein Wechselwunsch ist jedenfalls sehr klar. Jetzt müssen die Vereine eine Lösung finden.
0: Und die MT Melsung hat sich auch schon geäußert und zeigte sich gesprächsbereit, wobei das Ganze kein Selbstläufer sei. Die deutsche Fußballnationalelf der Frauen ist in Heidelberg unterdessen zusammengekommen. Dort bereiten sich die DFB-Frauen auf gleich 2 Testspiele vor. Christopher Klein berichtet.
2: So groß die Vorfreude auf den Start in die WM-Saison auch ist, sie wird getrübt durch das Fehlen von Kapitänin Julia Gwin. Die Münchnerin musste ihre Teilnahme ja verletzungsbedingt absagen. Wegen eines Außenbandrisses im linken Sprunggelenk wird Gwin mehrere Wochen ausfallen. Eine genaue Prognose wollten weder der FC Bayern noch der DFB abgeben. Darüber hinaus fehlt auch Offensivspielerin Vivien Endemann vom FC Liverpool wegen einer Wadenverletzung. Bundestrainer Christian Wück hat daraufhin neben Sarai Linder vom VfL Wolfsburg jetzt auch noch Nicole Anyomi von den London City Lionesses nachnominiert.
0: Und los geht es dann am Freitag gegen Australien. Anschließend geht es noch gegen Ex-Weltmeister Japan.
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1: Um 1.30 Uhr mit Olaf Knapp. Plastikverpackungen sollen teurer werden. Dazu planen Union und SPD eine neue Abgabe auf Kunststoff. Dem ARD-Hauptstadtstudio liegt der Entwurf für ein Kunststoffverpackungssteuergesetz vor. Danach sollen ab dem kommenden Sommer für jede Tonne Kunststoff in Verpackungen 550 Euro fällig werden. In dem Gesetzentwurf heißt es, mit der Steuer sollten Anreize geschaffen werden, den Verbrauch von Kunststoff zu verringern. Kommt die Plastiksteuer wie geplant, rechnet der Bund mit Mehreinnahmen von knapp 1,5 Milliarden Euro pro Jahr. Der neue Marinehafen für die Bundeswehr wird an der norddeutschen Küste in Emden entstehen. Das haben Verteidigungsminister Pistorius und Niedersachsens Ministerpräsident Lies bekannt gegeben. Beide unterzeichneten eine entsprechende Absichtserklärung. Die Marine soll demnach in Emden neue Liegeplätze für Fregatten und Minensuchboote bekommen. Bis zu 2000 Soldaten und zivile Beschäftigte könnten dort stationiert werden. Die Türkei und Pakistan entsenden Truppen nach Saudi-Arabien. Hintergrund sind die Angriffe der pro-iranischen Houthi-Miliz im Jemen auf Saudi-Arabien. Aus der Nachrichtenredaktion Peter Behrendt.
2: Bei einer Dringlichkeitssitzung in Riad verurteilten die Vertreter der Türkei, Pakistans und Saudi-Arabiens die jüngsten Angriffe, insbesondere auf die heiligen Städte Mekka und Medina. Streitkräfte und militärische Mittel sollten nun schnell im Königreich stationiert werden, hieß es in einer Stellungnahme. Im August hatten die drei Staaten ein gemeinsames Verteidigungsabkommen unterzeichnet. Darin ist festgelegt, dass ein bewaffneter Angriff auf ein Mitgliedsland als Angriff auf alle gewertet wird. Im Jemen selbst will die international anerkannte Regierung mit einer Militäroffensive gegen die Houthi-Miliz vorgehen.
1: Die Zahl der Tankstellen, die gegen die 12-Uhr-Regel verstoßen, ist deutlich gesunken. Eine Datenanalyse des SWR zeigt, dass hinter den verbliebenen Fällen einige wenige auffällige Betreiber stecken. Aus Baden-Baden, Andreas Hein.
3: Seit etwa einem halben Jahr dürfen Tankstellen nur einmal am Tag um 12 Uhr mittags ihre Preise erhöhen. Nach Berichten über erste Ermittlungen und Strafen im Sommer lässt sich aus den Daten jetzt ablesen, dass immer weniger Tankstellen mutmaßlich gegen die Regel verstoßen. An nur noch knapp 800 Tankstellen wurden im September die Preise zu unerlaubten Zeitpunkten erhöht. Das ist ein Drittel weniger als noch im Juli. Besonders auffällig bleibt aber, dass mutmaßlich 15% aller groben Verstöße auf Esso-Tankstellen entfallen. Der Konzern wollte sich gegenüber dem SWR nicht dazu äußern.
1: Das Wetter in Deutschland. Nachts im Norden viele Wolken und von der Nordsee her Schauer. Sonst ist es trocken und oftmals klar bei 16 Grad auf Sylt bis minimal 4 Grad im bayerischen Vogtland. Am Tage dann im Norden viele Wolken und Schauer, sonst nach Nebelauflösung viel Sonne, 17 Grad auf Sylt bis rund 25 Grad am Oberrhein. Das waren die Nachrichten.
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4: Die A3 Frankfurt Richtung Köln ist zwischen Bad Camberg und Limburg Süd nach einem Unfall gesperrt. A8 Stuttgart Richtung München zwischen Mühlhausen und Hohenstadt 3 Kilometer Stau. Die A30 Osnabrück Richtung Bad Oeynhausen ist zwischen Riemsloh und Bruchmühlen nach einem Unfall gesperrt. Die Umleitung führt hier Richtung Bad Oeynhausen über die Siedlung Steinbrink und Bruchmühlen. Und die A57 Krefeld Richtung Köln ist zwischen Krefeld Zentrum und Krefeld Oppum wegen Bauarbeiten noch bis Donnerstagmorgen gesperrt. Kommen Sie gut und sicher ans Ziel.
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4: Es ist die höchste Anerkennung des Staates für besondere Verdienste. Das Bundesverdienstkreuz. Gestern hat Bundespräsident Steinmeier wieder einige Bürgerinnen und Bürger geehrt für ihren Einsatz für Freiheit und Demokratie. Unter ihnen waren die Sängerin Nana Mouskouri, der Musiker Till Brönner und auch die SED-Opferbeauftragte Evelyn Zupke. Ilyas Sana berichtet aus Berlin.
5: Die Kulisse mag für diesen Anlass vielleicht noch etwas ungewohnt sein. Nicht das Schloss Bellevue, sondern der Berliner Spreebogen. Zum ersten Mal fand die große Ordenszeremonie am neuen Amtssitz statt. Und der Bundespräsident macht gleich zu Beginn deutlich, wie sehr er sich über diesen Termin freut.
6: Wenn ich hier in diese Runde schaue, wenn ich Sie alle anschaue, in dieser bunten Mischung, in der Sie hier vor mir sitzen, dann bewegen mich vor allen Dingen drei Gefühle. Erstens Dankbarkeit, noch mehr Hochachtung aber über allem steht Freude.
5: 21 Menschen zeichnet Steinmeier aus. Was sie gemeinsam haben, sie alle, sagt er, tragen auf ihrer Weise dazu bei, dass Demokratie lebendig bleibt. Die Geschichte der deutschen Teilung zeige, dass das nicht immer so war.
6: Es eint die Ausgezeichneten von heute das Bewusstsein um diese Geschichte, um die erstrittene Freiheit. Und es eint sie, dass alle wissen, Freiheit und Demokratie kommen nicht von selbst und sie bleiben nicht von selbst.
5: Dann wird es konkret. Tagesschau-Sprecherin Susanne Daubner führt durch die Zeremonie. 21 Namen ruft sie auf.
7: Der Verdienstorden der Bundesrepublik Deutschland wird verliehen an...
5: Ausgezeichnet werden unter anderem die Sängerin Nana Mouskouri, die Bundesbeauftragte für die Opfer der SED-Diktatur Evelyn Zupke oder der Jazzmusiker Till Brönner. Er sieht Musik als Brücke zwischen den Menschen.
8: Wir verhandeln auf der Bühne und insofern ist Musik eben auch tatsächlich vielleicht so etwas Ähnliches wie das Hochamt der Diplomatie, weil Gespräche unter Menschen, die nicht dieselbe Sprache sprechen, das geht am allerbesten über die Musik und am Ende geht man immer mit einem Kompromiss, am besten mit was Schönerem, nämlich noch Frieden von der Bühne.
5: Brönner setzt sich auch außerhalb der Bühne für Kulturschaffende ein. Sich für andere zu engagieren, das sei für ihn selbstverständlich.
8: Ich glaube, so wie vieles im Leben, dass am Ende sowas wie Glück, Glückseligkeit und letztlich eben auch das Schönste von allem, nämlich Liebe verbreiten kann, ist dieses Engagement. Dieses Engagement ist etwas, das vielleicht Kraft kostet, aber ohne Kraft durchs Leben zu gehen, ohne Kraftanstrengung, kann ich nicht empfehlen.
5: Genau darum geht es dem Bundespräsidenten auch bei den anderen Ausgezeichneten. Ihr Engagement könne zwar ganz unterschiedlich aussehen, klar sei aber, sie alle übernehmen Verantwortung für andere und stärken damit die Gesellschaft.
6: Demokratie bleibt nur dann lebendig, wenn jeder weiß, dass es eine gemeinsame Sache gibt, für die jeder und jede aufgerufen ist, sich einzusetzen.
5: Für Steinmeier war die Ordensverleihung auch ein persönlicher Moment. Gewissermaßen einer von vielen Abschieden, die in den nächsten Wochen und Monaten noch auf ihn warten.
6: Sie werden es mir nachsehen, liebe Gäste, dass ich heute auch ein bisschen wehmütig bin, wenn ich daran denke, dass es zum letzten Mal ist, dass ich diesen Orden zumindest am Tage der deutschen Einheit aushändigen darf.
5: Steinmeiers Amtszeit geht im kommenden Jahr zu Ende. Die nächsten Verdienstorden zum Tag der deutschen Einheit wird ein anderer oder eine andere Bundespräsidentin verleihen.
0: Wirtschaft.
4: Shampoos, Tees oder Windeln, solche Produkte kaufen viele Menschen ja in der Drogerie. Rossmann und DM wachsen seit Jahren und melden regelmäßig Rekordumsätze. Die erzielen sie auch durch geschicktes Ladendesign, das Kunden gezielt beim Einkauf steuert. Wie das genau funktioniert, Jörg Seiselberg.
9: Immer das Gleiche. Nur kurz ein, zwei Sachen einkaufen und am Ende landet deutlich mehr im Einkaufskorb als geplant. Auch ihnen sei es passiert, erzählen Kundinnen, die gerade aus einem Drogeriemarkt kommen.
10: Ist verlockend, also man braucht nicht so viel, aber ja, wenn man die Teile sieht, dann nimmt man sie doch immer mit.
11: Ich dachte mir, vielleicht brauche ich das doch. Ausprobieren.
12: Wenn ich an irgendwas vorbeigebe, was dann so ansprechend präsentiert wird auch.
9: Was aber führt dazu, dass wir immer wieder unserem Kaufimpuls im Laden erliegen? Mit Experten haben wir uns die beiden führenden Drogeriemarktketten in Deutschland angeschaut, DM und Rossmann. Und ihre Tricks, die zum Mehreinkaufen verführen. Dazu zählen die sogenannten Bremszonen in den Märkten. Bei Rossmann sind dies Regale mit Aktionsware Ideenwelt genannt. Hier bleiben viele stehen, greifen zu nach dem Motto, kann ich vielleicht doch ganz gut gebrauchen, das Schnellladegerät oder die Küchenwaage, die Strümpfe im Winter oder das Strandhandtuch im Sommer. Emotionsforscher Markus Küpper von der Marktforschungsagentur September erklärt,
13: Einkauf ist ja im Prinzip ein Erlebnis. Und das Erlebnis besteht ja nicht nur aus dem tatsächlich in die Regale greifen, sondern auch aus dem sich vorstellen, was macht das mit mir, wenn ich zu Hause bin? Was werde ich erleben? Wie wird es mir damit gehen?
9: DM arbeitet mit sogenannten Thementürmen, beispielsweise für Brillen oder Badeprodukte. Und zwar so im Laden platziert, dass sie das Einkaufstempo verlangsamen und Zeit zum Zugreifen geben.
14: Mit Dingen, die einfach anders sind als sonst, das zieht uns magisch an. Und wenn man die sozusagen in den Weg auch stellt, dann muss ich sozusagen mit dem Einkaufswagen drumherum. Das entschleunigt mich dann wieder in dem Moment. Und ich bleibe dann vielleicht doch mal stehen und gucke mir nochmal diesen Aktionsstand an, bevor ich dann zu meinem Zielprodukt weiterlaufen würde.
9: Sagt Marketingprofessor Sascha Reitl von der FU Berlin. Hinter diesem Ladendesign stecke eine klare Absicht.
14: Je länger ich im Geschäft bleibe, umso mehr kaufe ich natürlich auch, so mehr Ware kann ich entdecken. Das ist das Ziel.
9: Darum, erklärt Reitl, seien die Alltagsdinge, die jeder braucht und für die die meisten in die Märkte kommen, im Laden in der Regel ganz hinten platziert. Spülmittel, Reiniger, Haushalts- und Toilettenpapier.
14: Die versuchen, die Märkte so zu gestalten, dass wir tatsächlich auch einfach mehr kaufen, als wir brauchen. Dass da eben viel Verführung mit dabei ist und wir Kunden das nicht unbedingt immer so bewusst wahrnehmen, dass wir so verführt worden sind.
9: Ladendesign ist neben dem guten Preis-Leistungs-Verhältnis Teil des Erfolgskonzepts der beiden deutschen Drogerieriesen, die mittlerweile auch die Top 2 ihrer Branche in Europa sind. Für die Verbraucherinnen und Verbraucher, die trotz ausgeklügeltem Ladenkonzept ihr Geld in der Tasche behalten wollen, lauten die Tipps der Experten: sich trotz aller Versuchungen an den Einkaufszettel halten oder vor Betreten des Ladens ein bestimmtes Budget für den Einkauf festlegen, das man nicht überschreiten will.
4: Mehr über die Strategien der Drogerien gibt's ab sofort auch in der ARD-Mediathek zu sehen, und zwar unter dem Titel »Die Tricks von DM und Rossmann«. Ganz anderes Thema jetzt. Jedes Jahr kommt der Deutsche Bundestag zu den Menschen in Deutschland, und zwar mit einem LKW voll mit Infomaterial rund um die Arbeit im Parlament und begleitet von Mitarbeitern aus Berlin, die den Bürgerinnen und Bürgern Rede und Antwort stehen. 60 Städte in 2 Bundesländern stehen in diesem Jahr auf dem Programm, die meisten davon noch bis Ende Oktober in Bayern. Und gerade tourt das Infomobil durch den Regierungsbezirk Schwaben. Bis vergangenes Wochenende stand es in Kaufbeuren. Und genau dort hat Michaela Neukirch vom Bayerischen Rundfunk nachgefragt, wie die Demokratieinitiative eigentlich so ankommt.
15: 17 Meter lang, 26 Tonnen schwer. Der weiße Truck ist auf dem Platz vor dem Gablonzer Haus nicht zu übersehen. Auf seiner Seite prangt der große schwarze Bundestagsadler. Und genau um den geht es jetzt. Eine Frau steht am Glücksrad, das zum Infotruck gehört. Der Pfeil zeigt auf die Kategorie Wissenswertes und Kurioses. Mitarbeiter Shaban Sali stellt die Frage.
16: Sie sehen hier diesen Adler, ne? Wie wird der im Volksmund genannt? Fette Henne oder großer Hahn?
17: Ich glaube, großer Hahn. Also fette Henne, glaube ich nicht.
16: Doch, es doch ist fette, fette Henne. Henne, genau.
15: Als Trostpreis gibt es einen kleinen Einkaufschip mit der Aufschrift Deutscher Bundestag. Auch Martin Gassner-Herz ist Teil des Infotruck-Teams. Im Inneren zeigt er einer Besucherin gerade mehrere Broschüren. Auf den Monitoren laufen kurze Filme zum Alltag und den Aufgaben im Parlament.
18: Unser Auftrag ist, dass wir den Menschen die Demokratie näher bringen, dass man nicht das Gefühl hat, Parlament und Demokratie ist was, was weit weg in Berlin stattfindet. Da kann man hinkommen, Fragen stellen. Wie funktioniert es nochmal mit Erst- und Zweitstimme? Was macht eigentlich der Wirrbeauftragte? Und wie schnell können eigentlich Stenografen schreiben? Alles Mögliche können Sie uns fragen. Dafür sind wir gerne hier.
15: Dieses Angebot nutzt an diesem Tag auch Franz Maurus. Er kommt mit Sorgen.
19: Also ich interessiere mich, was im Deutschen Bundestag abläuft. Es ist die Demokratie im Augenblick in Gefahr.
20: Ich habe auch die eine oder andere Sorge loswerden können. Speziell das Verhalten im Bundestag untereinander, wo sie sich einfach zum Teil nicht ausreden lassen, nur noch brüllen, jeder auf jeden draufhaut.
15: Dass die Gespräche in den vergangenen Jahren ernster geworden sind, bestätigt auch Martin Gassner-Herz.
18: Ich merke, dass viele Menschen sich gerade wirklich Gedanken machen, wie es weitergeht, Sorgen haben und dann auch froh sind, wenn sie die mal teilen können.
15: Neben den Mitarbeitern im Infotruck steht an diesem Tag auch Stefan Stracke von der CSU zum Gespräch bereit. Er ist der Bundestagsabgeordnete fürs Ostallgäu und weiß aus eigener Erfahrung, längst nicht jeder weiß, wie sein Alltag in Berlin eigentlich aussieht.
21: Es sind tatsächlich viele Nachfragen. Was macht die Tätigkeit eines Abgeordneten aus? Wie funktioniert eigentlich Mehrheit? Wie kommen Gesetze zustande? Also insofern gibt es vieles zum Aufklären. Und es ist auch gut, wenn das politische Interesse da ist. Und umso wertvoller ist es, dass der Bundestag so eine Möglichkeit eröffnet, hier ganz konkret vor Ort.
15: Und wie finden es die Besucher?
22: Ein Besuch lohnt sich immer, und auch sich mit dem Abgeordneten auszutauschen, weil nur schimpfen bringt es auch nicht.
20: Jetzt hat man die Möglichkeit, einfach mal zu sagen, hallo, erzählt mal, was ihr macht, und ich kann erzählen, was mich stört. Also ich fand es toll.
4: Der Bericht von Michaela Neukirch, und ja, damit jetzt 1.44 Uhr.
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4: Es ist nicht immer einfach, aus dem Iran direkt zu berichten. Die Behörden haben ein strenges Auge auf ausländische Korrespondenten. Gerade jetzt, wo der Iran irgendwo zwischen Krieg und Diplomatie dümpelt. Die internationalen Sanktionen wirken. Die wirtschaftliche Lage ist in Folge katastrophal. Die Menschen leiden in Metropolen wie Teheran, noch mehr aber im Schatten der Öffentlichkeit auf dem Land. Unser Korrespondent Benjamin Weber hat ein Visum für den Iran bekommen. Er konnte sich dort umhören, aber klar ist, was er über die Klagen der Bevölkerung berichten kann, ist größtenteils eine Botschaft, von der das Regime möchte, dass sie gehört wird. Aber das gelingt nur zum Teil.
23: Iran, die Supermacht.
1: Das singen die Anhänger der Islamischen Republik. Jeden Abend gehen sie in der iranischen Hauptstadt auf die Straße. Sie wollen der Führung ihre Unterstützung aussprechen im Krieg gegen die USA. Tagsüber geht der Alltag in Teheran vordergründig weiter. Doch die Menschen haben Sorgen, dass der Krieg wieder ausbrechen könnte, ist nur eine davon. Die wirtschaftliche Situation ist katastrophal. Auf dem Markt läuft überhaupt nichts. Ich weiß nicht, wie es weitergeht. Die Lebensmittelpreise steigen weiter an. Die Inflation macht den Menschen zu schaffen. Am Wochenende ist die iranische Währung Rial erneut abgerutscht auf einen neuen historischen Tiefstand. Ali ist zu Besuch in Teheran. Die Lage beschäftigt ihn. Wenn jemand heute etwas kaufen möchte, der Dollar steht bei 230.000 Toman, ist der Preis eine Woche später schon wieder gestiegen. Der Auslöser für die letzten Proteste im Dezember und Januar war ebenfalls ein Kurssturz der Währung Rial. Vereinzelt soll es jetzt, um den Teheraner Bazar herum, wieder zu kleinen Protesten gekommen sein. Ausgeweitet haben sie sich nicht. Die Unzufriedenheit ist dennoch groß. Was soll ich sagen über die Regierung? Sie macht leere Versprechungen. Ich weiß nicht, wo ich anfangen soll. Die Schulen sind in einem katastrophalen Zustand. Ich habe 3 Stunden bei einer Zahnklinik gesessen, ohne eine Behandlung zu bekommen. Die Zahnärzte sagten, dass ihnen die Materialien fehlen. Auch die militärische Lage ist ungewiss. Der Krieg mit den USA pausiert gerade nur. Gespräche über eine Lösung haben zuletzt am Rande der UN-Vollversammlung in New York keine Fortschritte gebracht. Eine Antwort aus den USA auf einen iranischen Vorschlag zur Lösung des Konflikts sei am Wochenende über den Vermittlerstaat Katar nach Teheran übermittelt worden, berichten iranische Medien. Den prüfe man jetzt. Doch in der Straße von Hormuz hat der Iran in den letzten Tagen wieder Öltanker angegriffen, die, von den USA organisiert, Öl durch die Meerenge transportieren wollten. 8 Schiffe sollen getroffen worden sein. Außenminister Araghchi zeigt sich am Sonntag verhandlungsbereit, droht aber auch. Wenn unsere Feinde wieder die militärische Konfrontation wählen, wird unsere Antwort mächtiger sein als zuvor. Wir werden uns mit noch größerer Kraft verteidigen. Für die Menschen bleibt die Lage also diffus. Ali, der in Teheran zu Besuch ist, beschreibt es so. Ich habe das Gefühl, dass der Druck noch größer wird. Wir sind zu lebenden Toten geworden. Wir haben im Moment keine Möglichkeit mehr, uns weiterzuentwickeln. So ist das Leben sehr schwer. Aber was sollen wir machen?
4: Stimmen aus Teheran über die Lage im Iran und gesammelt hat sie unser Korrespondent Benjamin Weber.
0: Kultur.
4: Die deutsche Schriftstellerin Shaida Bazia erhält den Deutschen Buchpreis 2026. Sie wird für ihren Roman Die Lücken ausgezeichnet. Darin geht es um die Verdrängung der NS-Vergangenheit in einem kleinen Ort im Hunsrück. Den Preis verlieh der Börsenverein des Deutschen Buchhandels am Abend im Frankfurter Römer. Und Antje Bohnhage war dabei.
2: Applaus und Jubelrufe im Kaisersaal des Frankfurter Römers für Shaida Bazia. Sichtlich gerührt, zugleich ernst ist sie, als sie am Abend von der Auszeichnung erfährt. Der Roman Die Lücken reflektiere anhand einzelner Figurenschicksale 100 Jahre ambivalenten deutschen Lebens, zitiert der Vorsitzende des Börsenvereins des Deutschen Buchhandels Sebastian Gogolz die Entscheidung der Jury.
3: Die Autorin wählt überzeugende literarische Strategien. Der Blick einer toten Erzählerin und die kaleidoskopische Struktur des Textes ermöglichen es, zwischen den Zeiten zu springen sowie Nähe und Distanz zu erzeugen. Ein Roman gegen Gleichgültigkeit.
2: Schauplatz des Buchs ist Heimesbach, eine fiktive Kleinstadt im Hunsrück. Bazia selbst, Jahrgang 1988, ist im rheinland-pfälzischen Hermeskeil aufgewachsen. Ihre Eltern waren aus dem Iran geflüchtet. In Heimesbach spielt sich dabei modellhaft ab die Verstrickung Einzelner in die Verbrechen des Holocaust, eine schleichende Normalisierung von Antisemitismus, systematischer Entzug von Rechten und gesellschaftlicher Ausgrenzung. Außerdem Verdrängung und Beschönigung der Vergangenheit. Sie könne nur bedingt Freude empfinden, sagt Shaida Bazia vor 300 Gästen in ihrer Dankesrede.
23: Ich möchte darauf hinweisen, dass antisemitische Straftaten auf ihrem Höchststand sind und die rassistischen auch. Und es im Moment keine Minderheit in Deutschland gibt, die keinen Grund zur Sorge hat. Auch wenn das die Stimmung immer ein bisschen vermiest, aber dafür sind ja solche Abende vielleicht auch da, über die Sachen zu reden, über die man sonst nicht reden möchte.
2: Eine Besonderheit des Romans ist seine Konstruktion. So stehen nebeneinander historisches Material und Fiktion. Verschiedene Stimmen, Biografien und die Erzählzeiten überlagern sich. Vergangenheit wirkt dadurch nicht wie eine abgeschlossene Epoche. Sie prägt Familien und politische Haltungen bis in die Gegenwart hinein. Shaida Basia dankte ihrer Familie und auch ihrem Verlag Kiepenheuer & Witsch, darunter der Programmleiterin Sandra Heinrici, die sie vor 10 Jahren in den Verlag geholt habe.
23: Sie hat das getan mit den Worten, sie möchten mir eine literarische Heimat bieten. Und ich möchte an dieser Stelle sagen, das ist das einzige Mal, dass der Begriff Heimat für mich Sinn gemacht hat.
2: Die Lücken ist Shaida Basias dritter Roman. Für ihn erhält die Autorin in diesem Herbst auch den Wilhelm-Raabe-Preis. Bereits ihr Debüt 2016, Nachts ist es leise in Teheran, wurde von der Kritik viel beachtet und für mehrere Literaturpreise nominiert. Mit dem Deutschen Buchpreis zeichnet der Börsenverein des Deutschen Buchhandels seit 2005 jeweils zum Auftakt der Frankfurter Buchmesse den nach Ansicht der Jury besten deutschsprachigen Roman des Jahres aus. Er ist mit 25.000 Euro dotiert. Die übrigen 5 Finalisten bekommen jeweils 2.500 Euro. Neben Shaida Basia waren in diesem Jahr Franziska Gensler, Valeria Gordejew, Elias Hirschel, Peggy Mädler und Dana Vohwinkel nominiert.
4: Der Bericht von Antje Bonhage. Ja, der Deutsche Buchpreis geht in diesem Jahr also an Shaida Basia für ihren Roman Die Lücke. Auch der kanadisch-haitianische Autor Telisson Orléans hat einen mit Preisen dekorierten Roman geschrieben. Es war Das oder Sterben, heißt er. Jetzt aber der Vorwurf, laut einer KI-Detektor-Software soll er das Buch größtenteils von einer KI habe schreiben lassen. Ein Skandal. Wir stellen jetzt aber die Frage, ist sowas eigentlich in der EU erlaubt oder verhindert das Urheberrecht und die KI-Verordnung so etwas? Jean-Marie Magro.
5: Es ist ein Skandal, der weit über Frankreich hinausstrahlt. Der kanadisch-haitianische Autor Telisson Orélien wird verdächtigt, seinen Roman C'était ça ou mourir mit einer künstlichen Intelligenz geschrieben zu haben. Ein Roman, der schon einen wichtigen französischen Literaturpreis, den Prix Fnac, gewann und für den Prix Goncourt nominiert war, ehe das Buch wegen weiterer Vorwürfe gegen Orélien von der Nominiertenliste gestrichen wurde. Der Autor streitet die Vorwürfe ab. Weltweit beschäftigt sich die Literaturszene mit den Folgen des Skandals. Der französische Essayist David Jace sagt, noch vor wenigen Jahren habe er KI als Werkzeug gesehen, wie den Computer, Google oder Wikipedia.
6: Aber inzwischen sage ich, es ist ein Irrtum zu glauben, dass eine KI stilistisch nicht genauso gut schreiben kann wie ein Mensch. Die Literatur muss ein Raum bleiben, in dem eine Seele mit einer anderen Seele kommuniziert. Denn Literatur ist nicht nur generierte Sprache, sie ist menschlich und Sprache zugleich. Und dafür, so glaube ich, müssen wir klare Regeln festlegen und dafür kämpfen, sie zu verteidigen.
5: Solche Regeln legt in Europa die EU fest. Dafür sind 2 Gesetzestexte wichtig: das Urheberrecht und die KI-Verordnung, der AI Act. Zuerst zum Urheberrecht. Der CDU-Rechtspolitiker im EU-Parlament Axel Voss.
7: Diese Vorstellung im Urheberrecht, es gibt eine künstliche Intelligenz, die mir ein Buch schreibt, das war so gedanklich noch nicht so angelegt.
5: Das Urheberrecht schreibt vor, damit ein Werk urheberrechtlich geschützt ist, muss es originell und menschlich sein. Diese Vorgaben ziehen jedoch keine klare Grenze, sagt KI-Experte Maximilian Garns von der gemeinnützigen Initiative Economic Democracy Project.
8: Selbst Texte, in deren Entstehen KI genutzt wird, sind ja häufig nicht komplett KI-generiert. Da sind vielleicht einzelne Sätze von KI geschrieben. Macht das einen Text dann zum KI-Text?
5: Im Endeffekt müsste immer von Fall zu Fall entschieden werden. Der SPD-Europaabgeordnete Timo Wölken meint, Leserinnen und Leser müssten das Recht haben zu erfahren, ob ein Buch von Autoren oder einer KI verfasst wurde.
24: Ich sehe hier allerdings mehr die Verlage in der Pflicht als Urheberinnen und Urheber, die von ihnen veröffentlichten Werke daraufhin auch zu überprüfen und für die Leserinnen und Leser Klarheit zu schaffen.
5: Neben dem Urheberrecht schreibt die KI-Verordnung Transparenz vor, erklärt EU-Kommissionssprecher Thomas Regnier.
25: Providers of AI systems that generate text,
6: Anbieter von KI-Systemen, die Texte, Bilder, Audio- oder Videodateien generieren, müssen sicherstellen, dass die Ergebnisse in einem maschinenlesbaren Format gekennzeichnet sind.
25: The outputs are marked in a machine-readable format.
5: Ein KI-Wasserzeichen, das jedoch für Nutzerinnen und Nutzer unsichtbar ist. Es gibt nur wenige Erzeugnisse, auf denen explizit stehen muss, dass sie von KI künstlich geschaffen oder bearbeitet wurden. Dazu zählen sogenannte Deepfakes, also mit KI erzeugte und manipulierte Videos und Fotos, wenn sie kommerzielle Ziele verfolgen oder echte Menschen und Orte verfälschen. Das gleiche gilt für Texte, die öffentliches Interesse betreffen. Aber bei journalistischen Texten und Romanen ist keine Kennzeichnung notwendig. Leserinnen und Leser müssten, wenn sie wissen wollen, inwieweit ein Buch von einer KI erstellt wurde, es in eine Detektorsoftware hochladen, die aber nicht immer zuverlässig ist. Der CDU-Europaabgeordnete Axel Voss sagt, zum Zeitpunkt der Verhandlungen um die KI-Verordnung habe noch niemand daran gedacht, dass man nur kurze Zeit später theoretisch ganze Bücher wird schreiben lassen können. Auch deshalb sei diese Frage
7: völlig unreguliert.
4: Der Bericht von Jean-Marie Magro.
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4: Die Anhörung des Parlamentarischen Kontrollgremiums des Bundestages ist heute ein Thema der Standpunkte. BND-Präsident Jäger hatte dort von einem Schattenkrieg gesprochen, den Russland gegen Deutschland führe. Die Pforzheimer Zeitung meint dazu:
10: Deutschland wird nicht erst angegriffen, wenn Panzer über Grenzen rollen oder Raketen einschlagen. Der Angriff läuft längst. Durch Spionage, Cyberattacken, Sabotage, Drohnen über sensiblen Anlagen und Lügen im Netz. Das Ziel ist nicht zwingend Zerstörung, sondern Verunsicherung. Deutschland ist besser geschützt, als die Dauerklage über seine Wehrlosigkeit nahelegt, jedoch noch längst nicht robust genug. Behörden, Bundeswehr, Wirtschaft und Betreiber kritischer Infrastruktur arbeiten zu oft neben statt miteinander.
4: Das Handelsblatt geht darauf ein, dass die Bundesregierung zwar eine Reform der deutschen Nachrichtendienste beschlossen hat, die Umsetzung aber auf sich warten lässt.
10: Alle reden von Zeitenwende. Bei der Gesetzgebung bewegt sich der Staat aber wie immer im Schneckentempo voran. Es wird höchste Zeit, dass die deutsche Politik versteht, worauf es jetzt ankommt und dann auch entsprechend handelt. Der Bundestag muss die anvisierte Reform jetzt zügig beraten und beschließen. Sonst klafft zwischen den Warnungen der Geheimdienstchefs und den Mitteln, die ihnen der Staat gibt, eine gefährliche Lücke.
4: Für den Reutlinger Generalanzeiger wirkt der Ukraine-Krieg seit mehr als 4 Jahren als starker Katalysator für die Entwicklung der hybriden und konventionellen Kriegsführung.
10: An diese Geschwindigkeit und die daraus resultierenden Bedrohungen muss sich das Land, die Bevölkerung und allen voran die Politik anpassen. Deshalb halten BND-Präsident Jäger, die Präsidentin des militärischen Abschirmdienstes Rosenberg und Verfassungsschutzpräsident Seelen die Regierung zu Recht an, den Fuß nicht vom Gaspedal zu nehmen, wenn es beispielsweise um die Sicherung der kritischen Infrastruktur geht. Deutschland ist zudem keinesfalls wehrlos. Es ist aktuell höchstens durch Bürokratie oder Zuständigkeitswirrwarr gehemmt. Doch das lässt sich noch schneller beheben als die Defizite bei der Bundeswehr. Genau deshalb muss die Bevölkerung auch nicht verunsichert sein.
4: Mit einem anderen Thema beschäftigt sich unsere Gastautorin Daniela Seferi. Sie ist freie Autorin, schreibt unter anderem für die Taz und den Spiegel. Und für sie ist es ein bemerkenswertes Schauspiel, das seit Wochen erzählt werde, wie gefährlich eigentlich die Linke in Berlin sei, während in Sachsen-Anhalt eine gesichert rechtsextreme AfD heute davor steht, einen Landtagspräsidenten zu stellen.
11: In Berlin wird seit Wochen eine politische Kampagne gegen die Linke geführt, die teilweise so wirkt, als sei sie das größte demokratische Problem dieses Landes. Man kann und muss die Linke kritisieren, so wie jede andere Partei auch. Doch gerade findet eine Dämonisierung statt, die davon ablenken soll, dass in Sachsen-Anhalt gerade zum ersten Mal nach dem Zweiten Weltkrieg eine gesichert rechtsextreme Partei Zugriff auf das höchste Amt im Landesparlament bekommt. Die politischen Debatten der vergangenen Wochen haben ein bemerkenswertes Missverhältnis entwickelt. Linke Sozialpolitik wird zum nationalen Aufregerthema. Der konkrete Machtgewinn der extremen Rechten wird dagegen teilweise behandelt wie ein parlamentarischer Tagesordnungspunkt. Was in Sachsen-Anhalt gerade passiert, ist eine Zäsur. Höchste Zeit, dass die demokratischen Parteien auch so darüber sprechen.
4: Meint Gastautorin Daniela Seferi, und das waren die Standpunkte, zusammengestellt von Peter Eichenberg. Die ARD Infonacht bis hierhin mit Christopher Gaube. Ich verabschiede mich jetzt. Gleich begleitet Sie mein Kollege Nikolai Russ aber weiterhin durch diese Nacht. Tschüss, machen Sie es gut.

0: Es ist 2 Uhr. 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
1: Die Nachrichten mit Frank Wörner. Guten Morgen. In Frankreich hat es an hunderten Schulen weitere Proteste gegeben. Schüler demonstrieren dafür, dass die Gebäude besser ausgestattet und die Lernbedingungen verbessert werden. Julia Borota, WDR Paris.
2: Zwar ist der Bildungsminister in den letzten Tagen an Schulen unterwegs gewesen, um in den direkten Austausch mit den Demonstrierenden zu treten. Er hat betont, dass sie alles Recht hätten zu protestieren und er nehme ihre Ängste und Wünsche ernst. Er will zum Beispiel zügig dafür sorgen, dass länger erkrankte Lehrer in Prüfungsfächern zügig vertreten werden. Aber die Zeichen stehen insgesamt weiter auf Konfrontation.